0: ganzen Tag. Jelena hofft darauf, von Platten zu träumen.
1: Also das ist eigentlich wie fast die einzige Variante, wenn wir heim das noch einmal zu erleben.
0: Jelena ist es egal, ob dieser Traum klar oder verschwommen, fröhlich oder traurig ist. Hauptsache, sie kann zurück. Und auch Nicole kehrt nachts zurück an den Ort, den sie so plötzlich verlassen musste.
2: Und da ist einfach ein riesiger Stein gekommen. Zack, man ist schwarz.
0: Wie verarbeiten die Menschen aus Platten den Verlust ihrer Heimat? Was fehlt ihnen am allermeisten? Darum geht es in dieser Folge. Und auch Gemeindepräsident Matthias Bellwald träumt vom Wiederaufbau.
3: Ich war voll überzeugt. Vom ersten Moment an, in der Katastrophe drin, da ist nicht alles verloren, das ist machbar.
0: Und wir erleben in dieser Folge etwas, das hört sich nach einem Traum an, aber es ist wirklich so passiert. Eine Katze überlebt den Bergsturz. Und jetzt will Nicole sie zurückholen.
2: Die Leute, die dahin geschafft und das Militär haben sehr wahrscheinlich gedacht, ich habe das Rad ab, aber das ist mir endlich gleich.
0: Ihr hört Ade Platten. Ein Dorf verliert seine Heimat. 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Das ist Folge 3. Der Verlust.

0: Jelena Kalbermatten wacht auf am ersten Tag nach dem Bergsturz. Die riesige Lawine aus Geröll und Eis hat ihre Heimat und die von rund 300 Menschen unter sich begraben. Jelena wacht auf aus einem tiefen Schlaf, geträumt hat sie aber nicht.
1: Und dann hast du sogar wieder gecheckt, was ist passiert. Und dann hast du so in Gedanken, dann hast du einfach an das ganze Plateau gedacht. Hast du also die Erinnerung auch wieder aufgekommen an das Dorf und so.
0: Jelena nimmt ihr Handy in die Hand. Sie ist überwältigt, wie viele Menschen an sie denken.
1: Ich habe so viele WhatsApp bekommen. Wir haben so viele Leute geschrieben und wirklich so viele liebe Nachrichten.
0: Jelena steht auf und versucht zu begreifen, dass das alles jetzt real ist. Kein Erinnerungsfetzen, der im Laufe des Tages wieder verschwindet. Jelena ist in Verden, in der Nähe von Platten. Sie geht raus auf die Straße und trifft dort andere Plattnerinnen und Plattner. Vielen geht es genauso wie ihr. Sie können kaum glauben, was passiert ist. Das verbindet. Jelena erinnert sich besonders an Begegnungen mit Menschen, die ihr gar nicht so vertraut sind. Zum Beispiel mit den Eltern eines früheren Schulkollegen.
2: Hey, ich glaube, wir haben gar nichts gesagt. So, also ich kann mich nicht erinnern, dass wir geredet haben. Ich habe die zwei einfach gesehen und umarmt. Und dann sind wir einfach da so umarmt auf der Straße gestanden und hey, getullt. Irgendwie hat das so gut getan, die Menschen. Ich kenne die mein ganzes Leben lang und ich habe so viel mit denen schon erlebt. Und ich hatte noch nie einen Arm genommen bis diesem Moment. Und das hat so gut getan. Einfach die Nähe von Menschen, die du eigentlich wie viel zu tun hast und was jetzt gleich geht. Das ist, glaube ich, ein sehr emotionaler Moment.
0: Jelena will die Menschen, die ihr nahestehen, umarmen oder ihnen sagen, wie viel sie ihr bedeuten. Zum Beispiel ihrem Gotti.
1: Ich habe ihr auch gesagt, ich habe dich gern und sie mehr ich dich euch. Und ich habe dann so gecheckt, ich habe das mit dem Gotti. Also vielleicht als Kind einmal so was Brief geschrieben, aber ich habe da noch nie in die Augen geschaut und gesagt, ich habe dich gern. Das sehe ich gar nicht. Das sind also ein bisschen die Momente, wo wir sind geblieben. Also die, ja, die Verbindung, die du plötzlich hast.
0: Nicole Kalbermatten ist mit ihrer Familie in Wieler, mit ihrem Mann, ihren Kindern. Sie sind 4 und 6.
3: Du tust deinen Tag schauen, dass du dich über die Bühne bringst. Du stehst auf, du schaust, dass das Kind Frühstück kommt. Wir haben dann oben an der Ferienwohnung, wo wir waren, einen wunderschönen Vorplatz gehabt, mit einem Trampolin. Das war super. Und auch die Kinder von diesem Haus, Nachbarn, sind super, sie haben sofort die Kollegschaft, mit diesem Kind geschlossen. Mir ist einfach wichtig, dass es dem Kind gut geht.
0: Wenn es ihnen gut geht, geht es auch Nicole gut oder zumindest weniger schlecht. Aber so wirklich realisiert auch sie noch nicht, was passiert ist. Und als sie durch das Nachbardorf spaziert, merkt sie, wie unterschiedlich die Menschen mit der Situation umgehen.
3: Du hast einfach sofort gemerkt, es gibt Menschen, die mit dir reden, die haben dich umarmen und es gibt einfach Menschen, die können darüber nicht reden. Das ist euch komplett normal. Da hast du sofort gemerkt, wenn dir jemand entgegen ist, hat er vielleicht einen anderen Weg hingeschlagen oder war jemand, der mit dir reden und gefragt, wie es geht. Also, alle haben immer gesagt, ich frage jetzt nicht, das ist eine dumme Frage, zu fragen, wie es dir geht. Aber ich habe es dir gleich schön gefunden, wenn die Leute einfach mit dir geredet haben, gefragt, wie es dir geht, trotz allem. Und ich meine, alle immer hast gesagt, ja, es geht endlich nicht gut, aber ja, bist du einfach froh, dass du mit jemandem normal hast, ein bisschen hängert.
0: Hängert, das heisst reden. Der Tag nach der Katastrophe ist für Gemeindepräsident Matthias Bellwald vor allem ein Tag, an dem er sehr viel zu tun hat.
4: Der Tag danach war schon die Arbeiter noch im Vierungsstab.
0: Er muss abklären, organisieren, kommunizieren. Medienarbeit ist ein großer Teil davon. Auch um die Menschen aus Platten zu informieren.
4: Wenn nichts mehr funktioniert und kein Telefonanschluss mehr funktioniert, dann haben die dich am Fernsehen natürlich gesehen. Dann können Botschaften natürlich auch absetzen. Die Wohner, die eigenen Leute.
0: Die Leute werden zum Beispiel vor weiteren Gefahren gewarnt. Vor einer möglichen Flutwelle, die entstehen könnte, weil sich das Wasser am Schuttkegel staut. Eine weitere Katastrophe, die aber zum Glück nicht eintritt. Und dann gibt es noch eine andere Botschaft, die Matthias Bellwald wichtig ist.
4: Ihr könnt euch darauf verlassen, sicher, wie wir euch lebend haben zu diesem Dorf rausgebracht. So stark dürft ihr euch darauf verlassen, alles daran setzen, dass das nicht gratis war.
0: Was Matthias Bellwald damit meint, ist, er werde alles daran setzen, dass Platten wieder aufgebaut wird.
4: Herrgott, noch mal ein 300 Seelendorf, das muss doch mal aufzustellen sein. Das ist doch, kann doch nicht so schwierig sein. Wir werden doch wohl 300 Seelendorf wieder aufstellen können.
0: In der Schweiz wollen jetzt viele Platten helfen. Der Bund, Kantone und Gemeinden und viele private Spenderinnen und Spender. Die ersten Millionen sind schnell zusammen. Matthias Bellwald fühlt sich in seinen Plänen bestärkt.
4: Da ist nicht alles verloren, das ist machbar. Das bräuchte einfach sehr viel Kraft, sehr viel Geduld und viel Arbeit. Was muss erledigen?
0: Andere aus Platten können noch nicht an morgen denken. Das Hier und Jetzt ist schwer genug.
5: Zuerst mal war auch eine riesengroße Fassungslosigkeit da.
0: Ein Care-Team kümmert sich um sie.
5: Ich glaube, das ist wirklich der Schock. Das ist weit über dem, was man sich wahrscheinlich hätte vorstellen können.
0: Drei Notfallpsychologinnen und Psychologen sind nach dem Bergsturz vor Ort.
5: Mein Name ist Claudia Brandschen. Ich bin Psychotherapeutin und Notfallpsychologin.
0: Claudia Brandschen wurde direkt nach der Katastrophe von der Walliser Rettungsorganisation aufgeboten.
5: Da haben wir den Leuten eigentlich das Angebot gemacht. Sie können vorbeikommen, sie brauchen nicht irgendwie sich voranzumelden und so weiter.
0: Claudia Brandschen spricht von einem Trauerprozess, von einem Verlust, der tief geht. Es gibt dafür sogar einen Begriff, Solastalgie. Habe ich vorher ehrlich gesagt noch nie gehört und musste deshalb kurz googeln. Solastalgie ist ein Schmerz, der sich ganz ähnlich anfühlt wie Heimweh. Nur, dass man gar nicht weg ist, aber das Zuhause hat sich verändert. Oder es wurde zerstört, zum Beispiel durch Krieg oder Katastrophen. Und global gesehen kommt das immer häufiger vor. Alleine wegen Naturkatastrophen waren Ende 2024 10 Millionen Menschen aus ihrem Zuhause vertrieben. Also mehr als die ganze Schweiz. Die Zahlen sind in den letzten Jahren stark gestiegen, auch wegen des Klimawandels. Das lese ich im Bericht des IDMC, einer internationalen Organisation. In Platten ist dieser Heimatverlust für mich irgendwie näher, greifbarer. Auch wenn das, was passiert ist, immer noch schwer zu realisieren ist. Vor allem für die Menschen aus Platten selbst. Viele von ihnen haben sich seit dem Bergsturz Hilfe geholt, sich beim Care-Team gemeldet.
5: Von allen Altersgruppen, allen Geschlechtern. Leute mit Kind, Eltern, alleinstehende Leute, ältere Personen, also wirklich vor allem verschiedenste Anfragen.
0: Und immer geht es in den Gesprächen auch darum, was haben wir hier alles verloren? Auf den ersten Blick Immobilien, Land, das Dorf, aber eben auch ganze Lebensentwürfe, sagt Brandschen. Und es geht auch um die Frage, wer bin ich eigentlich?
5: Ich wollte nicht sagen, sie haben Identität verloren, aber sie haben Sachen verloren, die identitätsstiftend sind.
0: Eben auch die Erinnerungsstücke, die Trachten, die Erinnerungskisten für die Kinder, die Truhe von Opa.
5: Sie haben aber auch die Gemeinschaft verloren, weil so wie das vorher Nachbarn sind, nicht mehr die Nachbarn. Kulturgut ist sehr viel verloren gegangen. Museen, viele Masken. Vieles, was sehr, sehr identitätsstiftend ist für viele Leute und für die Gemeinschaft, also im Einzelnen, aber auch für das Kollektiv.
0: Und oft geht es in den Gesprächen um die zerstörte Kirche.
5: Was auch fast unvorstellbar ist, weil man, ich komme auch von einem Bergdorf, traditionellerweise geht man von uns, da wo die Kirche steht, da ist echt sicher. Da passiert nichts. Oder? Die Kirche hat man immer am sicheren Ort gebaut. Und der Verlust von der Kirche und dem Friedhof, wo ein Ort von der Begegnung und von der Trauer ist, vom, wo der Glaube sehr ein wichtiges Element hat, das ist ja nicht zu unterschätzen.
0: Die Menschen aus Platten hangeln sich in dieser schweren Zeit nach der Katastrophe von Tag zu Tag. Und fast noch schwieriger als die Tage sind für Nicole die Nächte.
3: Sobald dass du dich ins Bett legst, die Kinder weg sind und du gerade nichts zu tun hast, dann fährt einfach der Kopf an schaffen. Du studierst über das Haus, über das Geld, über deine ganzen Sachen. Und dann kommen einfach die ganzen Sachen zurück. Du gehst durchs Dorf, du gehst im Beruf ins Musiklokal, hast da die ganzen Erinnerungen, alle Sachen, die einfach vermisst. Und einfach wirklich vielmal, ich bin einfach immer in diesem Haus. Es war alles genau so. Vorher war ja noch Muttertag. Ich weiss noch, der Levin hat in der Schule so herzige Sachen gebastelt und Lena, die haben ja so schön auf der Kommode gehabt. Und das ist so jede Kleinigkeit, die du einfach da hast. Nein, das ist durch weg. Sachen, die du einfach hättest mitnehmen sollen, was du denkst, wieso bin ich so blöd gewesen und habe das nicht mitgenommen, so wie meine Festplatte, mein ganzes Foto von früher. Oder auch meine ganzen Fotoalben von Kind, von meiner Kindheit. Ich habe von denen keins mehr, weil meine sind alle weg, die von der Mama sind alle weg. Wenn ich dann mal geschlafen habe, hatte ich so Träume gehabt, wo du durchs Haus gehst. Und einfach alles siehst, wie es war und denkst, das hätte ich mitgenommen, das hätte ich mitnehmen sollen. Nicht die blöden Unterhosen und Strümpfe. In jedem Geschäft kannst du kaufen, gell? Ich habe noch später sind dann euch Träume gekommen, wie ich bin nicht zurück in mein Haus gegangen. Es war nur das Fenster kaputt gewesen. Das ist komplett unrealistisch, aber in dem Moment war das so schön gewesen. Da weiss ich noch, ich bin durch das ganze Dorf gelaufen. Wir haben alle frei gehabt, sind alle von anderen gehen. Schauen, wie sieht es mit dir aus? Ist der Flick kaputt gegangen? Ah, das kann man dann wieder flicken. Also richtig ein Freudegefühl, weil alle wieder sind zurückgekommen und nicht so viel ist kaputt gewesen, wie eigentlich wirklich. Nach einer Woche hast du so auf und das ist so blöd, ehrlich. Aber ein Moment von Träumen, es hat wirklich eine schöne Phase gewesen.
0: Jelena hat monatelang gar nicht von Platten geträumt, obwohl sie sich das eigentlich wünscht.
1: In Träumen kannst du ja noch einmal da zurückgehen. Also das ist eigentlich wie fast die einzige Variante, die wir haben, das noch einmal zu erleben, dass du vom Lotto träumst.
0: Jelena wartet, Nacht für Nacht.
1: Und es ist einfach nicht gegangen.
0: Und dann, nach Monaten, passiert's. Sie träumt zum ersten Mal wieder vom Platten. Von ihren Hühnern, die sie bei ihrem Elternhaus zurücklassen musste. Sie hofft irgendwie, ihre Hühner leben noch. Auch wenn sie nicht wirklich daran glaubt.
1: Aber ich habe genau gewusst, dass ich dann Kaffee auch so gut gemacht habe, dass da kein Fuchs ich und dass sie das dann in den USA geschafft.
0: Und dann tauchen sie wieder auf, lebendig, im ersten Traum, den Jelena von Platten hat.
1: Ich habe geträumt, dass ich auf der Platten im See meine Hände gefunden habe. Da habe ich richtig frei gehabt.
0: Und nach diesem ersten Traum von Platten folgen bald auch weitere, auch weniger schöne.
1: Ich habe geträumt, dass das Dorf wieder aufgebäumt und dass Summe Blattner wieder da sind eingezogen in die Hiescher. Und dann sind wir da gestanden und nachher ist noch einmal ein Bergsturz gekommen.
0: Es ist ja etwas sehr Persönliches, über die eigenen Träume zu sprechen. Etwas, das auch Jelena gar nicht so leicht fällt.
2: Nein, es ist schon recht unangenehm.
0: Jelena tut es trotzdem und gibt damit viel von sich preis. Aber sie tut es bewusst.
2: Ich habe das Gefühl, es geht wahrscheinlich so viele Menschen gleich. Also zum Beispiel, nachdem ich in Artikel angeschrieben im Wallis der Bote war, ich euch mega viel von mir am Preis gegeben, weil ich zuerst gedacht, ich weiß nicht, wie gescheit dass das ist, so viel von mir preis gegeben, haben mir halt mega viel von Blatto gesagt, genau so geht es mir euch, aber ich kenne das nicht in die Worte fassen. Und das ist halt für mich wie ein Antrieb, ein bisschen darüber zu reden, weil ich das Gefühl habe, ich glaube, es wäre schön, wenn irgendetwas erzählt.
0: Auch in den Gesprächen, die Notfallpsychologin Claudia Brandschen mit den Menschen aus Platten führt, geht es immer wieder ums Träumen.
5: Die Träume sind auch ein Abbild von den inneren Prozessen, die stattfinden. Interessant ist aber, dass sich die Qualität immer ein bisschen ändert. Von zuerst gar nicht schlafen auf gar nicht träumen, bis wieder zu intensiv träumen, phasenweise, bis wieder gar nicht. Und aber hoffnungsvolle Träume oder auch Träume, die an gewisse Themen gebunden sind.
0: In den ersten Monaten nach dem Bergsturz dürfen die Menschen aus Platten nicht zurück in das Gebiet, wo das Dorf war. Auch Nicole nicht. Aber dann passiert im August ein kleines Wunder.
3: Es ist so, meine Oma hat die Katze nicht mitgenommen. Und das war so ein bisschen ihr Partner noch daheim, dass sie nicht ganz alleine ist.
0: Die Großmutter von Nicole hat vor kurzem ihren Mann verloren. Am Tag, an dem er Geburtstag gefeiert hätte, klingelt Nicoles Telefon.
3: Ich habe eine Katze gesichtet und ihn, ob die jemand kennt. Und dann habe ich natürlich sofort die Katze erkannt von der Oma und gesagt, das ist die Maxi von meiner Oma. Und dann habe ich gewusst, gut, dass die noch erlebt. Und sie hat einfach gerne gehabt, dass sie wieder eine kleine Kollegschaft hat. Und dann habe ich wirklich gesagt, ich habe das Telefon genommen. Und mein Präsident angelegt und gesagt, ich weiss, du hast 100'000 wichtigere Sachen zu tun, aber das wollte ich dich jetzt gerade fragen. Aber darf ich bitte eine Bewilligung haben, für meine Oma zu probieren, die Katze zu fangen? Und dann hat er wirklich nicht lange gezögert und mir gesagt, ja, selbstverständlich, wir machen jetzt eine Ausnahme, ich darf einen Nachtag hinschauen. Ich habe die Nacht davor keine Minute geschlafen. Ich war ja so aufgeregt und habe mir jenste Sachen überlegt, wie kann ich das Tier einfach für die Oma frei zu machen? Und dann bin ich am 5. August ein, am Morgen mit den Arbeitern um 6:30 losgefahren. Und ja, so der erste Moment ist natürlich, boah, das war krass gewesen. Und da ist einfach komplette Zerstörung für die Wüste und gar nichts mehr. Und da habe ich halt natürlich gerade wieder einen Schutz gegründet, da habe ich einfach gerade müssen mich sammeln. Aber dann drehst du dich um, schaust Richtung Chiemat, Eischen, und da ist einfach alles wieder wie normal. Es ist ja alles noch da, alles so wunderschön wie vorher. Dann bin ich über so nach ins Haus gegangen, wo ich gewohnt habe. Wir haben extra noch eine Aufnahme gemacht, wo ich im Katzi heirat. Das habe ich dann so mit einer Boombox mitgenommen und da auf der ganzen Strecke, wo ich bin, umgelaufen lassen, abspielen. Also die Leute, die dahin geschafft und das Militär, haben sehr wahrscheinlich gedacht, ich habe ein Rad ab, aber das war mir endlich gleich. Die Katze habe ich leider den ganzen Tag nicht gefunden. Ich bin einfach da hin und her zwischen Eischen und in Halsschiro heisst es hin und her und hin und her und ich habe das Tier gesucht. Und du glaubst das nicht, um 4:30 Leute, mehr einer von Eischen an, wo ich da war in seinem Gebäude. Die Katze sie hier und er ist im Traktor. Ich dachte, das gibt es nicht, genau jetzt, wo ich muss gehen, kommt das Tier raus. Dann sind wir schnell rüber auf Eischen. Und gell, da ist halt alles um die Schiere um das sind so Blocken und nicht mehr und nichts. Da hast du keine Chance gehabt, ihren Katze zu fahren. Also wir haben schon gesehen, hat er das Fressen da gelassen, aber keine Chance, das Tier zu fahren. Dann bin ich halt am Abend heim, leider natürlich traurig, dass ich schon nicht bekommen habe, aber ich habe wenigstens ein gewisses Gelände noch. Dann haben wir ihn nachher mit Fallen und also probiert schon zu fahren. Nach im September hat die Tante schon mit dem Gefahren zurückgebracht. Das war dann schön gewesen.
0: Die Katze ist inzwischen wieder bei der Großmutter von Nicole. Maxi ist eines der wenigen Tiere, die den Bergsturz überlebt haben. Wie viele Haustiere ums Leben kamen, weiß die Gemeinde nicht. Aber sie hat Zahlen zu den Nutztieren. 66 Ziegen und 150 Schafe starben und 42 Bienenvölker wurden zerstört. Auch die Hühner von Jelena sind verschwunden. Aber Jelena will in der Zeit nach dem Bergsturz unbedingt noch einmal in ihr Haus zurück. In das Haus, in dem sie aufgewachsen ist. Es steht unter Wasser, aber ist nicht unter dem Schuttkegel. Das Dach ragt aus dem Wasser heraus.
1: Und du hast gesehen, wenn du hast gespiegelt oder wenn du Fotos hast gezoomt, da sind zum Beispiel die Storen noch drin, die Schwenkel hängen noch von meinem Zimmer. Das sieht man noch jetzt.
0: Jelenas Gedanken kreisen. Sie denkt immer wieder daran, wie es im Haus aussehen könnte.
1: Ich kann mir recht gut vorstellen, was noch steht und was nicht mehr. Und was man vielleicht noch brauchen und was nicht.
0: Anfang August dürfen einige für ein paar Stunden zurück in ihre Häuser. Es gelten strenge Sicherheitsauflagen, weil die Häuser unter Wasser stehen. Es braucht Boote und Taucher. Jelena muss noch warten. Aber die beste Freundin von Nicole darf zurück in ihr Elternhaus. Und Nicole begleitet sie dabei.
3: Also es war wieder schön, das Gefühl, da zu sein.
0: Irgendwie wirkt es vertraut und doch fremd.
3: Da ist so geschätzt 2 Meter Sand überall, also wie ein riesiger Sandstrand.
0: Der Bergsturz hat überall seine Spuren hinterlassen.
3: Und dann sind wir rein in die Wohnung. Und
0: was sie sehen, hat mit der Wohnung davor nicht mehr viel zu tun.
3: Da war alles schimmelig und nass und kaputt.
0: Sie suchen trotzdem nach Gegenständen, die sie mitnehmen können.
3: Die ganzen Möbel hat es halt durch das Wasser in die Luft genommen. Und auch wenn das Wasser ist gegangen, halt wieder im Bringhaus, also wärst du halt gerade sind. Dann sind wir noch ins Unterdach ein paar Sachen geholt auf den Ski. Da ist natürlich kein Wasser drin, das hast du wieder kein Brühen.
0: Es riecht komisch, muffig und feucht. Und es schmerzt.
3: Ich muss sagen, es hat mir das Herz zerrissen. Ich habe ihnen immer nur gesagt, ich weiß nicht, wie es tut, aber mir tut es sehr weh.
0: Dann machen sie sich auf den Weg zurück, im Wissen darum, dass ihre Kollegin nie wieder in diese Wohnung kann.
3: Und dann habe ich daran wirklich müssen sagen, also ich persönlich bin froh, ist meine einfach weg. Meine ist weg, man sieht nichts mehr zu erledigen.
0: Aber Aber Jelena geht es ganz anders. Auch wenn der Anblick wehtun würde, sie will zurück und fragt sich, ob auch sie bald an der Reihe ist.
1: Du stellst dir immer vor, wie es da in uns sieht. Weil du hast ja die Bilder gesehen von deiner Woche zurück dürfen, wo das Wasser ist drin, du weißt, es ist ein riesen Durcheinander. Aber ich habe mich eigentlich darauf vorbereitet.
0: Jelena kriegt den Gedanken einfach nicht aus dem Kopf. Sie hofft, dass sie zurück ins Haus kann, zumindest einmal. Aber Jelena wird enttäuscht.
1: Irgendwann ist mal die Co. Vor dem Winter dürfen die noch einmal ins Haus. Und das Haus war da in der roten Zone. Es war keine Erklärung, wieso wir nicht zurück dürfen.
4: Wir haben da die Leute zurückgelassen, was verantwortbar war, aus Sicherheitsgründen. Das war das Erste. Und zum Zweiten, es musste auch der Zeitpunkt stimmen. Weil das vielleicht nochmal ein kleiner Nachsturz ist und der auch in den See geht, beispielsweise. Das musste beobachtet werden. Das Wetter musste stimmen. Die Sicht musste stimmen. Entweder hat es dann halt auf diesen Zeitpunkt gepasst oder hat halt nicht gepasst. Oder? Das Gebäude war zu wenig stabil. Man muss sagen, geht leider nicht. Das muss man halt akzeptieren.
1: Und in diesem Moment hatte ich gerade mal einen Down. Und nachdem habe ich mich, glaube ich, definitiv von der Idee verabschiedet, dass ich da irgendetwas zurückbekomme. Ich habe mich jetzt einfach verabschiedet von allem, was in diesem Haus ist. Ja, ich glaube, jetzt habe ich so richtig abgeschlossen.
0: Jelena will nach vorne schauen. Sie will raus. Raus aus dem Lötschental, raus aus dem Wallis. Sie hat ihren Job gekündigt.
1: Ich habe einfach das Gefühl, ich muss einmal weg von allem her.
0: Jelena zieht ein halbes Jahr nach dem Bergsturz nach Davos. In der vierten und letzten Folge besuche ich sie dort. Und sie erzählt von ihrem neuen Zuhause.
2: Wow, eigentlich bin ich so richtig begeistert von allem gewesen.
0: Dabei will der Gemeindepräsident eigentlich begeistern für ein neues Platten.
4: Was der Dorfcharakter wird haben, aber was die Alpen nicht wird verschandeln. Es muss dann schon in die Landschaft reinpassen.
0: Das Vorhaben sorgt auch für Diskussionen in der gesamten Schweiz und unter den Menschen von Platten.
3: Wer sagt, dass wir in 5 Jahren bauen können? Du musst ja wieder darüber nachstudieren. Da sind 30, 40 Familien, aber alle Narzen gleich Zeit wollen bauen. Du musst ja dann noch die Firma haben, die Zeit haben.
0: Das war Folge 3 von AD Platten – Ein Dorf verliert seine Heimat. 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Recherche Sabine Steiner, Produktion Oliver Carrison, Mitarbeit Lea Sager und SRF Recherche und Archive, Sounddesign Michael Studer. Und ich bin Vanessa Leder-Gerber. 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

0: Die Nachrichten von SRF um 14:30 mit Lukas Siegfried. Bulgarien hat die 70. Ausgabe des Eurovision Song Contest gewonnen. Die Sängerin Dara hat in der Finalshow in Wien die meisten Punkte gewonnen mit ihrem Song Bangaranga. Bulgarien gewinnt den ESC zum allerersten Mal in der Geschichte. Auf den zweiten Platz schaffte es Israel. Im Vorfeld hat es Proteste gegeben gegen die Teilnahme Israels. 5 Länder, darunter Spanien und die Niederlande, haben den ESC boykottiert. Und in der Innenstadt von Wien haben vor der Finalshow mehrere tausend Menschen protestiert. Sie warfen den ESC-Veranstaltern Heuchelei vor, weil Israel im Gegensatz zu Russland teilnehmen dürfe. Die Polizei hat dabei 14 Personen festgenommen, wie eine Sprecherin zur deutschen Presseagentur sagt. Die Personen hätten eine unangemeldete Kundgebung abgehalten und gegen das Vermummungsverbot verstoßen. In der norditalienischen Stadt Modena ist ein Mann mit einem Auto in eine Menschenmenge gerast. Dabei wurden 8 Menschen verletzt, 4 von ihnen schwer. Das sagte der Stadtpräsident von Modena zu italienischen Medien. Der Mann habe zuerst mit hoher Geschwindigkeit eine Gruppe von Passanten erfasst, dann sei er aus dem Auto ausgestiegen und habe fliehen wollen. Laut Augenzeugen habe er dabei ein Messer in der Hand gehabt. Einige Passanten hätten den mutmaßlichen Täter schließlich überwältigen können. Die Polizei hat den Mann festgenommen, laut italienischen Medien ist er in der Region aufgewachsen. Außenminister Antonio Tajani schreibt, der Mann habe marokkanische Wurzeln. Die Hintergründe der Tat in Modena sind noch unklar. Zwei Meldungen zu Kulturanlässen. Die Organisatoren der Fantasy Basel haben erneut einen Besucherrekord vermeldet. Vom Auffahrtsdonnerstag bis Samstag hätten mehr als 103.000 Personen die Messe für Comics, Computerspiele und Filme besucht. Bei der Premiere vor 11 Jahren waren es noch rund 20.000 Besucherinnen und Besucher gewesen. Und der Schweizer Film «The Narrative» hat den Hauptpreis am Internationalen Dokumentarfilmfestival in München gewonnen. Der Film erzählt die Geschichte des ehemaligen UBS-Investmentbankers Kweku Adoboli, der mitverantwortlich war für einen Milliardenverlust der Grossbank im Jahr 2011. Das Wetter, der Sonntag wird recht sonnig, zeitweise hat es aber auch dichtere Wolken, bei rund 16 Grad im Norden und 20 Grad im Süden. Das waren Nachrichten von Radio SRF, verantwortlich Lukas Siegfried.
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3: «1933 beginnt eine düstere Zeit in Deutschland.»
4: Dann kamen plötzlich diese Judengesetze, dass wir also für die Kultur nicht mehr tragbar wären.
3: Erwin Parker ist damals Schauspieler, doch in Deutschland hat er nichts mehr zu suchen und flüchtet vor den Nazis nach Zürich. Die Stadt und vor allem das dortige Theater wird zu einer Schutzinsel für jüdische und regimekritische Kunstschaffende.
5: Das Schauspielhaus war damals das Theater, an dem viele Stücke gespielt wurden, die während des Krieges nur dort zur Aufführung kommen konnten.

0: Im Zweiten Weltkrieg ist das Schauspielhaus das wichtigste deutschsprachige Exiltheater. Eine freie Bühne im Schatten des Dritten Reichs. Darum geht's im SRF-Podcast Geschichte. In Episode 1 erzählen wir, wie das Haus in der Zeit vor dem Krieg vom Varieté-Theater mit Kegelbahn zu einem Ort des antifaschistischen Widerstands geworden ist. Ich bin Vera de Ragisch.
1: Hallo, guten Tag. Ich bin Hanna Schünemann. Freut mich, Sie kennenzulernen.
2: Hallo, Frau
1: Schünemann. Ja.
0: Warm und herzlich werde ich empfangen an einem Frühlingsmorgen im Besprechungszimmer der Schauspielhausintendanz. Die mich da willkommen heißen, das sind Co-Intendantin Pinar Karabulut und Chefdramaturgin Hanna Schünemann.
2: Das Gurkenzimmer.
0: Sie nennen es das Gurkenzimmer, nicht weil die Wände in einem zarten Grün gestrichen sind, sondern weil da jeweils auch eine Duftkerze steht, die nach Gurke riecht. Pinar Karabulut und Hanna Schünemann sind beide seit der aktuellen Spielzeit am Schauspielhaus und sie stecken mitten in den Vorbereitungen für ihre zweite Spielzeit, die ganz im Zeichen dieser speziellen Geschichte des Theaters steht. Die Frage an Sie: Wo zeigt sich diese Geschichte heute noch ganz konkret?
3: Die Geschichte des Hauses spürt man ja eigentlich schon ab dem Moment, wo man durch den Bühneneingang die Gemäuer betritt. Man ist ja schon komplett gefangen. Es fängt ja schon damit an, diese kleinen Treppen, die verwinkelten Räume, die kleinen Büros. Also es ist wirklich, im Vergleich zu anderen Theatern sind wir hier in einer kleinen Mini-Version. Und was ich tatsächlich auch total schön finde, ist, wir haben ganz viele Fotografien aus den letzten 100 Jahren hängen. Und dieses Gefühl zu wissen, dass ich jetzt zum Beispiel Brechts Drei-Groschen-Oper inszenieren werde auf dieser Bühne, das ist natürlich schon toll, da kriege ich direkt Gänsehaut.
0: Hanna Schünemann nickt zustimmend. Auch sie spürt die Vergangenheit, wenn sie durchs Haus geht und nach oben schaut.
4: Da geht man tatsächlich an den alten Decken vorbei. Also ich glaube, es hängen da 3 bis 4 Decken, alte Decken. Ja. Und man sieht richtig die sedimentierte Geschichte dieses Hauses. Also es ist super spannend. Und man sagt ja auch oft, es gibt so einen Theatergeist, den man für sich einnehmen muss. Und hier ist das natürlich besonders stark, dass man dann mal in die Garderobe geht, um toi toi toi zu sagen vor einer Premiere und irgendwie das Gefühl hat, da sitzen noch ein paar Geister mit uns im Raum. Wohlgesinnte Geister, glaube ich.
0: Das Schauspielhaus Zürich ist heute die größte Sprechtheaterbühne der Schweiz und eines der bedeutendsten Theater im deutschsprachigen Raum. Mit 2 Häusern in 2 Stadtteilen, dem traditionsreichen Pfauen am Heimplatz und dem neueren Schiffbau in Zürich-West. Der Heimplatz befindet sich etwas oberhalb des Bellevue, zu Fuß knapp 20 Minuten vom Hauptbahnhof entfernt. Ein zentraler Platz für die Stadt ist das, ein Verkehrsknoten. Es hat Kantons- und Hochschulen in der Nachbarschaft und ist eben auch ein wichtiger Ort für Kultur. Auch das Kunsthaus säumt diesen Platz mit seinem alten Teil auf der einen Seite und dem Erweiterungsbau auf der anderen. Sehr gut kennt das Schauspielhaus Dagmar Walser, die als Theaterredaktorin bei SRF das Haus seit über 25 Jahren regelmäßig besucht.
5: Ich erinnere mich an viele tolle Inszenierungen natürlich, immer noch gern auch an die Marthaler Zeit, die mich als junge Journalistin sehr geprägt hat. Aber auch in den letzten Jahren gab es immer wieder viel Aufregung um das Schauspielhaus, die direkt mit der Geschichte des Hauses zusammenhängt. Zum Beispiel, als es um die Sanierung der Pfauenbühne ging, wo eben sehr emotional argumentiert wurde.
0: Mit der Marthaler Zeit meint Dagmar Walser den umstrittenen Intendanten Christoph Marthaler. Seine vorzeitige Entlassung am Schauspielhaus wegen Misserfolgs beim Publikum hat zu Protesten in der Kulturszene geführt. Die Pfauenbühne, so wie sie heute aussieht, gibt es seit genau 100 Jahren. Und diese Bühne, der Saal, Dagmar Walser hat es erwähnt, waren in den letzten Jahren ein grosses Politikum. Abreißen wollte ihn die Stadt Zürich, weil er nicht mehr zeitgemäß sei. An seiner Stelle sollte ein neuer Theaterraum entstehen, nur die alte Fassade wäre erhalten geblieben. Das Parlament hat diesen Plänen nach heftigen Debatten eine Abfuhr erteilt und sich für ein sanftes Facelifting für den Erhalt des historisch wertvollen Saals ausgesprochen. Eine Volksabstimmung darüber ist für 2028 geplant.

0: 4 Jahre später folgt das Volkstheater am Pfauen. In diesem Bau, der sieht von außen heute immer noch so aus, wird das Publikum während der Vorstellung an langen Tischen bewirtet. Es ist ein Vergnügungsort mit bayerischem Biergarten und Kegelbahn. In künstlerischer Sicht hingegen spielt das Theater am Pfauen nicht in der obersten Liga.
1: Das muss man sich als eine Art Varieté-Theater vorstellen, mit einem breiten Unterhaltungsprogramm, Operetten, Schwenken, immer wieder in finanziellen Nöten mit unterschiedlichen Besitzern, bis Alfred Reuker, der damalige Direktor des Stadttheaters, des heutigen Opernhauses, 1901 diese Bühne als Nebenspielstätte für das Schauspiel, also das literarische Theater, etablierte. Doch auch das ging finanziell nicht gut und die Pfauenbühne war in den folgenden Jahren wieder ein privates Theater.
0: Zürich ist zunächst kein Theaterzentrum, weit entfernt von den großen Theatermetropolen des deutschsprachigen Raums.
1: Es war die Zeit, als sich die Stadttheater, wie wir sie heute kennen, erst langsam etablierten, nicht nur in Zürich, auch in Basel, Bern, Biel, Solothurn. Davor bestimmten Wandertruppen das Theatergeschehen in der Schweiz. Größere Theatermetropolen, das waren Wien, Berlin, München und an diesen orientierten sich auch die Schweizer Theater.
0: Und dann betritt ein gewisser Ferdinand Rieser die Bühne. Einer, der das Schauspielhaus prägen wird. Rieser stammt aus einer jüdischen Zürcher Familie, lebt in Rüschlikon am Zürichsee und ist Weinhändler. Er liebt das Theater, hat aber wenig Erfahrung. Zusammen mit seinem Bruder erwirbt Rieser die Aktienmehrheit der bisherigen Pfauengenossenschaft.
1: Ferdinand Rieser investierte viel privates Geld, 1,4 Millionen, um das Theater umzubauen und er gab der Pfauenbühne damals quasi seine heutige Form. Also mit einem Foyer, er vergrößerte den Publikumsraum und baute eine sogenannte Guckkastenbühne mit dem goldenen Rahmen, wie wir ihn heute kennen. Und damit schaffte er die Voraussetzung für die Bedeutung, die die Pfauenbühne in den kommenden Jahrzehnten hatte.
0: Rieser installiert ein neues Ensemble und will beweisen, dass ein privates Theater gewinnbringend zu führen ist und sich einen Ruf erarbeiten kann, der über die Schweiz hinausgeht.
1: Das Theater adressierte sich damals vor allem an das wachsende Bürgertum. Es war also eher ein Theater für wenige, für eine städtische Elite. Rieser orientierte sich dabei an den Theatern in Wien oder in Paris. Ein paar Jahre später übernahm er mit seiner Frau auch die künstlerische Leitung des Hauses. Sein Spielplan war sehr breit. Es gab Klassikeraufführungen, es gab neue Stücke, aber auch viel gehobener Boulevard. Denn als Privatunternehmer musste er sich dem Publikumsgeschmack natürlich anpassen. In seiner ersten Spielzeit gab es 43 Premieren, dazu 56 Gastspiele. Es wurde also unglaublich viel gespielt. Es gab alle paar Tage eine neue Premiere, was man sich heute eigentlich gar nicht mehr vorstellen kann.
0: Und trotzdem bleibt das Schauspielhaus bis Anfang der 1930er Jahre international relativ unbedeutend. Zürich ist weiterhin kein Zentrum des deutschsprachigen Theaters. Doch die politischen Entwicklungen in Europa werden das bald ändern.
2: Ich stehe als Vertreter der größten Millionenbewegung, die der deutsche Boden je getragen hat. Vor Ihnen!
0: 1933, die Nationalsozialisten kommen an die Macht. Hitler wird zum Reichsführer ernannt. Und die jüdischen, regimekritischen und kommunistischen Bühnenkünstler werden von den deutschen Theatern vertrieben. Josef Goebbels nutzt die Ereignisse für seine Propaganda.
3: In den vergangenen Wochen hat die Nationalrevolution sich auf allen Gebieten des öffentlichen Lebens siegreich durchgesetzt. Sie hat auf dem Gebiet der Kultur gewaltige Reformen vorgenommen.
0: Hitlers Propagandaminister spricht hier schön färberisch von Reformen. Aber aus anderen Zeitdokumenten wird deutlicher, was er damit meint.
4: Der früher oft gegen uns vorgebrachte Einwand, es gäbe keine Möglichkeit, die Juden aus dem Kunst- und Kulturleben zu beseitigen, weil deren zu viele seien und wir die leeren Plätze nicht neu besetzen könnten, ist glänzend widerlegt worden.
0: Einer der Betroffenen, die nicht mehr arbeiten können, ist Erwin Parker. In der Sendung «Passage» von damals Radio DRS erinnert er sich.
5: Dann kamen plötzlich diese Judengesetze, dass wir also für die Kultur nicht mehr tragbar wären. Und ich hatte auch, außerdem, dass ich also ein Jude war, noch anderen Dreck am Stecken. Ich war politisch links.
0: Ferdinand Rieser, der zu dieser Zeit das Schauspielhaus

0: Zürich leitet, reagiert auf die veränderte politische Situation und beginnt, bekannte Schauspielerinnen und Regisseure nach Zürich zu holen, die in Deutschland nicht mehr arbeiten können, darunter auch Erwin Parker.
1: Und dann bin ich hierher gekommen und dann habe ich hier, das war etwa November, Dezember 34, winzig kleines Röllchen mitspielen dürfen im Schauspielhaus. Und da lebte ich dann beim Kollegen Langhoff, der mich mit über Wasser hielt. Und wir waren überhaupt eine kleine Gemeinschaft bei Langhoff, die dort hauste.
0: Ferdinand Rieser handelt vielleicht nicht ganz uneigennützig. Am Schluss geht es ja darum, das private Theater rentabel zu führen und es denen zu zeigen, die das dem Weinhändler Rieser nicht zutrauten. Fakt ist, am Schauspielhaus beginnt die Zeit des legendären Emigrantenensembles.
2: Ferdinand Rieser kommt ein Verdienst zu.
0: Das sagte Kurt Hirschfeld einige Jahre nach dem Krieg. Hirschfeld ist einer der jüdischen Flüchtlinge, die nach Zürich kommen, und er wird zur zentralen Figur für das Schauspielhaus. Für das Theater am Faun findet er vor allem lobende Worte.
2: Im Jahre 1933, als die Schauspieler, ein Teil der Schauspieler aus Deutschland, sei es aus politischen, sei es aus rassischen Gründen, emigrieren musste, war das Zürcher Schauspielhaus das einzige Theater deutscher Sprache, das diese Schauspieler auffing. Und ich war der Erste, der neben Gustav Hartung damals hier eintraf. Und so war es uns überlassen, dieses Ensemble, das nachher so schön zusammenhielt und so wichtige Aufgaben erfüllte, zusammenzustellen.
0: Kurt Hirschfeld arbeitet zuerst als Dramaturg, als Architekt des Spielplans, später in den 60er Jahren dann auch als Direktor des Schauspielhauses. Diesen Archivton habe ich übrigens aus dem neuen Doc-Film über Kurt Hirschfeld, ein Film von Stina Wehrenfels und Samia, den ich sehr empfehlen kann. Den Link zur SRF-Filmkritik stelle ich in die Shownotes dieses Podcasts. Dagmar Walser, wie hat Kurt Hirschfeld das Schauspielhaus geprägt?
3: Von heute aus gesehen kann man die Bedeutung von Kurt Hirschfeld wahrscheinlich kaum überschätzen. Er baute zusammen mit Rieser das Emigrantenensemble auf. Hirschfeld verließ Zürich dann allerdings nach einem Jahr wieder, vermutlich wegen Auseinandersetzungen mit Rieser, und war dann ab 1938 bis zu seinem Tod 1963 für das Theater nochmal extrem prägend. Als Theatermann, als Dramaturg, der unglaublich gut vernetzt war, mutig, klar in seiner antifaschistischen Haltung für ein politisches Theater und vor allem auch einem sehr hohen Kunstanspruch.
0: Hirschfeld und Rieser engagieren also viele bedrohte und verfolgte Kunstschaffende und retten so wohl vielen das Leben. Wie sehr sie sich für diese Menschen einsetzen, zeigt sich am Beispiel von Wolfgang Langhoff, das ich hier etwas ausführen möchte. Die Nazis verhaften den sehr beliebten Schauspieler wegen seiner gewerkschaftlichen Tätigkeit. Kommunist ist er und damals in Düsseldorf tätig. In mehreren Anläufen fordert Rieser dessen Freilassung. Mehrfach schreibt er den deutschen Behörden, wie diese Ausschnitte aus einem Themenabend am Schauspielhaus Zürich zeigen.
4: Seit Jahren interessiere ich mich aus rein künstlerischen Gründen für Wolfgang Langhoff. Würden wir es außerordentlich begrüßen, diesen wirklich guten Schauspieler an unserer Bühne verpflichten zu können.
5: Vor circa 10 Tagen haben wir Herrn Langhoff einen Vertrag zugestellt. Leider fehlt uns bis zur Stunde noch immer seine Gegenunterschrift.
4: In circa 4 Wochen beginnen bereits die Proben für die kommende Spielzeit. Wir brauchen Herrn Langhoff dringend.
5: Durch Änderung des Spielplans entstünde uns ein großer Schaden.
0: Riesers Briefe werden nicht erhört. Langhoff wird in ein KZ verlegt. Seine Erfahrungen dort veröffentlicht er später in einem Zürcher Verlag. Der Text gilt als einer der ersten Augenzeugenberichte über die Gräueltaten der Nazis. Er wird Jahrzehnte später im Schauspielhaus Zürich vorgetragen.
5: Du sollst die Schnauze halten!
4: Bei jedem Wort ein Schlag. Mit jedem Hieb steigert sich ihre Wut. Unerträgliche Schmerzen. Ich konnte mich nicht rühren. Die Haut war an vielen Stellen geplatzt. Hals und Arme dick angeschwollen. Mit der Zunge tastete ich meinen Mund und die Zähne ab. Verflucht, sie haben dir deine Zähne rausgeschlagen.
0: Langhoff wird dann im Rahmen einer Amnestie doch noch freigelassen, erhält aber ein Berufsverbot und steht unter ständiger Bewachung. Man verweigert ihm einen Pass, worauf sein Künstlerkollege Kurt Hirschfeld dafür sorgt, dass er es illegal im Kofferraum eines Autos über die Grenze schafft. Trotz seiner Erfahrungen, trotz seiner Haft im KZ, lehnen die Schweizer Behörden Langhoffs Asylantrag ab.
5: Wir haben nicht genügend Veranlassung, Langhoff als politischen Flüchtling anzuerkennen. da der Beweggrund seiner Ausreise aus Deutschland weniger in einer eigentlichen politischen Verfolgung liegt, als vielmehr im Engagement an das Zürcher Schauspielhaus.
0: Langhoff wird in der Schweiz nur geduldet. Rieser nimmt ihn in seiner Villa in Rüschlikon auf und zahlt ihm, dem durch die Nazis entstellten Schauspieler, die zahnärztliche Behandlung, damit er wieder auf die Bühne kann. Die Künstler und Künstlerinnen, die Hirschfeld und Rieser auf mehr oder weniger riskantem Weg nach Zürich holen, gehören zu den bekanntesten in dieser Zeit.
3: Zürich hatte zu der Zeit also ein hochprofessionelles, künstlerisch außerordentliches Ensemble. Weiterhin wurden aber auch eher unterhaltende Stücke gespielt, viel Klassik, aber sehr bald auch die ersten politischen Zeitstücke.
0: Dieses Ensemble katapultiert das Zürcher Schauspielhaus in nur wenigen Monaten aus dem Schattendasein der Provinz in die erste Reihe der deutschsprachigen Sprechbühnen. Rieser hat also quasi ein Star-Ensemble beisammen. Aber er verlangt seinen Leuten auch einiges ab, auch seinem Dramaturgen Hirschfeld.
2: Von 33 bis 38 war eine ungeheuer schwere Zeit. Die Gagen waren so niedrig, dass man heute gar nicht mehr darüber sprechen kann. Es gab nur 9 Monatsverträge, wobei der 9. Monat manchmal schon ausfiel. Es war ökonomisch fast nicht zu tragen, aber wir mussten.
3: Lisa reduzierte damals zwar die Frequenz der Premieren, es gab dann nur noch einmal die Woche eine neue Premiere, immer am Donnerstag, aber die Arbeitsbedingungen, auch die Bezahlung, die waren weiterhin schlecht. Das Aufenthaltsrecht der emigrierten Künstler und Künstlerinnen in der Schweiz war an die Anstellung gebunden. Sie waren also in einer großen Abhängigkeit von Rieser, der nicht nur ein Gutmensch war, er setzte sich sehr verdienstvoll für viele jüdische Künstler und Künstlerinnen ein, die Deutschland verlassen mussten, galt aber auch als herrschsüchtig, als launisch, als cholerisch. Als Privatunternehmer konnte er eigentlich tun und lassen, was er wollte. Aber was man nicht vergessen darf, dass das Theater damals ein Privattheater war, das ist für die Geschichte des Hauses entscheidend und eigentlich ein Glücksfall.
0: Das Emigrantentheater am Schauspielhaus Zürich mit Schauspielerinnen und Schauspielern, die aus Nazi-Deutschland flüchten mussten. Es wird zu einem politischen Theater. Kurz nach der Machtübernahme der Nationalsozialisten.
3: 1933 kam das Stück «Die Rassen» von Ferdinand Bruckner zur Uraufführung, ein Jahr später «Professor Mannheim» von Friedrich Wolf. Und das waren die ersten Stücke, die die politische Situation in Deutschland sehr, sehr klar benannten. Die Judenverfolgung also zum Thema hatten und damit auch eine klare Kritik am Nationalsozialismus waren und die antifaschistische Haltung des Theaters sehr klar machten.
0: Das Publikum ist mehrheitlich begeistert über die beiden Stücke. Die deutschen Nazi-Spitzel, die auch im Theater sitzen, sind es weniger. Ihnen sind aber die Hände gebunden, weil das Schauspielhaus ein Privattheater ist. Aber sie machen Druck. Das deutsche Konsulat droht den Künstlerinnen und Künstlern, dass sie ihre Staatsbürgerschaft verlieren, wenn sie weiter an solchen Aufführungen teilnehmen. Die Stücke provozieren auch die nazifreundlichen Kreise in der Schweiz. Die Nationale Front nimmt die Schauspielenden und ihren Direktoren Ferdinand Rieser ins Visier und ruft in ihrer Zeitung «Die Front» zu Protesten auf.
6: Jedes Mal, wenn sich die nationale Bevölkerung gegen den Kulturbolschewismus erhebt, stellen sich Presse und ihre Parteien schützend vor die Zersetzung. Heraus zur öffentlichen Kundgebung gegen den Kulturbolschewismus. Schauspielhaus und Lügenpresse. Mittwoch, 26. Juni 1935, 20.15 Uhr im Casino Ausersiel.
0: Die Frontisten fordern die, Zitat, «Säuberung der Schweiz vom ganzen Geschmeiß ausländischer Emigranten». Zu Hunderten demonstrieren sie Mitte der 30er Jahre auf dem Platz vor dem Schauspielhaus. Es erklingen Sprechchöre «Jude raus, Jude raus». Oft gelangen Aktivisten als Theaterbesucher in den Saal und skandieren während der Vorstellung ihre Parolen. Die jüdischen und kommunistischen Schauspielerinnen und Schauspieler fürchten Angriffe nach den Vorstellungen. Das Schauspielhaus braucht Polizeischutz. So berichtet die Basler Nationalzeitung im November 1934.
6: Die kunstliebenden Zürcher, die am Montag die Volksvorstellung «Professor Mannheim» besuchten, waren schon beim Betreten des Theaters um ein seltenes Schauspiel reicher. Die Längsseite des Hauses flankierten Polizisten in Stahlhelm und mit Karabinern. Vor dem Theater parkierten die Mannschaftswagen der Polizei, bald auch der geräumige Gefangenenwagen. Die Demonstranten nahmen das Einschreiten der Polizei jeweils mit Pfui-Rufen und Schimpfworten auf. Während der Straßenschlacht gab es 108 Verhaftungen, unter ihnen Dr. Henne, der Landesführer der Nationalen Front.
0: gibt es sogar einen Anschlag. Auf der Bühne läuft Bertolt Brechts Drei-Groschen-Oper, als mehrere Stink- und Rauchbomben im Zuschauerraum platzen. Auf der Herrentoilette gehen eine Fensterscheibe und eine Türe kaputt. Risa hat in jener Zeit immer eine Pistole in Griffnähe, um sich und das Theater zu verteidigen. Den Bühnenarbeitern gibt er Gummiknüppel in die Hände. Von der Stadt hat Risa Rückendeckung. Zürich ist damals sozialdemokratisch regiert und lässt sich durch die vehementen Proteste von rechts nicht einschüchtern. Auch dann nicht, als der deutsche Botschafter interveniert. Das Haus sei unter dem Juden Risa ein Herd kommunistischer Umtriebe und der Hetze gegen Deutschland geworden, so der Diplomat. Doch nicht nur das nationalsozialistische Deutschland und die Schweizer Frontisten kritisieren das Schauspielhaus, sondern auch gemäßigtere Kräfte. Die Neue Zürcher Zeitung wünscht sich mehr Taktgefühl im Umgang mit den neuen deutschen Positionen. Man solle nicht unnötig provozieren, indem man die Judenfrage anspreche. Und der Schweizer Schriftstellerverband verlangt mehr Schweiz am Schauspielhaus.
7: Gegen die Verschleuderung öffentlicher Gelder zur Erhaltung der jüdisch-marxistischen Tendenzbühne, die Schweizer Bühne dem Schweizer Künstler und Schauspieler.
3: Der Vorwurf an Schauspielhaus war, dass es ein unschweizerisches, ein unzürcherisches Theater sei, dass dort ein Problem aus dem Ausland importiert werde. Man forderte mehr Stücke von Schweizer Autoren im Spielplan, einen Schweizer Dramaturgen und wetterte damit natürlich auch gegen den jüdischen deutschen Hirschfeld.
0: Schweizer Autoren sehen die Verfolgten als Konkurrenz und sie gehen teils rigoros gegen die ausländischen Berufskollegen vor. Verraten sogar einige von ihnen, weil sie ohne Arbeitsbewilligung Texte veröffentlichen. Der Verband schreibt auch Gutachten für die Fremdenpolizei, die dann ausschlaggebend sind für die Aufenthaltsbewilligung. Und auch ein gewisser Max Frisch stellt sich gegen das Schauspielhaus, ein damals noch unbekannter Architekturstudent, der Jahre später an eben diesem Theater den Durchbruch als Autor schaffen sollte. Der Schriftstellerverband organisiert auch eine Kundgebung und konfrontiert Risa mit dem Vorwurf, dass er als jüdischer Geschäftsmann seiner Aufgabe nicht gewachsen sei. Es werden antisemitische Tendenzen spürbar.
3: Dass Ferdinand Risa 1938 dann das Handtuch warf, scheint tatsächlich auch damit zu tun zu haben, dass er zunehmend in die Rolle des jüdischen Geschäftsmanns gedrängt wurde, in das Klischee, das antisemitische Stigma des kapitalistischen Juden.
0: Es kommen viele Dinge zusammen. Auch finanziell steht es nicht gut ums Haus. Vor allem aber nimmt der politische Druck zu. Als Hitler in Österreich einmarschiert, verschärft sich die Bedrohungslage. Risa fürchtet um seine Sicherheit. Er verkauft seine Schauspielhausaktien, gibt die Leitung ab und emigriert mit seiner Familie in die USA. Ein Jahr, bevor der Zweite Weltkrieg ausbricht. Ferdinand Risa hat das Fundament gelegt für den späteren Ruhm des Schauspielhauses. Es ist da bereits ein wichtiger Zufluchtsort.
7: Eine Inselfestung entstand, die gefüllt war mit geistigen Explosivstoffen. Aus ihr flogen die Geschosse gegen den Feind.
0: So beschreibt Ferdinand Riesers Nachfolger, Oskar Welterlin, das Haus. Er führt ab 1938 die neue Schauspiel AG. Aus dem privaten Theater ist in einer Rettungsaktion eine städtische Bühne geworden. Dank dieser bleibt das Emigrantenensemble bestehen. Und die Pfauenbühne bleibt auch im Zweiten Weltkrieg ein Ort des antifaschistischen Widerstands. Die Rolle des Schauspielhauses aber verändert sich.
8: Durch diese hohle Gasse muss er kommen. Es führt kein anderer Weg nach Küsnach. Hier vollende ich's. Die Gelegenheit ist günstig.
9: Die Geschichte, die Wilhelm Tell-Aufführung hier, diese ganz berühmte, wo das Publikum in der Premiere wie ein Mann aufgestanden ist und den Rüdli-Schwur mitgesprochen hat. Also wenn ich daran denke, muss ich jetzt noch an mich halten, um nicht loszuwerden. Das kann man nicht vergessen.
0: Wie sieht diese neue Rolle des Schauspielhauses konkret aus? Und was macht das mit dem Exiltheater? Das schauen wir uns an in Episode 2 des SRF-Podcasts «Geschichte». 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Ich bin Vera Deragisch.

Das war der Podcast Geschichte über die Geschichte des Schauspielhauses Zürich von Vera Deragisch. Und hier bei SRF 4 News geht es gleich weiter mit einer Nachrichtenübersicht.

0: Die Nachrichten von SRF um 3 mit Lukas Siegfried. Bulgarien hat die 70. Ausgabe des Eurovision Song Contest gewonnen. Die Sängerin Dara hat mit ihrem Song Bangaranga in der Finalshow in Wien die meisten Punkte gewonnen. Bulgarien gewinnt den ESC zum allerersten Mal in der Geschichte. Auf den zweiten Platz schaffte es Israel. Im Vorfeld hatte es Proteste gegeben gegen die Teilnahme Israels am ESC. 5 Länder, darunter Spanien und die Niederlande, haben den Wettbewerb deshalb boykottiert. Und in der Innenstadt von Wien haben vor der Finalshow mehrere tausend Menschen gegen Israels Teilnahme protestiert. Die Weltgesundheitsorganisation WHO hat für 2 afrikanische Länder einen Gesundheitsnotstand ausgerufen, wegen eines neuen Ausbruchs der Krankheit Ebola. In Kongo-Kinshasa und Uganda seien bisher mindestens 80 Todesfälle gemeldet worden, die vermutlich auf diesen Ausbruch zurückzuführen seien. In 8 Fällen ist die Infektion bestätigt. Nachbarländer sollten in erhöhte Alarmbereitschaft versetzt werden, sagt die WHO. Es handle sich aber nicht um eine Warnung für eine Pandemie. In der Stadt Modena im Norden von Italien ist ein Mann mit einem Auto in eine Gruppe von Menschen gefahren. 8 Personen seien verletzt, 4 von ihnen schwer, sagen die Behörden. Italienische Medien berichten, der Mann habe zuerst mit hoher Geschwindigkeit eine Gruppe von Passantinnen und Passanten erfasst. Dann sei er aus dem Auto ausgestiegen und habe fliehen wollen. Augenzeugen sagen, dass er dabei ein Messer in der Hand gehalten habe. Einige Passanten hätten den mutmaßlichen Täter schließlich überwältigen können. Die Polizei hat den Mann festgenommen. Laut italienischen Medien ist er in der Region aufgewachsen. Er habe marokkanische Wurzeln. Die Hintergründe der Tat in Modena sind noch unklar. Das Wetter heute Sonntag, es wird recht sonnig. Zeitweise hat es aber dichtere Wolken bei rund 16 Grad im Norden und 20 Grad im Süden. Das waren Nachrichten von Radio SRF, verantwortlich Lukas Siegfried. SRF Verkehrsinfo von 3.02 Uhr. Auf der A12 Vevey Richtung Freiburg zwischen Rossens und Matran besteht Gefahr durch Gegenstände auf der Fahrbahn.
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2: Hier bei SRF 4 News schauen wir nun zurück auf einige der Themen, die uns diese Woche beschäftigt haben. Das Urteil im Mordfall von Binningen gibt noch immer zu reden. Lebenslange Freiheitsstrafe für den Mann, der 2024 seine Ehefrau getötet hat. Der grausame Femizid und der Gerichtsprozess haben in der Schweiz viel Aufmerksamkeit erhalten. Doch wie gut sind Frauen in der Schweiz eigentlich vor häuslicher Gewalt geschützt? Pia Alemann ist Co-Geschäftsleiterin der Zürcher Beratungsstelle für Frauen. Die Beratungsstelle berät Frauen, die Gewalt in der Partnerschaft erleben. Ich habe sie gefragt, was sie über das Urteil im Femizidfall von Binningen denkt.
3: Ja, also ein anderes Urteil als lebenslänglich wäre für mich stoßend gewesen, weil jemand, der so berechnend und grausam seine Partnerin tötet, der müsste auch meiner Meinung nach dann nach dieser abgesessenen Strafe müsste er auch nochmals begutachtet werden, weil jemand, der so gekränkt ist und dann so reagiert und seine Partnerin tötet, das könnte auch wieder in anderen Konstellationen passieren. Und von daher, wir begrüßen dieses Urteil und wir denken auch, da braucht es nochmal ein gutes Hinschauen vor der Entlassung.
2: Sprechen wir über die Prävention. Wo stehen wir da in Bezug auf die Prävention solcher Femizide in der Schweiz aktuell?
3: Ja, es gibt schon noch einiges zu tun. Also ich denke, eben es gibt jetzt diese Nummer 142, das ist ein erster Schritt, um den Betroffenen einen niederschwelligen Zugang zur Opferhilfe oder zum System, sei das auch Kriseninterventionsspitäler, zu gewähren. Aber ich denke, wir haben noch einiges vor uns. Also ich denke, es braucht unbedingt ein nationales Gewaltschutzgesetz, ähnlich wie das der Kanton Zürich hat, wo gewaltausübende Personen weggewiesen werden können aus der Wohnung und das Opfer das verlängern kann um 3 Monate. Und sowohl das Opfer wie der Täter eben auch Beratungsangebote erhalten. Es braucht auch Spezialisierungen und regelmäßige Weiterbildungen auf allen Ebenen, sei das bei der Polizei, bei der Staatsanwaltschaft, bei den Gerichten, bei den KESBen, also Kinder- und Erwachsenenschutzbehörden, bei den Spitälern. Weil das sind alles Wiederholungsfälle, diese häusliche Gewaltfälle, und da braucht es einfach ein spezifisches Wissen und Know-how, um das wirklich gezielt zu bekämpfen.
2: Sie sagen, es brauche ein nationales Gewaltschutzgesetz, damit man Täter wegweisen kann aus dieser Situation und dann den Frauen so schon mal ein bisschen Abstand gewähren kann. Besteht die Möglichkeit heute nicht schon, dass da Rayonverbote ausgesprochen werden gegen solche Männer?
3: Diese Möglichkeiten gibt es in einzelnen Kantonen. Bei einzelnen ist es im Polizeigesetz verankert. Aber wenn dann die Tatperson aus dem Kanton Schwyz das Opfer im Kanton Zürich verfolgt, dann hat dieser Schutz einfach keine Wirkung mehr. Also daher braucht es wirklich ein nationales Gesetz.
2: Sie haben die Nummer 142 erwähnt, diese neue Hotline, die es seit Anfang Mai gibt. Wem kann ein Anruf dort helfen und inwiefern?
3: Also ich finde, das ist wirklich ein Meilenstein, diese dreistellige Nummer, weil sie eben auch 24 Stunden zur Verfügung steht und vor allem eben für Betroffene, für Gewaltbetroffene ein leichter Zugang ist. Aber es werden sich sicher auch Angehörige melden, die mitbekommen, dass ihre Kollegin oder ihre Tochter oder ihre Mutter Gewalt betroffen ist. Und sie erhalten da Informationen zum System und weitere Angebote. Und sie werden dann weitervermittelt an die zuständigen Stellen. Das ist wirklich ein wichtiger Meilenstein.
2: Es gibt ja aktuell auch dieses Phänomen der Männersphäre in den sozialen Medien, wo da junge Männer, sage ich jetzt mal, geflutet werden von toxischen Männlichkeitsbildern. Welche Rolle spielt das in der ganzen Prävention von Femiziden?
3: Ja, das ist wie ein Vorläufer, weil, wie Sie richtig sagen, die Männer werden so schnell mit diesen frauenverachtenden Bildern konfrontiert auf Social Media, und wenn sie kein Korrektiv erhalten, dann ist das für sie eine Realität. Sie wachsen dann auf und haben den Eindruck, ich kann verfügen über meine Partnerin, sie ist mir gehorsam schuldig, und das sind natürlich alles Vorläufer, die die Gewalt legitimieren oder eben ermuntern zu Gewalt gegenüber Frauen. Und da sehe ich eine große Lücke auch in der Prävention. Ich finde, da muss mit den jugendlichen Männern muss da gearbeitet werden, über diese Rollenbilder mitgedacht werden, und es braucht auch Möglichkeiten, diese Plattformen zur Verantwortung ziehen zu können.
2: Was muss sich in der Gesellschaft ändern, bei uns allen, in unseren Köpfen?
3: Ja, eben, dass der gefährlichste Ort für Frauen das Zuhause ist, das ist eigentlich ein Skandal. Und das geht uns als Gesellschaft und vor allem noch mehr die Politik an. Da hat sie eine Verantwortung. Und es muss wie ein gesellschaftlicher Ruck durchgehen, weil wenn man sieht, wie groß der Aufschrei und die Anteilnahme war bei einem Wahl, der im Sterben liegt, und wie wenig dann die Anteilnahme ist beim Femizidopfer in der Regel, dann muss das die Gesellschaft schon etwas zu denken geben. Da haben wir noch viel zu tun, und da sind noch irgendwelche alte Rollenbilder, alte patriarchale Vorstellungen bei der Gesellschaft vorhanden.
2: Ja, ich wollte gerade fragen, wie erklären Sie sich, dass eben dieser Aufschrei ausbleibt, auch bei einem solch brutalen Fall, sage ich jetzt mal, wie bei diesem in Binnigen?
3: Ja, da kann ich nur mutmaßen. Ich erlebe, wenn ich erzähle, wo ich arbeite, kommt oft die erste Reaktion ist, ja, aber die Frauen sind auch gewalttätig. Ja, das stimmt, aber die Statistik zeigt etwas ganz anderes, und vielleicht ist es auch ein Schutz, um diese unglaubliche Ungeheuerlichkeiten, wie viele Frauen täglich Gewalt erleben, von sich zu weisen. Und gesellschaftlich hat die Schweiz war der Meinung, der Staat, die Polizei hat zu Hause nichts zu sagen, das ist alles Privatsache, was da zu Hause passiert. Dieses Credo konnte sich in der Schweiz sehr lange halten.
2: Und gleichzeitig muss man ja auch sagen, dass zum Beispiel das Wort Femizid lange nicht gebräuchlich war in der Schweiz. Mittlerweile hat sich das schon in meiner Wahrnehmung etabliert, auch in der Medienberichterstattung über solche Fälle. Hat denn ein gesellschaftlicher Wandel bereits stattgefunden, gewissermaßen?
3: Ja, ich denke, der gesellschaftliche Wandel ist am Anfang. Also auch die Istanbul-Konvention, also die Konvention, die die Schweiz unterschrieben hat gegen Gewalt an Frauen, die hat sicher auch dazu beigetragen, dass das Thema mehr in den Medien war, dass man über Maßnahmen diskutiert hat, dass mehr Menschen damit konfrontiert waren. Aber ich denke, wir in der Schweiz sind da wirklich noch ziemlich am Anfang.
2: Das sagt Pia Alemann von der Beratungsstelle für Frauen in Zürich. Ja, wie kann die Schweiz Frauen besser vor Gewalt schützen? Das haben wir vertieft diese Woche im Podcast News Plus. Sie finden die Ausgabe online unter srf.ch/audio. Schlechte Noten gab es diese Woche für das Schweizer Bildungssystem. Auf jeden Fall, wenn es um die Chancengleichheit der Schulkinder geht. Da schneidet die Schweiz im internationalen Vergleich schlecht ab, laut einer Untersuchung des UNO-Kinderhilfswerks UNICEF. Die Studie zeigt zwar, dass 91% der privilegierten Jugendlichen die nötigen Kompetenzen in Mathematik und im Lesen erreichen, bei benachteiligten Jugendlichen jedoch schaffen das nur 46%. Das ergibt eine Lücke von 45%. Welche Auswirkungen hat das im Alltag der Kinder? Das hat Isabel Meissen Katharina Mark-Merki von der Universität Zürich gefragt. Sie beschäftigt sich mit der Chancengleichheit von Kindern.
4: Ja, das ist tatsächlich gravierend. Das heißt letztlich, dass diese jungen Menschen weniger gut gerüstet sind für den ganzen weiteren beruflichen Lebensweg, nämlich auch in Bezug auf die Ausbildung, welchen Beruf wählen sie, welche Herausforderungen wollen sie angehen. Und der Bericht hat ja auch schön gezeigt, dass letztlich auch die Lebenszufriedenheit oder Gesundheit davon betroffen sind, und in dem Sinne ist es sehr gravierend, dieses Resultat.
5: Also es hat Einfluss schlicht und einfach auf das ganze Leben dieser Jugendlichen. Wenn es um Chancengleichheit geht, da sagt der Bericht, sei eben das Bildungsniveau der Eltern entscheidend, die finanziellen Möglichkeiten der Eltern, die Unterstützung der Eltern im Alltag. Wo müsste man denn aus Ihrer Sicht ansetzen, um diese Ungleichheit zu verkleinern?
4: Genau, diese Ungleichheit sehen wir schon lange und wir wissen eigentlich, dass es noch dramatischer ist, nämlich diese Ungleichheit hat zugenommen in den letzten Jahren und zwar deutlich. Und was wir jetzt tun sollen, es gibt an vielen Orten etwas zu tun und wir haben ja auch Vorbilder, andere Länder. Und auch in der Schweiz haben wir Vorbilder, wo es besser läuft. Und zwar das eine ist, wir müssen ein Bildungssystem bauen, wo überall Hürden abgebaut werden, wo eben genau diese jungen Menschen, diese Kinder und Jugendlichen durch die Maschen fallen. Und wir müssen in den Schulen selber die Kompetenzen der Schulen fördern, damit eben sie diese jungen Menschen auch noch besser fördern können.
5: Verstehe ich Sie richtig? Also Unterschiede in der Herkunft, im Elternhaus, die gibt es einfach, das ist so. Und Sie sagen, die Schule muss hier quasi korrigierend eingreifen im System.
4: Genau, also wir haben Unterschiede zwischen Familien, das ist ein natürlicher Befund, aber inwiefern sich dieser Unterschied auswirkt auf den Bildungserfolg, das ist hausgemacht. Wir haben in dem Sinne in der Schweiz viele Hausaufgaben noch nicht gelöst. Ein paar haben wir gut gelöst, aber diese Hausaufgabe, die steht an. Da ist vor allem dieses selektive System, wo wir sehr früh trennen nach der 6. Klasse, das ist entscheidend mitverantwortlich, dass wir dieses Resultat hier haben. Und wir brauchen ein sehr klares, besseres System in der Frühförderung. Auch da gibt es gute Ideen, aber auch da gibt es an vielen Orten noch Spielraum, was wir eben besser machen könnten.
5: Also Sie erwähnen zwei entscheidende Punkte, die Frühförderung und dann eben die Selektion nach der 6. Primarschulklasse. Was müsste man denn tun, um eben benachteiligten Kindern, strukturell benachteiligten Kindern zu helfen, dass sie auf das gleiche Niveau kommen können oder den ähnlichen Weg machen können wie die anderen?
4: Der Punkt ist, glaube ich, dass wir vor allem Hürden abbauen müssen, damit Kinder und Jugendliche, die die Kompetenzen haben, die die Fähigkeiten haben, die die Motivation haben, dass sie den Bildungsweg gehen können, der anderen offen steht. Und das einzig aufgrund dessen, dass sie quasi aus Familien kommen, wo eben sehr viel bildungsnäher sind. Ich mache ein Beispiel. Wir wissen, dass obwohl Kinder, wenn wir zwei Kinder nehmen, die gleiche Kompetenzen haben, gleiche Motivationen haben, dass die einen Kinder den Weg in eine anspruchsvolle Sekundarstufe 1 Form, also Sekundarstufe A beispielsweise, oder ins Gymnasium gehen können, nur weil sie eben aus einer bestimmten Familie kommen mit den entsprechenden Ressourcen, finanzielle Ressourcen oder eben auch Möglichkeiten, Netzwerke zu bauen. Und anderen Kindern wird dieser Weg verwehrt, und das hat damit zu tun, dass wir einteilen wollen nach der 6. Klasse, systembedingt, und dass wir damit eigentlich sehr viele Fehler machen, weil diese Einteilung nicht funktioniert.
5: Und das überrascht ja eigentlich auch nicht. Warum ist es denn bisher trotzdem so geblieben mit dieser Einteilung? Warum hat man da noch nicht weiter daraus gelernt oder das irgendwie angepackt?
4: Es gibt viele Schulen, und auch einzelne Kantone gehen diesen Weg, haben das gemerkt, dass wir hier Jugendliche verlieren, die wir nicht verlieren sollten und auch nicht müssten, weil diese Jugendlichen ja motiviert sind und Kompetenzen haben. Also das heißt, sie haben darüber nachgedacht, inwiefern eben diese starre Einteilung in SEC A, B, C beispielsweise oder wie auch immer das in den Kantonen heißt oder eben mit einem Langzeitgymnasium, dass das nicht der gute Weg ist. Und sie haben versucht, diese starren Strukturen aufzuweichen. Sie haben gemischte Klassen, leistungsgemischte Klassen gemacht auf der Sekundarstufe 1, genau wie in der Primarschule. Und sie haben innerhalb der Klassen durch Anordnung, didaktische Anordnung, auch Unterstützung der Lehrpersonen, Kooperation zwischen den Lehrpersonen, haben sie ein System entwickelt, das sehr viel mehr Potenzial hat, eben alle Kinder zu fördern und insbesondere auch diese Kinder zu fördern, weil es dann weniger auf den Bildungshintergrund der Eltern drauf ankommt, sondern eben stärker, was konkret in den Schulen, in den Klassen gemacht wird. Und das ist sehr erfolgreich, das ist ein erfolgreicher Weg, was wir eben auch in anderen Ländern sehen, die eben erst viel später selektionieren.
5: Also es gibt Länder, die das machen. Sie haben gesagt, auch einige Kantone, die das schon machen. Was steht denn dem im Weg, das zu verbreiten? Ist es das berühmte Schweizer, ja, der Föderalismus, der Schweizer Weg?
4: Ich würde hier eher sagen, es geht hier auch um Macht, um soziale Positionen, die halt verteidigt werden. Und wir müssen schon realisieren oder berücksichtigen, Bildungssysteme sind historisch gewachsen. Das heißt, das System, das wir heute haben, das hat eine lange, lange Tradition, und es ist schwierig, Traditionen zu verändern. Und wir haben natürlich ein demokratisches System. Wir können nicht einfach diese Prozesse, diese Diskussionen aushebeln. Aber wir müssen diesen Weg gehen, damit es später für unsere jungen Menschen eben erfolgreicher ist oder eben diese jungen Menschen, die jetzt benachteiligt sind, nachher mehr Optionen haben, das zu wählen, was tatsächlich für sie finanziell von den Kompetenzen her, von den Motivationen her möglich ist. Und dieser Weg ist lang, aber jetzt den weiter zu verschieben, das wäre fatal für die jungen Menschen, aber eben auch für uns als Gesellschaft.
2: Das sagt Katharina Mark-Merki, sie ist Professorin an der Universität Zürich. Über eine halbe Million Menschen sollen sich im nordafrikanischen Libyen bereit machen, um über das Mittelmeer nach Europa zu flüchten. Das sagen zumindest die griechischen Behörden und warnen die EU und Europa. Was hat es mit dieser Warnung auf sich und was will Griechenland damit erreichen? Judith Kohlenberger ist Migrationsforscherin und Dozentin an der Wirtschaftsuniversität Wien. Silvia Staub hat sie gefragt, wie ist diese Botschaft der griechischen Behörden einzuordnen?
6: Die ganz konkreten Zahlen, die lassen sich schwer verifizieren, aber es überrascht nicht, dass

0: mit dem milderen Wetter jetzt im Frühling auch die Zahl der Überfahrten zu steigen droht. Das beobachten wir eigentlich in jedem Jahr, selbst wenn es auf nur sehr geringem Niveau stattfindet. Und gleichzeitig muss man konstatieren, weltweit haben Krisen, humanitäre Konflikte zugenommen. Das heißt, immer mehr Menschen sind von Vertreibung und politischer Verfolgung betroffen. Und das bedeutet natürlich auch, dass immer mehr Menschen gezwungen sind, ihr Land zu verlassen. Das heißt, es ist nicht überraschend, dass sich da auch ein gewisser Migrationsdruck angestaut hat.
1: Und wie würden Sie jetzt diese Zahl von 550.000 einordnen? Ist das schon mehr als in den letzten Jahren oder wo ist das zu verorten?
0: Wir haben ja in den letzten Jahren beobachtet, dass die Anzahl der Ankünfte in Europa ganz stark zurückgegangen sind über die letzten zweieinhalb Jahre tatsächlich waren die Asylantragszahlen rückläufig, derzeit auf sehr niedrigem Niveau. Gleichzeitig aber haben Fluchtursachen weltweit zugenommen. Und das war eine gegenteilige Bewegung, würde ich sagen. Gleichzeitig auch ein weiterer Trend. Die Entwicklungshilfegelder wurden weltweit zurückgefahren. Das heißt, Länder wie USA, aber auch Deutschland, Österreich und andere haben immer weniger für Hilfe vor Ort bereitgestellt. Und das bedeutet natürlich auch, dass viele Menschen etwa in einer humanitären Krisensituation wie im Sudan nicht unbedingt die Möglichkeit haben, in der Region zu bleiben und dort nachhaltig betreut und versorgt zu werden, sondern im Gegenteil, über die Zeit kann das bedeuten, dass sich die Menschen auf den Weg Richtung Norden, nordafrikanischer Länder und dann zuletzt auch Richtung Europa machen. Das ist tatsächlich eine Entwicklung, die sich schon länger abzeichnet. Deshalb würden mich diese Zahlen nicht unbedingt überraschen. Verifizieren lässt sich das unmittelbar nicht. Ich denke, da spielt auch ein gewisses innenpolitisches Signal des griechischen Ministers eine Rolle.
1: Sie haben es gerade angetönt, diese Aussage, dass die von Griechenland kommt und wahrscheinlich auch, dass sie jetzt kommt, dürfte nicht wirklich ein Zufall sein. Was will man damit bezwecken in Griechenland?
0: Ich denke, man will damit Unterstützung mobilisieren. Einerseits ganz konkrete finanzielle Unterstützung, aber natürlich auch in Richtung einer stärkeren Migrations- und Grenzkontrolle, auf die ja immer mehr europäische Mitgliedstaaten pochen. Und mit dem Zeichnen eines Bedrohungsszenarios am Horizont, da werden sehr viele Menschen zu uns kommen, lässt sich das natürlich leichter bewerkstelligen. Also ich glaube, diese Ebene, nämlich die Signalwirkung nach Europa hinein, sollte man in diesem Zusammenhang nicht unterschätzen, indem ich eine Krise skizziere oder ausrufe, ist es auch leichter möglich, gewisse Ausnahmeregelungen für sich herauszuverhandeln, also zum Beispiel was Grenzschutz und besonders restriktive Maßnahmen betrifft, aber auch materielle Unterstützung.
1: Und jetzt in ein paar Wochen, Anfang Juni, tritt die neue Asylreform der EU in Kraft. Diese neuen Regeln, die verschärfen die Asylpolitik, es soll auch mehr Abschiebungen geben. Wie dürfte die EU jetzt reagieren?
0: Grundsätzlich ist es richtig, die Reform des gemeinsamen europäischen Asylsystems, die bringt insgesamt Verschärfungen mit sich. Es wird schwieriger werden für Menschen, die tatsächlich Schutzbedarf haben, diesen Schutz auch auf europäischem Territorium zu finden, weil einfach die Einwanderung als solches, wenn sie irregulär erfolgt, schwieriger gestaltet wird. Das bedeutet im Umkehrschluss aber auch, ich habe erwähnt, dass ja immer mehr Menschen weltweit von Flucht und Vertreibung betroffen sind, dass es schwieriger werden wird, besonders für vulnerable Gruppen, wie Frauen und Kindern, tatsächlich zu diesem Schutz zu gelangen. Und diese Ungleichzeitigkeit der Entwicklungen, die würde ich schon als sehr problematisch charakterisieren. Man hat zwar auf der einen Seite von Europa aus die Zugangswege verschärft, man ist insgesamt restriktiver geworden und verrechtlicht damit auch das System der Abschottung. Man hat aber umgekehrt nicht versucht, legale Wege zum Schutz einzubauen, sichere Wege zum Schutz, die bedeuten würden, dass die Menschen nicht irregulär kommen und Schlepper zahlen müssen, die übrigens massiv von diesem System der Abschottung profitieren, sondern dass sie auf sicheren Wege etwa durch Resettlement-Programme oder humanitäre Visa nach Europa gelangen können.
1: Und diese Entwicklungen, die Sie angetönt haben, wohin führt das?
0: Zu Ende gedacht würde das eigentlich bedeuten, dass immer weniger Menschen, die von Flucht, Vertreibung, von Krieg und humanitären Katastrophen betroffen sind, tatsächlich auch die Unterstützung erhalten, die sie benötigen. Das ist einerseits Hilfe vor Ort, also Unterstützung von Nachbarländern etwa, die einen Großteil der Flüchtlingsaufnahme weiterhin leisten und die aber auch entsprechend die Strukturen benötigen, Infrastruktur, aber auch materielle Unterstützung. Wir denken an die Mittel für das Welternährungsprogramm, die wiederum zurückgefahren wurden, weil viele Staaten des globalen Nordens beschlossen haben, Entwicklungshilfegelder zu kürzen. Das ist die eine nicht optimale Entwicklung und die andere ist, dass Zugangswege zu Schutz in den Industriestaaten des Westens erschwert wurden oder überhaupt gekappt wurden. Immer weniger Länder bieten Resettlement-Programme für Menschen auf der Flucht an. Und das kann natürlich auch bedeuten, dass es immer weniger Menschen gelingt, aus einer humanitären Notsituation zu fliehen oder sich einer politischen Verfolgung zu entziehen. Das ist, glaube ich, eine Situation, auf die wir zusteuern. Die große Frage, die sich Europa stellen wird müssen in den nächsten Jahren und Jahrzehnten, ist, welche Rolle man, wenn überhaupt noch, im globalen Flüchtlingsschutz spielen möchte.
1: Sie sagen eben, weltweit nimmt die Hilfsbereitschaft für Menschen auf der Flucht, aber auch die Hilfsbereitschaft in Krisengebieten ab. Gibt es da auch Gegenbewegungen oder ist das wirklich ein übergreifender Trend?
0: Also ein großes Gegenbeispiel in Europa, das wir beobachten konnten, ist Spanien tatsächlich. Dort hat sich die sozialistische Regierung eigentlich sehr deutlich auf die Seite der Regularisierung gestellt. Spanien hat historisch betrachtet immer schon eine recht große Bevölkerung gehabt, die irregulär aufhältig war, also Menschen, die zwar regulär mit einem Visum eingewandert waren, aber dann nach Ablauf des Visums geblieben sind. Irregulär oder man könnte auch sagen illegal aufhältig. Diese Menschen haben aber sehr oft Arbeit und Beschäftigung gefunden, vor allem in der Landwirtschaft, im Tourismus, in den niedrig entlohnten manuellen Tätigkeiten, wo die Spanier selbst eigentlich gar nicht mehr arbeiten wollen. Das heißt, die waren ein wichtiger wirtschaftlicher Faktor. Das hat man wahrgenommen seitens der Regierung und gesagt, statt diese Menschen alle rückzuführen, also abzuschieben, was rechtlich eigentlich geboten wäre, bieten wir ihnen einen regulären Aufenthaltstitel an, damit sie ihren Aufenthalt verstetigen, regularisieren können, aber auch aus der Schwarzarbeit in eine reguläre Beschäftigung kommen. Davon profitiert übrigens auch der Nationalstaat, weil dadurch die Menschen natürlich Steuern zahlen müssen und über die Dauer auch Sozial- und Pensionssystem stützen. Das könnte man sagen, ist volkswirtschaftlich sinnvoll. Gleichzeitig lassen sich solche Initiativen innerhalb Europas sehr, sehr schwierig durchsetzen. Wir sehen ja, dass Rechte und Rechtsaußenparteien nicht nur in Europa, sondern weltweit, muss man sagen, Aufwind bekommen, steigenden Zuwachs verzeichnen. Und da ist es sehr, sehr schwierig, auch für Mitte-Regierungen solche Regularisierungsoffensiven durchzusetzen.
2: Das sagt Judith Kohlenberger, sie ist Migrationsforscherin und Dozentin an der Wirtschaftsuniversität Wien. Das waren einige der Themen von dieser Woche hier auf SRF 4 News. Weiter geht's gleich mit den aktuellen Meldungen.
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0: Die Nachrichten von SRF um 3:30 mit Lukas Siegfried. Bulgarien hat die 70. Ausgabe des Eurovision Song Contest gewonnen. Die Sängerin Dara hat mit ihrem Song Bangaranga in der Finalshow in Wien die meisten Punkte gewonnen. Bulgarien gewinnt den ESC damit zum allerersten Mal in der Geschichte. Auf den zweiten Platz schaffte es Israel. Im Vorfeld hatte es Proteste gegeben gegen die Teilnahme Israels. 5 Länder, darunter Spanien und die Niederlande, haben den ESC deswegen boykottiert. Und in der Innenstadt von Wien haben vor der Finalshow mehrere tausend Menschen gegen die Teilnahme Israels protestiert. Die Weltgesundheitsorganisation WHO hat für 2 afrikanische Länder einen Gesundheitsnotstand ausgerufen, wegen eines erneuten Ausbruchs der Krankheit Ebola. In Kongo-Kinshasa und Uganda seien bisher mindestens 80 Todesfälle gemeldet worden, die vermutlich auf diesen Ausbruch zurückzuführen seien. In 8 Fällen ist die Infektion bestätigt. Nachbarländer sollten in erhöhte Alarmbereitschaft versetzt werden, sagt die WHO. Es handle sich aber nicht um eine Warnung für eine Pandemie. In der Stadt Modena im Norden von Italien ist ein Mann mit einem Auto in eine Gruppe von Menschen gefahren. 8 Personen seien verletzt, 4 von ihnen schwer, sagen die Behörden. Italienische Medien berichten, der Mann habe zuerst mit hoher Geschwindigkeit eine Gruppe von Passantinnen und Passanten erfasst, dann sei er aus dem Auto ausgestiegen und habe fliehen wollen. Augenzeugen sagen, dass er dabei ein Messer in der Hand gehalten habe. Einige Passanten hätten den mutmaßlichen Täter schließlich überwältigen können. Die Polizei hat den Mann festgenommen. Laut italienischen Medien ist er in der Region aufgewachsen, er habe marokkanische Wurzeln. Die Hintergründe der Tat in Modena sind noch unklar. Das Wetter, es wird heute Sonntag recht sonnig, zeitweise hat es aber dichtere Wolken, bei rund 16 Grad im Norden und 20 Grad im Süden. Das waren Nachrichten von Radio SRF, verantwortlich Lukas Siegfrieds.
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2: Wie genau soll überprüft werden, ob ältere Menschen noch Auto fahren dürfen oder nicht? Das war diese Woche Thema in unserem Podcast News Plus am Dienstag.
3: Mami, Papi, ich find's keine gute Idee, dass du immer noch Auto fährst. Ja, es gibt Gespräche, die sind schwierig, aber wichtig. Zum Beispiel, wenn wir merken, dass die Eltern nicht mehr Auto fahren sollten, weil sie zur Gefahr werden, für sich und alle rundherum. Aber das Billett abzugeben, das kann sehr schwierig sein, weil man mit dem Auto auch ein Stück Autonomie verliert.
4: Es ist ganz klar, das Auto steht für viele Senioren und Seniorinnen, aber auch für jüngere Menschen nach wie vor für Selbstbestimmung. Ich kann dort jederzeit einsteigen und, wenn ich möchte, sofort ans Meer fahren.
3: Wenn es um SeniorInnen am Steuer geht, könnte die Schweiz einiges besser machen. Das zeigt eine neue Studie. Wir zeigen, wie die Schweiz besser fahren könnte. Und wie wir Angehörige darauf ansprechen, wenn wir denken, dass das Grosi oder der Götti besser nicht mehr fahren sollte. Kleiner Spoiler, so wie ich es am Anfang gesagt habe, so sollte man es nicht machen. Das ist News Plus. Ich bin Rina Telli. Salut zusammen. Eine Schulklasse aus Basel-Land macht sich Ende März diesen Jahres auf den Heimweg. Sie waren im Skilager in Graubünden und sind unterwegs auf der Hauptstraße in Sedrun. Dann passiert das Unglück. Ein 87 Jahre alter Mann fährt mit dem Auto auf die Gruppe zu, verwechselt wohl Gas und Bremse und rast in die Gruppe. Eine Lehrerin stirbt noch auf der Unfallstelle. Einige Jugendliche werden verletzt, zum Teil schwer. Solche Meldungen lesen wir immer wieder hier bei SRF. Menschen über 80 verursachen, wenn man die gefahrenen Kilometer vergleicht, die meisten Unfälle, bei denen sie selbst oder andere zu Schaden kommen. Das zeigen Zahlen des Bundesamts für Statistik. Anders gesagt, pro Kilometer nimmt das Unfallrisiko im Alter deutlich zu. Die über 75-Jährigen verursachen statistisch auch immer häufiger Unfälle. Zumindest zeigen das die Zahlen über die letzten knapp 10 Jahre. Dabei schaut man in der Schweiz ganz genau hin, wenn SeniorInnen am Lenker sind. Das könnte man zumindest auf den ersten Blick meinen. Wer über 75 ist, muss alle 2 Jahre einen Test machen und die Fahrtüchtigkeit beweisen. Das Problem, es ist nicht einheitlich geregelt. Von Kanton zu Kanton ist es wieder einmal anders. Das könne die Schweiz besser. Das sage nicht ich, das sagt Brigitte Ganschning von der Zürcher Hochschule für angewandte Wissenschaften. Sie und ihr Team haben im Auftrag des Bundesamts für Strassen eine neue Studie gemacht und Mängel aufgedeckt.
5: Also es gibt keine standardisierte Befragung, wie das Personen in der ganzen Schweiz machen. Und das kommt eigentlich zum Hauptproblem, dass es überall ein bisschen anders gemacht wird, von Kanton zu Kanton unterschiedlich und derzeit einfach keine faire, also für alle faire und sichere und auch auf wissenschaftlichen Erkenntnis basierende Abklärung der Fahreignung in der Schweiz gibt.
3: Brigitte Ganschning und ihr Team schlagen darum einen standardisierten Test vor, der in der ganzen Schweiz einheitlich sein soll. Außerdem empfehlen sie Testfahrten im realen, im echten Straßenverkehr. Dort soll überprüft werden, ob die SeniorInnen noch fahren können oder nicht. Und dann soll nicht einfach entschieden werden, ja, du kannst noch fahren oder nein, du kannst nicht mehr fahren. Es soll Graubereiche geben. Dass man also zum Beispiel sagt, die Person ist eingeschränkt, aber kann da und dort noch Auto fahren. Das sind die wichtigsten Punkte aus der Studie. Falls ihr es ganz genau wissen wollt, ich habe euch die Studie verlinkt. Ich gehe mal davon aus, dass es alle unterschreiben würden. Wer nicht sicher fahren kann, fährt nicht, weil es im schlimmsten Fall Leben kosten kann. Aber wenn es dann um einen selbst geht, kann es einem sehr schwer fallen, weil eben mit dem Auto ein Stück Autonomie wegbricht. Was bricht im Alltag konkret weg? Können Sie uns da vielleicht 1-2 Beispiele nennen? Das habe ich Peter Buri Vollert gefragt. Er ist Mediensprecher von Pro Senectute und kennt die Perspektive von Seniorinnen und Senioren.
4: Es ist natürlich so, neben der psychologischen Einschränkung ist natürlich der Alltag auch geprägt durch diese Unabhängigkeit. Also ich kann vielleicht meine Einkäufe nicht mehr selber oder viel komplexer muss ich das Ganze organisieren machen. Ich muss mich anders organisieren, eine gewisse Spontanität fällt weg. Ich kann nicht einfach einsteigen und losfahren. Ich bin plötzlich angewiesen auf fremde Hilfe oder auf ÖV oder auf einen Stundenplan oder wenn dann jemand Zeit hat für mich, kann aber auch bedeuten, dass ich mehr Geld brauche. Ich muss vielleicht eine Taxi organisieren oder irgendwie sonst eine Mitfahrgelegenheit organisieren. Und es bedeutet vor allem weniger Flexibilität, Abhängigkeit und auch etwas eine komplexere Geschichte in der Organisation.
3: Ich stelle mir das Altern sehr anspruchsvoll vor. Wenn wir beim Beispiel Autobillett bleiben, ohne Billett kommt man je nachdem nicht mehr so einfach zum Enkel oder zum Vereinstreffen. Man wird abhängig von anderen. Im Kopf macht es Sinn, das Billett abzugeben, dem Herz kann es aber schwer fallen.
4: Es geht hier um die Einsicht, die intellektuelle Einsicht. Und wenn ich glaube, alle Senioren verstehen, dass der

0: aus, dass man selbst aber keine Gefahr ist?
1: Das ist schwierig, Selbsterkenntnis und das anzuwenden, da tun wir uns Menschen alle etwas schwer damit, oder? Man sieht vielleicht die Fehler bei den anderen. Man darf aber nicht unterschätzen, beim Autofahren entsteht auch eine gewisse Routine, oder? Und wenn ich immer denselben Weg fahre, bin ich mir eigentlich sicher, dass ich das kann. Und ich weiß dann, ich gehe zum Beispiel nicht mehr auf die Autobahn oder ich umfahre sicher die Stadt oder ich will nur noch eben in den Laden gehen, der quasi zu Fuß schwierig zu erreichen ist, dann hat man eine gewisse Sicherheit. Das heißt aber nicht, dass ich gefeit bin von einem entsprechenden Unfall, respektive, dass ich halt auch im Alterungsprozess zum Teil gewisse Entwicklungen durchmache, die ich nicht kontrollieren kann. Und das zusammenzubringen, das ist schwierig und das heißt auch immer wieder zu schauen, wie fit bin ich, wie sehe ich mich und vielleicht dann auch mal zu fragen, jemand, der vielleicht mal mitfährt und sagt, du, wie fahre ich eigentlich noch Auto? Ich kenne eine Nachbarin von mir, die fährt eigentlich immer noch Auto, ist mega fit, aber wenn man sie dann sieht Auto fahren, merkt man, sie ist sehr konzentriert und sie winkt mir zum Beispiel nicht mehr zu, weil sie einfach nur noch fokussiert ist auf den Straßenverkehr und links und rechts nichts mehr sieht. Und das ist zum Teil halt auch wichtig, in den Gefahren zu erkennen und entsprechend zu reagieren. Aber das ist sehr unterschiedlich, ja, das kann man nicht über eine Leiste ziehen.
0: Die alte Frau, die nicht mehr aus dem Auto winkt, weil er sie überfordert. Das sehe ich bildlich vor mir, was Peter Burifollat hier beschreibt. Er sagt auch, dass das Alter bei allen anders zuschlägt. Die einen fahren mit 83 noch super und andere dürfen oder sollten mit 65 besser nicht mehr fahren.
1: Wir stellen auch als Prosenektute fest, dass natürlich nicht alle Menschen gleich mit dem Alterungsprozess umgehen. Es gibt ganz viele Seniorinnen und Senioren, die einsehen, dass jetzt Zeit gekommen ist, vielleicht Alternativen zu suchen. Und andere tun sich unglaublich schwer mit diesem Entscheid, das Auto zum Beispiel selbstständig aufzugeben. Und von dem her ist das sehr unterschiedlich und wir können da auch nicht von einheitlichen Alterskategorien sprechen. Also wir haben Menschen, die sind bereits mit 62 Jahren nicht mehr fahrtüchtig und andere können gut noch bis 88, 90, vielleicht sogar noch älter, sicher in ihrem Perimeter Auto fahren.
0: Fahrtests für Seniorinnen und Senioren müssten fair, sicher und wissenschaftlich fundiert sein. Und eben einheitlich organisiert in der Schweiz. Das fordert die neue Studie, die der Bund in Auftrag gegeben hat. Das alles würde auch Peter Burifollat von Prosenektute unterschreiben. Und trotzdem sieht er es auch durch eine andere Brille.
1: Unsere Empfehlungen gehen dahin, dass wir sagen, ja, sprecht darüber, macht mal wieder eine Fahrstunde bei einem Fahrlehrer, damit er vielleicht ein paar Tipps geben kann, auf was man achten müsste, wirklich diesen ärztliche Untersuchung seriös ernst zu nehmen, dieses Thema nicht zu marginalisieren oder zu verdrängen, sondern sich mit dieser Thematik auseinanderzusetzen und sich auch überlegen, was gäbe es für Alternativen. Gibt es ÖV-Anbindungen, gibt es Fahrdienste, gibt es freiwillige Fahrdienste? Wie kann mich mein Umfeld unterstützen? Wie könnte ich allenfalls Alternativen zu meinem Auto haben, dass man sich eben dieser Thematik stellt und nicht verdrängt? Und zwar auch noch, wenn ich fahrtüchtig bin, sich mit dieser Frage auseinandersetzt.
0: Glauben Sie, man kommt mit Freiwilligkeit ans Ziel?
1: Die Schweiz, die lebt oftmals von wirklicher Freiwilligkeit und auch von entsprechender Einschätzung. Ich denke, hier braucht es einen gesunden Mix mit den ärztlichen verordneten Tests. Ab 75 haben wir ja hier bereits eine klare Vorausgabe. Natürlich macht es Sinn, dass diese überall gleich angewendet werden. Das haben wir nichts dagegen. Im Gegenteil, das ist nur fair. Sicher ist auch, dass wir dort vielleicht noch vermehrt vereinheitlichen können. Und nach wie vor findet Prosenektute, kann man gerade was die praktische Anwendung. Wir sind nicht gegen eine praktische Prüfung oder dass man diesen Aspekt außen vor lässt, aber dass man diesen noch auf der

0: freiwilligen Basis anschaut und dann beobachtet, wie sich die entsprechenden Zahlen entwickeln. Aber wir plädieren momentan klar noch für eine Freiwilligkeit, ohne aber den Aspekt der praktischen Führung außen vor zu lassen. Das ist wichtig und ist nötig. Nur wenn man es anwendet, wenn man sich überprüft, wenn man sich regelmäßig der Frage stellt, kann man auch den Gefahren entkommen und respektive vorbeugend sein.
1: Selbst zum Schluss kommen, dass jetzt besser Schluss wäre mit Autofahren. So würde es in einer idealen Welt aussehen. Und dann gibt es die Beispiele, die man vielleicht auch aus dem eigenen Umfeld kennt und denkt, der Nachbar oder die Tante sollte jetzt wirklich besser nicht mehr fahren. Nur, wie sagt man das am besten? Es kann ja, wie wir jetzt gesehen haben, ein sehr sensibles Thema sein.
0: Ja, das ist schwierig, oder? Wir sprechen hier von einer impliziten Bevormundung irgendwo durch. Auf der anderen Seite, wie so oft im Leben, kommt es darauf an, was man für eine Beziehung hat zu den Eltern. Wenn die offen ist, wenn man Sachen ansprechen kann, kann man das relativ klar sagen und fragend. Und wie denkst du, wie schätzt du dich ein? Machst es dir Angst, zum Beispiel kein Auto mehr zu haben? Hast du dir auch schon mal überlegt, wie das wäre, wenn du auf das Auto verzichten müsstest? Was bräuchtest du, wenn du kein Auto mehr hättest? Also ganz klar fragend und ja, nicht irgendwie bevormunden und sein, du, mir ist aufgefallen, du hast Mühe beim Rausparkieren oder beim Einparkieren. Und ja, dieses Thema lässt sich nicht in einem Tag behandeln, oder? Das ist ein Prozess. Da müssen alle mitmachen, da müssen die Betroffenen, aber auch die Angehörigen bereit sein, immer wieder vielleicht darüber zu sprechen, Fragen, Ängste aufzunehmen und diesbezüglich vielleicht auch schon Lösungen zu suchen und anzubieten, damit es vielleicht plötzlich die Möglichkeit besteht, dass man es sich vorstellen kann, oder?
1: Die Frage ist ja auch, wie es weitergeht, wenn das Billett mal abgegeben ist. Peter Buri-Vollert von Pro Senectute sagt, dass man ohne Billett nicht automatisch stehen bleiben muss.
0: Ja, wir haben in der Schweiz glücklicherweise ein relativ gutes ÖV-Netz, insbesondere in den Agglomerationen und in den Städten. Auf dem Land ist es etwas anderes. Dort haben wir aber auch oftmals freiwillige Fahrdienste vom SRK, von Pro Senectute, von diesen Organisationen. Wir haben aber auch ein florierendes Taxiwesen. Wir haben Angehörige, wir haben Nachbarschaftshilfen. Das sind alles Möglichkeiten, die man individuell örtlich abklären muss, was da ist. Das ist jetzt rein nur für den Verkehr. Man kann auch Fahrtgemeinschaften machen. Man kann vielleicht auch schauen, ob es andere Möglichkeiten gibt, wie man sich sonst noch fortbewegen kann. Aber ich denke, hier ist wichtig, einfach alles zu prüfen von den Organisationen von Ort, auf der Gemeinde fragen, was sie empfehlen, bis hin zu den Nachbarn und den eigenen Verwandten und Angehörigen.
1: Auch das ist sicher kein einfacher Schritt, den Alltag neu organisieren. Andere um Hilfe bitten. Aber dafür kommt man sicherer ans Ziel. Das war's für heute mit News Plus. Falls ihr Ideen habt für die Folge von morgen oder Feedback für die Folge von heute, dann schreibt uns. newsplus@srf.ch ist unsere E-Mail-Adresse. Oder ihr macht uns eine Sprachnachricht. Die Nummer findet ihr im Beschrieb zu dieser Folge. Heute waren für euch Martina Koch, Silvan Zemp und Rina Telli am Start. Salut zusammen und bis morgen!

0: Im Fall des Femizids von Binningen hat das Baselbieter Strafgericht diese Woche ein Urteil gefällt. Der 44-jährige Beschuldigte wurde wegen Mordes und Störung des Totenfriedens zu einer lebenslänglichen Freiheitsstrafe verurteilt. Der Femizid machte bis über die Schweiz hinaus Schlagzeilen. Der Mann hat vor Gericht zugegeben, im Februar vor 2 Jahren seine Frau getötet zu haben. Danach hat er die Leiche zerstückelt, in einer Panikreaktion, wie er vor Gericht sagte. Wie umgehen mit so einem Fall? Henning Hachtel ist Direktor der Klinik für Forensik der Universitären Psychiatrischen Kliniken in Basel. Er hat den Fall in den Medien mitverfolgt. Nina Gigax hat ihn gefragt, wie sich der Fall von anderen Femiziden unterscheide.
1: Ja, ich denke, was geschildert und porträtiert wird, ist natürlich der Nachgang der Tat, der außergewöhnlich ist. Dort gibt es ja einige Hinweise darauf, was man so eher nicht kennt aus den Berichterstattungen oder auch aus der Praxis. Aber ich glaube, so viel darf man da gar nicht mehr dazu sagen, wenn man seriös bleiben will.
2: Und doch die Frage, gibt es da auch Muster, die auch aus anderen Femizidprozessen bekannt sind, wie etwa Gewalt schon vor der Tat oder eine mögliche Trennung?
1: Ja, genau, Sie haben es schon aufgegriffen, dass es so ein Femizid oder so ein Intimpartner, eine Intimpartnertötung, die ist eher am Ende eines langdauernden Konfliktes anzusiedeln. Häufig gab es dann schon Streitereien, Eifersucht oder Trennungsabsichten und meistens dann auch schon Übergriffe oder dann verbale Ausfälligkeiten und Drohungen.
2: Welche Warnsignale gibt es denn ganz grundsätzlich, die auf ein Tötungsdelikt hinweisen?
1: Ja, also es gibt eine Vielzahl von möglichen Risiken oder Hinweisen, wo man darauf achten muss. Je ausgeprägter die sind und je häufiger die auftreten, beziehungsweise auch in Kombination auftreten, desto mehr steigt das Risiko eines Femizids in der Partnerschaft. Das sind zum Beispiel Sachen wie sexuelle oder physische Gewalt, das sind so Sachen wie Todesdrohungen. Das sind Kontrollversuche, das sind Stalking-Verhaltensweisen, das sind Drohungen mit Waffen oder schon Waffeneinsatz. Das sind alles Sachen, wo so rote Flaggen sind und wo man sich überlegen muss.
2: Gibt es typische Warnsignale, die aus fachlicher Sicht oft übersehen werden?
1: Ja, im Nachhinein, wir kommen ja in der forensischen Psychiatrie häufig danach dazu. Wir müssen das begutachten und dann rekonstruieren. Dann ist es schon häufig anzutreffen, dass man einzelne Elemente natürlich im Wissen, das was passiert ist, im Nachhinein zuordnen kann. Wichtig ist es eigentlich schon, sich zu vernetzen, Informationen abzuholen, das möglichst aus vielen Perspektiven betrachten zu können. Das wäre das Wichtigste. Und dann die Gewichtung eben vorzunehmen. Also man ist in der forensischen Psychiatrie derart jetzt, dass man halt sagt, die genaue Vorhersage von Ereignissen, das ist eher schwierig. Wir tun unser Bestes, wir kriegen da eine gewisse Trennschärfe hin. Aber wir versuchen alles auch das Risiko zu managen, wenn wir merken, das ist eine heikle Situation. Wie können wir das auch wirklich dann günstig beeinflussen?
2: Da stellt sich die große Frage, können solche Taten verhindert werden?
1: Ja, einerseits, ich denke, präventive Maßnahmen bringen einiges. Die können einiges leisten und auch solche Gefährdungssituationen entschärfen. Andererseits sind das natürlich auch Taten im Beziehungskontext, also auch etwas, wo zu Hause vielleicht auch abgeschottet von der Öffentlichkeit oder von Dritten passiert. Und dann ist es natürlich schwierig, auch alles auszuschalten, alles verhindern zu wollen. Aber ich glaube, man kann das schon günstig beeinflussen.
2: Was kann die Psychiatrie in solchen Situationen leisten?
1: Ja gut, wir können unser Wissen zur Verfügung stellen, eben bei präventiven Kampagnen, Präventionskampagnen. Wir können in der Begutachtung, aber auch in Behandlung von solchen Täter, Täterinnen oder auch in der Hilfe bei Opfern, Opferkonstellationen anbieten. Wir können aber auch solche Phänomene wissenschaftlich untersuchen und dann unser Wissen weitergeben, um solche Interventionen auch zu informieren oder besser zu machen.
2: Unterscheiden sich denn Täter bei Femiziden von anderen Gewalttätern?
1: Ja, jetzt Täter von Femiziden sind jetzt nicht die ganz abgeschlossene Gruppe, aber wenn man so grob vergleicht, gibt es da schon Unterschiede. Sie sind nicht derartig breit gewaltbereit. Die Gewalt findet häufig im Beziehungskontext statt, im familiären Kontext. Sie sind nicht derartig, haben nicht derartig Persönlichkeitsmerkmale wie eine Person, die zum Beispiel ein Hochrisikotäter ist für allgemeine Gewalttaten. Und die Eskalation und die Dynamik bei solchen Intimpartner-Gewaltstraftaten, die ist eine andere. Also es geht über eine längere Zeit, da geht es meistens häufig um Macht und Kontrolle und Autonomiebestreben, um Eifersucht, auch Vorstellung von Rollenbildern, die immer wieder nach hochkommen. Also da gibt es diese Unterschiede.
2: In diesem Prozess steht auch die psychische Verfassung des Angeklagten ja im Fokus. Was darf ein forensisch-psychiatrisches Gutachten in so einem Fall überhaupt klären?
1: Ja, das Gutachten hat den Auftrag vom Gericht, den Sachverhalt zu prüfen, ob eine schwere psychische Störung vorliegt, ob darin Zusammenhang besteht zu der Straftat. Und da ergeben sich daraus aus ärztlicher Sicht oder aus psychologischer Sicht Hinweise darauf, dass zum Beispiel die Steuerungs- oder Einsichtsfähigkeit tangiert sind. Und dann gibt es daraus die Notwendigkeit, ihn zu behandeln, die oder den Täter. Und um das mit dem Ziel, eine Wiederauftreten dieser Straftaten zu verringern, also einen Rückfall in Gewalt zum Beispiel zu verhindern. Das ist die zentrale Aufgabe vom Gutachten.
2: Besteht die Gefahr, dass solche Gutachten vor Gericht als Erklärung oder vielleicht sogar als Entschuldigung für die tödliche Gewalt missverstanden werden?
1: Ja, Sie haben es ganz gut aufgelistet. Es ist einerseits mal ein Versuch zu verstehen, was ist da passiert. Es ist allenfalls eine Erklärung oder ein Aufzeigen von Zusammenhängen. Es ist sicherlich keine Entschuldigung. Es ist nicht der Automatismus, jemand hat eine psychische Störung und daraus folgt auf jeden Fall eine Schuldunfähigkeit, zum Beispiel ein Freispruch, sondern es geht eigentlich darum, aufzuzeigen, im Sinne des Gesetzes gibt es dort ein Risiko, ein erhöhtes Risiko, weil jemand eben dort in Verbindung mit der psychischen Störung geneigt ist, wieder Straftaten zu begehen, und können wir dort sinnvoll ansetzen und durch Therapien das Risiko reduzieren. Wir wissen aus der Literatur, dass wir effizienter sind in der Reduktion von Gefährlichkeit durch Therapien eher als sichernde, rein sichernde Maßnahmen.
2: Aus fachlicher Sicht ein solcher Prozess über eine solche Ausnahmetat, was bleibt davon?
1: Ja, ich denke einerseits natürlich die gesellschaftliche Diskussion. Sie sollte anregen, dass wir mehr in die Prävention auch investieren können, dass wir auch den Kontext noch ausweiten, wie passiert Gewalt gegen Frauen. Wir müssen auch diese Dimension noch mitdenken der digitalen neuen Möglichkeiten, wie zum Beispiel, dass jemand dort regelhaft runtergemacht wird, dass Daten verfälscht oder veröffentlicht werden und den Bezug dann auch sehen, hey, digitale Gewalt kann in physische Gewalt umschlagen und dass das eine Vorstufe ist, die wir ernst nehmen müssen. Das andere ist natürlich auch, dass das Unverständnis der Gesellschaft über so eine Tat und wie das bei uns in der Gesellschaft überhaupt passieren kann und dass man sich dann halt dahinter fragt, können wir als Gesellschaft Rollenbilder hinterfragen, können wir dort präventiv eben auch ansetzen, indem wir aufklären, indem wir auch spezifische Programme vernetzen, überregional.
0: Das sagt Henning Hachtel von der Klinik für Forensik der Universitären Psychiatrischen Kliniken in Basel zum Femizid in Binningen. Und hier bei SRF 4 News geht es gleich weiter mit einem Nachrichtenupdate.
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4: 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Tu peux venir vraiment comme t'es, comme chez McDo, venez comme vous êtes, finalement.
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3: Stirbt ein Dorf, wenn das letzte Bar Tabac schließt. Was das Bar Tabac über Frankreich verrät, über Verlust, Zusammenhalt und eine Gesellschaft, die Orientierung sucht. 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

0: Die Nachrichten von SRF um 4 mit Lukas Siegfried. Bulgarien hat die 70. Ausgabe des Eurovision Song Contest gewonnen. Die Sängerin Daram hat mit ihrem Song Bangaranga in der Finalshow in Wien die meisten Punkte geholt. Bulgarien gewinnt den ersten zum allerersten Mal in der Geschichte. Auf den zweiten Platz schaffte es Israel. Im Vorfeld hatte es Proteste gegeben gegen die Teilnahme Israels. 5 Länder, darunter Spanien und die Niederlande, haben den ESC boykottiert. Und in der Innenstadt von Wien haben vor der Finalshow mehrere tausend Menschen protestiert gegen die Teilnahme Israels. Die Weltgesundheitsorganisation WHO hat für Kongo-Kinshasa und Uganda einen Gesundheitsnotstand ausgerufen wegen eines neuen Ausbruchs der Krankheit Ebola. Es handelt sich um eine seltene Variante des Ebola-Virus, gegen die es keinen zugelassenen Impfstoff gibt. In den beiden afrikanischen Ländern seien bisher 80 Todesfälle gemeldet worden, die vermutlich auf diesen Ausbruch zurückzuführen seien. In mindestens 11 Fällen ist die Infektion bestätigt. Nachbarländer sollten in erhöhte Alarmbereitschaft versetzt werden, sagt die WHO. Es handle sich aber nicht um eine Warnung für eine Pandemie. Wir bleiben gleich im Ausland mit 2 Meldungen kurz zusammengefasst. In der Stadt Modena im Norden von Italien ist ein Mann mit einem Auto in eine Gruppe von Menschen gefahren. 8 Personen seien verletzt, 4 von ihnen schwer. Die Polizei hat den mutmaßlichen Täter festgenommen. Laut italienischen Medien ist er in der Region aufgewachsen, er habe marokkanische Wurzeln. Und in Kanada ist eine Person positiv auf das Hantavirus getestet worden. Es handelt sich dabei um eine von 4 Personen aus Kanada, die auf dem Kreuzfahrtschiff Hondius waren und sich nach ihrer Rückkehr in die Heimat auf Vancouver Island in Isolation befinden. Der infizierte Mann sei in stabilem Zustand. Das Wetter heute Sonntag, es wird recht sonnig, zeitweise hat es aber dichtere Wolken bei rund 16 Grad im Norden und 20 Grad im Süden. Das waren Nachrichten von Radio SRF, verantwortlich Lukas Siegfried.
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2: Hier geht's weiter mit dem Tagesgespräch vom Dienstag.
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4: Ruth Gabi Wermo-Mangolter sitzt seit 40 Jahren ging in einem politischen Amt, seit 12 Jahren bis 2007 SP-Nationalrätin, im Europarat, hat sich mit Asylfragen, Menschenhandel, häuslicher Gewalt oder Organhandel befasst und vor allem auch mit Friedenspolitik. Über das reden wir heute. Willkommen im Tagesgespräch.
5: Danke.
4: Ihr seid über 20 Jahre Präsidentin von der 1000 Frauen für den Friedensnobelpreis, die jetzt zu Peace Women Across the Globe geworden, auf Deutsch Friedensfrauen weltweit, die sich für die Beteiligung von Frauen an Friedensprozessen einsetzt und auch für die Anerkennung von Friedensarbeit von Frauen. Ihr habt das Amt als Präsidentin jetzt gerade abgegeben. Gerade jetzt, wo es einen historischen Höchststand an Konflikt auf der Welt gibt, über 60 sind es, und die Zahl hat sich seit 2010 verdoppelt. Mit welchem Gefühl gebt ihr jetzt euer Amt ab?
5: Es ist schon ein bisschen Achterbahnfahrt, gefühlsmässig, und es ist nicht einfach, jetzt zu gehen. Vor allem, weil ich wirklich überzeugt bin, dass wir jetzt ein ganz gutes Team haben. Ganz viele engagierte Frauen an diesem Thema arbeiten, gute Leitungen, guten Vorstand. Und dass wir auch finanziell einigermaßen den Kopf über Wasser haben. Es ist, glaube ich, der richtige Zeitpunkt zu gehen.
4: Wenn ihr jetzt aber eben auf die Welt schaut, hat er manchmal schon das Gefühl, ist alles eigentlich für nichts gewesen?
5: Gar nicht. Es ist gar nicht für nichts gewesen. Das ist immer eine schwierige Frage. Wenn wir ja nichts gemacht hätten, wüssten wir ja nicht, wo wir würden stehen. Aber weil wir ja schon seit Jahrzehnten wirklich an diesem Frieden arbeiten und versuchen, neue Formen zu finden, Friedensprozesse zu definieren, Frauennetzwerke aufzubauen, Programme zu haben in verschiedenen Kriegsländern, wissen wir einfach, dass es Fortschritte gibt. Es gibt viele Frauen, unendlich viele Frauen, die am Frieden interessiert sind und wirklich ganz fest genug haben von diesen Kriegsdaten, die hier passieren, dass wir wirklich ein gutes Netz haben und eine gute Zusammenarbeit mit Frauen in den Kriegsländern.
4: Das schauen wir dann im Detail noch an. Aber zuerst, woher kommt der Elan, euch über 40 Jahre ging politisch einzusetzen, zum Beispiel eben für Frieden, für Frauen?
5: Ich überlege mir das immer wieder, weil es ist so klar, wie, was ist die Motivation und so, was ist das Motiv? Und dann habe ich so darüber nachgedacht, was bin ich eigentlich für ein Mensch geworden und wie bin ich da geworden? Und es hat einfach immer so gegeben in meiner Lebensgeschichte, wo mich wieder ein bisschen neu miteinander hergegingen haben. Zum Beispiel hat meine Mutter, wo wir alle gekracht haben als Kind, hat uns immer auseinandergenommen und hat uns da so gegeben den Arm und hat gesagt, so machen Frieden. Und dann habe ich gewusst, ich will doch überhaupt nicht Frieden machen. Ich will doch jetzt durch diese Ursel wirklich locken und mit dieser wirklich ein bisschen schlägeln. Oder zum Beispiel...
4: Und was hat er denn gemacht, wenn er Frieden machen
5: musste? Das weiß ich nicht
4: mehr. Oder hat er Frieden gemacht?
5: Ja, sicher. Irgendwie. Man macht ja in der Familie entweder immer Frieden oder geht für ewig auseinander. Aber wir haben immer wieder Frieden gemacht. Das war schon nicht so ernsthaft. Wir waren fünf und haben natürlich immer wieder geschlägelt. Es geht einfach so. Und das Frieden, das klingt mir einfach immer noch in den Ohren.
4: Und eben ein anderes Beispiel hat er noch da.
5: Ein anderes Beispiel wäre, wir haben in den unteren Klassen, in der Primarklasse, hat es Milch gegeben. Und dann hat es Kärtchen gegeben, also Milch gegeben für 3 Franken, das waren grüne Kärtchen, Milch für 1,50 Franken, das waren rosarote Kärtchen. Und weisse Kärtchen, das war gratis Milch. Und ich aus einer Taglöhnerfamilie hatte natürlich weisse Kärtchen. Das heisst, man hat immer gesehen, das ist eine Arme, die hat einfach nur gratis Milch. Und das ist doch so ungerecht, das ist ausschliessend und das ist diskriminierend. Und das hat mir immer gedacht, nein, geht's noch? Oder dann in der Lehre, wo ich in KV-Lehre musste und ich wollte immer ins Gymi. Ich wollte immer studieren. Ich wusste genau, was ich wollte. Ich musste die KV-Lehre machen, weil meine Eltern Taglöhner eben halt müssen auch den Lehrlingslohn haben. Und am dritten Tag hat der Chef von grusigen Witzen erzählt und hat mich angefinkt. Und dann habe ich meiner Mutter gesagt, so, ich gehe nicht mehr. Sie hat gesagt, nein, ich muss nicht mehr gehen.
4: Und er ist aber an der nächsten Stelle eigentlich fast ein bisschen ein Märchen passiert.
5: Nachher bin ich zu einem Anwalt gegangen und der Anwalt war sehr freundlich, sehr korrekt, aber er hatte auch nicht so viel Arbeit gehabt und ich war immer schon schnell fertig gewesen. Und seine Briefe habe ich immer wahnsinnig stur und ein bisschen böse gefunden und habe immer die ein bisschen netter gemacht, damit der Empfänger und die Empfängerin auch ein bisschen netter begrüßt wurde. Das hat er natürlich nicht geschätzt. Er hat mich dann gefragt, was ich will und ich habe natürlich gesagt, ich will ins Gymi. Und dann kam meine Eltern und hat gesagt, sie will ins Gymi, sie kann jetzt noch die Prüfung machen und er zahle den Lohn, den Lehrlingslohn, zahle er, bis sie fertig sei mit dem Gymi. Und das war natürlich wirklich ein Märchen. Dort habe ich nicht gedacht, geht es noch, sondern dort habe ich gedacht, aha, die Welt kann auch auf eine andere Art freundlich sein mit mir. Und ich bin dann zu den Ethnologinnen und Ethnologen gegangen und dort bin ich dann wirklich gut und daheim gewesen.
4: Und er eben hat er sich für viele Themen eingesetzt, von Drogenpolitik über die Asylpolitik, gegen Menschen- und Organhandel, gegen die illegale Adoption. Und er über 20 Jahre eben für die Initiative 1000 Frauen für den Friedensnobelpreis. 2005 sind eben 1000 Frauen nominiert worden für den Friedensnobelpreis. Ist das eure Idee gewesen?
5: Ja. Das war meine Idee. Ich war ja dann im Europarat und Sprecherin für den Südkaukasus. Und ich war dort immer wieder in diesen Flüchtlingslagern. Armenien, Aserbaidschan, Georgien, Tschetschenien. Und in allen in diesen verschiedenen Ländern, die immer ja mehr oder weniger in Krisen und Kriegen gestanden sind. Und dort habe ich immer wieder Frauen getroffen. Und die Frauen, die haben mich so beeindruckt.
4: Könnt ihr ein Beispiel geben?
5: Die sind einfach in diesen zum Teil schreckliche Camp gesehen, in Blechcontainer, in Eisenbahnwagen, sind die Frauen mit ihren Familien und die Männer sind dort untergekommen und die haben einfach geschafft, die haben Gärten angelegt, die haben Neistuben gemacht, die haben den Kindern Schule gegeben, dafür mussten sie irgendwelche Schulräume bauen, sie sind vor die Rathäuser gegangen und haben eine bessere Gesundheitsversorgung eingefordert. Sie sind auf den Markt gegangen, haben versucht, billigere Nahrungsmittel zu finden, weil es nichts zu essen gab. Sie haben nicht sauberes Wasser gehabt, das haben sie auch irgendwo müssen suchen. Die Frauen haben einfach wirklich das Leben in der Hand gehabt von den Menschen, von den geflüchteten Kindern, von den geflüchteten Frauen und Männer. Und die haben alles gemacht dafür, unermüdlich, immer wieder. Und dabei haben sie dann noch mögen tanzen manchmal, noch mögen singen manchmal. Sie mögen reden mit mir. Das ist wirklich immer so beeindruckend gewesen. Es hat mich immer so berührt, wie die Sorgearbeit von diesen Frauen durchgängig ist. Und die Sorgearbeit von den Frauen, die sehen wir in allen Kriegsländern, die sehen wir auch in allen Friedensländern. Wir haben ja ganz grosse Sorge, oder wir haben ganz viel Sorgearbeit bei uns in der Schweiz.
4: Und wie habt ihr denn auch die 1000 Frauen gefunden? Was waren die Kriterien?
5: Wir haben sehr ein breites Friedensverständnis aufgestellt. Wir haben gesagt, Frauen, die wirklich sich für ihre Gesellschaft, für Kinder, für Natur einsetzen, für eine gute Situation in der Natur, für auch für Frieden in Kriegssituationen einsetzen, das sind für uns Friedensfrauen. Das war ja eine Momentaufnahme, die 1000 Frauen. Das ist ja nicht für ewig, sondern es war wirklich damals eine Momentaufnahme. Wichtig war uns, dass man die Sorgearbeit, die Friedensarbeit von Friedensfrauen sichtbar macht. Dass man hört, was machen die Frauen, ihre Forderungen wahrnimmt, das, was sie wirklich für den Frieden brauchen. Das, was sie brauchen, damit es ihrer Gesellschaft gut geht, dort, wo kein Krieg ist.
4: Also es ist um eine Sichtbarmachung gegangen?
5: Um eine Sichtbarmachung und um ein Zuhören. Also Zuhören, sichtbar machen.
4: Ihr habt sie nominiert, ihr seid auf Oslo gegangen, ihr habt auch mit dem Nobelkomitee geredet. Habt ihr dann erwartet, dass ihr den Preis bekommt?
5: Also ehrlich gesagt haben wir natürlich gewusst, das ist unmöglich. Die Jury besteht aus Parlamentariern, nicht einmal innen damals, die haben das nicht begriffen, dass wir 1000 Frauen nominieren und was das soll. Und das hat ja die Möglichkeiten aus ihrer Sicht vom Friedensnobelpreis gesprengt. Aber wir haben natürlich gehofft, wir haben natürlich bis zum Schluss haben wir gehofft, jetzt bekommen die Frauen den Nobelpreis Friedens.
4: Das ist dann eben nicht passiert, aber es ist nachher weitergegangen. Ihr habt eben auch die Friedensfrauen weltweit bis heute, also über 20 Jahre, die Organisation weitergeführt. Was genau ist das Ziel?
5: Unser Ziel ist immer noch eigentlich das Gleiche. Beteiligung der Frauen an Friedensprozessen, Sichtbarkeit der Frauen, zuhören, was Frauen für Forderungen stellen. Weil die Frauen sind ja im täglichen Kriegsleben. Sind die Frauen ja die, die Nahrungsmittel finden müssen, die Kinder in die Schule bringen müssen, die müssen Angst haben, dass die Kinder auf dem Schulweg erschossen werden oder dass sie selber bombardiert werden, wenn sie einkaufen gehen. Alle diese Sachen, die existieren und die Frauen arbeiten ja trotzdem an der Alltagssicherheit. Und die herzustellen ist natürlich eine Riesenarbeit für die Frauen.
4: Patricia Danzi, Direktorin von DEZA, von der Direktion für Entwicklung und Zusammenarbeit, hat letzte Woche im Tagesgespräch gesagt, Frauen und Kinder sind besonders betroffen eben von den Konflikten wegen der steigenden Preise und der fehlenden Versorgung, wegen der eben, der hat es vorhin gesagt, höheren Risiken und dann aber auch Ausbeutung und Gewalt und auch die höhere Kindersterblichkeit. Und sie redet auch von einer klaren qualitativen Verschärfung. Also sie sagt, das nehme ich immer noch mehr zu. Hat sich das auch in eurer Arbeit gespiegelt?
5: Das ist sichtbar. Oder? Die Zivilgesellschaft wird viel, viel mehr in der letzten Zeit beeinträchtigt. Wenn man den Ersten Weltkrieg anschaut, 10% der Zivilbevölkerung ist dann umgekommen oder betroffen gewesen von diesem Krieg. Im Zweiten Weltkrieg schon viel über 60% und heute haben wir 80-90% der Zivilbevölkerung. Die Leute müssen flüchten, sie werden intern vertrieben, sie werden umgebracht. Für die, die Krieg machen, ist die Zivilbevölkerung leider nur ein Kollateralschaden.
4: Ihr hört das Tagesgespräch mit Ruth Gabi Wermo-Mangold. Die ehemalige SP-Nationalrätin und Europarätin gibt nach über 20 Jahren das Präsidium von der Peace Women Across the Globe ab, also von den Friedensfrauen weltweit. Schauen wir doch jetzt, was die eben Frauen für Friedensarbeit leisten. Ihr habt häufig auch den Begriff Trümmerfrauen braucht, ein Begriff aus dem Zweiten Weltkrieg, wo die Frauen eben auf der Straße die zerbombten Häuser weggeräumt haben. Ihr braucht diesen Begriff weiterhin. Warum?
5: Ja, das ist ja immer noch das Gleiche. Trümmerfrauen oder Flickerinnen oder Reparateurinnen, die brauchen alle Begriffe, aber das ist immer noch so, die Frauen räumen auf. Was denn sonst? Die Frauen müssen auch wieder auf die Strasse können, sie müssen eben auf den Markt, sie müssen einkaufen, sie müssen Wasser finden. Das ist die Arbeit der Frau und die machen das, weil sie die Notwendigkeit eben einsehen, dass man halt auch im Krieg muss können überleben. Und die Trümmerfrauen haben so wenig Achtung, sie haben so wenig Sichtbarkeit. Man lässt nicht auf sie, obwohl sie ganz wesentliche Forderungen haben für den Frieden.
4: Duno hat ja 2020, also vor 26 Jahren, die Resolution 1325 verabschiedet. Eigentlich genau diese Resolution sollte das erfüllen, was ihr jetzt hier gesagt habt. Also dort wird unter anderem festgehalten, dass Frauen gleichberechtigt an den Friedensprozessen sollen mitwirken. Die Resolution steht auch alle Jahre bei der UNO auf der Traktandenliste, weil es gibt Untersuchungen, die zeigen, dass wenn Frauen an einem Friedensprozess beteiligt sind, dann ist der nachhaltig. Das heisst, der Frieden hat mit einer grösseren Wahrscheinlichkeit, er ist weniger brüchig. Könnt ihr dafür ein Beispiel geben?
5: Zuerst mal, wenn Frauen am Tisch sitzen, an den Verhandlungstischen sitzen, dann ist es klar, dass Frauen ganz andere Forderungen stellen. Sie stellen Forderungen über den Alltag, Bildung, Gesundheitswesen, Müllabfuhr, Schutz vor Vergewaltigung, Schutz vor Gewalt der Frauen und Kinder. Das sind ganz andere Forderungen, wie nur, jetzt bauen wir noch das auf oder jetzt tun wir noch oder Krieg, tun wir die Waffen zurückgeben oder abgeben oder was immer. Es kommen ganz andere Themen zusammen und der Friedensprozess, wo ja anfängt mit Prävention und aufhört mit Versöhnung, irgendwann ist ganz manches Jahr später, wenn Friedensfrauen am Tisch sitzen und mit diesen Themen kommen, dann sieht die Welt nachher, nach dem Friedensprozess, während und nach dem Friedensprozess, einfach auch ganz anders aus.
4: Die UNO-Resolution war ja auch ein Paradigmenwechsel. Also man hat festgehalten, Sicherheit ist eben nicht nur eine militärische Frage, sondern eine gesellschaftliche Frage. Und ihr habt es vorhin auch angetönt, eben die Frauen sollten dabei sein. Wie kann man denn das gewährleisten?
5: Das geht nicht automatisch. Wir arbeiten jetzt gerade auch im Sudan. Dort gibt es eine sogenannte Shuttle-Diplomatie der Frauen. Wo in Genf die ersten Verhandlungen waren, sind die Frauen auch gekommen, die sudanesischen Frauen, und haben gesagt, wir sind vorbereitet, wir können auch Antworten geben, den beiden Kriegsparteien. Aber leider ist dann nur eine Kriegspartei gekommen, nämlich die von den Rebellen, die staatliche nicht. Und der Papaldo, das ist unsere Verbindungsfrau, die hat gesagt, ja, wir kommen einfach immer wieder. Wir werden immer wieder kommen, wir werden nicht aus diesen Friedensgesprächen aussteigen.
4: Also sie haben von Anfang an Präsenz markiert. Und gerade der Konflikt im Sudan ist ja einer der schlimmsten, einer der brutalsten, auch gerade gegenüber Frauen. Also dort ist auch die Mitwirkung besonders wichtig. Und sie fordern die ein.
5: Sie fordern die ein und die Shuttle-Diplomatie einfach hin und her und immer wieder ansprechen, das ist ganz wichtig. Und wir arbeiten jetzt auch mit Frauen, die in Sudan sind. Häufig sind auch Frauen, die jetzt so reisen können. Sie sind nicht im Sudan, sondern sie im Exil. Und wir arbeiten jetzt zusammen mit Frauen im Sudan, die dort ihre Forderungen stellen. Das sind ganz alltägliche Forderungen. Darum reden wir ja von Alltagssicherheit gegenüber dieser teuren, Millionen, Milliarden schwere bewaffnete Sicherheit. Die Frauen arbeiten zusammen und die Frauen stellen Forderungen zusammen und versuchen dann auch, zu der Regierung vorzudringen. Das ist einer der ganz wichtigen Aspekte unserer Arbeit. Die Frauen sollen jetzt nicht einfach an ihren Friedenstischen sitzen, sagen, was sie brauchen, sondern sie sollen auch können zu der Politik gehen und sagen, ihr müsst unsere Forderungen ernst nehmen, das ist auch in der Resolution 1325, der müsst unsere Forderungen ernst nehmen, der müsst unsere Forderungen auch mit an die Friedenstische nehmen. Und an diesen Friedenstischen wollen wir Frauen auch sitzen und mitberaten. Es gibt eine ganz spannende Geschichte von der Luz Guzman aus Guatemala, wo dort der Frieden verhandelt wurde. Ist Luz die einzige Frau gewesen, die an die Verhandlungen eingeladen wurde. Aber zu ringsherum draussen, und das ist eigentlich etwas ganz Tolles, hat es Frauen gehabt, die sie unterstützt haben und sie beraten haben während dieser Verhandlungen. Und die Luz ist dann in den Verhandlungsraum, es war ein Apero gewesen, scheinbar, das hat sie mir erzählt, und sie hat dann müssen einem General von der Gegenseite, also ihrem Feind, ihrem Todfeind, müssen die Hand schütteln und sie hat gesagt, sie hätte das gar nicht können. Da hat so viele Menschen getötet, töten in diesem Krieg, aus ihrem Umfeld, sie hätte dem nicht können, die Hand geben. Sie ist rausgegangen, hat der Frau gesagt, ich kann nicht an diesem Tisch sitzen, ich kann nicht verhandeln. Und die Frau hat gesagt, wir haben dir den Auftrag gegeben, du hast unser Mandat und du musst jetzt wieder rein. Du musst jetzt an diesem Tisch sitzen. Wir sind da, wir helfen dir, wir unterstützen dich. Und Luz hat dann das gemacht und das ist für sie eine riesige Überwindung, hat es gebraucht. Sie hat es gemacht und das war ein ganz wesentlicher Teil auch von diesen Friedensverhandlungen.
4: Wenn man die Kriege jetzt anschaut, Ukraine oder der Krieg gegen Iran, dann hört man von diesen Prozessen. Da hört man Donald Trump oder man hört das iranische Regime, man hört Volodymyr Zelensky, aber man hört nie eine Frau. Sind denn da irgendwo Frauen beteiligt?
5: Das ist ja so. Unsere afghanische Vorstandsfrau hat gesagt, Männer machen Krieg und sie haben das Gefühl, sie können auch Frieden machen. Und darum braucht es eben Friedensfrauen weltweit und alle die Friedensorganisationen, die Frauen in anderen Ländern eben auch zusammenstellen, die Zusammenarbeit, die wir haben mit Frauen, die ihre Forderungen, ihr Vorgehen, um zu Friedenstischen zu kommen, an Friedenstischen zu sitzen, mitzuberaten, mitzuverhandeln. Darum ist das so wichtig, dass man die ernst nimmt, dass man die sieht und dass man nicht einfach immer sagt, ja, jetzt ist halt Krieg. Krieg ist nicht irgendwie ein Schicksal. Frieden ist ganz viel Arbeit und diese Friedensarbeit muss gemacht werden. Und es ist einfach verrückt, dass Frauen, vor allem Frauen, die Friedensarbeit leisten und nicht die Kriegsmänner.
4: Könnt ihr dort Beispiel geben, zum Beispiel aus der Ukraine oder aus dem Iran, was ihr jetzt machen könnt oder wo ihr dran seid?
5: Friedensprozesse gehen jahrelang und man geht auch immer wieder zurück. Krieg, man geht immer wieder zurück in Auseinandersetzungen, in Findlichkeiten. Und man muss ja, wenn man will, Friedensprozesse verhandeln will, dann muss man ja genau wissen, was man will. Und das ist in der Ukraine ist etwas, was zuerst muss klar sein muss, zum Beispiel Frauen im Exil, Frauen, die intern vertrieben sind und Frauen, die noch in der Front sind, die Frauen wollen, möchten, müssen eigentlich miteinander reden. Weil sie sind alle betroffen. Natürlich ist die Sichtweise von exilierten Frauen eine andere Sichtweise, wie die Frauen, die noch an der Front sind. Ein Teil der Frauen sagen, wir brauchen mehr Waffen. Wir respektieren das, dass Frauen auch von Waffen verteidigt werden. Aber wir stehen auf der Seite von denen, die wirklich Friedensprozesse anstreben. Und das sind lange Gespräche miteinander, bis man sich wieder gefunden hat, bis man auch den Weg findet, was wollen wir, was brauchen wir, was braucht diese Gesellschaft, damit sie friedlich zusammenleben kann. Und es braucht natürlich Gespräche mit dem Find. Das scheint, man wird immer als naiv angeschaut oder naiv verschraubt, wenn man sagt, Frieden kann man nur über einen Dialog, über Prävention, über Dialog und wieder Dialog, über Diplomatie, über Gespräche, die anfangen, die halt nicht scheitern. Und da müssen einfach immer Frauen dabei sein. Wenn Trump und der Zelensky und der Putin zusammenreden, dann gibt es nur noch mehr Krieg, oder?
4: Sind die Frauen einfach bessere Menschen?
5: Nein, Frauen sind nicht bessere Menschen. Oh Gott sei Dank nicht, das wäre ja schrecklich. Es gibt natürlich auch Kriegsgurgelinnen. Aber Frauen haben einfach in der Regel andere Aufgaben, sie haben andere Sensibilitäten, wie es mit der Gesellschaft, was die Gesellschaft braucht, was Frauen brauchen, was Kinder brauchen, wie ein Gesundheitswesen muss sein, wie ein Bildungswesen muss sein. Da gibt es bei den Frauen halt sehr viel mehr Empathie dafür, Wissen dafür auch, weil sie ja im Alltag immer in dieser Gesellschaft stehen und einen grossen Teil eigentlich von ihrem Berufs- und von ihrem Familie oder von ihrem Leben überhaupt für die Gesellschaft gratis zur Verfügung stellen.
4: Könnt ihr noch konkret sagen, was ihr jetzt macht, für eben auch, jetzt geht am Beispiel von der Ukraine, die verschiedenen Frauen an den Tisch zu bekommen? Was macht ihr da jetzt konkret?
5: Ganz konkret in der Ukraine, also es gibt ein Netzwerk von 200 Frauen, die miteinander reden. Und sie reden nicht über miteinander über den Fußball, sondern sie reden miteinander tatsächlich über den Frieden. Wie kann man das machen? Was braucht es? Mit wem? Mit welchen Politikerinnen und Politikern müssen wir reden? Wie können wir andere Bevölkerungsteile, andere Menschen sensibilisieren? Das geht um Lehren, um gegenseitig Lehren. Wir haben ein grosses Netzwerk mit Frauen aus 50 Ländern. Und in diesem Netzwerk wird ganz konkret an Friedensforderungen geschaffen, aber auch, wie die Friedensforderungen in die Politik hineinkommen. Und das braucht natürlich auch Austausch. Wie machen es die im Sudan und die in der Ukraine? Wir haben jetzt gerade letzte Woche zwei Frauen aus dem Sudan und zwei Frauen von Kolumbien hier gehabt. Und die haben zwei Tage miteinander und mit unseren Mitarbeiterinnen austauscht, was für Forderungen das sind. Es geht immer darum, was brauchen wir eigentlich für eine, dass es Frieden gibt, was heisst Versöhnung, wie gehen wir mit den Kriegsverbrechern um, wie tun wir überhaupt den Frieden gestalten, damit alle davon einen Nutzen haben. Aber auch eben auch die ganze strategische Arbeit machen sie, wie können wir die Forderungen wirklich, wie sollen Friedensverhandlungen aussehen? Wie wollen wir an den Friedensverhandlungen teilnehmen? Da gibt es dann manchmal Frauen, die sagen, das haben wir gar nicht gewusst, dass wir auch könnten mit den Politikerinnen reden. Bei uns macht man das eigentlich nicht so. Das müssen wir doch machen. Also es gibt immer wieder neue Ansätze für die Frauen, wie sie können mit den anderen Frauen aus den anderen Ländern eben den Austausch machen. Und das haben wir natürlich auch mit der Ukraine. In der Ukraine haben wir letztes Jahr ein grosses Treffen gehabt in Lviv mit 40 verschiedenen Organisationen. Und auch dort ist es einfach um Frieden gegangen. Also Frieden wie, Frieden was, Frieden Druck machen, Frieden neue Wege finden, für Frieden zu machen. Und diesen Frauen ist natürlich klar, wir können nicht allein Frieden machen in der Ukraine. Das geht nicht. Wir brauchen Gespräche auch mit halt Russinnen. Das ist so fein an, dass man halt einsieht, dass man immer mit dem Find muss reden, Dialog halten, austauschen, aushandeln, wenn man wirklich Frieden will.
4: Und gibt es denn auch Support, beispielsweise von der UNO oder eben auch vom Präsidenten?
5: Ja, die UNO sagt natürlich immer, man muss Frieden. Sie hat ja auch die Resolution verabschiedet, 1325 für Frauen, Frieden, Sicherheit. Aber es ist noch viel zu wenig in den Köpfen und im Bewusstsein von Staatsführenden, dass Frauen zu den Friedensverhandlungen gehören. Es gibt in ganz vielen Ländern schon Parlamentarierinnen, die sehr bewusst sind, aber es ist natürlich auch manchmal schwierig, denn das Wissen zu vermitteln im Parlament, wo ja häufig auch sehr zerstritten sind, aus verschiedenen Parteien bestehen, wir wissen es von der Schweiz. Und das sind halt langsame Prozesse, wo wir mit viel Geduld, wo wir viel Geduld brauchen, dass wir sie können weitertragen können.
4: Ruth Gabi Wermuth, wenn ihr die Weltlage jetzt anschaut, was macht noch Hoffnung?
5: Das ist jetzt eine schwierige Frage. Im Moment, wenn ich sehe, wie viele Milliarden in die Aufrüstung, in Bewaffnung, in Kriegsstrategien und wie wenig Geld wir zur Verfügung bekommen für Friedensarbeit, wenn ich das sehe, dann muss ich manchmal schon ein bisschen Hoffnung irgendwo herholen, also mit Gesprächen mit unserem Team, mit Gesprächen mit Frauen, die auch in der Friedensarbeit engagiert sind. Aber Hoffnung im Moment ist schon ein schwieriges Geschäft.
4: Also ihr habt Hoffnung, dass ihr die Hoffnung nicht verliert?
5: Etwa so, ja.
4: Ruth Gabi Wermuth-Mangold, merci vielmals für das Gespräch.
5: Dankeschön.
2: Die ehemalige SP-Nationalrätin war am Dienstag zu Gast im Tagesgespräch bei Caroline Arn. Hier auf ihrem Infosender geht es in wenigen Augenblicken weiter mit der Aktualität.

0: Die Nachrichten von SRF um 16:30 mit Lukas Siegfried. Bulgarien hat die 70. Ausgabe des Eurovision Song Contest gewonnen. Die Sängerin Dara hat mit ihrem Song Bangaranga in der Finalshow in Wien die meisten Punkte gewonnen. Bulgarien gewinnt den ESC zum allerersten Mal in der Geschichte. Auf den zweiten Platz schaffte es Israel. Im Vorfeld hat es Proteste gegeben gegen die Teilnahme Israels. 5 Länder, darunter Spanien und die Niederlande, haben den ESC deswegen boykottiert. Und in der Innenstadt von Wien haben vor der Finalshow mehrere tausend Menschen gegen die Teilnahme Israels protestiert. Die Weltgesundheitsorganisation WHO hat für Kongo, Kinshasa und Uganda einen Gesundheitsnotstand ausgerufen wegen eines neuen Ausbruchs der Krankheit Ebola. Es handelt sich dabei um eine seltene Variante des Ebola-Virus, gegen die es keinen zugelassenen Impfstoff gibt. In den beiden afrikanischen Ländern seien bisher 80 Todesfälle gemeldet worden, die vermutlich auf diesen Ausbruch zurückzuführen seien. In mindestens 11 Fällen ist die Infektion bestätigt. Nachbarländer sollten in erhöhte Alarmbereitschaft versetzt werden, sagt die WHO. Es handle sich aber nicht um eine Warnung für eine Pandemie. Weiter mit 2 Meldungen kurz zusammengefasst. In Modena im Norden von Italien ist ein Mann mit einem Auto in eine Gruppe von Menschen gefahren. 8 Personen seien verletzt worden, 4 von ihnen schwer. Die Polizei hat den mutmaßlichen Täter festgenommen. Laut italienischen Medien ist er in der Region aufgewachsen. Er habe marokkanische Wurzeln. Und in Kanada ist eine Person positiv auf das Hantavirus getestet worden. Es handelt sich dabei um eine von 4 Personen aus Kanada, die auf dem Kreuzfahrtschiff Hondius waren und sich nach ihrer Rückkehr in die Heimat in Isolation befinden. Der infizierte Mann sei in stabilem Zustand. Das Wetter heute Sonntag, es wird recht sonnig, zeitweise hat es aber dichtere Wolken bei rund 16 Grad im Norden und 20 Grad im Süden. Das waren Nachrichten von Radio SRF, verantwortlich Lukas Siegfried.
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2: Was wäre, wenn? Seit dem Angriff Russlands auf die Ukraine 2022 sind militärische Szenarien gefragt. Der renommierte österreichische Militäranalyst Franz Stefan Gadi hat ein solches Szenario für Österreich entworfen. In seinem neuen Buch «Überfall», das Ende Mai erscheinen wird, kommt er zum Schluss, dass sich Österreich nach 48 Stunden ohne NATO-Hilfe nicht mehr verteidigen und auch nicht mehr funktionieren würde. Peter Vögeli hat Franz Stefan Gadi in Wien getroffen und als erstes gefragt, wie würde ein Angriff auf Österreich in Ihrem Szenario von sich gehen? Es würden ja kaum russische Panzer in Wien auftauchen.
3: So ein russischer Angriff würde überwiegend mit Drohnen, Marschflugkörpern, ballistischen Raketen passieren, also in der Luft. Gleichzeitig Operationen im Cyberraum, also Cyberangriffe, die die kritische Infrastruktur lahmlegen in Österreich. Und dann natürlich Informationsoperationen, die versuchen werden, die Gesellschaft schon vor dem eigentlichen Angriff mit Raketen und Drohnen zu spalten. Und dann gibt es noch eine Komponente auf dem Land. Das bedeutet Saboteure, kleinere Teams, mehrere hundert russische Spezialeinsatzkräfte, die quasi in Österreich einsickern würden. Und was ist der Hauptgrund, warum Österreich überhaupt angegriffen werden würde? Weil es enorm wichtig ist für die NATO-Logistik.
4: Genau, also russische Panzer in Wien werden wir nicht sehen, aber eben 300 grüne Männchen, vorprogrammierte, eingelagerte Drohnen, vielleicht gar keine Piloten in Österreich. Und ballistische Raketen- und Marschflugkörper, also ein relativ geringer Aufwand.
3: Ein relativ geringer Aufwand. Ich kann Ihnen nur eine Zahl nennen. Russland wird bis Ende des Jahres möglicherweise über 120.000 Garand 2, also Shahid-Drohnen, produzieren. Das sind Drohnen, die Ziele in Österreich, in Deutschland, in der Tiefe des europäischen Raums treffen können. Und um die NATO-Logistik über Österreich zu unterbinden, würden mehrere hundert Drohnen genügen. einige hundert Raketen, also Marschflugkörper und ballistische Raketen und eben eine kleine Gruppe von russischen Saboteuren, die aber nicht zwangsläufig jetzt kleine grüne Männchen sein müssten. Das sind tatsächlich Kampftruppen, die offen auftreten würden in solch einem Fall und eben versuchen, die Verkehrsverbindungen in Österreich zu unterbinden. Das heißt also, Tunnel in die Luft zu sprengen, Verkehrsknotenpunkte wie wichtige Straßenkreuzungen, Eisenbahnbrücken eben zu zerstören und dann gleichzeitig auch die kritische Infrastruktur in Mitleidenschaft ziehen, das heißt also Kraftwerke eben anzugreifen und andere Dinge. Es ist also tatsächlich so, dass wir nicht einen russischen Panzer oder russische Panzerverbände in Wien finden werden in solch einem Szenario, sondern es geht hier vielmehr darum, die Drehscheibe Österreich lahmzulegen.
4: In Ihrem Szenario muss Österreich nach 48 Stunden die NATO um Hilfe bitten, nicht weil es sich nicht mehr verteidigen kann, sondern weil das Land schon dysfunktional ist.
3: Sie haben recht und ich glaube, hier haben wir auf der österreichischen politischen Ebene nicht unsere Hausaufgaben gemacht, weil wir einfach der österreichischen Bevölkerung nicht reinen Wein eingeschenkt haben in den letzten Jahren. Wie abhängig wir tatsächlich von europäischen Partnern und Verbündeten im Ernstfall, also im Kriegsfall sind und ich gebe im Buch ein kleines Beispiel, das betrifft die Luftverteidigung. Wenn wir nicht Daten über anfliegende Raketen oder Drohnen bekommen würden von unseren NATO-Partnern, die uns ja umgeben, hätten wir eine zu geringe Vorwarnzeit, bevor diese Drohnen oder Raketenziele in Österreich angreifen würden und das würde bedeuten, dass mehr von diesen Wirkmitteln auf der russischen Seite durchkommen und natürlich würde das auch bedeuten, dass wir mehr Verluste in Österreich zu beklagen hätten. Das heißt also, wir müssen in irgendeiner Weise mit NATO-Mitgliedsländern in solch einem Ernstfall kooperieren und da würde eigentlich die Neutralität ein Hindernis sein und uns nicht vor solch einem Angriff schützen.
4: Was mich vor allem schockiert hat, ist, dass das Land dann also nicht nur sich nicht mehr verteidigen kann, sondern nicht mehr funktioniert nach 48 Stunden.
3: Nun, ich muss natürlich sagen, dass das Szenario in gewisser Weise zugespitzt ist und ich versuche natürlich auch ein bisschen Entsetzen auszulösen, wobei ich auch sagen muss gleichzeitig, ich habe nicht jetzt die Worst-Case-Szenarien ausgearbeitet. Hier handelt es sich tatsächlich um einen sehr limitierten russischen Angriff auf Österreich und ich möchte tatsächlich zeigen, mit wie wenig Aufwand für die russische Seite Ziele in Österreich angegriffen werden können und erfolgreich eben zerstört werden können.
4: Wie lange würde es in der Schweiz dauern?
3: Das ist schwierig natürlich zu sagen, aber die Schweiz steht grundsätzlich geografisch besser da als Österreich. Sie ist einfacher zu verteidigen. Sie hat auch eine effektivere und integriertere Luftverteidigung. Und vielleicht ist das wichtig auch zu verstehen. In meinem Szenario ist es so, dass Österreich sich überhaupt erst rudimentär gegen einen russischen Luftangriff verteidigen kann, wenn in den kommenden Jahren die Systeme, die wir einkaufen wollen, das heißt also Raketen, Abwehrsysteme mittlerer Reichweite, wenn diese Systeme überhaupt in der Truppe ankommen in den kommenden Jahren, im Moment sind wir aus der Luft nahezu nicht verteidigungsfähig. Das heißt, wir hätten im Moment aus heutiger Perspektive, würde so ein Angriff in den kommenden Monaten stattfinden, wären wir nicht verteidigungsfähig in Österreich. Das heißt, die Schweiz hat in dieser Hinsicht einige Vorteile, die Österreich nicht hat.
4: Und wagen Sie eine Prognose, wie viele Stunden es in der Schweiz dauern würde?
3: Nein, das würde ich nicht wagen, aus dem einfachen Grund, weil ich in meiner eigenen Recherche herausgefunden habe, wie komplex dieses Thema ist und wie sehr ich mich da erst in die Materie einarbeiten musste, um auch nur eine rudimentäre Schlussfolgerung zu ziehen, wie lange Österreich in solch einem Fall durchhalten könnte und ich derartige Analysen nicht für die Schweiz gemacht habe.
4: Offiziell sind es in der Schweiz ja Wochen, unter der Hand sagt man ja, nicht viel mehr als 48 Stunden. Ist das für Sie plausibel?
3: Das ist plausibel. Ich kann Ihnen nur einen Datenpunkt hierzu geben. Und das ist ein Datenpunkt, eben, der uns eigentlich in ganz Europa betrifft. Und das ist, wie schnell würden unsere Luftabwehrraketen bzw. unsere Bodenluftraketen ausgehen im Fall eines Angriffs. Haben wir tatsächlich effektive integrierte Drohnenverteidigung oder könnte Russland mit mehreren hundert Drohnen, einigen Dutzend Marschflugkörpern und ballistischen Raketen auch die Schweizer Luftverteidigung übersättigen? Das können natürlich nur die Schweizer Militärs im Detail beantworten, weil wir nicht wissen, wie viel zusätzliche Munition eingelagert ist. Aber grundsätzlich ist zu sagen, dass in allen europäischen Ländern

0: natürlich in solch einem Fall NATO-Länder vorgezogen werden würden gegenüber neutralen Ländern, was jetzt zusätzliche Munitionslieferungen betrifft.
1: Jetzt fragen Sie vielleicht unsere Hörerinnen und Hörer, warum jetzt das kleine Österreich? Was ist die geostrategische Bedeutung Österreichs?
0: Dazu muss man sich die gesamte europäische Landkarte anschauen. In meinem Szenario geht es ja darum, dass ein Konflikt in Osteuropa, speziell im Baltikum, ausbricht. Ein russischer Angriff auf Litauen im speziellen Fall meines Szenarios. Und dass Russland nicht nur im Baltikum angreift, sondern dass Russland auch gleichzeitig versucht, die strategische Tiefe der NATO anzugreifen. Und hier geht es vor allem um vier Länder. Erstens einmal Deutschland, die große Drehscheibe Deutschland. Im Ernstfall ist es so, dass 400 bis 800.000 Truppen, tausende gepanzerte Fahrzeuge, hunderte von Kampfflugzeuge Deutschland überqueren müssten auf dem Weg nach Osteuropa. Das heißt also, Deutschland eine wichtige Drehscheibe, die zweite wichtige Drehscheibe im Süden, dann wäre Tschechien, dann kommt Österreich und dann kommt Slowenien. Wenn man sich die Karte anschaut, gibt es vielleicht einige hundert Ziele, die die Russen in diesen vier Ländern bekämpfen müssten, um quasi diese Drehscheiben Deutschland, Tschechien, Österreich und Slowenien auszuschalten.
1: Haben Sie jetzt nicht einen Korridor vergessen, nämlich den durch die Schweiz? Wenn jetzt der Nordkorridor durch Deutschland, Polen, Osteuropa unterbrochen ist und der Nachschub über Italien kommt, könnte er ja auch von Italien durch die Schweiz, dann Süddeutschland und dann nach Osteuropa. Also hat die Schweiz eine ähnliche strategische Bedeutung für so einen Konflikt?
0: Sie hat möglicherweise eine ähnliche strategische Bedeutung, vor allem wenn die Drehscheibe Österreich ausfällt, beziehungsweise wenn natürlich auch Slowenien ausfallen würde. Natürlich hat die Schweiz eine große strategische Bedeutung in diesem Fall für die NATO und auch die Schweiz würde in einem erweiterten Kriegsszenario wahrscheinlich Ziel von Angriffen aus Russland werden.
1: Österreich ist neutral und gleichzeitig Mitglied in der EU. Und wenn man sich das mal genau überlegt, geht das ja eigentlich nicht auf. Es gibt eine Beistandsverpflichtung erstens unter den EU-Mitgliedstaaten und die meisten EU-Mitgliedstaaten sind NATO-Mitgliedstaaten. Also wenn man in der EU ist, kann man sich ja eigentlich gar nicht entziehen. Jetzt, wo sich die Lage zuspitzt, geht das überhaupt auf, in der EU zu sein und neutral?
0: Nun, ich glaube, hier ist die Schweiz das große Vorbild, weil im Gegensatz zu Österreich die Schweiz oder die Schweizer Sicherheitsdoktrin, auch die Schweizer Verteidigungsstrategie dezidiert sagt, wenn der erste Schuss fällt, ist es mit der Neutralität vorbei und dass ein Kleinstaat wie die Schweiz sich tatsächlich nur mit Verbündeten und Alliierten effektiv verteidigen kann. Diese Diskussion wurde in Österreich überhaupt noch nicht begonnen oder geführt auf politischer Ebene, wegen diesem Mythos eben der Neutralität. Das heißt, in Österreich denken wir, die Neutralität überwiegend durch den Frieden und nicht durch den Krieg, was paradox ist. Das Problem, was ich in meinem Buch auch darlege, ist, dass wir diese Diskussion noch nicht so geführt haben, dass wir tatsächlich uns der Konsequenzen bewusst sind, wenn wir sagen würden, wir rufen den sogenannten Neutralitätsfall im Ernstfall aus. Das heißt, also es gibt einen NATO-Russland-Krieg. Wir sagen aber, wir sind neutral, wir lassen keine NATO-Transporte durch Österreich durch. Wie verwundbar uns das machen würde in solch einer Situation, weil einerseits die Russen uns mit großer Wahrscheinlichkeit trotzdem angreifen würden, weil sie einfach unsere Straßennetzwerke zerstören wollen würden. Zweitens macht es uns aber verwundbarer, weil die NATO würde dann natürlich sagen, wenn wir keine Transporte durchlassen, dass sie uns auch keine Luftaufklärungsdaten geben würden, beziehungsweise uns keine Radardaten weitergeben würden für unsere Luftverteidigungssysteme. Und der dritte große Punkt ist, ja, wir müssen als Mitglied der Europäischen Union solidarisch sein gegenüber anderen EU-Mitgliedsländern wie Litauen, das angegriffen werden würde in solch einem Szenario, wie ich es darlege. Und im Ernstfall, glaube ich, wird es hier zu sehr vielen politischen Zerwürfnissen kommen, weil wir keine klare Strategie haben, wie wir so tatsächlich in Österreich reagieren würden im Ernstfall.
1: Sie sind Österreicher, ich bin Schweizer, die Neutralität ist in unserer DNA. Wenn wir aber die Lage anschauen, müssen wir dann nicht sagen, das Konzept funktioniert nicht?
0: Ich kann Ihnen tatsächlich sagen, aus rein militärischer Perspektive ist es unmöglich für einen Kleinstaat wie der Schweiz oder auch Österreich, sich effektiv in einem Kriegsfall alleine zu verteidigen. Und in dieser Hinsicht ist es tatsächlich so, dass die Neutralität uns mehr behindert als schützt. Und als dritter wichtiger Punkt, wenn man sich das Szenario anschaut, auch das ich darlege, beziehungsweise wenn wir glauben, dass Russland in den kommenden Jahren und Jahrzehnten die größte konventionelle militärische Bedrohung für Europa sein wird, dass sie sich nichts scheren werden,

0: unseren Neutralitätsstatus in der Schweiz oder Österreich, weil wir geografisch einfach zu wichtig sind und dass wir so oder so Ziel von russischen Angriffen werden würden.
1: Und wie löst man das Dilemma? Man würde ja jetzt sagen, eher geht Österreich unter, als dass es sich nicht mehr als neutral deklariert.
0: Weg mit dem Mythos, dass die Neutralität uns schützt, weg mit dem Mythos, dass die Neutralität uns sicherer macht und eine offene Diskussion über eine neue Form der Neutralität zum Beispiel, eine Form der Neutralität, die dezidiert auch sagen würde, wenn der erste Schuss fällt, wenn eben es zu Kriegshandlungen kommt in Europa, beziehungsweise wenn ein anderes Mitgliedsland der Europäischen Union angegriffen werden wird, dass wir solidarisch sind und dass es dann mit der Neutralität vorbei ist und auch der breiten Bevölkerung mitteilen, dass wir so oder so, egal welchen politischen Status wir haben, Ziel von gegnerischen Angriffen werden würden.
1: Wenn der erste Schuss fällt, ist das nicht zu spät? Weil Sie müssten koordinationsfähig sein mit der NATO, das sind Sie aber nicht. Und die Schweiz hatte ja im Zweiten Weltkrieg einen Plan H. Man hat sich darauf vorbereitet. Im Kriegsfall würden wir im Notfall sogar große Teile der Schweizer Armee unter französisches Kommando stellen und diese Pläne fielen dann den Deutschen in die Hände. Ist es neutralitätspolitisch zulässig eigentlich, dass man sich darauf vorbereitet, auf den Fall, wenn der erste Schuss fällt?
0: Rechtspolitisch kann ich das nicht beurteilen. Realpolitisch muss ich sagen, es ist grob fahrlässig, dass man nicht diese Pläne ausarbeitet. Und vor allem müssen unsere Streitkräfte, das heißt also das österreichische Bundesheer, enger mit NATO-Partnern koordinieren, auch Pläne ausarbeiten, was passiert im Ernstfall. Und ja, im Szenario ist es ja auch so, dass früher oder später österreichische Truppen unter NATO-Kommando stehen, was ja also ein Frevel ist quasi an der österreichischen Neutralität, aber es ist realpolitisch komplett plausibel. Und wie ich herausgefunden habe während meiner Recherche, gibt es hier keine konkreten Pläne, wie so etwas funktionieren könnte. Und das würde im Ernstfall natürlich zusätzliche Verluste bedeuten, innerhalb Österreichs Koordinierungsprobleme natürlich und wertvolle Zeit, die dadurch vergeudet werden würde. Also das heißt, ja, wir müssen proaktiv planen, aber das geht nur, wenn wir die politischen Rahmenbedingungen hätten, um diese Pläne auch dezidiert eben durchführen zu können, beziehungsweise auch eben überhaupt die Möglichkeit haben, mit unseren Verbündeten, mit unseren Partnern innerhalb der Europäischen Union und der NATO diese einzelnen Pläne eben zu entwickeln und dann, das ist vielleicht das Allerwichtigste, das auch tatsächlich zu üben, weil ein Plan allein nützt nichts im Militärischen, wenn das nicht mehrmals hunderte Male durchgeübt wird, durchexerziert wird.
1: Genau, aber wenn Sie natürlich den Plan üben, sagt jetzt Moskau, dass ja der potenzielle Angreifer ist aus Sicht der Übung, ja, also neutral ist Österreich nicht.
0: Selbstverständlich, aber wir sind ja tatsächlich gegenüber Russland auch nicht mehr neutral in dieser Hinsicht. Und ich glaube, das muss auch klar durchkommuniziert werden an die breitere Bevölkerung. Und Parteien jetzt links außen oder rechts außen halten ja die Neutralität immer als großes Gut her. Aber ich sage es jetzt noch einmal, unabhängig von unserer Neutralitätspolitik werden wir Ziel von russischen Angriffen werden, weil wir geografisch einfach zu wichtig sind für Russland, aber auch zu wichtig sind für die NATO, was den Nachschub betrifft. Und in dieser Hinsicht ist es komplett sekundär, wie wir uns auf der diplomatischen Ebene verhalten, weil realpolitisch es so sein wird, dass russische Drohnen, Marschflugkörper, Raketen, Saboteure im Ernstfall in Österreich aktiv werden würden.
1: Sie als Militärstratege, würden Sie sagen, das Konzept der Neutralität ist aus dem 19. Jahrhundert? Damals konnte man das, weil der Krieg ganz anders stattfand. Man konnte sagen, wir sind nicht dabei, wir unterstützen keinen, die sollen um uns herum marschieren. Aber im 21. Jahrhundert funktioniert das gar nicht mit der modernen Kriegstechnik. Kann man sagen, es ist ein überholtes Konzept?
0: Tatsächlich war die Neutralität im Großen und Ganzen in der Militärgeschichte oder in der Geschichte Europas nahezu immer nutzlos. Ganz speziell, wenn man sich Österreich anschaut, wissen wir ja auch, dass während des Kalten Krieges die Neutralität so gut wie nichts genutzt hätte, weil wir so oder so Ziel von Angriffen des Warschau-Pakts geworden wären. Wir kennen ja mittlerweile die Pläne eben des Warschau-Pakts, eben welche militärischen Operationen in Österreich durchgeführt worden wären. Das hätte auch den Einsatz von Nuklearwaffen inkludiert und gleichzeitig wäre auch die NATO in Österreich aktiv geworden. Also die Neutralität oder diese große Idee eben einer aktiven Neutralitätspolitik, wie sie in den 70er und 80er Jahren betrieben wurde von Österreich. Wir wissen, dass das nichts gebracht hätte.
1: Können Sie einen kurzen Überblick geben über die militärische Stärke Österreichs? Also Sie haben einen Bestand von 55.000, 20.000 aktive und Berufssoldaten, aber glaube ich Material nur für eine Brigade. Und wer seinen Grunddienst schon abgeleistet hat, wird nicht mehr weiter ausgebildet, sondern kann auch irgendwie einen Tagesenglischkurs machen.
0: Im Moment versuchen wir, einen Halbtoten wieder zu beleben. Wir sind nicht verteidigungsfähig, was die plausibelsten Angriffsszenarien auf Österreich betrifft. Das lege ich auch in meinem Buch dar. Hier ist es aber so, dass wir in den letzten Jahren große Fortschritte erzielt haben. Wir beschaffen neue Ausrüstung, neues Gerät. Es gibt einen konkreten Aufbauplan für das österreichische Bundesheer. Wir werden auch das erste Mal in der österreichischen Geschichte eine tatsächliche Luftverteidigung in einigen Jahren etablieren können. Aber wir haben zu wenig Truppen für die plausibelsten Angriffsszenarien. Das lege ich in meinem Buch dar. Wir haben ein quantitatives Problem, wir haben ein qualitatives Problem, weil unsere Soldaten nicht gut genug ausgebildet werden, weil wir eben nicht die verpflichtenden Übungen der Reserve haben, also Milizübungen haben, wo dieses Know-how, das im Wehrdienst erlangt wird, quasi aufrechterhalten werden kann. Und dann haben wir gleichzeitig auch noch ein größeres Problem im Bereich des Zivilschutzes. Das heißt, wir können nicht effektiv quasi den militärischen Schutz mit dem zivilen Schutz kombinieren, weil wir hier einfach nicht genügend Koordinationsmechanismen haben. Das Gute ist, dass das Problem auf der politischen Ebene erkannt wurde, aber eben, dass wir hier sehr langsam sind. Im Moment, muss ich aber unterstreichen, sind wir nicht verteidigungsfähig.
1: Führen Sie das ein bisschen aus, diese Schwachstellen in Sachen Mobilisierung, militärisch und zivil. Also Sie ziehen die Leute ein im Kriegsfall und dann fehlen sie in Spitälern, ich weiß nicht, IT, was auch immer.
0: Das Hauptproblem ist, dass wir hier kein umfassendes Mobilisierungssystem haben. Das heißt also, wir können im Ernstfall Soldaten einberufen, die eben zu ihren jeweiligen Truppenkörpern dann kommen würden. Aber gleichzeitig kann es natürlich so sein, dass wir diese Soldaten oder diese einberufenen Zivilisten dann von wichtigen anderen Schlüsselpositionen abziehen. Das heißt in Krankenhäusern, bei der Rettung, eben bei anderen Einsatzorganisationen, aber auch bei uns in Österreich in Bezirkshauptmannschaften, wo zum Beispiel der Katastrophenschutz oder die zivile Verteidigung eben koordiniert werden müsste. Und das ist ein irrsinniges Problem, weil wir tatsächlich als Staat Österreich nicht wissen, wie wir diese gesamten Ressourcen effektiv in ein gesamtstaatliches Konzept eben integrieren können, weil wir nicht dieses gesamtstaatliche Mobilisierungssystem haben, was wir benötigen würden für die umfassende Landesverteidigung. Und das ist auch ein Grund, warum ich das Buch geschrieben habe, weil wir das tatsächlich umsetzen müssen, um uns effektiver schützen zu können in Zukunft.
1: Können Sie das erklären mit der Reserve?
0: Tatsächlich ist es so, dass ein Großteil unserer Grundwehrdiener nicht mehr einberufen wird. Das heißt, sie machen 6 Monate Wehrdienst. Das bedeutet, dass sie quasi eine Einzelausbildung erfahren. Das heißt, sie können gar nicht in einer Gruppe oder in einem Zug oder in einer Kompanie, also in größeren Rahmen zusammen quasi agieren auf dem modernen Gefechtsfeld. Das macht sie natürlich verwundbarer. Im Ernstfall wäre es auch so, also sollte es zu einem Kriegsfall kommen in Österreich, müssten diese Truppen erst einmal alle eingezogen werden, diese Reservisten. Dann müsste man sie noch einmal 2 Monate ausbilden, um sie auf einem gewissen Level eben zu bringen, damit sie sich selber nicht mehr Schaden zufügen als dem Gegner. Und da könnte der Krieg schon längst vorbei sein, beziehungsweise, wie ich es auch im Buch darstelle, wären dann die ersten Angriffswellen vorüber und ein Großteil eben der Infrastruktur in Österreich wahrscheinlich schon zerstört. Also das Problem sitzt viel tiefer, nicht nur, dass alle 2 Jahre nur Truppen einziehen zu Übungen, sondern dass wir tatsächlich einen großen Teil unserer Reservisten überhaupt nicht mehr einziehen. Und das spiegelt sich ja einerseits in dem qualitativ niedrigen Wert der österreichischen Truppe wider, aber auch natürlich quantitativ sind wir nicht auf dem Niveau, auf dem wir sein sollten, für einen potenziellen Ernstfall.
1: Und können Sie unseren Zuhörern noch diese Englischkursgeschichte erklären?
0: Ach so, das habe ich im Buch nur erwähnt, eben weil es natürlich so ist, dass ein gewisser Prozentsatz an Soldaten an Übungen teilnimmt, beziehungsweise auch eingezogen wird alle 2 Jahre. Aber das heißt nicht, dass es hier größere Militärübungen für all diese Soldaten und Soldatinnen eben gibt, sondern dass es oft so ist, auch dass wenn Soldaten eingezogen werden, dass sie eben für Fortbildungen eingezogen werden können, beziehungsweise dass auch Soldaten und Soldatinnen dann sagen können, okay, wir machen eine Fortbildung, einen Sprachkurs oder einen Kommunikationskurs. Also nicht einen Kurs, der unmittelbar das militärische Know-how stärkt, Markt, sondern eben auch andere Inhalte haben kann.
1: Wir haben jetzt von der militärischen Seite gesprochen, reden wir noch kurz von der politischen. Wie zuverlässig ist dann eigentlich Österreich politisch? Ich meine, die FPÖ ist in Umfragen die stärkste Partei, 35, 36, 37%. Ein Bundeskanzler Kickl wäre strikt absolut neutral und wirtschaftsfreundlich in Sachen mit Russland. Also wie stabil ist dann dieses Österreich politisch?
0: Ich möchte jetzt nicht zu sehr auf die politische Dimension hier eingehen als Militäranalyst. Das Wichtigste hier ist vielleicht das Faktum, dass eine FPÖ nur in eine Regierung kommen kann mit Unterstützung der Konservativen hier in Österreich. Das heißt also, alleine oder eine FPÖ-Alleinregierung würde unter heutigen politischen Bedingungen nicht zustande kommen. Das Zweite ist, dass selbst die FPÖ, glaube ich, nicht sich im Klaren ist, wie verwundbar wir gegenüber russischen Angriffen sind und dass wir tatsächlich, egal was unsere Politik wäre, Ziel von russischen Angriffen sein würden. Und drittens müsste es auch eine Partei wie die FPÖ verantworten, wenn sie sagen, sie verfolgen einen strikten Neutralitätskurs, dass im Ernstfall die Verluste in Österreich größer ausfallen würden, es mehr Tote, Verwundete geben würde, mehr zerstörte Infrastruktur wegen der Neutralitätspolitik, weil dadurch eben durch diese Politik unsere Luftverteidigung zum Beispiel weniger effektiv werden würde und weil wir auch nicht so effektiv mit unseren Nachbarländern koordinieren uns könnten. Und drittens, dass es eben in solch einem Ernstfall früher oder später es zu einer engeren Kooperation mit unseren Nachbarländern kommen müsste, die alle NATO-Mitgliedsländer sind, weil ein Kleinstaat eben im 21. Jahrhundert in einem generellen Kriegsfall in Europa nicht lange alleine überleben könnte. Wir sind abhängig von unseren Partnern und Verbündeten. Das heißt also, diese Idee einer militärischen Festung Österreich, wie es möglicherweise vielleicht die FPÖ propagieren würde, ist grob fahrlässig.
1: Aber wenn morgen 35% der Österreicherinnen und Österreicher diese Partei FPÖ wählen würde, wenn morgen Wahlen wäre, heißt das doch, die haben den Schuss nicht gehört. Die denken, wir kommen davon als neutrales Land und sogar wirtschaftlich im engen Kontakt Gaslieferungen aus Russland. Wir kommen damit davon. Also hat Österreich die Zeichen der Zeit nicht verstanden.
0: Ich glaube, dass man hier nicht den Fehler bei der breiten Bevölkerung suchen müsste, sondern einfach klipp und klar feststellen muss, dass eben die politische Klasse, was die Neutralität betrifft, und das betrifft nicht nur die FPÖ alleine, der gesamten Bevölkerung hier eine Mogelpackung verkauft hat.
1: Also Neutralität ist quasi eine Lebenslüge Österreichs?
0: Ich würde nicht sagen eine Lebenslüge. Ich glaube, dass einfach nicht gut genug differenziert wird, was Neutralität tatsächlich erreichen kann im militärischen Ernstfall, was die Grenzen der Neutralität sind und dass Neutralität uns im 21. Jahrhundert vor militärischen Bedrohungen nicht schützt. Das sind einfach die Fakten.
2: Sagt Franz Stefan Gadi im Gespräch mit Auslandredaktor Peter Vögeli. Sein Buch Überfall erscheint am 28. Mai im Wiener Sachbuchverlag Molden.

0: Die Nachrichten von SRF um 5 mit Lukas Siegfried. Guten Morgen. Bulgarien gewinnt den Eurovision Song Contest mit Dara und dem Song Bangaranga. Das ist zumindest eine kleine Überraschung. In Modena im Norden Italiens ist ein Mann mit einem Auto in eine Menschengruppe gefahren. 8 Personen wurden verletzt. Und im Eishockey feiert die Schweiz an der Heimweltmeisterschaft den 2. Sieg im 2. Spiel. Das Wetter, der Sonntag wird recht sonnig mit einigen Wolken. Bulgarien hat die 70. Ausgabe des Eurovision Song Contest gewonnen. Die Sängerin Dara hat in der Finalshow in Wien die meisten Punkte gewonnen mit ihrem Song Bangaranga. Bulgarien gewinnt den ESC zum allerersten Mal in der Geschichte. Und das ist zumindest eine kleine Überraschung, sagt SRF-Musikredaktor Shimon Kraus in Wien.
1: Die Wetten, die auf die Songs gesetzt werden, sind so ein Indikator dafür. Und da war Bulgarien schon immer weit vorne, aber nicht ganz so weit wie die ganz großen Favoriten wie Finnland oder Australien. Dass es dann jetzt doch vor allem von der Jury so viele Punkte gegeben hat, das finde ich schon überraschend. Aber die Jurys, die setzen sich diesmal auch aus jüngeren Leuten zusammen. Und ich glaube, das ist der Effekt, den man jetzt gespürt hat.
0: Auf den 2. Platz schaffte es Israel. Im Vorfeld hat es Proteste gegeben gegen die Teilnahme Israels. 5 Länder, darunter Spanien und die Niederlande, haben den ESC deswegen boykottiert. Und in der Innenstadt von Wien haben vor der Finalshow mehrere tausend Menschen protestiert. Die Polizei hat 14 Teilnehmende festgenommen. In der Stadt Modena im Norden von Italien ist ein Mann mit einem Auto in eine Gruppe von Menschen gefahren. 8 Personen seien verletzt, 4 von ihnen schwer, sagen die Behörden. Italienische Medien berichten, der Mann habe zuerst mit hoher Geschwindigkeit eine Gruppe von Passantinnen und Passanten erfasst, dann sei er aus dem Auto ausgestiegen und habe fliehen wollen. Augenzeugen sagen, dass er dabei ein Messer in der Hand gehalten habe. Einige Passanten hätten den mutmaßlichen Täter schließlich überwältigen können. Die Polizei hat den Mann festgenommen. Laut italienischen Medien ist er in der Region aufgewachsen. Er habe marokkanische Wurzeln. Die Hintergründe der Tat in Modena sind noch unklar. Wir bleiben im Ausland mit 2 Meldungen kurz zusammengefasst. Die Weltgesundheitsorganisation WHO hat für Kongo-Kinshasa und Uganda den Gesundheitsnotstand ausgerufen, weil dort die Krankheit Ebola erneut ausgebrochen ist. Bisher seien mindestens 80 Todesfälle gemeldet worden, die vermutlich auf diesen Ausbruch zurückzuführen sind. Es handle sich aber nicht um eine Warnung für eine Pandemie, betont die WHO. Und in Kanada ist eine Person positiv auf das Hantavirus getestet worden. Es handelt sich dabei um eine von 4 Personen aus Kanada, die auf dem Kreuzfahrtschiff Hondius waren und sich nach ihrer Rückkehr in die Heimat in Isolation befinden. Der infizierte Mann sei in stabilem Zustand. Der Skandal um die Herzchirurgie am Universitätsspital Zürich zieht weitere Kreise. Ein Untersuchungsbericht hatte dem früheren Leiter der Herzklinik Francesco Maisano riskante Eingriffe und die Verantwortung für rund 70 vermeidbare Todesfälle angelastet. Jetzt hat auch das Spital San Raffaele in Mailand, wo Maisano inzwischen arbeitet, eine Untersuchung eingeleitet. Das berichtet die NZZ am Sonntag. Maisano selbst sagt in einem Interview mit der Zeitung, dass er diese Untersuchung begrüße. Sie werde Klarheit schaffen. Die Vorwürfe des Berichts aus Zürich weist Maisano alle zurück. Er sagt, das Zürcher Unispital habe von seinen Innovationen profitiert. Zum Sport. Die Schweizer Eishockey-Nationalmannschaft hat auch ihr 2. Gruppenspiel an der Heimweltmeisterschaft gewonnen. Nach dem Startsieg gegen die USA am Freitag bezwingen die Schweizer auch Lettland mit 4:2. Es habe Geduld gebraucht, sagt der Schweizer Stürmer Timo Meier.
2: Ich denke, ein gut erkämpfter, harter Sieg. Sie haben es auch gut gemacht. Sie sind hartnäckig geblieben, sie sind defensiv und gut verteidigt. Ein Goalie hat viel gekratzt, aber es war gut von uns, dass wir da geblieben sind.
0: Im 2. Spiel des Abends gewann Slowenien gegen Tschechien mit 3:2 nach Verlängerung. Und zum Fußball: In der Super League der Männer hat Lausanne gegen die Zürcher Grasshoppers 1:3 verloren, Winterthur verlor gegen Luzern 0:3 und der FC Zürich unterlag Servette Genf 0:2. Bei den Frauen hat sich IBE für den Playoff-Final qualifiziert. Die Bernerinnen haben das Rückspiel gegen St. Gallen 1:0 gewonnen. Das Hinspiel hatten die IBE-Frauen ebenfalls gewonnen mit 3:1. Im Final um die Schweizer Meisterschaft treffen damit die IBE-Frauen auf Servette Genoa. Und die Wetteraussichten, es wird recht sonnig heute, zeitweise hat es aber dichtere Wolken. Nach einem kalten Start mit Bodenfrost gibt es am Nachmittag rund 16 Grad. Und im Süden wird es meist sonnig bei bis zu 20 Grad. Das waren Nachrichten von Radio SRF, verantwortlich Lukas Siegfried.
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4: Und jetzt schauen wir zurück auf einige der Wirtschaftsthemen von dieser Woche. Er war der Favorit von US-Präsident Donald Trump und übernahm am Freitag sein neues Amt. Kevin Warsh ist der neue Chef der US-Notenbank Fed. Das hat der US-Senat am Mittwochabend entschieden. Wer genau ist Kevin Warsh? Das besprach Peter Hanselmann mit US-Börsenkorrespondent Jens Korte in New York.
5: Ja, was vor allem nicht ganz Unerhebliches ist, mit wem Kevin Warsh verheiratet ist. Das ist nämlich mit Jane Lauder. Das ist die Tochter von Ronald Lauder und die Enkelin von Estée Lauder, die eben den milliardenschweren Kosmetikkonzern gegründet hat. Und ihr Vater Ronald Lauder ist mit Donald Trump zusammen zum College gegangen, ist ihm danach verbunden geblieben. Und dass jetzt die Wahl sozusagen auf den Schwiegersohn von Ronald Lauder fällt, ist vielleicht nicht ganz unerheblich. Und nicht ganz zufällig. Inwieweit Kevin Warsh dann ein guter Notenbankchef wird, das bleibt abzuwarten. Er kommt zwar indirekt von der Wall Street, allerdings hat er da nicht als Banker gearbeitet, sondern als Anwalt. Er war allerdings schon mal unter George W. Bush einer von 7 Gouverneuren der amerikanischen Notenbank. Er war damals der jüngste Gouverneur, den die Notenbank jeweils hatte. Er hat diesen Posten nicht sehr lange bekleidet, aber er war in Zeiten der Finanzkrise ein wichtiger Bindeglied zwischen der Wall Street sozusagen und Washington. Das so einige Fakten rund um Kevin Warsh.
6: Also Warsh war schon mal ein wichtiges Bindeglied zwischen der Wall Street und Washington. Warsh will auch jetzt wieder enger mit der Trump-Regierung sich absprechen und zusammenarbeiten. Donald Trump würde ja gerne die Zinsen senken. Was für Möglichkeiten hat Warsh da? Die Inflation in den USA ist ja doch nach wie vor sehr hoch.
5: Ja, und da hatten wir jetzt gerade am Mittwoch nochmal frische Zahlen bekommen, und zwar zu den Produzentenpreisen. Und die sind jetzt im April gegenüber Vorjahreszeitraum um sage und schreibe 6% gestiegen gegenüber Vormonat. Also im Vergleich zu März dieses Jahres gab es einen Anstieg um 1,4%. Das war aber auch dreimal mehr als erwartet. Also wenn man sich die Inflationszahlen anguckt, sind Kevin Warsh eigentlich die Hände ein bisschen gebunden auf Zinssenkungen in naher Zukunft zu drängen. Mal ganz abgesehen davon, Kevin Warsh ist ja auch nicht alleine verantwortlich, was mit den Zinsen passiert. Es ist ein 12-köpfiges Gremium, das eben über diese Zinsentscheidungen abstimmt. Aber ganz grundsätzlich, Kevin Warsh war damals mal ein sogenannter Hawk, ein Falke, dem Preisstabilität über alles ging. Also das sprach dann teilweise auch mal für höhere Zinsen. Doch zuletzt ist er mehr oder weniger eine Taube geworden, hat sich so geäußert, wie Donald Trump das eigentlich auch gerne hätte, nämlich dass Zinssenkungen das geeignete Maß wären. Also ein bisschen scheint er da, wenn ich das so salopp sagen darf, auch die Fahne ein bisschen in den Wind zu hängen. Aber eben angesichts der starken Inflationszahlen, die wir momentan sehen, ist er auf absehbare Zeit nicht mit einer Zinssenkung hier in den USA zu rechnen.
6: Jerome Powell, der war bis jetzt US-Notenbankchef. Was passiert danach mit ihm? Was passiert mit Powell?
5: Ja, und da sind wir dann bei dem eben von mir angesprochenen 12-köpfigen Gremium, das über die Zinsentscheidungen berät. Das sind 5 Leiter von regionalen Notenbanken und dann die 7 Gouverneure vom Open Market Ausschuss. Und normalerweise ist es so, dass der Chef der Notenbank auch einen dieser 7 Gouverneursposten bekleidet. Und normalerweise, wenn dann die Amtszeit als Chef der Notenbank endet, dann wird dieser Posten als Gouverneur abgegeben. abgegeben. Jerome Powell hat aber gesagt, ja, er wird nicht mehr der Chairman sein ab Freitag von der Notenbank, aber er will seinen Gouverneursposten weiter bekleiden. Und diesen Posten darf er theoretisch behalten bis Ende Dezember 2028. Also ist es gut möglich, dass Jerome Powell für den Moment der Notenbank noch erhalten bleibt und dann auch weiterhin noch mit abstimmen darf, was mit den Zinsen passiert.
4: Das sagt Jens Korte. Er berichtet für uns über die US-Wirtschaft aus New York. Und News gab es diese Woche auch zu Netflix. Der Streamingdienst wird vom US-Bundesstaat Texas verklagt. Der Vorwurf, Netflix habe Nutzerinnen und Nutzer überwacht und seine Plattform so gebaut, dass sie süchtig mache. Ich habe Wirtschaftsredaktorin Isabel Pfaff gefragt, was Texas Netflix denn konkret vorwirft.
7: Also die Staatsanwaltschaft wirft Netflix erstens vor, dass der Konzern jahrelang so getan habe, als würde er keine Daten der Nutzerinnen und Nutzer sammeln. Wir sammeln gar nichts, habe der Netflix-Mitgründer Reed Hastings noch 2020 gesagt, heißt es in der Klage. Tatsächlich aber habe die Plattform die Sehgewohnheiten und die Vorlieben ihrer Nutzer nachverfolgt und diese Daten dann verkauft. Zweitens, so die Klage, würde Netflix süchtig machen, etwa durch sowas wie die Autoplay-Funktion, bei der nach dem Ende eines Films oder einer Serie sofort was Neues startet. Netflix weist die Vorwürfe in einer Mitteilung zurück. Die Klage sei unbegründet und stütze sich auf falsche und verzerrte Informationen. Netflix nehme den Datenschutz seiner Nutzerinnen und Nutzer ernst und halte sich überall an die geltenden Datenschutzgesetze.
4: In anderen US-Bundesstaaten waren ähnliche Klagen gegen die Tech-Konzerne Google und Meta erfolgreich. Ist das gerade eine Entwicklung, die wir da sehen, dass also juristisch Druck gemacht wird auf die Tech-Konzerne?
7: Ja, das kann man so sagen, denke ich. Erst im März hat ja ein Geschworenengericht in Kalifornien die Internetkonzerne Meta und Google für schuldig befunden. Ihre Plattformen, also Instagram, Facebook oder YouTube, seien so gestaltet, dass sie vor allem Minderjährige süchtig machen würden. Also durch das Scrollen oder durch die Algorithmen. Ein ähnliches Urteil gegen Meta gab es auch in New Mexico. Diese Urteile sind zwar alle noch erstinstanzlich und Meta ist zum Beispiel auch schon dabei, sich dagegen zu wehren. Aber die verschiedenen Anläufe zeigen schon, dass da gerade was in Bewegung ist. Der neue juristische Ansatz vieler Klagen ist, dass man nicht mehr auf die schädlichen Inhalte der Plattformen zielt. Da konnten sich die Firmen meist aus der Verantwortung nehmen, sondern auf das Design. Und das war eben nun in einigen Fällen erfolgreich.
4: Geführt wird die Klage vom texanischen Generalstaatsanwalt Ken Paxton, einem Republikaner. Wie viel Politik steckt denn hinter seinem Vorgehen?
7: Ja, wahrscheinlich geht es Paxton schon auch um Politik. Er will nämlich im November Senator werden in Texas, will also den amtierenden Republikaner John Cornyn besiegen. Da laufen gerade noch die Vorwahlen. Und die Aufmerksamkeit, die so eine Klage gegen Netflix mit sich bringt, die dürfte Ken Paxton nicht ungelegen kommen im Wahlkampf. Es geht bei diesen Verfahren gegen die Internetkonzerne ja oft um den Schutz von Kindern. Und damit kann man im Wahlkampf sicherlich punkten.
4: Das sagt Isabel Pfaff von der SRF Wirtschaftsredaktion. Elon Musk war einer der wichtigsten Unterstützer von US-Präsident Donald Trump. Als Regierungsberater stellte Musk die US-Verwaltung auf den Kopf. Dann gab es Unstimmigkeiten und Streit. Musk zog sich aus der Regierung zurück. Jetzt ist Musk wieder am Start und Teil der hochkarätigen US-Delegation, die diese Woche nach China gereist ist. Warum ist Elon Musk wieder in der US-Delegation dabei? Das hat Nicole Roos Thomas Jäger gefragt. Er ist Professor für internationale Politik an der Universität Köln.
8: Weil er das Aushängeschild der amerikanischen Tech-Branche ist. Er ist sozusagen derjenige, der das Gesicht hat für den avanciertesten technologischen Fortschritt. Und da sieht man in der Delegation eben noch ganz andere Unternehmen. Nvidia, Apple ist mit bei. Das soll zeigen, wir kommen hier als Delegation aus den USA und wollen Geschäfte machen. Und wir haben eben nicht nur die Flugzeugbranche dabei, nicht nur Lebensmittelbranche dabei, die auch alle mit in der Delegation hochrangig vertreten sind, sondern eben auch den Bereich, in dem die Chinesen am liebsten mit den USA zusammenarbeiten würden und wo es im Chipkrieg, den die USA ausgelöst haben, eben in den letzten Jahren eine Reihe von Problemen gab. Warum? Weil die Amerikaner verhindert haben, dass die Chinesen das einkaufen durften, was sie wollten.
9: Die Beziehung von Musk und Trump glich ja einer Berg- und Talfahrt. Vor knapp einem Jahr haben sie sich im Streit getrennt. Musk verschwand von der politischen Bühne. Was hat er im vergangenen Jahr denn gemacht?
8: Na, er ist seinen Geschäften nachgegangen und hatte immer Kontakt mit dem amerikanischen Staat und damit auch mit der Regierung. Richtig ist, er ist nicht mehr so prominent aufgetreten wie in den Monaten vorher. Er hatte ja Trumps Wahlkampf gerettet. Er ist mit ihm auf die Bühne gegangen im Wahlkampf. Man hat dann schon wieder gesagt, ja, Trump ist der Präsident von Musk, Gnaden. Und das kommt bei Trump überhaupt nicht gut. Und dann hat er in der ersten Phase dieses Entbürokratisierungsprogramm geleitet, das auch nicht wirklich gut endete. Und die zwei haben sich völlig zerstritten über die Frage, ob die Staatsschulden der USA von Bedeutung sind oder nicht. Musk hat gesagt, wir dürfen auf gar keinen Fall mehr Schulden machen. Und Trump hat gesagt, ich will Geld ausgeben, mir ist das alles egal. Und als Musk gedroht hat, eine eigene Partei zu gründen, da war jetzt wirklich dann der Faden gerissen. Aber wie das so ist, die Interessen überwogen. Das Interesse von Trump, eben mit Musk einen der großen Unternehmer an seiner Seite zu wissen, das Geld an seiner Seite zu wissen, auch das Image, das Musk mitbringt. Und Musk, der hat ein Interesse daran, dass seine Unternehmen nicht so stark reguliert werden und dass er vor allem aus dem Staatshaushalt Milliarden bekommt für seine Unternehmen.
9: Und wie kam es ganz konkret dazu, dass Musk nun doch zusammen mit Trump nach China reiste? Haben Sie da alle Ihre Streitereien beigelegt?
8: Nein, der Streit, der ist sozusagen nur überdeckt. Das waren nie dicke Freunde. Das sind ganz unterschiedliche Charaktere. Beide ein bisschen eigen, um das so zu sagen. Aber sie sind völlig unterschiedlich. Und das konnte auch nicht gut gehen mit so zwei Personen in einem Raum, weil keiner dem anderen Luft zum Atmen ließ. Aber das, was man in der Delegation sieht, das ist eben das Who is Who der amerikanischen Wirtschaft. Das ist wirklich höchstrangig, was hier eingeladen wurde. Und da war klar, da muss er mit dabei sein. Sonst wäre das wiederum eine Brüskierung gewesen, wenn man ohne ihn gefahren wäre. Also, die Interessen, die Trump an Musk und Musk an Trump hat, die führen immer dazu, dass die zwei sich dann, wie groß das Zerwürfnis auch sein mag, wieder verstehen.
9: Da könnte man ja auch ganz kurz fragen, was hat Elon Musk, was Trump nicht hat?
8: Geld und Firmen. Und zwar Firmen, die etwas anbieten, was sonst niemand anbieten kann. SpaceX, Starlink, das sind sozusagen Unternehmen, mit denen er in Nischen ist, in denen wenig andere das aufweisen können, was er eben anzubieten hat. Es ist was anderes und da sind wir dann bei Interessen, die Musk eben auch hat. Musk baut in China kräftig Autos, er will sie dort verkaufen, er hat ein Interesse an dem chinesischen Markt. Aber da kommt man vielleicht, wenn man einen Schritt zurücktritt, zu der eigentlichen Verwunderung über diese Reise. Denn als Trump ins Amt kam, da ging es eigentlich darum, China einzuhegen, Amerika wieder groß zu machen. China, den Staat, der die Amerikaner aussaugt, der Vorteile nur nimmt, der im Handelsungleichgewicht gewinnt und nicht die Vereinigten Staaten. Denen wollte man jetzt zeigen, nein, wir nehmen euch das. Dann kam Trump mit Zöllen und China hat mit seltenen Erden reagiert und die Sache ist vom Tisch. Und jetzt geht es auf einmal darum, miteinander Geschäfte zu machen. Das heißt, wir sehen hier innerhalb von wenigen Monaten einen völligen Wandel der amerikanischen China-Politik und deswegen ja auch die große Befürchtung, die man etwa in Taiwan hegt, dass Taiwan unter die Räder dieser Veränderung kommen könnte.
9: Welche Interessen hat denn Elon Musk in China?
8: Nun, erstens, er baut dort Autos, er will Autos verkaufen. Das ist für ihn wichtig und insbesondere die chinesischen Elektrofahrzeuge haben ja nun einen Boom derzeit und der Marktanteil wird kleiner. Da geht es ihm so ähnlich, wie es auch deutschen Autobauern geht. China will den Markt erobern und das ist eine Angst, die er wiederum mitbringt, denn im amerikanischen Markt ist er stark. Aber Trump hat schon angedeutet, vielleicht könnte man den amerikanischen Markt ja für chinesische Autos öffnen, dass sie in den USA produziert werden. Konkurrenz für Tesla, da hat Musk kein Interesse dran. Das heißt, er führt hier sowohl einen Abwehrkampf in dieser Delegation, als er auch versucht, Kontakte zu knüpfen. Und da kommt es eben ganz drauf an, weil Musk eben so immer an der Spitze des technologischen Fortschritts steht. Wird man in diesen Bereichen kooperieren oder nicht? Lange Zeit dürfte ja etwa Nvidia bestimmte Chips nicht nach China exportieren. Jetzt wird das auf einmal zugelassen. Und man fragt sich, warum? Wenn man vorher argumentierte, sie dürfen die Chips nicht haben in China, weil sie eben militärisch genutzt werden können und mutmaßlich militärisch genutzt würden. Warum wird das auf einmal erlaubt und was wird dabei rauskommen? Und was für Absprachen werden getroffen? All das muss man in den nächsten Tagen und Wochen sehen, was hier als Ergebnis herauskommt. Aber dass so eine hochkarätige Delegation aus dem Tech-Bereich dabei ist, das deutet darauf hin, dass die USA möglicherweise eben nicht mehr die Abwehr Chinas, sondern die Kooperation stärker gewichten.
9: Und wie ist Ihre Einschätzung? Ist das nur ein kurzes Gastspiel von Elon Musk oder wird er wieder vermehrt Aufgaben in der Trump-Regierung übernehmen?
8: Das müssen wir mal abwarten. Jetzt kommt es ja darauf an, wie diese ganze Reise verläuft. Es kommt darauf an, zu welchen Absprachen man kommt. Das meiste werden wir wahrscheinlich nicht erfahren in den nächsten Tagen. Das wird sich dann im Rückblick irgendwann einmal zeigen. Denn die große Frage ist doch, werden China und die USA zu einem gemeinsamen Weg finden, sozusagen die G2, die sich bilden, was man früher mal Chimerika genannt hat. Und dann wäre Musk einer der zentralen Spieler in der Unternehmenskooperation dieses neuen Zusammenschlusses. Das ist vielleicht ein bisschen groß, der neuen Kooperation. Oder aber wird man dann doch wieder mit Argusaugen aufeinander schauen, wird das Misstrauen überwiegen. Werden die Chinesen wieder denken, wir wissen nicht, ob wir den Amerikanern vertrauen können. Und die Amerikaner wieder sagen, wer weiß, ob uns die Chinesen nicht übervorteilen. Das ist die große Frage, die über diesen Besuch hängt. Und deswegen wird man bis in die Teeblätter hinein, wenn ich das so sagen darf, lesen, was ist da denn eigentlich passiert. Und man wird jedes Wort auf die Goldwaage legen.
4: Das sagt Thomas Jäger, Professor für internationale Politik an der Universität Köln.

0: Viele genießen ja gerade das verlängerte Wochenende und da ist es gut möglich, dass man mal im Apero sitzt und vielleicht ein Glas Wein trinkt. Die neue Statistik zeigt allerdings, der weltweite Konsum und auch die Produktion von Wein gehen stark zurück. Peter Hanselmann hat Wirtschaftsredaktor Manuel Rentsch gefragt, wie es konkret aussieht mit dem Weinkonsum.
1: Also die Menschen auf der Welt haben im vergangenen Jahr zusammengerechnet 20,8 Milliarden Liter Wein getrunken. Das sind knapp 3% weniger als im Vorjahr. Der Rückgang ist schon bedeutend, vor allem wenn man sich die letzten paar Jahre anschaut. Allein seit 2018 sank der globale Weinkonsum um 14%, wie die OIV schreibt.
2: Man liest ja immer wieder über die Konsumgewohnheiten der Menschen, die sich verändert haben und deshalb auch weniger Alkohol getrunken wird. Reicht das, um diesen Rückgang beim Wein zu verstehen?
1: Es ist ein Teil der Erklärung, aber man muss hier ein bisschen zurückblenden. Wir machen da eine Zeitreise. Nach dem Zweiten Weltkrieg hat der Weinkonsum eigentlich stetig zugenommen, vor allem in Europa, Frankreich und Italien. Da gehörte es einfach dazu, dass man zum Essen ein Glas Wein trinkt. 1979 wurde dann so viel Wein getrunken wie nie zuvor und auch nie mehr nachher. 1979 also ein Rekord. Die Gewohnheiten veränderten sich dann aber schon in den 80er Jahren. Pro Kopf sank der Konsum, vor allem in Europa, stetig. Mit dem Fall der Berliner Mauer 1989 eröffneten sich dann aber den Händlern neue Märkte, vor allem in Asien mit der Globalisierung. Und das gab der Branche vorübergehend einen neuen Schub. In den letzten Jahren nun aber drückten vor allem die Chinesinnen und Chinesen auf die Bremse und dies hat zum Rückgang der vergangenen Jahre geführt.
2: Was ist los in China? Weshalb die Kehrtwende?
1: Da ist einiges zusammengekommen. Statt Wein trinken die Chinesinnen und Chinesen lieber andere Getränke, wie zum Beispiel Kaffee und Tee. Und durch die Antikorruptionskampagne der Regierung wurden die Käufe von teuren Weinen eingebunden in China, weniger süffige Bankette. Es gab einen Wandel in der Politik. Es gibt zum Teil auch Alkoholverbot bei staatlichen Anlässen. Die Wirtschaft schwächelt in China und die Konsumentinnen und Konsumenten haben weniger Geld. Und deshalb hat China massiv an Bedeutung verloren im globalen Weingeschäft. Innerhalb von 10 Jahren ist der Weinkonsum in China um 75% geschrumpft, die Produktion in China um 84% und die Importe um 68% geschrumpft in den letzten 10 Jahren.
2: Der Konsum also rückläufig. Was heißt das nun für die Produktion von Wein?
1: Ja, die Winzer und Winzerinnen drosseln die Menge weltweit und passen sich dem rückläufigen Konsum an. Weltweit resultierte im vergangenen Jahr die zweitniedrigste Ernte seit 1961. Nur gerade 2024 war noch magerer. Wetterextreme wie Dürre, Starkregen und Frost setzen der Branche zu. Und auch die Anbaufläche, die hat sich in den vergangenen 10 Jahren weltweit reduziert, um knapp 413.000 Hektar. Dies entspricht einem Zehntel der Fläche der Schweiz, die verloren gegangen ist, die Rebstöcke auch, die zum Teil ausgegraben und ausgerissen wurden.
2: Wenn Sie die Schweiz schon ansprechen, schauen wir uns zum Schluss noch die Situation in der Schweiz an. Wie sieht hier die Bilanz aus?
1: Ja, hier hat die Ernte in den vergangenen Jahren stark geschwankt. War auch abhängig von den Wetterextremen. Da gab es ja Hagel und Frost auch. Die Weinproduktion in der Schweiz hat im vergangenen Jahr nun aber um 9% zugenommen, liegt aber immer noch unter dem langjährigen Durchschnitt. Der Konsum wiederum ist hierzulande auch rückläufig. Entscheidend für die Schweizer Winzerinnen und Winzer ist vor allem die Treue der hiesigen Konsumentinnen und Konsumenten, denn die Weinbauern können nur einen kleinen Teil ihrer Produktion exportieren, weil der Schweizer Wein verhältnismäßig teuer ist und mit der Konkurrenz aus anderen Ländern nicht wirklich mithalten kann.
0: Das sagt Wirtschaftsredaktor Manuel Rentsch. Das waren einige der Themen von dieser Woche hier auf SRF 4 News. Weiter geht's gleich mit den aktuellen Meldungen.
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0: Die Nachrichten von SRF um 17:30 mit Lukas Siegfried. Bulgarien hat die 70. Ausgabe des Eurovision Song Contest gewonnen. Die Sängerin Dara hat mit ihrem Song Bangaranga in der Finalshow in Wien die meisten Punkte gewonnen. Bulgarien gewinnt den ESC zum allerersten Mal in der Geschichte. Auf den zweiten Platz schaffte es Israel. Im Vorfeld hatte es Proteste gegeben gegen die Teilnahme Israels. Fünf Länder, darunter Spanien und die Niederlande, haben den ESC boykottiert. Und in der Innenstadt von Wien haben vor der Finalshow mehrere tausend Menschen dagegen protestiert. In der Stadt Modena im Norden von Italien ist ein Mann mit einem Auto in eine Gruppe von Menschen gefahren. Acht Personen seien verletzt, vier von ihnen schwer, sagen die Behörden. Italienische Medien berichten, der Mann habe zuerst mit hoher Geschwindigkeit eine Gruppe von Passantinnen und Passanten erfasst. Dann sei er aus dem Auto ausgestiegen und habe fliehen wollen. Augenzeugen sagen, dass er dabei ein Messer in der Hand gehalten habe. Einige Passanten hätten den mutmaßlichen Täter schließlich überwältigen können. Die Polizei hat den Mann festgenommen. Laut italienischen Medien ist er in der Region aufgewachsen. Er habe marokkanische Wurzeln. Die Hintergründe der Tat in Modena sind noch unklar. Wir bleiben im Ausland mit zwei Meldungen kurz zusammengefasst. Die Weltgesundheitsorganisation WHO hat für Kongo-Kinshasa und Uganda den Gesundheitsnotstand ausgerufen, weil dort die Krankheit Ebola erneut ausgebrochen ist. Bisher seien mindestens 80 Todesfälle gemeldet worden, die vermutlich auf diesen Ausbruch zurückzuführen sind. Es handle sich aber nicht um eine Warnung für eine Pandemie, betont die WHO. Und in Kanada ist eine Person positiv auf das Hantavirus getestet worden. Es handelt sich dabei um eine von vier Personen aus Kanada, die auf dem Kreuzfahrtschiff Hondius waren und sich nach ihrer Rückkehr in die Heimat in Isolation befinden. Der infizierte Mann sei in stabilem Zustand, sagt die Gesundheitsministerin der kanadischen Provinz British Columbia. Zum Sport. An der Eishockey-Weltmeisterschaft gewinnt die Schweiz auch ihr zweites Gruppenspiel. Die Schweizer bezwingen Lettland in Zürich mit 4:2. Im zweiten Spiel des Abends gewinnt Slowenien gegen Tschechien 3:2 nach Verlängerung. Und das Wetter. Es wird recht sonnig heute Sonntag. Zeitweise hat es aber auch dichtere Wolken bei rund 16 Grad im Norden und 20 Grad im Süden. Das waren Nachrichten von Radio SRF. Verantwortlich Lukas Siegfried.
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2: 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Hier geht's jetzt weiter mit dem Tagesgespräch vom Montag.
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4: Der Eishockey-Club Fribourg-Gottéron ist letzte Woche Schweizer Meister geworden, 90 Jahre nach seiner Gründung. Das ist für Fribourg natürlich eine riesige Sache gewesen, auch weil Fribourg eine mittelgrosse Universitätsstadt zwischen Bern und Lausanne ist und normalerweise nicht so viel Aufmerksamkeit bekommt. Fribourg ist aber nicht nur eine Eishockey-Stadt, Fribourg ist auch politisch interessant. Sie steht nämlich weit links in einem recht bürgerlichen Kanton und das führt immer wieder zu Spannungen. Ein Mann, der das alles bestens kennt, ist der Thierry Steiert. Er ist Jurist, Familienvater, ist Buchliebhaber und hat lange als Übersetzer gearbeitet. Vor allem aber ist er bis vor wenigen Tagen Stadtpräsident von Fribourg gewesen. Willkommen im Tagesgespräch, Thierry Steiert.
5: Merci für die Einladung.
4: Wir reden hier an der Universität Fribourg. Wir führen das Gespräch hier, wo Sie auch studiert haben. Zuerst aber, Herr Steiert, Fribourg ist Schweizer Eishockey-Meister geworden. Zum ersten Mal seit der Gründung vor 90 Jahren. Haben Sie an den Titel noch geglaubt?
5: Man muss immer an den Titel glauben. Wir haben immer daran geglaubt, dass es irgendeines Tages klappt. Aber dass es das Jahr jetzt schon gekommen ist, das war schon fast eine Sensation gewesen.
4: Eigentlich hätte ja Fribourg den Titel schon in den 90er Jahren gewinnen sollen. Wir erinnern uns alle noch an das kongeniale Duo Bykov-Chomutov, wo eigentlich alle gedacht haben, jetzt passiert es dem, klappt es trotzdem nie. Warum?
5: Ich bin kein Eishockey-Experte. Ich denke, damals hat einfach das nötige Glück gefehlt. Die besten Spieler sind da gewesen, aber offenbar hat einfach das Quäntchen Glück gefehlt am Schluss. Und sie sind ja mehrmals ins Finale gekommen mit diesen Superspielern, aber diesmal hat es endlich geklappt. Also, das freut uns natürlich auch so ordentlich.
4: Genau, dass mal jetzt klappt. 80'000 Leute sind schlussendlich auch an die Vier gekommen. Unglaublich, zweimal so viele Leute, die in der Stadt Freiburg wohnen. Ich nehme an, Sie sind auch irgendwo rum gewesen. Wie haben Sie das erlebt?
5: Das war eine riesen Emotion gewesen. Und die Menge von Leuten, die 80'000 Leute, das ist auch, das repräsentiert auch die Tatsache, dass der Club nicht einfach ein Stadtclub ist, sondern ein kantonaler Club. Also, die Fans kommen aus dem ganzen Kanton, zum Teil sogar darüber hinaus, aus den Nachbarkantonen. Das ist ein Club mit einer enormen Strahlkraft. Und darum haben die Leute, die so lange auf den Titel warten, die Fans, sind natürlich alle auf Freiburg geströmt, letzten Samstag.
4: Und die Stadtregierung hat bei Fribourg-Gotteron in der Patinoire ja immer 5 Sitze reserviert. Seit dem Rücktritt jetzt als Stadtpräsident haben Sie den Sitz, in dem Sie nicht mehr für sich reserviert. Vermissen Sie schon ein bisschen die Atmosphäre?
5: Ja gut, das muss man können trennen, oder? Also wenn ich unbedingt ein Match schauen will, jetzt habe ich genug Kollegen, die Sitzplätze haben und die zwischendurch mal nicht in den Match gehen können und mir den Platz werden überlassen. Aber das ist klar, die Plätze die sind für einen Gemeinderat, die der Gemeinderat hat, zur Verfügung hat und die werden auch rege vom Personal genutzt. Also die werden genutzt von diesen Zwecken.
4: Jetzt ist es so, dass die Stadt ja den Club auch unterstützt hat, wenn auch nicht alles möglich war, was vielleicht der Club hätte wollen. Aber die Stadt hat beispielsweise 8 Millionen Franken ins neue Stadion investiert. Gehört denn der Stadt Freiburg auch ein Teil von dem Erfolg?
5: Ja, also der sportliche Erfolg ist nicht in den Politikern zuzuschreiben. Das ist die Mannschaft, das ist der Trainer, das sind die Leute, die in diesem Club tätig sind. Allerdings hat natürlich die Stadt dadurch, dass man sich an dem Stadion Neubau beteiligt hat, natürlich auch der Tatsache Rechnung trägt, dass der Club zur Ausstrahlung von der Stadt Freiburg extrem stark beiträgt. Wir haben die alte Eishalle damals gebaut. Das war die Stadt, die die gebaut hat in den 80er Jahren, wo Gotteron aufgestiegen ist. Heute ist die Realität ganz eine andere. Heute haben wir einen sogenannten Business-Sport. Also heute muss man da klar können trennen. Die Aufgabe von der Stadt ist es, in erster Linie den Breitensport zu unterstützen und Sportanlagen, die für den Breitensport und Schulsport dienen. Aber hier hat man eben dieser Tatsache Rechnung getragen, dass Gotteron die immense Ausstrahlung für die Stadt Freiburg hat und dass die neue Infrastruktur auch für die Schulen und auch für die Amateurclubs dient, nicht nur für Gotteron.
4: Freiburg hat zwar viele Sportclub, aber nicht wirklich wahnsinnig viele Spitzenteams. Also Fribourg-Gotteron ist schon für die Stadt extrem wichtig, oder?
5: Ja, das überstrahlt natürlich alles, oder? Und man vergisst manchmal auch, dass es noch andere Sportarten gibt, unter anderem Basketball, wo ja auch eine sehr wichtige Sportart ist, wo Freiburg schon seit x Jahrzehnten immer wieder einen Schweizer Meistertitel abholt mit Fribourg-Olympique und auch bei den Frauen mit Elfig. Aber es ist halt ein Sport, wo mehr in der lateinischen Schweiz auf hohem Niveau gespielt wird und darum weniger Sichtbarkeit hat.
4: Der Eishockey-Club, und das vergisst man manchmal, ist auch aus politischen Gründen extrem wichtig für die Freiburgerinnen und Freiburger. Mit ihm identifizieren sich eigentlich alle, egal ob sie Deutsch oder Französisch reden und ob sie politisch rechts oder links stehen. Fördert die Stadt den Club auch aus diesen Gründen?
5: Also man kann sicher sagen, dass Gotteron eine wahnsinnig wichtige Rolle spielt für die Kohäsion in diesem Kanton. Bei Gotteron sind alle zusammen, das sind französischsprachige, deutschsprachige Freiburger aus jeder sozialen Schicht, aus jeder Region. Und das ist schon wichtig, auch um den Stadt-Landgraben ein bisschen zuzudecken, dient das sehr stark, weil eben jeder ist dort einfach nur noch Gotteron-Fan und nicht mehr Städter oder aus dem Land oder sonst etwas. Und besonders die Sprachgrenze, die da damit überschritten wird, finde ich wahnsinnig wichtig, weil die deutschsprachigen Fans, Zänzler-Fans unter anderem, gehören zu den treuesten Fans von Gotteron und das schafft natürlich schon eine Kohäsion auch mit dem Kanton.
4: Sie haben es angesprochen, es gibt in Freiburg im Kanton einen Stadt-Landgraben. Da muss ich jetzt ein bisschen ausholen. Die Stadt Freiburg ist in den letzten Jahren immer mehr nach links gerutscht, während das bürgerliche Umland bürgerlich geblieben ist und tendenziell eher noch konservativer geworden ist. Freiburg war die erste Stadt in der Schweiz, die beschlossen hat, Frauen mit Menstruationsbeschwerden dürfen sich offiziell krank melden, krank schreiben lassen. Die Stadt bietet ihren Angestellten 40 Tage Vaterschaftsurlaub an. In Fribourg fahren die Kinder bis zum Ende der Oberstufe gratis mit dem Bus. Und auf der Hauptverkehrsachse gilt heute Tempo 30. In der Friburger Landgemeinde hat man das zum Teil auch mit einem gewissen Kopfschütteln wahrgenommen. Gewisse

0: Ab 2006, also jetzt in 20 Jahren, haben die linken Parteien die Mehrheit. Die Grünen haben auch zugelegt. Und jetzt ist auch wieder eine neue linke Partei noch auftaucht.
1: Das was heisst die? Ist ein feministisches Kollektiv?
0: Ja, nicht nur feministisch, aber es ist eine Partei, die am äußeren linken Rand politisiert. Und die hat sich jetzt auch mit 7 Sitzen im Stadtparlament können etablieren in der letzten Wahl am 8. März. Also die ganze Entwicklung hat natürlich dazu geführt, dass Themen, wo in diesen Parteien wichtig sind, halt auch im Generalrat, also im Stadtparlament in den letzten Jahren, beziehungsweise 10 Jahre bis 15 Jahre, immer stärker präsent gewesen sind.
1: Der Freiburger Politologieprofessor Nicola Haimo, der ja hier lehrt an der Universität Freiburg, wo wir jetzt das Gespräch auch führen, der hat gesagt, ja, Freiburg ist halt eine Art Linkspolitiklabor. Freiburg als Experimentierstadt, sehen Sie das gleich?
0: Ja, bis zu einem gewissen Punkt kann man das schon sagen. Ja, wir haben jetzt, vielleicht ist es Zufall, mit dem Menstruationsurlaub sind wir, glaube ich, die zweite Stadt in der Schweiz, wo das eingeführt hat nach Yverdon. Wobei das auch mehr eine Symbolpolitik war, weil man hat ja eigentlich mit dem Personalreglement die Phänomene schon abgedeckt gehabt, aber es ist darum gegangen, offenbar, dass man die Probleme von der Endometriose auch tut öffentlich zur Diskussion bringen. Aber wir sind in anderen Bereichen, das Politlabor, würde ich sagen, unter anderem mit der Einführung von der 30er-Beschränkung auf Hauptachsen sind wir meines Wissens die erste Stadt gewesen, wo das so konsequent durchgezogen hat, auch gegen Widerstände auf kantonaler Ebene oder aus Landgemeinden. Aber wir haben das Glück gehabt, dass die Rahmenbedingungen gut gewesen sind und dass wir das haben können machen 2023. Und jetzt hat sich das eigentlich etabliert.
1: Die Diskussionen sind zum Teil heftig. Sie sind zum Teil heute noch heftig in Freiburg, gerade wegen Tempo 30. Und man vergisst heute auch fast, dass Freiburg einmal eine bürgerliche, katholische Stadt war, wo die CVP oder eben die heutige Mittepartei eigentlich sagen hat. Was ist da genau passiert?
0: Ja, wie gesagt, das ist in vielen Schweizer Städten, zuerst bei den Grossen und nachher auch bei den Mittelgrossen, hat sich ein Trend zu nach links gezeigt. Das ist schwer zu sagen, ob jetzt Freiburg noch andere Parameter gespielt haben, aber vielleicht sind die Leute langsam der Übermacht und besonders der Monopolstellung von der Partei, von der CVP damals überdrüssig geworden. Und ja, wir haben natürlich auch viel Zuwanderung gehabt. Wir haben zum Teil auch eine Stadtbevölkerung, die einfach auch urban tickt heute und wo halt tendenziell eher linke Parteien wählt.
1: Und wir sind an einer Universität und das bedeutet, dass wahrscheinlich die Leute auch eher links denken und stimmen. Welche Rolle spielt denn die Universität da dabei?
0: Die Universität, also ob die jetzt bei den politischen Ausrichtungen eine grosse Rolle spielt, das kann ich jetzt nicht beurteilen, aber sie spielt für die Stadt Freiburg natürlich eine wahnsinnig wichtige Rolle. Wir haben eine Stadt von knapp 40'000 Einwohnern und die Uni hat 10'000 bis 11'000 Studenten. Da kommt noch der ganze Mittelbau und Professur dazu und wir haben da noch andere Fachhochschulen. Also das ist eine Bildungsstadt, das ist eine Unistadt Freiburg und das prägt natürlich unsere Stadt auch sehr stark. Also man sagt manchmal, Stadt ist der erweiterte Campus.
1: Gast im heutigen Tagesgespräch ist der Thierry Steiert, bis vor kurzem Stadtpräsident von Freiburg. Herr Steiert, Sie haben hier an der Uni studiert und sind später dann in die SP eingetreten, haben die SP als Ihre Partei gewählt. Im Freiburger Stadtparlament haben dort die Akademikerinnen und Akademiker sagen, würde ich jetzt mal so beobachten. Obwohl Sie ein linker Politiker sind, haben Sie manchmal mit Ihrem eigenen politischen Lager ein bisschen gekadert während Ihrer 10-jährigen Amtszeit. Sie haben zum Beispiel, wir haben es schon angesprochen, den Menstruationsurlaub nicht einführen wollen. Warum genau?
0: Es ist nicht so, dass wir ihn nicht einführen wollten. Wir haben einfach darauf hingewiesen, dass eigentlich das Anliegen von den Generalrätinnen eigentlich schon abgedeckt ist mit dem bestehenden Personalreglement und dass das eigentlich reine Symbolpolitik war. Und ansonsten, natürlich, wenn man im Exekutivamt ist, als SP-Mitglied, hat man tendenziell halt ein bisschen mehr Distanz zu den extremeren Positionen, die in der Partei geäussert werden. Aber das habe ich bei den meisten von meinen Kollegen auch wahrgenommen in anderen Schweizer Städten.
1: Sie haben von einem symbolischen Entscheid geredet, aber die Frauen haben dann argumentiert, wir müssen jetzt endlich Tabus loswerden und die Frauen müssen ihre Scham ablegen

0: auch von einer progressiven Dynamik ist die Rede gewesen. Sind das nicht auch wichtige Argumente eben zum Tabus umstoßen?
1: Ja, also sicher, meines Erachtens ist einfach das Instrument nicht unbedingt das Adäquate gewesen, dass man jetzt im Personalreglement einen Artikel einführt, der den Menstruationsurlaub ermöglicht, der eigentlich nichts anderes ermöglicht, als was das Personalreglement schon vorgesehen, nämlich, dass man 3 Tage ohne Arztzeugnis abwesend sein und ab dem 4. Tag das Arztzeugnis muss haben. Aber es ist halt in den Generalrätin auch darum gegangen, dass man die Menstruationsbeschwerden nicht als Krankheit soll stigmatisieren. Und das ist, die ganze Diskussion ist darum entstanden. Und dass die Problematik diskussionswürdig ist, das ist absolut unbestritten.
0: Manchmal hat man ein bisschen das Gefühl, dass die jungen linken Politikerinnen und Politiker ihnen fast ein bisschen zu weit gegangen sind. Hat der Eindruck getäuscht?
1: Nein, der Eindruck täuscht nicht. Das ist halt so. Man muss sehen, dass der Generalrat nach 2021 so eine starke linke Übermacht hatte, dass man halt manchmal ein bisschen übermütig wird in einem Stadtparlament. Oder? Und das ist manchmal auch so erfolgt. Manchmal ein bisschen Grenzüberschreitungen gegeben von mir aus gesehen, wo wir halt auch haben müssen sagen, okay, von der Exekutivwarten aus sind das Positionen, die wir nicht mehr mittragen können. Und deshalb haben wir die auch nicht unbedingt gefördert. Aber voilà, das Parlament ist am Schluss in seinem Kompetenzbereich entscheidet das.
0: Aber zum Beispiel so ein Menstruationsurlaub, ist das für Sie schon eine Art Grenzüberschreitung?
1: Nein, das ist keine Grenzüberschreitung. Es ist, wie gesagt, es wäre wahrscheinlich von uns adäquater gewesen, von uns aus gesehen, die Diskussion generell anzustossen, sei es einmal von einer Themenwoche auch mit unserem städtischen Amt für sozialen Zusammenhalt, für Kohäsion. Man hätte andere Mittel gehabt, vielleicht, um auf die Problematik aufmerksam zu machen, zumal jetzt der Menstruationsurlaub zwar im Stadtpersonal verfügbar ist, sehr wenig genutzt wird, abgesehen von dem. Das habe ich auch aus anderen Ländern, in Spanien unter anderem, wird offenbar der Menstruationsurlaub sehr wenig genutzt. Also man muss sich schon fragen, ist das die richtige Schiene? Aber nochmal, also ich glaube, das ist durchaus legitim, dass man auf die Problematik hinweist.
0: Es ist auch so gewesen, dass die Grenzüberschreitungen oder der Vorwurf, wir machen Grenzüberschreitungen auch aus dem bürgerlichen Lager selbstverständlich gekommen ist. Es hat ja eine Fasnachtsepisode gegeben, da haben die Gewerbetreibende in Freiburg einen Fasnachtssarg durch Freiburg getragen. Sie haben gesagt, sie beerdigen jetzt symbolisch die Stadt, weil die Stadt immer mehr Parkplätze aufhebt und für die Leute vom Land immer unattraktiver wird und eben die Leute vom Land nicht mehr in Freiburg posten kommen. Wie gross ist der Konflikt zwischen Stadt und Land wirklich?
1: Ja, die Gräben sind leider von gewissen Leuten alimentiert worden und bearbeitet worden. Sei es auf kantonaler Ebene, bei Nachbargemeinden oder weiter gelegenen Gemeinden, wo immer wieder gegen die Stadt agiert haben und die städtische Mobilitätspolitik auch stark kritisiert haben. Wir haben auch innerhalb von der Stadt natürlich unter anderem am rechten bürgerlichen Lager Stimmen gehört, immer wieder, wo behauptet haben, man täge da der Stadt schaden, was natürlich absolut nicht zutrifft. Wir haben die Stadt neu gestaltet. Wir haben den ganzen Bereich um die Kathedralen herum, haben natürlich viel Parkplätze aufgehoben und haben das ganze Quartier aufgewertet. Und heute kann sich jeder davon überzeugen, dass es nicht nur optisch aufgewertet wird, sondern dass es auch wieder auflebt. Und die Stadt lebt generell auf. Wir haben ein immenses kulturelles Leben hier in der Stadt. Und ich glaube, das sind einfach sterile Auseinandersetzungen, die gewisse versuchen zu bearbeiten, wenn sie da solche Narrative verbreiten.
0: Also den Gewerbler geht es nicht so schlecht, wie Sie sagen.
1: Natürlich ist das Gewerbe in Herausforderungen konfrontiert. Das Gewerbe muss heutzutage mit besonders Kleingewerbe in der Stadt natürlich mit grossen Herausforderungen fertig werden. Sei es der Onlinehandel, sei es auch ausländische Konkurrenz, je nach Produkt und so weiter. Auch die grossen Einkaufszentren in der Peripherie. Also leicht ist es sicher nicht, oder? Aber es ist ganz sicher nicht auf die städtische Mobilitätspolitik zurückzuführen. Da wird manchmal ein sehr irrationaler Kausalzusammenhang konstruiert, wo es keinen gibt.
0: Es gibt noch einen anderen interessanten Fakt in Freiburg. Der Kanton Freiburg ist der Schweizer Kanton, der am meisten wächst. Die Stadt Freiburg wächst aber nicht. Sie bleibt bei ihren 40'000 Einwohnern, mehr oder weniger. Also man kann sagen, dass die Stadt ja eigentlich schon auch aufs Land angewiesen ist, oder? Um weiter prosperieren.
1: Man muss natürlich sehen, die Stadt Freiburg hat ca. eine Fläche von 9 Quadratkilometern. Davon ist etwa die Hälfte unbebaubar, weil wir Zahnen, den Fluss haben mit den Felsen und mit Wäldern. Also auf etwa 4,5 Quadratkilometer konzentriert sich 40'000 Leute. Und die Stadt ist praktisch gebaut. Wir haben noch zwei grössere Entwicklungsperimeter, wo jetzt auch grössere Stadtentwicklung geplant ist. Aber im Großen und Ganzen effektiv ist die Stadt gebaut. Wir haben ja probiert, auch mit den Nachbargemeinden ein grösseres Fusionsprojekt aufzugleisen, 2021. Das ist leider in einer konsultativen Abstimmung damals gescheitert und darum ist halt die Stadt jetzt innerhalb von ihren engen Stadtgrenzen darauf angewiesen, sich so weiterzuentwickeln, was durchaus möglich ist. Wir haben da noch Verdichtungspotenzial.
0: Als Stadtpräsident mussten Sie immer wieder den Kopf einheben, wenn die Spannungen eben dann zu Konflikt geworden sind, auch ein Stück weit. Ist das vielleicht auch ein Grund gewesen, dass Sie nach 10 Jahren als Stadtpräsident gesagt haben, so, jetzt habe ich auch mal genug?
1: Nein, sicher nicht, weil das gehört natürlich zu diesem Job. Also entweder man kann mit dem leben oder man muss das Amt als Stadtpräsident nicht anstreben. Aber es ist natürlich schon so, dass nach 10 Jahren plus noch 5 Jahre im Gemeinderat, also insgesamt 15 Jahre in der Exekutive im Vollamt, da muss man vielleicht sich überlegen, wo man das Privatleben wieder ein bisschen privilegieren. Es ist eine sehr intensive Zeit. Das Privatleben muss ein bisschen ins Hintertreffen geraten und darum ist es für mich der gute Moment gewesen, mit 63 Jahren auch zurückzutreten.
0: Interessant ist auch, Sie sind nicht in der Stadt aufgewachsen, sondern eigentlich in einer bürgerlichen Freiburger Landgemeinde. Sie sind aber perfekt zweisprachig. Also wir könnten jetzt das Interview auch auf Französisch führen. Wäre alles überhaupt kein Problem. Und damit sind Sie eher die Ausnahme als die Regel in dem Kanton. Warum wird eigentlich die Zweisprachigkeit im Kanton Freiburg nicht mehr gepflegt?
1: Ja, sie wird schon gepflegt. Also sagen wir, es steht schon mal in der Kantonsverfassung, dass der Zusammenhalt vom Kanton und die Zusammenarbeit zwischen den zwei Sprachgemeinschaften, Deutsch und Französisch, in unserem Kanton soll gefördert werden. Und die Stadt Freiburg ist ja auf der Sprachgrenze, also ist es bei uns auch ein Identifikationsfaktor, dass wir die beiden Sprachen da haben. Das wird hier schon gefördert. Wir haben ja auch bilingue Klassen in der Primarschule und auch in der Gymnasien. Aber natürlich ist die Realität schon die, dass viele Freiburger, je weiter weg sie von der Sprachgrenze wohnen, desto weniger wirklich zweisprachig sind. Aber man wird schon mit der anderen Sprache mehr konfrontiert, als wenn man irgendwo weiter weg in der Schweiz wird wohnen.
0: Herr Steyert, die Kantonsregierung versucht jetzt aber mit dem Sprachengesetz Zweisprachigkeit offiziell zu fördern. Das ist aber ziemlich umstritten, obwohl das eigentlich einleuchtend tönt für Freiburg. Der Widerstand ist vor allem von frankophoner Seite recht gross. Können Sie das nachvollziehen?
1: Nein, das kann man eigentlich nicht mehr nachvollziehen. Der Verfassungsauftrag ist ja der, dass der Kanton das Verständnis zwischen den zwei Sprachgemeinschaften fördert und auch die Zweisprachigkeit in dem Kanton fördert. Und das, was der Kanton jetzt, der Staatsrat jetzt vorschlägt, geht genau in die Richtung. Nämlich, dass man die Gemeinden, die an der Sprachgrenze sind und die gewisse kumulative Voraussetzungen erfüllen, sich als offiziell zweisprachig deklarieren. Das heisst, beide Amtssprachen einführen.
0: Wo Sie das Amt angetreten sind als Stadtpräsident, haben Sie gesagt, ich möchte die Zweisprachigkeit besser sichtbar machen, ich möchte die fördern. Ist Ihnen das ein Stück weit auch gelungen?
1: Ich denke schon, dass mir das gelungen ist, weil erstens mal sind wir schon mehrere zweisprachige Mitglieder jetzt in der Stadtregierung und wir haben auch regelmässig nach aussen kommuniziert, dass Freiburg zweisprachig ist. Das ist in der Deutschschweiz vielleicht lang nicht mehr so wahrgenommen worden. Man hat in der Deutschschweiz oft nur noch Fribourg im Kopf gehabt und nicht Freiburg oder Freiburg. Das ist hier effektiv wichtig. dass die deutsche Sprache dazu in die Decke gehört. Und ich habe durch Kontakte, die ich unter anderem im Schweizerischen Städteverband oder auch andere Kontakte mit Kollegen in der Deutschschweiz oder auch Auftritte, die ich habe können haben vor Vereinen, die hier ihre Versammlungen abgehalten haben, können betonen, wir haben hier auch eine deutschsprachige Identität und nicht nur eine französische.
0: Nach Ihrem Rückzug aus der Politik haben Sie jetzt sehr viel Freizeit. Verbesserungen von der Zweisprachigkeit wäre vielleicht ja, ein Ziel von Ihnen, wo Sie ein Feld, das Sie beackern könnten. Was haben Sie sonst noch für Pläne?
1: Ja, mal ein bisschen Auslegeordnung machen und schauen, was ich jetzt weiter könnte. Erstens im sportlichen Bereich machen. Ich habe vor, ein paar Veloreisen zu machen durch Europa zuerst einmal. Und dann tue ich mich vielleicht mal neu positionieren und vielleicht auch freiwillige Tätigkeit noch in verschiedenen Vereinen, wo ich schon tätig bin, ein bisschen fördern und dann mal schauen, was weiter an Perspektiven noch offen ist.
0: Fribourg Gotteron ist jetzt gerade Schweizer Meister geworden und es kommt jetzt bereits das weitere Highlight auf Fribourg zu mit der Eishockey-WM. Wird man sie auch im Stadion sehen?
1: Ja, vermutlich schon. Also der eine oder andere Match kann ich sicher schauen, weil das ist so ein außergewöhnliches Ereignis. Also so eine kleine Stadt darf zusammen mit Zürich jetzt die Eishockey-WM austragen. Das ist bei uns schon sensationell. Und das gerade noch nach dem Meistertitel. Also hier ist schon eine grosse Euphorie im Moment zu spüren in Fribourg.
0: Dann hoffe ich, dass die Euphorie ein bisschen weitergeht. Herr Steiert, ich danke herzlich für das Gespräch.
1: Vielen Dank.
2: Das war eine Wiederholung des Tagesgesprächs vom Montag. Und hier bei Ihrem Infosender machen wir in wenigen Augenblicken weiter mit den aktuellsten Nachrichten.
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0: Die Nachrichten von SRF um 6 mit Frank Estermann. Erster Eurovision-Sieg für Bulgarien. Die Sängerin Dana triumphiert mit dem Song Bangaranga in Wien. Nach dem Herzchirurgie-Skandal am Unispital in Zürich hat nun auch der neue Arbeitgeber von Francesco Maisano eine Untersuchung eingeleitet. Und zweiter Sieg im zweiten Spiel. Die Eishockey-Nationalmannschaft gewinnt an der Heim-WM auch gegen Lettland. Das Wetter, heute wird es recht sonnig mit einigen Wolkenfeldern. Mit dem Song Bangaranga der Sängerin Dara hat Bulgarien am Abend den Eurovision Song Contest gewonnen. Bangaranga, Bangaranga, Bangaranga, I'm the Bangaranga. Dara hat mit dem Song in der Finalshow am Abend in Wien die meisten Stimmen geholt. Bulgarien gewinnt den ESC zum allerersten Mal in der Geschichte. Und das ist zumindest eine kleine Überraschung, sagt SRF-Musikredaktor Simon Kraus in Wien.
1: Die Wetten, die auf die Songs gesetzt werden, sind so ein Indikator dafür. Und da war Bulgarien schon immer weit vorne, aber nicht ganz so weit wie die ganz großen Favoriten wie Finnland oder Australien. Dass es dann jetzt doch vor allem von der Jury so viele Punkte gegeben hat, das finde ich schon überraschend. Aber die Jurys, die setzen sich dieses Mal auch aus jüngeren Leuten zusammen. Und ich glaube, das ist der Effekt, den man jetzt gespürt hat.
0: Auf den zweiten Platz schaffte es Israel. Im Vorfeld hat es Proteste gegeben gegen die Teilnahme Israels. 5 Länder haben den ESC deswegen boykottiert. Der Skandal um die Herzchirurgie am Universitätsspital Zürich zieht weitere Kreise. Ein Untersuchungsbericht hatte dem früheren Leiter der Herzklinik, Francesco Maisano, riskante Eingriffe und die Verantwortung für rund 70 vermeintbare Todesfälle angelastet. Jetzt hat auch das Spital San Raffaele in Mailand, wo Maisano inzwischen arbeitet, eine Untersuchung eingeleitet. Das berichtet die NZZ am Sonntag. Maisano selbst sagte in einem Interview mit der Zeitung, dass er diese Untersuchung begrüße, sie werde Klarheit schaffen. Die Vorwürfe des Berichts aus Zürich weist Maisano alle zurück. In der norditalienischen Stadt Modena ist ein Mann mit einem Auto in eine Gruppe von Menschen gefahren. 8 Personen seien verletzt, 4 von ihnen schwer, sagen die Behörden. Italienische Medien berichten, der Mann sei zuerst mit hoher Geschwindigkeit in eine Gruppe von Passantinnen und Passanten gefahren, dann sei er aus dem Auto ausgestiegen und habe fliehen wollen. Augenzeugen sagten, dass er dabei ein Messer in der Hand gehalten habe. Passanten hätten den mutmaßlichen Täter schließlich überwältigen können. Die Polizei hat den Mann festgenommen. Laut italienischen Medien ist er in der Region aufgewachsen. Er habe marokkanische Wurzeln. Die Hintergründe der Tat in Modena sind noch unklar. Die Weltgesundheitsorganisation WHO hat wegen eines Ebola-Ausbruchs in Afrika einen internationalen Gesundheitsnotstand ausgerufen. Betroffen sind insbesondere Kongo-Kinshasa und Uganda. In den beiden Ländern seien bisher 80 Todesfälle gemeldet worden, die vermutlich auf diesen Ausbruch zurückzuführen seien. In mindestens 11 Fällen ist die Infektion bestätigt. Laut der WHO handelt es sich um eine seltene Variante des Ebola-Virus, gegen die es keinen zugelassenen Impfstoff gibt. Der internationale Gesundheitsnotstand solle insbesondere die Nachbarländer in erhöhte Alarmbereitschaft versetzen, sagt die WHO. Es handle sich aber nicht um eine Warnung für eine Pandemie. Dann zum Sport. Die Schweizer Eishockey-Nationalmannschaft hat auch ihr zweites Gruppenspiel an der Heim-Weltmeisterschaft gewonnen. Nach dem Startsieg gegen die USA am Freitag schlugen die Schweizer am Abend auch Lettland mit 4:2. Es habe aber Geduld gebraucht, sagt der Schweizer Stürmer Timo Meier.
2: Ich denke, ein gut erkämpfter, harter Sieg. Sie haben es auch gut gemacht. Sie sind hartnäckig geblieben, sie sind defensiv und gut verteidigt. Ein Goalie hat viel gekratzt, aber es war gut von uns, dass wir da geblieben sind.
0: Im zweiten Spiel des Abends hat Slowenien gegen Tschechien gewonnen mit 3:2 nach Verlängerung. Dann Fußball. In der Superliga der Frauen hat sich IB für den Playoff-Final qualifiziert. Die Bernerinnen haben das Rückspiel gegen den FC St. Gallen 1:0 gewonnen. Das Hinspiel hatten die IB-Frauen ebenfalls gewonnen mit 3:1. Im Final um die Schweizer Meisterschaft treffen die IB-Frauen auf Servette Chinois. Und bei den Männern hat Lausanne gegen die Grasshoppers 1:3 verloren, Winterthur hat gegen Luzern 0:3 verloren und der FC Zürich unterlag Servette Genf 0:2. Das Wetter. Heute wird es trotz einigen dichteren Wolkenfeldern recht sonnig. Nach einem kalten Morgen gibt es im Mittelland um 16 Grad und im Tessin etwa 20 Grad. Das waren Nachrichten von Radio SRF. Verantwortlich Michael Wettstein.
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4: Und jetzt schauen wir zurück auf einige der Wirtschaftsthemen von dieser Woche. Er war der Favorit von US-Präsident Donald Trump und übernahm am Freitag sein neues Amt. Kevin Warsh ist der neue Chef der US-Notenbank Fed. Das hat der US-Senat am Mittwochabend entschieden. Wer genau ist Kevin Warsh? Das besprach Peter Hanselmann mit US-Börsenkorrespondent Jens Korte in New York.
5: Ja, was vor allem nicht ganz unerheblich ist, mit wem Kevin Warsh verheiratet ist. Das ist nämlich mit Jane Lauder. Das ist die Tochter von Ronald Lauder und die Enkelin von Estée Lauder, die eben den milliardenschweren Kosmetikkonzern gegründet hat. Und ihr Vater Ronald Lauder ist mit Donald Trump zusammen zum College gegangen, ist ihm danach verbunden geblieben. Und dass jetzt die Wahl sozusagen auf den Schwiegersohn von Ronald Lauder fällt, ist vielleicht nicht ganz unerheblich und nicht ganz zufällig. Inwieweit Kevin Warsh dann ein guter Notenbankchef wird, das bleibt abzuwarten. Er kommt zwar indirekt von der Wall Street, allerdings hat er da nicht als Banker gearbeitet, sondern als Anwalt. Er war allerdings schon mal unter George W. Bush einer von 7 Gouverneuren der amerikanischen Notenbank. Er war damals der jüngste Gouverneur, den die Notenbank jeweils hatte. Er hat diesen Posten nicht sehr lange bekleidet, aber er war in Zeiten der Finanzkrise ein wichtiger Bindeglied zwischen der Wall Street sozusagen und Washington. Das so einige Fakten rund um Kevin Warsh.
6: Also Warsh war schon mal ein wichtiges Bindeglied zwischen der Wall Street und Washington. Warsh will auch jetzt wieder enger mit der Trump-Regierung sich absprechen und zusammenarbeiten. Donald Trump würde ja gerne die Zinsen senken. Was für Möglichkeiten hat Warsh da? Die Inflation in den USA ist ja doch nach wie vor sehr hoch.
5: Ja, und da hatten wir jetzt gerade am Mittwoch noch mal frische Zahlen bekommen, und zwar zu den Produzentenpreisen. Und die sind jetzt im April gegenüber Vorjahreszeitraum um sage und schreibe 6% gestiegen. Gegenüber Vormonat, also im Vergleich zu März dieses Jahres, gab es einen Anstieg um 1,4%. Das war aber auch dreimal mehr als erwartet. Also wenn man sich die Inflationszahlen anguckt, sind Kevin Warsh eigentlich die Hände ein bisschen gebunden, auf Zinssenkungen in naher Zukunft zu drängen. Mal ganz abgesehen davon, Kevin Warsh ist ja auch nicht alleine verantwortlich, was mit den Zinsen passiert. Es ist ein 12-köpfiges Gremium, das eben über diese Zinsentscheidungen abstimmt. Aber ganz grundsätzlich, Kevin Warsh war damals mal ein sogenannter Hawk, ein Falke, dem Preisstabilität über alles ging. Also das sprach dann teilweise auch mal für höhere Zinsen. Doch zuletzt ist er mehr oder weniger eine Taube geworden, hat sich so geäußert, wie Donald Trump das eigentlich auch gerne hätte, nämlich dass Zinssenkungen das geeignete Maß wären. Also ein bisschen scheint er da, wenn ich das so salopp sagen darf, auch die Fahne ein bisschen in den Wind zu hängen. Aber eben angesichts der starken Inflationszahlen, die wir momentan sehen, ist er auf absehbare Zeit nicht mit einer Zinssenkung hier in den USA zu rechnen.
6: Jerome Powell, der war bis jetzt US-Notenbankchef. Was passiert danach mit ihm? Was passiert mit Powell?
5: Ja, und da sind wir dann bei dem eben von mir angesprochenen 12-köpfigen Gremium, das über die Zinsentscheidungen berät. Das sind 5 Leiter von regionalen Notenbanken und dann die 7 Gouverneure vom Open Market Ausschuss. Und normalerweise ist es so, dass, oder es ist immer so, dass der Chef der Notenbank auch einen dieser 7 Gouverneursposten bekleidet. Und normalerweise, wenn dann die Amtszeit als Chef der Notenbank endet, dann wird dieser Posten als Gouverneur abgegeben. abgegeben. Jerome Powell hat aber gesagt, ja, er wird nicht mehr der Chairman sein ab Freitag von der Notenbank, aber er will seinen Gouverneursposten weiter bekleiden. Und diesen Posten darf er theoretisch behalten bis Ende Dezember 2028. Also ist es gut möglich, dass Jerome Powell für den Moment der Notenbank noch erhalten bleibt und dann auch weiterhin noch mit abstimmen darf, was mit den Zinsen passiert.
4: Das sagt Jens Korte. Er berichtet für uns über die US-Wirtschaft aus New York. Und News gab es diese Woche auch zu Netflix. Der Streamingdienst wird vom US-Bundesstaat Texas verklagt. Der Vorwurf, Netflix habe Nutzerinnen und Nutzer überwacht und seine Plattform so gebaut, dass sie süchtig mache. Ich habe Wirtschaftsredaktorin Isabel Pfaff gefragt, was Texas Netflix denn konkret vorwirft.
7: Also die Staatsanwaltschaft wirft Netflix erstens vor, dass der Konzern jahrelang so getan habe, als würde er keine Daten der Nutzerinnen und Nutzer sammeln. Wir sammeln gar nichts, habe der Netflix-Mitgründer Reed Hastings noch 2020 gesagt, heißt es in der Klage. Tatsächlich aber habe die Plattform die Sehgewohnheiten und die Vorlieben ihrer Nutzer nachverfolgt und diese Daten dann verkauft. Zweitens, so die Klage, würde Netflix süchtig machen, etwa durch sowas wie die Autoplay-Funktion, bei der nach dem Ende eines Films oder einer Serie sofort was Neues startet. Netflix weist die Vorwürfe in einer Mitteilung zurück. Die Klage sei unbegründet und stütze sich auf falsche und verzerrte Informationen. Netflix nehme den Datenschutz seiner Nutzerinnen und Nutzer ernst und halte sich überall an die geltenden Datenschutzgesetze.
4: In anderen US-Bundesstaaten waren ähnliche Klagen gegen die Tech-Konzerne Google und Meta erfolgreich. Ist das gerade eine Entwicklung, die wir da sehen, dass also juristisch Druck gemacht wird auf die Tech-Konzerne?
7: Ja, das kann man so sagen, denke ich. Erst im März hat ja ein Geschworenengericht in Kalifornien die Internetkonzerne Meta und Google für schuldig befunden. Ihre Plattformen, also Instagram, Facebook oder YouTube, seien so gestaltet, dass sie vor allem Minderjährige süchtig machen würden. Also durch das Scrollen oder durch die Algorithmen. Ein ähnliches Urteil gegen Meta gab es auch in New Mexico. Diese Urteile sind zwar alle noch erstinstanzlich und Meta ist zum Beispiel auch schon dabei, sich dagegen zu wehren. Aber die verschiedenen Anläufe zeigen schon, dass da gerade was in Bewegung ist. Der neue juristische Ansatz vieler Klagen ist, dass man nicht mehr auf die schädlichen Inhalte der Plattformen zielt. Da konnten sich die Firmen meist aus der Verantwortung nehmen, sondern auf das Design. Und das war eben nun in einigen Fällen erfolgreich.
4: Geführt wird die Klage vom texanischen Generalstaatsanwalt Ken Paxton, einem Republikaner. Wie viel Politik steckt denn hinter seinem Vorgehen?
7: Ja, wahrscheinlich geht es Paxton schon auch um Politik. Er will nämlich im November Senator werden in Texas, will also den amtierenden Republikaner John Cornyn besiegen. Da laufen gerade noch die Vorwahlen. Und die Aufmerksamkeit, die so eine Klage gegen Netflix mit sich bringt, die dürfte Ken Paxton nicht ungelegen kommen im Wahlkampf. Es geht bei diesen Verfahren gegen die Internetkonzerne ja oft um den Schutz von Kindern. Und damit kann man im Wahlkampf sicherlich punkten.
4: Das sagt Isabel Pfaff von der SRF Wirtschaftsredaktion. Elon Musk war einer der wichtigsten Unterstützer von US-Präsident Donald Trump. Als Regierungsberater stellte Musk die US-Verwaltung auf den Kopf. Dann gab es Unstimmigkeiten und Streit. Musk zog sich aus der Regierung zurück. Jetzt ist Musk wieder am Start und Teil der hochkarätigen US-Delegation, die diese Woche nach China gereist ist. Warum ist Elon Musk wieder in der US-Delegation dabei? Das hat Nicole Roos Thomas Jäger gefragt. Er ist Professor für internationale Politik an der Universität Köln.
8: Weil er das Aushängeschild der amerikanischen Tech-Branche ist. Er ist sozusagen derjenige, der das Gesicht hat für den avanciertesten technologischen Fortschritt. Und da sieht man in der Delegation eben noch ganz andere Unternehmen. Nvidia, Apple ist mit bei. Das soll zeigen, wir kommen hier als Delegation aus den USA und wollen Geschäfte machen. Und wir haben eben nicht nur die Flugzeugbranche dabei, nicht nur Lebensmittelbranche dabei, die auch alle mit in der Delegation hochrangig vertreten sind, sondern eben auch den Bereich, in dem die Chinesen am liebsten mit den USA zusammenarbeiten würden und wo es im Chipkrieg, den die USA ausgelöst haben, eben in den letzten Jahren eine Reihe von Problemen gab. Warum? Weil die Amerikaner verhindert haben, dass die Chinesen das einkaufen durften, was sie wollten.
9: Die Beziehung von Musk und Trump glich ja einer Berg- und Talfahrt. Vor knapp einem Jahr haben sie sich im Streit getrennt. Musk verschwand von der politischen Bühne. Was hat er im vergangenen Jahr denn gemacht?
8: Na, er ist seinen Geschäften nachgegangen und hatte immer Kontakt mit dem amerikanischen Staat und damit auch mit der Regierung. Richtig ist, er ist nicht mehr so prominent aufgetreten wie in den Monaten vorher. Er hatte ja Trumps Wahlkampf gerettet. Er ist mit ihm auf die Bühne gegangen im Wahlkampf. Man hat dann schon wieder gesagt, ja, Trump ist der Präsident von Musk, Gnaden. Und das kommt bei Trump überhaupt nicht gut. Und dann hat er in der ersten Phase dieses Entbürokratisierungsprogramm geleitet, das auch nicht wirklich gut endete. Und die zwei haben sich völlig zerstritten über die Frage, ob die Staatsschulden der USA von Bedeutung sind oder nicht. Musk hat gesagt, wir dürfen auf gar keinen Fall mehr Schulden machen. Und Trump hat gesagt, ich will Geld ausgeben, mir ist das alles egal. Und als Musk gedroht hat, eine eigene Partei zu gründen, da war jetzt wirklich dann der Faden gerissen. Aber wie das so ist, die Interessen überwogen. Das Interesse von Trump, eben mit Musk einen der großen Unternehmer an seiner Seite zu wissen, das Geld an seiner Seite zu wissen, auch das Image, das Musk mitbringt. Und Musk, der hat ein Interesse daran, dass seine Unternehmen nicht so stark reguliert werden und dass er vor allem aus dem Staatshaushalt Milliarden bekommt für seine Unternehmen.
9: Und wie kam es ganz konkret dazu, dass Musk nun doch zusammen mit Trump nach China reiste? Haben Sie da alle Ihre Streitereien beigelegt?
8: Nein, der Streit, der ist sozusagen nur überdeckt. Das waren nie dicke Freunde. Das sind ganz unterschiedliche Charaktere. Beide ein bisschen eigen, um das so zu sagen. Aber sie sind völlig unterschiedlich. Und das konnte auch nicht gut gehen mit so zwei Personen in einem Raum, weil keiner dem anderen Luft zum Atmen ließ. Aber das, was man in der Delegation sieht, das ist eben das Who is Who der amerikanischen Wirtschaft. Das ist wirklich höchstrangig, was hier eingeladen wurde. Und da war klar, da muss er mit dabei sein. Sonst wäre das wiederum eine Brüskierung gewesen, wenn man ohne ihn gefahren wäre. Also, die Interessen, die Trump an Musk und Musk an Trump hat, die führen immer dazu, dass die zwei sich dann, wie groß das Zerwürfnis auch sein mag, wieder verstehen.
9: Da könnte man ja auch ganz kurz fragen, was hat Elon Musk, was Trump nicht hat?
8: Geld und Firmen. Und zwar Firmen, die etwas anbieten, was sonst niemand anbieten kann. SpaceX, Starlink, das sind sozusagen Unternehmen, mit denen er in Nischen ist, in denen wenig andere das aufweisen können, was er eben anzubieten hat. Es ist was anderes und da sind wir dann bei Interessen, die Musk eben auch hat. Musk baut in China kräftig Autos, er will sie dort verkaufen, er hat ein Interesse an dem chinesischen Markt. Aber da kommt man vielleicht, wenn man einen Schritt zurücktritt, zu der eigentlichen Verwunderung über diese Reise. Denn als Trump ins Amt kam, da ging es eigentlich darum, China einzuhegen, Amerika wieder groß zu machen. China, den Staat, der die Amerikaner aussaugt, der Vorteile nur nimmt, der im Handelsungleichgewicht gewinnt und nicht die Vereinigten Staaten. Denen wollte man jetzt zeigen, nein, wir nehmen euch das. Dann kam Trump mit Zöllen und China hat mit seltenen Erden reagiert und die Sache ist vom Tisch. Und jetzt geht es auf einmal darum, miteinander Geschäfte zu machen. Das heißt, wir sehen hier innerhalb von wenigen Monaten einen völligen Wandel der amerikanischen China-Politik und deswegen ja auch die große Befürchtung, die man etwa in Taiwan hegt, dass Taiwan unter die Räder dieser Veränderung kommen könnte.
9: Welche Interessen hat denn Elon Musk in China?
8: Nun, erstens, er baut dort Autos, er will Autos verkaufen. Das ist für ihn wichtig und insbesondere die chinesischen Elektrofahrzeuge haben ja nun einen Boom derzeit und der Marktanteil wird kleiner. Da geht es ihm so ähnlich, wie es auch deutschen Autobauern geht. China will den Markt erobern und das ist eine Angst, die er wiederum mitbringt, denn im amerikanischen Markt ist er stark. Aber Trump hat schon angedeutet, vielleicht könnte man den amerikanischen Markt ja für chinesische Autos öffnen, dass sie in den USA produziert werden. Konkurrenz für Tesla, da hat Musk kein Interesse dran. Das heißt, er führt hier sowohl einen Abwehrkampf in dieser Delegation, als er auch versucht, Kontakte zu knüpfen. Und da kommt es eben ganz drauf an, weil Musk eben so immer an der Spitze des technologischen Fortschritts steht. Wird man in diesen Bereichen kooperieren oder nicht? Lange Zeit durfte ja etwa Nvidia bestimmte Chips nicht nach China exportieren. Jetzt wird das auf einmal zugelassen. Und man fragt sich, warum? Wenn man vorher argumentierte, sie dürfen die Chips nicht haben in China, weil sie eben militärisch genutzt werden können und mutmaßlich militärisch genutzt würden. Warum wird das auf einmal erlaubt und was wird dabei rauskommen? Und was für Absprachen werden getroffen? All das muss man in den nächsten Tagen und Wochen sehen, was hier als Ergebnis herauskommt. Aber dass so eine hochkarätige Delegation aus dem Tech-Bereich dabei ist, das deutet darauf hin, dass die USA möglicherweise eben nicht mehr die Abwehr Chinas, sondern die Kooperation stärker gewichten.
9: Und wie ist Ihre Einschätzung? Ist das nur ein kurzes Gastspiel von Elon Musk oder wird er wieder vermehrt Aufgaben in der Trump-Regierung übernehmen?
8: Das müssen wir mal abwarten. Jetzt kommt es ja darauf an, wie diese ganze Reise verläuft. Es kommt darauf an, zu welchen Absprachen man kommt. Das meiste werden wir wahrscheinlich nicht erfahren in den nächsten Tagen. Das wird sich dann im Rückblick irgendwann einmal zeigen. Denn die große Frage ist doch, werden China und die USA zu einem gemeinsamen Weg finden, sozusagen die G2, die sich bilden, was man früher mal Chimerika genannt hat. Und dann wäre Musk einer der zentralen Spieler in der Unternehmenskooperation dieses neuen Zusammenschlusses. Das ist vielleicht ein bisschen groß, der neuen Kooperation. Oder aber wird man dann doch wieder mit Argusaugen aufeinander schauen, wird das Misstrauen überwiegen. Werden die Chinesen wieder denken, ah, wir wissen nicht, ob wir den Amerikanern vertrauen können. Und die Amerikaner wieder sagen, wer weiß, ob uns die Chinesen nicht übervorteilen. Das ist die große Frage, die über diesen Besuch hängt. Und deswegen wird man bis in die Teeblätter hinein, wenn ich das so sagen darf, lesen, was ist da denn eigentlich passiert. Und man wird jedes Wort auf die Goldwaage legen.
4: Das sagt Thomas Jäger, Professor für internationale Politik an der Universität Köln.

0: Viele genießen ja gerade das verlängerte Wochenende und da ist es gut möglich, dass man mal im Apero sitzt und vielleicht ein Glas Wein trinkt. Die neue Statistik zeigt allerdings, der weltweite Konsum und auch die Produktion von Wein gehen stark zurück. Peter Hanselmann hat Wirtschaftsredaktor Manuel Rentsch gefragt, wie es konkret aussieht mit dem Weinkonsum.
1: Also die Menschen auf der Welt haben im vergangenen Jahr zusammengerechnet 20,8 Milliarden Liter Wein getrunken. Das sind knapp 3% weniger als im Vorjahr. Der Rückgang ist schon bedeutend, vor allem wenn man sich die letzten paar Jahre anschaut. Allein seit 2018 sank der globale Weinkonsum um 14%, wie die OIV schreibt.
2: Man liest ja immer wieder über die Konsumgewohnheiten der Menschen, die sich verändert haben und deshalb auch weniger Alkohol getrunken wird. Reicht das, um diesen Rückgang beim Wein zu verstehen?
1: Es ist ein Teil der Erklärung, aber man muss hier ein bisschen zurückblenden. Wir machen da eine Zeitreise. Nach dem Zweiten Weltkrieg hat der Weinkonsum eigentlich stetig zugenommen, vor allem in Europa, Frankreich und Italien. Da gehört es einfach dazu, dass man zum Essen ein Glas Wein trinkt. 1979 wurde dann so viel Wein getrunken wie nie zuvor und auch nie mehr nachher. 1979 also ein Rekord. Die Gewohnheiten veränderten sich dann aber schon in den 80er Jahren. Pro Kopf sank der Konsum, vor allem in Europa, stetig. Mit dem Fall der Berliner Mauer 1989 eröffneten sich dann aber den Händlern neue Märkte, vor allem in Asien mit der Globalisierung. Und das gab der Branche vorübergehend einen neuen Schub. In den letzten Jahren nun aber drückten vor allem die Chinesinnen und Chinesen auf die Bremse und dies hat zum Rückgang der vergangenen Jahre geführt.
2: Was ist los in China? Weshalb die Kehrtwende?
1: Da ist einiges zusammengekommen. Statt Wein trinken die Chinesinnen und Chinesen lieber andere Getränke, wie zum Beispiel Kaffee und Tee. Und durch die Antikorruptionskampagne der Regierung wurden die Käufe von teuren Weinen eingebunden in China, weniger süffige Bankette. Es gab einen Wandel in der Politik. Es gibt zum Teil auch Alkoholverbot bei staatlichen Anlässen. Die Wirtschaft schwächelt in China und die Konsumentinnen und Konsumenten haben weniger Geld. Und deshalb hat China massiv an Bedeutung verloren im globalen Weingeschäft. Innerhalb von 10 Jahren ist der Weinkonsum in China um 75% geschrumpft, die Produktion in China um 84% und die Importe um 68% geschrumpft in den letzten 10 Jahren.
2: Der Konsum also rückläufig. Was heißt das nun für die Produktion von Wein?
1: Ja, die Winzer und Winzerinnen drosseln die Menge weltweit und passen sich dem rückläufigen Konsum an. Weltweit resultierte im vergangenen Jahr die zweitniedrigste Ernte seit 1961. Nur gerade 2024 war noch magerer. Wetterextreme wie Dürre, Starkregen und Frost setzen der Branche zu. Und auch die Anbaufläche, die hat sich in den vergangenen 10 Jahren weltweit reduziert, um knapp 413.000 Hektar. Dies entspricht einem Zehntel der Fläche der Schweiz, die verloren gegangen ist, die Rebstöcke auch, die zum Teil ausgegraben und ausgerissen wurden.
2: Wenn Sie die Schweiz schon ansprechen, schauen wir uns zum Schluss noch die Situation in der Schweiz an. Wie sieht hier die Bilanz aus?
1: Ja, hier hat die Ernte in den vergangenen Jahren stark geschwankt. War auch abhängig von den Wetterextremen. Da gab es ja Hagel und Frost auch. Die Weinproduktion in der Schweiz hat im vergangenen Jahr nun aber um 9% zugenommen, liegt aber immer noch unter dem langjährigen Durchschnitt. Der Konsum wiederum ist hierzulande auch rückläufig. Entscheidend für die Schweizer Winzerinnen und Winzer ist vor allem die Treue der hiesigen Konsumentinnen und Konsumenten, denn die Weinbauern können nur einen kleinen Teil ihrer Produktion exportieren, weil der Schweizer Wein verhältnismäßig teuer ist und mit der Konkurrenz aus anderen Ländern nicht wirklich mithalten kann.
0: Das sagt Wirtschaftsredaktor Manuel Rentsch. Das waren einige der Themen von dieser Woche hier auf SRF 4 News. Weiter geht's gleich mit den aktuellen Meldungen.
3: Es ist eine düstere Zeit in Deutschland.
4: Und dann kamen plötzlich diese Judengesetze, dass wir also für die Kultur nicht mehr tragbar wären.
3: Erwin Parker ist Schauspieler. Doch die Nazis verbieten ihm die Bühne. Er flüchtet nach Zürich. wo ein Theater zu einer Schutzinsel für jüdische und regimekritische Kunstschaffende wird.
5: Im Jahre 1933 war das Zürcher Schauspielhaus das einzige Theater deutscher Sprache, das diese Schauspieler auffing.
6: Das Schauspielhaus war damals das Theater, an dem viele Stücke gespielt wurden, die während des Krieges nur dort zur Aufführung kommen konnten.
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0: Bulgarien gewinnt erstmals den Eurovision Song Contest. Die Sängerin Dara holte mit dem Song Bangaranga am Abend in Wien die meisten Stimmen. Auf Platz 2 schaffte es Israel, Rumänien wurde Dritter. Die Schweiz war im Final in Wien nicht mit dabei. Die Weltgesundheitsorganisation WHO hat wegen eines Ebola-Ausbruchs in Afrika einen internationalen Gesundheitsnotstand ausgerufen. In Kongo-Kinshasa und Uganda seien bisher 80 Todesfälle gemeldet worden, die vermutlich auf diesen Ausbruch zurückzuführen seien. In mindestens 11 Fällen ist die Infektion bestätigt. Die WHO betont, der internationale Gesundheitsnotstand sei keine Warnung für eine Pandemie. Und die Schweizer Eishockey-Nationalmannschaft hat auch das zweite Spiel an der Heim-WM gewonnen. Die Schweizer besiegten am Abend Lettland mit 4:2.
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2: Das Bar-Tabac ist eine französische Eigenheit. In Filmen dient es als Kulisse, in Chansons wird es besungen. Von weitem erkennbar durch die rote Leuchtraute über dem Eingang, der sogenannten Carotte. Das Bar-Tabac ist Bar, Tabakladen und Treffpunkt in einem. Nicht wirklich gemütlich, manchmal gar ein bisschen schmuddelig. Aber ein Ort, an dem man den Nachbarn trifft, die Bürgermeisterin, den Fremden.
3: Peu importe la catégorie sociale, peu importe d'où tu viens, peu importe ce que tu fais.
4: Egal aus welchem sozialen Umfeld du kommst, egal was du machst, es ist ein Ort, wo man sich austauschen kann. Alle fühlen sich zu Hause. Du bleibst nicht allein. Das Bar Tabac bringt dich dazu, auf die anderen zuzugehen.
2: Doch das Bar Tabac ist bedroht. Tausende dieser Lokale sind in den letzten 20 Jahren verschwunden. Heute gibt es in ganz Frankreich noch rund 12.000. Vor allem in Dörfern, wo das Bar-Tabac oftmals der letzte Ort der Geselligkeit ist, sind Schließungen Einschnitte ins soziale Gefüge.
5: Je trouve que ça fait un petit peu mourir le village, c'est sûr, c'est certain.
2: Stirbt mit dem letzten Tabac gar das ganze Dorf? Das Bar-Tabac als Mittelpunkt des Gemeinschaftslebens, eine französische Institution. Ist es dem Untergang geweiht oder kann es sich neu erfinden? Manche glauben an eine erfolgreiche Wandlung, zumindest in den Städten. International, Impuls am Tresen, in Paris, in der Provinz, in einem Land, das Orientierung sucht. Mein Name, Zoe Geissler. Joseph sitzt schon am Morgen an der Bar des Café du Centre, nippt an einem Piquant Bière, Bier mit Schuss, und rubbelt ein Los frei.
6: Le but c'est de découvrir de signes identiques. Comme là, Scorpion, quand toutes les cases, s'il y a deux Scorpions qui apparaissent, je gratte là le gain, pour savoir.
2: Beim Astro für 2 Euro versucht er sein Glück mit dem Skorpion und hat keines. Eigentlich kommt er aber nicht wegen des Spielens.
6: C'est un lieu convivial, quoi. Ça permet de dialoguer avec des amis, de refaire des connaissances ou revoir des amis qu'on a perdu de vue. Ça peut tout ça, quoi.
2: Es sei einfach ein sozialer Ort. Man könne sich mit Freunden austauschen, alte Bekannte wieder treffen, die man aus den Augen verloren habe, oder mit den anderen Gästen über die kleinen und großen Dinge des Lebens philosophieren. Und oftmals reicht es auch, einfach nur schweigend auf das Glas zu starren. Hinter dem Tresen steht der 53-jährige Jan Collet. Er ist hier der Patron. Er führt das Bar-Tabac in Dieu-sur-Meuse im Nordosten Frankreichs seit 20 Jahren. Es ist der Kern des Dorfes mit rund 1500 Einwohnerinnen und Einwohnern. Sein Lokal ist ganz typisch aufgebaut. Vorne der kleine Kiosk mit den Zigaretten, dem Vape-Zubehör, den Rubbellosen und Kaugummis. Batterien und Stifte sind neben der Zeitungs- und Heftchenauslage ausgelegt. Von Playboy über Promi-Heftchen bis hin zu Comics oder Kreuzworträtselbüchlein, alles da. Hinten ist der lange Tresen aus dunklem Holz. Daneben hängen 2 Bildschirme. Auf dem einen werden Musikvideos gezeigt, dann die Lottozahlen. Sein Bar-Tabac sei ein geselliger Ort, betont Jan.
4: Es ist ein Ort, an dem man Tischfußball spielt, eine Runde Darts wirft, Erdnüsse aus dem Plastikautomaten kauft. Es geht darum, gemeinsam Spaß zu haben.
2: eröffnet jeden Tag, von morgens bis abends, sogar an Neujahr und an Weihnachten, auch aus Pflichtgefühl.
7: Tous les jours on est ouvert. Même le jour de l'an, même le jour de Noël. Pour dépanner tout le monde, parce que je conçois très bien qu'on a fumé nos cigarettes toute la nuit et qu'on cherche quelque chose d'ouvert.
2: Wenn einem die Zigaretten in der Nacht ausgehen, müsse es einen Ort geben, wo man am anderen Morgen neue kaufen könne. Nur donnerstags schließt er schon um 14 Uhr, schließlich müsse er sich um den Papierkram kümmern. Ein Bartabatt zu führen, das sei ein großes

0: erzählt er.
1: Von wahr wie treu.
0: Sein Bar Tabac erfüllt fast die Aufgaben eines Service Public. Neben Zigaretten verkauft Jan auch Briefmarken oder kleine Gasflaschen für Haushalte ohne Stadtgasanschluss. Und man kann bei ihm auch Geldüberweisungen machen, Strafzettel bezahlen.

0: Dan sei mittlerweile auch ein Freund. Tatsächlich kennt er von seinen Stammgästen nicht nur den Namen.
1: Wir wissen, was sie tun, kennen auch ihre kleinen Wehwehchen. Wir sind ein bisschen die Vertrauten.
0: Eigentlich müsste ihn die Krankenkasse bezahlen, meint er schmunzelnd. Er sei ja schon fast der Psychiater. Und er ist auch Gastronom. Seine stattliche Figur unterstreicht es. Mittags und abends kocht Jan ein Menü, französische Küche. Im Service helfen ihm zwei Angestellte. Die Mittagsgäste, die auf den schwarzen Terrassenstühlen Platz genommen haben, sind froh darüber. Michael etwa, der mit seinem Mitarbeiter gekommen ist.
2: Sur différents nombres X villages autour, c'est un petit peu le point central de rassemblement où on sait que.
0: Jan Spartaba sei der zentrale Ort der Umgebung, an dem es noch ein bisschen Leben gebe, neben der Arbeit und dem Alltag. In Dieu-sur-Meuse gibt es sonst nur noch eine Boulangerie und einen Kebabladen. In der Umgebung ist noch weniger los. Die Windräder auf den sanften Hügeln wirken dagegen fast hyperaktiv. Die nächste größere Stadt ist Verdun, bekannt als Schauplatz einer Entscheidungsschlacht im Ersten Weltkrieg, ein Symbol des französischen Widerstands. Zurück ins Café du Centre und zum heutigen Menü. Schweinsbäckchen mit Pommes und eine Tarte Tatin. 16,50 Euro bezahlt Michael dafür. Ein Vergnügen nicht für alle Tage.
1: Finanziell ist es derzeit kompliziert, deshalb gönnen wir uns das nur ab und zu, um ein bisschen zu erzählen, was bei jedem Einzelnen so los ist. Es ist also ein Moment, in dem wir uns ein wenig Zeit für uns nehmen.
0: Michael arbeitet in der Arbeitsintegration und hat viel zu tun. Die Meuse gehört zu den strukturschwächeren ländlichen Departements Frankreichs. Viel Landwirtschaft, etwas Industrie und ein vergleichsweise ausgeprägter öffentlicher Sektor. Das Departement ist dünn besiedelt und die Bevölkerung schrumpft seit Jahren. Und nicht nur das, auch die Bartabas schwinden hier. Manu, der in einer Chemiefabrik in der Nähe arbeitet, sagt es kurz und klar.
3: Donc les Bartabas en Meuse, ça se perd de plus en plus et c'est bien dommage.
0: Es sei wirklich schade. Immerhin, Dieu-sur-Meuse hat noch ein Bartaba. Das im Nachbarsdorf hat schon dich gemacht. Dieu-sur-Meuse, knapp 300 Menschenseelen, ein paar Hunde und Katzen. Die Mairie, das Rathaus, schlicht und dennoch repräsentativ, steht mittendrin. Gleich daneben die Kirche aus hellem Stein. Die blauen Fensterläden der Schule sind heruntergelassen. Die Meuse fließt vorbei, oder Maas, wie sie auf Deutsch heißt. Sie ist hier am Oberlauf noch ein schmales Flüsschen. Vögel zwitschern, aus einem Vorgarten kräht ein Hahn. Ansonsten Stille. Keine Bar, kein Restaurant. Joel, ein kleiner, älterer Herr mit auffälliger grüner Brille, erinnert sich an bessere Zeiten.
4: Ici, il y avait deux épiceries, il y avait trois cafés.
1: Zwei Lebensmittelgeschäfte, drei Cafés, einen Garagisten und sogar einen Schneider gab es.
4: On avait tout ça, puis on n'a plus rien du tout.
0: Und heute? Plus rien. Das letzte Bartaba schloss 2013. Das lasse das Dorf ein bisschen sterben, sagt Silvana. Sie putzt ihren Vorgarten für den Sommer heraus.
5: Je trouve que ça fait un petit peu mourir le village, c'est sûr, c'est certain.
0: Einer, der die Schließung aus nächster Nähe erlebt hat, ist er.
6: Alors Jean-Louis Guérard, ancien donc propriétaire du Bartaba Restaurant Le Tiotin à Tilly-sur-Meuse.
0: Jean-Louis Guérard, der Mann im mittleren Alter, trägt Turnschuhe und einen blauen fleckigen Pulli. Er ist heute der Bürgermeister sans étiquette.

0: die Lage.
1: C'est ennuyant quoi, parce qu'il y a rien à faire. Voilà, on traîne et tout, mais bon, on se parle, qu'on fait que parler, parce qu'il y a rien à faire.
0: Es sei langweilig, es gebe nichts zu tun. Man rede halt miteinander. Und wenn man was unternehmen wolle, müsse man eigentlich in ein anderes Dorf fahren, sagt er schulterzuckend. Ihr kennt das Dorf nicht anders. Klar ist, für alles braucht es ein Auto. Zur Apotheke, zur Ärztin, für die Wocheneinkäufe. Doch vieles ist teurer geworden und auch die Autofahrt belastet das Portemonnaie. Das sagt Jean-François. Der Rentner und ehemalige Landwirt sitzt vor seinem Käseladen, den er aus Freude betreibt. Und er verkauft den Käse auch auf den Märkten der Region.
2: Maintenant avec la crise du pétrole, moi je vois je fais les marchés.
3: Mit der Ölkrise bricht der Umsatz komplett ein. Früher sind die Leute mit dem Auto gekommen, um über den Markt zu schlendern oder eine Kleinigkeit zu kaufen. Jetzt, wo der Diesel über 2 Euro pro Liter kostet, überlegen sich die Leute zweimal, ob sie das Auto nehmen.
0: Auch in Frankreich sind die Energiepreise seit Beginn des Irankrieges stark gestiegen. Die Regierung Frankreichs hat jedoch nur zögerlich reagiert, um die Bevölkerung zu entlasten. Dem hochverschuldeten Land fehlt schlicht das Geld. Der Käser findet, dass vor allem die Menschen auf dem Land unter den Krisen leiden würden.
2: C'est les ruraux qui trinquent. Parce que les gens qui habitent en ville.
3: Menschen in der Stadt haben öffentliche Verkehrsmittel. Sie haben alles, was sie brauchen. Wir hier brauchen, um zur Apotheke oder zum Supermarkt zu kommen, eine Viertelstunde mit dem Auto. Wir Landbewohner sind die Vergessenen der Politik.
0: Doch niemand sage mehr was. Das sei vor einigen Jahren noch anders gewesen.
3: Damals gab es die Gelbwestenbewegung. Alle gingen auf die Straße, weil der Dieselpreis auf 1,50 gestiegen war. Jetzt liegt er weit darüber und niemand rührt sich. Die Leute sind völlig abgestumpft. Man kann den Leuten sagen, morgen kostet der Sprit 3 Euro. Es wäre auch dann egal.
0: Die Menschen leben einfach noch von einer Krise zur nächsten.
2: On attend que ça se passe, on dit c'est quoi le prochain malheur? Non mais c'est un peu ça.
0: Kann man nichts dagegen tun?
2: J'ai voté jusque-là et franchement, j'ai plus envie.
3: Ich habe bis anhin immer gewählt, aber ich habe keine Lust mehr. Ganz ehrlich, das bringt doch nichts. Coluche hatte dazu einen schönen Spruch. Wenn Wahlen etwas bringen würden, wären sie schon längst verboten.
2: Coluche disait si les élections servaient à quelque chose, il y a longtemps que ça serait interdit.
0: Coluche, ein französischer Kultkomiker der 70er Jahre. Sein Witz wird allerdings verschiedenen Personen zugeschrieben. Hinter den Witzen, dem Schulterzucken und dem Meckern, darin sind die Franzosen bekanntlich Meister, steckt mehr: Resignation und das Gefühl, vergessen und abgehängt zu werden, mit politischen Konsequenzen. Dieses Empfinden und die Verödung des ländlichen Raums wird von einer Partei besonders geschickt aufgegriffen, dem Rassemblement National. Die Rechtsaußenpartei, die seit Jahren an Zustimmung gewinnt, versucht darüber zu mobilisieren. Und Orte wie Bartabas scheinen ein Indikator in dieser Entwicklung zu sein. Das gibt's sogar wissenschaftlich. Der Ökonom Hugo Subtil hat untersucht, was passiert, wenn diese Lokale verschwinden. Zwischen 2002 und 2022 hat Frankreich rund 18.000 Bar-Tabas und ähnliche Orte verloren. Sein Befund, wo ein Bar-Tabas schließe, stiegen langfristig die Stimmen für das Rassemblement National um bis zu 3,6%. Im ländlichen Raum, wo diese Einrichtungen oft der letzte Ort der Geselligkeit sind, seien die Auswirkungen stärker als in den Städten. Allerdings wirke sich eine Schließung nicht unmittelbar auf die nächsten Wahlen aus, anders als etwa bei einer Fabrikschließung. Subtil erklärt sich dies mit der Eigenheit des Bar-Tabas als Begegnungsort. Verschwindet dieser, entstehe ein soziales Vakuum. Die Menschen zögen sich stärker ins Private zurück. Oder einfacher gesagt, der Tresen ist mehr als nur ein Tresen. Es geht um Austausch und Halt.
4: Vous avez un beau billet bleu. 20 Euro.
0: 20 Tabakhändlerinnen und Händler, in Frankreich heißen sie Buralistes, sitzen an einem sonnigen Nachmittag in einem Seminarraum eines Pariser Hotels. Flipchart, schwarzer Kaffee, Neonlicht. Die Fenster bleiben geschlossen, dafür surrt die Klimaanlage penetrant. Klingt nicht nach Aufbruch. Und doch geht es an diesem Nachmittag genau darum. Auch weil Frankreich seit Jahren gegen den Tabakkonsum vorgeht und Tabak gehört zum Bar-Tabak nun mal dazu. Neutrale Verpackungen, höhere Steuern auf Zigaretten und Rauchverbote etwa in Parks sind Teil des staatlichen Gegenstandes.

0: Programms. Wie damit umgehen, das lernen die Buralisten an der Pflichtschulung, die sie alle 3 Jahre besuchen müssen. Pflicht ist sie, weil Tabakläden staatlich streng reguliert sind. Die Buralisten haben das exklusive Recht, Tabak zu verkaufen, gewissermaßen im Auftrag des Staates. Gleichzeitig sind sie aber auch Privatunternehmer. In der Schulung geht es darum, auch um ihre Pflichten gegenüber dem Zoll und dem Gesundheitsministerium oder um das Kaufverbot für Minderjährige. Doch es geht nicht nur um Regeln. Die Buralist sollen auch fit gemacht werden für die Zukunft. Stichwort Diversifizierung. Dozent Cyril Jaeger erklärt, wie der Dienst Cashback funktioniert. Beim Cashback kann der Kunde, die Kundin, Bargeld an der Ladenkasse abheben, ganz ohne Bankomat. Das DABA als Finanzdienstleister. Denn Tatsache ist, es rauchen immer weniger Menschen. Die offiziellen Zahlen zeigen, 2024 rauchten fast 20% regelmäßig. Vor 25 Jahren waren es rund 30%. Und viele rauchten heute anders, erklärt Jaeger in der Pause.
1: Die Jungen greifen viel seltener zum Tabak. Sie tendieren eher zur E-Zigarette. Das ist zwar auch Nikotin, aber kein Tabak. Doch heute unterliegen Vape-Produkte nicht denselben Vorschriften. Nichts hindert andere Händler daran, diese zu verkaufen.
0: Eine weitere Herausforderung für die Händlerinnen und Händler: Im Ausland, etwa in Spanien, sind die Zigaretten deutlich günstiger. In Frankreich kostet eine Packung mittlerweile rund 13 Euro. Dazu komme ein florierender Schwarzmarkt, sagt
2: Jaeger.
1: Der Tabakverkauf wird strukturell weiter zurückgehen, weil der Staat das so will und weil er den Schwarzmarkt überhaupt nicht mehr unter Kontrolle hat. Wenn wir also weiterhin von unserem Beruf leben wollen, wissen wir zwar, dass wir immer mit Tabak zu tun haben werden, weil es die Sucht gibt, aber dass es auch notwendig ist, sich neu zu erfinden.
3: Lucie ouvre son bureau de tabac au cœur du centre-bourg.
0: Dafür gibt es mittlerweile auch Hilfe vom Staat. Die Kursteilnehmenden lernen es in der zweiten Nachmittagslektion anhand eines Videos.
3: Elle souhaite transformer son point de vente avec le fonds de transformation.
0: Bis zu 33.000 Euro gibt es aus einem Fonds de Transformation, um den Tabakladen zu modernisieren. Natürlich an Auflagen gebunden, es handelt sich schließlich um öffentliche Mittel. Der französische Staat bekämpft also den Tabakkonsum, unterstützt aber gleichzeitig die Tabakläden in der Transformation. Dies wird auch schon ganz praktisch umgesetzt. Wir erinnern uns an Jan in Dieu-sur-Meuse. Für das Restaurant hat er die Bar ausgebaut. Zudem vermietet er ein Zimmer an Geschäftsreisende. Und er wartet auf die Lizenz, um künftig Munition für Jäger verkaufen zu dürfen. Innovation in der Provinz. Aber auch in der Hauptstadt verändern sich die Bar-Tabas. Das L'Étincelle im 11. Arrondissement ist dafür ein Beispiel. In der Stadt ist die Konkurrenz für Bar-Tabas überall. Hippe Coffeeshops, schmucke Naturweinbars und traditionelle Bistros. Gleichzeitig gelten sie bei vielen noch immer als Treffpunkt für Trinker, die den Tag am Tresen verbringen, oder Glücksspieler, die auf das große Los hoffen. Trotzdem, ihr Image scheint sich zu wandeln. Junge Städterinnen und Städter entdecken sie gerade neu. So auch das Étincelle mitten in Paris. Von außen hebt es sich kaum ab von anderen Bar-Tabas. Und auch drinnen nicht. Ein überfüllter Kiosktresen, rosarote Kunstblumen und Flachbildschirme an den Wänden. Jeanne Zillet betreibt das Étincelle seit 20 Jahren. Sie kümmert sich um das Tagesgeschäft.
4: Wir haben weder die Tische noch die Stühle ausgetauscht, ebenso wenig die Theke aus Kupfer oder die Neonröhren. Repariert ja, aber nicht verändert.
0: Selbst die farbigen Wandmalereien stammen noch aus früheren Zeiten. Und bei den Preisen hält die quirlige Patronne die Linie.
5: Au prix comptoir d'un café, on a commencé avec 1,10 €. Et actuellement, 20 ans après, nous sommes à 1,20 €. On ne peut pas augmenter ça. C'est parisien.
0: Ein Kaffee-Comptoir kostet hier 1,20 €. 10 Cent mehr als vor 20 Jahren. Faire Preise, die die Arbeiter am Morgen schätzen, die Mütter mit Kinderwägen und Anzugträger beim Mittagessen, aber auch die Künstlerinnen, Hipster und Jungmanager in Segelschuhen am Abend. Schön, der Bruder von Jeanzi und der Chef am Abend, mag diese Durchmischung, kosmopolitisch sei es.
6: Pareil, les bars tabac, les bars PMU, c'est quand même une institution en France, c'est des choses qui ont toujours existé.
1: Bar Tabac sind in Frankreich eine Institution. Es gab sie schon immer und sie hatten immer ein gewisses Image. Und dass all das für alle zugänglich wird und dass sich jeder wohlfühlen kann, ist doch eine gute Sache.
6: C'est pas quelque chose qui est réservé à une certaine population et pas une autre.
0: Vor 20 Jahren hätten die Jungen noch nicht herkommen wollen, sagt Jeanne. Der große Erfolg habe nach Covid und den Lockdowns angefangen. Wohl wegen der Terrasse, aber nicht nur.
6: Je sais pas ce qui s'est passé exactement, mais on a commencé à s'y intéresser et à trouver ça beau, et à trouver le décor beau.
0: Man habe angefangen, sich wieder für die Bar Tabac zu interessieren, die Einrichtung schön zu finden. Der Geschmack habe sich wohl verändert. Das denkt auch Joao, ein 31-jähriger Antiquitätenhändler und mittlerweile Stammgast.
7: Et il y a un revenu à l'arrière avec les anciennes modes.
1: Es gibt einen Trend zurück zum Alten, zum Lokalen, zum Authentischen. Aber es ist kein herbeigezwungen Authentisches. Es ist echt. Drinnen stinkt es ein bisschen nach Bier, es gibt viel Laufkundschaft, die Zigaretten holt. Aber genau diese authentische Seite suchen die Jungen.
7: Donc il y a ce côté authentique que les jeunes, clairement, ils cherchent à nouveau, oui.
0: Vielleicht also ein Bedürfnis nach Vergewisserung in einer Welt, die sich immer mehr entgrenzt und in einer Grande Nation, die an Größe und Strahlkraft eingebüßt hat. Doch es geht nicht nur um den Retro-Charme. Abends gibt es für den Hunger neben Pommes frites und Charcuterie auch vietnamesische Gerichte. Und nebst Picombière und Pastis serviert das Étincelle frische Cocktails. Josephine, 23-jährig, Komikerin und schon länger Stammgast, sieht einen größeren Trend.
8: Je pense que c'était un peu un truc de beauf avant. C'est-à-dire c'était ce truc de c'était un PMU où juste les mecs venaient voir un match de foot.
4: Früher gingen die Männer hin, um Fußball zu schauen, Zigaretten zu kaufen und sich bis zum Ende des Abends zu betrinken. Säufer eben. Heute ist es Fashion.
8: C'est devenu un peu fashion.
0: Denn
8: parce que c'est un endroit où on se prend pas la tête.
0: Man könne kommen, wie man sei, wie bei McDonald's eben, und man könne mit allen reden, sagt sie und macht es gleich vor. Ihr Kollege Jules, der in der Provinz aufgewachsen ist, sieht dagegen weder Hype noch Renaissance.
9: C'est vrai que j'ai vu des articles qui vont dans ce sens comme quoi le bar tabac est devenu plus hype.
1: Es gibt Artikel, die das sagen, aber das stimmt nicht.
9: C'est comme ça, c'est juste que bon, il y a des périodes où on met en avant plus un truc, mais ça a toujours été comme ça.
0: Es gäbe einfach Zeiten, wo mehr darüber geredet werde. Er habe das Bar Tabac schon immer gemocht.
9: C'est encore un des rares lieux où toutes les populations se mélangent. C'est un lieu où il y a pas de distinction sociale, où tout le monde vient, il y a un brassage social qui est incroyable.
0: Es sei einer der wenigen Orte, wo sich die ganze Gesellschaft noch mische, sagt er und bestellt sich einen Pastis an der Bar. Der 45-jährige Boris nippt an seinem Saft und relativiert.
10: Moi, j'ai un âge où j'ai connu les bars.
1: Früher war es in den Bars in Frankreich und Paris ganz anders. Alle sozialen Schichten trafen sich an der Theke.
10: Toutes les classes sociales se mélangeaient. Aujourd'hui, c'est plus le cas.
0: Die Durchmischung, von der Jules gesprochen hat, gäbe es heute weniger, findet er. Die Bar Tabac seien schicker und cooler geworden.
10: Il y a une mode où les PMU sont devenus un peu fancy, cool. On sait plus comme avant.
0: Früher sei es anders gewesen. Stylist Mbey, der am späten Abend noch an der Bar sitzt und einen Cocktail trinkt, wird wehmütig.
11: On est dans les souvenirs de ce que c'était avant. Donc c'était beaucoup plus social et beaucoup plus iconique que maintenant, on va dire.
0: Sie lebten doch alle in der Erinnerung, wie es einmal war, geselliger und kultiger. Und doch, nicht jedes Bar Tabac in Paris zieht ein junges Publikum an. Wer durch die Stadt läuft, findet auch die anderen mit dunklen Räumen, Spielautomaten, klebrigen Tischen und abgestandenem Zigarettenrauch von früher. Ohne dieses gewisse Etwas. Das Étincelle ist kein Einzelfall, aber auch keine Regel. Und vielleicht ist das der Punkt. Das Bar Tabac war nie für alle dasselbe und wird es nie sein. Es ist für die einen der letzte Ort der Geselligkeit, für viele der Ort, wo die Zigaretten- oder Spielsucht gestillt wird, für manche der Ort der Sehnsucht nach einer romantisierten Vergangenheit. Aber für alle ist es erkennbar, an der roten Garotte.

0: die Nachrichten von SRF um 7 mit Frank Estermann. Bulgarien gewinnt erstmals den Eurovision Song Contest. Die Sängerin Dara holte mit ihrem Song Bangaranga die meisten Stimmen. Wegen eines Ebola-Ausbruchs in Zentral- und Ostafrika ruft die Weltgesundheitsorganisation einen internationalen Gesundheitsnotstand aus. Und die Schweizer Eishockey-Nationalmannschaft gewinnt auch ihr zweites Spiel an der Heimweltmeisterschaft. Das Wetter, heute ist es recht sonnig mit einigen Wolkenfeldern bei rund 16 Grad im Norden und 20 Grad im Süden. Mit dem Song Bangaranga der Sängerin Dara hat Bulgarien am Abend den Eurovision Song Contest gewonnen. Bangaranga, Bangaranga, Bangaranga, Bangaranga. Dara hat mit dem Song in der Finalshow am Abend in Wien die meisten Stimmen geholt. Bulgarien gewinnt den ESC zum allerersten Mal in der Geschichte. Und das ist zumindest eine kleine Überraschung, sagt SRF-Musikredaktor Simon Kraus in Wien.
1: Die Wetten, die auf die Songs gesetzt werden, sind so ein Indikator dafür. Und da war Bulgarien schon immer weit vorne, aber nicht ganz so weit wie die ganz großen Favoriten wie Finnland oder Australien. Dass es dann jetzt doch vor allem von der Jury so viele Punkte gegeben hat, das finde ich schon überraschend. Aber die Jurys, die setzen sich dieses Mal auch aus jüngeren Leuten zusammen. Und ich glaube, das ist der Effekt, den man jetzt gespürt hat.
0: Auf den zweiten Platz schaffte es Israel. Im Vorfeld hat es Proteste gegeben gegen die Teilnahme Israels. 5 Länder haben den ESC deswegen boykottiert. Die Weltgesundheitsorganisation WHO hat wegen eines Ebola-Ausbruchs in Afrika einen internationalen Gesundheitsnotstand ausgerufen. Betroffen sind insbesondere Kongo-Kinshasa und Uganda. In den beiden Ländern seien bisher 80 Todesfälle gemeldet worden, die vermutlich auf diesen Ausbruch zurückzuführen seien. In mindestens 11 Fällen ist die Infektion bestätigt. Laut der WHO handelt es sich um eine seltene Variante des Ebola-Virus, gegen die es keinen zugelassenen Impfstoff gibt. Der internationale Gesundheitsnotstand solle insbesondere die Nachbarländer in erhöhte Alarmbereitschaft versetzen, sagt die WHO. Es handle sich aber nicht um eine Warnung für eine Pandemie. Der Skandal um die Herzchirurgie am Universitätsspital Zürich zieht weitere Kreise. Ein Untersuchungsbericht hatte dem früheren Leiter der Herzklinik, Francesco Maisano, riskante Eingriffe und die Verantwortung für rund 70 vermeidbare Todesfälle angelastet. Jetzt hat auch das Spital San Raffaele in Mailand, wo Maisano inzwischen arbeitet, eine Untersuchung eingeleitet. Das berichtet die NZZ am Sonntag. Maisano selbst sagt in einem Interview mit der Zeitung, dass er diese Untersuchung begrüße, sie werde Klarheit schaffen. Die Vorwürfe des Berichts aus Zürich weist Maisano alle zurück. Nun zu 2 Kurzmeldungen aus dem Ausland. Die Ukraine hat in der Nacht die Region um die russische Hauptstadt Moskau mit Drohnen angegriffen. Dabei sind laut russischen Angaben mindestens 3 Menschen getötet worden. Mehrere Häuser und Wohnungen gerieten in Brand. Weiter griff die Ukraine die von Russland besetzte Halbinsel Krim mit Drohnen an. Auch dort wurden Gebäude beschädigt. In der norditalienischen Stadt Modena ist ein Mann mit einem Auto in eine Gruppe von Menschen gefahren. 8 Personen seien verletzt, 4 von ihnen schwer, sagen die Behörden. Laut italienischen Medien ist der mutmaßliche Täter in der Region aufgewachsen. Er habe marokkanische Wurzeln. Die Hintergründe der Tat sind unklar. Die Nachrichtenagentur ANSA schreibt, der Mann habe psychische Probleme. Dann zum Sport. Die Schweizer Eishockey-Nationalmannschaft hat auch ihr zweites Gruppenspiel an der Heimweltmeisterschaft gewonnen. Nach dem Startsieg gegen die USA am Freitag schlugen die Schweizer am Abend auch Lettland mit 4:2. Es habe aber Geduld gebraucht, sagt der Schweizer Stürmer Timo Meier.
2: Ich denke, ein gut erkämpfter, harter Sieg. Sie haben es auch gut gemacht. Sie sind hartnäckig geblieben, sie sind defensiv und gut verteidigt. Ein Goalie hat viel gekratzt, aber es war gut von uns, dass wir dran geblieben sind.
0: Im zweiten Spiel des Abends gewinnt Slowenien gegen Tschechien mit 3:2 nach Verlängerung. Dann Fußball. In der Super League der Frauen hat sich IB für den Playoff-Final qualifiziert. Die Bernerinnen haben das Rückspiel gegen den FC St. Gallen 1:0 gewonnen. Das Hinspiel hatten die IB-Frauen ebenfalls gewonnen mit 3:1. Im Final um die Schweizer Meisterschaft treffen die IB-Frauen auf Servette Chinoise. Und bei den Männern hat Lausanne gegen die Grasshoppers 1:3 verloren, Winterthur hat gegen Luzern 0:3 verloren und der FC Zürich unterlag Servette Genf 0:2. Soweit die Meldungen. Das Wetter. Heute wird es trotz einigen dichteren Wolkenfeldern recht sonnig. Nach einem kalten Morgen gibt es im Mittelland um 16 Grad und im Tessin etwa 20 Grad. Das waren Nachrichten von Radio SRF, verantwortlich Michael Wettstein.
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4: Haben Sie gewusst, dass die Züge in der Westschweiz voller sind als die Züge in der Deutschschweiz? Und haben Sie gewusst, dass es auch in der französischsprachigen Schweiz Dialekte gibt? Zum Beispiel singen die Fans des Eishockey-Schweizer Meisters Gotteron in einem solchen Dialekt, in einem solchen Patois. So singen sie die Rendez-vous.
5: Genau, Lioba singen sie. Und auf Freiburger Patois wird dieser Begriff verwendet, um die Kühe, also nicht die Hockeyspieler, zusammenzutreiben.
4: Bonjour Patricia Michaud, freie Journalistin und hier bei mir im Studio in Bern.
5: Bonjour Yves.
4: Oh, das ist, war wahrscheinlich jetzt gerade direkt Patois, oder?
5: Genau, Greyerz-Patois.
4: Haben wir das schon mal ein bisschen gehört. Über dieses Patois sprechen wir mit Ihnen nämlich, wie diese Dialekte am Leben erhalten und auch gefördert werden sollen. Und zwar in dieser Sendung.
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4: Und da sagen wir auch Buongiorno, und zwar Ivan Santoro, unser Tessin-Korrespondent, ist uns zugeschaltet.
10: Sì, buongiorno, und ich bleibe bei der Standardsprache, beim Standard-Italienisch, weil ich absolut keinen Tessiner-Dialekt verstehe.
4: Aber wenigstens ganz ehrlich, schon zu Beginn der Sendung, und da sprechen wir mit Ihnen über die weltbekannte Schuhmarke, die bekannt ist für schicke Schuhe und auch für Bergschuhe oder auch für Stiefel, nämlich Bali. Sogar im Hip-Hop wurden diese Schuhe gewürdigt und in Songs gefeiert. In letzter Zeit war Bali vor allem für Luxusschuhe bekannt und auch für Taschen und Kleider. Und man muss auch sagen, sie waren ebenfalls bekannt für Entlassungen. Und nun ist es im August ganz aus mit der Produktion im Tessin.
11: Fine della produzione Bali in Ticino, annunciati i licenziamenti degli artigiani che ancora creavano scarpe extra lusso a Caslano per il noto marchio elvetico.
4: So hat das diese Woche im italienischsprachigen Fernsehen RSI getönt. Die Mitarbeitenden werden entlassen in Caslano im Tessin. Da werden also keine Luxusschuhe mehr hergestellt. Ivan Santoro, ist das definitiv das Ende von Bali im Tessin?
10: Nein, es ist das definitive Ende von der Schuhproduktion im Tessin. Also im August werden die letzten Luxusschuhe made in Switzerland oder eben Ticino hergestellt. Das war aber auch nur noch eine verschwindend kleine Produktion von absoluten Edelschuhen. So ein Paar kostet also gegen 1'000 Franken. Was aber bleibt, das ist die Verwaltung. Also mindestens vorerst bleibt die. Gewerkschafter Luca Robertini hat gegenüber der RSI zur Zukunft von Bali im Tessin das so gesagt.
12: Gli operai saranno zero, quindi rimangono gli uffici, ci sono ancora, da quello che ne sappiamo, circa un centinaio di persone o poco più. Quello che sembra chiaro è che comunque chi ha acquistato il marchio vuole tenere il marchio, quindi qualcosa rimarrà, poi se saranno 10 o 100 persone non c'è dato saperlo.
10: Also Robertini ha gesagt, es werde keine Arbeiterinnen und Arbeiter mehr geben, also es blieben nur noch die Büros. Soweit die Gewerkschaft wisse, seien das etwa 100 Leute oder auch etwas mehr. klar scheine jedenfalls zu sein, dass der Käufer die Marke behalten wolle. Also irgendetwas werde davon übrig bleiben, aber eben, ob es dann 10 oder 100 Leute sein werden, das wisse man noch nicht. Alles also sehr vage und Bally selbst hat sich gegenüber den Medien bis jetzt nicht geäußert.
4: Ich bin diese Woche ein bisschen in die Bally-Geschichte eingetaucht. Ist ja tatsächlich eben auch eine Schweizer Wirtschaftsgeschichte. Die Firma wurde 1851, also vor 175 Jahren, gegründet im solothurnischen Schönenwerd, also gar nicht bei Ihnen, sondern bei uns in der Deutschschweiz. Und seit einiger Zeit hat das Unternehmen ausländische Besitzer. Im Moment ist es ein US-Investment-Unternehmen. War also damit zu rechnen, dass die Schuhproduktion im Tessin über kurz oder lang eingestellt wird?
10: Ja, das muss man sagen. Überraschend kommt das nicht. Und Sie sagen es, es ist nun wieder, muss man sagen, ein US-Investor, Besitzer von Bally. Und dieser hat bereits im letzten Jahr die Produktion heruntergeschraubt. So wurden vor nicht mal einem Jahr 30 Mitarbeitende entlassen in der Produktion und jetzt also noch die restlichen 27. Und seit die Bally-Familie in den 70er Jahren die Firma verkauft hatte, wechselten die Besitzer laufend. Seit 1999 übrigens ist der Firmensitz im Tessin, in Gaslano. Vorher war er ja im solothurnischen Schönenwerd, Sie haben es gesagt. Vor der Covid-Krise übrigens wollte gar ein chinesisches Unternehmen Bally aufkaufen. Dann fehlte aber eben wegen auch der Covid-Krise das Geld. Und nun, also seit 1,5 Jahren, sind die Amerikaner wieder im Besitz dieser Traditionsmarke. Und hier muss man sagen, diese Investmentfirma hat eigentlich nur ein Ziel, das Unternehmen fit trimmen und dann weiterverkaufen. Und schon 2024 hat man deshalb die Produktion heruntergefahren und nun also ganz eingestellt. Also alles war ein Ende mit Ansage.
4: Und die Gewerkschaften, die versuchen jetzt noch zu retten, was zu retten ist. Welche Möglichkeiten haben sie überhaupt noch?
10: Sie haben jetzt einen Sozialplan ausgearbeitet, der für alle eine dreimonatige Kündigungsfrist vorsieht, eine Abfindung auch und eine zusätzliche Entschädigung noch. Ob der US-Investor dann das so akzeptieren wird, das ist noch unklar. Aber auch wenn dieser Sozialplan so durchkomme für Gewerkschafter Robertini, ist es natürlich keine gute Lösung und ihm hört man auch die Enttäuschung über diese US-Investmentfirma an.
12: Noi siamo contrari a questo tipo di industria che in fondo del territorio ha poco interesse. Sono più di 100 persone nel giro di un anno e mezzo che non hanno più un lavoro, c'è tutto un indotto che viene a mancare, quindi chi puliva la fabbrica, i fornitori e tutto il mondo economico che gravitava attorno a questo tipo di fabbrica.
10: Er sagt, man sei gegen diese Art von Industrie, die im Grunde wenig Interesse am Gebiet hat, also am Standort Tessin. Man habe ja innerhalb von 1,5 Jahren über 100 Menschen entlassen. Dann kämen auch alle die dazu, die diese Fabrik gereinigt hätten. Die ganzen Zulieferer, die da dazu kämen und sich angesiedelt hätten, das seien große Auswirkungen.
4: Und man kann sagen, das ist die Wirtschaftsmeldung aus dem Tessin dieser Woche. Wie groß ist der wirtschaftliche Verlust effektiv für das Tessin?
10: Ja, das ist zwar die Wirtschaftsmeldung der Woche, aber man muss schon sehen, es geht um 27 Mitarbeitende, die entlassen werden, welche diese Schuhe produziert haben. Das sind sicher harte Einzelschicksale, aber für den Wirtschaftsstandort Tessin ist das natürlich zu verkraften. Das ist eher eine kleine Sache. Es ist eher eben symbolisch schmerzhaft, das Wissen, dass es eben künftig keine Bally-Schuhe aus dem Tessin mehr gibt, also ein weiteres Traditionsprodukt, das eben nicht mehr made in Switzerland ist.
4: Falls Sie ab und zu im Zug unterwegs sind, dann haben Sie sicher Ihre eigenen Tricks, ja, wann Sie den Zug nehmen, wo Sie auf dem Perron stehen, um dann möglichst rasch reinsteigen zu können und einen Platz ergattern zu können. Aber wissen Sie, welcher Zug in der Schweiz am meisten ausgelastet ist? Nein, es ist nicht derjenige zwischen Bern und Zürich, wie ich vermutet hätte, sondern es sind ganz andere Züge vorne mit dabei, nämlich in der Westschweiz. Das zeigt eine Auswertung des Westschweizer Radio und Fernsehens RTS dieser Woche. Patricia Michon, Sie haben diese Auswertung angeschaut. Eben ich bin etwas erstaunt, dass nicht Deutschschweizer Züge zuvorderst sind. Wie kommt diese Rangliste mit den am meisten ausgelasteten Zügen zustande?
5: Für ihre Rangliste stützten sich die Analysten von RTS auf Daten, die auf der Schweizer Open Data Plattform für Mobilität verfügbar sind. Wichtig zu sagen ist, dass es sich um Fahrgastprognosen für Mai 2026 handelt und nicht um die effektive Auslastung der Züge. Grob gesagt entspricht dies den kleinen roten Figuren, die man in der SBB-App beim Kauf eines Tickets sieht. Und nach Berechnungen von RTS sind die vollsten Züge des Landes, na gut, ich gebe Ihnen einen Top 5. Genf-Lausanne steht auf Platz Nummer 1. Die 18:05-Verbindung ist mit 98% ausgelastet in der zweiten Klasse. Dann kommt die Strecke Lausanne-Yverdon-les-Bains von 17:34 mit 95% Auslastung. Dann wieder Genf-Lausanne, diesmal um 8:08 mit 94% Auslastung. Dann die gleiche Strecke umgekehrt, Lausanne-Genf um 17:00 mit 93%. Und erst auf dem 5. Platz die Strecke Luzern-Zürich Hauptbahnhof, 7:09 am Morgen mit 92% Auslastung. Hm. Sie haben sich vorher erstaunt gezeigt, Yves, dass die Züge in der Romandie voller sind als die Züge in der Deutschschweiz. Anscheinend gehören Sie zu den Leuten, die glauben, dass die Westschweizer weniger ÖV nutzen als die Deutschschweizer. Und damit liegen Sie gar nicht so falsch. Ich habe mir die neuesten Mobilitätszahlen des Bundesamtes für Statistik angesehen und es zeigt sich, dass in der Deutschschweiz der öffentliche Verkehr etwa 22% der täglich zurückgelegten Strecken ausmacht. In der Westschweiz dagegen sind es nur 16%. Aber zurück zu der RTS-Recherche. Nach der Veröffentlichung reagierten die SBB und stellten die verwendete Methode in Frage. Diese ermögliche keine zuverlässige Rangliste der am stärksten ausgelasteten Züge des Landes. Die SBB fügten hinzu, dass auch andere Züge im Land zu bestimmten Zeiten eine Auslastung von fast 100% erreichen, insbesondere auf der S-Bahn Zürich, der Zuger S-Bahn oder dem Le Mans Express. Auf jeden Fall gehört die Bahnstrecke Genf-Lausanne zu den verkehrsreichsten der Schweiz. Im Jahr 2025 nutzten täglich fast 90.000 Pendlerinnen und Pendler diese Strecke.
4: Also da habe ich einiges gelernt, da wurden einige Vorurteile über Bord geworfen, ich gebe es zu. So ein ÖV-Volk ist die Westschweiz jetzt auch immer noch nicht, oder? Von dort her hieß es ja jeweils, sie sei gegenüber der Deutschschweiz, was den öffentlichen Verkehr angeht, benachteiligt. Auch aus der Politik hat es diese Kritik gegeben. Ist das nun besser?
5: Also nicht, wenn man der Reaktion des Genfer Verkehrsministers nach der Veröffentlichung der RTS-Studie Glauben schenkt. Laut Pierre Maudet zeige diese Studie eine chronische Überlastung des Westschweizer Bahnnetzes auf, das für die Schweiz von gestern ausgelegt sei. Nach Ansicht des Regierungsrats sind nun Investitionen notwendig.
13: On a un réseau en Suisse romande qui est dimensionné pour la Suisse d'hier. Il faut maintenant investir dans les gares, dans les lignes.
5: Pierre Maudet fügte hinzu, dass die Westschweiz in den letzten Jahren das große Stiefkind der Bahnpolitik gewesen sei. Laut ihm geben das sogar die SBB im Grunde zu. Und der Genfer ist bei Weitem nicht der Einzige in der Westschweiz, der dieser Meinung ist. So hat letzten Monat die Westschweizer Verkehrskonferenz mehrere Bedingungen gestellt, um die Botschaft 2027 des Bundesrats zu akzeptieren, also die Liste der vorrangigen Verkehrsprojekte bis 2045. Werden diese Forderungen berücksichtigt? Das wird sich nächsten Monat zeigen, wenn die Vernehmlassungsvorlage des Bundes fertig ist.
4: Für viele ist Französisch ja schon ein rotes Tuch an und für sich. Verben, passé, composé, imparfait, le, la, les, dann noch agrafe, et aigu. Ja, das muss man erst mal beherrschen. Damit noch nicht genug. Wussten Sie nämlich, dass es auch im französischsprachigen Dialekte gibt, nämlich sogenannte Patois? Mehrere Kantone wollen diese Patois erhalten und haben deshalb diese Woche eine Plattform, eine Webseite ins Leben gerufen, um genau das zu schaffen. Für uns ist das Anlass, diese Dialekte in der französischsprachigen und auch in der italienischsprachigen Schweiz mal etwas genauer anzuschauen. Im Unterschied zu Deutsch-Schweizer Dialekten tönen französischsprachige Dialekte, eben diese Patois, übrigens ziemlich anders, als wir uns das gewohnt sind. Zum Beispiel das Patois vom Bagne im Wallis, das tönt dann etwa so.
14: «It's a kind of blue!» Mais à l'enchant de Biotin, en télévision, disons que la planète se ressolde. Je ne sais pas si c'est vrai, je ne sais pas vrai.
4: Ja, selbst wer Französisch spricht, versteht hier wohl kaum, dass es um Wetter und um den Klimawandel.
15: Das kann ich bestätigen.
4: Sie verstehen es auch nicht.
15: Television verstanden, sonst nicht so viel.
4: Gut, da sind wir sehr froh. Und der SRF-Mundart-Redaktor André Perle, der hat mir erklärt, was dieses Patois genau ist.
16: Patois sind die alten franco-provenzalischen und franco-comtoisischen Dialekte der Romandie, der Westschweiz. Das waren verschiedene Dialekte, die heute fast verschwunden sind, die nicht vom Französischen abstammen, sondern aus der franco-provenzalischen bzw. eben franco-comtoisischen Sprachfamilie stammen. Die sind verwandt mit dem Französischen, aber eben weiter vom Französischen weg als zum Beispiel Schweizerdeutsch von Hochdeutsch.
4: Also weiter weg und im Alltag kaum präsent. Können Sie auch das bestätigen, Patricia Michaud?
15: Ja, also Patois wird eigentlich nur von einzelnen Personen gebraucht. Im Alltag haben sie wirklich nicht so viel Bedeutung. Es geht eher um Folklore. Früher dafür war es wirklich anders. Zum Beispiel im Greyerz, also Greyerzgebiet im Kanton Freiburg, vor 40 Jahren, als meine Familie dorthin ging. Ich weiß noch, dass mein Vater zum Beispiel beruflich eine Familie besucht hat und dort, es war auf dem Land, hat die ganze Familie noch Patois geredet. Also die Kinder, die noch nicht in die Schule gingen, konnten wirklich kein Wort Französisch. Also das heißt es vor 40 Jahren, das noch sehr prägnant war.
4: War noch nicht so lange her, oder?
15: Genau nicht, ja, 40 Jahre, ich würde sagen, nicht so lange her.
4: Ja. Oder?
15: Genau. Was ich dafür auch mitbekommen habe, ist, dass es noch früher, dass es plötzlich ein Patois-Verbot gab in der Schule. Ich habe wirklich, Also von den Eltern von meinen Kollegen, die das noch mitbekommen haben, also die Kinder dürften auf dem Pausenplatz zum Beispiel gar nicht Patois zusammenreden, sonst gab es sogar eine Geldstrafe. Und ich dachte, könnte man sich das jetzt vorstellen in der Deutschschweiz zum Beispiel, wo die Kinder eigentlich Hochdeutsch in der Schule reden, dass es auf dem Pausenplatz ein Dialektverbot gab. Also das kann man sich gar nicht vorstellen. Aber das hat wahrscheinlich dann dazu geführt, dass die Leute jetzt nicht wirklich Patois mehr können.
4: Es nicht mehr können, aber es manchmal singen. Vielleicht haben Sie vor kurzem auch Patois gehört. Da wird's mir ganz warm ums Herz und im Körper als Freiburger natürlich. Das ist die Lioba. Das ist Greyerzer Patois und heißt Kuh. Also Lioba heißt Kuh und das bezieht sich darauf, dass eben die Bauern früher den Kühen so gerufen haben. Und Sie kennen es vielleicht, weil es eben von Gotteron-Fans, dem Eishockey-Schweizer Meister, gesungen worden ist. Ja, und wenn man im Greyerz eben über Gotteron spricht, dann tönt das dann etwa so.
17: Gotteron, Zakion, Champion, Bredzon. 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La Chenan, Pachoy. 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
4: Es sei eine schwierige Woche gewesen, sagt er, und das war natürlich vor gut zwei Wochen, eine schwierige Woche, weil sich die Menschen zwischen Gotteron, Fußballmatch draußen und den 1. Mai-Feiern entscheiden mussten. Und das sei gar nicht so einfach gewesen.
15: Ich finde es eben sehr spannend, das ist ja eine Kolumne aus der Regionalzeitung La Gruyère, schon wieder im Greyerz, wo es immer noch einmal in der Woche einen Beitrag auf Patois gibt. Wie viele Leute diesen Beitrag tatsächlich lesen können, wäre eine spannende Frage. Ja, was ich weiß, ist, dass Patois wieder ein bisschen in, also cool sogar ist. Es gibt mehr und mehr jüngere Leute, die das lernen. Es gibt auch ein größer und größeres Kurzangebot. Und ich habe gelesen, dass sogar Le CO de la Gruyère, also die Sekundarschule in Bül, solche Patois-Unterrichten anbietet für die Schülerinnen und Schüler und auch für das Lehrpersonal.
4: Ich habe unseren Mundart-Redaktor André Berler gefragt, ja, aber was kann diese Plattform überhaupt leisten? Und er hat gesagt, ja, damit wird jetzt das Patois nicht Alltagssprache. Und trotzdem?
16: Das ist auf jeden Fall eine gute Initiative und vielleicht eine Grundlage, damit Patois wieder einen Aufschwung erleben kann. Aber es ist ganz sicher keine Garantie, dass Leute jetzt wieder mehr im Alltag Patois sprechen werden.
4: Und Patois gibt es übrigens nicht nur in der Westschweiz, sondern auch im Tessin. Dort gibt es einen Tessiner Dialekt. Tönt spannend, finde ich. Haben Sie das verstanden, Ivan Santoro?
10: Kein Wort.
4: Ich sage es Ihnen, es heißt, das sei Trockenfleisch von einer gefleckten Geiß.
10: Also ich habe nichts verstanden. Gefleckte Geiß wäre ja Capra Macchiata eigentlich auf Italienisch, aber anders. da hab ich andere Wörter gehört, genau, ja. Also aber es gibt natürlich schon auch Tessiner Dialekte, sogar Dialekte, weil eigentlich, man kann fast sagen, in jedem Tal ist es ein bisschen ein anderer Dialekt, so wie es früher auch noch in der Ostschweiz oder so war, die gibt es schon noch.
4: Wird aber eben nicht mehr häufig gesprochen.
10: Nein, also laut einer neuesten Studie sagt man, dass noch etwa 30%, also nicht mal ganz ein Drittel, noch Dialekt spricht, also aktiv im Kanton Tessin. Passiv ist es sicher deutlich höher, also viele verstehen noch den Dialekt. Wir haben Tessinerinnen und Tessiner gesagt, also wirklich hundertprozentige Tessinerinnen und Tessiner. Sie verstehen, wie die Eltern sprechen würden und so, aber selber aktiv spreche man das nicht mehr, weil es eben auch so ist, wie vorher kurz angesprochen wurde, das galt als rückständig, also in der Schule und so, man wollte da nicht Dialekt sprechen oder nicht mal untereinander, weil das galt als rückständig, oder? Aber die einfache Regel so ein bisschen jetzt im Tessin ist eigentlich, je ländlicher, je mehr in den Tälern und je nördlicher, je präsenter ist der Dialekt noch. Und je südlicher, je städtischer, je weniger. Also im Sottocenere, ich wohne ja in Lugano, da hört man jetzt eigentlich den Dialekt eigentlich nicht mehr. Also kaum, auf der Straße oder irgendwo.
4: 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Heute mit SRF Tessin-Korrespondent Ivan Santoro. Grazie mille e arrivederci.
10: Arrivederci e alla prossima.
4: Und merci hier im Studio bei mir in Bern, die freie Journalistin und leidenschaftliche Dialekt-Rechercheurin dieser Woche, Patricia Michaud.
15: Adieu, Yves.
4: Ah, wieder etwas auf Patois gelernt. Wir wünschen Ihnen ein schönes Wochenende. Vielleicht schauen Sie ja in die Westschweiz. Dort geht dieses Wochenende die Post ab mit Eishockey, Weltmeisterschaft in Zürich und eben in Freiburg und das Eidgenössische Musikfest in Biel. Und wir hören uns dann heute in einer Woche wieder mit dem Blick in die Westschweiz und ins Tessin. Gutes Wochenende, gute Woche wünscht Ihnen Yves Kilcher.

0: Bulgarien gewinnt erstmals den Eurovision Song Contest. Die Sängerin Dara holte mit dem Song Bangaranga am Abend in Wien die meisten Stimmen. Auf Platz 2 schaffte es Israel, Rumänien wurde Dritter. Die Schweiz war im Finale in Wien nicht mit dabei. Die Weltgesundheitsorganisation WHO hat wegen eines Ebola-Ausbruchs in Afrika einen internationalen Gesundheitsnotstand ausgerufen. In Kongo-Kinshasa und Uganda seien bisher 80 Todesfälle gemeldet worden, die vermutlich auf diesen Ausbruch zurückzuführen seien. Die WHO betont, der internationale Gesundheitsnotstand sei keine Warnung für eine Pandemie. Und die Schweizer Eishockey-Nationalmannschaft hat auch ihr zweites Spiel an der Heimweltmeisterschaft gewonnen. Die Schweizer besiegten am Abend Lettland mit 4:2.
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4: Herzlich willkommen. Das ist das SRF-Tagesgespräch live von der Solothurner Literaturtag, wo heute anfängt. Vielen Dank am Publikum. Wir sind hier im Zentrum von Solothurn in der Cantina del Vino. Da ist das SRF-Studio während der Literaturtag. Mein Gast ist die Schweizer Regisseurin, Drehbuchautorin, Dramatikerin und Kolumnistin Katja Frühe, die mit 72 ihren ersten Roman geschrieben hat. Willkommen im Tagesgespräch.
5: Ja, vielen Dank. Vielen Dank. Sehr schön, dass ich da bei euch sein darf. Freue mich.
4: Sie haben die Fernsehserie «Leute und Plan» erfunden und geschrieben vor Jahren. Und jetzt startet sie nochmal durch mit ihrem ersten Roman «Vielleicht ist die Liebe so» erschienen bei Diogenes. Ihr Roman fängt mit der absurden Situation an, dass eine Mutter ihren Tod festlegt und das dann der Tochter sagt. Wie sind Sie auf die Idee gekommen?
5: Ja, das ist eigentlich ein bisschen eine autobiografische Geschichte. Ich habe das wirklich erlebt. Also natürlich habe ich nicht den ganzen Roman so erlebt, wie ich ihn jetzt geschrieben habe. Aber der Suizid, der Ankündigte, das habe ich in meiner Familie erlebt.
4: Und es hat ja, wenn man von dieser absurden Situation redet, hat es ja der Todeszeitpunkt, oder? Das ist halt so bei der Sterbehilfe. Es gibt einen Zeitpunkt. Und die Frau im Buch tut den Zeitpunkt, den Termin so behandeln, wie eigentlich auch andere Termine. Also am Nachmittag um 2 zum Coiffeur und um 4 dann sterben.
5: Genau. Das ist, was mich gereizt hat am Thema auch. Die Absurdität, das Groteske daran, dass der Sterbetermin genauso behandelt wird wie irgendein Termin. Und das hat mir auf eine Art gefallen, aber es ist natürlich sehr makaber. Und ich habe eine gewisse Komik in dem gesehen.
4: In der Zeitung Zeit haben Sie vor kurzem gesagt, dieser terminierte Tod an einem bestimmten Tag zu einer bestimmten Uhrzeit überfordert die Menschen. Wie kommen Sie auf das?
5: Ja, ich glaube, dass das eine Überforderung ist. Weil wenn man sagt, also ich sage dir jetzt, du kommst, wie jetzt im Buch, am 18. Februar um 4 Uhr zu mir, da bringe ich mich dann um, dass das nicht ein Mensch wirklich kann, einfach so wegstecken kann. Weil das ist so heftig und das ist so auch schlimm auf eine Art, dass man so umgeht mit dem Tod, dass ich glaube, dass das die Menschen überfordert. Ja.
4: Sie haben es vorhin erwähnt, vor fast 20 Jahren ist Ihre Mutter freiwillig aus dem Leben geschieden mit Sterbehilfe. Jetzt haben Sie einen Roman darüber geschrieben. Ist es darum auch wichtig für Sie, die Erfahrung aufzuschreiben, weil Sie das selber erlebt haben?
5: Ich glaube nicht, dass das irgendeine Art von Verarbeitung oder so etwas war, dass ich das aufgeschrieben habe. Weil das liegt schon zu lang hinter mir, der Tod von meiner Mutter. Das habe ich verarbeitet. Also das war nicht der Zweck des Romanschreibens. Ich wollte einfach eine Geschichte erzählen. Ich wollte eine Geschichte erzählen, die ich zugleich traurig, grotesk, aber eben auch komisch finde. Und wo ich das Gefühl habe, sie könnte die Menschen berühren.
4: Das Groteske, eben der Termin, der festgelegte Termin, wo das passiert, das haben Sie ja selber auch erlebt bei Ihrer Mutter. Wie sind Sie mit dem umgegangen?
5: ja ganz nüchtern auf eine Art. Also ich bin einfach zu dem Termin erschienen. Aber es hat mich natürlich umgetrieben. Es hat mich lange umgetrieben, dass das so hat müssen stattfinden.
4: Dass wir alle auf dem gleichen Wissensstand sind. Um was geht es in diesem Buch? Im Roman «Vielleicht ist die Liebe so» geht es um die Anja, das ist eine Frau, um die 40. Und eben ihre Mutter will mit der Sterbehilfeorganisation Exit aus dem Leben scheiden. Und das stürzt Anja, ihre Tochter, in eine grosse Krise. Wir können jetzt schon ein bisschen annehmen, wieso Krise? Können Sie noch ein bisschen mehr erzählen, wieso die Tochter in so eine Krise stürzt?
5: Ja, einerseits ist es natürlich so, dass Anja und ihre Mutter nicht gerade das beste Verhältnis zusammen haben. Also die Mutter hat Anja extrem schlecht behandelt, wie ich finde. Sie hat sie immer abgewertet, sie hat sie immer einfach schlecht behandelt. Sie ist nichts wert gewesen in ihren Augen, sie hat nichts können in ihren Augen. Und und so hat die Tochter natürlich, ist es besonders schlimm, so einen Tod. Weil man möchte ja vielleicht vor dem Ende noch eine gewisse Anerkennung erfahren oder eine gewisse Liebe erfahren. Und das hat die Mutter nicht können geben.
4: In der NZZ haben Sie in einem Interview die Antwort gegeben, die Mutter im Buch hat, genau wie meine Mutter, immer nur von der Wirkung gelebt, die sie auf andere hatte. Sie musste von ihnen Bestätigung erhalten, was das Gegenüber dachte und wollte. Das zählte nie. Und die Wirkung, also geht es um Narzissmus, und ja, logischerweise, und die Wirkung, die Mutter wollte, hat die das auch mit dem Tod wollen? Passt das dann zusammen zu dem Wunsch von der Sterbehilfe?
5: Ich denke, das passt gar nicht schlecht zusammen. Also ich meine, dass man sagt, ich bin so, dass ich auf andere Leute so und so wirke, ist natürlich, das Sterben hat eine besondere Wirkung. Es ist eine noch kräftigere Wirkung, oder? Wo das hat. Und dass das eine Art Narzissmus ist, oder sogar reiner, purer Narzissmus ist, liegt irgendwie auf der Hand, ja.
4: Können Sie das noch ein bisschen genauer erklären? Also dass man als Person dann die Sterbehilfe wählt, weil man wie nur auch die Wirkung erleben will, die das auslöst.
5: Ja, man erlebt sie ja nicht mehr, weil man ja tot ist.
4: Nein, aber zuerst, man erlebt natürlich den aber man erlebt natürlich den Termin. Man sagt ja allen, hey, am Dienstag, am 4.
5: Aber man, das schindet, löst ja man macht sicher Eindruck, ja. Man macht sicher Eindruck. Ich will ihr aber nicht Unrecht tun. Ich sage, sie hat natürlich auch gelitten. Ein Mensch bringt sich nicht um, ohne dass er leidet. Natürlich hat sie gelitten. Sie hat bestimmt eine Art von Depression gehabt. Sie hat bestimmt, also, weil sie halt nicht mehr leben wollte, hat sie bestimmt etwas gehabt. Ich weiß nicht genau was, aber vielleicht eben Depressionen. Auf jeden Fall will ich ihr da nicht Unrecht tun, dass sie alles nur wegen der Wirkung gemacht hat. Aber die Wirkung hat ihr ganz gut gepasst, ja.
4: Der Roman stellt ja die Frage, Sie haben es jetzt so ein bisschen angetönt, stellt die Frage, ob man Sterbehilfe darf in Anspruch nehmen, nur weil man nicht alt werden will. Was finden Sie interessant an dieser Frage?
5: Also, ich finde, dass es nicht an mir ist, zu sagen, wann man das darf und wann man das nicht darf. Ich habe da keine Richtung, wo ich sage, man darf sich nicht umbringen. Man darf. Es ist der freie Wille von jedem Mensch. Allerdings glaube ich, bei der Sterbehilfe und bei der Richtung, in die das jetzt geht, wenn man zum Beispiel liest, wie viele neue Mitglieder Exit hat und wie viel das jetzt so benutzt wird und so gemacht wird, dann besorgt mich das schon. Weil ich habe Angst, dass Menschen das machen, gut, wenn sie nicht alt werden wollen, aber dass sie das machen, weil sie sich nicht mehr gebraucht fühlen, weil sie sich nicht mehr, ja, weil sie einfach finden, sie sind nichts mehr wert, sie sind im Alter nichts mehr. Und dann machen sie das und das wird immer stärker, die Bewegung. Und das beunruhigt mich, ja.
4: Und Sie haben sich auch literarisch ja entschieden, eben die Frage, dass die Frage ist so, die begleitet einem so durch das Buch, oder? Dürfte ich das jetzt einfach machen, Sterbehilfe in Anspruch nehmen, auch wenn man nicht schwer krank ist, oder wenn man meint, die Person ist nicht schwer krank? Ja. Das finden Sie eine interessante Frage. Man könnte ja sagen, gut, Narzissmus ist ein Grund.
5: Ja, könnte man, aber das ist ein bisschen irre, oder? Wenn man sagt, du bist ein Narzisst, bring dich lieber mal um. Das ist ein bisschen irre.
4: Aber Sie haben bewusst die Frage auch wollen, dass das ein roter Faden ist.
5: Ja, natürlich. Also, mich interessiert der Charakter von dieser Mutter. Oder? Mich interessiert der Charakter. Auch wenn er nicht besonders sympathisch ist oder auch wenn er einem nicht so liebt oder wenn man sagt, so darf man eigentlich nicht sein, ist es doch ein reicher, verrückter Charakter.
4: Und es ist interessant, dass Sie von diesem Charakter reden, weil der Typ Frau, den Sie im Roman beschreiben, das ist nicht per se Ihre Mutter, sondern da beschreiben Sie eigentlich, oder ich frage Sie, was beschreiben Sie genau für eine Frau?
5: Ja, also ich beschreibe eine Frau, wo eben, das habe ich eigentlich schon mal gesagt, oder? Wo lebt durch Bestätigung von außen. Eine Frau, wo sie ist sehr schön gsi, sie ist sehr einnehmend gsi, sie hat überall Erfolg gehabt, die Frau, und sie hat nicht genug von dem bekommen. Sie hat sich immer nur gespiegelt. Also die Leute, Menschen um sie herum, sind nur Spiegelbilder gsi. Es sind keine Menschen, wo sie wirklich gern gehabt. Sie hat nur wollen wissen, wie sie wirkt.
4: Und redet sie da auch über ihre Mutter?
5: Nicht ganz so, nein. Nicht ganz so. Sie hat sicher einen Anteil von dem, aber das ist krasser, wie ich es da im Roman beschreibe.
4: Das ist das SRF-Tagesgespräch live von den Solothurner Literaturtagen, die heute anfangen. Mein Gast ist die Regisseurin Katja Frühe, die mit 72 ihren ersten Roman geschrieben hat, wo sich unter anderem mit dem Thema Sterbehilfe auseinandersetzt. Wie ist es, über das Ende zu schreiben? Wie ist es, über den Tod zu schreiben? Mal ganz allgemein, was haben Sie da für eine Erfahrung gemacht?
5: Ja, das ist eine Mischung aus, dass es mich fasziniert, weil es einfach so ein grosses Thema ist. Es fasziniert mich.

0: berührt, weil es mich sehr berührt, weil es mich nach all diesen vielen Jahren, wo meine Mutter schon tot ist, halt gleich noch berührt hat. Ja.
1: Jetzt reden wir schon die ganze Zeit über den Moment von der Sterbehilfe, wo die Mutter im Roman stirbt. Und ich würde sagen, wir hören jetzt das an, was genau in dieser Szene passiert. Sie lesen jetzt den Abschnitt vor aus dem Buch, wo es sozusagen ernst wird. Das ist Seite 268, wo das Medikament, das man nimmt, wo das parat steht.
0: Also, das ist nur ein kleiner Ausschnitt vom grossen Kapitel, wo es ernst wird. Aber das gibt Ihnen vielleicht ein bisschen einen Eindruck. Ich verstehe, sagt meine Mutter. Aber sie wirkt, als ob sie schon weiter weg wäre. Nicht mehr ganz bei uns. Obwohl sie erst das Mittel gegen die Übelkeit bekommen hat. Das wahre Gift, noch, was weder Gift noch etwas zur Beruhigung enthält, wie mir Herr Trost versichert. Entschuldigung, ich habe mich versprochen. Dann wird es ernst. Die halbe Stunde ist vorbei. Herr Trost präpariert den Becher mit dem Pentobarbital, stellt ihn auf das Tischchen neben der Chaiselongue, schiebt ihn unauffällig noch etwas näher zu meiner Mutter. Sie zögert kurz mit der Hand in der Luft und Herr Trost schiebt den Becher noch etwas näher. Ihr Zögern trifft mich wie ein Blitz und dass Herr Trost den Becher zu ihr hingeschoben hat, entsetzt mich. Ohne es zu wollen, schreie ich auf. Mama, lass es doch. Du musst das nicht machen. Wir könnten etwas unternehmen, Wiener Schnitzel essen gehen. Mama, bitte. Mein verzweifeltes Flehen prallt an ihr ab. Das geht jetzt nicht mehr. Die Spargelbrötchen für Herrn Trost, Dr. Berg und den Staatsanwalt stehen schon bereit, sagt sie bestimmt.
1: Was ist jetzt da schwierig gewesen zum Schreiben? Welcher Teil?
0: Also da jetzt in dem kleinen Abschnitt habe ich jetzt nichts, was ich jetzt besonders schwierig zum Schreiben gefunden habe. Aber der Schrei von der Anja, der Schrei mach's nicht, ist nicht schwierig zum Schreiben gewesen, aber doch ist mir irgendwie eingefahren, ja.
1: Weil der Schrei von der Tochter zu der Mutter, mach's nicht, weil man vielleicht noch meint, wir können eingreifen, den kennen sie, weil den haben sie auch gemacht bei ihrer Mutter.
0: Aber sie werden jetzt sehr privat. Also.
1: Ich getraue mich das, weil sie das auch schon in Interviews gesagt haben.
0: Ja gut, ja, ich habe das manchmal ein bisschen widerwillig in Interviews gesagt, wenn ich ehrlich bin. Aber ich gebe zu, ich habe auch probiert, meine Mutter davon abzuhalten im letzten Moment. Ja.
1: Mhm. Und wieso ist das so privat?
0: Das ist einfach privat, das ist intim. Das kann ich nicht beschreiben. Das ist so ein verletzlicher, wahnsinniger Moment, wo man so etwas macht, dass das einfach intim ist.
1: Hat es einen Moment gegeben beim Schreiben, wo Sie nicht mehr haben können weiterschreiben?
0: Ja, aber nicht aus Gründen, weil ich wahnsinnig berührt gewesen bin, sondern einfach, weil meine Fantasie ausgegangen ist. Da habe ich wieder müssen ein paar Tage mich wie erholen und ein bisschen etwas bewegen in mir, damit es wieder weitergegangen ist. Ja, so.
1: Verändert das Schreiben die Erinnerung an so einen Abschied? Oder Sie haben den Abschied selber auch erlebt. Schreiben darüber, gibt es da einen Unterschied?
0: Ja, es kann... Es gibt noch, also das Schreiben darüber gibt irgendwie ein angenehmes, reines Gefühl. Ich kann das nicht gross beschreiben. Es ist einfach, es ist dann noch ein bisschen mehr abgeschlossen, ja. Das Ganze, ja.
1: Übers Sterben schreiben, übers Sterben reden, das können alle. Das ist für viele auch schwierig, das ist oft ein Tabu. Was denken Sie, warum fällt es vielen gesellschaftlich immer noch schwer, übers Sterben zu reden?
0: Das ist einfach eine tiefe Angst. Ich glaube, nicht jeder Mensch hat gleich viel Angst vor dem Sterben, das glaube ich nicht. Aber der Tod und der Eigentum, also immer wenn man über Sterben redet, wird man zurückgeworfen auf sich selber. Und man hat Angst vor dem eigenen Tod oder er ist einem wahnsinnig unheimlich. Und das ist einfach eine grosse Sache. Mehr kann ich nicht sagen.
1: Und wieso können Sie es?

0: Ja, das weiss ich auch nicht. Ich habe auf eine Art habe ich Glück gehabt, dass ich so ein einen komödiantischen Zugang gefunden habe. Es ist nicht alles schlimm, es ist auch komisch, also die Spargelbrötchen oder so. Es hat auch eine Komik und das hat mir sehr geholfen.
1: Ist das auch der Grund, wieso Sie das gewählt haben? Das stimmt, das Buch hat sehr viele komische Teile. Also zum einen wahnsinnig schwierige Teile, also schwierige Themen, schwere Themen, Alkoholismus, Sterbehilfe, Narzissmus. Und trotzdem der Humor, der durchführt, ist das bewusst gewählt, um das auch besser aushalten?
0: Ja, das gehört zu mir, der Humor. Das kann ich schwer sagen. Was mich interessiert und fasziniert hat, ist, dass in so einer Geschichte, wie ich sie auch erlebt habe, aber eben nicht genauso, aber doch, einfach die ganze Zeit, wo sie den Tod vorbereitet, das geht ja im Buch, im Prinzip ist es ein Countdown, ist es Vorbereitung auf den Tod, das ganze Buch. Und das hat so viele groteske Situationen, das hat es einfach. Ich meine, wenn sie zum Zahnarzt geht, wenn sie will, dass ihr Hund stirbt, wenn sie, was da alles vorkommt, das ist alles grotesk, das ist lustig. Und das hat mir sehr gut gefallen, ja.
1: Nehmen wir gerade schnell das Beispiel auf vom Hund. Die Mutter aus dem Roman, die hat ihr Ableben lang geplant. Unter anderem befiehlt sie ihrer Tochter, ihren Hund zu töten, weil der würde den Tod nicht verkraften. Und was jetzt wirklich interessant ist, das hat Ihre Mutter auch von Ihnen verlangt. Das hat sie auch wollen.
0: Sie sind wirklich eine. Also.
1: Ihre Mutter hat wollen, dass die Töchter den Hund töten. Wie haben Sie das gelöst?
0: Wir haben nicht töten, selbstverständlich. Wir haben sie schlicht angeschaut. Wir haben gesagt, er sei tot.
1: Und dann das wie gespielt?
0: Ja.
1: Und dann auch so gespielt. Der Arm, oder?
0: Also. Das geht. Ja, ja.
1: Genau, und die Szene haben Sie dann auch im Buch geschrieben. Die Sterbehilfe, assistierter Suizid, das, wir haben von Ihrer Mutter geredet, das prägt Ihre ganze Familie, Ihre Großmutter, die Schwester von Ihrer Großmutter und eben auch Ihre Mutter. Alle drei haben sich das Leben genommen. Und Sie haben dann einmal auf das, wegen dieser Situation, dass Sie das oft erlebt haben, oder dass es ein Teil ist von Ihrer Familie, haben Sie der NZZ gesagt, seither habe ich manchmal so eine Ahnung, dass diese Kette von Suiziden sich immer weiter fortsetzen wird, als sei sie vererbt, diese Todessehnsucht. Was meinen Sie da damit?
0: Ich meine, dass Suizid etwas Ansteckendes hat. Ich meine, dass Suizid sich fortsetzen kann in einer Familie. Und dass zum Beispiel auch bei der Sterbehilfe, also beim freiwilligen Sterben, so etwas wie eine Nachmachfunktion, dass es das gibt, dass Leute das dann nachmachen und sagen, oh, die ist so mutig gewesen, das ist so toll von der. Und im Prinzip muss ich mich auch umbringen, weil ich bin ja genauso wenig wert. Also das Nachmachen meine ich einerseits und andererseits eben, dass in Familie sich das kann fortsetzen, ja. Das ist ja Wissen, das ist so.
1: Und dann haben Sie manchmal auch Angst, dass es Sie treffen könnte?
0: Nicht sehr, nein. Nein. Also es gibt schon Gedanken. Natürlich macht man sich Gedanken, wenn das in einer Familie sehr häufig der Fall ist, macht man sich Gedanken, warum die Menschen das gemacht haben und ob das allenfalls im eigenen Leben auch eine Rolle spielen könnte. Aber eigentlich bin ich da recht stabil, glaube ich.
1: Es gibt auch einen Vater im Roman, wir haben jetzt viel über die Mutterfigur geredet. Im Buch sagt die Tochter über den Vater, mein Vater war ein großer Verschwender, ich liebte das an ihm. Was meint die Tochter damit, mit Verschwender?
0: Ja, er hat einfach Geld zum Fenster rausgeholt. Er hat uns eingeladen, schneller, wir gehen schnell auf Venedig und ein ganz lässiges Hotel und bam, bam. Und hat immer wieder so Anfälle gehabt, wo er einfach das Beste vom Besten hat gelebt.
1: Redet Sie jetzt da vom Vater im Buch oder von Ihrem Vater?
0: Vom Vater im Buch. Jetzt bin ich nicht mal streng.
1: Und wir kommen aber so, wir müssen. Wir können nicht eine Sendung machen mit Ihnen und nicht über Ihren Vater reden. Ja, der Kurt Frühe. Der Kurt Frühe, einer der bekanntesten Filmregisseure der Schweiz. Er hat unter anderem «Hinter den sieben Gleisen», «Dellenbach Cari», «Polizist Weckerli» oder «Bäckerei Zürcher» gedreht. Wie hat er sie geprägt?
0: Er hat mich sehr stark geprägt. Er hat mich sehr stark geprägt. Er hat mich in seinem Humor, in seinem Arbeiten, in seiner Art, wie er einen Film gemacht hat, wie er Menschen beschrieben hat, wie er... und auch im Verschwenderischen hat er mich geprägt.
1: Da haben wir es doch.
0: Leider. Auf jeden Fall bin ich wirklich eine Vater-Tochter immer gewesen.
1: Und jetzt haben Sie mit 72 haben Sie Ihren ersten Roman geschrieben. Also ich meine, Sie haben in den letzten 50 Jahren haben Sie ja Sachen auf die Beine gestellt, Theaterstücke, Drehbücher. Eben, Sie sind Hauptautorin, Erfinderin gewesen von der erfolgreichen Fernsehserie «Lüthi und Plan». Mit 72 der erste Roman, ein Lebenstraum, war ein lang ersehnter Traum gewesen, von Ihnen mal einen Roman zu schreiben. Wieso haben Sie es nicht schon lange gemacht gehabt?
0: Ja, aus Blödheit irgendwie. Ich hatte wenig Zeit gehabt, weil, wie Sie sagen, habe ich viel anderes Zeug gemacht, viel Theater auch. Und das Theater frisst einen wahnsinnig auf, das nimmt einem total an, oder? Und dann habe ich mir es auch nicht zutraut. Ich habe immer gedacht, ich kann alles, ich kann Theaterstück schreiben, ich kann Drehbücher schreiben, ich kann alles, aber ein Roman, das ist das Größte, das ist das Höchste. Und das mir nicht zutraut. Und dann irgendwann bin ich so ein bisschen zur Ruhe gekommen und dann ist das gegangen, ja.
1: Sie haben ein halbes Jahr an diesem Roman geschrieben. Was ist das für ein halbes Jahr gewesen? Ich habe irgendwo gelesen, Sie haben zuerst angefangen von Hand in einem Kaffee.
0: Ja, genau. Ich habe also die ersten 30 Seiten in einem Kaffee geschrieben von Hand. Und überhaupt nicht daran geglaubt, dass das könnte etwas werden. Aber ich habe es dann auch lange wieder weggelegt und dann habe ich es mal wieder vorgenommen. Und dachte, so übel ist es ja gar nicht. Und dann habe ich weitergemacht, ja. Und dann war es plötzlich schön gewesen. Dann habe ich plötzlich eine schöne Zeit gehabt mit meinem Roman.
1: Jetzt ist der Roman draussen, ist der Traum erfüllt, lebt es sich gut so?
0: Aber schauen Sie, es gibt ja nichts Blöderes als erfüllte Träume. Weil man ja dann sagt, aha, jetzt ist es erfüllt, ja und? Ja, also okay. Aber ich muss sagen, natürlich ist es schön, ich bin jetzt da an der Literaturfestspiel. Das ist alles wunderbar, das hätte ich mir nie träumen lassen.
1: Das wollte ich gerne aufnehmen. Das ist ja für viele Autorinnen und Autoren ist es ein Traum, an der Literaturtag können sie. Es schaffen es auch nicht alle da an. Die haben da ein Herzauswahlverfahren. Sie haben jetzt mehrere Auftritte im Rahmen von der Solothurn Literaturtag. Was bedeutet das für Sie?
0: Ja, es ist natürlich... Es ist schön, die Anerkennung zu erfahren. Das ist natürlich schön. Weil ich habe ein Echo, ich werde gespiegelt. Ich habe das Gefühl, dass mein Schreiben irgendetwas bewirkt. Das ist alles wunderbar. Ich bin aber immer noch trotzdem ein unsicherer Mensch und denke, vielleicht täuschen die sich oder so. Dass sie mich eingeladen
1: haben. Haben Sie trotz all dieser Unsicherheit schon eine Idee für einen nächsten Roman? Also, nein, Sie haben eine Idee. Was ist die Idee?
0: Nein,
1: das
0: erzähle ich ganz sicher nicht. Ich habe eine Idee, aber es harzt. Ich muss sagen, ich finde es ganz, ganz schwierig. Der zweite Roman ist ganz, ganz schwierig. Weil man mit so viel Erwartungshaltung und so viel Zeug zu kämpfen hat. Und ich habe im Moment eher so ein bisschen einen Schreibstau und ärgere mich sehr.
1: Das ist das SRF-Tagesgespräch von der Solothurner Literaturtag, das heute anfängt. Es gibt noch sehr viel mehr von da. Alles, was SRF da macht, sehen Sie auf srf.ch/literatur. Ein grosses Dankeschön an das wunderbare Publikum da in der Cantina del Vino und Katja Frühe. Vielen herzlichen Dank für das Gespräch.
0: Ja, ich bedanke mich auch sehr. Vielen Dank, dass ihr alle da seid. Und ich bin ganz verblüfft und froh. Merci.
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0: Die Nachrichten von SRF um 8 mit Frank Estermann. Mit dem Song Bangaranga gewinnt Bulgarien erstmals den Eurovision Song Contest. Russland meldet einen groß angelegten Drohnenangriff der Ukraine. Auch die Hauptstadt Moskau sei betroffen. Und auch beim zweiten Spiel an der Heim-WM geht das Schweizer Eishockey-Nationalteam als Sieger vom Eis. Das Wetter, heute ist es recht sonnig mit einigen Wolkenfeldern bei rund 16 Grad im Norden und 20 Grad im Süden. Mit dem Song Bangaranga der Sängerin Dara hat Bulgarien am Abend den Eurovision Song Contest gewonnen. Bangaranga, Bangaranga, Bangaranga, Bangaranga, Bangaranga. Dara hat mit dem Song in der Finalshow am Abend in Wien die meisten Stimmen geholt. Bulgarien gewinnt den ESC zum allerersten Mal in der Geschichte. Warum hat gerade dieser Song am meisten Punkte geholt? Dazu die Einschätzung von SRF-Musikredaktor Simon Kraus in Wien.
1: Die Wetten, die auf die Songs gesetzt werden, sind so ein Indikator dafür. Und da war Bulgarien schon immer weit vorne, aber nicht ganz so weit wie die ganz großen Favoriten wie Finnland oder Australien. Dass es dann jetzt doch vor allem von der Jury so viele Punkte gegeben hat, das finde ich schon überraschend. Aber die Jurys, die setzen sich diesmal auch aus jüngeren Leuten zusammen. Und ich glaube, das ist der Effekt, den man jetzt gespürt hat.
0: Auf den zweiten Platz schafft es Israel. Im Vorfeld hat es Proteste gegeben gegen die Teilnahme Israels. 5 Länder haben den ESC deswegen boykottiert. Die Weltgesundheitsorganisation WHO hat wegen eines Ebola-Ausbruchs in Afrika einen internationalen Gesundheitsnotstand ausgerufen. Betroffen sind insbesondere Kongo-Kinshasa und Uganda. In den beiden Ländern seien bisher 80 Todesfälle gemeldet worden, die vermutlich auf diesen Ausbruch zurückzuführen seien. In mindestens 11 Fällen ist die Infektion bestätigt. Laut der WHO handelt es sich um eine seltene Variante des Ebola-Virus, gegen die es keinen zugelassenen Impfstoff gibt. Der internationale Gesundheitsnotstand solle insbesondere die Nachbarländer in erhöhte Alarmbereitschaft versetzen, sagt die WHO. Es handle sich aber nicht um eine Warnung für eine Pandemie. Nun zu 2 Kurzmeldungen aus dem Ausland. In der norditalienischen Stadt Modena ist ein Mann mit einem Auto in eine Gruppe von Menschen gefahren. 8 Personen seien verletzt, 4 von ihnen schwer, sagen die Behörden. Laut italienischen Medien ist der mutmaßliche Täter in der Region aufgewachsen. Er habe marokkanische Wurzeln. Die Hintergründe der Tat sind unklar. Die Nachrichtenagentur ANSA schreibt, der Mann habe psychische Probleme. Ein mutmaßlicher Drahtzieher des Völkermords in Ruanda 1994, Felician Kabuga, ist in Haft im niederländischen Den Haag gestorben. Das teilte das zuständige UNO-Gericht mit. Kabuga war über 90 Jahre alt und an Demenz erkrankt. Er war deshalb nicht verhandlungsfähig. Der ruandische Geschäftsmann soll die Hutu-Miliz finanziert haben, die 1994 mindestens 800.000 Menschen in Ruanda ermordet hatte. Die Ukraine hat in der Nacht die Region um die russische Hauptstadt Moskau mit Drohnen angegriffen. Dabei sind laut russischen Angaben mindestens 3 Menschen getötet worden. Mehrere Häuser und Wohnungen gerieten in Brand. Das russische Verteidigungsministerium sagt, das Militär habe im ganzen Land mehr als 550 ukrainische Drohnen abgeschossen. Weiter griff die Ukraine die von Russland besetzte Halbinsel Krim mit Drohnen an. Auch dort wurden Wohnhäuser beschädigt. Zudem kam es zu Stromausfällen. Mitte Woche hatte Russland seinerseits einen Großangriff auf die Ukraine ausgeführt. Dabei wurden allein in Kiew 24 Menschen getötet. Die Ukraine kündigte darauf eine Reaktion an. Dann zum Sport. Die Schweizer Eishockey-Nationalmannschaft hat auch ihr zweites Gruppenspiel an der Heimweltmeisterschaft gewonnen. Nach dem Startsieg gegen die USA am Freitag schlugen die Schweizer am Abend auch Lettland mit 4:2. Goalie Sandro Aeschlimann zeigte sich zufrieden, auch wenn die Mannschaft ein paar Anlaufschwierigkeiten gehabt habe.
2: Am Anfang haben wir ein bisschen Mühe mit Goalschiessen und dann plötzlich ist die Knoten aufgegangen. Das ist, ist dann auch ein einfacher zum Spielen.
0: Im zweiten Spiel des Abends gewann Slowenien gegen Tschechien mit 3:2 nach Verlängerung. Dann Fußball. In der Super League der Frauen hat sich IB für den Playoff-Final qualifiziert. Die Bernerinnen haben das Rückspiel gegen den FC St. Gallen 1:0 gewonnen. Das Hinspiel hatten die IB-Frauen ebenfalls gewonnen. Im Final um die Schweizer Meisterschaft treffen die IB-Frauen auf Servette Chinois. Und bei den Männern hat Lausanne gegen die Grasshoppers 1:3 verloren, Winterthur hat gegen Luzern 0:3 verloren und der FC Zürich unterlag Servette Genf 0:2. Soweit die Meldungen. Das Wetter. Heute wird es trotz einigen dichteren Wolkenfeldern recht sonnig. Nach einem kalten Morgen gibt es im Mittelland um 16 Grad und im Tessin etwa 20 Grad. Das waren Nachrichten von Radio SRF, verantwortlich Michael Wettstein.
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4: Und jetzt schauen wir zurück auf einige der Wirtschaftsthemen von dieser Woche. Er war der Favorit von US-Präsident Donald Trump und übernahm am Freitag sein neues Amt. Kevin Warsh ist der neue Chef der US-Notenbank Fed. Das hat der US-Senat am Mittwochabend entschieden. Wer genau ist Kevin Warsh? Das besprach Peter Hanselmann mit US-Börsenkorrespondent Jens Korte in New York.
5: Ja, was vor allem nicht ganz unerheblich ist, mit wem Kevin Warsh verheiratet ist. Das ist nämlich mit Jane Lauder. Das ist die Tochter von Ronald Lauder und die Enkelin von Estée Lauder, die eben den milliardenschweren Kosmetikkonzern gegründet hat. Und ihr Vater Ronald Lauder ist mit Donald Trump zusammen zum College gegangen, ist ihm danach verbunden geblieben. Und dass jetzt die Wahl sozusagen auf den Schwiegersohn von Ronald Lauder fällt, ist vielleicht nicht ganz unerheblich. Und nicht ganz zufällig. Inwieweit Kevin Warsh dann ein guter Notenbankchef wird, das bleibt abzuwarten. Er kommt zwar indirekt von der Wall Street, allerdings hat er da nicht als Banker gearbeitet, sondern als Anwalt. Er war allerdings schon mal unter George W. Bush einer von 7 Gouverneuren der amerikanischen Notenbank. Er war damals der jüngste Gouverneur, den die Notenbank jeweils hatte. Er hat diesen Posten nicht sehr lange bekleidet, aber er war in Zeiten der Finanzkrise ein wichtiges Bindeglied zwischen der Wall Street sozusagen und Washington. Das so einige Fakten rund um Kevin Warsh.
6: Also Warsh war schon mal ein wichtiges Bindeglied zwischen der Wall Street und Washington. Warsh will auch jetzt wieder enger mit der Trump-Regierung sich absprechen und zusammenarbeiten. Donald Trump würde ja gerne die Zinsen senken. Was für Möglichkeiten hat Warsh da? Die Inflation in den USA ist ja doch nach wie vor sehr hoch.
5: Ja, und da hatten wir jetzt gerade am Mittwoch nochmal frische Zahlen bekommen, und zwar zu den Produzentenpreisen. Und die sind jetzt im April gegenüber Vorjahreszeitraum um sage und schreibe 6% gestiegen. Gegenüber Vormonat, also im Vergleich zu März dieses Jahres, gab es einen Anstieg um 1,4%. Das war aber auch dreimal mehr als erwartet. Also wenn man sich die Inflationszahlen anguckt, sind Kevin Warsh eigentlich die Hände ein bisschen gebunden auf Zinssenkungen in naher Zukunft zu drängen. Mal ganz abgesehen davon, Kevin Warsh ist ja auch nicht alleine verantwortlich, was mit den Zinsen passiert. Es ist ein 12-köpfiges Gremium, das eben über diese Zinsentscheidungen abstimmt. Aber ganz grundsätzlich, Kevin Warsh war damals mal ein sogenannter Hawk, ein Falke, dem Preisstabilität über alles ging. Also das sprach dann teilweise auch mal für höhere Zinsen. Doch zuletzt ist er mehr oder weniger eine Taube geworden, hat sich so geäußert, wie Donald Trump das eigentlich auch gerne hätte, nämlich dass Zinssenkungen das geeignete Maß wären. Also ein bisschen scheint er da, wenn ich das so salopp sagen darf, auch die Fahne ein bisschen in den Wind zu hängen. Aber eben angesichts der starken Inflationszahlen, die wir momentan sehen, ist er auf absehbare Zeit nicht mit einer Zinssenkung hier in den USA zu rechnen.
6: Jerome Powell, der war bis jetzt US-Notenbankchef. Was passiert danach mit ihm? Was passiert mit Powell?
5: Ja, und da sind wir dann bei dem eben von mir angesprochenen 12-köpfigen Gremium, das über die Zinsentscheidungen berät. Das sind 5 Leiter von regionalen Notenbanken und dann die 7 Gouverneure vom Open Market Ausschuss. Und normalerweise ist es so, dass, oder es ist immer so, dass der Chef der Notenbank auch einen dieser 7 Gouverneursposten bekleidet. Und normalerweise, wenn dann die Amtszeit als Chef der Notenbank endet, dann wird dieser Posten als Gouverneur abgegeben. abgegeben. Jerome Powell hat aber gesagt, ja, er wird nicht mehr der Chairman sein ab Freitag von der Notenbank, aber er will seinen Gouverneursposten weiter bekleiden. Und diesen Posten darf er theoretisch behalten bis Ende Dezember 2028. Also ist es gut möglich, dass Jerome Powell für den Moment der Notenbank noch erhalten bleibt und dann auch weiterhin noch mit abstimmen darf, was mit den Zinsen passiert.
4: Das sagt Jens Korte. Er berichtet für uns über die US-Wirtschaft aus New York. Und News gab es diese Woche auch zu Netflix. Der Streamingdienst wird vom US-Bundesstaat Texas verklagt. Der Vorwurf, Netflix habe Nutzerinnen und Nutzer überwacht und seine Plattform so gebaut, dass sie süchtig mache. Ich habe Wirtschaftsredaktorin Isabel Pfaff gefragt, was Texas Netflix denn konkret vorwirft.
7: Also die Staatsanwaltschaft wirft Netflix erstens vor, dass der Konzern jahrelang so getan habe, als würde er keine Daten der Nutzerinnen und Nutzer sammeln. Wir sammeln gar nichts, habe der Netflix-Mitgründer Reed Hastings noch 2020 gesagt, heißt es in der Klage. Tatsächlich aber habe die Plattform die Sehgewohnheiten und die Vorlieben ihrer Nutzer nachverfolgt und diese Daten dann verkauft. Zweitens, so die Klage, würde Netflix süchtig machen, etwa durch sowas wie die Autoplay-Funktion, bei der nach dem Ende eines Films oder einer Serie sofort was Neues startet. Netflix weist die Vorwürfe in einer Mitteilung zurück. Die Klage sei unbegründet und stütze sich auf falsche und verzerrte Informationen. Netflix nehme den Datenschutz seiner Nutzerinnen und Nutzer ernst und halte sich überall an die geltenden Datenschutzgesetze.
4: In anderen US-Bundesstaaten waren ähnliche Klagen gegen die Tech-Konzerne Google und Meta erfolgreich. Ist das gerade eine Entwicklung, die wir da sehen, dass also juristisch Druck gemacht wird auf die Tech-Konzerne?
7: Ja, das kann man so sagen, denke ich. Erst im März hat ja ein Geschworenengericht in Kalifornien die Internetkonzerne Meta und Google für schuldig befunden. Ihre Plattformen, also Instagram, Facebook oder YouTube, seien so gestaltet, dass sie vor allem Minderjährige süchtig machen würden. Also durch das Scrollen oder durch die Algorithmen. Ein ähnliches Urteil gegen Meta gab es auch in New Mexico. Diese Urteile sind zwar alle noch erstinstanzlich und Meta ist zum Beispiel auch schon dabei, sich dagegen zu wehren. Aber die verschiedenen Anläufe zeigen schon, dass da gerade was in Bewegung ist. Der neue juristische Ansatz vieler Klagen ist, dass man nicht mehr auf die schädlichen Inhalte der Plattformen zielt. Da konnten sich die Firmen meist aus der Verantwortung nehmen, sondern auf das Design. Und das war eben nun in einigen Fällen erfolgreich.
4: Geführt wird die Klage vom texanischen Generalstaatsanwalt Ken Paxton, einem Republikaner. Wie viel Politik steckt denn hinter seinem Vorgehen?
7: Ja, wahrscheinlich geht es Paxton schon auch um Politik. Er will nämlich im November Senator werden in Texas, will also den amtierenden Republikaner John Cornyn besiegen. Da laufen gerade noch die Vorwahlen. Und die Aufmerksamkeit, die so eine Klage gegen Netflix mit sich bringt, die dürfte Ken Paxton nicht ungelegen kommen im Wahlkampf. Es geht bei diesen Verfahren gegen die Internetkonzerne ja oft um den Schutz von Kindern. Und damit kann man im Wahlkampf sicherlich punkten.
4: Das sagt Isabel Pfaff von der SRF Wirtschaftsredaktion. Elon Musk war einer der wichtigsten Unterstützer von US-Präsident Donald Trump. Als Regierungsberater stellte Musk die US-Verwaltung auf den Kopf. Dann gab es Unstimmigkeiten und Streit. Musk zog sich aus der Regierung zurück. Jetzt ist Musk wieder am Start und Teil der hochkarätigen US-Delegation, die diese Woche nach China gereist ist. Warum ist Elon Musk wieder in der US-Delegation dabei? Das hat Nicole Roos Thomas Jäger gefragt. Er ist Professor für internationale Politik an der Universität Köln.
8: Weil er das Aushängeschild der amerikanischen Tech-Branche ist. Er ist sozusagen derjenige, der das Gesicht hat für den avanciertesten technologischen Fortschritt. Und da sieht man in der Delegation eben noch ganz andere Unternehmen. Nvidia, Apple ist mit bei. Das soll zeigen, wir kommen hier als Delegation aus den USA und wollen Geschäfte machen. Und wir haben eben nicht nur die Flugzeugbranche dabei, nicht nur Lebensmittelbranche dabei, die auch alle mit in der Delegation hochrangig vertreten sind, sondern eben auch den Bereich, in dem die Chinesen am liebsten mit den USA zusammenarbeiten würden und wo es im Chipkrieg, den die USA ausgelöst haben, eben in den letzten Jahren eine Reihe von Problemen gab. Warum? Weil die Amerikaner verhindert haben, dass die Chinesen das einkaufen durften, was sie wollten.
9: Die Beziehung von Musk und Trump glich ja einer Berg- und Talfahrt. Vor knapp einem Jahr haben sie sich im Streit getrennt. Musk verschwand von der politischen Bühne. Was hat er im vergangenen Jahr denn gemacht?
8: Na, er ist seinen Geschäften nachgegangen und hatte immer Kontakt mit dem amerikanischen Staat und damit auch mit der Regierung. Richtig ist, er ist nicht mehr so prominent aufgetreten wie in den Monaten vorher. Er hatte ja Trumps Wahlkampf gerettet. Er ist mit ihm auf die Bühne gegangen im Wahlkampf. Man hat dann schon wieder gesagt, ja, Trump ist der Präsident von Musk Gnaden. Und das kommt bei Trump überhaupt nicht gut. Und dann hat er in der ersten Phase dieses Entbürokratisierungsprogramm geleitet, das auch nicht wirklich gut endete. Und die zwei haben sich völlig zerstritten über die Frage, ob die Staatsschulden der USA von Bedeutung sind oder nicht. Musk hat gesagt, wir dürfen auf gar keinen Fall mehr Schulden machen. Und Trump hat gesagt, ich will Geld ausgeben, mir ist das alles egal. Und als Musk gedroht hat, eine eigene Partei zu gründen, da war jetzt wirklich dann der Faden gerissen. Aber wie das so ist, die Interessen überwogen. Das Interesse von Trump, eben mit Musk einen der großen Unternehmer an seiner Seite zu wissen, das Geld an seiner Seite zu wissen, auch das Image, das Musk mitbringt. Und Musk, der hat ein Interesse daran, dass seine Unternehmen nicht so stark reguliert werden und dass er vor allem aus dem Staatshaushalt Milliarden bekommt für seine Unternehmen.
9: Und wie kam es ganz konkret dazu, dass Musk nun doch zusammen mit Trump nach China reiste? Haben Sie da alle Ihre Streitereien beigelegt?
8: Nein, der Streit, der ist sozusagen nur überdeckt. Das waren nie dicke Freunde. Das sind ganz unterschiedliche Charaktere. Beide ein bisschen eigen, um das so zu sagen. Aber sie sind völlig unterschiedlich. Und das konnte auch nicht gut gehen mit so zwei Personen in einem Raum, weil keiner dem anderen Luft zum Atmen ließ. Aber das, was man in der Delegation sieht, das ist eben das Who is Who der amerikanischen Wirtschaft. Das ist wirklich höchstrangig, was hier eingeladen wurde. Und da war klar, da muss er mit dabei sein. Sonst wäre das wiederum eine Brüskierung gewesen, wenn man ohne ihn gefahren wäre. Also, die Interessen, die Trump an Musk und Musk an Trump hat, die führen immer dazu, dass die zwei sich dann, wie groß das Zerwürfnis auch sein mag, wieder verstehen.
9: Da könnte man ja auch ganz kurz fragen, was hat Elon Musk, was Trump nicht hat?
8: Geld und Firmen. Und zwar Firmen, die etwas anbieten, was sonst niemand anbieten kann. SpaceX, Starlink, das sind sozusagen Unternehmen, mit denen er in Nischen ist, in denen wenig andere das aufweisen können, was er eben anzubieten hat. Es ist was anderes und da sind wir dann bei Interessen, die Musk eben auch hat. Musk baut in China kräftig Autos, er will sie dort verkaufen, er hat ein Interesse an dem chinesischen Markt. Aber da kommt man vielleicht, wenn man einen Schritt zurücktritt, zu der eigentlichen Verwunderung über diese Reise. Denn als Trump ins Amt kam, da ging es eigentlich darum, China einzuhegen, Amerika wieder groß zu machen. China, den Staat, der die Amerikaner aussaugt, der Vorteile nur nimmt, der im Handelsungleichgewicht gewinnt und nicht die Vereinigten Staaten, denen wollte man jetzt zeigen, nein, wir nehmen euch das. Dann kam Trump mit Zöllen und China hat mit seltenen Erden reagiert und die Sache ist vom Tisch. Und jetzt geht es auf einmal darum, miteinander Geschäfte zu machen. Das heißt, wir sehen hier innerhalb von wenigen Monaten einen völligen Wandel der amerikanischen China-Politik und deswegen ja auch die große Befürchtung, die man etwa in Taiwan hegt, dass Taiwan unter die Räder dieser Veränderung kommen könnte.
9: Welche Interessen hat denn Elon Musk in China?
8: Nun, erstens, er baut dort Autos, er will Autos verkaufen. Das ist für ihn wichtig und insbesondere die chinesischen Elektrofahrzeuge haben ja nun einen Boom derzeit und der Marktanteil wird kleiner. Da geht es ihm so ähnlich, wie es auch deutschen Autobauern geht. China will den Markt erobern und das ist eine Angst, die er wiederum mitbringt, denn im amerikanischen Markt ist er stark. Aber Trump hat schon angedeutet, vielleicht könnte man den amerikanischen Markt ja für chinesische Autos öffnen, dass sie in den USA produziert werden. Konkurrenz für Tesla, da hat Musk kein Interesse dran. Das heißt, er führt hier sowohl einen Abwehrkampf in dieser Delegation, als er auch versucht, Kontakte zu knüpfen. Und da kommt es eben ganz drauf an, weil Musk eben so immer an der Spitze des technologischen Fortschritts steht. Wird man in diesen Bereichen kooperieren oder nicht? Lange Zeit durfte ja etwa Nvidia bestimmte Chips nicht nach China exportieren. Jetzt wird das auf einmal zugelassen. Und man fragt sich, warum? Wenn man vorher argumentierte, sie dürfen die Chips nicht haben in China, weil sie eben militärisch genutzt werden können und mutmaßlich militärisch genutzt würden. Warum wird das auf einmal erlaubt und was wird dabei rauskommen? Und was für Absprachen werden getroffen? All das muss man in den nächsten Tagen und Wochen sehen, was hier als Ergebnis herauskommt. Aber dass so eine hochkarätige Delegation aus dem Tech-Bereich dabei ist, das deutet darauf hin, dass die USA möglicherweise eben nicht mehr die Abwehr Chinas, sondern die Kooperation stärker gewichten.
9: Und wie ist Ihre Einschätzung? Ist das nur ein kurzes Gastspiel von Elon Musk oder wird er wieder vermehrt Aufgaben in der Trump-Regierung übernehmen?
8: Das müssen wir mal abwarten. Jetzt kommt es ja darauf an, wie diese ganze Reise verläuft. Es kommt darauf an, zu welchen Absprachen man kommt. Das meiste werden wir wahrscheinlich nicht erfahren in den nächsten Tagen. Das wird sich dann im Rückblick irgendwann einmal zeigen. Denn die große Frage ist doch, werden China und die USA zu einem gemeinsamen Weg finden, sozusagen die G2, die sich bilden, was man früher mal Chimerika genannt hat. Und dann wäre Musk einer der zentralen Spieler in der Unternehmenskooperation dieses neuen Zusammenschlusses. Das ist vielleicht ein bisschen groß, der neuen Kooperation. Oder aber wird man dann doch wieder mit Argusaugen aufeinander schauen, wird das Misstrauen überwiegen. Werden die Chinesen wieder denken, ah, wir wissen nicht, ob wir den Amerikanern vertrauen können. Und die Amerikaner wieder sagen, wer weiß, ob uns die Chinesen nicht übervorteilen. Das ist die große Frage, die über diesem Besuch hängt. Und deswegen wird man bis in die Teeblätter hinein, wenn ich das so sagen darf, lesen, was ist da denn eigentlich passiert. Und man wird jedes Wort auf die Goldwaage legen.
4: Das sagt Thomas Jäger, Professor für internationale Politik an der Universität Köln.

0: Viele genießen ja gerade das verlängerte Wochenende und da ist es gut möglich, dass man mal im Apero sitzt und vielleicht ein Glas Wein trinkt. Die neue Statistik zeigt allerdings, der weltweite Konsum und auch die Produktion von Wein gehen stark zurück. Peter Hanselmann hat Wirtschaftsredaktor Manuel Rentsch gefragt, wie es konkret aussieht mit dem Weinkonsum.
1: Also die Menschen auf der Welt haben im vergangenen Jahr zusammengerechnet 20,8 Milliarden Liter Wein getrunken. Das sind knapp 3% weniger als im Vorjahr. Der Rückgang ist schon bedeutend, vor allem wenn man sich die letzten paar Jahre anschaut. Allein seit 2018 sank der globale Weinkonsum um 14%, wie die OIV schreibt.
2: Man liest ja immer wieder über die Konsumgewohnheiten der Menschen, die sich verändert haben und deshalb auch weniger Alkohol getrunken wird. Reicht das, um diesen Rückgang beim Wein zu verstehen?
1: Es ist ein Teil der Erklärung, aber man muss hier ein bisschen zurückblenden. Wir machen da eine Zeitreise. Nach dem Zweiten Weltkrieg hat der Weinkonsum eigentlich stetig zugenommen, vor allem in Europa, Frankreich und Italien. Da gehört es einfach dazu, dass man zum Essen ein Glas Wein trinkt. 1979 wurde dann so viel Wein getrunken wie nie zuvor und auch nie mehr nachher. 1979 also ein Rekord. Die Gewohnheiten veränderten sich dann aber schon in den 80er Jahren. Pro Kopf sank der Konsum, vor allem in Europa, stetig. Mit dem Fall der Berliner Mauer 1989 eröffneten sich dann aber den Händlern neue Märkte, vor allem in Asien mit der Globalisierung. Und das gab der Branche vorübergehend einen neuen Schub. In den letzten Jahren nun aber drückten vor allem die Chinesinnen und Chinesen auf die Bremse und dies hat zum Rückgang der vergangenen Jahre geführt.
2: Was ist los in China? Weshalb die Kehrtwende?
1: Da ist einiges zusammengekommen. Statt Wein trinken die Chinesinnen und Chinesen lieber andere Getränke, wie zum Beispiel Kaffee und Tee. Und durch die Antikorruptionskampagne der Regierung wurden die Käufe von teuren Weinen eingebunden in China, weniger süffige Bankette. Es gab einen Wandel in der Politik. Es gibt zum Teil auch Alkoholverbot bei staatlichen Anlässen. Die Wirtschaft schwächelt in China und die Konsumentinnen und Konsumenten haben weniger Geld. Und deshalb hat China massiv an Bedeutung verloren im globalen Weingeschäft. Innerhalb von 10 Jahren ist der Weinkonsum in China um 75% geschrumpft. Die Produktion in China um 84% und die Importe um 68% geschrumpft in den letzten 10 Jahren.
2: Der Konsum also rückläufig. Was heißt das nun für die Produktion von Wein?
1: Ja, die Winzer und Winzerinnen drosseln die Menge weltweit und passen sich dem rückläufigen Konsum an. Weltweit resultierte im vergangenen Jahr die zweitniedrigste Ernte seit 1961. Nur gerade 2024 war noch magerer. Wetterextreme wie Dürre, Starkregen und Frost setzen der Branche zu. Und auch die Anbaufläche, die hat sich in den vergangenen 10 Jahren weltweit reduziert, um knapp 413.000 Hektar. Dies entspricht einem Zehntel der Fläche der Schweiz, die verloren gegangen ist, die Rebstöcke auch, die zum Teil ausgegraben und ausgerissen wurden.
2: Wenn Sie die Schweiz schon ansprechen, schauen wir uns zum Schluss noch die Situation in der Schweiz an. Wie sieht hier die Bilanz aus?
1: Ja, hier hat die Ernte in den vergangenen Jahren stark geschwankt. War auch abhängig von den Wetterextremen. Da gab es hier Hagel und Frost auch. Die Weinproduktion in der Schweiz hat im vergangenen Jahr nun aber um 9% zugenommen, liegt aber immer noch unter dem langjährigen Durchschnitt. Der Konsum wiederum ist hierzulande auch rückläufig. Entscheidend für die Schweizer Winzerinnen und Winzer ist vor allem die Treue der hiesigen Konsumentinnen und Konsumenten, denn die Weinbauern können nur einen kleinen Teil ihrer Produktion exportieren, weil der Schweizer Wein verhältnismäßig teuer ist und mit der Konkurrenz aus anderen Ländern nicht wirklich mithalten kann.
0: Das sagt Wirtschaftsredaktor Manuel Rentsch. Das waren einige der Themen von dieser Woche hier auf SRF 4 News. Weiter geht's gleich mit den aktuellen Meldungen.
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0: Bulgarien gewinnt erstmals den Eurovision Song Contest. Die Sängerin Dara holte mit dem Song Bangaranga am Abend in Wien die meisten Stimmen. Auf Platz 2 schaffte es Israel, Rumänien wurde Dritter. Die Schweiz war im Finale in Wien nicht dabei. Die Weltgesundheitsorganisation WHO hat wegen eines Ebola-Ausbruchs in Afrika einen internationalen Gesundheitsnotstand ausgerufen. In Kongo-Kinshasa und Uganda seien bisher 80 Todesfälle gemeldet worden, die vermutlich auf diesen Ausbruch zurückzuführen seien. Die WHO betont, der internationale Gesundheitsnotstand sei keine Warnung für eine Pandemie. Und die Schweizer Eishockey-Nationalmannschaft hat auch ihr zweites Spiel an der Heim-WM gewonnen. Die Schweizer besiegten am Abend Lettland mit 4:2.
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2: Das Bar-Tabac ist eine französische Eigenheit. In Filmen dient es als Kulisse, in Chansons wird es besungen. Von weitem erkennbar durch die rote Leuchtraute über dem Eingang, der sogenannten Carotte. Das Bar-Tabac ist Bar, Tabakladen und Treffpunkt in einem. Nicht wirklich gemütlich, manchmal gar ein bisschen schmuddelig. Aber ein Ort, an dem man den Nachbarn trifft, die Bürgermeisterin, den Fremden.
3: Egal aus welchem sozialen Umfeld du kommst, egal was du machst, es ist ein Ort, wo man sich austauschen kann. Alle fühlen sich zu Hause. Du bleibst nicht allein. Das Bar Tabac bringt dich dazu, auf die anderen zuzugehen.
2: Doch das Bar Tabac ist bedroht. Tausende dieser Lokale sind in den letzten 20 Jahren verschwunden. Heute gibt es in ganz Frankreich noch rund 12.000. Vor allem in Dörfern, wo das Bar Tabac oftmals der letzte Ort der Geselligkeit ist, sind Schließungen Einschnitte ins soziale Gefüge.
4: Je trouve que ça fait un petit peu mourir le village, c'est sûr, c'est certain.
2: Stirbt mit dem letzten Tabac gar das ganze Dorf? Das Bar Tabac als Mittelpunkt des Gemeinschaftslebens, eine französische Institution. Ist es dem Untergang geweiht oder kann es sich neu erfinden? Manche glauben an eine erfolgreiche Wandlung, zumindest in den Städten. International, ein Impuls am Tresen, in Paris, in der Provinz, in einem Land, das Orientierung sucht. Mein Name, Zoe Geissler. Joseph sitzt schon am Morgen an der Bar des Café du Centre, nippt an einem Picon Bière, Bier mit Schuss, und rubbelt ein Los frei.
5: Le but c'est de découvrir de signes identiques. Comme là, Scorpion, gratte toutes les cases. S'il y a deux Scorpions qui apparaissent, je gratte là le gain, pour savoir.
2: Beim Astro für 2 Euro versucht er sein Glück mit dem Skorpion und hat keines. Eigentlich kommt er aber nicht wegen des Spielens.
5: C'est un lieu convivial, quoi. Ça permet de dialoguer avec des amis, de refaire des connaissances ou revoir des amis qu'on a perdu de vue. Ça peut tout ça, quoi.
2: Es sei einfach ein sozialer Ort. Man könne sich mit Freunden austauschen, alte Bekannte wieder treffen, die man aus den Augen verloren habe. Oder mit den anderen Gästen über die kleinen und großen Dinge des Lebens philosophieren. Und oftmals reicht es auch, einfach nur schweigend auf das Glas zu starren. Hinter dem Tresen steht der 53-jährige Jan Collet. Er ist hier der Patron. Er führt das Bar Tabac in Dieu-sur-Meuse im Nordosten Frankreichs seit 20 Jahren. Es ist der Kern des Dorfes mit rund 1500 Einwohnerinnen und Einwohnern. Sein Lokal ist ganz typisch aufgebaut. Vorne der kleine Kiosk mit den Zigaretten, dem Vape-Zubehör, den Rubbellosen und Kaugummis. Batterien und Stifte sind neben der Zeitungs- und Heftchenauslage ausgelegt. Von Playboy über Promi-Heftchen bis hin zu Comics oder Kreuzworträtselbüchlein, alles da. Hinten ist der lange Tresen aus dunklem Holz. Daneben hängen 2 Bildschirme. Auf dem einen werden Musikvideos gezeigt, dann die Lottozahlen. Sein Bar Tabac sei ein geselliger Ort, betont Jan.
3: Es ist ein Ort, an dem man Tischfußball spielt, eine Runde Darts wirft, Erdnüsse aus dem Plastikautomaten kauft. Es geht darum, gemeinsam Spaß zu haben.
2: Er öffnet jeden Tag, von morgens bis abends, sogar an Neujahr und an Weihnachten, auch aus Pflichtgefühl.
6: Tous les jours on est ouvert.
1: même le jour de l'an, même le jour de Noël, pour dépanner tout le monde, parce que je conçois très bien qu'on a fumé nos cigarettes toute la nuit et qu'on cherche quelque chose d'ouvert.
2: Wenn einem die Zigaretten in der Nacht ausgehen, müsse es einen Ort geben, wo man am anderen Morgen neue kaufen könne. Nur donnerstags schließt er schon um 14 Uhr, schließlich müsse er sich um den Papierkram kümmern. Ein Bartabak zu führen, das sei ein großer Arbeitsaufwand.
1: C'est une amplitude horaire en fait qui est assez conséquent. Là pour l'instant on a pris quoi? 3 semaines de vacances il y a 2 ans.
2: Das letzte Mal Ferien gönnte sich der Patron vor 2 Jahren, denn es sei schwierig Personal zu finden. Auch der Schlaf kommt zu kurz. 5 Stunden pro Nacht, erzählt er. Sein Bartabak erfüllt fast die Aufgaben eines Service Public. Neben Zigaretten verkauft Jan auch Briefmarken oder kleine Gasflaschen für Haushalte ohne Stadtgasanschluss. Und man kann bei ihm auch Geldüberweisungen machen, Strafzettel bezahlen oder Pakete abholen.
4: Il y a tout ce qu'il faut ici, hein, franchement.
2: Hier gäbe es alles, was man brauche, findet Nelly. Die Frau mit kurzen blondierten Haaren und nachgezogenen Augenbrauen trinkt einen Milchkaffee und hilft ihrem Enkel bei den Lottozahlen.
4: C'est ma petite détente. J'ai les enfants à manger à midi. 11 heures, je suis là, jusqu'à midi moins le quart. Après, je repars et je reviens le lendemain, 11 heures.
2: Sie kommt täglich, immer um 11 Uhr. Es sei ihre kleine Entspannung. Es gäbe ja sonst nichts mehr.
4: Aber on a que ça, on a rien d'autre.
2: Und Jan sei mittlerweile auch ein Freund. Tatsächlich kennt er von seinen Stammgästen nicht nur den Namen.
3: Wir wissen, was sie tun, kennen auch ihre kleinen Wehwehchen. Wir sind ein bisschen die Vertrauten.
2: Eigentlich müsste ihn die Krankenkasse bezahlen, meint er schmunzelnd. Er sei ja schon fast der Psychiater. Und er ist auch Gastronom. Seine stattliche Figur unterstreicht es. Mittags und abends kocht Jan ein Menü, französische Küche. Im Service helfen ihm 2 Angestellte. Die Mittagsgäste, die auf den schwarzen Terrassenstühlen Platz genommen haben, sind froh darüber. Michael etwa, der mit seinem Mitarbeiter gekommen ist.
6: Sur différents nombre X villages autour, bah c'est un petit peu le point central de rassemblement où on sait que
2: Jans Bartabak sei der zentrale Ort der Umgebung, an dem es noch ein bisschen Leben gebe, neben der Arbeit und dem Alltag. In Dieu-sur-Meuse gibt es sonst nur noch eine Boulangerie und einen Kebabladen. In der Umgebung ist noch weniger los. Die Windräder auf den sanften Hügeln wirken dagegen fast hyperaktiv. Die nächste größere Stadt ist Verdun, bekannt als Schauplatz einer Entscheidungsschlacht im Ersten Weltkrieg, ein Symbol des französischen Widerstands. Zurück ins Café du Centre und zum heutigen Menü. Schweinsbäckchen mit Pommes und eine Tarte Tatin. 16,50 Euro bezahlt Michael dafür. Ein Vergnügen nicht für alle Tage.
3: Finanziell ist es derzeit kompliziert, deshalb gönnen wir uns das nur ab und zu, um ein bisschen zu erzählen, was bei jedem Einzelnen so los ist. Es ist also ein Moment, in dem wir uns ein wenig Zeit für uns nehmen.
2: Michael arbeitet in der Arbeitsintegration und hat viel zu tun. Die Meuse gehört zu den strukturschwächeren ländlichen Departements Frankreichs. Viel Landwirtschaft, etwas Industrie und ein vergleichsweise ausgeprägter öffentlicher Sektor. Das Departement ist dünn besiedelt und die Bevölkerung schrumpft seit Jahren. Und nicht nur das, auch die Bartabaks schwinden hier. Manu, der in einer Chemiefabrik in der Nähe arbeitet, sagt es kurz und klar.
7: Donc les Bartabaks en Meuse, ça se perd de plus en plus et c'est bien dommage.
2: Es sei wirklich schade. Immerhin, Dieu-sur-Meuse hat noch ein Bartabak. Das im Nachbarsdorf hat schon dicht gemacht. Dieu-sur-Meuse, knapp 300 Menschenseelen, ein paar Hunde und Katzen. Die Mairie, das Rathaus, schlicht und dennoch repräsentativ, steht mittendrin. Gleich daneben die Kirche aus hellem Stein. Die blauen Fensterläden der Schule sind heruntergelassen. Die Meuse fließt vorbei, oder Maas, wie sie auf Deutsch heißt. Sie ist hier am Oberlauf noch ein schmales Flüsschen. Vögel zwitschern, aus einem Vorgarten kräht ein Hahn. Ansonsten Stille. Keine Bar, kein Restaurant. Joel, ein kleiner, älterer Herr mit auffälliger grüner Brille, erinnert sich an bessere Zeiten.
8: Ici, il y avait deux épiceries, il y avait trois cafés.
3: 2 Lebensmittelgeschäfte, 3 Cafés, einen Garagisten und sogar einen Schneider gab es.
8: On avait tout ça, puis on n'a plus rien du tout.
2: Und heute? Plus rien. Das letzte Bar-Tabak-Schloss 2013. Das lasse das Dorf ein bisschen sterben, sagt Silvana. Sie putzt ihren Vorgarten für den Sommer heraus.
4: Je trouve que ça fait un petit peu mourir le village, c'est sûr, c'est certain.
2: Einer, der die Schließung aus nächster Nähe erlebt hat, ist er.
9: Alors Jean-Louis Guérard, ancien donc propriétaire du Bar-Tabak-Restaurant Le Tiotin à Tilly-sur-Meuse.
2: Jean-Louis Guérard, der Mann im mittleren Alter, trägt Turnschuhe und einen blauen fleckigen Pulli. Ist heute der Bürgermeister sans étiquette, also ohne politisches Label. Früher war der Patron des letzten Bar-Tabaks.
9: Parce que manque d'activité, comment le chiffre d'affaires baissé. Donc du coup, avant de bouffer la grenouille, comme on dit, j'ai préféré arrêter, quoi.
2: Es sei schlicht nicht mehr rentabel gewesen. Das sei traurig, findet Gera. Es fehle allen. Also wieder etwas Neues eröffnen.
9: Le problème c'est que les gens ne sont pas tout le temps.
3: Das Problem ist, dass die Leute dem lokalen Geschäft nicht treu sind. Ein Baguette in einer traditionellen Bäckerei kostet viel mehr als im Supermarkt.
9: Il y a une grosse différence d'écart de prix.
2: Die Sommeuse habe sich nun einmal gewandelt, sagt der Bürgermeister.
9: Ça restera un village qui a évolué par rapport au monde d'aujourd'hui.
3: Man muss sich wohl damit abfinden, dass es in nicht-touristischen Orten immer weniger Geschäfte geben wird. Und nicht nur das. Sehen Sie, es geht auch um die Ärzte. Die ländlichen Gebiete liegen in Regionen, in denen es auch an Ärzten mangelt.
2: Die Sommeuse ist kein Einzelfall. In Frankreich spricht man von der Desertification rurale, der Verödung des ländlichen Raumes. Lou kommt gerade vom Sport. Mit 15 Jahren hat seinen eigenen Gradmesser für die Lage.
10: C'est ennuyant quoi, parce qu'il y a rien à faire. On traîne et tout, mais bon, on se parle, qu'on fait que parler, parce qu'il y a rien à faire.
2: Es sei langweilig. Es gebe nichts zu tun. Man rede halt miteinander. Und wenn man was unternehmen wolle, müsse man eigentlich in ein anderes Dorf fahren, sagt schulterzuckend. Ihr kennt das Dorf nicht anders. Klar ist, für alles braucht es ein Auto. Zur Apotheke, zur Ärztin, für die Wocheneinkäufe. Doch vieles ist teurer geworden und auch die Autofahrt belastet das Portemonnaie. Das sagt Jean-François. Der Rentner und ehemalige Landwirt sitzt vor seinem Käseladen, den aus Freude betreibt. Und verkauft den Käse auch

0: Der Käser findet, dass vor allem die Menschen auf dem Land unter den Krisen leiden würden.
1: Menschen in der Stadt haben öffentliche Verkehrsmittel. Sie haben alles, was sie brauchen. Wir hier brauchen, um zur Apotheke oder zum Supermarkt zu kommen, eine Viertelstunde mit dem Auto. Wir Landbewohner sind die Vergessenen der Politik.
0: Doch niemand sage mehr was. Das sei vor einigen Jahren noch anders gewesen.
1: Damals gab es die Gelbwestenbewegung. Alle gingen auf die Straße, weil der Dieselpreis auf 1,50 gestiegen war. Jetzt liegt er weit darüber und niemand rührt sich. Die Leute sind völlig abgestumpft. Man kann den Leuten sagen, morgen kostet der Sprit 3 Euro. Es wäre auch dann egal.
0: Die Menschen lebten einfach noch von einer Krise zur nächsten. Kann man nichts dagegen tun?
1: Ich habe bis anhin immer gewählt, aber ich habe keine Lust mehr. Ganz ehrlich, das bringt doch nichts. Coluche hatte dazu einen schönen Spruch. Wenn Wahlen etwas bringen würden, wären sie schon längst verboten.
0: Coluche, ein französischer Kultkomiker der 70er Jahre. Sein Witz wird allerdings verschiedenen Personen zugeschrieben. Hinter den Witzen, dem Schulterzucken und dem Meckern, darin sind die Franzosen bekanntlich Meister, steckt mehr: Resignation und das Gefühl, vergessen und abgehängt zu werden, mit politischen Konsequenzen. Dieses Empfinden und die Verödung des ländlichen Raums wird von einer Partei besonders geschickt aufgegriffen, dem Rassemblement National. Die Rechtsaußenpartei, die seit Jahren an Zustimmung gewinnt, versucht darüber zu mobilisieren. Und Orte wie Bartabas scheinen ein Indikator in dieser Entwicklung zu sein. Das gibt's sogar wissenschaftlich. Der Ökonom Hugo Subtil hat untersucht, was passiert, wenn diese Lokale verschwinden. Zwischen 2002 und 2022 hat Frankreich rund 18.000 Bar-Tabas und ähnliche Orte verloren. Sein Befund, wo ein Bar-Tabas schließe, stiegen langfristig die Stimmen für das Rassemblement National um bis zu 3,6%. Im ländlichen Raum, wo diese Einrichtungen oft der letzte Ort der Geselligkeit sind, seien die Auswirkungen stärker als in den Städten. Allerdings wirke sich eine Schließung nicht unmittelbar auf die nächsten Wahlen aus, anders als etwa bei einer Fabrikschließung. Subtil erklärt sich dies mit der Eigenheit des Bar-Tabas als Begegnungsort. Verschwindet dieser, entstehe ein soziales Vakuum. Die Menschen zögen sich stärker ins Private zurück. Oder einfacher gesagt, der Tresen ist mehr als nur ein Tresen. Es geht um Austausch und Halt.
2: Vous avez un beau billet bleu. 20 Euro.
0: 20 Tabakhändlerinnen und Händler, in Frankreich heißen sie Buralistes, sitzen an einem sonnigen Nachmittag in einem Seminarraum eines Pariser Hotels. Flipchart, schwarzer Kaffee, Neonlicht. Die Fenster bleiben geschlossen, dafür surrt die Klimaanlage penetrant. Klingt nicht nach Aufbruch. Und doch geht es an diesem Nachmittag genau darum. Auch weil Frankreich seit Jahren gegen den Tabakkonsum vorgeht und Tabak gehört zum Bar-Tabak nun mal dazu. Neutrale Verpackungen, höhere Steuern auf Zigaretten und Rauchverbote etwa in Parks sind Teil des staatlichen Gegenprogramms. Wie damit umgehen? Das lernen die Buralisten an der Pflichtschulung, die sie alle 3 Jahre besuchen müssen. Pflicht ist sie, weil Tabakläden staatlich streng reguliert sind. Die Buralisten haben das exklusive Recht, Tabak zu verkaufen, gewissermaßen im Auftrag des Staates. Gleichzeitig sind sie aber auch Privatunternehmer. In der Schulung geht es darum auch um ihre Pflichten gegenüber dem Zoll und dem Gesundheitsministerium oder um das Kaufverbot für Minderjährige. Doch es geht nicht nur um Regeln. Die Buralisten sollen auch fit gemacht werden für die Zukunft. Stichwort Diversifizierung. Dozent Cyril Jäger erklärt, wie der Dienst Cashback funktioniert. Beim Cashback kann der Kunde, die Kundin, Bargeld an der Ladenkasse abheben, ganz ohne Bankomat. Das Tabak als Finanzdienstleister. Denn Tatsache ist, es rauchen immer weniger Menschen. Die offiziellen Zahlen zeigen, 2024 rauchten fast 20% regelmäßig. Vor 25 Jahren waren es rund 30%. Und viele rauchten heute anders, erklärt Jäger in der Pause.

0: Die nouvelle Generation vont beaucoup moins vers le tabac aussi.
1: Die Jungen greifen viel seltener zum Tabak. Sie tendieren eher zur E-Zigarette. Das ist zwar auch Nikotin, aber kein Tabak. Doch heute unterliegen Vape-Produkte nicht denselben Vorschriften. Nichts hindert andere Händler daran, diese zu verkaufen.
2: Eine weitere Herausforderung für die Händlerinnen und Händler: Im Ausland, etwa in Spanien, sind die Zigaretten deutlich günstiger. In Frankreich kostet eine Packung mittlerweile rund 13 Euro. Dazu komme ein florierender Schwarzmarkt, sagt
0: Jégère.
1: Der Tabakverkauf wird strukturell weiter zurückgehen, weil der Staat das so will und weil er den Schwarzmarkt überhaupt nicht mehr unter Kontrolle hat. Wenn wir also weiterhin von unserem Beruf leben wollen, wissen wir zwar, dass wir immer mit Tabak zu tun haben werden, weil es die Sucht gibt, aber dass es auch notwendig ist, sich neu zu erfinden.
3: Lucie ouvre son bureau de tabac au cœur du centre-bourg.
2: Dafür gibt es mittlerweile auch Hilfe vom Staat. Die Kursteilnehmenden lernen es in der zweiten Nachmittagslektion anhand eines Videos.
3: Elle souhaite transformer son point de vente avec le fonds de transformation.
2: Bis zu 33.000 Euro gibt es aus einem Fonds de Transformation, um den Tabakladen zu modernisieren. Natürlich an Auflagen gebunden, es handelt sich schließlich um öffentliche Mittel. Der französische Staat bekämpft also den Tabakkonsum, unterstützt aber gleichzeitig die Tabakläden in der Transformation. Dies wird auch schon ganz praktisch umgesetzt. Wir erinnern uns an Jan in Dieu-sur-Meuse. Für das Restaurant hat er die Bar ausgebaut. Zudem vermietet er ein Zimmer an Geschäftsreisende. Und er wartet auf die Lizenz, um künftig Munition für Jäger verkaufen zu dürfen. Innovation in der Provinz. Aber auch in der Hauptstadt verändern sich die Bar-Tabas. Das L'Étincelle im 11. Arrondissement ist dafür ein Beispiel. In der Stadt ist die Konkurrenz für Bar-Tabas überall. Hippe Coffeeshops, schmucke Naturweinbars und traditionelle Bistros. Gleichzeitig gelten sie bei vielen noch immer als Treffpunkt für Trinker, die den Tag am Tresen verbringen, oder Glücksspieler, die auf das große Los hoffen. Trotzdem, ihr Image scheint sich zu wandeln. Junge Städterinnen und Städter entdecken sie gerade neu. So auch das Étincelle mitten in Paris. Von außen hebt es sich kaum ab von anderen Bar-Tabas. Und auch drinnen nicht. Ein überfüllter Kiosktresen, rosarote Kunstblumen und Flachbildschirme an den Wänden. Jeanne Zillet betreibt das Étincelle seit 20 Jahren. Sie kümmert sich um das Tagesgeschäft.
4: Wir haben weder die Tische noch die Stühle ausgetauscht, ebenso wenig die Theke aus Kupfer oder die Neonröhren. Repariert ja, aber nicht verändert.
2: Selbst die farbigen Wandmalereien stammen noch aus früheren Zeiten. Und bei den Preisen hält die quirlige Patronne die Linie.
5: Au prix comptoir d'un café, on a commencé avec 1,10 €. Et actuellement, 20 ans après, nous sommes à 1,20 €. On ne peut pas augmenter ça. C'est parisien.
2: Ein Café Comptoir kostet hier 1,20 €. 10 Cent mehr als vor 20 Jahren. Faire Preise, die die Arbeiter am Morgen schätzen, die Mütter mit Kinderwägen und Anzugträger beim Mittagessen, aber auch die Künstlerinnen, Hipster und Jungmanager in Segelschuhen am Abend. Schön, der Bruder von Jeanne Zee und der Herr Chef am Abend, mag diese Durchmischung. Kosmopolitisch sei es.
1: Bar-Tabas sind in Frankreich eine Institution. Es gab sie schon immer und sie hatten immer ein gewisses Image. Und dass all das für alle zugänglich wird und dass sich jeder wohlfühlen kann, ist doch eine gute Sache.
6: Es ist nicht etwas, das eine bestimmte Population ist und keine andere.
2: Vor 20 Jahren hätten die Jungen noch nicht herkommen wollen, sagt Jeanne. Der große Erfolg habe nach Covid und den Lockdowns angefangen, wohl wegen der Terrasse, aber nicht nur.
6: Ich weiß nicht, was genau passiert ist, aber wir haben angefangen, sich zu interessieren. Er hat es schön gefunden, er hat den Dekor schön gefunden.
2: Man habe angefangen, sich wieder für die Bar-Tabas zu interessieren, die Einrichtung schön zu finden. Der Geschmack habe sich wohl verändert. Das denkt auch Joao, ein 31-jähriger Antiquitätenhändler und mittlerweile Stammgast.
1: Es gibt einen Trend zurück zum Alten, zum Lokalen, zum Authentischen. Aber es ist kein herbeigezwungen Authentisches. Es ist echt. Drinnen stinkt es ein bisschen nach Bier, es gibt viel Laufkundschaft, die Zigaretten holt. Aber genau diese authentische Seite suchen die Jungen.
2: Vielleicht also ein Bedürfnis nach Vergewisserung in einer Welt, die sich immer mehr entgrenzt und in einer Grande Nation, die an Größe und Strahlkraft eingebüßt hat. Doch es geht nicht nur um den Retro-Charme. Abends gibt es für den Hunger neben Pommes frites und Charcuterie auch vietnamesische Gerichte. Und nebst Picombière und Pastis serviert das Étincelle frische Cocktails. Josephine, 23-jährig, Komikerin und schon länger Stammgast, sieht einen größeren Trend.
7: Je pense que c'était un peu un truc de beauf avant. C'est-à-dire c'était ce truc de c'était un PMU où juste les mecs venaient voir un match de foot.
4: Früher gingen die Männer hin, um Fußball zu schauen, Zigaretten zu kaufen und sich bis zum Ende des Abends zu betrinken. Säufer eben. Heute ist es Fashion.
7: C'est devenu un peu fashion.
2: Denn
7: parce que c'est un endroit où on se prend pas la tête.
2: Man könne kommen, wie man sei, wie bei McDonald's eben, und man könne mit allen reden, sagt sie und macht es gleich vor. Ihr Kollege Jules, der in der Provinz aufgewachsen ist, sieht dagegen weder Hype noch Renaissance.
8: C'est vrai que j'ai vu des articles qui vont dans ce sens comme quoi le bar tabac est devenu plus hype.
1: Es gibt Artikel, die das sagen, aber das stimmt nicht.
8: C'est comme ça, c'est juste que bon, il y a des périodes où on met en avant plus un truc, mais ça a toujours été comme ça.
2: Es gäbe einfach Zeiten, wo mehr darüber geredet werde. Er habe das Bar Tabac schon immer gemocht.
8: C'est encore un des rares lieux où toutes les populations se mélangent. C'est un lieu où il y a pas de distinction sociale, où tout le monde vient, il y a un brassage social qui est incroyable.
2: Es sei einer der wenigen Orte, wo sich die ganze Gesellschaft noch mische, sagt er und bestellt sich einen Pastis an der Bar. Der 45-jährige Boris nippt an seinem Saft und relativiert.
9: Moi, j'ai un âge où j'ai connu les bars.
1: Früher war es in den Bars in Frankreich und Paris ganz anders. Alle sozialen Schichten trafen sich an der Theke.
9: Toutes les classes sociales se mélangeaient. Aujourd'hui, c'est plus le cas.
2: Die Durchmischung, von der Jules gesprochen hat, gäbe es heute weniger, findet er. Die Bar Tabas seien schicker und cooler geworden.
9: Il y a une mode où les PMU sont devenus un peu fancy, cool. On sait plus comme avant.
2: Früher sei es anders gewesen. Stylist May, der am späten Abend noch an der Bar sitzt und einen Cocktail trinkt, wird wehmütig.
10: On est dans les souvenirs de ce que c'était avant. Donc c'était beaucoup plus social et beaucoup plus iconique que maintenant, on va dire.
2: Sie lebten doch alle in der Erinnerung, wie es einmal war, geselliger und kultiger. Und doch, nicht jedes Bar Tabac in Paris zieht ein junges Publikum an. Wer durch die Stadt läuft, findet auch die anderen mit dunklen Räumen, Spielautomaten, klebrigen Tischen und abgestandenem Zigarettenrauch von früher. Ohne dieses gewisse Etwas. Das Étincelle ist kein Einzelfall, aber auch keine Regel. Und vielleicht ist das der Punkt. Das Bar Tabac war nie für alle dasselbe und wird es nie sein. Es ist für die einen der letzte Ort der Geselligkeit, für viele der Ort, wo die Zigaretten- oder Spielsucht gestillt wird, für manche der Ort der Sehnsucht nach einer romantisierten Vergangenheit. Aber für alle ist es erkennbar, an der roten Garotte.

0: Die Nachrichten von SRF um 9 mit Frank Estermann. Erstmals gewinnt Bulgarien den Eurovision Song Contest. Die Sängerin Dara holt mit Bangaranga die meisten Punkte. Die Ukraine greift Russland mit hunderten Drohnen an. In der Hauptstadt Moskau gibt es Tote und Verletzte. Und wegen eines Ebola-Ausbruchs in Zentral- und Ostafrika ruft die Weltgesundheitsorganisation einen internationalen Gesundheitsnotstand aus. Das Wetter, heute ist es recht sonnig mit einigen Wolkenfeldern. Mit dem Song Bangaranga der Sängerin Dara hat Bulgarien am Abend den Eurovision Song Contest gewonnen. Bangaranga, Bangaranga, Bangaranga, I'm the Bangaranga. Dara hat mit dem Song in der Finalshow am Abend in Wien die meisten Stimmen geholt. Bulgarien gewinnt den ESC zum allerersten Mal in der Geschichte. Warum hat gerade dieser Song am meisten Punkte geholt? Dazu die Einschätzung von SRF-Musikredaktor Simon Kraus in Wien.
1: Dieser Song lebt von ganz viel Energie. Bangaranga bedeutet auch sowas wie durchdrehen, Gas geben. Und er ist aufgebaut wie ein, ja, wie viele typische K-Pop-Songs mit Stilwechseln, hüpft hin und her und reißt einen mit. Man kann gar nicht anders und im Fall von Bangaranga ist die K-Pop-Struktur auch noch gemixt mit Balkan-Beats. Also das ist eine sehr, sehr explosive Mischung.
0: Auf den zweiten Platz schaffte es Israel. Im Vorfeld hat es Proteste gegeben gegen die Teilnahme Israels. 5 Länder haben den ESC deswegen boykottiert. Die Ukraine hat in der Nacht die Region um die russische Hauptstadt Moskau mit Drohnen angegriffen. Dabei sind laut russischen Angaben mindestens 3 Menschen getötet worden. Mehrere Häuser und Wohnungen gerieten in Brand. Das russische Verteidigungsministerium sagt, das Militär habe im ganzen Land mehr als 550 ukrainische Drohnen abgeschossen. Weiter griff die Ukraine die von Russland besetzte Halbinsel Krim mit Drohnen an. Auch dort wurden Wohnhäuser beschädigt. Zudem kam es zu Stromausfällen. Mitte Woche hatte Russland seinerseits einen Großangriff auf die Ukraine ausgeführt. Dabei wurden alleine in Kiew 24 Menschen getötet. Die Ukraine kündigte daraufhin eine Reaktion an. Die Weltgesundheitsorganisation WHO hat wegen eines Ebola-Ausbruchs in Afrika einen internationalen Gesundheitsnotstand ausgerufen. Betroffen sind insbesondere Kongo-Kinshasa und Uganda. Die Gefahr einer Pandemie sieht die WHO momentan aber nicht. ARD-Korrespondent Sven Weingärtner.
2: Mehr als 300 Verdachtsfälle hat die Gesundheitsbehörde der Afrikanischen Union gezählt. Tatsächlich könnte es deutlich mehr Fälle geben, warnte die Weltgesundheitsorganisation WHO. Es handele sich um eine gesundheitliche Notlage von internationaler Tragweite. Die Kriterien für die höchste Alarmstufe, eine Pandemie, erfüllt der Ausbruch nach Angaben der WHO aber bislang nicht. Die Hilfsorganisation Ärzte ohne Grenzen bezeichnete die rasche Ausbreitung trotzdem als äußerst besorgniserregend. Sie bereitet eine groß angelegte Hilfsaktion vor. Ebola verläuft oft tödlich. Gegen den seltenen Bundibugyo-Stamm des Virus, der hinter dem Ausbruch steckt, gibt es keinen zugelassenen Impfstoff und auch noch keine spezifische Behandlung.
0: Sven Weingärtner hat berichtet. Ein mutmaßlicher Drahtzieher des Völkermords in Ruanda 1994, Félicien Kabuga, ist in Haft im niederländischen Den Haag gestorben. Das teilte das zuständige UNO-Gericht mit. Kabuga war über 90 Jahre alt und an Demenz erkrankt. Er war deshalb nicht verhandlungsfähig. Der ruandische Geschäftsmann war über 30 Jahre lang auf der Flucht, bevor er 2020 in Paris festgenommen wurde. Er soll die Houthi-Miliz finanziert haben, die 1994 mindestens 800.000 Menschen in Ruanda ermordet hatte. Zu 3 Meldungen vom Sport. Zuerst Eishockey. Die Schweizer Eishockey-Nationalmannschaft hat auch ihr 2. Spiel an der Heimweltmeisterschaft gewonnen. Die Schweizer besiegten am Abend Lettland mit 4:2. Dann Fußball. In der Super League der Frauen hat sich IB für den Playoff-Final qualifiziert. Die Bernerinnen haben das Rückspiel gegen den FC St. Gallen 1:0 gewonnen. Das Hinspiel hatten die IB-Frauen ebenfalls gewonnen. Im Final um die Schweizer Meisterschaft treffen die IB-Frauen auf Servette Chinois. Und bei den Männern hat Lausanne gegen die Grasshoppers 1:3 verloren, Winterthur hat gegen Luzern 0:3 verloren und der FC Zürich unterlag Servette Genf 0:2. Das Wetter. Heute ist es trotz einigen dichteren Wolkenfeldern recht sonnig. Die Temperaturen erreichen Mittelland um 16 Grad und im Tessin 20 Grad. Das waren Nachrichten von Radio SRF, verantwortlich Michael Wettstein.
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4: In unserer Diskussionssendung Politikdebatte ging es diese Woche um die umstrittene Frage, ob die EU-Verträge in die Verfassung gehören, ob es also für die neuen Bilateralen ein Ständemehr braucht. Zwei Ständerätinnen waren zu Gast bei Sandro Della Torre.
5: Die neuen EU-Verträge sind ein so heiß diskutiertes Thema, dass es nicht nur um den Inhalt geht. Hoch umstritten ist auch die Art und Weise, mit der über dieses Vertragspaket abgestimmt wird. Ständemehr ja oder nein? Die Staatspolitische Kommission des Ständerats, SPKS, hat sich letzte Woche dazu geäußert. Die Mehrheit findet ja, für diese neuen Bilateralen braucht es eine Verfassungsänderung, also auch zwingend eine Abstimmung mit Mehrheit der Kantone. Ja, gehören die EU-Verträge also in die Verfassung? Das diskutiere ich hier mit zwei Mitgliedern dieser Kommission. Petra Gössi, Ständerätin aus dem Kanton Schwyz und in der FDP, und Tiana Moser, Ständerätin aus dem Kanton Zürich und in der GLP. Guten Tag.
6: Grüezi.
7: Grüezi miteinander.
5: Ja, Petra Gössi, Sie haben mit der Kommissionsmehrheit gestimmt für ein Ständemehr. Die Altnationalrätin der SP, Susan Leutinecker-Oberholzer, spricht von einem Killerbeschluss. Wollen Sie die EU-Verträge killen?
6: Nein, es geht überhaupt nicht um das. Aber es geht darum, dass die EU-Verträge, vor allem auch der Stabilisierungsteil, sehr weitgehend ist. Wir hatten diverseste Anhörungen zu diesem ganzen Thema. Die Meinungen der Rechtsprofessoren, die gehen auseinander zwischen «Nein, es braucht kein obligatorisches Referendum» bis hin zu «Ja, es braucht das doppelte Mehr», war alles zu hören. Meine Meinung ist, dass gerade auch die dynamische Rechtsübernahme sehr weit geht, auch unseren Gesetzgebungsprozess abändern wird. Und deshalb bin ich der Überzeugung, dass dieses Paket, der Stabilisierungsteil, eben Verfassungsrang hat. Und das würde dann heißen, wir brauchen das doppelte Mehr.
5: Das würde die Hürde für die Verträge erhöhen. Ja, Tiana Moser, Sie sind gegen dieses Ständemehr, weil Sie Angst haben, dass die EU-Verträge daran scheitern.
8: Nein, wir haben sehr klare Regeln in unserem Land. Und das demokratische Prinzip, dass jede Person eine Stimme hat, das ist das Urprinzip. Das gilt grundsätzlich in unserem Land. Und wir haben in ausgewählten Fällen haben wir das Ständemehr, das zusätzlich in Zukunft. Das ist der Fall bei Verfassungsänderungen oder beim Beitritt zu einem Verteidigungsbündnis oder zu einer internationalen Organisation. Und beides ist bei diesen Verträgen nicht gegeben. Wir haben den Einbezug der Kantone, der Stände für den Ausgleich, das haben wir über den Ständerat. Also wenn die bilateralen drei den Ständerat nicht passieren, dann sind sie gestorben. Also sie müssen bereits eine Ständehürde überklimmen. Und es scheint mir nicht richtig, dass man jetzt ad hoc, mehr oder weniger nach dem individuellen Gutdünken, einfach die Regeln anpasst und sagt, obwohl es nicht in der Verfassung ist und obwohl es nicht grundsätzlich die rechtlichen Grundlagen dafür da sind, jetzt wollen wir einfach das Ständemehr. Um den Ständen, den gewissen Kantonen, das ist klar, eher den kleineren Kantonen, zusätzlich zum Ständerat noch ein höheres Gewicht zu geben.
5: Genau, Petra Gössi, es ist ja eine Abweichung von der normalen Praxis. Sie wollen eine Ausnahme schaffen. Die letzten beiden Bilateralen, die gingen ohne Ständemehr durch.
6: Ja, aber ganz einfach ist es eben nicht. Oder es ist sehr umstritten, wie weit diese Einflussnahme geht, auch in Regelungen, die wir bereits jetzt in der Bundesverfassung haben. Zum Beispiel ein strittiger Punkt, der wurde jetzt auch in diesem Antrag aufgenommen, ist Artikel 121a der Bundesverfassung. Das ist die Masseneinwanderungsinitiative. Dort steht drin geregelt, dass wir selber die Zuwanderung steuern wollen. Jetzt stellt sich die Frage, was bedeutet das mit Blick auf diese neuen Abkommen? Und da gab es auch klare Voten, die aufgezeigt haben, das wäre eigentlich eine Verletzung eines bereits bestehenden Verfassungsartikels. Oder deshalb ist es nicht einfach so klar, wie das jetzt angetönt wurde, sondern das ist durchaus umstritten. Und immer wenn einer Frage umstritten ist, kommt auch eine politische Wertung hinzu. Wir sind Politiker, wir sind das Parlament, wir machen die Gesetze und entsprechend steht es uns dann auch frei, diese politische Wertung vorzunehmen. Und man kann auch nicht einfach eine Abstimmung mit einer anderen vergleichen, sondern das braucht jedes Mal wieder eine neue Bewertung.
5: Ja, ich möchte jetzt auf diese Personenfreizügigkeit kommen, also die Masseneinwanderungsinitiative, die Sie angesprochen haben, die Kommissionsmehrheit, mit der Sie, Frau Gössi, gestimmt haben, die will, dass man explizit reinschreibt, neu für diese EU-Verträge wird die Masseneinwanderungsinitiative ausgehebelt, eben weil ja die neuen Verträge diese Personenfreizügigkeit ausweiten, Frau Moser. Also das ist implizit eine Verfassungsänderung, die wohl dann das Stimmenmehr braucht, nicht?
8: Nein, ich sage gerne etwas dazu. Mir ist es wichtig zu sagen, dass meines Erachtens die Haltung der Mehrheit der Wissenschaft sehr klar ist. Es gibt einzelne Juristen, die etwas anderes sagen. Der Bundesrat ist sehr klar, dass es keine Verfassungsänderung braucht. Das Bundesamt für Justiz ist sehr klar, dass es keine Verfassungsänderung braucht. Und auch die Mehrheit der Kantone. Also es ist nicht so, dass es eine unklare Situation gibt. Es ist so, dass das Parlament das trotzdem anders entscheiden kann, aber die Ausgangslage ist klar.
5: Aber eben noch schnell, die Personenfreizügigkeit wird ausgeweitet. Ja, ich sage gerne etwas.
8: Mir ist es wichtig, auch die Grundhaltung zu klären. Wir haben in der Schweiz keine Kultur, die plebiszitär ist wie in anderen Ländern, dass von oben herab die politischen Eliten sagen, wie abgestimmt wird. Zum Beispiel der Brexit war so ein Beispiel. Das ist nicht unsere Kultur. Wir haben eine politische Kultur der klaren Regeln, wann über wie abgestimmt wird. Und der Entscheider SPKS bricht mit dem. Jetzt das, was Sie sagen,
5: die Ausweitung der Personenfreizügigkeit.
8: Der Personenfreizügigkeit ist, im letzten Absatz, im Absatz 4, steht, es dürfen keine neuen Verträge abgeschlossen werden, die zu einer Ausweitung der Personenfreizügigkeit oder der Zuwanderung führen können. Faktisch ist, dass wir nur eine vernachlässigbare Anteil hätten. Das sind eingetragene Partner, dürfen bereits heute ihren Partner nachziehen und neu dürften sie ihre Kinder oder allenfalls Eltern mitnehmen. Das ist eine vernachlässigbare Zahl und so tut man es bereits heute handhaben, zum Beispiel bei Freihandelsabkommen. Okay, ja. Deshalb ist es meines Erachtens nach der Mehrheit der Lehre und des Bundesrates, okay. Der Bundesrat ist dieser Meinung kein Bruch mit
6: also
8: der
6: ich muss an einem Punkt ganz klar widersprechen. Diana Moser hat jetzt praktisch gesagt, die SPKS hätte sich von oben herab über irgendwelche Rechte hinweggesetzt. Das stimmt einfach nicht. Selbst der Bundesrat hat in seiner Botschaft darauf hingewiesen, dass man diesen Weg beschreiten könne, wenn man das wolle. Der Bundesrat selber hat ja, als er die Botschaft vorgestellt hat, er sei nicht für das doppelte Mehr und hat auch sehr freiherzig zugegeben, hat natürlich auch ein strategisches Element, weil dann eben die Hürden dafür tiefer sind. Und jetzt das einfach so darzustellen, dass das eigentlich eine Minderheitsmeinung wäre und völlig klar, wie da die rechtliche Ausgangslage sei, das ist einfach falsch. Und Entschuldigung, Diana Moser, das geht wirklich zu weit. Man kann das auch nicht einfach so abtun, sondern es ist eine wichtige politische Debatte, die wir führen müssen, eine berechtigte Debatte, weil die Frage, ob die Verfassung tangiert ist oder nicht, die ist einfach nicht abschließend geklärt. Und wenn es strittige Meinungen gibt, dann kommt immer eine politische Würdigung dazu. Das ist einfach so. Und deshalb geht es da nicht, das einfach so als Randbemerkung abzutun und jetzt hätte sich da irgendeine Elite über irgendetwas hinweggesetzt.
5: Ja, das geht wirklich nicht. Moser, Sie haben ja Expertinnen, Rechtsexpertinnen, Politologen angehört in der Kommission und da gab es ja auch unterschiedliche Meinungen. Also die Sachlage scheint nicht so klar zu sein.
8: Die Mehrheitsmeinung ist klar. Also ich habe vorher gesagt, Bundesrat, Bundesamt für Justiz, die Mehrheit der Kantone, die klare Mehrheit der Wissenschaft ist einer Meinung. Es gibt andere Meinungen, selbstverständlich, das ist auch gängig bekannt, aber die Mehrheitsmeinung ist meines Erachtens klar. Ich möchte noch einen Aspekt einbringen, der mir sehr wichtig ist. Und zwar haben wir ja mit dem Ständemehr und dem Ständerat haben wir ja auch ein Element der Kohäsion. Also es geht hier um den Zusammenhalt in unserem Land. Und dieser Ausgleich ist sehr wichtig. Das hat man bei der Gründung des Bundesstaates auch entsprechend so gedacht und gehandhabt. Und das ist natürlich schon so, dass wir heute eine ganz andere Ausgangslage haben. Als der Bundesstaat gegründet wurde, war etwa das Verhältnis Appenzell-Innerrhoden, Kanton Bern etwa 1:40. Heute, bei mehr oder weniger unveränderter Kantonszusammensetzung, sind wir bei Appenzell-Innerrhoden Zürich 1:100. Und ich glaube, es ist sehr wichtig für den Zusammenhalt des Landes, dass wir diese Regeln, wann ein Ständemehr gelten soll und wann nicht, sehr vorsichtig anwenden. Weil das sonst den Zusammenhalt des Landes auch durchaus ein Stück weit in Frage stellt. Wir brauchen diesen Ausgleich zwischen den Regionen, aber nach klaren Regeln und nicht einfach quasi nach Gutdünken, wenn man es noch wichtig findet oder eben
7: also
8: nicht.
7: Ich
6: muss noch mal darauf hinweisen, das ist nicht Gutdünken, sondern das ist eine verfassungsrechtliche Frage. Und nur ein Beispiel, oder wenn wir wieder zu Artikel 121a gehen, also zu diesem Masseneinwanderungsinitiative-Artikel. Also wenn wir diesen bilateralen Verträgen 3 zustimmen, sagen wir ja zu einer dynamischen Rechtsübernahme. Das heißt, wir sind dann verpflichtet, die neuen Bewegungen, die neuen Regeln der EU zu übernehmen. Wir können aber selber entscheiden, ob wir uns dagegen stellen wollen. Aber initial ist es die EU, die uns sagt, ihr müsst das mal machen. Wenn wir Nein dazu sagen, haben wir Ausgleichsmaßnahmen. Aber es ist nicht mehr und heute ist es so. Es ist entweder die Bevölkerung, die ein Gesetz durch eine Initiative in Auftrag gibt. Es ist der Bundesrat oder es ist das Parlament. Es ist aber kein auswärtiges Gremium, wie das dann die EU ist. Und das wäre eine Änderung. Und wir wissen auch nicht, was das mit Blick auf die Zuwanderung in Zukunft bedeutet. Wer hat dann in Zukunft das Recht, alles durch diese Personenfreizügigkeit zu kommen? Und da kann man nicht einfach ohne schlechtes Gewissen sagen, das sei keine Änderung der Verfassung.
5: Also Sie argumentieren, die EU wird Gesetzesänderungen initiieren. Also das ist ein Eingriff. Tiana Moser braucht es da nicht hier jetzt wirklich die höchste Hürde für diese Verträge.
8: Es braucht die demokratische Legitimation, aber es braucht nicht das Ständemehr, weil das ein Ad-hoc-Entscheid ist, der in dem Sinne meines Erachtens nicht gerechtfertigt ist. Ich möchte noch zum Argument von Petra Gössi etwas sagen. Also ich bin dezidiert für eine selbstbewusste Umsetzung. Wir haben bereits heute bilaterale Verträge, wo es Entwicklungen gibt auf europäischer Ebene, wo wir sagen, ist das in unserem Interesse? Wollen wir den Marktzugang für unsere Produkte ermöglichen und übernehmen wir deshalb diese Standards? Das ist heute bereits üblich. Wir haben bei Schengen-Dublin Bilaterale 2 haben wir bereits eine dynamische Rechtsübernahme, weil wir sagen, wir möchten mit Schengen-Dublin bei den internationalen Sicherheitssystemen zur Bekämpfung der internationalen Kriminalität, wir möchten die Migrationsbekämpfung gemeinsam mit der Europäischen Union lösen und deshalb gibt es bereits eine dynamische Rechtsübernahme, wo wir uns beteiligen. Es gibt auch andere internationale Verträge, Klimaabkommen, OECD-Steuern, wo wir internationale Entwicklungen haben, dass die Schweiz spricht mit, aber es gibt eine Entwicklung, die von außen auf die Schweiz zukommt und wir müssen entscheiden, wollen wir das oder nicht. Also das ist in dem Sinne keine totale Veränderung. Es ist eine dynamische Rechtsübernahme und alles andere als eine automatische.
5: Ganz kurze Reaktion, also die Rechtsübernahme gibt es heute schon, Petra Gössi.
6: Heute haben wir vor allem die autonome Rechtsübernahme. Oder? Das heißt, selbstverständlich müssen wir uns der Umgebung anpassen. Aber es ist halt nichtsdestotrotz, das Parlament, das ist der Bundesrat oder dann auch die Bevölkerung, wenn man etwas aufnehmen will, die initial sind. Okay. Neu bekommt die Seite der EU ein viel stärkeres Recht. Wir sind dann verpflichtet, wir sagen ja dazu, dass wir das übernehmen. Wenn wir dann das inländisch nicht übernehmen wollen, sind wir im Streitmechanismus, das ist ein anderer Mechanismus. Aber initial dann, ist es neu.
5: Dann gäbe es Gegenmaßnahmen. Ja, wir kommen in die Schlussrunde. Petra Gössi, bei Ihnen, ich habe das Gefühl, Sie argumentieren hier vor allem als Vertreterin des kleinen konservativen Kantons Schweiz. Sie wollen, dass diese Stimmen überproportional viel zählen bei einer Abstimmung, stimmt's?
6: Also ich habe bis jetzt den Kanton Schweiz noch gar nicht in den Mund genommen. Aber also es ist selbstverständlich so, ich bin Standesvertreterin des Kantons Schweiz und selbstverständlich setze ich mich für meinen Stand ein. Sonst müsste ich nicht im Ständerat sein für den Kanton Schweiz. Und, oder auch das finde ich schon auch wichtig. Vorhin wurde die Kohäsion angesprochen. Aber die Kohäsion bedeutet eben auch, dass man auf die kleinen Kantone auch gibt, weil die grossen Kantone haben sowieso schon die Macht auf ihrer Seite. Und entsprechend ist es wichtig, dass auch kleine Kantone, Zentralschweiz, ländliche Schweiz, dass entsprechend auch diese Stimmen angehört werden und auch entsprechend gewichtet werden. Weil ohne das doppelte Mehr, ohne die Einführung des Ständemehrs, gäbe es die heutige Schweiz nicht, dann hätten wir 1848 keine Bundesverfassung verabschieden können.
5: Und deshalb sind Sie auch jetzt für das Ständemehr. Ja, Tiana Moser, Ihr Schlusswort. Eben, ich glaube auch, Sie als Ständerätin des grossen Kantons Zürich, Ihnen ist vor allem das Ständemehr sowieso ein Dorn im Auge. Habe ich recht?
8: Nein, ich kann mich hundertprozentig anschließen. Ist sehr wichtig für den Ausgleich in unserem Land. Sehr wichtig. Darum haben wir den Ständerat, wo es eine überproportionale Stärke gibt der kleineren Kantone. Das ist gewollt, das ist richtig so. Und wir haben es beim Verfassungsänderung. Ich möchte aber, dass wir uns an die klaren Regeln halten in unserem Land und nicht davon abweichen nach Gutdünken, sondern sagen, wann braucht es das Ständemehr und wann nicht. Und ich glaube, wir sollten den bilateralen Weg in die Zukunft führen und darüber abstimmen nach den üblichen demokratischen Prinzipien. Jede Person hat eine Stimme in diesem Land und dann wissen wir auch, was die Bevölkerung möchte.
5: Vielen Dank für diese Diskussion, Ständerätin Tiana Moser und Ständerätin Petra Rössi.
8: Danke. Merci.
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0: Autounfälle, bei denen Seniorinnen und Senioren am Steuer sind, gibt es in der Schweiz immer häufiger. Das zeigen Zahlen des Bundesamts für Statistik. Und immer wieder wird diskutiert, braucht es strengere Regeln für die Fahrtüchtigkeit von älteren Menschen? Die Meinungen sind unterschiedlich. In unserem Podcast News Plus zeigen wir die Sicht der älteren Menschen auf. Peter Burri-Vollath ist Mediensprecher der Organisation Pro Senectute Schweiz, die sich einsetzt für das Wohl älterer Menschen. Rina Telli hat ihn gefragt, was es denn für Seniorinnen und Senioren konkret bedeutet, wenn sie nicht mehr Auto fahren dürfen.
1: Autofahren bedeutet für viele Leute Unabhängigkeit. Ich bin nicht fremdbestimmt, ich kann einsteigen und irgendwo hinfahren. Das sind wichtige freiheitliche Gedanken. Um diese einzuschränken, ist schwierig, wie das psychologisch immer so ist. Wenn man sich einschränken muss, ist das für den Menschen schwierig zu akzeptieren. Wenn es dann noch vorgeschrieben wird, also von extern kommt, ist das besonders hart. Und es hat mehrere Aspekte, die das Auto eben als Symbol für die eigene Selbstbestimmung deklarieren, insbesondere gerade für die Generation 80 plus. Sie sind mit dieser Innovation, dieses Freiheitsversprechen des Autos groß geworden und waren eigentlich die erste Generation, die das voll ausleben konnten.
2: Was heißt es denn ganz konkret für Seniorinnen und Senioren, wenn sie nicht mehr Auto fahren dürfen? Also was bricht da im Alltag konkret weg? Können Sie uns da vielleicht ein, zwei Beispiele nennen?
1: Es ist natürlich so, neben der psychologischen Einschränkung ist natürlich der Alltag auch geprägt durch diese Unabhängigkeit. Also ich kann vielleicht meine Einkäufe nicht mehr selber machen. Ich muss mich anders organisieren. Eine gewisse Spontanität fällt weg. Ich bin plötzlich angewiesen auf fremde Hilfe, auf eine ÖV oder auf einen Stundenplan oder wenn dann jemand Zeit hat für mich. Kann aber auch bedeuten, dass ich mehr Geld brauche. Ich muss vielleicht eine Taxi organisieren oder irgendwie sonst eine Mitfahrgelegenheit organisieren. Und es bedeutet vor allem weniger Flexibilität, Abhängigkeit und auch etwas eine komplexere Geschichte in der Organisation.
2: Bei allem Verständnis, wer nicht mehr sicher Auto fahren kann, ist eine Gefahr für sich und für andere. Es gab erst gerade vor ein paar Wochen einen tödlichen Unfall, als ein Senior in einer Gruppe in eine Schulklasse hineingefahren ist und eine Lehrerin ums Leben gekommen ist. Lässt sich denn gegen dieses Argument überhaupt etwas einwenden? Also was sagen denn SeniorInnen, die trotzdem weiterfahren möchten?
1: Wissen Sie, es geht hier um die Einsicht, die intellektuelle Einsicht, und ich glaube, alle Senioren verstehen, dass der Straßenverkehr komplexer geworden ist, dass es mehrere Teilnehmer gegeben hat, die neu dazugekommen sind. Die sprechen zum Teil von Verdoppelung des Verkehrsaufkommens mit neuen Verkehrsteilnehmern, E-Bikes, E-Trottis etc. Das ist intellektuell gut nachzuvollziehen, dass es komplexer geworden ist. Dies dann für sich selber dann in der Tat auch zu akzeptieren und umzusetzen, das ist dann nochmal ein anderer Schritt. Aber es ist natürlich so, die Anforderungen im Straßenverkehr sind komplex, sind schwierig. Wir stellen auch als Pro Senectute fest, dass natürlich nicht alle Menschen gleich mit dem Alterungsprozess umgehen. Es gibt ganz viele Seniorinnen und Senioren, die einsehen, dass jetzt Zeit gekommen ist, vielleicht Alternativen zu suchen. Und andere tun sich unglaublich schwer mit diesem Entscheid, das Auto zum Beispiel selbstständig aufzugeben. Wir können da auch nicht von einheitlichen Alterskategorien sprechen. Also wir haben Menschen, die sind bereits mit 62 Jahren nicht mehr fahrtüchtig und andere können gut noch bis 88, 90, vielleicht sogar noch älter, sicher in ihrem Perimeter Auto fahren. Das ist halt sehr unterschiedlich und wir haben hier eine statistische Geschichte, dass es viel mehr Auto, also quasi viel mehr Autos gibt, viel mehr Verkehrsteilnehmende und dann haben wir den individuellen Alterungsprozess, der sehr, sehr unterschiedlich verläuft. Und das gibt eine Diskrepanz in den Lösungen, in der Prävention, aber auch in der entsprechenden Fahrtüchtigkeitsprüfung.
2: Sie haben vorhin also das intellektuelle Vermögen erwähnt, also die Leute wissen schon, dass schlecht Autofahren eine Gefahr sein kann, eine tödliche Gefahr sein kann. Geht man denn davon aus, dass man selbst aber keine Gefahr ist?
1: Das ist schwierig, da tun wir uns Menschen ja alle etwas schwer damit, oder? Man sieht vielleicht die Fehler bei den anderen. Man darf aber nicht unterschätzen, beim Autofahren entsteht auch eine gewisse Routine, oder? Und wenn ich immer denselben Weg fahre, bin ich mir eigentlich sicher, dass ich das kann? Ich weiß dann, ich gehe zum Beispiel nicht mehr auf die Autobahn oder ich umfahre sicher die Stadt, dann hat man eine gewisse Sicherheit. Das heißt aber nicht, dass ich gefeit bin von einem entsprechenden Unfall, respektive, dass ich halt auch im Alterungsprozess zum Teil gewisse Entwicklungen durchmache, die ich nicht kontrollieren kann. Und das zusammenzubringen, das ist schwierig und das heißt auch immer wieder zu schauen, wie fit bin ich, wie sehe ich mich und vielleicht dann auch mal zu fragen, jemand, der vielleicht mal mitfährt und sagt, du, wie fahre ich eigentlich noch Auto? Ich kenne eine Nachbarin von mir, die fährt eigentlich immer noch Auto, ist mega fit, aber wenn man sie dann sieht Auto fahren, merkt man, sie ist sehr konzentriert und sie winkt mir zum Beispiel nicht mehr zu, weil sie einfach nur noch fokussiert ist auf den Straßenverkehr und links und rechts nichts mehr sieht. Und das ist zum Teil halt auch wichtig, Gefahren zu erkennen und entsprechend zu reagieren. Aber das ist sehr unterschiedlich, ja. Das kann man nicht über eine Leiste ziehen.
0: Das sagt Peter Burifollat von der Organisation Pro Senectute Schweiz. Und hier bei SRF 4 News geht es gleich weiter mit einem Nachrichtenupdate.
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0: Nachrichten von SRF um 9:30 mit Frank Estermann. Die Ukraine hat in der Nacht die Region um die russische Hauptstadt Moskau mit Drohnen angegriffen. Dabei sind laut russischen Angaben mindestens 3 Menschen getötet worden. Mehrere Häuser und Wohnungen gerieten in Brand. Das russische Verteidigungsministerium sagt, das Militär habe im ganzen Land mehr als 550 ukrainische Drohnen abgeschossen. Weiter griff die Ukraine die von Russland besetzte Halbinsel Krim mit Drohnen an. Auch dort wurden Wohnhäuser beschädigt, zudem kam es zu Stromausfällen. Mitte Woche hat Russland seinerseits einen Großangriff auf die Ukraine ausgeführt. Dabei wurden allein in Kiew 24 Menschen getötet. Die Ukraine kündigte daraufhin eine Reaktion an. Die Weltgesundheitsorganisation WHO hat wegen eines Ebola-Ausbruchs in Afrika einen internationalen Gesundheitsnotstand ausgerufen. Betroffen sind insbesondere Kongo-Kinshasa und Uganda. Die Gefahr einer Pandemie sieht die WHO momentan aber nicht. ARD-Korrespondent Sven Weingärtner.
1: Mehr als 300 Verdachtsfälle hat die Gesundheitsbehörde der Afrikanischen Union gezählt. Tatsächlich könnte es deutlich mehr Fälle geben, warnte die Weltgesundheitsorganisation WHO. Es handele sich um eine gesundheitliche Notlage von internationaler Tragweite. Die Kriterien für die höchste Alarmstufe, eine Pandemie, erfüllt der Ausbruch nach Angaben der WHO aber bislang nicht. Die Hilfsorganisation Ärzte ohne Grenzen bezeichnete die rasche Ausbreitung trotzdem als äußerst besorgniserregend. Sie bereitet eine groß angelegte Hilfsaktion vor. Ebola verläuft oft tödlich. Gegen den seltenen Bundibugyo-Stamm des Virus, der hinter dem Ausbruch steckt, gibt es keinen zugelassenen Impfstoff und auch noch keine spezifische Behandlung.
0: Sven Weingärtner hat berichtet. Ein mutmaßlicher Drahtzieher des Völkermords in Ruanda 1994, Félicien Kabuga, ist in Haft im niederländischen Den Haag gestorben. Das teilte das zuständige UNO-Gericht mit. Kabuga war über 90 Jahre alt und an Demenz erkrankt. Er war deshalb nicht verhandlungsfähig. Der ruandische Geschäftsmann war über 30 Jahre lang auf der Flucht, bevor er 2020 in Paris festgenommen wurde. Er soll Hutu-Milizen finanziert haben, die 1994 mindestens 800.000 Menschen in Ruanda ermordet hatten. Das Wetter. Heute ist es trotz einigen dichteren Wolkenfeldern recht sonnig. Die Temperaturen erreichen im Mittelland um 16 Grad und im Tessin 20 Grad. Das waren Nachrichten von Radio SRF, verantwortlich Michael Wettstein.
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3: Hier bei SRF News schauen wir nun zurück auf einige der Themen, die uns diese Woche beschäftigt haben. Das Urteil im Mordfall von Binningen gibt noch immer zu reden. Lebenslange Freiheitsstrafe für den Mann, der 2024 seine Ehefrau getötet hat. Der grausame Femizid und der Gerichtsprozess haben in der Schweiz viel Aufmerksamkeit erhalten. Doch wie gut sind Frauen in der Schweiz eigentlich vor häuslicher Gewalt geschützt? Pia Alemann ist Co-Geschäftsleiterin der Zürcher Beratungsstelle für Frauen. Die Beratungsstelle berät Frauen, die Gewalt in der Partnerschaft erleben. Ich habe sie gefragt, was sie über das Urteil im Femizidfall von Binningen denkt.
4: Ja, also ein anderes Urteil als lebenslänglich wäre für mich stoßend gewesen, weil jemand, der so berechnend und grausam seine Partnerin tötet, der müsste auch meiner Meinung nach dann nach dieser abgesessenen Strafe müsste er auch nochmals begutachtet werden, weil jemand, der so gekränkt ist und dann so reagiert und seine Partnerin tötet, das könnte auch wieder in anderen Konstellationen passieren. Und von daher, wir begrüßen dieses Urteil und wir denken auch, da braucht es nochmal ein gutes Hinschauen vor der Entlassung.
3: Sprechen wir über die Prävention. Wo stehen wir da in Bezug auf die Prävention solcher Femizide in der Schweiz aktuell?
4: Ja, es gibt schon noch einiges zu tun. Also ich denke, eben es gibt jetzt diese Nummer 142, das ist ein erster Schritt, um den Betroffenen einen niederschwelligen Zugang zur Opferhilfe oder zum System, sei das auch Kriseninterventionsspitäler, zu gewähren. Aber ich denke, wir haben noch einiges vor uns. Also ich denke, es braucht unbedingt ein nationales Gewaltschutzgesetz, ähnlich wie das der Kanton Zürich hat. wo gewaltausübende Personen weggewiesen werden können aus der Wohnung und das Opfer das verlängern kann um 3 Monate. Und sowohl das Opfer wie der Täter eben auch Beratungsangebote erhalten. Es braucht auch Spezialisierungen und regelmäßige Weiterbildungen auf allen Ebenen, sei das bei der Polizei, bei der Staatsanwaltschaft, bei den Gerichten, bei den KESB, also Kinder- und Erwachsenenschutzbehörden, bei den Spitälern. Weil das sind alles Wiederholungsfälle, diese häusliche Gewaltfälle, und da braucht es einfach ein spezifisches Wissen und Know-how, um das wirklich gezielt zu bekämpfen.
3: Sie sagen, es brauche ein nationales Gewaltschutzgesetz, damit man Täter wegweisen kann aus dieser Situation und dann den Frauen so schon mal ein bisschen Abstand gewähren kann. Besteht die Möglichkeit heute nicht schon, dass da Rayonverbote ausgesprochen werden gegen solche Männer?
4: Diese Möglichkeit gibt es in einzelnen Kantonen. Bei einzelnen ist es im Polizeigesetz verankert. Aber wenn dann die Tatperson aus dem Kanton Schwyz das Opfer im Kanton Zürich verfolgt, dann hat dieser Schutz einfach keine Wirkung mehr. Also daher braucht es wirklich ein nationales Gesetz.
3: Sie haben die Nummer 142 erwähnt, diese neue Hotline, die es seit Anfang Mai gibt. Wem kann ein Anruf dort helfen und inwiefern?
4: Also ich finde, das ist wirklich ein Meilenstein, diese dreistellige Nummer, weil sie eben auch 24 Stunden zur Verfügung steht und vor allem eben für Betroffene, für Gewaltbetroffene ein leichter Zugang ist. Aber es werden sich sicher auch Angehörige melden, die mitbekommen, dass ihre Kollegin oder ihre Tochter oder ihre Mutter gewaltbetroffen ist. Und sie erhalten da Informationen zum System und weitere Angebote. Und sie werden dann weitervermittelt an die zuständigen Stellen. Das ist wirklich ein wichtiger Meilenstein.
3: Es gibt ja aktuell auch dieses Phänomen der Männersphäre in den sozialen Medien, wo da junge Männer, sage ich jetzt mal, geflutet werden von toxischen Männlichkeitsbildern. Welche Rolle spielt das in der ganzen Prävention von Femiziden?
4: Ja, das ist wie ein Vorläufer, weil, wie Sie richtig stellen, die Männer werden so schnell mit diesen frauenverachtenden Bildern konfrontiert auf Social Media, und wenn sie kein Korrektiv erhalten, dann ist das für sie eine Realität. Sie wachsen dann auf und haben den Eindruck, ich kann verfügen über meine Partnerin, sie ist mir gehorsam schuldig, und das sind natürlich alles Vorläufer, die die Gewalt legitimieren oder eben ermuntern zu Gewalt gegenüber Frauen. Und da sehe ich eine große Lücke auch in der Prävention. Ich finde, da muss mit den jugendlichen Männern muss da gearbeitet werden, über diese Rollenbildung mitgedacht werden. Und es braucht auch Möglichkeiten, diese Plattformen zur Verantwortung ziehen zu können.
3: Was muss sich in der Gesellschaft ändern, bei uns allen, in unseren Köpfen?
4: Ja, eben, dass der gefährlichste Ort für Frauen das Zuhause ist, das ist eigentlich ein Skandal. Und das geht uns als Gesellschaft und vor allem noch mehr die Politik an. Da hat sie eine Verantwortung. Und es muss wie ein gesellschaftlicher Ruck durchgehen, weil wenn man sieht, wie groß der Aufschrei und die Anteilnahme war bei einem Wahl, der im Sterben liegt, und wie wenig dann die Anteilnahme ist beim Femizidopfer in der Regel, dann muss das die Gesellschaft schon etwas zu denken geben. Da haben wir noch viel zu tun, und da sind noch irgendwelche alte Rollenbilder, alte patriarchale Vorstellungen bei der Gesellschaft vorhanden.
3: Ja, ich wollte gerade fragen, wie erklären Sie sich, dass eben dieser Aufschrei ausbleibt, auch bei einem solch brutalen Fall, sage ich jetzt mal, wie bei diesem in Binnigen?
4: Ja, da kann ich nur mutmaßen. Ich erlebe, wenn ich erzähle, wo ich arbeite, kommt oft die erste Reaktion ist, ja, aber die Frauen sind auch gewalttätig. Ja, das stimmt, aber die Statistik zeigt etwas ganz anderes, und vielleicht ist es auch ein Schutz, um diese unglaubliche Ungeheuerlichkeiten, wie viele Frauen täglich Gewalt erleben, von sich zu weisen. Und gesellschaftlich hat sehr lange war der Meinung, der Staat, die Polizei hat zu Hause nichts zu sagen, das ist alles Privatsache, was da zu Hause passiert. Das, dieses Credo konnte sich in der Schweiz sehr lange halten.
3: Und gleichzeitig muss man ja auch sagen, dass zum Beispiel das Wort Femizid lange nicht gebräuchlich war in der Schweiz. Mittlerweile hat sich das schon in meiner Wahrnehmung etabliert, auch in der Medienberichterstattung über solche Fälle. Hat denn ein gesellschaftlicher Wandel bereits stattgefunden, gewissermaßen?
4: Ja, ich denke, der gesellschaftliche Wandel ist am Anfang. Also auch die Istanbul-Konvention, also die Konvention, die die Schweiz unterschrieben hat gegen Gewalt an Frauen, die hat sicher auch dazu beigetragen, dass das Thema mehr in den Medien war, dass man über Maßnahmen diskutiert hat, dass mehr Menschen damit konfrontiert waren. Aber ich denke, wir in der Schweiz sind da wirklich noch ziemlich am Anfang.
3: Das sagt Pia Allemann von der Beratungsstelle für Frauen in Zürich. Ja, wie kann die Schweiz Frauen besser vor Gewalt schützen? Das haben wir vertieft diese Woche im Podcast News Plus. 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Schlechte Noten gab es diese Woche für das Schweizer Bildungssystem. Auf jeden Fall, wenn es um die Chancengleichheit der Schulkinder geht. Da schneidet die Schweiz im internationalen Vergleich schlecht ab, laut einer Untersuchung des UNO-Kinderhilfswerks UNICEF. Die Studie zeigt zwar, dass 91% der privilegierten Jugendlichen die nötigen Kompetenzen in Mathematik und im Lesen erreichen, bei benachteiligten Jugendlichen jedoch schaffen das nur 46%. Das ergibt eine Lücke von 45%. Welche Auswirkungen hat das im Alltag der Kinder? Das hat Isabel Meissen Katharina Mark-Merki von der Universität Zürich gefragt. Sie beschäftigt sich mit der Chancengleichheit von Kindern.
5: Ja, das ist tatsächlich gravierend. Das heißt letztlich, dass diese jungen Menschen weniger gut gerüstet sind für den ganzen weiteren beruflichen Lebensweg, nämlich auch in Bezug auf die Ausbildung. Welchen Beruf wählen sie? Welche Herausforderungen wollen sie angehen? Und der Bericht hat ja auch schön gezeigt, dass letztlich auch die Lebenszufriedenheit oder Gesundheit davon betroffen sind, und in dem Sinne ist es sehr gravierend, dieses Resultat.
6: Also es hat Einfluss schlicht und einfach auf das ganze Leben dieser Jugendlichen. Wenn es um Chancengleichheit geht, da sagt der Bericht, sei eben das Bildungsniveau der Eltern entscheidend, die finanziellen Möglichkeiten der Eltern, die Unterstützung der Eltern im Alltag. Wo müsste man denn aus Ihrer Sicht ansetzen, um diese Ungleichheit zu verkleinern?
5: Genau, diese Ungleichheit sehen wir schon lange und wir wissen eigentlich, dass es noch dramatischer ist, nämlich diese Ungleichheit hat zugenommen in den letzten Jahren und zwar deutlich. Und was wir jetzt tun sollen, es gibt an vielen Orten etwas zu tun und wir haben ja auch Vorbilder, andere Länder und auch in der Schweiz haben wir Vorbilder, wo es besser läuft. Und zwar das eine ist, wir müssen ein Bildungssystem bauen, wo überall Hürden abgebaut werden.

0: Wir haben in dem Sinne in der Schweiz viele Hausaufgaben noch nicht gelöst. Ein paar haben wir gut gelöst, aber diese Hausaufgabe, die steht an. Da ist vor allem dieses selektive System, wo wir sehr früh trennen nach der 6. Klasse, das ist entscheidend mitverantwortlich, dass wir dieses Resultat hier haben. Und wir brauchen ein sehr klares, besseres System in der Frühförderung. Auch da gibt es gute Ideen, aber auch da gibt es an vielen Orten noch Spielraum, was wir eben besser machen könnten.
1: Also Sie erwähnen zwei entscheidende Punkte, die Frühförderung und dann eben die Selektion nach der 6. Primarschulklasse. Was müsste man denn tun, um eben benachteiligten Kindern, strukturell benachteiligten Kindern zu helfen, dass sie auf das gleiche Niveau kommen können oder den ähnlichen Weg machen können wie die anderen?
0: Der Punkt ist, glaube ich, dass wir vor allem Hürden abbauen müssen, damit Kinder und Jugendliche, die die Kompetenzen haben, die die Fähigkeiten haben, die die Motivation haben, dass sie den Bildungsweg gehen können, der anderen offen steht und das einzig aufgrund dessen, dass sie quasi aus Familien kommen, wo eben sehr viel bildungsnäher sind. Ich mache ein Beispiel. Wir wissen, dass obwohl Kinder, wenn wir zwei Kinder nehmen, die gleiche Kompetenzen haben, gleiche Motivationen haben, dass die einen Kinder den Weg in eine anspruchsvolle Sekundarstufe 1 Form, also Sekundarstufe A beispielsweise, oder ins Gymnasium gehen können, nur weil sie eben aus einer bestimmten Familie kommen mit den entsprechenden Ressourcen, finanzielle Ressourcen oder eben auch Möglichkeiten, Netzwerke zu bauen. Und anderen Kindern wird dieser Weg verwehrt. Und das hat damit zu tun, dass wir einteilen wollen nach der 6. Klasse, systembedingt, und dass wir damit eigentlich sehr viele Fehler machen, weil diese Einteilung nicht funktioniert.
1: Und das überrascht ja eigentlich auch nicht. Warum ist es denn bisher trotzdem so geblieben mit dieser Einteilung? Warum hat man da noch nicht weiter daraus gelernt oder das irgendwie angepackt?
0: Es gibt viele Schulen und auch einzelne Kantone gehen diesen Weg, haben das gemerkt, dass wir hier Jugendliche verlieren, die wir nicht verlieren sollten und auch nicht müssten, weil diese Jugendlichen ja motiviert sind und Kompetenzen haben. Also das heißt, sie haben darüber nachgedacht, inwiefern eben diese starre Einteilung in SEC A, B, C beispielsweise oder wie auch immer das in den Kantonen heißt oder eben mit einem Langzeitgymnasium, dass das nicht der gute Weg ist. Und sie haben versucht, diese starren Strukturen aufzuweichen. Sie haben gemischte Klassen, leistungsgemischte Klassen gemacht auf der Sekundarstufe 1, genau wie in der Primarschule. Und sie haben innerhalb der Klassen durch Klug Anordnung, didaktische Anordnung, auch Unterstützung der Lehrpersonen, Kooperation zwischen den Lehrpersonen, haben sie ein System entwickelt, das sehr viel mehr Potenzial hat, eben alle Kinder zu fördern und insbesondere auch diese Kinder zu fördern, weil es dann weniger auf den Bildungshintergrund der Eltern drauf ankommt, sondern eben stärker, was konkret in den Schulen, in den Klassen gemacht wird. Und das ist sehr erfolgreich, das ist ein erfolgreicher Weg, was wir eben auch in anderen Ländern sehen, die eben erst viel später selektionieren.
1: Also es gibt Länder, die das machen. Sie haben gesagt, auch einige Kantone, die das schon machen. Was steht denn dem im Weg, das zu verbreiten? Ist es das berühmte Schweizer, ja, der Föderalismus, der Schweizer Weg?
0: Ich würde hier eher sagen, es geht hier auch um Macht, um soziale Positionen, die halt verteidigt werden. Und wir müssen schon realisieren oder berücksichtigen, Bildungssysteme sind historisch gewachsen. Das heißt, das System, das wir heute haben, das hat eine lange, lange Tradition und es ist schwierig, Traditionen zu verändern. Und wir haben natürlich ein demokratisches System. Wir können nicht einfach diese Prozesse, diese Diskussionen aushebeln, aber wir müssen diesen Weg gehen, damit es später für unsere jungen Menschen eben erfolgreicher ist oder eben diese jungen Menschen, die jetzt benachteiligt sind, nachher mehr Optionen haben, das zu wählen, was tatsächlich für sie finanziell von den Kompetenzen her, von den Motivationen her möglich ist. Und dieser Weg ist lang, aber jetzt den weiter zu verschieben, das wäre fatal für die jungen Menschen, aber eben auch für uns als Gesellschaft.
2: Das sagt Katharina Mark-Merki, sie ist Professorin an der Universität Zürich. Über eine halbe Million Menschen sollen sich im nordafrikanischen Libyen bereit machen, um über das Mittelmeer nach Europa zu flüchten. Das sagen zumindest die griechischen Behörden und warnen die EU.

0: EU und Europa. Was hat es mit dieser Warnung auf sich und was will Griechenland damit erreichen? Judith Kohlenberger ist Migrationsforscherin und Dozentin an der Wirtschaftsuniversität Wien. Silvia Staub hat sie gefragt, wie ist diese Botschaft der griechischen Behörden einzuordnen?
1: Die ganz konkreten Zahlen, die lassen sich schwer verifizieren, aber es überrascht nicht, dass mit dem milderen Wetter jetzt im Frühling auch die Zahl der Überfahrten zu steigen droht. Das beobachten wir eigentlich in jedem Jahr, selbst wenn es auf nur sehr geringem Niveau stattfindet. Und gleichzeitig muss man konstatieren, weltweit haben Krisen, humanitäre Konflikte zugenommen. Das heißt, immer mehr Menschen sind von Vertreibung und politischer Verfolgung betroffen. Und das bedeutet natürlich auch, dass immer mehr Menschen gezwungen sind, ihr Land zu verlassen. Das heißt, es ist nicht überraschend, dass sich da auch ein gewisser Migrationsdruck angestaut hat.
2: Und wie würden Sie jetzt diese Zahl von 550.000 einordnen? Ist das schon mehr als in den letzten Jahren oder wo ist das zu verorten?
1: Wir haben ja in den letzten Jahren beobachtet, dass die Anzahl der Ankünfte in Europa ganz stark zurückgegangen sind über die letzten zweieinhalb Jahre tatsächlich waren die Asylantragszahlen rückläufig, derzeit auf sehr niedrigem Niveau. Gleichzeitig aber haben Fluchtursachen weltweit zugenommen. Und das war eine gegenteilige Bewegung, würde ich sagen. Gleichzeitig auch ein weiterer Trend. Die Entwicklungshilfegelder wurden weltweit zurückgefahren. Das heißt, Länder wie USA, aber auch Deutschland, Österreich und andere haben immer weniger für Hilfe vor Ort bereitgestellt. Und das bedeutet natürlich auch, dass viele Menschen etwa in einer humanitären Krisensituation wie im Sudan nicht unbedingt die Möglichkeit haben, in der Region zu bleiben und dort nachhaltig betreut und versorgt zu werden, sondern im Gegenteil, über die Zeit kann das bedeuten, dass sich die Menschen auf den Weg Richtung Norden, nordafrikanischer Länder und dann zuletzt auch Richtung Europa machen. Das ist tatsächlich eine Entwicklung, die sich schon länger abzeichnet. Deshalb würden mich diese Zahlen nicht unbedingt überraschen. Verifizieren lässt sich das unmittelbar nicht. Ich denke, da spielt auch ein gewisses innenpolitisches Signal des griechischen Ministers eine Rolle.
2: Sie haben es gerade angetönt, diese Aussage, dass die von Griechenland kommt und wahrscheinlich auch, dass sie jetzt kommt, dürfte nicht wirklich ein Zufall sein. Was will man damit bezwecken in Griechenland?
1: Ich denke, man will damit Unterstützung mobilisieren. Einerseits ganz konkrete finanzielle Unterstützung, aber natürlich auch in Richtung einer stärkeren Migrations- und Grenzkontrolle, auf die ja immer mehr europäische Mitgliedstaaten pochen. Und mit dem Zeichnen eines Bedrohungsszenarios am Horizont, da werden sehr viele Menschen zu uns kommen, lässt sich das natürlich leichter bewerkstelligen. Also ich glaube, diese Ebene, nämlich die Signalwirkung nach Europa hinein, sollte man in diesem Zusammenhang nicht unterschätzen, indem ich eine Krise skizziere oder ausrufe, ist es auch leichter möglich, gewisse Ausnahmeregelungen für sich herauszuverhandeln, also zum Beispiel was Grenzschutz und besonders restriktive Maßnahmen betrifft, aber auch materielle Unterstützung.
2: Und jetzt in ein paar Wochen, Anfang Juni, tritt die neue Asylreform der EU in Kraft. Diese neuen Regeln, die verschärfen die Asylpolitik, es soll auch mehr Abschiebungen geben. Wie dürfte die EU jetzt reagieren?
1: Grundsätzlich ist es richtig, die Reform des gemeinsamen europäischen Asylsystems, die bringt insgesamt Verschärfungen mit sich. Es wird schwieriger werden für Menschen, die tatsächlich Schutzbedarf haben, diesen Schutz auch auf europäischem Territorium zu finden, weil einfach die Einwanderung als solches, wenn sie irregulär erfolgt, schwieriger gestaltet wird. Das bedeutet im Umkehrschluss aber auch, ich habe erwähnt, dass ja immer mehr Menschen weltweit von Flucht und Vertreibung betroffen sind, dass es schwieriger werden wird, besonders für vulnerable Gruppen wie Frauen und Kindern, tatsächlich zu diesem Schutz zu gelangen. Und diese Ungleichzeitigkeit der Entwicklungen, die würde ich schon als sehr problematisch charakterisieren. Man hat zwar auf der einen Seite von Europa aus die Zugangswege verschärft, man ist insgesamt restriktiver geworden und verrechtlicht damit auch das System der Abschottung. Man hat aber umgekehrt nicht versucht, legale Wege zum Schutz einzubauen, sichere Wege zum Schutz, die bedeuten würden, dass die Menschen nicht irregulär kommen und Schlepper zahlen müssen, die übrigens massiv von diesem System der Abschottung profitieren, sondern dass sie auf sicheren Wege etwa durch Resettlement-Programme oder humanitäre Visa nach Europa gelangen können.
2: Und diese Entwicklungen, die Sie angetönt haben, wohin führt das?
1: Zu Ende gedacht würde das eigentlich bedeuten, dass immer weniger Menschen, die von Flucht, Vertreibung, von Krieg und humanitären Katastrophen betroffen sind, tatsächlich auch die Unterstützung erhalten, die sie benötigen. Das ist einerseits Hilfe vor Ort, also Unterstützung von Nachbarländern etwa, die einen Großteil der Flüchtlingsaufnahme weiterhin leisten und die aber auch entsprechend die Strukturen benötigen, Infrastruktur, aber auch materielle Unterstützung. Wir denken an die Mittel für das Welternährungsprogramm, die wiederum zurückgefahren wurden, weil viele Staaten des globalen Nordens beschlossen haben, Entwicklungshilfegelder zu kürzen. Das ist die eine nicht optimale Entwicklung und die andere ist, dass Zugangswege zu Schutz in den Industriestaaten des Westens erschwert wurden oder überhaupt gekappt wurden. Immer weniger Länder bieten Resettlement-Programme für Menschen auf der Flucht an. Und das kann natürlich auch bedeuten, dass es immer weniger Menschen gelingt, aus einer humanitären Notsituation zu fliehen oder sich einer politischen Verfolgung zu entziehen. Das ist, glaube ich, eine Situation, auf die wir zusteuern. Die große Frage, die sich Europa stellen wird müssen in den nächsten Jahren und Jahrzehnten, ist, welche Rolle man, wenn überhaupt noch, im globalen Flüchtlingsschutz spielen möchte.
2: Sie sagen eben, weltweit nimmt die Hilfsbereitschaft für Menschen auf der Flucht, aber auch die Hilfsbereitschaft in Krisengebieten ab. Gibt es da auch Gegenbewegungen oder ist das wirklich ein übergreifender Trend?
1: Also ein großes Gegenbeispiel in Europa, das wir beobachten konnten, ist Spanien tatsächlich. Dort hat sich die sozialistische Regierung eigentlich sehr deutlich auf die Seite der Regularisierung gestellt. Spanien hat historisch betrachtet immer schon eine recht große Bevölkerung gehabt, die irregulär aufhältig war, also Menschen, die zwar regulär mit einem Visum eingewandert waren, aber dann nach Ablauf des Visums geblieben sind. Irregulär oder man könnte auch sagen illegal aufhältig. Diese Menschen haben aber sehr oft Arbeit und Beschäftigung gefunden, vor allem in der Landwirtschaft, im Tourismus, in den niedrig entlohnten manuellen Tätigkeiten, wo die Spanier selbst eigentlich gar nicht mehr arbeiten wollen. Das heißt, die waren ein wichtiger wirtschaftlicher Faktor. Das hat man wahrgenommen seitens der Regierung und gesagt, statt diese Menschen alle rückzuführen, also abzuschieben, was rechtlich eigentlich geboten wäre, bieten wir ihnen einen regulären Aufenthaltstitel an, damit sie ihren Aufenthalt verstetigen, regularisieren können, aber auch aus der Schwarzarbeit in eine reguläre Beschäftigung kommen. Davon profitiert übrigens auch der Nationalstaat, weil dadurch die Menschen natürlich Steuern zahlen müssen und über die Dauer auch Sozial- und Pensionssystem stützen. Das könnte man sagen, ist volkswirtschaftlich sinnvoll. Gleichzeitig lassen sich solche Initiativen innerhalb Europas sehr, sehr schwierig durchsetzen. Wir sehen ja, dass Rechte und Rechtsaußenparteien nicht nur in Europa, sondern weltweit, muss man sagen, Aufwind bekommen, steigenden Zuwachs verzeichnen. Und da ist es sehr, sehr schwierig, auch für Mitte-Regierungen solche Regularisierungsoffensiven durchzusetzen.
0: Das sagt Judith Kohlenberger, sie ist Migrationsforscherin und Dozentin an der Wirtschaftsuniversität Wien. Das waren einige der Themen von dieser Woche hier auf SRF 4 News. Weiter geht's gleich mit den aktuellen Meldungen.
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0: Die Nachrichten von SRF um 10 mit Frank Estermann. Die Ukraine hat in der Nacht die Region um die russische Hauptstadt Moskau mit Drohnen angegriffen. Dabei sind laut russischen Angaben mindestens 3 Menschen getötet worden. Mehrere Häuser und Wohnungen seien in Brand geraten. Das russische Verteidigungsministerium sagt, das Militär habe im ganzen Land mehr als 550 ukrainische Drohnen abgeschossen. Weiter griff die Ukraine auch die von Russland besetzte Halbinsel Krim mit Drohnen an. Auch dort wurden Wohnhäuser beschädigt. Zudem kam es zu Stromausfällen. Mitte Woche hatte Russland seinerseits einen Großangriff auf die Ukraine ausgeführt. Dabei wurden allein in Kiew 24 Menschen getötet. Die Ukraine kündigte daraufhin eine Reaktion an. Die Weltgesundheitsorganisation WHO hat wegen eines Ebola-Ausbruchs in Afrika einen internationalen Gesundheitsnotstand ausgerufen. Betroffen sind insbesondere Kongo-Kinshasa und Uganda. Die Gefahr einer Pandemie sieht die WHO momentan aber nicht. ARD-Korrespondent Sven Weingärtner.
1: Mehr als 300 Verdachtsfälle hat die Gesundheitsbehörde der Afrikanischen Union gezählt. Tatsächlich könnte es deutlich mehr Fälle geben, warnte die Weltgesundheitsorganisation WHO. Es handele sich um eine gesundheitliche Notlage von internationaler Tragweite. Die Kriterien für die höchste Alarmstufe, eine Pandemie, erfüllt der Ausbruch nach Angaben der WHO aber bislang nicht. Die Hilfsorganisation Ärzte ohne Grenzen bezeichnete die rasche Ausbreitung trotzdem als äußerst besorgniserregend. Sie bereitet eine groß angelegte Hilfsaktion vor. Ebola verläuft oft tödlich. Gegen den seltenen Bundibugyo-Stamm des Virus, der hinter dem Ausbruch steckt, gibt es keinen zugelassenen Impfstoff und auch noch keine spezifische Behandlung.
0: Sven Weingärtner hat berichtet. Es ist eines der Lieblingsprojekte von US-Präsident Donald Trump, der große Ballsaal, der ans Weiße Haus angebaut werden soll. Nun drohen dem Projekt aber finanzielle Probleme. Der rund 400 Millionen Dollar teure Ballsaal selber soll laut Trump durch private Spenden finanziert werden. Allerdings will seine republikanische Partei 1 Milliarde Dollar Steuergelder beisteuern. Das Geld solle für Sicherheitsaufrüstungen und den Secret Service ausgegeben werden. Eine Geschäftsordnungsexpertin des US-Senats hat diese vorgesehenen Mittel nun aber aus einem Gesetzespaket gestrichen. Denn das Vorgehen widerspreche den Senatsregeln. Das teilte die Demokratische Partei mit. Die Republikaner dürften nun versuchen, die Milliarde auf anderem Weg freizugeben. Gemäß Planung soll der Ballsaal 2028 fertiggestellt werden. Donald Trump hatte dafür bereits letztes Jahr den bisherigen Ostflügel des Weißen Hauses abreißen lassen. Das Wetter: Heute ist es recht sonnig mit einigen Wolkenfeldern bei rund 16 Grad im Norden und 20 Grad im Süden. Das waren Nachrichten von Radio SRF, verantwortlich Michael Wettstein.
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3: Den Einkaufszettel zu Hause vergessen oder einen Termin verpasst, kann ja mal vorkommen. Das heißt aber nicht gleich, dass ADHS im Spiel ist. Wir fragen gleich, warum die Diagnosen in letzter Zeit dennoch so stark zugenommen haben. Und die Schweiz lebt für den Rest des Jahres auf Pump, denn diese Woche war Overshoot Day. Das heißt, die natürlichen Ressourcen für dieses Jahr wären theoretisch aufgebraucht. Schauen wir uns an in dieser Sendung. Ich bin Dominik Rolli. ADHS galt lange als Kinderkrankheit, als das Problem des zappeligen Buben, der in der Schule nicht stillsitzen konnte. Doch das Bild stimmt nicht mehr. Die Verschreibungen von ADHS-Medikamenten für Erwachsene haben sich in der Schweiz in 4 Jahren fast verdoppelt. Mehrere hunderttausend Schweizerinnen und Schweizer sind Schätzungen zufolge betroffen. Und zunehmend sind das Frauen. Aber warum? Die Gründe hat Wissenschaftsredaktorin Gina Buhl. Sie hat die ADHS-Sprechstunde der UPK Basel besucht, der Universitären Psychiatrischen Kliniken.
4: Kornhausgasse Basel. Mitten im wuseligen Stadtzentrum befindet sich die ADHS-Sprechstunde. Hier wird abgeklärt, ob jemand ADHS hat, die sogenannte Aufmerksamkeitsdefizit-Hyperaktivitätsstörung. Und wer durch diese Türen geht, hat oft monatelang auf einen Termin gewartet.
5: Ja, die Warteliste aktuell sind zwischen 6 bis 9 Monaten für ADHS im Erwachsenenalter.
4: Antonia Wenger ist Psychotherapeutin in der ADHS-Sprechstunde. Dass sie von Erwachsenen spricht, ist kein Zufall. Viele merken erst spät, dass das, womit sie bereits ihr Leben lang kämpfen, einen Namen hat. Wie viele Menschen in den vergangenen Jahren tatsächlich neu diagnostiziert wurden, weiß niemand genau. Diese Daten werden in der Schweiz bislang nicht systematisch erhoben. Was man dagegen messen kann, sind abertausende Klicks in den sozialen Medien. Auf TikTok und Instagram häufen sich Videos, in denen Menschen zeigen, wie sie vergessen, sich nicht konzentrieren können, ständig zu spät kommen. Darunter Tausende, die kommentieren, das bin ich. Es ist hektisch in diesen Videos. So, wie es auch im Kopf von ADHS-Betroffenen aussehen kann.
5: Ich hab Hunger. Frag, mach ich, das geht am schnellsten. Warum heißen Weinreben eigentlich nicht Traubenreben?
6: Das ist doch noch gar kein Wein.
7: Schüssel brauche ich.
8: Okay, wie sieht's hier denn wieder aus?
9: Räume ich das jetzt noch schnell
10: weg? Das ist dreckiges Geschirr.
11: Damit fange ich an.
4: Diese Selbstdiagnosen verwässerten die Glaubwürdigkeit von Betroffenen, sagen Kritiker. ADHS sei zur Modediagnose geworden. Doch Viktoria Block, Psychologin an der UPK, der Universitären Psychiatrischen Klinik in Basel, hat Menschen vor sich sitzen, die mit sehr realen Problemen zu ihr kommen.
12: Also da ist irgendwie eine ungelöste Frage. Warum funktioniert mein Alltag nicht so wie bei anderen? Warum kriege ich etwas nicht auf die Reihe? Warum habe ich Schwierigkeiten? Und dementsprechend ist es wie unsere Aufgabe herauszufinden, ist das jetzt ADHS oder ist das was anderes? Aber der Leidensdruck ist da und der ist echt.
4: Dieser echte Leidensdruck zeigt sich auch daran, dass 8 von 10 Erwachsenen, die sich abklären lassen, am Ende tatsächlich eine Diagnose erhalten. Wer sich in einem TikTok-Video wiedererkennt, hat aber noch keine ADHS. Denn zwischen Symptom und klassischer Diagnose liegt ein entscheidender Unterschied, sagt Viktoria Block.
12: Wir alle haben schon mal etwas vergessen, einen Gegenstand verlegt, sind schon mal reingeplatzt mit was, haben jemanden unterbrochen. Aber es kommt tatsächlich darauf an, wie häufig das vorkommt.
4: Die Frage ist also auch, vergesse ich so viel, dass es meinen Job behindert? Falle ich meinen Freunden so oft ins Wort, dass sie mich meiden? Leide ich enorm oder ist mein Verhalten ab und zu einfach nervig? Der Campus der UPK Basel liegt an der ruhigen Wilhelm-Kleinstraße. Wer hier ist, trägt oft mehr als eine Diagnose. ADHS zusammen mit Depressionen, Angststörungen, Sucht. Erkrankungen, die sich gegenseitig verstärken. In 80% der Fälle entwickeln undiagnostizierte Betroffene im Laufe ihres Lebens mindestens eine weitere psychiatrische Störung. Wer jahrelang nicht weiß, warum er anders funktioniert, sucht Wege, damit umzugehen. Durch zwanghafte Kontrolle, durch Alkohol, durch andere Drogen. Unbehandelt kann ADHS zur Gefahr werden. Auch die Politik sieht Handlungsbedarf. Das BAG, das Bundesamt für Gesundheit, arbeitet an einem Bericht zur ambulanten Versorgung. Er soll Ende 2026 erscheinen. Was sich bereits jetzt abzeichnet, 2/3 auf den Wartelisten der Kliniken sind Frauen. Und das war lange anders. Denn ADHS galt als Störung der Buben, laut und impulsiv. Mädchen, die träumten statt tobten, fielen durchs Raster und lernten früh, sich anzupassen.
12: Man stelle sich vor, dass eine Frau mit undiagnostizierter ADHS durchs Leben geht und versucht, alles richtig zu machen. Und mit zunehmenden Anforderungen im Job, vielleicht auch, weil noch Kinder dazukommen, Familie. Und diese Frau mit ADHS hat immer irgendwie alles hingekriegt, nahm sich dann extra Zeit, hat dafür vielleicht weniger geschlafen. Und jetzt mit den neuen Anforderungen klappt das nicht mehr.
4: Was Viktoria Block beschreibt, zeigt sich täglich in den Sprechstunden. Frauen kämen erschöpft, mit Depressionen, mit Burnout. Sie machen Therapien, nehmen Medikamente. Aber nichts hilft, weil unter all dem eigentlich ADHS schlummert. Weibliche Symptome zeigen sich anders. Und das ist der Kern des Problems. Die Hyperaktivität aus Kindertagen verschwindet nicht. Sie wandert nach innen, in Gedankenschlaufen, Rastlosigkeit, unsichtbar für Außenstehende. Fachleute nennen diese permanente Anpassung Masking. Dass Frauen dieses Verhalten schon früh lernen, habe auch mit gesellschaftlichen Erwartungen zu tun.
12: Frauen haben irgendwie sich das zurechtgelegt, wie sie das schaffen, das nicht nach außen zu tragen, sodass sie von außen ja so wirken, als hätten sie alles im Griff. Auch weil emotionalen weiblichen Menschen häufig vorgeworfen wird, irrational zu sein oder dramatisch zu sein, zu viel zu sein. Und dann wird sehr schnell gelernt, sich zurückzunehmen.
4: Erwartungen, die Frauen jahrzehntelang formen und einen Preis haben. Einen, den viele still für sich alleine bezahlt haben.
6: Und jetzt? Was tun mit diesen Erkenntnissen über Frauen mit ADHS, die lange nicht beachtet wurden? Das habe ich Wissenschaftsredaktorin Gina Buhl gefragt.
4: Also zunächst mal drüber reden, denn viele wissen noch gar nicht, dass ADHS bei Frauen überhaupt so lange übersehen wurden oder was man da jetzt macht, was alles fehlt. Konkret fehlen nämlich Behandlungsempfehlungen, die den weiblichen Körper berücksichtigen. Weil der ist gar nicht so unkomplex, was vor allem mit Hormonen zu tun hat. Also zum Beispiel das Sexualhormon Östrogen, das beeinflusst direkt die Produktion von Dopamin. Das kennen vielleicht viele. Das ist der Botenstoff, der bei ADHS ohnehin bereits geschwächt ist. Und wenn dann der Östrogenspiegel sinkt, verschlimmern sich die Symptome bei vielen Frauen. Das kann zum Beispiel vor der Periode, nach einer Geburt oder in den Wechseljahren sein. Und was auch noch erwähnenswert ist, dass fast jede zweite Frau mit ADHS unter PMS leidet. Also hat Stimmungsschwankungen, depressive Verstimmungen vor der Menz. Und in der Normalbevölkerung sind es gerade mal ein Drittel. Das alles hat also einen Einfluss und deswegen passen manche Kliniken die Medidosis bereits mit dem Zyklus an, weil sie wissen, dass es was hilft. Aber offizielle Leitlinien gibt es da eben noch nicht und das ist unter anderem was es braucht.
6: Was tut sich denn auf diesem Gebiet in der Forschung?
4: Ja, es ist ein relativ junges Forschungsfeld, was strukturelle Gründe hat. Also viele klinische Studien sind jahrzehntelang fast nur an Männern durchgeführt worden. Und der Standardpatient in der Medizin war männlich, 70 Kilo. Das gilt heute in vielen Bereichen noch so. Und das heißt, alles, was wir über ADHS wissen, wissen wir deshalb vor allem über Männer und Jungen. Also Frauen mit den anderen Symptomen, mit dem anderen Verlauf, den anderen biologischen Voraussetzungen, die wurden einfach nicht mitgedacht. Und das merkt man jetzt. Aber auch bei Männern gibt es eben blinde Flecken, zum Beispiel beim Zusammenhang zwischen ADHS und Sucht. Also auch da gibt es noch Aufholbedarf in der Forschung.
6: Was müsste sich ändern, damit ADHS früher erkannt wird?
4: Ich würde sagen, drei Dinge. Also erstens die Diagnosekriterien. Die Fragebögen, die immer noch stark auf männliche Symptome ausgerichtet sind, sorgen einfach dafür, dass Frauen durchs Raster fallen. Und das bedeutet, dass man da mehr auf eine Biografie gucken muss. Das haben mir die Fachpersonen auch ganz klar gesagt. Zweitens braucht es unbedingt mehr Forschung dazu, also gezielt zu den Hormonen, wie man Medikamente dem Zyklus anpasst. Und drittens, das Wissen muss aus den spezialisierten Kliniken raus. Also das muss raus zu den Ärztinnen und Ärzten, die täglich die Menschen sehen und dann auch mit ihnen reden können und dafür sorgen können, dass immer mehr davon erfahren.
3: Das sagt Wissenschaftsredaktorin Gina Buhl. Im Januar 2025 haben die USA massiv und kurzfristig Gelder für die Entwicklungshilfe gestrichen. Viele Länder in Afrika mussten plötzlich ohne die US-Hilfe auskommen und bis heute fehlt es an diesem Geld. Dabei geht es um Gesundheitsversorgung, um Schulen, um Infrastrukturprojekte. Aber ein Schweizer Forscher, Dominik Rohne heißt er, von der Universität Lausanne, hat herausgefunden, dass das ganz konkrete Folgen hat, auch über die eigentliche Hilfe hinaus. Denn dort, wo die Hilfe abrupt entzogen wurde, gibt es mehr Gewalt, mehr Plünderungen, mehr bewaffnete Konflikte. Wissenschaftsredaktorin Katrin Zöfel hat mit Dominik Rohner gesprochen.
8: Was unsere Studie zeigt, ist, dass massiver, sehr schneller Ausstieg aus Entwicklungshilfe gewisse Risiken bergen kann. Und da jetzt Amerika, ein Schwergewicht der Entwicklungshilfe, jetzt da diesen Ausstieg vollzogen hat, ist es natürlich so, dass wenn jetzt alle anderen Länder einfach genau das Gleiche machen würden, dass das diesen Effekt verstärken könnte. Das heißt jetzt ein Land wie Großbritannien oder die Schweiz oder Frankreich, es gäbe ein Argument dafür, dass wir jetzt vielleicht langsam agieren und uns gut Gedanken machen, was genau zu machen. Ja, dass nicht gleich alle Länder gleichzeitig rausgehen, weil das eben noch einen massiveren und noch einen schnelleren Effekt haben könnte, als das, was wir schon sehen in der Studie.
9: Passiert ist aber eigentlich genau das Gegenteil. Vielleicht nicht so abrupt, aber also viele Geberländer haben ja ihre Entwicklungshilfe reduziert. Wie besorgniserregend ist das? Können Sie das abschätzen?
8: kurzfristig gesehen, wenn man jetzt eine Spekulation macht, basierend auf unserer Studie, ist das natürlich schon so, dass das wirklich Risiken birgt von größer bewaffneter Gewalt. Was dazu kommt, ist, also wir haben auch Studien, jetzt ein anderer Artikel, Heat and Hate, der jetzt auch gerade am Publizieren ist, wo wir finden, dass auch Klimawandel die Gewalt sehr stark erhöht. Also wir sind jetzt in einer Welt, wo Klimawandel zu sehr starkem Druck führt und zu weiterer Gewalt in ärmeren Ländern. Und gleichzeitig wird jetzt massiv und rapide Entwicklungshilfe gestrichen, was auch zu sehr starken Anpassungen führt und auch, wie wir jetzt in der Studie sehen, Risiken birgt. Also das heißt, das ist schon eine Entwicklung, die riskant ist.
9: Können Sie was darüber sagen, ob das Effekte sind, die jetzt kurzfristig sind und dann beruhigt sich das wieder oder kommt da vielleicht auch was in Gang, was gar nicht mehr so einfach zu bremsen wäre, wenn man denn will?
8: Also unser Datensatz, der geht jetzt eigentlich nur von 10 Monaten vor dem Januar 2025 bis 10 Monate nach diesem Datum. Das heißt, wir können eigentlich nur die Effekte jetzt über diesen Zeithorizont der 10 Monate uns anschauen. Was wir sehen, ist, dass jetzt über diesen Zeithorizont der Effekt nicht abnimmt. Aber es ist eine wichtige Frage und unser Plan ist auch, dies in einem Nachfolgeprojekt uns auch anzuschauen, ob jetzt mittel- und längerfristig diese Effekte stärker werden, schwächer werden oder vielleicht sogar ganz aufhören. Was wir auch noch sehen, ist eben, wie stark die geopolitischen Spannungen uns auch alle betreffen. Also wir sehen jetzt im Folge des Ukraine-Krieges, wie stark das Armeebudget in verschiedenen europäischen Ländern in die Höhe schnellt. Und dieses Geld muss ja von irgendwo kommen. Und was wir auch sehen, ist, dass es häufig eben einen Zusammenhang hat mit Kürzungen von Entwicklungsbudget, die dann eben damit begründet werden, dass das Geld für die Armee gebraucht wird. Das heißt natürlich, dass geopolitische Instabilität jetzt eben nach der russischen Attacke auf die Ukraine dann dazu führt, dass wir eben vielleicht weniger Geld für die Forschung ausgeben, weniger Geld für Entwicklungshilfe ausgeben und diese Dinge dann unter Umständen vielleicht nicht zu mehr Sicherheit führen, aber zu weniger Sicherheit führen. Man könnte sich fast in einem Teufelskreis bewegen.
9: Das legt mir die nächste Frage geradezu in den Mund. Sind das Entwicklungen, wenn die USA sich zurückziehen, dadurch Konflikte in Afrika stärker werden? Sind das Entwicklungen, die fast schon zwangsläufig in eine negative Richtung führen oder lässt sich das rumreißen nach dem, was Sie wissen?
8: In meinem Buch The Peace Formula, was ich mache dort, ich bespreche mehrere hundert empirische, statistische Studien von ganz vielen Leuten, also nicht nur mir, sondern ganz vielen Forscherinnen und Forschern aus der ganzen Welt. Und ich probiere eben so eine Synthese zu kreieren von, was sind die Politiken, die da wirklich eine Rolle spielen und die Frieden fördern. Und es gibt da ganz viele, also Demokratie stärken ist ganz wichtig, dann die Produktivität von Wirtschaftsräumen zu stärken mit mehr Bildung, mehr Investitionen in die Gesundheitsversorgung, Freihandel, gut gemanagter Freihandel ist auch eine Stärke, ist auch eine Politik, die Frieden hilft. Also das heißt, wir haben da eigentlich ein ganzes Arsenal von Politiken, die jetzt friedensfördernd wirken und wir müssen einfach die richtigen Entscheidungen treffen.
3: Die Studie von Dominik Rohne ist im Wissenschaftsfachmagazin Science erschienen.

0: Am 11. Mai hat die Schweiz die natürlichen Ressourcen aufgebraucht, die ihr für das ganze Jahr zustehen würden. Swiss Overshoot Day heißt dieser Aktionstag. Die Berechnungen stammen vom Think Tank Global Footprint Network. Sandra Della Torre hat Wissenschaftsredaktorin Katrin Zöfel gefragt, der 11. Mai, das tönt ziemlich früh. In welche Richtung geht denn die Entwicklung für die Schweiz?
1: Stimmt, es ist früh, aber seit 20 Jahren geht es immerhin ganz langsam in die aus ökologischer Sicht richtige Richtung, aber eben ganz, ganz langsam. Und der Ressourcenverbrauch in der Schweiz, der ist nach wie vor sehr hoch. Ganz banal gesagt, weil die Schweiz reich ist. Wer reich ist, konsumiert mehr und kann sich das Leben gemütlicher und gut geschützt einrichten. Und bis jetzt geschieht das eben nicht nachhaltig, sondern mit hohem Ressourcenverbrauch. Auch die starke Schweizer Wirtschaft spielt hier eine Rolle. Sie boomt und produziert und ja, das braucht Ressourcen. Und etwa 2/3 des Umwelteffekts lagert die Schweiz nach wie vor dabei ins Ausland aus. Heißt, es werden Güter und Energie importiert und hier verbraucht. Belastet werden aber nicht die Schweiz, sondern andere Regionen der Welt. Für die Wahrnehmung des Schadens ist das, denke ich, entscheidend. Und in der Bilanz taucht dieser Verbrauch natürlich trotzdem auf.
2: Also wir verbrauchen zu viele Ressourcen. Was bedeutet das für den Planeten?
1: Dieser Overshoot Day, der gibt ja wieder, ob die Schweiz als Land in einem Jahr mehr verbraucht, als sie in der gleichen Zeit wieder regenerieren kann. In Zahlen, der Verbrauch liegt 2,8 Mal höher als das, was nachhaltig wäre, also in der Zeit wieder regenerierbar. Das gilt für Trinkwasser, für Böden, für Wälder, für Rohstoffe, für Luft und fürs Klima. Das heißt, die Konsequenz sind sinkende Grundwasserspiegel, Versalzung und Versteppung von Böden, schrumpfende Wälder, Überfischung und Klimawandel. All das gehört zu den Konsequenzen. Und ich sage es nochmal, nicht zwingend innerhalb der Schweiz, sondern irgendwo auf der Welt. Und dieser Überverbrauch hat natürlich auch konkrete wirtschaftliche Konsequenzen. Was knapp wird, wird teurer. Konzepte, die gerade noch wirtschaftlich waren, sind das morgen vielleicht nicht mehr. Der Überverbrauch selber, der kommt aber, so kann man es sagen, irgendwann ganz automatisch an seine Grenzen, weil die Ressourcen dann einfach weg sind.
2: Also das hat alles seinen Preis. Und jetzt, um das Steuer wieder rumzureißen, was kann der Einzelne, die Einzelne tun?
1: Das sind eigentlich alles bekannte Dinge. Energieeffizienz, lieber pflanzlich als tierisch sich ernähren, haltbare Waren kaufen. Aber im Overshoot-Day-Bericht vom letzten Jahr wird hierzu auch eine etwas entmutigende, aber auch interessante Zahl genannt. Demnach hat der oder die Einzelne etwa 20% seiner Umweltauswirkungen selbst in der Hand. Die restlichen 80%, die hängen an Entscheidungen, die der oder die Einzelne nicht allein kontrolliert. Die hängen an politischen Entscheiden, also welche Verkehrsmittel es gibt oder eben nicht gibt, wie die Energieversorgung aufgestellt ist, wie die Müllwirtschaft funktioniert, wo und wie öffentliche Gelder investiert werden, was subventioniert wird und was nicht und so weiter.
2: Und machen wir noch zum Schluss einen Schritt zurück. Woher kommt das alles, also diese Berechnungen des ökologischen Fußabdrucks und wer steht dahinter?
1: Das Konzept, das geht auf die Doktorarbeit eines Schweizers zurück, Mathis Wackernagel. Aus seiner Doktorarbeit an der Universität von British Columbia in Vancouver von 1994 wurde dann ein Buch, Our Ecological Footprint. Und 2003 entstand dann ein eigener Think Tank, der auch diese jährlichen Berichte rausgibt. Die Berechnungen, die waren anfangs noch einigermaßen grob, sind aber seitdem deutlich besser geworden und inzwischen hat die Gruppe um Wackernagel auch zurückgerechnet. Demnach waren der Ressourcenverbrauch in den 1960ern noch im Rahmen des Planeten. Seit Anfang der 1970er aber verbrauchen Menschen und Industrie durchgängig mehr, als der Planet hergibt.
0: Das sagt Wissenschaftsredaktorin Katrin Zöfel. Der Hunter-Virus-Ausbruch auf einem Kreuzfahrtschiff hat in den letzten Wochen viel zu reden gegeben. Inzwischen haben alle Passagiere das Schiff verlassen. Wer infiziert ist, wird beobachtet oder behandelt. Wer nicht, sitzt in Quarantäne. Nun haben Forscherinnen und Forscher aus den Niederlanden, Südafrika und der Schweiz erste Sequenzdaten aus Virenproben verglichen. Die Ergebnisse sind interessant, sagt Wissenschaftsredaktorin Katrin Zöfel. Und sie seien auch beruhigend.
1: Bei jedem größeren Krankheitsausbruch steht ganz schnell die Frage im Raum: Ist das ein neues Virus oder eine neue gefährliche Variante? Selten ist es dann tatsächlich so. Meist sind es Altbekannte, die Ärger machen. So auch hier, bei dem Ausbruch auf dem Kreuzfahrtschiff Hondius, das aus Argentinien kam, sagt Isabella Eckele, Virologin an der Universität Genf.
3: Es ist ein bekanntes Andes-Hunter-Virus, was sehr eng mit den Viren verwandt ist, die man in den Ländern sowohl von menschlichen Fällen als auch von den Nagern kennt.
1: Weniger als 100 Infektionen bei Menschen gibt es in Argentinien pro Jahr. Fast alle durch Übertragungen von Mäusen auf Menschen, fast nie von Mensch zu Mensch und schon gar nicht so geballt wie auf dem Kreuzfahrtschiff. Am Virus lag diese Häufung nicht. Eckerle und ihre Kollegen in anderen Ländern gehen davon aus,
3: dass die Übertragung wirklich dieser besonderen Situation auf diesem Schiff geschuldet ist, wo eben die Menschen über längere Zeit auf engem Raum zusammen waren und Übertragungen effizienter stattfinden, als dies an anderen Orten ist.
1: Übers Wochenende hat sich die Virologin mit Kollegen und Kolleginnen aus Südafrika und den Niederlanden kurzgeschlossen. Sie alle hatten erste Genomsequenzen vorliegen, also Erbgutanalysen von Virenproben von Patienten, die vom Kreuzfahrtschiff mit dem Hunter-Virus infiziert in die Heimat zurückgekehrt waren. Diese Sequenzdaten sind die Basis ihrer Einschätzung.
3: An dem Virus ist an sich nichts ungewöhnlich.
1: Neben der Tatsache, dass das Virus keine neue gefährliche Variante ist, lässt sich daraus noch etwas ablesen. Die Sequenzdaten der verschiedenen Patienten sind sich so ähnlich, dass zu fast 100% klar ist, alle Infektionen gingen von einer Quelle aus. Dazu kommt die zeitliche Abfolge der Ansteckungen, ausgehend von der ersten Infektion, dem Indexfall.
3: Zwischen dem Indexfall und seiner Frau, das sind so ungefähr 2 Wochen, das ist eigentlich so die Inkubationszeit, die realistisch ist. Und dann später wurden noch andere krank und jetzt haben wir eben wieder neue, die eben evakuiert wurden, die jetzt PCR-positiv testen. Also man kann da jetzt schon davon ausgehen, dass das so vom zeitlichen Zusammenhang so ein bisschen jeweils immer für eine neue Generation von Übertragung spricht.
1: Zusammengefasst lässt sich sagen, was auf dem Schiff geschah, ging ziemlich sicher von einer Person aus, die dann eine weitere ihren Ehemann ansteckte. Und dieser dann noch weitere. All das geschah, bevor auf dem Schiff strenge Infektionsschutzmaßnahmen ergriffen wurden. Wegen der relativ langen Inkubationszeit von mehreren Wochen zeigen sich jetzt noch neue Infektionen. Und all das geschah auf dem Schiff. Von Infektionsketten, die nach Verlassen des Schiffes begannen, ist nichts bekannt. Beides sind gute Nachrichten, denn sie weisen zurück auf den Ausgangspunkt. Dieser Ausbruch hat viel damit zu tun, dass das Zusammenleben auf einem Schiff sehr engen Kontakt mit sich bringt. Wo aber hat sich die Frau nun angesteckt?
3: Es gab ja auch diesen Bericht über diese Mülldeponie, wo die Vögel beobachtet haben, kurz bevor das Boot abgelegt hat. Ich würde das im Moment noch mit Vorsicht betrachten.
1: Denn, so die Virologin Isabella Eckerle, die Mausart, die das Hunter-Virus in sich trägt, ist an der ganzen Westküste Argentiniens und Chiles verbreitet. Ob sich der Ort der Ansteckung am Ende wird klären lassen, gleicht einem Glücksspiel. Für sie und ihre Kollegen gelte jetzt, die Chance auf mehr Wissen nach Kräften zu nutzen. Weil Übertragungen von Mensch zu Mensch so selten sind, ist diese Chance sehr wertvoll.
0: Der Bericht von Katrin Zöffel. Das waren einige Themen aus der SRF-Wissenschaftsredaktion von dieser Woche. 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

0: Die Nachrichten von SRF um 10:30 mit Frank Estermann. Die Ukraine hat in der Nacht die Region um die russische Hauptstadt Moskau mit Drohnen angegriffen. Dabei sind laut russischen Angaben mindestens 3 Menschen getötet worden. Mehrere Häuser und Wohnungen seien in Brand geraten. Das russische Verteidigungsministerium sagt, das Militär habe im ganzen Land mehr als 550 ukrainische Drohnen abgeschossen. Weiter griff die Ukraine die von Russland besetzte Halbinsel Krim mit Drohnen an. Auch dort wurden Wohnhäuser beschädigt. Zudem kam es zu Stromausfällen. Mitte Woche hatte Russland seinerseits einen Großangriff auf die Ukraine ausgeführt. Dabei wurden allein in Kiew 24 Menschen getötet. Die Ukraine kündigte daraufhin eine Reaktion an. Die Weltgesundheitsorganisation WHO hat wegen eines Ebola-Ausbruchs in Afrika einen internationalen Gesundheitsnotstand ausgerufen. Betroffen sind insbesondere Kongo-Kinshasa und Uganda. Die Gefahr einer Pandemie sieht die WHO momentan aber nicht. ARD-Korrespondent Sven Weingärtner.
1: Mehr als 300 Verdachtsfälle hat die Gesundheitsbehörde der Afrikanischen Union gezählt. Tatsächlich könnte es deutlich mehr Fälle geben, warnte die Weltgesundheitsorganisation WHO. Es handele sich um eine gesundheitliche Notlage von internationaler Tragweite. Die Kriterien für die höchste Alarmstufe, eine Pandemie, erfüllt der Ausbruch nach Angaben der WHO aber bislang nicht. Die Hilfsorganisation Ärzte ohne Grenzen bezeichnete die rasche Ausbreitung trotzdem als äußerst besorgniserregend. Sie bereitet eine groß angelegte Hilfsaktion vor. Ebola verläuft oft tödlich. Gegen den seltenen Bundibugyo-Stamm des Virus, der hinter dem Ausbruch steckt, gibt es keinen zugelassenen Impfstoff und auch noch keine spezifische Behandlung.
0: Es ist eines der Lieblingsprojekte von US-Präsident Donald Trump, der große Ballsaal, der ans Weiße Haus angebaut werden soll. Nun drohen dem Projekt aber finanzielle Probleme. Der rund 400 Millionen Dollar teure Ballsaal selber soll laut Trump durch private Spenden finanziert werden. Allerdings will seine republikanische Partei 1 Milliarde Dollar Steuergelder beisteuern. Das Geld solle für Sicherheitsaufrüstungen und den Secret Service ausgegeben werden. Eine Geschäftsordnungsexpertin des US-Senats hat diese vorgesehenen Mittel nun aber aus einem Gesetzespaket gestrichen. Denn das Vorgehen widerspreche den Senatsregeln, das teilte die Demokratische Partei mit. Die Republikaner dürften nun versuchen, die Milliarde auf anderem Weg freizugeben. Gemäß Planung soll der Ballsaal 2028 fertiggestellt werden. Donald Trump hatte dafür bereits letztes Jahr den bisherigen Ostflügel des Weißen Hauses abreißen lassen. Das Wetter. Heute ist es recht sonnig mit einigen Wolkenfeldern bei rund 16 Grad im Norden und 20 Grad im Süden. Das waren Nachrichten von Radio SRF, verantwortlich Michael Wettstein.
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3: Was wäre, wenn? Seit dem Angriff Russlands auf die Ukraine 2022 sind militärische Szenarien gefragt. Der renommierte österreichische Militäranalyst Franz Stefan Gadi hat ein solches Szenario für Österreich entworfen. In seinem neuen Buch «Überfall», das Ende Mai erscheinen wird, kommt er zum Schluss, dass sich Österreich nach 48 Stunden ohne NATO-Hilfe nicht mehr verteidigen und auch nicht mehr funktionieren würde. Peter Vögeli hat Franz Stefan Gadi in Wien getroffen und als erstes gefragt, wie würde ein Angriff auf Österreich in Ihrem Szenario von sich gehen? Es würden ja kaum russische Panzer in Wien auftauchen.
4: So ein russischer Angriff würde überwiegend mit Drohnen, Marschflugkörpern, ballistischen Raketen passieren, also in der Luft. Gleichzeitig Operationen im Cyberraum, also Cyberangriffe, die kritische Infrastruktur lahmlegen in Österreich. Und dann natürlich Informationsoperationen, die versuchen werden, die Gesellschaft schon vor dem eigentlichen Angriff mit Raketen und Drohnen zu spalten. Und dann gibt es noch eine Komponente auf dem Land. Das bedeutet Saboteure, kleinere Teams, mehrere hundert russische Spezialeinsatzkräfte, die quasi in Österreich einsickern würden. Und was ist der Hauptgrund, warum Österreich überhaupt angegriffen werden würde? Weil es enorm wichtig ist für die NATO-Logistik.
5: Genau, also russische Panzer in Wien werden wir nicht sehen, aber eben 300 grüne Männchen, vorprogrammierte, eingelagerte Drohnen, vielleicht gar keine Piloten in Österreich und ballistische Raketen- und Marschflugkörper, also ein relativ geringer Aufwand.
4: Ein relativ geringer Aufwand. Ich kann Ihnen nur eine Zahl nennen. Russland wird bis Ende des Jahres möglicherweise über 120.000 Garand-2, also Shahid, Drohnen produzieren. Das sind Drohnen, die Ziele in Österreich, in Deutschland, in der Tiefe des europäischen Raums treffen können. Und um die NATO-Logistik über Österreich zu unterbinden, würden mehrere hundert Drohnen genügen. Einige hundert Raketen, also Marschflugkörper und ballistische Raketen und eben eine kleine Gruppe von russischen Saboteuren, die aber nicht zwangsläufig jetzt kleine grüne Männchen sein müssten. Das sind tatsächlich Kampftruppen, die offen auftreten würden in solch einem Fall und eben versuchen, die Verkehrsverbindungen in Österreich zu unterbinden. Das heißt also, Tunnel in die Luft zu sprengen, Verkehrsknotenpunkte wie wichtige Straßenkreuzungen, Eisenbahnbrücken eben zu zerstören und dann gleichzeitig auch die kritische Infrastruktur in Mitleidenschaft ziehen, das heißt also Kraftwerke eben anzugreifen und andere Dinge. Es ist also tatsächlich so, dass wir nicht einen russischen Panzer oder russische Panzerverbände in Wien finden werden in solch einem Szenario, sondern es geht hier vielmehr darum, die Drehscheibe Österreich lahmzulegen.
5: In Ihrem Szenario muss Österreich nach 48 Stunden die NATO um Hilfe bitten, nicht weil es sich nicht mehr verteidigen kann, sondern weil das Land schon dysfunktional ist.
4: Sie haben recht und ich glaube, hier haben wir auf der österreichischen politischen Ebene nicht unsere Hausaufgaben gemacht, weil wir einfach der österreichischen Bevölkerung nicht reinen Wein eingeschenkt haben in den letzten Jahren. Wie abhängig wir tatsächlich von europäischen Partnern und Verbündeten im Ernstfall, also im Kriegsfall sind und ich gebe im Buch ein kleines Beispiel, das betrifft die Luftverteidigung. Wenn wir nicht Daten über anfliegende Raketen oder Drohnen bekommen würden von unseren NATO-Partnern, die uns ja umgeben, hätten wir eine zu geringe Vorwarnzeit, bevor diese Drohnen oder Raketenziele in Österreich angreifen würden. Und das würde bedeuten, dass mehr von diesen Wirkmitteln auf der russischen Seite durchkommen. Und natürlich würde das auch bedeuten, dass wir mehr Verluste in Österreich zu beklagen hätten. Das heißt also, wir müssen in irgendeiner Weise mit NATO-Mitgliedsländern in solch einem Ernstfall kooperieren. Und da würde eigentlich die Neutralität ein Hindernis sein und uns nicht vor solch einem Angriff schützen.
5: Was mich vor allem schockiert hat, ist, dass das Land dann also nicht nur sich nicht mehr verteidigen kann, sondern nicht mehr funktioniert nach 48 Stunden.
4: Nun, ich muss natürlich sagen, dass das Szenario in gewisser Weise zugespitzt ist und ich versuche natürlich auch ein bisschen Entsetzen auszulösen, wobei ich auch sagen muss gleichzeitig, ich habe nicht jetzt die Worst-Case-Szenarien ausgearbeitet. Hier handelt es sich tatsächlich um einen sehr limitierten russischen Angriff auf Österreich und ich möchte tatsächlich zeigen, mit wie wenig Aufwand für die russische Seite Ziele in Österreich angegriffen werden können und erfolgreich eben zerstört werden können.
5: Wie lange würde es in der Schweiz dauern?
4: Das ist schwierig natürlich zu sagen, aber die Schweiz steht grundsätzlich geografisch besser da als Österreich. Sie ist einfacher zu verteidigen. Sie hat auch eine effektivere und integriertere Luftverteidigung. Und vielleicht ist das wichtig auch zu verstehen. In meinem Szenario ist es so, dass Österreich sich überhaupt erst rudimentär gegen einen russischen Luftangriff verteidigen kann, wenn in den kommenden Jahren die Systeme, die wir einkaufen wollen, das heißt also Raketen, Abwehrsysteme mittlerer Reichweite, wenn diese Systeme überhaupt in der Truppe ankommen in den kommenden Jahren, im Moment sind wir aus der Luft nahezu nicht verteidigungsfähig. Das heißt, wir hätten im Moment aus heutiger Perspektive, würde so ein Angriff in den kommenden Monaten stattfinden, wären wir nicht verteidigungsfähig in Österreich. Das heißt, die Schweiz hat in dieser Hinsicht einige Vorteile, die Österreich nicht hat.
5: Und wagen Sie eine Prognose, wie viele Stunden es in der Schweiz dauern würde?
4: Nein, das würde ich nicht wagen, aus dem einfachen Grund, weil ich in meiner eigenen Recherche herausgefunden habe, wie komplex dieses Thema ist und wie sehr ich mich da erst in die Materie einarbeiten musste, um auch nur eine rudimentäre Schlussfolgerung zu ziehen, wie lange Österreich in solch einem Fall durchhalten könnte und ich derartige Analysen nicht für die Schweiz gemacht habe.
5: Offiziell sind es in der Schweiz ja Wochen. Unter der Hand sagt man, ja, nicht viel mehr als 48 Stunden. Ist das für Sie plausibel?
4: Das ist plausibel. Ich kann Ihnen nur einen Datenpunkt hierzu geben. Und das ist ein Datenpunkt, eben, der uns eigentlich in ganz Europa betrifft. Und das ist, wie schnell würden unsere Luftabwehrraketen bzw. unsere Boden-Luftraketen ausgehen im Fall eines Angriffs. Haben wir tatsächlich effektive integrierte Drohnenverteidigung oder könnte Russland mit mehreren hundert Drohnen, einigen Dutzend Marschflugkörpern und ballistischen Raketen auch die Schweizer Luftverteidigung übersättigen? Das können natürlich nur die Schweizer Militärs im Detail beantworten, weil wir nicht wissen, wie viel zusätzliche Munition eingelagert ist. Aber grundsätzlich ist zu sagen, dass in allen europäischen Ländern wir ein großes Defizit an Luftverteidigungsmunition haben. Das sieht man ja jetzt auch zum Teil im Iran, aber auch in Israel und so weiter. Das heißt also, diese Idee, dass uns die Munition nach 48 Stunden zum Beispiel ausgehen würde, halte ich für sehr plausibel. Und ich lege das auch da in meinem Buch, wo einer der Hauptgründe, warum Österreich nach einigen Tagen nicht mehr verteidigungsfähig wäre, ist, weil eben auch der österreichischen Seite die Munition ausgeht. Und wie kann ein neutrales Land wie die Schweiz, aber auch ein neutrales Land wie Österreich schnell an Munition kommen? Tatsächlich nur über andere NATO-Länder. Befindet sich die NATO aber im Krieg, ist es natürlich so, dass natürlich in solch einem Fall NATO-Länder vorgezogen werden würden gegenüber neutralen Ländern, was jetzt zusätzliche Munitionslieferungen betrifft.
5: Jetzt fragen Sie vielleicht unsere Hörerinnen und Hörer, warum jetzt das kleine Österreich? Was ist die geostrategische Bedeutung Österreichs?
4: Dazu muss man sich die gesamte europäische Landkarte anschauen. In meinem Szenario geht es ja darum, dass ein Konflikt in Osteuropa, speziell im Baltikum, ausbricht. Ein russischer Angriff auf Litauen im speziellen Fall meines Szenarios. Und dass Russland nicht nur im Baltikum angreift, sondern dass Russland auch gleichzeitig versucht, die strategische Tiefe der NATO anzugreifen. Und hier geht es vor allem um vier Länder. Erstens einmal Deutschland, die große Drehscheibe Deutschland. Im Ernstfall ist es so, dass 400 bis 800.000 Truppen, tausende gepanzerte Fahrzeuge, hunderte von Kampfflugzeugen Deutschland überqueren müssten auf dem Weg nach Osteuropa. Das heißt also, Deutschland eine wichtige Drehscheibe, die zweite wichtige Drehscheibe im Süden, dann wäre Tschechien, dann kommt Österreich und dann kommt Slowenien. Wenn man sich die Karte anschaut, gibt es vielleicht einige hundert Ziele, die die Russen in diesen vier Ländern bekämpfen müssten, um quasi diese Drehscheiben Deutschland, Tschechien, Österreich und Slowenien auszuschalten.
5: Haben Sie jetzt nicht einen Korridor vergessen, nämlich den durch die Schweiz? Wenn jetzt der Nordkorridor durch Deutschland, Polen, Osteuropa unterbrochen ist und der Nachschub über Italien kommt, könnte er ja auch von Italien durch die Schweiz, dann Süddeutschland und dann nach Osteuropa. Also hat die Schweiz eine ähnliche strategische Bedeutung für so einen Konflikt?
4: Sie hat möglicherweise eine ähnliche strategische Bedeutung, vor allem wenn die Drehscheibe Österreich ausfällt, beziehungsweise wenn natürlich auch Slowenien ausfallen würde. Natürlich hat die Schweiz eine große strategische Bedeutung in diesem Fall für die NATO und auch die Schweiz würde in einem erweiterten Kriegsszenario wahrscheinlich Ziel von Angriffen aus Russland werden.
5: Österreich ist neutral und gleichzeitig Mitglied in der EU. Und wenn man sich das mal genau überlegt, geht das ja eigentlich nicht auf. Es gibt eine Beistandsverpflichtung erstens unter den EU-Mitgliedstaaten und die meisten EU-Mitgliedstaaten sind NATO-Mitgliedstaaten. Also wenn man in der EU ist, kann man sich ja eigentlich gar nicht entziehen. Jetzt, wo sich die Lage zuspitzt, geht das überhaupt auf, in der EU zu sein und neutral?
4: Nun, ich glaube, hier ist die Schweiz das große Vorbild, weil im Gegensatz zu Österreich die Schweiz oder die Schweizer Sicherheitsdoktrin, auch die Schweizer Verteidigungsstrategie dezidiert sagt, wenn der erste Schuss fällt, ist es mit der Neutralität.

0: Neutralitätsfall im Ernstfall aus. Das heißt, also es gibt einen NATO-Russland-Krieg. Wir sagen aber, wir sind neutral, wir lassen keine NATO-Transporte durch Österreich durch. Wie verwundbar uns das machen würde in solch einer Situation, weil einerseits die Russen uns mit großer Wahrscheinlichkeit trotzdem angreifen würden, weil sie einfach unsere Straßennetzwerke zerstören wollen würden. Zweitens macht es uns aber verwundbarer, weil die NATO würde dann natürlich sagen, wenn wir keine Transporte durchlassen, dass sie uns auch keine Luftaufklärungsdaten geben würden, beziehungsweise uns keine Radardaten weitergeben würden für unsere Luftverteidigungssysteme. Und der dritte große Punkt ist, ja, wir müssen als Mitglied der Europäischen Union solidarisch sein gegenüber anderen EU-Mitgliedsländern wie Litauen, das angegriffen werden würde in solch einem Szenario, wie ich es darlege. Und im Ernstfall, glaube ich, wird es hier zu sehr vielen politischen Zerwürfnissen kommen, weil wir keine klare Strategie haben, wie wir so tatsächlich in Österreich reagieren würden im Ernstfall.
1: Sie sind Österreicher, ich bin Schweizer. Die Neutralität ist in unserer DNA. Wenn wir aber die Lage anschauen, müssen wir dann nicht sagen, das Konzept funktioniert nicht?
0: Ich kann Ihnen tatsächlich sagen, aus rein militärischer Perspektive ist es unmöglich für einen Kleinstaat wie der Schweiz oder auch Österreich, sich effektiv in einem Kriegsfall alleine zu verteidigen. Und in dieser Hinsicht ist es tatsächlich so, dass die Neutralität uns mehr behindert als schützt. Und als dritter wichtiger Punkt, wenn man sich das Szenario anschaut, auch das ich darlege, beziehungsweise wenn wir glauben, dass Russland in den kommenden Jahren und Jahrzehnten die größte konventionelle militärische Bedrohung für Europa sein wird, dass sie sich nichts scheren werden, um unseren Neutralitätsstatus in der Schweiz oder Österreich, weil wir geografisch einfach zu wichtig sind und dass wir so oder so Ziel von russischen Angriffen werden würden.
1: Und wie löst man das Dilemma? Man würde ja jetzt sagen, eher geht Österreich unter, als dass es sich nicht mehr als neutral deklariert.
0: Weg mit dem Mythos, dass die Neutralität uns schützt, weg mit dem Mythos, dass die Neutralität uns sicherer macht und eine offene Diskussion über eine neue Form der Neutralität, zum Beispiel eine Form der Neutralität, die dezidiert auch sagen würde, wenn der erste Schuss fällt, wenn eben es zu Kriegshandlungen kommt in Europa, beziehungsweise wenn ein anderes Mitgliedsland der Europäischen Union angegriffen werden wird, dass wir solidarisch sind und dass es dann mit der Neutralität vorbei ist und auch der breiten Bevölkerung mitteilen, dass wir so oder so, egal welchen politischen Status wir haben, Ziel von gegnerischen Angriffen werden würden.
1: Wenn der erste Schuss fällt, ist das nicht zu spät? Weil Sie müssten koordinationsfähig sein mit der NATO, das sind Sie aber nicht. Und die Schweiz hatte ja im Zweiten Weltkrieg einen Plan H. Man hat sich darauf vorbereitet. Im Kriegsfall würden wir im Notfall sogar große Teile der Schweizer Armee unter französisches Kommando stellen. Und diese Pläne fielen dann den Deutschen in die Hände. Ist es neutralitätspolitisch zulässig eigentlich, dass man sich darauf vorbereitet, auf den Fall, wenn der erste Schuss fällt?
0: Rechtspolitisch kann ich das nicht beurteilen. Realpolitisch muss ich sagen, es ist grob fahrlässig, dass man nicht diese Pläne ausarbeitet. Und vor allem müssen unsere Streitkräfte, das heißt also das österreichische Bundesheer, enger mit NATO-Partnern koordinieren, auch Pläne ausarbeiten, was passiert im Ernstfall. Und ja, im Szenario ist es ja auch so, dass früher oder später österreichische Truppen unter NATO-Kommando stehen, was ja also ein Frevel ist quasi an der österreichischen Neutralität, aber es ist realpolitisch komplett plausibel. Und wie ich herausgefunden habe während meiner Recherche, gibt es hier keine konkreten Pläne, wie so etwas funktionieren könnte. Und das würde im Ernstfall natürlich zusätzliche Verluste bedeuten, innerhalb Österreichs Koordinierungsprobleme natürlich und wertvolle Zeit, die dadurch vergeudet werden würde. Also das heißt, ja, wir müssen proaktiv planen, aber das geht nur, wenn wir die politischen Rahmenbedingungen hätten, um diese Pläne auch dezidiert eben durchführen zu können, beziehungsweise auch eben überhaupt die Möglichkeit haben, mit unseren Verbündeten, mit unseren Partnern innerhalb der Europäischen Union und der NATO diese einzelnen Pläne eben zu entwickeln und dann, das ist vielleicht das Allerwichtigste, das auch tatsächlich zu üben, weil ein Plan allein nützt nichts im Militärischen, wenn das nicht mehrmals hunderte Male durchgeübt wird, durchexerziert wird.
1: Genau, aber wenn Sie natürlich den Plan üben, sagt jetzt Moskau, dass ja der Potenzial Angreifer ist aus Sicht der Übung, ja, also neutral ist Österreich nicht.
0: Selbstverständlich, aber wir sind ja tatsächlich gegenüber Russland auch nicht mehr neutral in dieser Hinsicht. Und ich glaube, das muss auch klar durchkommuniziert werden an die breitere Bevölkerung. Und Parteien jetzt links außen oder rechts außen halten ja die Neutralität immer als großes Gut her. Aber ich sage es jetzt noch einmal, unabhängig von unserer Neutralitätspolitik,

0: werden wir Ziel von russischen Angriffen werden, weil wir geografisch einfach zu wichtig sind für Russland, aber auch zu wichtig sind für die NATO, was den Nachschub betrifft. Und in dieser Hinsicht ist es komplett sekundär, wie wir uns auf der diplomatischen Ebene verhalten, weil realpolitisch es so sein wird, dass russische Drohnen, Marschflugkörper, Raketen, Saboteure im Ernstfall in Österreich aktiv werden würden.
1: Sie als Militärstratege, würden Sie sagen, das Konzept der Neutralität ist aus dem 19. Jahrhundert? Damals konnte man das, weil der Krieg ganz anders stattfand. Man konnte sagen, wir sind nicht dabei, wir unterstützen keinen, die sollen um uns herum marschieren. Aber im 21. Jahrhundert funktioniert das gar nicht mit der modernen Kriegstechnik. Kann man sagen, es ist ein überholtes Konzept?
0: Tatsächlich war die Neutralität im Großen und Ganzen in der Militärgeschichte oder in der Geschichte Europas nahezu immer nutzlos. Ganz speziell, wenn man sich Österreich anschaut, wissen wir ja auch, dass während des Kalten Krieges die Neutralität so gut wie nichts genutzt hätte, weil wir so oder so Ziel von Angriffen des Warschauer Pakts geworden wären. Wir kennen ja mittlerweile die Pläne eben des Warschauer Pakts, eben welche militärischen Operationen in Österreich durchgeführt worden wären. Das hätte auch den Einsatz von Nuklearwaffen inkludiert und gleichzeitig wäre auch die NATO in Österreich aktiv geworden. Also die Neutralität oder diese große Idee eben einer aktiven Neutralitätspolitik, wie sie in den 70er und 80er Jahren betrieben wurde von Österreich. Wir wissen, dass das nichts gebracht hätte.
1: Können Sie einen kurzen Überblick geben über die militärische Stärke Österreichs? Also Sie haben einen Bestand von 55.000, 20.000 aktive und Berufssoldaten, aber glaube ich Material nur für eine Brigade. Und wer seinen Grunddienst schon abgeleistet hat, wird nicht mehr weiter ausgebildet, sondern kann auch irgendwie einen Tagesenglischkurs machen.
0: Im Moment versuchen wir, einen Halbtoten wiederzubeleben. Wir sind nicht verteidigungsfähig, was die plausibelsten Angriffsszenarien auf Österreich betrifft. Das lege ich auch in meinem Buch dar. Hier ist es aber so, dass wir in den letzten Jahren große Fortschritte erzielt haben. Wir beschaffen neue Ausrüstung, neues Gerät. Es gibt einen konkreten Aufbauplan für das österreichische Bundesheer. Wir werden auch das erste Mal in der österreichischen Geschichte eine tatsächliche Luftverteidigung in einigen Jahren etablieren können. Aber wir haben zu wenig Truppen für die plausibelsten Angriffsszenarien. Das lege ich in meinem Buch dar. Wir haben ein quantitatives Problem, wir haben ein qualitatives Problem, weil unsere Soldaten nicht gut genug ausgebildet werden, weil wir eben nicht die verpflichtenden Übungen der Reserve haben, also Milizübungen haben, wo dieses Know-how, das im Wehrdienst erlangt wird, quasi aufrechterhalten werden kann. Und dann haben wir gleichzeitig auch noch ein größeres Problem im Bereich des Zivilschutzes. Das heißt, wir können nicht effektiv quasi den militärischen Schutz mit dem zivilen Schutz kombinieren, weil wir hier einfach nicht genügend Koordinationsmechanismen haben. Das Gute ist, dass das Problem auf der politischen Ebene erkannt wurde, aber eben, dass wir hier sehr langsam sind. Im Moment, muss ich aber unterstreichen, sind wir nicht verteidigungsfähig.
1: Führen Sie das ein bisschen aus, diese Schwachstellen in Sachen Mobilisierung, militärisch und zivil. Also Sie ziehen die Leute ein im Kriegsfall und dann fehlen sie in Spitälern, ich weiß nicht, IT, was auch immer.
0: Das Hauptproblem ist, dass wir hier kein umfassendes Mobilisierungssystem haben. Das heißt also, wir können im Ernstfall Soldaten einberufen, die eben zu ihren jeweiligen Truppenkörpern dann kommen würden. Aber gleichzeitig kann es natürlich so sein, dass wir diese Soldaten oder diese einberufenen Zivilisten dann von wichtigen anderen Schlüsselpositionen abziehen. Das heißt in Krankenhäusern, bei der Rettung, eben bei anderen Einsatzorganisationen, aber auch bei uns in Österreich in Bezirkshauptmannschaften, wo zum Beispiel der Katastrophenschutz oder die zivile Verteidigung eben koordiniert werden müsste. Und das ist ein irrsinniges Problem, weil wir tatsächlich als Stadt Österreich nicht wissen, wie wir diese gesamten Ressourcen effektiv in ein gesamtstaatliches Konzept eben integrieren können, weil wir nicht dieses gesamtstaatliche Mobilisierungssystem haben, was wir benötigen würden für die umfassende Landesverteidigung. Und das ist auch ein Grund, warum ich das Buch geschrieben habe, weil wir das tatsächlich umsetzen müssen, um uns effektiver schützen zu können in Zukunft.
1: Können Sie das erklären mit der Reserve?
0: Tatsächlich ist es so, dass ein Großteil unserer Grundwehrdiener nicht mehr einberufen wird. Das heißt, sie machen 6 Monate Wehrdienst. Das bedeutet, dass sie quasi eine Einzelausbildung erfahren. Das heißt, sie können gar nicht in einer Gruppe oder in einem Zug und in einer Kompanie, also in größeren Rahmen zusammen quasi agieren auf dem modernen Gefechtsfeld. Das macht sie natürlich verwundbarer. Im Ernstfall wäre es auch so, also sollte es zu einem Kriegsfall kommen in Österreich, müssten diese Truppen erst einmal alle eingezogen werden, diese Reservisten. Dann müsste man sie noch einmal 2 Monate ausbilden, um sie auf einem gewissen Level eben zu bringen, damit sie sich selber nicht mehr Schaden zufügen als dem Gegner. Und da könnte der Krieg schon längst vorbei sein, beziehungsweise, wie ich es auch im Buch darstelle, wären dann die ersten Angriffswellen vorüber und ein Großteil eben der Infrastruktur in Österreich wahrscheinlich schon zerstört. Also das Problem sitzt viel tiefer, nicht nur, dass alle 2 Jahre nur Truppen einziehen zu Übungen, sondern dass wir tatsächlich einen großen Teil unserer Reservisten überhaupt nicht mehr einziehen. Und das spiegelt sich ja einerseits in dem qualitativ niedrigen Wert der österreichischen Truppe wider, aber auch natürlich quantitativ sind wir nicht auf dem Niveau, auf dem wir sein sollten, für einen potenziellen Ernstfall.
1: Und können Sie unseren Zuhörern noch diese Englischkursgeschichte erklären?
0: Ach so, das habe ich im Buch nur erwähnt, eben weil es natürlich so ist, dass ein gewisser Prozentsatz an Soldaten an Übungen teilnimmt, beziehungsweise auch eingezogen wird alle 2 Jahre. Aber das heißt nicht, dass es hier größere Militärübungen für all diese Soldaten und Soldatinnen eben gibt, sondern dass es oft so ist, auch dass wenn Soldaten eingezogen werden, dass sie eben für Fortbildungen eingezogen werden können, beziehungsweise dass auch Soldaten und Soldatinnen dann sagen können, okay, wir machen eine Fortbildung, einen Sprachkurs oder einen Kommunikationskurs. Also nicht einen Kurs, der unmittelbar das militärische Know-how stärkt, sondern eben auch andere Inhalte haben kann.
1: Wir haben jetzt von der militärischen Seite gesprochen, reden wir noch kurz von der politischen. Wie zuverlässig ist dann eigentlich Österreich politisch? Ich meine, die FPÖ ist in Umfragen die stärkste Partei, 35%, 36%, 37%. Ein Bundeskanzler Kickl wäre strikt absolut neutral und wirtschaftsfreundlich in Sachen mit Russland. Also wie stabil ist dann dieses Österreich politisch?
0: Ich möchte jetzt nicht zu sehr auf die politische Dimension hier eingehen als Militäranalyst. Das Wichtigste hier ist vielleicht das Faktum, dass eine FPÖ nur in eine Regierung kommen kann mit Unterstützung der Konservativen hier in Österreich. Das heißt also, alleine oder eine FPÖ-Alleinregierung würde unter heutigen politischen Bedingungen nicht zustande kommen. Das Zweite ist, dass selbst die FPÖ, glaube ich, nicht sich im Klaren ist, wie verwundbar wir gegenüber russischen Angriffen sind und dass wir tatsächlich, egal was unsere Politik wäre, Ziel von russischen Angriffen sein würden. Und drittens müsste es auch eine Partei wie die FPÖ verantworten, wenn sie sagen, sie verfolgen einen strikten Neutralitätskurs, dass im Ernstfall die Verluste in Österreich größer ausfallen würden, es mehr Tote, Verwundete geben würde, mehr zerstörte Infrastruktur wegen der Neutralitätspolitik, weil dadurch eben durch diese Politik unsere Luftverteidigung zum Beispiel weniger effektiv werden würde und weil wir auch nicht so effektiv mit unseren Nachbarländern koordinieren uns könnten. Und drittens, dass es eben in solch einem Ernstfall früher oder später es zu einer engeren Kooperation mit unseren Nachbarländern kommen müsste, die alle NATO-Mitgliedsländer sind, weil ein Kleinstaat eben im 21. Jahrhundert in einem generellen Kriegsfall in Europa nicht lange alleine überleben könnte. Wir sind abhängig von unseren Partnern und Verbündeten. Das heißt also, diese Idee einer militärischen Festung Österreich, wie es möglicherweise vielleicht die FPÖ propagieren würde, ist grob fahrlässig.
1: Aber wenn morgen 35% der Österreicherinnen und Österreicher diese Partei FPÖ wählen würde, wenn morgen Wahlen wäre, heißt das doch, die haben den Schuss nicht gehört. Die denken, wir kommen davon als neutrales Land und sogar wirtschaftlich im engen Kontakt Gaslieferungen aus Russland. Wir kommen damit davon. Also hat Österreich die Zeichen der Zeit nicht verstanden.
0: Ich glaube, dass man hier nicht den Fehler bei der breiten Bevölkerung suchen müsste, sondern einfach klipp und klar feststellen muss, dass eben die politische Klasse, was die Neutralität betrifft, und das betrifft nicht nur die FPÖ alleine, der gesamten Bevölkerung hier eine Mogelpackung verkauft hat.
1: Also Neutralität ist quasi eine Lebenslüge Österreichs.
0: Ich würde nicht sagen eine Lebenslüge. Ich glaube, dass einfach nicht gut genug differenziert wird, was Neutralität tatsächlich erreichen kann. im militärischen Ernstfall, was die Grenzen der Neutralität sind und dass Neutralität uns im 21. Jahrhundert vor militärischen Bedrohungen nicht schützt. Das sind einfach die Fakten.
2: Sagt Franz-Stefan Gadi im Gespräch mit Auslandredaktor Peter Vögeli. Sein Buch Überfall erscheint am 28. Mai im Wiener Sachbuchverlag Malden.

0: Die Nachrichten von SRF um 11 mit Frank Estermann. Die Ukraine hat in der Nacht die Region um die russische Hauptstadt Moskau mit Drohnen angegriffen. Dabei sind laut russischen Angaben mindestens 3 Menschen getötet worden. Mehrere Häuser und Wohnungen seien in Brand geraten. Das russische Verteidigungsministerium sagt, das Militär habe im ganzen Land mehr als 550 ukrainische Drohnen abgeschossen. Weiter griff die Ukraine die von Russland besetzte Halbinsel Krim mit Drohnen an. Auch dort wurden Wohnhäuser beschädigt. Zudem kam es zu Stromausfällen. Mitte Woche hatte Russland seinerseits einen Großangriff auf die Ukraine ausgeführt. Dabei wurden allein in Kiew 24 Menschen getötet. Die Ukraine kündigte daraufhin eine Reaktion an. In der süddeutschen Stadt Pforzheim haben heute Morgen rund 30.000 Menschen ihre Wohnungen und Häuser verlassen müssen. Der Grund? Bei Bauarbeiten wurde eine Weltkriegsbombe gefunden. Ein Teil der Innenstadt von Pforzheim musste deshalb evakuiert werden. Auch der Zugverkehr am Hauptbahnhof wird bis am Mittag komplett eingestellt, wie die Behörden schreiben. Wann die 1,8 Tonnen schwere Bombe entschärft werden wird, ist noch unklar. In Zwingen im Kanton Basel-Landschaft ist eine Person bei einem Wohnungsbrand verletzt worden. Das Feuer brach gestern Abend in einer Wohnung eines Mehrfamilienhauses aus, wie die Polizei mitteilt. Der Bewohner wurde von der Feuerwehr gerettet und ins Spital gebracht. Die anderen Bewohnerinnen und Bewohner des Hauses konnten das Gebäude selbstständig verlassen. Und in Eschlikon im Kanton Thurgau hat ein betrunkener E-Bike-Fahrer einen Selbstunfall unverletzt überstanden. Laut Polizeiangaben hatte der Mann 2,8 Promille Alkoholintus, als er mit seinem Velo stürzte. Ihm wurde der Führerausweis entzogen. In Biel geht am Abend das 35. Eidgenössische Musikfest zu Ende. Und bereits jetzt zeigt sich das Organisationskomitee sehr zufrieden mit dem Anlass. Man gehe von mehr als 100.000 Besucherinnen und Besuchern aus, sagte der Kommunikationschef des Musikfests zur Nachrichtenagentur Keystone SDA. Mehr als 24.000 Musikerinnen und Musiker aus über 500 Vereinen nahmen und nehmen an der diesjährigen Veranstaltung teil. Es ist das erste eidgenössische Musikfest seit 10 Jahren. 2021 musste die Veranstaltung aufgrund der Corona-Pandemie abgesagt werden. Das Wetter. Heute ist es recht sonnig mit einigen Wolkenfeldern bei rund 16 Grad im Norden und 20 Grad im Süden. Das waren Nachrichten von Radio SRF, verantwortlich Michael Wettstein.
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2: Haben Sie gewusst, dass die Züge in der Westschweiz voller sind als die Züge in der Deutschschweiz? Und haben Sie gewusst, dass es auch in der französischsprachigen Schweiz Dialekte gibt? Zum Beispiel singen die Fans des Eishockey-Schweizer Meisters Gotteron in einem solchen Dialekt, in einem solchen Patois. So singen sie die Rendez-Vaches.
3: Genau, Lioba singen sie. Und auf Freiburger Patois wird dieser Begriff verwendet, um die Kühe, also nicht die Hockeyspieler, zusammenzutreiben.
2: Bonjour Patricia Michaud, freie Journalistin und hier bei mir im Studio in Bern.
3: Bonjour Yves.
2: Oh, das ist, war wahrscheinlich jetzt gerade direkt Patois, oder?
3: Genau, Greyerz-Patois.
2: Haben wir das schon mal ein bisschen gehört? Über dieses Patois sprechen wir mit Ihnen, nämlich wie diese Dialekte am Leben erhalten und auch gefördert werden sollen. Und zwar in dieser Sendung.
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2: Und da sagen wir auch Buongiorno, und zwar Ivan Santoro, unser Tessin-Korrespondent, ist uns zugeschaltet.
7: Sì, buongiorno, und ich bleibe bei der Standardsprache, beim Standard-Italienisch, weil ich absolut keinen Tessiner Dialekt verstehe.
2: Aber wenigstens ganz ehrlich, schon zu Beginn der Sendung, und da sprechen wir mit Ihnen über die weltbekannte Schuhmarke, die bekannt ist für schicke Schuhe und auch für Bergschuhe oder auch für Stiefel, nämlich Bally. Sogar im Hip-Hop wurden diese Schuhe gewürdigt und in Songs gefeiert. In letzter Zeit war Bali vor allem für Luxusschuhe bekannt und auch für Taschen und Kleider. Und man muss auch sagen, sie waren ebenfalls bekannt für Entlassungen. Und nun ist es im August ganz aus mit der Produktion im Tessin.
8: Fine della produzione Balli in Ticino, annunciati i licenziamenti degli artigiani che ancora creavano scarpe extra lusso a Caslano per il noto marchio elvetico.
2: So hat das diese Woche im italienischsprachigen Fernsehen RSI getönt. Die Mitarbeitenden werden entlassen in Caslano im Tessin. Da werden also keine Luxusschuhe mehr hergestellt. Ivan Santoro, ist das definitiv das Ende von Balli im Tessin?
7: Nein, es ist das definitive Ende von der Schuhproduktion im Tessin. Also im August werden die letzten Luxusschuhe made in Switzerland oder eben Ticino hergestellt. Das war aber auch nur noch eine verschwindend kleine Produktion von absoluten Edelschuhen. So ein Paar kostet also gegen 1'000 Franken. Was aber bleibt, das ist die Verwaltung. Also mindestens vorerst bleibt die. Gewerkschafter Luca Robertini hat gegenüber der RSI zur Zukunft von Balli im Tessin das so gesagt.
9: Gli operai saranno zero, quindi rimangono gli uffici, ci sono ancora, da quello che ne sappiamo, circa un centinaio di persone o poco più. Quello che sembra chiaro è che comunque chi ha acquistato il marchio vuole tenere il marchio, quindi qualcosa rimarrà, poi se saranno 10 o 100 persone non c'è dato saperlo.
7: Also Robertini ha gesagt, es werde keine Arbeiterinnen und Arbeiter mehr geben, also es blieben nur noch die Büros. Soweit die Gewerkschaft wisse, seien das etwa 100 Leute oder auch etwas mehr. Klar scheine jedenfalls zu sein, dass der Käufer die Marke behalten wolle. Also irgendetwas werde davon übrig bleiben, aber eben, ob es dann 10 oder 100 Leute sein werden, das wisse man noch nicht. Alles also sehr vage und Balli selbst hat sich gegenüber den Medien bis jetzt nicht geäußert.
2: Ich bin diese Woche ein bisschen in die Balli-Geschichte eingetaucht. Ist ja tatsächlich eben auch eine Schweizer Wirtschaftsgeschichte. Die Firma wurde 1851, also vor 175 Jahren, gegründet im solothurnischen Schönenwerd, also gar nicht bei Ihnen, sondern bei uns in der Deutschschweiz. Und seit einiger Zeit hat das Unternehmen ausländische Besitzer. Im Moment ist es ein US-Investment-Unternehmen. War also damit zu rechnen, dass die Schuhproduktion im Tessin über kurz oder lang eingestellt wird?
7: Ja, das muss man sagen, überraschend kommt das nicht und Sie sagen es, es ist nun wieder, muss man sagen, ein US-Investor, Besitzer von Balli und dieser hat bereits im letzten Jahr die Produktion heruntergeschraubt. So wurden vor nicht mal einem Jahr 30 Mitarbeitende entlassen in der Produktion und jetzt also noch die restlichen 27. Und seit die Balli-Familie in den 70er Jahren die Firma verkauft hatte, wechselten die Besitzer laufend. Seit 1999 übrigens ist der Firmensitz im Tessin, in Caslano. Vorher war er ja im solothurnischen Schönenwerd, Sie haben es gesagt. Vor der Covid-Krise übrigens wollte gar ein chinesisches Unternehmen Balli aufkaufen. Dann fehlte aber eben wegen auch der Covid-Krise das Geld. Und nun, also seit 1,5 Jahren, sind die Amerikaner wieder im Besitz dieser Traditionsmarke. Und hier muss man sagen, diese Investmentfirma hat eigentlich nur ein Ziel, das Unternehmen fit trimmen und dann weiterverkaufen. Und schon 2024 hat man deshalb die Produktion heruntergefahren und nun also ganz eingestellt. Also alles war ein Ende mit Ansage.
2: Und die Gewerkschaften, die versuchen jetzt noch zu retten, was zu retten ist. Welche Möglichkeiten haben sie überhaupt noch?
7: Sie haben jetzt einen Sozialplan ausgearbeitet, der für alle eine dreimonatige Kündigungsfrist vorsieht, eine Abfindung auch und eine zusätzliche Entschädigung noch. Ob der US-Investor dann das so akzeptieren wird, das ist noch unklar. Aber auch wenn dieser Sozialplan so durchkomme für Gewerkschafter Robertini, ist es natürlich keine gute Lösung und ihm hört man auch die Enttäuschung über diese US-Investmentfirma an.
9: Noi siamo contrari a questo tipo di industria che in fondo del territorio ha poco interesse. Sono più di 100 persone nel giro di un anno e mezzo che non hanno più un lavoro, c'è tutto un indotto che viene a mancare, quindi chi puliva la fabbrica, i fornitori e tutto il mondo economico che gravitava attorno a questo tipo di fabbrica.
7: Er sagt, man sei gegen diese Art von Industrie, die im Grunde wenig Interesse am Gebiet hat, also am Standort Tessin. Man habe ja innerhalb von 1,5 Jahren über 100 Menschen entlassen. Dann kämen auch alle die dazu, die diese Fabrik gereinigt hätten. Die ganzen Zulieferer, die da dazu kämen und sich angesiedelt hätten, also das seien große Auswirkungen.
2: Und man kann sagen, das ist die Wirtschaftsmeldung aus dem Tessin dieser Woche. Wie groß ist der wirtschaftliche Verlust effektiv für das Tessin?
7: Ja, das ist zwar die Wirtschaftsmeldung der Woche, aber man muss schon sehen, es geht um 27 Mitarbeitende, die entlassen werden, welche diese Schuhe produziert haben. Das sind sicher harte Einzelschicksale, aber für den Wirtschaftsstandort Tessin ist das natürlich zu verkraften. Das ist eher eine kleine Sache. Es ist eher eben symbolisch schmerzhaft, das Wissen, dass es eben künftig keine Ballischuhe aus dem Tessin mehr gibt, also ein weiteres Traditionsprodukt, das eben nicht mehr made in Switzerland ist.
2: Und wie auch ein bisschen das Ende einer Tradition, oder?
7: Absolut, genau. Also diese Ballischuhe, auch wenn es am Schluss nur noch Edelschuhe waren, die eben, wie gesagt, bis zu 1'000 Franken kosten, die gibt es jetzt nicht mehr aus der Schweiz, sondern die werden jetzt in anderen Ländern, vor allem immer noch in Italien produziert, aber auch dort wird die Produktion heruntergefahren.
2: Und bekannt ist das Tessin ja auch als Fashion Valley, als Moderegion, weil sich verschiedene Modeunternehmen im Tessin, vor allem in gewissen Tessiner Regionen, angesiedelt haben. Ja, wie sehr ist das Tessin jetzt noch ein Modekanton? Mit oder ohne Balli?
7: Ja, es existiert immer noch dieses Fashion Valley, denn gerade aus Steuergründen haben ja in den 90er und 0er Jahren sehr viele Weltmarken wie Hugo Boss, Guess, Armani hier Tochtergesellschaften eröffnet im Südtessin. Aber da stand eben nie die Produktion im Vordergrund, also wie jetzt noch bei Bali oder so, sondern vielmehr die Logistik, also die Zwischenlagerung von Kleidern, Schuhen, Vertrieb, Administration. Das Südtessin profitiert natürlich vor allem von der Nähe zur Weltmodestadt Mailand. Aber jetzt ist der Glanz etwas weg, der Boom ist etwas vorbei, vor allem nach dem Wegzug des französischen Luxuskonzerns Kering. Da dazu gehört beispielsweise auch Gucci aus dem Tessin. Da sprach man zwischenzeitlich nicht mehr vom Fashion Valley, sondern vom Death Valley, weil eben der Höhepunkt überschritten war. Und dazu passt natürlich auch jetzt die Redimensionierung von Bali.
2: Falls Sie ab und zu im Zug unterwegs sind, dann haben Sie sicher Ihre eigenen Tricks, ja, wann Sie den Zug nehmen, wo Sie auf dem Perron stehen, um dann möglichst rasch reinsteigen zu können und einen Platz ergattern zu können. Denn freie Plätze sind rar, in gewissen Zügen vor allem. Aber wissen Sie, welcher Zug in der Schweiz am meisten ausgelastet ist? Nein, es ist nicht derjenige zwischen Bern und Zürich, wie ich vermutet hätte, sondern es sind ganz andere Züge vorne mit dabei, nämlich in der Westschweiz. Das zeigt eine Auswertung des Westschweizer Radio und Fernsehens RTS dieser Woche. Patricia Michon, Sie haben diese Auswertung angeschaut. Eben ich bin etwas erstaunt, dass nicht Deutschschweizer Züge zuvorderst sind. Wie kommt diese Rangliste mit den am meisten ausgelasteten Zügen zustande?
3: Für ihre Rangliste stützten sich die Analysten von RTS auf Daten, die auf der Schweizer Open Data Plattform für Mobilität verfügbar sind. Wichtig zu sagen ist, dass es sich um Fahrgastprognosen für Mai 2026 handelt und nicht um die effektive Auslastung der Züge. Grob gesagt entspricht dies den kleinen roten Figuren, die man in der SBB-App beim Kauf eines Tickets sieht. Und nach Berechnungen von RTS sind die vollsten Züge des Landes, na gut, ich gebe Ihnen einen Top 5, Genf-Lausanne steht auf Platz Nummer 1. Die 18.05-Verbindung ist mit 98% ausgelastet in der zweiten Klasse. Dann kommt die Strecke Lausanne-Yverdon-les-Bains von 17.34 Uhr mit 95% Auslastung. Dann wieder Genf-Lausanne, diesmal um 8.08 Uhr mit 94% Auslastung. Dann die gleiche Strecke umgekehrt, Lausanne-Genf um 17 Uhr mit 93%. Und erst auf dem fünften Platz die Strecke Luzern-Zürich Hauptbahnhof, 7.09 Uhr am Morgen mit 92% Auslastung. Hm. Sie haben sich vorher erstaunt gezeigt, Yves, dass die Züge in der Romandie voller sind als die Züge in der Deutschschweiz. Anscheinend gehören Sie zu den Leuten, die glauben, dass die Westschweizer weniger ÖV nutzen als die Deutschschweizer. Mhm. Und damit liegen Sie gar nicht so falsch. Ich habe mir die neuesten Mobilitätszahlen des Bundesamtes für Statistik angesehen. Und es zeigt sich, dass in der Deutschschweiz der öffentliche Verkehr etwa 22% der täglich zurückgelegten Strecken ausmacht. In der Westschweiz dagegen sind es nur 16%. Aber zurück zu der RTS-Recherche. Nach der Veröffentlichung reagierten die SBB und stellten die verwendete Methode in Frage. Diese ermögliche keine zuverlässige Rangliste der am stärksten ausgelasteten Züge des Landes. Die SBB fügten hinzu, dass auch andere Züge im Land zu bestimmten Zeiten eine Auslastung von fast 100% erreichen, insbesondere auf der S-Bahn Zürich, der Zuger S-Bahn oder dem Le Mans Express. Auf jeden Fall gehört die Bahnstrecke Genf-Lausanne zu den verkehrsreichsten der Schweiz. Im Jahr 2025 nutzten täglich fast 90.000 Pendlerinnen und Pendler diese Strecke.
2: Also da habe ich einiges gelernt. Da wurden einige Vorurteile über Bord geworfen, ich gebe es zu. So ein ÖV-Volk ist die Westschweiz jetzt auch immer noch nicht, oder? Von dort her hieß es ja jeweils, sie sei gegenüber der Deutschschweiz, was den öffentlichen Verkehr angeht, benachteiligt. Auch aus der Politik hat es diese Kritik gegeben. Ist es nun besser?
3: Also nicht, wenn man der Reaktion des Genfer Verkehrsministers nach der Veröffentlichung der RTS-Studie Glauben schenkt. Laut Pierre Maudet zeige diese Studie eine chronische Überlastung des Westschweizer Bahnnetzes auf, das für die Schweiz von gestern ausgelegt sei. Nach Ansicht des Regierungsrats sind nun Investitionen notwendig.
10: On a un réseau en Suisse romande qui est dimensionné pour la Suisse d'hier. Il faut maintenant investir dans les gares, dans les lignes.
3: Pierre Maudet fügte hinzu, dass die Westschweiz in den letzten Jahren das große Stiefkind der Bahnpolitik gewesen sei. Laut ihm geben das sogar die SBB im Grunde zu. Und der Genfer ist bei Weitem nicht der Einzige in der Westschweiz, der dieser Meinung ist. So hat letzten Monat die Westschweizer Verkehrskonferenz mehrere Bedingungen gestellt, um die Botschaft 2027 des Bundesrats zu akzeptieren, also die Liste der vorrangigen Verkehrsprojekte bis 2045. Werden diese Forderungen berücksichtigt? Das wird sich nächsten Monat zeigen, wenn die Vernehmlassungsvorlage des Bundes fertig ist.
2: Für viele ist Französisch ja schon ein rotes Tuch an und für sich. Verben, passé, composé, imparfait, le, la, les, dann noch agrave, et aigu. Ja, das muss man erst mal beherrschen. Damit noch nicht genug. Wussten Sie nämlich, dass es auch im französischsprachigen Dialekte gibt, nämlich sogenannte Patois? Mehrere Kantone wollen diese Patois erhalten und haben deshalb diese Woche eine Plattform, eine Webseite ins Leben gerufen, um genau das zu schaffen. Für uns ist das Anlass, diese Dialekte in der französischsprachigen und auch in der italienischsprachigen Schweiz mal etwas genauer anzuschauen. Im Unterschied zu Deutschschweizer Dialekten tönen französischsprachige Dialekte, eben diese Patois, übrigens ziemlich anders, als wir uns das gewohnt sind. Zum Beispiel das Patois vom Bagne im Wallis, das tönt dann etwa so.
11: «C'est qu'un de bleu, mais un enfant de bleu teint. En télévision, disons que la planète se retourne. Je sais pas, c'est vrai, je sais pas vrai.»
2: Ja, selbst wer Französisch spricht, versteht hier wohl kaum, dass es um Wetter und um den Klimawandel.
3: Das kann ich
2: geht.
3: Bestätigen.
2: Sie verstehen es
3: ich
2: auch nicht.
3: Television verstanden, sonst nicht so viel.
2: Gut, da sind wir sehr froh. Da sind wir sehr froh. Und der SRF-Mundartredaktor André Perle, der hat mir erklärt, was dieses Patois genau ist.
12: Patois sind die alten franco-provenzalischen und franco-comtoisischen Dialekte der Romandie, der Westschweiz. Das waren verschiedene Dialekte, die heute fast verschwunden sind, die nicht vom Französischen abstammen, sondern aus der franco-provenzalischen bzw. eben franco-contoisischen Sprachfamilie stammen. Die sind verwandt mit dem Französischen, aber eben weiter vom Französischen weg als zum Beispiel Schweizerdeutsch von Hochdeutsch.
2: Also weiter weg und im Alltag kaum präsent. Können Sie auch das bestätigen, Patricia Michaud?
13: Ja, also Patois wird eigentlich nur von einzelnen Personen gebraucht. Im Alltag haben sie wirklich nicht so viel Bedeutung. Es geht eher um Folklore. Früher dafür war es wirklich anders. Zum Beispiel im Graez, also Graez-Gebiet im Kanton Freiburg, vor 40 Jahren, als meine Familie dorthin ging. Ich weiß noch, dass mein Vater zum Beispiel beruflich eine Familie besucht hat und dort, es war auf dem Land, hat die ganze Familie noch Patois geredet. Also die Kinder, die noch nicht in die Schule gingen, konnten wirklich keinen Wort Französisch. Also das heißt, dass vor 40 Jahren das noch sehr prägnant war.
2: War noch nicht so lange her, oder?
13: Genau nicht. Ja, 40 Jahre, ich würde sagen, nicht so lange her. Ja. Oder? Genau. Was ich dafür auch mitbekommen habe, ist, dass es noch früher, dass es plötzlich ein Patois-Verbot gab in der Schule. Ich habe wirklich, Also von den Eltern von meinen Kollegen, die das noch mitbekommen haben, also die Kinder dürften auf dem Pausenplatz zum Beispiel gar nicht Patois zusammenreden, sonst gab es sogar eine Geldstrafe. Und ich dachte, könnte man sich das jetzt vorstellen in der Deutschschweiz zum Beispiel, wo die Kinder eigentlich Hochdeutsch in der Schule reden, dass es auf dem Pausenplatz ein Dialektverbot gab. Also das kann man sich gar nicht vorstellen. Aber das hat wahrscheinlich dann dazu geführt, dass die Leute jetzt nicht wirklich Patois mehr können.
2: Es nicht mehr können, aber es manchmal singen. Vielleicht haben Sie vor kurzem auch Patois gehört. Da wird's mir ganz warm ums Herz und im Körper als Freiburger natürlich. Das ist die Lioba. Das ist Graiezer Patois und heißt Kuh. Also Lioba heißt Kuh und das bezieht sich darauf, dass eben die Bauern früher den Kühen so gerufen haben. Und Sie kennen es vielleicht, weil es eben von Gotteron-Fans, dem Eishockey-Schweizer Meister, gesungen worden ist. Ja, und wenn man im Graiez eben über Gotteron spricht, dann tönt das dann etwa so.
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2: Es sei eine schwierige Woche gewesen, sagt er, und das war natürlich vor gut zwei Wochen, eine schwierige Woche, weil sich die Menschen zwischen Gotteron, Fußballmatch draußen und den 1. Mai-Feiern entscheiden mussten. Und das sei gar nicht so einfach gewesen.
13: Ich finde es eben sehr spannend. Das ist ja eine Kolumne aus der Regionalzeitung La Gruyère, schon wieder im Graiez, wo es immer noch einmal in der Woche einen Beitrag auf Patois gibt. Wie viele Leute diesen Beitrag tatsächlich lesen können, wäre eine spannende Frage. Stimmt. Was ich weiß, ist, dass Patois wieder ein bisschen in, also cool sogar ist. Es gibt mehr und mehr jüngere Leute, die das lernen. Es gibt auch ein größer und größer Kurzangebot. Und ich habe gelesen, dass sogar Le CO de la Gruyère, also die Sekundarschule in Bül, solche Patois-Unterrichten anbietet für die Schülerinnen und Schüler und auch für das Lehrpersonal.
2: Ich habe unseren Mundart-Redaktor André Berler gefragt, ja, aber was kann diese Plattform überhaupt leisten? Und er hat gesagt, ja, damit wird jetzt das Patois nicht Alltagssprache. Und trotzdem?
12: Das ist auf jeden Fall eine gute Initiative und vielleicht eine Grundlage, damit Patois wieder einen Aufschwung erleben kann. Aber es ist ganz sicher keine Garantie, dass Leute jetzt wieder mehr im Alltag Patois sprechen werden.
2: Und Patois gibt es übrigens nicht nur in der Westschweiz, sondern auch im Tessin. Dort gibt es einen Tessiner Dialekt. Tönt spannend, finde ich.
15: Chern secha, chiura checha.
2: Haben Sie das verstanden, Ivan Santoro?
16: Kein Wort.
2: Ich sage es Ihnen. Es heisst, das sei Trockenfleisch von einer gefleckten Geiß.
7: Also ich habe nichts verstanden. Gefleckte Geiß wäre ja Capra Macchiata eigentlich auf Italienisch, aber anders. da habe ich andere Wörter gehört, genau, ja.
2: Also
7: aber es gibt
2: nicht
7: nämlich schon auch Tessiner Dialekte, sogar Dialekte, weil eigentlich, man kann fast sagen, in jedem Tal ist es ein bisschen ein anderer Dialekt, so wie es früher auch noch in der Ostschweiz oder so war, die gibt es schon noch.
2: Wird aber eben nicht mehr häufig gesprochen.
7: Nein, also laut einer neuesten Studie sagt man, dass noch etwa 30%, also nicht mal ganz ein Drittel, noch Dialekt spricht, also aktiv im Kanton Tessin. Passiv ist es sicher deutlich höher. Also viele verstehen noch den Dialekt. Wir haben Tessinerinnen und Tessiner gesagt, also wirklich hundertprozentige Tessinerinnen und Tessiner. Sie verstehen, wie die Eltern sprechen würden und so, aber selber aktiv spreche man das nicht mehr, weil es eben auch so ist, wie vorher kurz angesprochen wurde, das galt als rückständig, also in der Schule und so, man wollte da nicht Dialekt sprechen oder nicht mal untereinander, weil das galt als rückständig, oder? Aber die einfache Regel so ein bisschen jetzt im Tessin ist eigentlich, je ländlicher, je mehr in den Tälern und je nördlicher, je präsenter ist der Dialekt noch. Und je südlicher, je städtischer, je weniger. Also im Sotto Cenere, ich wohne ja in Lugano, da hört man jetzt eigentlich den Dialekt eigentlich nicht mehr. Also kaum, auf der Straße oder irgendwo.
2: Und Sie wüssten auch nicht von Projekten, die diese Dialekte erhalten möchten?
7: Doch, doch, da gibt es immer auch wieder Bestrebungen, die fingen auch schon früh an und lustigerweise auch auf RSI, also im Tessiner Fernsehen und Radio gibt es so Rubriken, wo man alte Wörter wieder hervornimmt und so. Aber ich glaube, so wie ich jetzt gehört habe aus der Romandie, da ist man schon weiter. Vielleicht kommt das dann hier auch noch mehr, wieder die Freude, die Renaissance quasi des Dialekts.
13: Und ich denke, was man vielleicht noch sagen muss zu diesem Projekt in der Romandie, ist, dass die Westschweizer Dialekte 2018 in der Schweiz als Regional- oder Minderheitssprachen anerkannt wurden. Das hat wahrscheinlich auch eine Rolle gespielt, weil sie ja dennoch vom Aussterben bedroht sind. Und das sind wirklich die Kulturämter der Kantone Wallis, Freiburg, Waadt und Jura, die verantwortlich sind für diesen Projekt.
2: 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Heute mit SRF Tessin-Korrespondent Ivan Santoro. Grazie mille e arrivederci.
7: Arrivederci e alla prossima.
2: Und merci hier im Studio bei mir in Bern, die freie Journalistin und leidenschaftliche Dialekt-Rechercheurin dieser Woche, Patricia Michaud.
13: Adieu, Yves.
2: Ah, wieder etwas auf Patois gelernt. Wir wünschen Ihnen ein schönes Wochenende. Vielleicht schauen Sie ja in die Westschweiz. Dort geht dieses Wochenende die Post ab mit Eishockey, Weltmeisterschaft in Zürich und eben in Freiburg und das Eidgenössische Musikfest in Biel. Und wir hören uns dann heute in einer Woche wieder mit dem Blick in die Westschweiz und ins Tessin. Gutes Wochenende, gute Woche wünscht Ihnen Yves Kilcher.

0: Die Nachrichten von SRF um 11:30 mit Frank Estermann. Die Ukraine hat in der Nacht die Region um die russische Hauptstadt Moskau mit Drohnen angegriffen. Dabei sind laut russischen Angaben mindestens 3 Menschen getötet worden. Mehrere Häuser und Wohnungen gerieten in Brand. Das russische Verteidigungsministerium sagt, das Militär habe im ganzen Land mehr als 550 ukrainische Drohnen abgeschossen. Weiter griff die Ukraine die von Russland besetzte Halbinsel Krim mit Drohnen an. Auch dort wurden Wohnhäuser beschädigt, zudem kam es zu Stromausfällen. Mitte Woche hatte Russland seinerseits einen Großangriff auf die Ukraine ausgeführt. Dabei wurden alleine in Kiew 24 Menschen getötet. Die Ukraine kündigte daraufhin eine Reaktion an. In der süddeutschen Stadt Pforzheim haben heute Morgen rund 30.000 Menschen ihre Wohnungen und Häuser verlassen müssen. Der Grund: bei Bauarbeiten wurde eine Weltkriegsbombe gefunden. Ein Teil der Innenstadt von Pforzheim musste deshalb evakuiert werden. Auch der Zugverkehr am Hauptbahnhof wird ab Mittag komplett eingestellt, wie die Behörden schreiben. Wann die 1,8 Tonnen schwere Bombe entschärft wird, ist noch unklar. Zu zwei Kurzmeldungen aus der Schweiz. In Zwingen im Kanton Basel-Landschaft ist eine Person bei einem Wohnungsbrand verletzt worden. Das Feuer brach gestern Abend in einer Wohnung eines Mehrfamilienhauses aus, wie die Polizei mitteilte. Der Bewohner wurde von der Feuerwehr gerettet und ins Spital gebracht. Die anderen Bewohnerinnen und Bewohner des Hauses konnten das Gebäude selbstständig verlassen. Und in Eschlikon im Kanton Thurgau hat ein betrunkener E-Bike-Fahrer einen Selbstunfall unverletzt überstanden. Laut Polizeiangaben hatte der Mann 2,8 Promille Alkoholintus, als er mit seinem Velo stürzte. Ihm wurde der Führerausweis entzogen. In Biel geht am Abend das 35. Eidgenössische Musikfest zu Ende. Bereits jetzt zeigt sich das Organisationskomitee sehr zufrieden mit dem Anlass. Man gehe von mehr als 100.000 Besucherinnen und Besuchern aus, sagte der Kommunikationschef des Musikfests zur Nachrichtenagentur Keystone Esther. Mehr als 24.000 Musikerinnen und Musiker aus über 500 Vereinen nahmen und nehmen an der diesjährigen Veranstaltung teil. Es ist das erste eidgenössische Musikfest seit 10 Jahren. 2021 musste die Veranstaltung aufgrund der Corona-Pandemie abgesagt werden. Das Wetter. Heute ist es recht sonnig mit einigen Wolkenfeldern, bei rund 16 Grad im Norden und 20 Grad im Süden. Das waren Nachrichten von Radio SRF, verantwortlich Michael Wettstein.
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2: Das Bar-Tabar ist eine französische Eigenheit. In Filmen dient es als Kulisse, in Chansons wird es besungen. Von weitem erkennbar durch die rote Leuchtraute über dem Eingang, der sogenannten Carotte. Das Bar-Tabar ist Bar, Tabakladen und Treffpunkt in einem. Nicht wirklich gemütlich, manchmal gar ein bisschen schmuddelig. Aber ein Ort, an dem man den Nachbarn trifft, die Bürgermeisterin, den Fremden.
3: Egal aus welchem sozialen Umfeld du kommst, egal was du machst, es ist ein Ort, wo man sich austauschen kann. Alle fühlen sich zu Hause. Du bleibst nicht allein. Das Bar Tabar bringt dich dazu, auf die anderen zuzugehen.
2: Doch das Bar Tabar ist bedroht. Tausende dieser Lokale sind in den letzten 20 Jahren verschwunden. Heute gibt es in ganz Frankreich noch rund 12.000. Vor allem in Dörfern, wo das Bar-Tabar oftmals der letzte Ort der Geselligkeit ist, sind Schließungen Einschnitte ins soziale Gefüge.
4: Je trouve que ça fait un petit peu mourir le village, c'est sûr, c'est certain.
2: Stirbt mit dem letzten Tabar gar das ganze Dorf? Das Bar Tabar als Mittelpunkt des Gemeinschaftslebens, eine französische Institution. Ist es dem Untergang geweiht oder kann es sich neu erfinden? Manche glauben an eine erfolgreiche Wandlung, zumindest in den Städten. International nimmt Puls am Tresen, in Paris, in der Provinz, in einem Land, das Orientierung sucht. Mein Name Zoe Geissler. Joseph sitzt schon am Morgen an der Bar des Café du Centre, nippt an einem Picon Bier, Bier mit Schuss, und rubbelt ein Los frei.
5: C'est trop. Le but c'est de découvrir de signes identiques. Comme là, scorpion, quand toutes les cases, s'il y a deux scorpions qui apparaissent, je gratte là le gain, pour savoir.
2: Beim Astro für 2 Euro versucht er sein Glück mit dem Skorpion und hat keines. Eigentlich kommt er aber nicht wegen des Spielens.
5: C'est un lieu convivial, quoi. Ça permet de dialoguer avec des amis, de faire des connaissances ou revoir des amis qu'on a perdu de vue. Ça peut tout ça, quoi.
2: Es sei einfach ein sozialer Ort. Man könne sich mit Freunden austauschen, alte Bekannte wieder treffen, die man aus den Augen verloren habe. Oder mit den anderen Gästen über die kleinen und großen Dinge des Lebens philosophieren. Und oftmals reicht es auch, einfach nur schweigend auf das Glas zu starren. Hinter dem Tresen steht der 53-jährige Jan Collet. Er ist hier der Patron. Er führt das Bar Tabac in Dieu-sur-Meuse im Nordosten Frankreichs seit 20 Jahren. Es ist der Kern des Dorfes mit rund 1500 Einwohnerinnen und Einwohnern. Sein Lokal ist ganz typisch aufgebaut. Vorne der kleine Kiosk mit den Zigaretten, dem Vape-Zubehör, den Rubellosen und Kaugummis. Batterien und Stifte sind neben der Zeitungs- und Heftchenauslage ausgelegt. Von Playboy über Promi-Heftchen bis hin zu Comics oder Kreuzworträtselbüchlein, alles da. Hinten ist der lange Tresen aus dunklem Holz. Daneben hängen zwei Bildschirme. Auf dem einen werden Musikvideos gezeigt, dann die Lottozahlen. Sein Bar Tabac sei ein geselliger Ort, betont Jan.
3: Es ist ein Ort, an dem man Tischfußball spielt, eine Runde Darts wirft, Erdnüsse aus dem Plastikautomaten kauft. Es geht darum, gemeinsam Spaß zu haben.
2: Er öffnet jeden Tag, von morgens bis abends, sogar an Neujahr und an Weihnachten, auch aus Pflichtgefühl.
6: Tous les jours on est ouvert, même le jour de l'an, même le jour de Noël. Pour dépanner tout le monde, parce que je conçois très bien qu'on a fumé nos cigarettes toute la nuit et qu'on cherche quelque chose d'ouvert.
2: Wenn einem die Zigaretten in der Nacht ausgehen, müsse es einen Ort geben, wo man am anderen Morgen neue kaufen könne. Nur donnerstags schließt er schon um 14 Uhr, schließlich müsse er sich um den Papierkram kümmern. Ein Bar Tabac zu führen, das sei ein großer Arbeitsaufwand.
6: C'est une amplitude horaire en fait qui est assez conséquent. Là pour l'instant on a pris quoi? 3 semaines de vacances il y a 2 ans.
2: Das letzte Mal Ferien gönnte sich der Patron vor 2 Jahren, denn es sei schwierig Personal zu finden. Auch der Schlaf kommt zu kurz. 5 Stunden pro Nacht, erzählt er. Sein Bar Tabac erfüllt fast die Aufgaben eines Service Public. Neben Zigaretten verkauft Jan auch Briefmarken oder kleine Gasflaschen für Haushalte ohne Stadtgasanschluss. Und man kann bei ihm auch Geldüberweisungen machen, Strafzettel bezahlen oder Pakete abholen. Hier gäbe es alles, was man brauche, findet Nelly. Die Frau mit kurzen blondierten Haaren und nachgezogenen Augenbrauen trinkt einen Milchkaffee und hilft ihrem Enkel bei den Lottozahlen.
7: C'est ma petite détente. J'ai les enfants à manger à midi, 11 heures je suis là jusqu'à midi moins le quart. Après je repars et je reviens le lendemain 11 heures.
2: Sie kommt täglich immer um 11 Uhr. Es sei ihre kleine Entspannung. Es gäbe ja sonst nichts mehr.
7: Aber on a que ça, hein? On a rien d'autre, hein?
2: Und Jan sei mittlerweile auch ein Freund. Tatsächlich kennt er von seinen Stammgästen nicht nur den Namen.
3: Wir wissen, was sie tun, kennen auch ihre kleinen Wehwehchen. Wir sind ein bisschen die Vertrauten.
2: Eigentlich müsste ihn die Krankenkasse bezahlen, meint er schmunzelnd. Er sei ja schon fast der Psychiater. Und er ist auch Gastronom. Seine stattliche Figur unterstreicht es. Mittags und abends kocht Jan ein Menü, französische Küche. Im Service helfen ihm 2 Angestellte. Die Mittagsgäste, die auf den schwarzen Terrassenstühlen Platz genommen haben, sind froh darüber. Michael etwa, der mit seinem Mitarbeiter gekommen ist.
8: Sur différents nombres X villages autour, bah c'est un petit peu le point central de rassemblement où on sait que
2: Jans Bar Tabac sei der zentrale Ort der Umgebung, an dem es noch ein bisschen Leben gebe, neben der Arbeit und dem Alltag. In Dieu-sur-Meuse gibt es sonst nur noch eine Boulangerie und einen Kebabladen. In der Umgebung ist noch weniger los. Die Windräder auf den sanften Hügeln wirken dagegen fast hyperaktiv. Die nächste größere Stadt ist Verdun, bekannt als Schauplatz einer Entscheidungsschlacht im Ersten Weltkrieg, ein Symbol des französischen Widerstands. Zurück ins Café du Centre und zum heutigen Menü. Schweinsbäckchen mit Pommes und eine Tarte Tatin. 16,50 Euro bezahlt Michael dafür. Ein Vergnügen nicht für alle Tage.
3: Finanziell ist es derzeit kompliziert, deshalb gönnen wir uns das nur ab und zu, um ein bisschen zu erzählen, was bei jedem Einzelnen so los ist. Es ist also ein Moment, in dem wir uns ein wenig Zeit für uns nehmen.
2: Michael arbeitet in der Arbeitsintegration und hat viel zu tun. Die Meuse gehört zu den strukturschwächeren ländlichen Departements Frankreichs. Viel Landwirtschaft, etwas Industrie und ein vergleichsweise ausgeprägter öffentlicher Sektor. Das Departement ist dünn besiedelt und die Bevölkerung schrumpft seit Jahren. Und nicht nur das, auch die Bartabas schwinden hier. Manu, der in einer Chemiefabrik in der Nähe arbeitet, sagt es kurz und klar.
9: Donc les Bartabas en Meuse, ça se perd de plus en plus et c'est bien dommage.
2: Es sei wirklich schade. Immerhin, Dieu-sur-Meuse hat noch ein Bartaba. Das im Nachbarsdorf hat schon dich gemacht. Dieu-sur-Meuse, knapp 300 Menschenseelen, ein paar Hunde und Katzen. Die Mairie, das Rathaus, schlicht und dennoch repräsentativ, steht mittendrin. Gleich daneben die Kirche aus hellem Stein. Die blauen Fensterläden der Schule sind heruntergelassen. Die Meuse fließt vorbei, oder Maas, wie sie auf Deutsch heißt. Sie ist hier am Oberlauf noch ein schmales Flüsschen. Vögel zwitschern, aus einem Vorgarten kräht ein Hahn. Ansonsten Stille. Keine Bar, kein Restaurant. Joel, ein kleiner, älterer Herr mit auffälliger grüner Brille, erinnert sich an bessere Zeiten.
10: Ici, il y avait deux épiceries, il y avait trois cafés.
3: Zwei Lebensmittelgeschäfte, drei Cafés, einen Garagisten und sogar einen Schneider gab es.
10: On avait tout ça, puis on n'a plus rien du tout.
2: Und heute? Plus rien. Das letzte Bartaba schloss 2013. Das lasse das Dorf ein bisschen sterben, sagt Silvana. Sie putzt ihren Vorgarten für den Sommer heraus.
4: Je trouve que ça fait un petit peu mourir le village, c'est sûr, c'est certain.
2: Einer, der die Schließung aus nächster Nähe erlebt hat, ist er.
11: Alors Jean-Louis Guérard, ancien donc propriétaire du Bartaba Restaurant Le Tiotin à Tilly-sur-Meuse.
2: Jean-Louis Guérard, der Mann im mittleren Alter, trägt Turnschuhe und einen blauen fleckigen Pulli. Er ist heute der Bürgermeister sans étiquette, also ohne politisches Label. Früher war er der Patron des letzten Bartabas.
11: Parce que manque d'activité, comment le chiffre d'affaires baissé. Donc du coup, avant de bouffer la grenouille, comme on dit, j'ai préféré arrêter, quoi.
2: Es sei schlicht nicht mehr rentabel gewesen. Das sei traurig, findet Gera. Es fehle allen. Also wieder etwas Neues eröffnen.
11: Le problème, c'est que les gens ne sont pas tout le temps.
3: Das Problem ist, dass die Leute dem lokalen Geschäft nicht treu sind. Ein Baguette in einer traditionellen Bäckerei kostet viel mehr als im Supermarkt.
11: Il y a une grosse différence d'écart de prix.
2: Dieu-sur-Meuse habe sich nun einmal gewandelt, sagt der Bürgermeister.
11: Ça restera un village qui a évolué par rapport au monde d'aujourd'hui.
3: Man muss sich wohl damit abfinden, dass es in nicht-touristischen Orten immer weniger Geschäfte geben wird. Und nicht nur das. Sehen Sie, es geht auch um die Ärzte. Die ländlichen Gebiete liegen in Regionen, in denen es auch an Ärzten mangelt.
2: Tilly-sur-Meuse ist kein Einzelfall. In Frankreich spricht man von der Desertification rurale, der Verödung des ländlichen Raumes. Lou kommt gerade vom Sport. Mit 15 Jahren hat er seinen eigenen Gradmesser für die Lage.
12: C'est ennuyant quoi, parce qu'il y a rien à faire. On traîne et tout, mais bon, on se parle, qu'on fait que parler, parce qu'il y a rien à faire.
2: Es sei langweilig. Es gebe nichts zu tun. Man rede halt miteinander. Und wenn man was unternehmen wolle, müsse man eigentlich in ein anderes Dorf fahren, sagt er schulterzuckend. Er kennt das Dorf nicht anders. Klar ist, für alle.

0: kaufen. Jetzt, wo der Diesel über 2 Euro pro Liter kostet, überlegen sich die Leute zweimal, ob sie das Auto nehmen.
1: Auch in Frankreich sind die Energiepreise seit Beginn des Irankrieges stark gestiegen. Die Regierung Frankreichs hat jedoch nur zögerlich reagiert, um die Bevölkerung zu entlasten. Dem hochverschuldeten Land fehlt schlicht das Geld. Der Käser findet, dass vor allem die Menschen auf dem Land unter den Krisen leiden würden.
0: Menschen in der Stadt haben öffentliche Verkehrsmittel. Sie haben alles, was sie brauchen. Wir hier brauchen, um zur Apotheke oder zum Supermarkt zu kommen, eine Viertelstunde mit dem Auto. Wir Landbewohner sind die Vergessenen der Politik.
1: Doch niemand sage mehr was. Das sei vor einigen Jahren noch anders gewesen.
0: Damals gab es die Gelbwestenbewegung. Alle gingen auf die Straße, weil der Dieselpreis auf 1,50 gestiegen war. Jetzt liegt er weit darüber und niemand rührt sich. Die Leute sind völlig abgestumpft. Man kann den Leuten sagen, morgen kostet der Sprit 3 Euro. Es wäre auch dann egal.
1: Die Menschen leben einfach noch von einer Krise zur nächsten. Kann man nichts dagegen tun?
0: Ich habe bis anhin immer gewählt, aber ich habe keine Lust mehr. Ganz ehrlich, das bringt doch nichts. Coluche hatte dazu einen schönen Spruch. Wenn Wahlen etwas bringen würden, wären sie schon längst verboten.
1: Coluche, ein französischer Kultkomiker der 70er Jahre. Sein Witz wird allerdings verschiedenen Personen zugeschrieben. Hinter den Witzen, dem Schulterzucken und dem Meckern, darin sind die Franzosen bekanntlich Meister, steckt mehr: Resignation und das Gefühl, vergessen und abgehängt zu werden, mit politischen Konsequenzen. Dieses Empfinden und die Verödung des ländlichen Raums wird von einer Partei besonders geschickt aufgegriffen, dem Rassemblement National. Die Rechtsaußenpartei, die seit Jahren an Zustimmung gewinnt, versucht darüber zu mobilisieren. Und Orte wie Bartabas scheinen ein Indikator in dieser Entwicklung zu sein. Das gibt's sogar wissenschaftlich. Der Ökonom Hugo Subtil hat untersucht, was passiert, wenn diese Lokale verschwinden. Zwischen 2002 und 2022 hat Frankreich rund 18.000 Bar-Tabas und ähnliche Orte verloren. Sein Befund, wo ein Bar-Tabas schließe, stiegen langfristig die Stimmen für das Rassemblement National um bis zu 3,6%. Im ländlichen Raum, wo diese Einrichtungen oft der letzte Ort der Geselligkeit sind, seien die Auswirkungen stärker als in den Städten. Allerdings wirke sich eine Schließung nicht unmittelbar auf die nächsten Wahlen aus, anders als etwa bei einer Fabrikschließung. Subtil erklärt sich dies mit der Eigenheit des Bar-Tabas als Begegnungsort. Verschwindet dieser, entstehe ein soziales Vakuum. Die Menschen zögen sich stärker ins Private zurück. Oder einfacher gesagt, der Tresen ist mehr als nur ein Tresen. Es geht um Austausch und Halt.
2: Vous avez un beau billet bleu. 20 Euro.
1: 20 Tabakhändlerinnen und Händler, in Frankreich heißen sie Buralistes, sitzen an einem sonnigen Nachmittag in einem Seminarraum eines Pariser Hotels. Flipchart, schwarzer Kaffee, Neonlicht. Die Fenster bleiben geschlossen, dafür surrt die Klimaanlage penetrant. Klingt nicht nach Aufbruch. Und doch geht es an diesem Nachmittag genau darum. Auch weil Frankreich seit Jahren gegen den Tabakkonsum vorgeht und Tabak gehört zum Bar-Tabak nun mal dazu. Neutrale Verpackungen, höhere Steuern auf Zigaretten und Rauchverbote etwa in Parks sind Teil des staatlichen Gegenprogramms. Wie damit umgehen? Das lernen die Buralisten an der Pflichtschulung, die sie alle 3 Jahre besuchen müssen. Pflicht ist sie, weil Tabakläden staatlich streng reguliert sind. Die Buralisten haben das exklusive Recht, Tabak zu verkaufen, gewissermaßen im Auftrag des Staates. Gleichzeitig sind sie aber auch Privatunternehmer. In der Schulung geht es darum auch um ihre Pflichten gegenüber dem Zoll und dem Gesundheitsministerium oder um das Kaufverbot für Minderjährige. Doch es geht nicht nur um Regeln. Die Buralisten sollen auch fit gemacht werden für die Zukunft. Stichwort Diversifizierung. Dozent Cyril Jaeger erklärt, wie der Dienst Cashback funktioniert.
2: Exemple.
1: Beim Cashback kann der Kunde, die Kundin, Bargeld an der Ladenkasse abheben, ganz ohne Bankomat.

0: das Tabak als Finanzdienstleister. Denn Tatsache ist, es rauchen immer weniger Menschen. Die offiziellen Zahlen zeigen, 2024 rauchten fast 20% regelmäßig. Vor 25 Jahren waren es rund 30%. Und viele rauchten heute anders, erklärt Jéger in der Pause.
1: Die neue Generation vont beaucoup moins vers le tabac aussi.
2: Die Jungen greifen viel seltener zum Tabak. Sie tendieren eher zur E-Zigarette. Das ist zwar auch Nikotin, aber kein Tabak. Doch heute unterliegen Vape-Produkte nicht denselben Vorschriften. Nichts hindert andere Händler daran, diese zu verkaufen.
0: Eine weitere Herausforderung für die Händlerinnen und Händler: Im Ausland, etwa in Spanien, sind die Zigaretten deutlich günstiger. In Frankreich kostet eine Packung mittlerweile rund 13 Euro. Dazu komme ein florierender Schwarzmarkt, sagt Jéger.
2: Der Tabakverkauf wird strukturell weiter zurückgehen, weil der Staat das so will und weil er den Schwarzmarkt überhaupt nicht mehr unter Kontrolle hat. Wenn wir also weiterhin von unserem Beruf leben wollen, wissen wir zwar, dass wir immer mit Tabak zu tun haben werden, weil es die Sucht gibt, aber dass es auch notwendig ist, sich neu zu erfinden.
3: Lucie ouvre son bureau de tabac au cœur du centre-bourg.
0: Dafür gibt es mittlerweile auch Hilfe vom Staat. Die Kursteilnehmenden lernen es in der zweiten Nachmittagslektion anhand eines Videos.
3: Elle souhaite transformer son point de vente avec le fonds de transformation.
0: Bis zu 33.000 Euro gibt es aus einem Fonds de Transformation, um den Tabakladen zu modernisieren. Natürlich an Auflagen gebunden, es handelt sich schließlich um öffentliche Mittel. Der französische Staat bekämpft also den Tabakkonsum, unterstützt aber gleichzeitig die Tabakläden in der Transformation. Dies wird auch schon ganz praktisch umgesetzt. Wir erinnern uns an Jan in Dieu-sur-Meuse. Für das Restaurant hat er die Bar ausgebaut. Zudem vermietet er ein Zimmer an Geschäftsreisende und er wartet auf die Lizenz, um künftig Munition für Jäger verkaufen zu dürfen. Innovation in der Provinz. Aber auch in der Hauptstadt verändern sich die Bar-Tabas. Das L'Étincelle im 11. Arrondissement ist dafür ein Beispiel. In der Stadt ist die Konkurrenz für Bar-Tabas überall. Hippe Coffeeshops, schmucke Naturweinbars und traditionelle Bistros. Gleichzeitig gelten sie bei vielen noch immer als Treffpunkt für Trinker, die den Tag am Tresen verbringen, oder Glücksspieler, die auf das große Los hoffen. Trotzdem, ihr Image scheint sich zu wandeln. Junge Städterinnen und Städter entdecken sie gerade neu. So auch das L'Étincelle mitten in Paris. Von außen hebt es sich kaum ab von anderen Bar-Tabas. Und auch drinnen nicht. Ein überfüllter Kiosktresen, rosarote Kunstblumen und Flachbildschirme an den Wänden. Jeanne Zier betreibt das L'Étincelle seit 20 Jahren. Sie kümmert sich um das Tagesgeschäft.
4: Wir haben weder die Tische noch die Stühle ausgetauscht, ebenso wenig die Theke aus Kupfer oder die Neonröhren. Repariert ja, aber nicht verändert.
0: Selbst die farbigen Wandmalereien stammen noch aus früheren Zeiten. Und bei den Preisen hält die quirlige Patronne die Linie.
5: Der Preis des Kaffees, wir haben angefangen mit 1,10 Euro. Et actuellement, 20 ans après, nous sommes à 1,20 €. On ne peut pas augmenter ça. C'est parisien.
0: Ein Kaffee-Comptoir kostet hier 1,20 €. 10 Cent mehr als vor 20 Jahren. Faire Preise, die die Arbeiter am Morgen schätzen, die Mütter mit Kinderwägen und Anzugträger beim Mittagessen, aber auch die Künstlerinnen, Hipster und Jungmanager in Segelschuhen am Abend. Schön, der Bruder von Jeanne Zi und der Chef am Abend, mag diese Durchmischung. Kosmopolitisch sei es.
6: Les bars tabac, les bars PMU, c'est quand même une institution en France, c'est des choses qui ont toujours existé.
2: Bar Tabac sind in Frankreich eine Institution. Es gab sie schon immer und sie hatten immer ein gewisses Image. Und dass all das für alle zugänglich wird und dass sich jeder wohlfühlen kann, ist doch eine gute Sache.
6: C'est pas quelque chose qui est réservé à une certaine population et pas une autre.
0: Vor 20 Jahren hätten die Jungen noch nicht herkommen wollen, sagt Jeanne. Der große Erfolg habe nach Covid und den Lockdowns angefangen, wohl wegen der Terrasse, aber nicht nur.
6: Ich weiß nicht, was s'est passé exactement, mais on a commencé à s'y intéresser et à trouver ça beau, et à trouver le décor beau.
0: Man habe angefangen, sich wieder für die Bar-Tabas zu interessieren, die Einrichtung schön zu finden. Der Geschmack habe sich wohl verändert. Das denkt auch Joao, ein 31-jähriger Antiquitätenhändler und mittlerweile Stammgast.
2: Es gibt einen Trend zurück zum Alten, zum Lokalen, zum Authentischen. Aber es ist kein herbeigezwungen Authentisches, es ist echt. Drinnen stinkt es ein bisschen nach Bier, es gibt viel Laufkundschaft, die Zigaretten holt. Aber genau diese authentische Seite suchen die Jungen.
0: Vielleicht also ein Bedürfnis nach Vergewisserung in einer Welt, die sich immer mehr entgrenzt und in einer Grande Nation, die an Größe und Strahlkraft eingebüßt hat. Doch es geht nicht nur um den Retro-Charme. Abends gibt es für den Hunger neben Pommes frites und Charcuterie auch vietnamesische Gerichte. Und nebst Picombière und Pastis serviert das Étincelle frische Cocktails. Josephine, 23-jährig, Komikerin und schon länger Stammgast, sieht einen größeren Trend.
7: Je pense que c'était un peu un truc de beauf avant. C'est-à-dire, c'était ce truc de, c'était un PMU où juste les mecs venaient voir un match de foot.
4: Früher gingen die Männer hin, um Fußball zu schauen, Zigaretten zu kaufen und sich bis zum Ende des Abends zu betrinken. Säufer eben. Heute ist es Fashion.
7: C'est devenu un peu fashion.
0: Denn?
7: Parce que c'est un endroit où on se prend pas la tête.
0: Man könne kommen, wie man sei, wie bei McDonald's eben. Und man könne mit allen reden, sagt sie und macht es gleich vor. Ihr Kollege Jules, der in der Provinz aufgewachsen ist, sieht dagegen weder Hype noch Renaissance.
8: C'est vrai que j'ai vu des articles qui vont dans ce sens, comme quoi le bar tabac est devenu plus hype.
2: Es gibt Artikel, die das sagen, aber das stimmt nicht.
8: C'est comme ça, c'est juste que bon, il y a des périodes où on met en avant plus un truc, mais ça a toujours été comme ça.
0: Es gebe einfach Zeiten, wo mehr darüber geredet werde. Er habe das bar tabac schon immer gemocht.
8: C'est encore un des rares lieux où toutes les populations se mélangent. C'est un lieu où il n'y a pas de distinction sociale, où tout le monde vient, il y a un brassage social qui est incroyable.
0: Es sei einer der wenigen Orte, wo sich die ganze Gesellschaft noch mische, sagt er und bestellt sich einen Pastis an der Bar. Der 45-jährige Boris nippt an seinem Saft und relativiert.
9: Moi, j'ai un âge où j'ai connu les bars.
2: Früher war es in den Bars in Frankreich und Paris ganz anders. Alle sozialen Schichten trafen sich an der Theke.
9: Toutes les classes sociales se mélangeaient. Aujourd'hui, c'est plus le cas.
0: Die Durchmischung, von der Jules gesprochen hat, gäbe es heute weniger, findet er. Die Bar-Tabas seien schicker und cooler geworden.
9: Il y a eu une mode où les PMU sont devenus un peu fancy, cool. On sait plus comme avant.
0: Früher sei es anders gewesen. Stylist M.A., der am späten Abend noch an der Bar sitzt und einen Cocktail trinkt, wird wehmütig.
10: On est dans les souvenirs de ce que c'était avant. Donc c'était beaucoup plus social et beaucoup plus iconique que maintenant, on va dire.
0: Sie lebten doch alle in der Erinnerung, wie es einmal war, geselliger und kultiger. Und doch, nicht jedes Bar-Tabar in Paris zieht ein junges Publikum an. Wer durch die Stadt läuft, findet auch die anderen mit dunklen Räumen, Spielautomaten, klebrigen Tischen und abgestandenem Zigarettenrauch von früher. Ohne dieses gewisse Etwas. Das Étincelle ist kein Einzelfall, aber auch keine Regel. Und vielleicht ist das der Punkt. Das Bar-Tabar war nie für alle dasselbe und wird es nie sein. Es ist für die einen der letzte Ort der Geselligkeit, für viele der Ort, wo die Zigaretten- oder Spielsucht gestillt wird, für manche der Ort der Sehnsucht nach einer romantisierten Vergangenheit. Aber für alle ist es erkennbar, an der roten Garotte.

0: Die Nachrichten von SRF um 12 mit Jan von Tobel. Die Ukraine hat in der Nacht die Region um die russische Hauptstadt Moskau mit Drohnen angegriffen. Dabei sind laut russischen Angaben mindestens 3 Menschen getötet worden. Mehrere Häuser und Wohnungen gerieten in Brand. Ein weiteres Todesopfer wird aus der Grenzregion Belgorod gemeldet. Das russische Verteidigungsministerium sagt, das Militär habe im ganzen Land mehr als 550 ukrainische Drohnen abgeschossen. Weiter griff die Ukraine die von Russland besetzte Halbinsel Krim mit Drohnen an. Auch dort wurden Wohnhäuser beschädigt. Zudem kam es zu Stromausfällen. Mitte Woche hatte Russland seinerseits einen Großangriff auf die Ukraine ausgeführt. Dabei wurden alleine in Kiew 24 Menschen getötet. Die Ukraine kündigte darauf eine Reaktion an. In der süddeutschen Stadt Pforzheim haben heute Morgen rund 30.000 Menschen ihre Wohnungen und Häuser verlassen müssen. Der Grund? Bei Bauarbeiten wurde am Freitag eine Weltkriegsbombe gefunden. Ein Teil der Innenstadt von Pforzheim wurde deshalb evakuiert. Auch der Zugverkehr am Hauptbahnhof wird ab dem Mittag komplett eingestellt, wie die Behörden schreiben. Wann die 1,8 Tonnen schwere Bombe entschärft wird, ist noch unklar. In die Schweiz zu 2 kurzen Meldungen. In Zwingen im Kanton Basel-Landschaft ist eine Person bei einem Wohnungsbrand verletzt worden. Das Feuer brach gestern Abend in einer Wohnung eines Mehrfamilienhauses aus, wie die Polizei mitteilt. Der Bewohner wurde von der Feuerwehr gerettet und ins Spital gebracht. Die anderen Bewohnerinnen und Bewohner des Hauses konnten das Gebäude selbstständig verlassen. Und in Eschlikon im Kanton Thurgau hat ein betrunkener E-Bike-Fahrer einen Selbstunfall unverletzt überstanden. Laut Polizeiangaben hatte der 55-jährige Schweizer 2,8 Promille Alkohol intus, als er mit seinem Velo stürzte. Ihm wurde der Führerausweis entzogen. In Biel geht am Abend das 35. Eidgenössische Musikfest zu Ende. Bereits jetzt zeigt sich das Organisationskomitee sehr zufrieden mit dem Anlass. Man gehe von mehr als 100.000 Besucherinnen und Besucher aus, sagte der Kommunikationschef des Musikfests zur Nachrichtenagentur Keystone SCA. Mehr als 24.000 Musikerinnen und Musiker von über 500 Vereinen nahmen und nehmen an der diesjährigen Veranstaltung teil. Es ist das erste eidgenössische Musikfest seit 10 Jahren. 2021 musste die Veranstaltung aufgrund der Corona-Pandemie abgesagt werden. Bleibt noch der Blick aufs Wetter. Heute ist es recht sonnig mit einigen Wolkenfeldern. Morgen gibt es aus Westen erneut Schauer und einzelne Gewitter. Im Norden gibt es rund 16, im Süden 20 Grad. Das waren Nachrichten von Radio SRF. Verantwortlich Michael Wettstein.
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2: Wie genau soll überprüft werden, ob ältere Menschen noch Auto fahren dürfen oder nicht? Das war diese Woche Thema in unserem Podcast News Plus am Dienstag.
3: Mami, Papi, ich finde es keine gute Idee, dass du immer noch Auto fährst. Ja. Es gibt Gespräche, die sind schwierig, aber wichtig. Zum Beispiel, wenn wir merken, dass die Eltern nicht mehr Auto fahren sollten, weil sie zur Gefahr werden, für sich und alle rundherum. Aber das Billett abzugeben, das kann sehr schwierig sein, weil man mit dem Auto auch ein Stück Autonomie verliert.
4: Es ist ganz klar, das Auto steht für viele Senioren und Seniorinnen, aber auch für jüngere Menschen nach wie vor für Selbstbestimmung. Ich kann dort jederzeit einsteigen und, wenn ich möchte, sofort ans Meer fahren.
3: Wenn es um SeniorInnen am Steuer geht, könnte die Schweiz einiges besser machen. Das zeigt eine neue Studie. Wir zeigen, wie die Schweiz besser fahren könnte. Und wie wir Angehörige darauf ansprechen, wenn wir denken, dass das Grosi oder der Götti besser nicht mehr fahren sollte. Kleiner Spoiler, so wie ich es am Anfang gesagt habe, so sollte man es nicht machen. Das ist News Plus. Ich bin Rina Telli. Salut zusammen. Eine Schulklasse aus Basel-Land macht sich Ende März diesen Jahres auf den Heimweg. Sie waren im Skilager in Graubünden und sind unterwegs auf der Hauptstraße in Sedrun. Dann passiert das Unglück. Ein 87 Jahre alter Mann fährt mit dem Auto auf die Gruppe zu, verwechselt wohl Gas und Bremse und rast in die Gruppe. Eine Lehrerin stirbt noch auf der Unfallstelle. Einige Jugendliche werden verletzt, zum Teil schwer. Solche Meldungen lesen wir immer wieder hier bei SRF. Menschen über 80 verursachen, wenn man die gefahrenen Kilometer vergleicht, die meisten Unfälle, bei denen sie selbst oder andere zu Schaden kommen. Das zeigen Zahlen des Bundesamts für Statistik. Anders gesagt, pro Kilometer nimmt das Unfallrisiko im Alter deutlich zu. Die über 75-Jährigen verursachen statistisch auch immer häufiger Unfälle. Zumindest zeigen das die Zahlen über die letzten knapp 10 Jahre. Dabei schaut man in der Schweiz ganz genau hin, wenn SeniorInnen am Lenker sind. Das könnte man zumindest auf den ersten Blick meinen. Wer über 75 ist, muss alle 2 Jahre einen Test machen und die Fahrtüchtigkeit beweisen. Das Problem, es ist nicht einheitlich geregelt. Von Kanton zu Kanton ist es wieder einmal anders. Das könne die Schweiz besser. Das sage nicht ich, das sagt Brigitte Ganschning von der Zürcher Hochschule für angewandte Wissenschaften. Sie und ihr Team haben im Auftrag des Bundesamts für Strassen eine neue Studie gemacht und Mängel aufgedeckt.
1: Also es gibt keine standardisierte Befragung, wie das Personen in der ganzen Schweiz machen. Und das kommt eigentlich zum Hauptproblem, dass es überall ein bisschen anders gemacht wird, von Kanton zu Kanton unterschiedlich und derzeit einfach keine faire, also für alle faire und sichere und auch auf wissenschaftlichen Erkenntnis basierende Abklärung der Fahreignung in der Schweiz gibt.
3: Brigitte Ganschning und ihr Team schlagen darum einen standardisierten Test vor, der in der ganzen Schweiz einheitlich sein soll. Außerdem empfehlen sie Testfahrten im realen, im echten Straßenverkehr. Dort soll überprüft werden, ob die SeniorInnen noch fahren können oder nicht. Und dann soll nicht einfach entschieden werden, ja, du kannst noch fahren oder nein, du kannst nicht mehr fahren. Es soll Graubereiche geben. Dass man also zum Beispiel sagt, die Person ist eingeschränkt, aber kann da und dort noch Auto fahren. Das sind die wichtigsten Punkte aus der Studie. Falls ihr es ganz genau wissen wollt, ich habe euch die Studie verlinkt. Ich gehe mal davon aus, dass es alle unterschreiben würden. Wer nicht sicher fahren kann, fährt nicht, weil es im schlimmsten Fall Leben kosten kann. Aber wenn es dann um einen selbst geht, kann es einem sehr schwer fallen, weil eben mit dem Auto ein Stück Autonomie wegbricht. Was bricht im Alltag konkret weg? Können Sie uns da vielleicht ein, zwei Beispiele nennen? Das habe ich Peter Buri Vollert gefragt. Er ist Mediensprecher von Pro Senectute und kennt die Perspektive von Seniorinnen und Senioren.
4: Es ist natürlich so, neben der psychologischen Einschränkung ist natürlich der Alltag auch geprägt durch diese Unabhängigkeit. Also ich kann vielleicht meine Einkäufe nicht mehr selber oder viel komplexer muss ich das Ganze organisieren machen. Ich muss mich anders organisieren, eine gewisse Spontanität fällt weg. Ich kann nicht einfach einsteigen und losfahren. Ich bin plötzlich angewiesen auf fremde Hilfe oder auf ÖV oder auf einen Stundenplan oder wenn dann jemand Zeit hat für mich, kann aber auch bedeuten, dass ich mehr Geld brauche. Ich muss vielleicht eine Taxi organisieren oder irgendwie sonst eine Mitfahrgelegenheit organisieren. Und es bedeutet vor allem weniger Flexibilität, Abhängigkeit und auch etwas eine komplexere Geschichte in der Organisation.
3: Ich stelle mir das Altern sehr anspruchsvoll vor. Wenn wir beim Beispiel Autobillett bleiben, ohne Billett kommt man je nachdem nicht mehr so einfach zum Enkel oder zum Vereinstreffen. Man wird abhängig von anderen. Im Kopf macht es Sinn, das Billett abzugeben, dem Herz kann es aber schwer fallen.
4: Es geht hier um die Einsicht, die intellektuelle Einsicht. Und wenn ich glaube, alle Senioren verstehen, dass der Straßenverkehr komplexer geworden ist. Wir sprechen zum Teil von Verdoppelung des Verkehrsaufkommens mit neuen Verkehrsteilnehmern, E-Bikes, E-Trottis etc. Das ist intellektuell gut nachzuvollziehen, dass es komplexer geworden ist. Und diesbezüglich dann für sich selber dann in der Tat auch zu akzeptieren und umzusetzen, das ist dann nochmal ein anderer Schritt.
3: Sie haben vorhin also das intellektuelle Vermögen erwähnt. Also die Leute wissen schon, dass schlecht Autofahren eine Gefahr sein kann, eine tödliche Gefahr sein kann. Geht man denn davon aus, dass man selbst aber keine Gefahr ist?
4: Das ist schwierig, Selbsterkenntnis und das anzuwenden, da tun wir uns Menschen alle etwas schwer damit, oder? Man sieht vielleicht die Fehler bei den anderen. Man darf aber nicht unterschätzen, beim Autofahren entsteht auch eine gewisse Routine, oder? Und wenn ich immer denselben Weg fahre, bin ich mir eigentlich sicher, dass ich das kann. Und ich weiß dann, ich gehe zum Beispiel nicht mehr auf die Autobahn oder ich umfahre sicher die Stadt oder ich will nur noch eben in den Laden gehen, der quasi zu Fuß schwierig zu erreichen ist, dann hat man eine gewisse Sicherheit. Das heißt aber nicht, dass ich gefeit bin von einem entsprechenden Unfall, respektive, dass ich halt auch im Alterungsprozess zum Teil gewisse Entwicklungen durchmache, die ich nicht kontrollieren kann. Und das zusammenzubringen, das ist schwierig und das heißt auch immer wieder zu schauen, wie fit bin ich, wie sehe ich mich und vielleicht dann auch mal zu fragen, jemand, der vielleicht mal mitfährt und sagt, du, wie fahre ich eigentlich noch Auto? Ich kenne eine Nachbarin von mir, die fährt eigentlich immer noch Auto, ist mega fit, aber wenn man sie dann sieht, Auto fahren, merkt man, sie ist sehr konzentriert und sie winkt mir zum Beispiel nicht mehr zu, weil sie einfach nur noch fokussiert ist auf den Straßenverkehr und links und rechts nicht mehr sieht. Und das ist zum Teil halt auch wichtig, in den Gefahren zu erkennen und entsprechend zu reagieren. Aber das ist sehr unterschiedlich, ja. Das kann man nicht über eine Leiste ziehen.
3: Die alte Frau, die nicht mehr aus dem Auto winkt, weil es sie überfordert. Das sehe ich bildlich vor mir, was Peter Buri-Vollath hier beschreibt. Er sagt auch, dass das Alter bei allen anders zuschlägt. Die einen fahren mit 83 noch super und andere dürfen oder sollten mit 65 besser nicht mehr fahren.
4: Wir stellen auch als Prosenektute fest, dass natürlich nicht alle Menschen gleich mit dem Alterungsprozess umgehen. Es gibt ganz viele Seniorinnen und Senioren, die einsehen, dass jetzt Zeit gekommen ist, vielleicht Alternativen zu suchen. Und andere tun sich unglaublich schwer mit diesem Entscheid, das Auto zum Beispiel selbstständig aufzugeben. Und von dem her ist das sehr unterschiedlich und wir können da auch nicht von einheitlichen Alterskategorien sprechen. Also wir haben Menschen, die sind bereits mit 62 Jahren nicht mehr fahrtüchtig und andere können gut noch bis 88, 90, vielleicht sogar noch älter, sicher in ihrem Perimeter Auto fahren.
3: Fahrtests für Seniorinnen und Senioren müssten fair, sicher und wissenschaftlich fundiert sein. Und eben einheitlich organisiert in der Schweiz. Das fordert die neue Studie, die der Bund in Auftrag gegeben hat. Das alles würde auch Peter Buri-Vollath von Pro Senectute unterschreiben. Und trotzdem sieht er es auch durch eine andere Brille.
4: Unsere Empfehlungen gehen dahin, dass wir sagen, ja, sprecht darüber, macht mal wieder eine Fahrstunde bei einem Fahrlehrer, damit er vielleicht ein paar Tipps geben kann, auf was man achten müsste, wirklich diesen ärztliche Untersuchung seriös ernst zu nehmen, dieses Thema nicht zu marginalisieren oder zu verdrängen, sondern sich mit dieser Thematik auseinanderzusetzen und sich auch überlegen, was gäbe es für Alternativen. Gibt es ÖV-Anbindungen, gibt es Fahrdienste, gibt es freiwillige Fahrdienste? Wie kann mich mein Umfeld unterstützen? Wie könnte ich allenfalls Alternativen zu meinem Auto haben, dass man sich eben dieser Thematik stellt und nicht verdrängt? Und zwar auch noch, wenn ich fahrtüchtig bin, sich mit dieser Frage auseinandersetzt.
3: Glauben Sie, man kommt mit Freiwilligkeit ans Ziel?
4: die Schweiz, die lebt oftmals von wirklicher Freiwilligkeit und auch von entsprechender Einschätzung. Ich denke, hier braucht es einen gesunden Mix mit den ärztlichen verordneten Tests. Ab 75 haben wir ja hier bereits eine klare Vorausgabe. Natürlich macht es Sinn, dass diese überall gleich angewendet werden. Das haben wir nichts dagegen. Im Gegenteil, das ist nur fair. Sicher ist auch, dass wir dort vielleicht noch vermehrt vereinheitlichen können. Und nach wie vor findet Pro Senectute, kann man gerade was die praktische Anwendung, wir sind nicht gegen eine praktische Prüfung oder dass man diesen Aspekt außen vor lässt, aber dass man diesen noch auf der freiwilligen Basis anschaut und dann beobachtet, wie sich die entsprechenden Zahlen entwickeln. Aber wir plädieren momentan klar noch für eine Freiwilligkeit, ohne aber den Aspekt der praktischen Führung außen vor zu lassen. Das ist wichtig und ist nötig. Nur wenn man es anwendet, wenn man sich überprüft, wenn man sich regelmäßig der Frage stellt, kann man auch den Gefahren entkommen und respektive vorbeugend sein.
3: Selbst zum Schluss kommen, dass jetzt besser Schluss wäre mit Autofahren. So würde es in einer idealen Welt aussehen. Und dann gibt es die Beispiele, die man vielleicht auch aus dem eigenen Umfeld kennt und denkt, der Nachbar oder die Tante sollte jetzt wirklich besser nicht mehr fahren. Nur, wie sagt man das am besten? Es kann ja, wie wir jetzt gesehen haben, ein sehr sensibles Thema sein.
4: Ja, das ist schwierig, oder? Wir sprechen hier von einer impliziten Bevormundung irgendwo durch. Auf der anderen Seite, wie so oft im Leben, kommt es darauf an, was man für eine Beziehung hat zu den Eltern. Wenn die offen ist, wenn man Sachen ansprechen kann, kann man das relativ klar sagen und fragend. Und wie denkst du, wie schätzt du dich ein? Machst es dir Angst, zum Beispiel kein Auto mehr zu haben? Hast du dir auch schon mal überlegt, wie das wäre, wenn du auf das Auto verzichten müsstest? Was bräuchtest du, wenn du kein Auto mehr hättest? Also ganz klar fragend und ja, nicht irgendwie bevormunden und sein, du, mir ist aufgefallen, du hast Mühe beim Rausparkieren oder beim Einparkieren. Und ja, dieses Thema lässt sich nicht in einem Tag behandeln, oder? Das ist ein Prozess, da müssen alle mitmachen, da müssen die Betroffenen, aber auch die Angehörigen bereit sein, immer wieder vielleicht darüber zu sprechen, Fragen, Ängste aufzunehmen und diesbezüglich vielleicht auch schon Lösungen zu suchen und anzubieten, damit es vielleicht plötzlich die Möglichkeit besteht, dass man es sich vorstellen kann, oder?
3: Die Frage ist ja auch, wie es weitergeht, wenn das Billett mal abgegeben ist. Peter Buri-Vollert von Pro Senectute sagt, dass man ohne Billett nicht automatisch stehen bleiben muss.
4: Ja, wir haben in der Schweiz glücklicherweise ein relativ gutes ÖV-Netz, insbesondere in den Agglomerationen und in den Städten. Auf dem Land ist es etwas anderes. Dort haben wir aber auch oftmals freiwillige Fahrdienste vom SRK, von Pro Senectute, von diesen Organisationen. Wir haben aber auch ein florierendes Taxiwesen. Wir haben Angehörige, wir haben Nachbarschaftshilfen. Das sind alles Möglichkeiten, die man individuell örtlich abklären muss, was da ist. Das ist jetzt rein nur für den Verkehr. Man kann auch Fahrtgemeinschaften machen. Man kann vielleicht auch schauen, ob es andere Möglichkeiten gibt, wie man sich sonst noch fortbewegen kann. Aber ich denke, hier ist wichtig, einfach alles zu prüfen von den Organisationen von Ort, auf der Gemeinde fragen, was sie empfehlen, bis hin zu den Nachbarn und den eigenen Verwandten und Angehörigen.
3: Auch das ist sicher kein einfacher Schritt, den Alltag neu organisieren. Andere um Hilfe bitten. Aber dafür kommt man sicherer ans Ziel. Das war's für heute mit News Plus. Falls ihr Ideen habt für die Folge von morgen oder Feedback für die Folge von heute, dann schreibt uns. newsplus@srf.ch ist unsere E-Mail-Adresse. Oder ihr macht uns eine Sprachnachricht. Die Nummer findet ihr im Beschrieb zu dieser Folge. Heute waren für euch Martina Koch, Silvan Zemp und Rina Telli am Start. Salut zusammen und bis morgen!

0: Im Fall des Femizids von Binningen hat das Baselbieter Strafgericht diese Woche ein Urteil gefällt. Der 44-jährige Beschuldigte wurde wegen Mordes und Störung des Totenfriedens zu einer lebenslänglichen Freiheitsstrafe verurteilt. Der Femizid machte bis über die Schweiz hinaus Schlagzeilen. Der Mann hat vor Gericht zugegeben, im Februar vor 2 Jahren seine Frau getötet zu haben. Danach hat er die Leiche zerstückelt, in einer Panikreaktion, wie er vor Gericht sagte. Wie umgehen mit so einem Fall? Henning Hachtel ist Direktor der Klinik für Forensik der Universitären Psychiatrischen Klinik in Basel. Er hat den Fall in den Medien mitverfolgt. Nina Gigax hat ihn gefragt, wie sich der Fall von anderen Femiziden unterscheide.
1: Ja, ich denke, was geschildert und porträtiert wird, ist natürlich der Nachgang der Tat, der außergewöhnlich ist. Dort gibt es ja einige Hinweise darauf, was man so eher nicht kennt aus den Berichterstattungen oder auch aus der Praxis. Aber ich glaube, so viel darf man da gar nicht mehr dazu sagen, wenn man seriös bleiben will.
2: Und doch die Frage, gibt es da auch Muster, die auch aus anderen Femizidprozessen bekannt sind, wie etwa Gewalt schon vor der Tat oder eine mögliche Trennung?
1: Ja, genau, Sie haben es schon aufgegriffen, dass es so ein Femizid oder so ein Intimpartner, eine Intimpartnertötung, die ist eher am Ende eines langdauernden Konfliktes anzusiedeln. Häufig gab es dann schon Streitereien, Eifersucht oder Trennungsabsichten und meistens dann auch schon Übergriffe oder dann verbale Ausfälligkeiten und Drohungen.
2: Welche Warnsignale gibt es denn ganz grundsätzlich, die auf ein Tötungsdelikt hinweisen?
1: Ja, also es gibt eine Vielzahl von möglichen Risiken oder Hinweisen, wo man darauf achten muss. Je ausgeprägter die sind und je häufiger die auftreten, beziehungsweise auch in Kombination auftreten, desto mehr steigt das Risiko eines Femizids in der Partnerschaft. Das sind zum Beispiel Sachen wie sexuelle oder physische Gewalt, das sind so Sachen wie Todesdrohungen, das sind Kontrollversuche, das sind Stalking-Verhaltensweisen, das sind Drohungen mit Waffen oder schon Waffeneinsatz. Das sind alles Sachen, wo so rote Flaggen sind und wo man sich überlegen muss.
2: Gibt es typische Warnsignale, die aus fachlicher Sicht oft übersehen werden?
1: Ja, im Nachhinein, wir kommen ja in der forensischen Psychiatrie häufig danach dazu. Wir müssen das begutachten und dann rekonstruieren. Dann ist es schon häufig anzutreffen, dass man einzelne Elemente natürlich im Wissen, das was passiert ist, im Nachhinein zuordnen kann. Wichtig ist es eigentlich schon, sich zu vernetzen, Informationen abzuholen, das möglichst aus vielen Perspektiven betrachten zu können. Das wäre das Wichtigste. Und dann die Gewichtung eben vorzunehmen. Also man ist in der forensischen Psychiatrie derart jetzt, dass man halt sagt, die genaue Vorhersage von Ereignissen, das ist eher schwierig. Wir tun unser Bestes, wir kriegen da eine gewisse Trennschärfe hin. Aber wir versuchen alles auch das Risiko zu managen, wenn wir merken, das ist eine heikle Situation. Wie können wir das auch wirklich dann günstig beeinflussen?
2: Da stellt sich die große Frage, können solche Taten verhindert werden?
1: Ja, einerseits, ich denke, präventive Maßnahmen bringen einiges. Die können einiges leisten und auch solche Gefährdungssituationen entschärfen. Andererseits sind das natürlich auch Taten im Beziehungskontext, also auch etwas, wo zu Hause vielleicht auch abgeschottet von der Öffentlichkeit oder von Dritten passiert. Und dann ist es natürlich schwierig, auch alles auszuschalten, alles verhindern zu wollen. Aber ich glaube, man kann das schon günstig beeinflussen.
2: Was kann die Psychiatrie in solchen Situationen leisten?
1: Ja gut, wir können unser Wissen zur Verfügung stellen, eben bei präventiven Kampagnen, Präventionskampagnen. Wir können in der Begutachtung, aber auch in Behandlung von solchen Täter, Täterinnen oder auch in der Hilfe bei Opfern, Opferkonstellationen anbieten. Wir können aber auch solche Phänomene wissenschaftlich untersuchen und dann unser Wissen weitergeben, um solche Interventionen auch zu informieren oder besser zu machen.
2: Unterscheiden sich denn Täter bei Femiziden von anderen Gewalttätern?
1: Ja, jetzt Täter von Femiziden sind jetzt nicht die ganz abgeschlossene Gruppe, aber wenn man so grob vergleicht, gibt es da schon Unterschiede. Sie sind nicht derartig breit gewaltbereit. Die Gewalt findet häufig im Beziehungskontext statt, im familiären Kontext. Sie sind nicht derartig, haben nicht derartig Persönlichkeitsmerkmale wie eine Person, die zum Beispiel ein Hochrisikotäter ist für allgemeine Gewalttaten. Und die Eskalation und die Dynamik bei solchen Intimpartner-Gewaltstraftaten, die ist eine andere. Also es geht über eine längere Zeit, da geht es meistens häufig um Macht und Kontrolle und Autonomiebestreben, um Eifersucht, auch Vorstellung von Rollenbildern, die immer wieder nach hochkommen. Also da gibt es diese Unterschiede.
2: In diesem Prozess steht auch die psychische Verfassung des Angeklagten ja im Fokus. Was darf ein forensisch-psychiatrisches Gutachten in so einem Fall überhaupt klären?
1: Ja, das Gutachten hat den Auftrag vom Gericht, den Sachverhalt zu prüfen, ob eine schwere psychische Störung vorliegt, ob darin Zusammenhang besteht zu der Straftat. Und da ergeben sich daraus aus ärztlicher Sicht oder aus psychologischer Sicht Hinweise darauf, dass zum Beispiel die Steuerungs- oder Einsichtsfähigkeit tangiert sind. Und dann gibt es daraus die Notwendigkeit, ihn zu behandeln, die oder den Täter. Und um das mit dem Ziel, eine Wiederauftreten dieser Straftaten zu verringern, also einen Rückfall in Gewalt zum Beispiel zu verhindern. Das ist die zentrale Aufgabe vom Gutachten.
2: Besteht die Gefahr, dass solche Gutachten vor Gericht als Erklärung oder vielleicht sogar als Entschuldigung für die tödliche Gewalt missverstanden werden?
1: Ja, Sie haben es ganz gut aufgelistet. Es ist einerseits mal ein Versuch zu verstehen, was ist da passiert. Es ist allenfalls eine Erklärung oder ein Aufzeigen von Zusammenhängen. Es ist sicherlich keine Entschuldigung. Es ist nicht der Automatismus, jemand hat eine psychische Störung und daraus folgt auf jeden Fall eine Schuldunfähigkeit, zum Beispiel ein Freispruch, sondern es geht eigentlich darum, aufzuzeigen, im Sinne des Gesetzes gibt es dort ein Risiko, ein erhöhtes Risiko, weil jemand eben dort in Verbindung mit der psychischen Störung geneigt ist, wieder Straftaten zu begehen, und können wir dort sinnvoll ansetzen und durch Therapien das Risiko reduzieren. Wir wissen aus der Literatur, dass wir effizienter sind in der Reduktion von Gefährlichkeit durch Therapien eher als sichernde, rein sichernde Maßnahmen.
2: Aus fachlicher Sicht ein solcher Prozess über eine solche Ausnahmetat, was bleibt davon?
1: Ja, ich denke einerseits natürlich die gesellschaftliche Diskussion. Sie sollte anregen, dass wir mehr in die Prävention auch investieren können, dass wir auch den Kontext noch ausweiten, wie passiert Gewalt gegen Frauen. Wir müssen auch diese Dimension noch mitdenken der digitalen neuen Möglichkeiten, wie zum Beispiel, dass jemand dort regelhaft runtergemacht wird, dass Daten verfälscht oder veröffentlicht werden und den Bezug dann auch sehen, hey, digitale Gewalt kann in physische Gewalt umschlagen und dass das eine Vorstufe ist, die wir ernst nehmen müssen. Das andere ist natürlich auch, dass das Unverständnis der Gesellschaft über so eine Tat und wie das bei uns in der Gesellschaft überhaupt passieren kann und dass man sich dann halt dahinter fragt, können wir als Gesellschaft Rollenbilder hinterfragen, können wir dort präventiv eben auch ansetzen, indem wir aufklären, indem wir auch spezifische Programme vernetzen, überregional.
0: Das sagt Henning Hachtel von der Klinik für Forensik der Universitären Psychiatrischen Kliniken in Basel zum Femizid in Binningen. Und hier bei SRF 4 News geht es gleich weiter mit einem Nachrichtenupdate.
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0: Die Nachrichten von SRF um 12:30 mit Jan von Tobel. Die Weltgesundheitsorganisation hat den internationalen Gesundheitsnotstand ausgerufen. Grund ist der Ebola-Ausbruch in Afrika. Die Ukraine hat Russland in der Nacht so intensiv angegriffen wie lange nicht mehr. Auch die Region der Hauptstadt Moskau wurde von Drohnen getroffen. Und das eidgenössische Musikfest in Biel sei ein großer Erfolg mit mehr als 100.000 Besucherinnen und Besuchern. Das sagen die Verantwortlichen. Das Wetter, es ist recht sonnig, trotz einigen Wolkenfeldern. Morgen ziehen aus Westen erneut Wolken auf. Es gibt einige Schauer. Nach dem neuesten Ausbruch des Ebola-Virus in Afrika hat die Weltgesundheitsorganisation den internationalen Gesundheitsnotstand ausgerufen. Anzeichen für eine neue Pandemie gebe es aber nicht, heißt es von der WHO. David Burkhardt berichtet.
1: Der internationale Gesundheitsnotstand ist die zweithöchste Alarmstufe der WHO. Die Kriterien für die höchste Alarmstufe, eine Pandemie, seien bislang nicht erfüllt, heißt es von der Organisation. Beim in Kongo-Kinshasa und Uganda aufgetretenen Virus handelt es sich um eine seltene Ebola-Variante, gegen die es keinen Impfstoff gibt. Die WHO will mit dem internationalen Gesundheitsnotstand laut eigenen Angaben die Nachbarländer von Kongo-Kinshasa in erhöhte Alarmbereitschaft versetzen und Hilfe der internationalen Gemeinschaft mobilisieren. Bislang hat die afrikanische Gesundheitsbehörde CDC 88 Todesfälle registriert. In 11 Fällen davon ist eine Infektion laborbestätigt. Dazu kommen mehr als 300 Verdachtsfälle. Die Zahl der Fälle und Todesfälle in so kurzer Zeit sei äußerst besorgniserregend, sagt die Leiterin des Nothilfeprogramms von Ärzte ohne Grenzen. Die Hilfsorganisation bereitet einen Großeinsatz vor. Ebola ist eine ansteckende und lebensbedrohliche Infektionskrankheit. Das Virus wird durch Körperkontakt und Kontakt mit Körperflüssigkeiten übertragen. In Kongo-Kinshasa ist es der 17. Ebola-Ausbruch in den letzten 50 Jahren.
0: David Burkhardt hat berichtet. Die Ukraine hat in der Nacht Russland mit Drohnen angegriffen. Hauptziel war die Hauptstadt Moskau und weitere Gebiete in der Region. Laut Beobachterinnen und Beobachtern handelt es sich um einen der schwersten Angriffe der Ukraine seit Kriegsbeginn. Mehrere Menschen sind getötet und verletzt worden, sagt Russland. Björn Blaschke von der ARD berichtet.
2: 556 Drohnen seien abgefangen worden, so das Verteidigungsministerium. Das teilt grundsätzlich nur mit, wie viele Geschosse seine Verteidigungssysteme angeblich abgewehrt haben, nicht wie viele auf Russland abgefeuert wurden. Die Hauptstadt Moskau und die gleichnamige Region wurden jedenfalls seit mehr als einem Jahr nicht härter getroffen. Die Luftabwehr habe mehr als 70 Drohnen zerstört, die allein auf Moskau zugesteuert seien, berichtete eine staatliche russische Nachrichtenagentur und beruft sich auf den Bürgermeister Sergei Sobjanin. Der auch sagte, 12 Menschen seien in Moskau verletzt worden, die meisten davon am Eingang zu einer Ölraffinerie im Südosten der Stadt. Die Anlage selbst sei nicht in Mitleidenschaft gezogen worden, aber einige Wohnhäuser in der Region. Alle 4 Flughäfen von Moskau mussten zeitweilig den Verkehr einstellen. Auf dem Gelände des Airports Scheremetjewo, dem größten des Landes, wurden Trümmer von Drohnen geborgen. Die Streitkräfte der Ukraine wehren sich seit 2022 gegen den Einmarsch Russlands. Seit einigen Monaten schaffen sie es, ihren Gegner unter Druck zu setzen. Das erreichen sie, indem sie insbesondere Öl- und andere Infrastrukturanlagen, aber auch Militäreinrichtungen Russlands ins Visier nehmen.
0: Mitte Woche hatte Russland seinerseits einen Großangriff auf die Ukraine ausgeführt. Dabei wurden alleine in Kiew 24 Menschen getötet. Die Ukraine kündigte darauf eine Reaktion an. In der süddeutschen Stadt Pforzheim haben heute Morgen rund 30.000 Menschen ihre Wohnungen und Häuser verlassen müssen. Der Grund? Bei Bauarbeiten wurde am Freitag eine Weltkriegsbombe gefunden. Ein Teil der Innenstadt von Pforzheim wurde deshalb evakuiert. Auch der Zugverkehr am Hauptbahnhof wird ab dem Mittag komplett eingestellt, wie die Behörden schreiben. Wann die 1,8 Tonnen schwere Bombe entschärft wird, ist noch unklar. Wir kommen in die Schweiz mit drei Kurzmeldungen aus den Regionen. In Zwingen im Kanton Basel-Landschaft ist eine Person bei einem Wohnungsbrand verletzt worden. Das Feuer brach gestern Abend in einer Wohnung eines Mehrfamilienhauses aus, wie die Polizei mitteilt. Der Bewohner wurde von der Feuerwehr gerettet und ins Spital gebracht. Die anderen Bewohnerinnen und Bewohner des Hauses konnten das Gebäude selbstständig verlassen. In der Stadt Zürich ist gestern Abend in einer Sportanlage Ammoniak ausgetreten. Die Feuerwehr musste zu einem aufwendigen Chemieeinsatz ausrücken, wie Schutz und Rettung Zürich mitteilt. Das gasförmige Ammoniak wurde abgesaugt, neutralisiert und entsorgt. Verletzt wurde niemand. Die Sportanlage war zum Zeitpunkt des Zwischenfalls geschlossen. Und in Eschlikon im Kanton Thurgau hat ein betrunkener E-Bike-Fahrer einen Selbstunfall unverletzt überstanden. Laut Polizeiangaben hatte der 55-jährige Schweizer 2,8 Promille Alkohol intus, als er mit seinem Velo stürzte. Ihm wurde der Führerausweis entzogen. In Biel geht am Abend das 35. Eidgenössische Musikfest zu Ende. Bereits jetzt zeigt sich das Organisationskomitee sehr zufrieden mit dem Anlass. Man gehe von mehr als 100.000 Besucherinnen und Besuchern aus, sagte der Kommunikationschef des Musikfests zur Nachrichtenagentur Keystone SCA. Mehr als 24.000 Musikerinnen und Musiker aus über 500 Vereinen nahmen und nehmen an der diesjährigen Veranstaltung teil. Es ist das erste eidgenössische Musikfest seit 10 Jahren. 2021 musste die Veranstaltung aufgrund der Corona-Pandemie abgesagt werden. Kein Mensch war häufiger auf dem Mount Everest als er, der Nepalese Kami Rita. Der Sherpa-Bergführer hat den höchsten Berg der Welt heute zum 32. Mal bezwungen und damit seine eigene Rekordmarke weiter verbessert. Das Tourismusministerium von Nepal gratulierte dem 56-Jährigen in einer Mitteilung zu dieser, Zitat, «historischen Leistung». Auch bei den Bergsteigerinnen gibt es einen neuen Everest-Rekord. Laka Sherpa bestieg den höchsten Berg der Welt bereits zum 11. Mal. Das Wetter. Heute ist es trotz einigen Wolkenfeldern recht sonnig. Morgen ziehen Wolken und vor allem am Nachmittag aus Westen erneut Schauer auf. Es gibt vereinzelt auch Gewitter. Die Temperaturen erreichen im Norden rund 16 Grad, im Süden gibt es bis 20 Grad. Das waren Nachrichten von Radio SRF, verantwortlich Michael Wettstein.
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4: Und jetzt schauen wir zurück auf einige der Wirtschaftsthemen von dieser Woche. Er war der Favorit von US-Präsident Donald Trump und übernahm am Freitag sein neues Amt. Kevin Warsh ist der neue Chef der US-Notenbank Fed. Das hat der US-Senat am Mittwochabend entschieden. Wer genau ist Kevin Warsh? Das besprach Peter Hanselmann mit US-Börsenkorrespondent Jens Korte in New York.
5: Ja, was vor allem nicht ganz Unerhebliches ist, mit wem Kevin Warsh verheiratet ist. Das ist nämlich mit Jane Lauder. Das ist die Tochter von Ronald Lauder und die Enkelin von Estée Lauder, die eben den milliardenschweren Kosmetikkonzern gegründet hat. Und ihr Vater Ronald Lauder ist mit Donald Trump zusammen zum College gegangen, ist ihm danach verbunden geblieben. Und dass jetzt die Wahl sozusagen auf den Schwiegersohn von Ronald Lauder fällt, ist vielleicht nicht ganz unerheblich. Und nicht ganz zufällig. Inwieweit Kevin Warsh dann ein guter Notenbankchef wird, das bleibt abzuwarten. Er kommt zwar indirekt von der Wall Street, allerdings hat er da nicht als Banker gearbeitet, sondern als Anwalt. Er war allerdings schon mal unter George W. Bush einer von 7 Gouverneuren der amerikanischen Notenbank. Er war damals der jüngste Gouverneur, den die Notenbank jeweils hatte. Er hat diesen Posten nicht sehr lange bekleidet, aber er war in Zeiten der Finanzkrise ein wichtiger Bindeglied zwischen der Wall Street sozusagen und Washington. Das so einige Fakten rund um Kevin Warsh.
6: Also Warsh war schon mal ein wichtiges Bindeglied zwischen der Wall Street und Washington. Warsh will auch jetzt wieder enger mit der Trump-Regierung sich absprechen und zusammenarbeiten. Donald Trump würde ja gerne die Zinsen senken. Was für Möglichkeiten hat Warsh da? Die Inflation in den USA ist ja doch nach wie vor sehr hoch.
5: Ja, und da hatten wir jetzt gerade am Mittwoch noch mal frische Zahlen bekommen, und zwar zu den Produzentenpreisen. Und die sind jetzt im April gegenüber Vorjahreszeitraum um sage und schreibe 6% gestiegen. Gegenüber Vormonat, also im Vergleich zu März dieses Jahres, gab es einen Anstieg um 1,4%. Das war aber auch dreimal mehr als erwartet. Also wenn man sich die Inflationszahlen anguckt, sind Kevin Warsh eigentlich die Hände ein bisschen gebunden, auf Zinssenkungen in naher Zukunft zu drängen. Mal ganz abgesehen davon, Kevin Warsh ist ja auch nicht alleine verantwortlich, was mit den Zinsen passiert. Es ist ein 12-köpfiges Gremium, das eben über diese Zinsentscheidungen abstimmt. Aber ganz grundsätzlich, Kevin Warsh war damals mal ein sogenannter Hawk, ein Falke, dem Preisstabilität über alles ging. Also das sprach dann teilweise auch mal für höhere Zinsen. Doch zuletzt ist er mehr oder weniger eine Taube geworden, hat sich so geäußert, wie Donald Trump das eigentlich auch gerne hätte, nämlich dass Zinssenkungen das geeignete Maß wären. Also ein bisschen scheint er da, wenn ich das so salopp sagen darf, auch die Fahne ein bisschen in den Wind zu hängen. Aber eben angesichts der starken Inflationszahlen, die wir momentan sehen, ist er auf absehbare Zeit nicht mit einer Zinssenkung hier in den USA zu rechnen.
6: Jerome Powell, der war bis jetzt US-Notenbankchef. Was passiert danach mit ihm? Was passiert mit Powell?
5: Ja, und da sind wir dann bei dem eben von mir angesprochenen zwölfköpfigen Gremium, das über die Zinsentscheidungen berät. Das sind 5 Leiter von regionalen Notenbanken und dann die 7 Gouverneure vom Open Market Ausschuss. Und normalerweise ist es so, dass, oder es ist immer so, dass der Chef der Notenbank auch einen dieser 7 Gouverneursposten bekleidet. Und normalerweise, wenn dann die Amtszeit als Chef der Notenbank endet, dann wird dieser Posten als Gouverneur abgegeben. Jerome Powell hat aber gesagt, ja, er wird nicht mehr der Chairman sein ab Freitag von der Notenbank, aber er will seinen Gouverneursposten weiter bekleiden. Und diesen Posten darf er theoretisch behalten bis Ende Dezember 2028. Also ist es gut möglich, dass Jerome Powell für den Moment der Notenbank noch erhalten bleibt und dann auch weiterhin noch mit abstimmen darf, was mit den Zinsen passiert.
4: Das sagt Jens Korte. Er berichtet für uns über die US-Wirtschaft aus New York. Und News gab es diese Woche auch zu Netflix. Der Streamingdienst wird vom US-Bundesstaat Texas verklagt. Der Vorwurf, Netflix habe Nutzerinnen und Nutzer überwacht und seine Plattform so gebaut, dass sie süchtig mache. Ich habe Wirtschaftsredaktorin Isabel Pfaff gefragt, was Texas Netflix denn konkret vorwirft.
7: Also die Staatsanwaltschaft wirft Netflix erstens vor, dass der Konzern jahrelang so getan habe, als würde er keine Daten der Nutzerinnen und Nutzer sammeln. Wir sammeln gar nichts, habe der Netflix-Mitgründer Reed Hastings noch 2020 gesagt, heißt es in der Klage. Tatsächlich aber habe die Plattform die Sehgewohnheiten und die Vorlieben ihrer Nutzer nachverfolgt und diese Daten dann verkauft. Zweitens, so die Klage, würde Netflix süchtig machen, etwa durch sowas wie die Autoplay-Funktion, bei der nach dem Ende eines Films oder einer Serie sofort was Neues startet. Netflix weist die Vorwürfe in einer Mitteilung zurück. Die Klage sei unbegründet und stütze sich auf falsche und verzerrte Informationen. Netflix nehme den Datenschutz seiner Nutzerinnen und Nutzer ernst und halte sich überall an die geltenden Datenschutzgesetze.
4: In anderen US-Bundesstaaten waren ähnliche Klagen gegen die Tech-Konzerne Google und Meta erfolgreich. Ist das gerade eine Entwicklung, die wir da sehen, dass also juristisch Druck gemacht wird auf die Tech-Konzerne?
7: Ja, das kann man so sagen, denke ich. Erst im März hat ja ein Geschworenengericht in Kalifornien die Internetkonzerne Meta und Google für schuldig befunden. Ihre Plattformen, also Instagram, Facebook oder YouTube, seien so gestaltet, dass sie vor allem Minderjährige süchtig machen würden. Also durch das Scrollen oder durch die Algorithmen. Ein ähnliches Urteil gegen Meta gab es auch in New Mexico. Diese Urteile sind zwar alle noch erstinstanzlich und Meta ist zum Beispiel auch schon dabei, sich dagegen zu wehren. Aber die verschiedenen Anläufe zeigen schon, dass da gerade was in Bewegung ist. Der neue juristische Ansatz vieler Klagen ist, dass man nicht mehr auf die schädlichen Inhalte der Plattformen zielt. Da konnten sich die Firmen meist aus der Verantwortung nehmen, sondern auf das Design. Und das war eben nun in einigen Fällen erfolgreich.
4: Geführt wird die Klage vom texanischen Generalstaatsanwalt Ken Paxton, einem Republikaner. Wie viel Politik steckt denn hinter seinem Vorgehen?
7: Ja, wahrscheinlich geht es Paxton schon auch um Politik. Er will nämlich im November Senator werden in Texas, will also den amtierenden Republikaner John Cornyn besiegen. Da laufen gerade noch die Vorwahlen. Und die Aufmerksamkeit, die so eine Klage gegen Netflix mit sich bringt, die dürfte Ken Paxton nicht ungelegen kommen im Wahlkampf. Es geht

0: Musk wieder in der US-Delegation dabei? Das hat Nicole Roos Thomas Jäger gefragt. Er ist Professor für internationale Politik an der Universität Köln.
1: Weil er das Aushängeschild der amerikanischen Tech-Branche ist. Er ist sozusagen derjenige, der das Gesicht hat für den avanciertesten technologischen Fortschritt. Und da sieht man in der Delegation eben noch ganz andere Unternehmen. Nvidia, Apple ist mit bei. Das soll zeigen, wir kommen hier als Delegation aus den USA und wollen Geschäfte machen. Und wir haben eben nicht nur die Flugzeugbranche dabei, nicht nur Lebensmittelbranche dabei, die auch alle mit in der Delegation hochrangig vertreten sind, sondern eben auch den Bereich, in dem die Chinesen am liebsten mit den USA zusammenarbeiten würden und wo es im Chipkrieg, den die USA ausgelöst haben, eben in den letzten Jahren eine Reihe von Problemen gab. Warum? Weil die Amerikaner verhindert haben, dass die Chinesen das einkaufen durften, was sie wollten.
2: Die Beziehung von Musk und Trump glich ja einer Berg- und Talfahrt. Vor knapp einem Jahr haben sie sich im Streit getrennt. Musk verschwand von der politischen Bühne. Was hat er im vergangenen Jahr denn gemacht?
1: Na, er ist seinen Geschäften nachgegangen und hatte immer Kontakt mit dem amerikanischen Staat und damit auch mit der Regierung. Richtig ist, er ist nicht mehr so prominent aufgetreten wie in den Monaten vorher. Er hatte ja Trumps Wahlkampf gerettet. Er ist mit ihm auf die Bühne gegangen im Wahlkampf. Man hat dann schon wieder gesagt, ja, Trump ist der Präsident von Musk Gnaden. Und das kommt bei Trump überhaupt nicht gut. Und dann hat er in der ersten Phase dieses Entbürokratisierungsprogramm geleitet, das auch nicht wirklich gut endete. Und die zwei haben sich völlig zerstritten über die Frage, ob die Staatsschulden der USA von Bedeutung sind oder nicht. Musk hat gesagt, wir dürfen auf gar keinen Fall mehr Schulden machen. Und Trump hat gesagt, ich will Geld ausgeben, mir ist das alles egal. Und als Musk gedroht hat, eine eigene Partei zu gründen, da war jetzt wirklich dann der Faden gerissen. Aber wie das so ist, die Interessen überwogen. Das Interesse von Trump, eben mit Musk einen der großen Unternehmer an seiner Seite zu wissen, das Geld an seiner Seite zu wissen, auch das Image, das Musk mitbringt. Und Musk, der hat ein Interesse daran, dass seine Unternehmen nicht so stark reguliert werden und dass er vor allem aus dem Staatshaushalt Milliarden bekommt für seine Unternehmen.
2: Und wie kam es ganz konkret dazu, dass Musk nun doch zusammen mit Trump nach China reiste? Haben Sie da alle Ihre Streitereien beigelegt?
1: Nein, der Streit, der ist sozusagen nur überdeckt. Das waren nie dicke Freunde. Das sind ganz unterschiedliche Charaktere. Beide ein bisschen eigen, um das so zu sagen. Aber sie sind völlig unterschiedlich. Und das konnte auch nicht gut gehen mit so zwei Personen in einem Raum, weil keiner dem anderen Luft zum Atmen ließ. Aber das, was man in der Delegation sieht, das ist eben das Who is Who der amerikanischen Wirtschaft. Das ist wirklich höchstrangig, was hier eingeladen wurde. Und da war klar, da muss er mit dabei sein. Sonst wäre das wiederum eine Brüskierung gewesen, wenn man ohne ihn gefahren wäre. Also, die Interessen, die Trump an Musk und Musk an Trump hat, die führen immer dazu, dass die zwei sich dann, wie groß das Zerwürfnis auch sein mag, wieder verstehen.
2: Da könnte man ja auch ganz kurz fragen, was hat Elon Musk, was Trump nicht hat?
1: Geld und Firmen. Und zwar Firmen, die etwas anbieten, was sonst niemand anbieten kann. SpaceX, Starlink, das sind sozusagen Unternehmen, mit denen er in Nischen ist, in denen wenig andere das aufweisen können, was er eben anzubieten hat. Es ist was anderes und da sind wir dann bei Interessen, die Musk eben auch hat. Musk baut in China kräftig Autos, er will sie dort verkaufen, er hat ein Interesse an dem chinesischen Markt. Aber da kommt man vielleicht, wenn man einen Schritt zurücktritt, zu der eigentlichen Verwunderung über diese Reise. Denn als Trump ins Amt kam, da ging es eigentlich darum, China einzuhegen, Amerika wieder groß zu machen. China, den Staat, der die Amerikaner aussaugt, der Vorteile nur nimmt, der im Handelsungleichgewicht gewinnt und nicht die Vereinigten Staaten. Denen wollte man jetzt zeigen, nein, wir nehmen euch das. Dann kam Trump mit Zöllen und China hat mit seltenen Erden reagiert und die Sache ist vom Tisch. Und jetzt geht es auf einmal darum, miteinander Geschäfte zu machen. Das heißt, wir sehen hier innerhalb von wenigen Monaten einen völligen Wandel der amerikanischen China-Politik und deswegen ja auch die große Befürchtung, die man etwa in Taiwan hegt,

0: Taiwan unter die Räder dieser Veränderung kommen könnte.
1: Welche Interessen hat denn Elon Musk in China?
0: Nun, erstens, er baut dort Autos, er will Autos verkaufen. Das ist für ihn wichtig und insbesondere die chinesischen Elektrofahrzeuge haben ja nun einen Boom derzeit und der Marktanteil wird kleiner. Da geht es ihm so ähnlich, wie es auch deutschen Autobauern geht. China will den Markt erobern und das ist eine Angst, die er wiederum mitbringt, denn im amerikanischen Markt ist er stark. Aber Trump hat schon angedeutet, vielleicht könnte man den amerikanischen Markt ja für chinesische Autos öffnen, dass sie in den USA produziert werden. Konkurrenz für Tesla, da hat Musk kein Interesse dran. Das heißt, er führt hier sowohl einen Abwehrkampf in dieser Delegation, als er auch versucht, Kontakte zu knüpfen. Und da kommt es eben ganz drauf an, weil Musk eben so immer an der Spitze des technologischen Fortschritts steht. Wird man in diesen Bereichen kooperieren oder nicht? Lange Zeit durfte ja etwa Nvidia bestimmte Chips nicht nach China exportieren. Jetzt wird das auf einmal zugelassen. Und man fragt sich, warum? Wenn man vorher argumentierte, sie dürfen die Chips nicht haben in China, weil sie eben militärisch genutzt werden können und mutmaßlich militärisch genutzt würden. Warum wird das auf einmal erlaubt und was wird dabei rauskommen? Und was für Absprachen werden getroffen? All das muss man in den nächsten Tagen und Wochen sehen, was hier als Ergebnis herauskommt. Aber dass so eine hochkarätige Delegation aus dem Tech-Bereich dabei ist, das deutet darauf hin, dass die USA möglicherweise eben nicht mehr die Abwehr Chinas, sondern die Kooperation stärker gewichten.
1: Und wie ist Ihre Einschätzung? Ist das nur ein kurzes Gastspiel von Elon Musk oder wird er wieder vermehrt Aufgaben in der Trump-Regierung übernehmen?
0: Das müssen wir mal abwarten. Jetzt kommt es ja darauf an, wie diese ganze Reise verläuft. Es kommt darauf an, zu welchen Absprachen man kommt. Das meiste werden wir wahrscheinlich nicht erfahren in den nächsten Tagen. Das wird sich dann im Rückblick irgendwann einmal zeigen. Denn die große Frage ist doch, werden China und die USA zu einem gemeinsamen Weg finden, sozusagen die G2, die sich bilden, was man früher mal Chimerika genannt hat. Und dann wäre Musk einer der zentralen Spieler in der Unternehmenskooperation dieses neuen Zusammenschlusses. Das ist vielleicht ein bisschen groß, der neuen Kooperation. Oder aber wird man dann doch wieder mit Argusaugen aufeinander schauen, wird das Misstrauen überwiegen. Werden die Chinesen wieder denken, ah, wir wissen nicht, ob wir den Amerikanern vertrauen können. Und die Amerikaner wieder sagen, wer weiß, ob uns die Chinesen nicht übervorteilen. Das ist die große Frage, die über diesen Besuch hängt. Und deswegen wird man bis in die Teeblätter hinein, wenn ich das so sagen darf, lesen, was ist da denn eigentlich passiert. Und man wird jedes Wort auf die Goldwaage legen.
2: Das sagt Thomas Jäger, Professor für internationale Politik an der Universität Köln.

0: Viele genießen ja gerade das verlängerte Wochenende und da ist es gut möglich, dass man mal im Apero sitzt und vielleicht ein Glas Wein trinkt. Die neue Statistik zeigt allerdings, der weltweite Konsum und auch die Produktion von Wein gehen stark zurück. Peter Hanselmann hat Wirtschaftsredaktor Manuel Rentsch gefragt, wie es konkret aussieht mit dem Weinkonsum.
1: Also die Menschen auf der Welt haben im vergangenen Jahr zusammengerechnet 20,8 Milliarden Liter Wein getrunken. Das sind knapp 3% weniger als im Vorjahr. Der Rückgang ist schon bedeutend, vor allem wenn man sich die letzten paar Jahre anschaut. Allein seit 2018 sank der globale Weinkonsum um 14%, wie die OIV schreibt.
2: Man liest ja immer wieder über die Konsumgewohnheiten der Menschen, die sich verändert haben und deshalb auch weniger Alkohol getrunken wird. Reicht das, um diesen Rückgang beim Wein zu verstehen?
1: Es ist ein Teil der Erklärung, aber man muss hier ein bisschen zurückblenden. Wir machen da eine Zeitreise. Nach dem Zweiten Weltkrieg hat der Weinkonsum eigentlich stetig zugenommen, vor allem in Europa, Frankreich und Italien. Da gehört es einfach dazu, dass man zum Essen ein Glas Wein trinkt. 1979 wurde dann so viel Wein getrunken wie nie zuvor und auch nie mehr nachher. 1979 also ein Rekord. Die Gewohnheiten veränderten sich dann aber schon in den 80er Jahren. Pro Kopf sank der Konsum, vor allem in Europa, stetig. Mit dem Fall der Berliner Mauer 1989 eröffneten sich dann aber den Händlern neue Märkte, vor allem in Asien mit der Globalisierung. Und das gab der Branche vorübergehend einen neuen Schub. In den letzten Jahren nun aber drückten vor allem die Chinesinnen und Chinesen auf die Bremse und dies hat zum Rückgang der vergangenen Jahre geführt.
2: Was ist los in China? Weshalb die Kehrtwende?
1: Da ist einiges zusammengekommen. Statt Wein trinken die Chinesinnen und Chinesen lieber andere Getränke, wie zum Beispiel Kaffee und Tee. Und durch die Antikorruptionskampagne der Regierung wurden die Käufe von teuren Weinen eingebunden in China, weniger süffige Bankette. Es gab einen Wandel in der Politik. Es gibt zum Teil auch Alkoholverbot bei staatlichen Anlässen. Die Wirtschaft schwächelt in China. Und die Konsumentinnen und Konsumenten haben weniger Geld. Und deshalb hat China massiv an Bedeutung verloren im globalen Weingeschäft. Innerhalb von 10 Jahren ist der Weinkonsum in China um 75% geschrumpft, die Produktion in China um 84% und die Importe um 68% geschrumpft in den letzten 10 Jahren.
2: Der Konsum also rückläufig. Was heißt das nun für die Produktion von Wein?
1: Ja, die Winzer und Winzerinnen drosseln die Menge weltweit und passen sich dem rückläufigen Konsum an. Weltweit resultierte im vergangenen Jahr die zweitniedrigste Ernte seit 1961. Nur gerade 2024 war noch magerer. Wetterextreme wie Dürre, Starkregen und Frost setzen der Branche zu und auch die Anbaufläche, die hat sich in den vergangenen 10 Jahren weltweit reduziert um knapp 413.000 Hektar. Dies entspricht einem Zehntel der Fläche der Schweiz, die verloren gegangen ist, die Rebstöcke auch, die zum Teil ausgegraben und ausgerissen wurden.
2: Wenn Sie die Schweiz schon ansprechen, schauen wir uns zum Schluss noch die Situation in der Schweiz an. Wie sieht hier die Bilanz aus?
1: Ja, hier hat die Ernte in den vergangenen Jahren stark geschwankt. War auch abhängig von den Wetterextremen. Da gab es ja Hagel und Frost auch. Die Weinproduktion in der Schweiz hat im vergangenen Jahr nun aber um 9% zugenommen, liegt aber immer noch unter dem langjährigen Durchschnitt. Der Konsum wiederum ist hierzulande auch rückläufig. Entscheidend für die Schweizer Winzerinnen und Winzer ist vor allem die Treue der hiesigen Konsumentinnen und Konsumenten, denn die Weinbauern können nur einen kleinen Teil ihrer Produktion exportieren, weil der Schweizer Wein verhältnismäßig teuer ist und mit der Konkurrenz aus anderen Ländern nicht wirklich mithalten kann.
0: Das sagt Wirtschaftsredaktor Manuel Rentsch. Das waren einige der Themen von dieser Woche hier auf SRF 4 News. Weiter geht's gleich mit den aktuellen Meldungen.

0: Die Nachrichten von SRF um 1 mit Jan von Tobel. Die Ukraine hat Russland in der Nacht so intensiv angegriffen wie lange nicht mehr. Auch die Region der Hauptstadt Moskau wurde von Drohnen getroffen. Mehrere Menschen sind getötet und verletzt worden, sagt Russland. Der ukrainische Präsident Volodymyr Zelensky rechtfertigt die Angriffe. Sie seien eine Reaktion auf Angriffe von Russland. Mitte Woche waren alleine in der ukrainischen Hauptstadt Kiew 24 Menschen getötet worden. Björn Blaschke von der ARD berichtet.
1: 556 Drohnen seien abgefangen worden, so das russische Verteidigungsministerium. Das teilt grundsätzlich nur mit, wie viele Geschosse seine Verteidigungssysteme angeblich abgewehrt haben, nicht wie viele auf Russland abgefeuert wurden. Die Hauptstadt Moskau und die gleichnamige Region wurden jedenfalls seit mehr als einem Jahr nicht härter getroffen. Die Luftabwehr habe mehr als 70 Drohnen zerstört, die allein auf Moskau zugesteuert seien, berichtete eine staatliche russische Nachrichtenagentur und beruft sich auf den Bürgermeister Sergei Sobjanin. Der auch sagte, 12 Menschen seien in Moskau verletzt worden, die meisten davon am Eingang zu einer Ölraffinerie im Südosten der Stadt. Die Anlage selbst sei nicht in Mitleidenschaft gezogen worden, aber einige Wohnhäuser in der Region. Alle 4 Flughäfen von Moskau mussten zeitweilig den Verkehr einstellen. Auf dem Gelände des Airports Scheremetjewo, dem größten des Landes, wurden Trümmer von Drohnen geborgen. Die Streitkräfte der Ukraine wehren sich seit 2022 gegen den Einmarsch Russlands. Seit einigen Monaten schaffen sie es, ihren Gegner unter Druck zu setzen. Das erreichen sie, indem sie insbesondere Öl- und andere Infrastrukturanlagen, aber auch Militäreinrichtungen Russlands ins Visier nehmen.
0: Wie steht es um das Wohlbefinden der Kinder in der Schweiz im internationalen Vergleich? Gut, wenn es nach einem neuen Bericht des Kinderhilfswerks UNICEF geht. In diesem wurde die Situation von Kindern in den wohlhabenden Ländern verglichen. Resultat: Die Schweiz landet unter 37 Ländern auf Platz 5. Verglichen wurde unter anderem die körperliche Gesundheit, Kompetenzen beim Lesen und Rechnen oder die mentale Verfassung. Dort erreicht die Schweiz Platz 15. Es ist die schwächste Schweizer Platzierung in den untersuchten Kategorien. Am höchsten ist das Wohlbefinden der Kinder gemäß UNICEF in den Niederlanden, Dänemark und Frankreich. Am Ende liegen Mexiko, die Türkei und Chile. Das Wetter. Heute ist es recht sonnig mit einigen Wolkenfeldern. Morgen gibt es aus Westen erneut Schauer und einzelne Gewitter. Im Norden gibt es rund 16, im Süden 20 Grad. Das waren Nachrichten von Radio SRF. Verantwortlich David Burkhardt.
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3: Den Einkaufszettel zu Hause vergessen oder einen Termin verpasst, kann ja mal vorkommen. Das heißt aber nicht gleich, dass ADHS im Spiel ist. Wir fragen gleich, warum die Diagnosen in letzter Zeit dennoch so stark zugenommen haben. Und die Schweiz lebt für den Rest des Jahres auf Pump, denn diese Woche war Overshoot Day. Das heißt, die natürlichen Ressourcen für dieses Jahr wären theoretisch aufgebraucht. Schauen wir uns an in dieser Sendung. Ich bin Dominik Rolli. ADHS galt lange als Kinderkrankheit, als das Problem des zappeligen Buben, der in der Schule nicht stillsitzen konnte. Doch das Bild stimmt nicht mehr. Die Verschreibungen von ADHS-Medikamenten für Erwachsene haben sich in der Schweiz in 4 Jahren fast verdoppelt. Mehrere hunderttausend Schweizerinnen und Schweizer sind Schätzungen zufolge betroffen. Und zunehmend sind das Frauen. Aber warum? Die Gründe hat Wissenschaftsredaktorin Gina Buhl. Sie hat die ADHS-Sprechstunde der UPK Basel besucht, der Universitären Psychiatrischen Kliniken.
4: Kornhausgasse Basel. Mitten im wuseligen Stadtzentrum befindet sich die ADHS-Sprechstunde. Hier wird abgeklärt, ob jemand ADHS hat. Die sogenannte Aufmerksamkeitsdefizit-Hyperaktivitätsstörung. Und wer durch diese Türen geht, hat oft monatelang auf einen Termin gewartet.
5: Ja, die Warteliste aktuell sind zwischen 6 bis 9 Monaten für ADHS im Erwachsenenalter.
4: Antonia Wenger ist Psychotherapeutin in der ADHS-Sprechstunde. Dass sie von Erwachsenen spricht, ist kein Zufall. Viele merken erst spät, dass das, womit sie bereits ihr Leben lang kämpfen, einen Namen hat. Wie viele Menschen in den vergangenen Jahren tatsächlich neu diagnostiziert wurden, weiß niemand genau. Diese Daten werden in der Schweiz bislang nicht systematisch erhoben. Was man dagegen messen kann, sind abertausende Klicks in den sozialen Medien. Auf TikTok und Instagram häufen sich Videos, in denen Menschen zeigen, wie sie vergessen, sich nicht konzentrieren können, ständig zu spät kommen. Darunter Tausende, die kommentieren, das bin ich. Es ist hektisch in diesen Videos. So, wie es auch im Kopf von ADHS-Betroffenen aussehen kann.
2: Ich hab Hunger.
6: Frag, mach ich, das geht am schnellsten.
2: Warum heißen Weinreben eigentlich nicht Traubenreben?
6: Das ist doch noch gar kein Wein.
2: Nee. Schüssel, Schüssel, Schüssel brauche ich.
6: Okay, wie sieht's hier denn wieder aus?
2: Räum ich das jetzt noch schnell weg?
6: Dreckiges Geschirr.
2: Damit fange ich an. Ja.
4: Diese Selbstdiagnosen verwässerten die Glaubwürdigkeit von Betroffenen, sagen Kritiker. ADHS sei zur Modediagnose geworden. Doch Viktoria Block, Psychologin an der UPK, der Universitären Psychiatrischen Klinik in Basel, hat Menschen vor sich sitzen, die mit sehr realen Problemen zu ihr kommen.
7: Also da ist irgendwie eine ungelöste Frage. Warum funktioniert mein Alltag nicht so wie bei anderen? Warum kriege ich etwas nicht auf die Reihe? Warum habe ich Schwierigkeiten? Und dementsprechend ist es wie unsere Aufgabe herauszufinden, ist das jetzt ADHS oder ist das was anderes? Aber der Leidensdruck ist da und der ist echt.
4: Dieser echte Leidensdruck zeigt sich auch daran, dass 8 von 10 Erwachsenen, die sich abklären lassen, am Ende tatsächlich eine Diagnose erhalten. Wer sich in einem TikTok-Video wiedererkennt, hat aber noch keine ADHS. Denn zwischen Symptom und klassischer Diagnose liegt ein entscheidender Unterschied, sagt Viktoria Block.
7: Wir alle haben schon mal etwas vergessen, einen Gegenstand verlegt, sind schon mal reingeplatzt mit was, haben jemanden unterbrochen. Aber es kommt tatsächlich darauf an, wie häufig das vorkommt.
4: Die Frage ist also auch, vergesse ich so viel, dass es meinen Job behindert? Falle ich meinen Freunden so oft ins Wort, dass sie mich meiden? Leide ich enorm oder ist mein Verhalten ab und zu einfach nervig? Der Campus der UPK Basel liegt an der ruhigen Wilhelm-Kleinstraße. Wer hier ist, trägt oft mehr als eine Diagnose. ADHS zusammen mit Depressionen, Angststörungen, Sucht. Erkrankungen, die sich gegenseitig verstärken. In 80% der Fälle entwickeln undiagnostizierte Betroffene im Laufe ihres Lebens mindestens eine weitere psychiatrische Störung. Wer jahrelang nicht weiß, warum er anders funktioniert, sucht Wege, damit umzugehen. Durch zwanghafte Kontrolle, durch Alkohol, durch andere Drogen. Unbehandelt kann ADHS zur Gefahr werden. Auch die Politik sieht Handlungsbedarf. Das BAG, das Bundesamt für Gesundheit, arbeitet an einem Bericht zur ambulanten Versorgung. Er soll Ende 2026 erscheinen. Was sich bereits jetzt abzeichnet, 2/3 auf den Wartelisten der Kliniken sind Frauen. Und das war lange anders. Denn ADHS galt als Störung der Buben, laut und impulsiv. Mädchen, die träumten statt tobten, fielen durchs Raster und lernten früh, sich anzupassen.
7: Man stelle sich vor, dass eine Frau mit undiagnostizierter ADHS durchs Leben geht und versucht, alles richtig zu machen. Und mit zunehmenden Anforderungen im Job, vielleicht auch, weil noch Kinder dazukommen, Familie. Und diese Frau mit ADHS hat immer irgendwie alles hingekriegt, nahm sich dann extra Zeit, hat dafür vielleicht weniger geschlafen. Und jetzt mit den neuen Anforderungen klappt das nicht mehr.
4: Was Viktoria Block beschreibt, zeigt sich täglich in den Sprechstunden. Frauen kämen erschöpft, mit Depressionen, mit Burnout. Sie machen Therapien, nehmen Medikamente. Aber nichts hilft, weil unter all dem eigentlich ADHS schlummert. Weibliche Symptome zeigen sich anders. Und das ist der Kern des Problems. Die Hyperaktivität aus Kindertagen verschwindet nicht. Sie wandert nach innen, in Gedankenschlaufen, Rastlosigkeit, unsichtbar für Außenstehende. Fachleute nennen diese permanente Anpassung Masking. Dass Frauen dieses Verhalten schon früh lernen, habe auch mit gesellschaftlichen Erwartungen zu tun.
7: Frauen haben irgendwie sich das zurechtgelegt, wie sie das schaffen, das nicht nach außen zu tragen, sodass sie von außen ja so wirken, als hätten sie alles im Griff. Auch weil emotionalen weiblichen Menschen häufig vorgeworfen wird, irrational zu sein oder dramatisch zu sein, zu viel zu sein. Und dann wird sehr schnell gelernt, sich zurückzunehmen.
4: Erwartungen, die Frauen jahrzehntelang formen und einen Preis haben. Einen, den viele still für sich alleine bezahlt haben.
8: Und jetzt? Was tun mit diesen Erkenntnissen über Frauen mit ADHS, die lange nicht beachtet wurden? Das habe ich Wissenschaftsredaktorin Gina Buhl gefragt.
4: Also zunächst mal drüber reden. denn viele wissen noch gar nicht, dass ADHS bei Frauen überhaupt so lange übersehen wurden oder was man da jetzt macht, was alles fehlt. Konkret fehlen nämlich Behandlungsempfehlungen, die den weiblichen Körper berücksichtigen. Weil der ist gar nicht so unkomplex, was vor allem mit Hormonen zu tun hat. Also zum Beispiel das Sexualhormon Östrogen, das beeinflusst direkt die Produktion von Dopamin. Das kennen vielleicht viele. Das ist der Botenstoff, der bei ADHS ohnehin bereits geschwächt ist. Und wenn dann der Östrogenspiegel sinkt, verschlimmern sich die Symptome bei vielen Frauen. Das kann zum Beispiel vor der Periode, nach einer Geburt oder in den Wechseljahren sein. Und was auch noch erwähnenswert ist, dass fast jede zweite Frau mit ADHS unter PMS leidet. Also hat Stimmungsschwankungen, depressive Verstimmungen vor der Menz. Und in der Normalbevölkerung sind es gerade mal ein Drittel. Das alles hat also einen Einfluss und deswegen passen manche Kliniken die Medidosis bereits mit dem Zyklus an, weil sie wissen, dass es was hilft. Aber offizielle Leitlinien gibt es da eben noch nicht und das ist unter anderem was es braucht.
8: Was tut sich denn auf diesem Gebiet in der Forschung?
4: Ja, es ist ein relativ junges Forschungsfeld, was strukturelle Gründe hat. Also viele klinische Studien sind jahrzehntelang fast nur an Männern durchgeführt worden. Und der Standardpatient in der Medizin war männlich, 70 Kilo. Das gilt heute in vielen Bereichen noch so. Und das heißt, alles, was wir über ADHS wissen, wissen wir deshalb vor allem über Männer und Jungen. Also Frauen mit den anderen Symptomen, mit dem anderen Verlauf, den anderen biologischen Voraussetzungen, die wurden einfach nicht mitgedacht. Und das merkt man jetzt. Aber auch bei Männern gibt es eben blinde Flecken, zum Beispiel beim Zusammenhang zwischen ADHS und Sucht. Also auch da gibt es noch Aufholbedarf in der Forschung.
8: Was müsste sich ändern, damit ADHS früher erkannt wird?
4: Ich würde sagen, drei Dinge. Also erstens die Diagnosekriterien. Die Fragebögen, die immer noch stark auf männliche Symptome ausgerichtet sind, sorgen einfach dafür, dass Frauen durchs Raster fallen. Und das bedeutet, dass man da mehr auf eine Biografie gucken muss. Das haben mir die Fachpersonen auch ganz klar gesagt. Zweitens braucht es unbedingt mehr Forschung dazu, also gezielt zu den Hormonen, wie man Medikamente dem Zyklus anpasst. Und drittens, das Wissen muss aus den spezialisierten Kliniken raus. Also das muss raus zu den Ärztinnen und Ärzten, die täglich die Menschen sehen und dann auch mit ihnen reden können und dafür sorgen können, dass immer mehr davon erfahren.
3: Das sagt Wissenschaftsredaktorin Gina Buhl. Im Januar 2025 haben die USA massiv und kurzfristig Gelder für die Entwicklungshilfe gestrichen. Viele Länder in Afrika mussten plötzlich ohne die US-Hilfe auskommen und bis heute fehlt es an diesem Geld. Dabei geht es um Gesundheitsversorgung, um Schulen, um Infrastrukturprojekte. Aber ein Schweizer Forscher, Dominik Rohner heißt er, von der Universität Lausanne, hat herausgefunden, dass das ganz konkrete Folgen hat, auch über die eigentliche Hilfe hinaus. Denn dort, wo die Hilfe abrupt entzogen wurde, gibt es mehr Gewalt, mehr Plünderungen, mehr bewaffnete Konflikte. Wissenschaftsredaktorin Katrin Zöfel hat mit Dominik Rohner gesprochen.
9: Was unsere Studie zeigt, ist, dass massiver, sehr schneller Ausstieg aus Entwicklungshilfe gewisse Risiken bergen kann. Und da jetzt Amerika, ein Schwergewicht der Entwicklungshilfe, jetzt da diesen Ausstieg vollzogen hat, ist es natürlich so, dass wenn jetzt alle anderen Länder einfach genau das Gleiche machen würden, dass das diesen Effekt verstärken könnte. Das heißt jetzt ein Land wie Großbritannien oder die Schweiz oder Frankreich, es gäbe ein Argument dafür, dass wir jetzt vielleicht langsam agieren und uns gut Gedanken machen, was genau zu machen. Ja, dass nicht gleich alle Länder gleichzeitig rausgehen, weil das eben noch einen massiveren und noch einen schnelleren Effekt haben könnte, als das, was wir schon sehen in der Studie.
10: Passiert ist aber eigentlich genau das Gegenteil. Vielleicht nicht so abrupt, aber also viele Geberländer haben ja ihre Entwicklungshilfe reduziert. Wie besorgniserregend ist das? Können Sie das abschätzen?
9: Kurzfristig gesehen, wenn man jetzt eine Spekulation macht, basierend auf unserer Studie, ist das natürlich schon so, dass das wirklich Risiken birgt von größer bewaffneter Gewalt. Was dazu kommt, ist, also wir haben auch Studien, jetzt ein anderer Artikel, Heat and Hate, der jetzt auch gerade am Publizieren ist, wo wir finden, dass auch Klimawandel die Gewalt sehr stark erhöht. Also wir sind jetzt in einer Welt, wo Klimawandel zu sehr starkem Druck führt und zu weiterer Gewalt in ärmeren Ländern. Und gleichzeitig wird jetzt massiv und rapide Entwicklungshilfe gestrichen, was auch zu sehr starken Anpassungen führt und auch, wie wir jetzt in der Studie sehen, Risiken birgt. Also das heißt, das ist schon eine Entwicklung, ja, die riskant ist.
10: Können Sie was darüber sagen, ob das Effekte sind, die jetzt kurzfristig sind und dann beruhigt sich das wieder oder kommt da vielleicht auch was in Gang, was gar nicht mehr so einfach zu bremsen wäre, wenn man denn will?
9: Also unser Datensatz, der geht jetzt eigentlich nur von 10 Monaten vor dem Januar 2025 bis 10 Monate nach diesem Datum. Das heißt, wir können eigentlich nur die Effekte jetzt über diesen Zeithorizont der 10 Monate uns anschauen. Was wir sehen, ist, dass jetzt über diesen Zeithorizont der Effekt nicht abnimmt. Aber es ist eine wichtige Frage und unser Plan ist auch, dies in einem Nachfolgeprojekt uns auch anzuschauen, ob jetzt mittel- und längerfristig diese Effekte stärker werden, schwächer werden oder vielleicht sogar ganz aufhören. Was wir auch noch sehen, ist eben, wie stark die geopolitischen Spannungen uns auch alle betreffen. Also wir sehen jetzt infolge des Ukraine-Krieges, wie stark das Armeebudget in verschiedenen europäischen Ländern in die Höhe schnellt. Und dieses Geld muss ja von irgendwo kommen. Und was wir auch sehen, ist, dass es häufig eben einen Zusammenhang hat mit Kürzungen von Entwicklungsbudget, die dann eben damit begründet werden, dass das Geld für die Armee gebraucht wird. Das heißt natürlich, dass geopolitische Instabilität jetzt eben nach der russischen Attacke auf die Ukraine dann dazu führt, dass wir eben vielleicht weniger Geld für die Forschung ausgeben, weniger Geld für Entwicklungshilfe ausgeben und diese Dinge dann unter Umständen vielleicht nicht zu mehr Sicherheit führen, aber zu weniger Sicherheit führen. Man könnte sich fast in einem Teufelskreis bewegen.
10: Das legt mir die nächste Frage geradezu in den Mund. Sind das Entwicklungen, wenn die USA sich zurückziehen, dadurch Konflikte in Afrika stärker werden? Sind das Entwicklungen, die fast schon zwangsläufig in eine negative Richtung führen oder lässt sich das rumreißen nach dem, was Sie wissen?
9: In meinem Buch The Peace Formula, was ich mache dort, ich bespreche mehrere hundert empirische, statistische Studien von ganz vielen Leuten, also nicht nur mir, sondern ganz vielen Forscherinnen und Forschern aus der ganzen Welt. Und ich probiere eben so eine Synthese zu kreieren von, was sind die Politiken, die da wirklich eine Rolle spielen und die Frieden fördern. Und es gibt da ganz viele, also Demokratie stärken ist ganz wichtig, dann die Produktivität von Wirtschaftsräumen zu stärken mit mehr Bildung, mehr Investitionen in die Gesundheitsversorgung, Freihandel, gut gemanagter Freihandel ist auch eine Stärke, ist auch eine Politik, die Frieden hilft. Also das heißt, wir haben da eigentlich ein ganzes Arsenal von Politiken, die jetzt friedensfördernd wirken und wir müssen einfach die richtigen Entscheidungen treffen.
3: Die Studie von Dominik Rohner ist im Wissenschaftsfachmagazin Science erschienen.

0: Am 11. Mai hat die Schweiz die natürlichen Ressourcen aufgebraucht, die ihr für das ganze Jahr zustehen würden. Swiss Overshoot Day heißt dieser Aktionstag. Die Berechnungen stammen vom Think Tank Global Footprint Network. Sandra De La Torre hat Wissenschaftsredaktorin Katrin Zöfel gefragt, der 11. Mai, das tönt ziemlich früh. In welche Richtung geht denn die Entwicklung für die Schweiz?
1: Stimmt, es ist früh, aber seit 20 Jahren geht es immerhin ganz langsam in die aus ökologischer Sicht richtige Richtung, aber eben ganz, ganz langsam. Und der Ressourcenverbrauch in der Schweiz, der ist nach wie vor sehr hoch. Ganz banal gesagt, weil die Schweiz reich ist. Wer reich ist, konsumiert mehr und kann sich das Leben gemütlicher und gut geschützt einrichten. Und bis jetzt geschieht das eben nicht nachhaltig, sondern mit hohem Ressourcenverbrauch. Auch die starke Schweizer Wirtschaft spielt hier eine Rolle. Sie boomt und produziert und ja, das braucht Ressourcen. Und etwa 2/3 des Umwelteffekts lagert die Schweiz nach wie vor dabei ins Ausland aus. Heißt, es werden Güter und Energie importiert und hier verbraucht. Belastet werden aber nicht die Schweiz, sondern andere Regionen der Welt. Für die Wahrnehmung des Schadens ist das, denke ich, entscheidend. Und in der Bilanz taucht dieser Verbrauch natürlich trotzdem auf.
2: Also wir verbrauchen zu viele Ressourcen. Was bedeutet das für den Planeten?
1: Dieser Overshoot Day, der gibt ja wieder, ob die Schweiz als Land in einem Jahr mehr verbraucht, als sie in der gleichen Zeit wieder regenerieren kann. In Zahlen, der Verbrauch liegt 2,8 Mal höher als das, was nachhaltig wäre, also in der Zeit wieder regenerierbar. Das gilt für Trinkwasser, für Böden, für Wälder, für Rohstoffe, für Luft und fürs Klima. Das heißt, die Konsequenz sind sinkende Grundwasserspiegel, Versalzung und Versteppung von Böden, schrumpfende Wälder, Überfischung und Klimawandel. All das gehört zu den Konsequenzen und ich sage es nochmal, nicht zwingend innerhalb der Schweiz, sondern irgendwo auf der Welt. Und dieser Überverbrauch hat natürlich auch konkrete wirtschaftliche Konsequenzen. Was knapp wird, wird teurer. Konzepte, die gerade noch wirtschaftlich waren, sind das morgen vielleicht nicht mehr. Der Überverbrauch selber, der kommt aber, so kann man es sagen, irgendwann ganz automatisch an seine Grenzen, weil die Ressourcen dann einfach weg sind.
2: Also das hat alles seinen Preis. Und jetzt, um das Steuer wieder rumzureißen, was kann der Einzelne, die Einzelne tun?
1: Das sind eigentlich alles bekannte Dinge. Energieeffizienz, lieber pflanzlich als tierisch sich ernähren, haltbare Waren kaufen. Aber im Overshoot-Day-Bericht vom letzten Jahr wird hierzu auch eine etwas entmutigende, aber auch interessante Zahl genannt. Demnach hat der oder die Einzelne etwa 20% seiner Umweltauswirkungen selbst in der Hand. Die restlichen 80%, die hängen an Entscheidungen, die der oder die Einzelne nicht allein kontrolliert. Die hängen an politischen Entscheiden, also welche Verkehrsmittel es gibt oder eben nicht gibt, wie die Energieversorgung aufgestellt ist, wie die Müllwirtschaft funktioniert, wo und wie öffentliche Gelder investiert werden, was subventioniert wird und was nicht und so weiter.
2: Und machen wir noch zum Schluss einen Schritt zurück. Woher kommt das alles, also diese Berechnungen des ökologischen Fußabdrucks und wer steht dahinter?
1: Das Konzept, das geht auf die Doktorarbeit eines Schweizers zurück, Mathis Wackernagel. Aus seiner Doktorarbeit an der Universität von British Columbia in Vancouver von 1994 wurde dann ein Buch, Our Ecological Footprint, und 2003 entstand dann ein eigener Think Tank, der auch diese jährlichen Berichte rausgibt. Die Berechnungen, die waren anfangs noch einigermaßen grob, sind aber seitdem deutlich besser geworden und inzwischen hat die Gruppe um Wackernagel auch zurückgerechnet. Demnach waren der Ressourcenverbrauch in den 1960ern noch im Rahmen des Planeten. Seit Anfang der 1970er aber verbrauchen Menschen und Industrie durchgängig mehr, als der Planet hergibt.
0: Das sagt Wissenschaftsredaktorin Katrin Zöfel. Der Hunter-Virus-Ausbruch auf einem Kreuzfahrtschiff hat in den letzten Wochen viel zu reden gegeben. Inzwischen haben alle Passagiere das Schiff verlassen. Wer infiziert ist, wird beobachtet oder behandelt. Wer nicht, sitzt in Quarantäne. Nun haben Forscherinnen und Forscher aus den Niederlanden, Südafrika und der Schweiz erste Sequenzdaten aus Virenproben verglichen. Die Ergebnisse sind interessant, sagt Wissenschaftsredaktorin Katrin Zöfel. Und sie seien auch beruhigend.
1: Bei jedem größeren Krankheitsausbruch steht ganz schnell die Frage im Raum: Ist das ein neues Virus oder eine neue gefährliche Variante? Selten ist es dann tatsächlich so. Meist sind es Altbekannte, die Ärger machen. So auch hier, bei dem Ausbruch auf dem Kreuzfahrtschiff Hondius, das aus Argentinien kam, sagt Isabella Eckele, Virologin an der Universität Genf.
3: Es ist ein bekanntes anderes Hantavirus, was sehr eng mit den Viren verwandt ist, die man in den Ländern sowohl von menschlichen Fällen als auch von den Nagern kennt.
1: Weniger als 100 Infektionen bei Menschen gibt es in Argentinien pro Jahr. Fast alle durch Übertragungen von Mäusen auf Menschen, fast nie von Mensch zu Mensch und schon gar nicht so geballt wie auf dem Kreuzfahrtschiff. Am Virus lag diese Häufung nicht. Eckerle und ihre Kollegen in anderen Ländern gehen davon aus,
3: dass die Übertragung wirklich dieser besonderen Situation auf diesem Schiff geschuldet ist, wo eben die Menschen über längere Zeit auf engem Raum zusammen waren und Übertragungen effizienter stattfinden, als dies an anderen Orten ist.
1: Übers Wochenende hat sich die Virologin mit Kollegen und Kolleginnen aus Südafrika und den Niederlanden kurzgeschlossen. Sie alle hatten erste Genomsequenzen vorliegen, also Erbgutanalysen von Virenproben von Patienten, die vom Kreuzfahrtschiff mit dem Hantavirus infiziert in die Heimat zurückgekehrt waren. Diese Sequenzdaten sind die Basis ihrer Einschätzung.
3: An dem Virus ist an sich nichts ungewöhnlich.
1: Neben der Tatsache, dass das Virus keine neue gefährliche Variante ist, lässt sich daraus noch etwas ablesen. Die Sequenzdaten der verschiedenen Patienten sind sich so ähnlich, dass zu fast 100% klar ist, alle Infektionen gingen von einer Quelle aus. Dazu kommt die zeitliche Abfolge der Ansteckungen, ausgehend von der ersten Infektion, dem Indexfall.
3: Zwischen dem Indexfall und seiner Frau, das sind so ungefähr 2 Wochen, das ist eigentlich so die Inkubationszeit, die realistisch ist. Und dann später wurden noch andere krank und jetzt haben wir eben wieder neue, die eben evakuiert wurden, die jetzt PCR-positiv testen. Also man kann da jetzt schon davon ausgehen, dass das so vom zeitlichen Zusammenhang so ein bisschen jeweils immer für eine neue Generation von Übertragung spricht.
1: Zusammengefasst lässt sich sagen, was auf dem Schiff geschah, ging ziemlich sicher von einer Person aus, die dann eine weitere ihren Ehemann ansteckte und dieser dann noch weitere. All das geschah, bevor auf dem Schiff strenge Infektionsschutzmaßnahmen ergriffen wurden. Wegen der relativ langen Inkubationszeit von mehreren Wochen zeigen sich jetzt noch neue Infektionen. Und all das geschah auf dem Schiff. Von Infektionsketten, die nach Verlassen des Schiffes begannen, ist nichts bekannt. Beides sind gute Nachrichten, denn sie weisen zurück auf den Ausgangspunkt. Dieser Ausbruch hat viel damit zu tun, dass das Zusammenleben auf einem Schiff sehr engen Kontakt mit sich bringt. Wo aber hat sich die Frau nun angesteckt?
3: Es gab ja auch diesen Bericht über diese Mülldeponie, wo die Vögel beobachtet haben, kurz bevor das Boot abgelegt hat. Ich würde das im Moment noch mit Vorsicht betrachten.
1: Denn, so die Virologin Isabella Eckerle, die Mausart, die das Hantavirus in sich trägt, ist an der ganzen Westküste Argentiniens und Chiles verbreitet. Ob sich der Ort der Ansteckung am Ende wird klären lassen, gleicht einem Glücksspiel. Für sie und ihre Kollegen gelte jetzt, die Chance auf mehr Wissen nach Kräften zu nutzen. Weil Übertragungen von Mensch zu Mensch so selten sind, ist diese Chance sehr wertvoll.
0: Der Bericht von Katrin Zöffel. Das waren einige Themen aus der SRF-Wissenschaftsredaktion von dieser Woche. Gibt's auch online unter srf.ch/audio.
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0: Die Nachrichten von SRF um 13:30 mit Jan von Tobel. Die Ukraine hat Russland in der Nacht so intensiv angegriffen wie lange nicht mehr. Auch die Region der Hauptstadt Moskau wurde von Drohnen getroffen. Mehrere Menschen sind getötet und verletzt worden, sagt Russland. Der ukrainische Präsident Volodymyr Zelensky rechtfertigt die Angriffe. Sie seien eine Reaktion auf Angriffe von Russland. Mitte Woche waren alleine in der ukrainischen Hauptstadt Kiew 24 Menschen getötet worden. Björn Blaschke von der ARD berichtet.
1: 556 Drohnen seien abgefangen worden, so das russische Verteidigungsministerium. Das teilt grundsätzlich nur mit, wie viele Geschosse seine Verteidigungssysteme angeblich abgewehrt haben, nicht wie viele auf Russland abgefeuert wurden. Die Hauptstadt Moskau und die gleichnamige Region wurden jedenfalls seit mehr als einem Jahr nicht härter getroffen. Die Luftabwehr habe mehr als 70 Drohnen zerstört, die allein auf Moskau zugesteuert seien, berichtete eine staatliche russische Nachrichtenagentur und beruft sich auf den Bürgermeister Sergei Sobjanin. Der auch sagte, 12 Menschen seien in Moskau verletzt worden, die meisten davon am Eingang zu einer Ölraffinerie im Südosten der Stadt. Die Anlage selbst sei nicht in Mitleidenschaft gezogen worden, aber einige Wohnhäuser in der Region. Alle 4 Flughäfen von Moskau mussten zeitweilig den Verkehr einstellen. Auf dem Gelände des Airports Scheremetjewo, dem größten des Landes, wurden Trümmer von Drohnen geborgen. Die Streitkräfte der Ukraine wehren sich seit 2022 gegen den Einmarsch Russlands. Seit einigen Monaten schaffen sie es, ihren Gegner unter Druck zu setzen. Das erreichen sie, indem sie insbesondere Öl- und andere Infrastrukturanlagen, aber auch Militäreinrichtungen Russlands ins Visier nehmen.
0: Wie steht es um das Wohlbefinden der Kinder in der Schweiz im internationalen Vergleich? Gut, wenn es nach einem neuen Bericht des Kinderhilfswerks UNICEF geht. In diesem wurde die Situation von Kindern in den wohlhabenden Ländern verglichen. Resultat: Die Schweiz landet unter 37 Ländern auf Platz 5. Verglichen wurde unter anderem die körperliche Gesundheit, Kompetenzen beim Lesen und Rechnen oder die mentale Verfassung. Dort erreicht die Schweiz Platz 15. Es ist die schwächste Schweizer Platzierung in den untersuchten Kategorien. Am höchsten ist das Wohlbefinden der Kinder gemäß UNICEF in den Niederlanden, Dänemark und Frankreich. Am anderen Ende liegen Mexiko, die Türkei und Chile. Das Wetter. Heute ist es recht sonnig mit einigen Wolkenfeldern. Morgen gibt es aus Westen erneut Schauer und einzelne Gewitter. Im Norden gibt es rund 16, im Süden 20 Grad. Das waren Nachrichten von Radio SRF. Verantwortlich David Burkhardt.
2: 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Hier bei SRF 4 News schauen wir nun zurück auf einige der Themen, die uns diese Woche beschäftigt haben. Das Urteil im Mordfall von Binningen gibt noch immer zu reden. Lebenslange Freiheitsstrafe für den Mann, der 2024 seine Ehefrau getötet hat. Der grausame Femizid und der Gerichtsprozess haben in der Schweiz viel Aufmerksamkeit erhalten. Doch wie gut sind Frauen in der Schweiz eigentlich vor häuslicher Gewalt geschützt? Pia Alemann ist Co-Geschäftsleiterin der Zürcher Beratungsstelle für Frauen. Die Beratungsstelle berät Frauen, die Gewalt in der Partnerschaft erleben. Ich habe sie gefragt, was sie über das Urteil im Femizidfall von Binningen denkt.
3: Ja, also ein anderes Urteil als lebenslänglich wäre für mich stoßend gewesen, weil jemand, der so berechnend und grausam seine Partnerin tötet, der müsste auch meiner Meinung nach dann nach dieser abgesessenen Strafe müsste er auch nochmals begutachtet werden, weil jemand, der so gekränkt ist und dann so reagiert und seine Partnerin tötet, das könnte auch wieder in anderen Konstellationen passieren. Und von daher, wir begrüßen dieses Urteil und wir denken auch, da braucht es nochmal ein gutes Hinschauen vor der Entlassung.
2: Sprechen wir über die Prävention. Wo stehen wir da in Bezug auf die Prävention solcher Femizide in der Schweiz aktuell?
3: Ja, es gibt schon noch einiges zu tun. Also ich denke, eben es gibt jetzt diese Nummer 142, das ist ein erster Schritt, um den Betroffenen einen niederschwelligen Zugang zur Opferhilfe oder zum System, sei das auch Kriseninterventionsspitäler, zu gewähren. Aber ich denke, wir haben noch einiges vor uns. Also ich denke, es braucht unbedingt ein nationales Gewaltschutzgesetz, ähnlich wie das der Kanton Zürich hat, wo gewaltausübende Personen weggewiesen werden können aus der Wohnung und das Opfer das verlängern kann um 3 Monate. Und sowohl das Opfer wie der Täter eben auch Beratungsangebote erhalten. Es braucht auch Spezialisierungen und regelmäßige Weiterbildungen auf allen Ebenen, sei das bei der Polizei, bei der Staatsanwaltschaft, bei den Gerichten, bei den KESBen, also Kinder- und Erwachsenenschutzbehörden, bei den Spitälern. Weil das sind alles Wiederholungsfälle, diese häusliche Gewaltfälle, und da braucht es einfach ein spezifisches Wissen und Know-how, um das wirklich gezielt zu bekämpfen.
2: Sie sagen, es brauche ein nationales Gewaltschutzgesetz, damit man Täter wegweisen kann aus dieser Situation und dann den Frauen so schon mal ein bisschen Abstand gewähren kann. Besteht die Möglichkeit heute nicht schon, dass da Rayonverbote ausgesprochen werden gegen solche Männer?
3: Diese Möglichkeiten gibt es in einzelnen Kantonen. Bei einzelnen ist es im Polizeigesetz verankert. Aber wenn dann die Tatperson aus dem Kanton Schwyz das Opfer im Kanton Zürich verfolgt, dann hat dieser Schutz einfach keine Wirkung mehr. Also daher braucht es wirklich ein nationales Gesetz.
2: Sie haben die Nummer 142 erwähnt, diese neue Hotline, die es seit Anfang Mai gibt. Wem kann ein Anruf dort helfen und inwiefern?
3: Also ich finde, das ist wirklich ein Meilenstein, diese dreistellige Nummer, weil sie eben auch 24 Stunden zur Verfügung steht und vor allem eben für Betroffene, für Gewaltbetroffene ein leichter Zugang ist. Aber es werden sich sicher auch Angehörige melden, die mitbekommen, dass ihre Kollegin oder ihre Tochter oder ihre Mutter gewaltbetroffen ist. Und sie erhalten da Informationen zum System und weitere Angebote. Und sie werden dann weitervermittelt an die zuständigen Stellen. Das ist wirklich ein wichtiger Meilenstein.
2: Es gibt ja aktuell auch dieses Phänomen der Männersphäre in den sozialen Medien, wo da junge Männer, sage ich jetzt mal, geflutet werden von toxischen Männlichkeitsbildern. Welche Rolle spielt das in der ganzen Prävention von Femiziden?
3: Ja, das ist wie ein Vorläufer, weil, wie Sie richtig stellen, die Männer werden so schnell mit diesen frauenverachtenden Bildern konfrontiert auf Social Media, und wenn sie kein Korrektiv erhalten, dann ist das für sie eine Realität. Sie wachsen dann auf und haben den Eindruck, ich kann verfügen über meine Partnerin, sie ist mir gehorsam schuldig, und das sind natürlich alles Vorläufer, die die Gewalt legitimieren oder eben ermuntern zu Gewalt gegenüber Frauen. Und da sehe ich eine große Lücke auch in der Prävention. Ich finde, da muss mit den jugendlichen Männern muss da gearbeitet werden, über diese Rollenbilder mitgedacht werden, und es braucht auch Möglichkeiten, diese Plattformen zur Verantwortung ziehen zu können.
2: Was muss sich in der Gesellschaft ändern, bei uns allen, in unseren Köpfen?
3: Ja, eben, dass der gefährlichste Ort für Frauen das Zuhause ist, das ist eigentlich ein Skandal. Und das geht uns als Gesellschaft und vor allem noch mehr die Politik an. Da hat sie eine Verantwortung. Und es muss wie ein gesellschaftlicher Ruck durchgehen, weil wenn man sieht, wie groß der Aufschrei und die Anteilnahme war bei einem Wahl, der im Sterben liegt, und wie wenig dann die Anteilnahme ist beim Femizidopfer in der Regel, dann muss das die Gesellschaft schon etwas zu denken geben. Da haben wir noch viel zu tun, und da sind noch irgendwelche alte Rollenbilder, alte patriarchale Vorstellungen bei der Gesellschaft vorhanden.
2: Ja, ich wollte gerade fragen, wie erklären Sie sich, dass eben dieser Aufschrei ausbleibt, auch bei einem solch brutalen Fall, sage ich jetzt mal, wie bei diesem in Binnigen?
3: Ja, da kann ich nur mutmaßen. Ich erlebe, wenn ich erzähle, wo ich arbeite, kommt oft die erste Reaktion ist, ja, aber die Frauen sind auch gewalttätig. Ja, das stimmt, aber die Statistik zeigt etwas ganz anderes, und vielleicht ist es auch ein Schutz, um diese unglaubliche Ungeheuerlichkeiten, wie viele Frauen täglich Gewalt erleben, von sich zu weisen. Und gesellschaftlich hat die Schweiz sehr lange war der Meinung, der Staat, die Polizei hat zu Hause nichts zu sagen, das ist alles Privatsache, was da zu Hause passiert. Das, dieses Credo konnte sich in der Schweiz sehr lange halten.
2: Und gleichzeitig muss man ja auch sagen, dass zum Beispiel das Wort Femizid lange nicht gebräuchlich war in der Schweiz. Mittlerweile hat sich das schon in meiner Wahrnehmung etabliert, auch in der Medienberichterstattung über solche Fälle. Hat denn ein gesellschaftlicher Wandel bereits stattgefunden, gewissermaßen?
3: Ja, ich denke, der gesellschaftliche Wandel ist am Anfang, also auch die Istanbul-Konvention, also die Konvention, die die Schweiz unterschrieben hat gegen Gewalt an Frauen, die hat sicher auch dazu beigetragen, dass das Thema mehr in den Medien war, dass man über Maßnahmen diskutiert hat, dass mehr Menschen damit konfrontiert waren. Aber ich denke, wir in der Schweiz sind da wirklich noch ziemlich am Anfang.
2: Das sagt Pia Allemann von der Beratungsstelle für Frauen in Zürich. Ja, wie kann die Schweiz Frauen besser vor Gewalt schützen? Das haben wir vertieft diese Woche im Podcast News Plus. Sie finden die Ausgabe online unter srf.ch/audio. Schlechte Noten gab es diese Woche für das Schweizer Bildungssystem. Auf jeden Fall, wenn es um die Chancengleichheit der Schulkinder geht. Da schneidet die Schweiz im internationalen Vergleich schlecht ab, laut einer Untersuchung des UNO-Kinderhilfswerks UNICEF. Die Studie zeigt zwar, dass 91% der privilegierten Jugendlichen die nötigen Kompetenzen in Mathematik und im Lesen erreichen, bei benachteiligten Jugendlichen jedoch schaffen das nur 46%. Das ergibt eine Lücke von 45%. Welche Auswirkungen hat das im Alltag der Kinder? Das hat Isabel Meissen Katharina Mark-Merki von der Universität Zürich gefragt. Sie beschäftigt sich mit der Chancengleichheit von Kindern.
4: Ja, das ist tatsächlich gravierend. Das heißt letztlich, dass diese jungen Menschen weniger gut gerüstet sind für den ganzen weiteren beruflichen Lebensweg, nämlich auch in Bezug auf die Ausbildung. Welchen Beruf wählen sie? Welche Herausforderungen wollen sie angehen? Und der Bericht hat ja auch schön gezeigt, dass letztlich auch die Lebenszufriedenheit oder Gesundheit davon betroffen sind, und in dem Sinne ist das sehr gravierend, dieses Resultat.
5: Also es hat Einfluss schlicht und einfach auf das ganze Leben dieser Jugendlichen. Wenn es um Chancengleichheit geht, da sagt der Bericht, sei eben das Bildungsniveau der Eltern entscheidend, die finanziellen Möglichkeiten der Eltern, die Unterstützung der Eltern im Alltag. Wo müsste man denn aus Ihrer Sicht ansetzen, um diese Ungleichheit zu verkleinern?
4: Genau, diese Ungleichheit sehen wir schon lange und wir wissen eigentlich, dass es noch dramatischer ist, nämlich diese Ungleichheit hat zugenommen in den letzten Jahren und zwar deutlich. Und was wir jetzt tun sollen, es gibt an vielen Orten etwas zu tun und wir haben ja auch Vorbilder, andere Länder und auch in der Schweiz haben wir Vorbilder, wo es besser läuft. Und zwar das eine ist, wir müssen ein Bildungssystem bauen, wo überall Hürden abgebaut werden, wo eben genau diese jungen Menschen, diese Kinder und Jugendlichen durch die Maschen fallen. Und wir müssen in den Schulen selber die Kompetenzen der Schulen fördern, damit eben sie diese jungen Menschen auch noch besser fördern können.
5: Verstehe ich Sie richtig? Also Unterschiede in der Herkunft, im Elternhaus, die gibt es einfach, das ist so. Und Sie sagen, die Schule muss hier quasi korrigierend eingreifen im System.
4: Genau, also wir haben Unterschiede zwischen Familien, das ist ein natürlicher Befund, aber inwiefern sich dieser Unterschied auswirkt auf den Bildungserfolg, das ist hausgemacht. Wir haben in dem Sinne in der Schweiz viele Hausaufgaben noch nicht gelöst. Ein paar haben wir gut gelöst, aber diese Hausaufgabe, die steht an. Da ist vor allem dieses selektive System, wo wir sehr früh trennen nach der 6. Klasse, das ist entscheidend mitverantwortlich, dass wir dieses Resultat hier haben. Und wir brauchen ein sehr klares, besseres System in der Frühförderung. Auch da gibt es gute Ideen, aber auch da gibt es an vielen Orten noch Spielraum, was wir eben besser machen könnten.
5: Also Sie erwähnen zwei entscheidende Punkte, die Frühförderung und dann eben die Selektion nach der 6. Primarschulklasse. Was müsste man denn tun, um eben benachteiligten Kindern, strukturell benachteiligten Kindern zu helfen, dass sie auf das gleiche Niveau kommen können oder den ähnlichen Weg machen können wie die anderen?
4: Der Punkt ist, glaube ich, dass wir vor allem Hürden abbauen müssen, damit Kinder und Jugendliche, die die Kompetenzen haben, die die Fähigkeiten haben, die die Motivation haben, dass sie den Bildungsweg gehen können, der anderen offen steht und das einzig aufgrund dessen, dass sie quasi aus Familien kommen, wo eben sehr viel bildungsnäher sind. Ich mache ein Beispiel. Wir wissen, dass obwohl Kinder, wenn wir zwei Kinder nehmen, die gleiche Kompetenzen haben, gleiche Motivationen haben, dass die einen Kinder den Weg in eine anspruchsvolle Sekundarstufe 1 Form, also Sekundarstufe A beispielsweise, oder ins Gymnasium gehen können.

0: das irgendwie angepackt?
1: Es gibt viele Schulen und auch einzelne Kantone gehen diesen Weg, haben das gemerkt, dass wir hier Jugendliche verlieren, die wir nicht verlieren sollten und auch nicht müssten, weil diese Jugendlichen ja motiviert sind und Kompetenzen haben. Also das heißt, sie haben darüber nachgedacht, inwiefern eben diese starre Einteilung in SEC A, B, C beispielsweise oder wie auch immer das in den Kantonen heißt oder eben mit einem Langzeitgymnasium, dass das nicht der gute Weg ist. Und sie haben versucht, diese starren Strukturen aufzuweichen. Sie haben gemischte Klassen, leistungsgemischte Klassen gemacht auf der Sekundarstufe 1, genau wie in der Primarschule. Und sie haben innerhalb der Klassen durch kluge Anordnung, didaktische Anordnung, auch Unterstützung der Lehrpersonen, Kooperation zwischen den Lehrpersonen, haben sie ein System entwickelt, das sehr viel mehr Potenzial hat, eben alle Kinder zu fördern und insbesondere auch diese Kinder zu fördern, weil es dann weniger auf den Bildungshintergrund der Eltern drauf ankommt, sondern eben stärker, was konkret in den Schulen, in den Klassen gemacht wird. Und das ist sehr erfolgreich, das ist ein erfolgreicher Weg, was wir eben auch in anderen Ländern sehen, die eben erst viel später selektionieren.
0: Also es gibt Länder, die das machen. Sie haben gesagt, auch einige Kantone, die das schon machen. Was steht denn dem im Weg, das zu verbreiten? Ist es das berühmte Schweizer, ja, der Föderalismus, der Schweizer Weg?
1: Ich würde hier eher sagen, es geht hier auch um Macht, um soziale Positionen, die halt verteidigt werden. Und wir müssen schon realisieren oder berücksichtigen, Bildungssysteme sind historisch gewachsen. Das heißt, das System, das wir heute haben, das hat eine lange, lange Tradition und es ist schwierig, Traditionen zu verändern. Und wir haben natürlich ein demokratisches System. Wir können nicht einfach diese Prozesse, diese Diskussionen aushebeln. Aber wir müssen diesen Weg gehen, damit es später für unsere jungen Menschen eben erfolgreicher ist oder eben diese jungen Menschen, die jetzt benachteiligt sind, nachher mehr Optionen haben, das zu wählen, was tatsächlich für sie finanziell von den Kompetenzen her, von den Motivationen her möglich ist. Und dieser Weg ist lang, aber jetzt den weiter zu verschieben, das wäre fatal für die jungen Menschen, aber eben auch für uns als Gesellschaft.
2: Das sagt Katharina Mark-Merki, sie ist Professorin an der Universität Zürich. Über eine halbe Million Menschen sollen sich im nordafrikanischen Libyen bereit machen, um über das Mittelmeer nach Europa zu flüchten. Das sagen zumindest die griechischen Behörden und warnen die EU und Europa. Was hat es mit dieser Warnung auf sich und was will Griechenland damit erreichen? Judith Kohlenberger ist Migrationsforscherin und Dozentin an der Wirtschaftsuniversität Wien. Silvia Staub hat sie gefragt, wie ist diese Botschaft der griechischen Behörden einzuordnen?
3: Die ganz konkreten Zahlen, die lassen sich schwer verifizieren, aber es überrascht nicht, dass mit dem milderen Wetter jetzt im Frühling auch die Zahl der Überfahrten zu steigen droht. Das beobachten wir eigentlich in jedem Jahr, selbst wenn es auf nur sehr geringem Niveau stattfindet. Und gleichzeitig muss man konstatieren, weltweit haben Krisen, humanitäre Konflikte zugenommen. Das heißt, immer mehr Menschen sind von Vertreibung und politischer Verfolgung betroffen. Und das bedeutet natürlich auch, dass immer mehr Menschen gezwungen sind, ihr Land zu verlassen. Das heißt, es ist nicht überraschend, dass sich da auch ein gewisser Migrationsdruck angestaut hat.
4: Und wie würden Sie jetzt diese Zahl von 550.000 einordnen? Ist das schon mehr als in den letzten Jahren oder wo ist das zu verorten?
3: Wir haben ja in den letzten Jahren beobachtet, dass die Anzahl der Ankünfte in Europa ganz stark zurückgegangen sind über die letzten zweieinhalb Jahre tatsächlich waren die Asylantragszahlen rückläufig, derzeit auf sehr niedrigem Niveau. Gleichzeitig aber haben Fluchtursachen weltweit zugenommen. Und das war eine gegenteilige Bewegung, würde ich sagen. Gleichzeitig auch ein weiterer Trend. Die Entwicklungshilfegelder wurden weltweit zurückgefahren. Das heißt, Länder wie USA, aber auch Deutschland, Österreich und andere haben immer weniger für Hilfe vor Ort bereitgestellt. Und das bedeutet natürlich auch, dass viele Menschen etwa in einer humanitären Krisensituation wie im Sudan nicht unbedingt die Möglichkeit haben, in der Region zu bleiben und dort nachhaltig betreut und versorgt zu werden, sondern im Gegenteil, über die Zeit kann das bedeuten, dass sich die Menschen auf den Weg Richtung Norden nordafrikanischer Länder und dann zuletzt auch Richtung Europa machen. Das ist tatsächlich eine Entwicklung, die sich schon länger abzeichnet. Deshalb würden mich diese Zahlen nicht unbedingt überraschen. Wer

0: identifizieren lässt sich das unmittelbar nicht. Ich denke, da spielt auch ein gewisses innenpolitisches Signal des griechischen Ministers eine Rolle.
1: Sie haben es gerade angetönt, diese Aussage, dass die von Griechenland kommt und wahrscheinlich auch, dass sie jetzt kommt, dürfte nicht wirklich ein Zufall sein. Was will man damit bezwecken in Griechenland?
0: Ich denke, man will damit Unterstützung mobilisieren. Einerseits ganz konkrete finanzielle Unterstützung, aber natürlich auch in Richtung einer stärkeren Migrations- und Grenzkontrolle, auf die ja immer mehr europäische Mitgliedstaaten pochen. Und mit dem Zeichnen eines Bedrohungsszenarios am Horizont, da werden sehr viele Menschen zu uns kommen, lässt sich das natürlich leichter bewerkstelligen. Also ich glaube, diese Ebene, nämlich die Signalwirkung nach Europa hinein, sollte man in diesem Zusammenhang nicht unterschätzen, indem ich eine Krise skizziere oder ausrufe, ist es auch leichter möglich, gewisse Ausnahmeregelungen für sich herauszuverhandeln, also zum Beispiel was Grenzschutz und besonders restriktive Maßnahmen betrifft, aber auch materielle Unterstützung.
1: Und jetzt in ein paar Wochen, Anfang Juni, tritt die neue Asylreform der EU in Kraft. Diese neuen Regeln, die verschärfen die Asylpolitik, es soll auch mehr Abschiebungen geben. Wie dürfte die EU jetzt reagieren?
0: Grundsätzlich ist es richtig, die Reform des gemeinsamen europäischen Asylsystems, die bringt insgesamt Verschärfungen mit sich. Es wird schwieriger werden für Menschen, die tatsächlich Schutzbedarf haben, diesen Schutz auch auf europäischem Territorium zu finden, weil einfach die Einwanderung als solches, wenn sie irregulär erfolgt, schwieriger gestaltet wird. Das bedeutet im Umkehrschluss aber auch, ich habe erwähnt, dass ja immer mehr Menschen weltweit von Flucht und Vertreibung betroffen sind, dass es schwieriger werden wird, besonders für vulnerable Gruppen wie Frauen und Kindern, tatsächlich zu diesem Schutz zu gelangen. Und diese Ungleichzeitigkeit der Entwicklungen, die würde ich schon als sehr problematisch charakterisieren. Man hat zwar auf der einen Seite von Europa aus die Zugangswege verschärft, man ist insgesamt restriktiver geworden und verrechtlicht damit auch das System der Abschottung. Man hat aber umgekehrt nicht versucht, legale Wege zum Schutz einzubauen, sichere Wege zum Schutz, die bedeuten würden, dass die Menschen nicht irregulär kommen und Schlepper zahlen müssen, die übrigens massiv von diesem System der Abschottung profitieren, sondern dass sie auf sicheren Wege etwa durch Resettlement-Programme oder humanitäre Visa nach Europa gelangen können.
1: Und diese Entwicklungen, die Sie angetönt haben, wohin führt das?
0: Zu Ende gedacht würde das eigentlich bedeuten, dass immer weniger Menschen, die von Flucht, Vertreibung, von Krieg und humanitären Katastrophen betroffen sind, tatsächlich auch die Unterstützung erhalten, die sie benötigen. Das ist einerseits Hilfe vor Ort, also Unterstützung von Nachbarländern etwa, die einen Großteil der Flüchtlingsaufnahme weiterhin leisten und die aber auch entsprechend die Strukturen benötigen, Infrastruktur, aber auch materielle Unterstützung. Wir denken an die Mittel für das Welternährungsprogramm, die wiederum zurückgefahren wurden, weil viele Staaten des globalen Nordens beschlossen haben, Entwicklungshilfegelder zu kürzen. Das ist die eine nicht optimale Entwicklung und die andere ist, dass Zugangswege zu Schutz in den Industriestaaten des Westens erschwert wurden oder überhaupt gekappt wurden. Immer weniger Länder bieten Resettlement-Programme für Menschen auf der Flucht an. Und das kann natürlich auch bedeuten, dass es immer weniger Menschen gelingt, aus einer humanitären Notsituation zu fliehen oder sich einer politischen Verfolgung zu entziehen. Das ist, glaube ich, eine Situation, auf die wir zusteuern. Die große Frage, die sich Europa stellen wird müssen in den nächsten Jahren und Jahrzehnten, ist, welche Rolle man, wenn überhaupt noch, im globalen Flüchtlingsschutz spielen möchte.
1: Und Sie sagen eben, weltweit nimmt die Hilfsbereitschaft für Menschen auf der Flucht, aber auch die Hilfsbereitschaft in Krisengebieten ab. Gibt es da auch Gegenbewegungen oder ist das wirklich ein übergreifender Trend?
0: Also ein großes Gegenbeispiel in Europa, das wir beobachten konnten, ist Spanien tatsächlich. Dort hat sich die sozialistische Regierung eigentlich sehr deutlich auf die Seite der Regularisierung gestellt. Spanien hat historisch betrachtet immer schon eine recht große Bevölkerung gehabt, die irregulär aufhältig war, also Menschen, die zwar regulär mit einem Visum eingewandert waren, aber dann nach Ablauf des Visums geblieben sind, irregulär oder man könnte auch sagen illegal aufhältig. Diese Menschen Menschen haben aber sehr oft Arbeit und Beschäftigung gefunden, vor allem in der Landwirtschaft, im Tourismus, in den niedrig entlohnten manuellen Tätigkeiten, wo die Spanier selbst eigentlich gar nicht mehr arbeiten wollen. Das heißt, die waren ein wichtiger wirtschaftlicher Faktor. Das hat man wahrgenommen seitens der Regierung und gesagt, statt diese Menschen alle rückzuführen, also abzuschieben, was rechtlich eigentlich geboten wäre, bieten wir ihnen einen regulären Aufenthaltstitel an, damit sie ihren Aufenthalt verstetigen, regularisieren können, aber auch aus der Schwarzarbeit in eine reguläre Beschäftigung kommen. Davon profitiert übrigens auch der Nationalstaat, weil dadurch die Menschen natürlich Steuern zahlen müssen und über die Dauer auch Sozial- und Pensionssystem stützen. Das könnte man sagen, ist volkswirtschaftlich sinnvoll. Gleichzeitig lassen sich solche Initiativen innerhalb Europas sehr, sehr schwierig durchsetzen. Wir sehen ja, dass Rechte und Rechtsaußenparteien nicht nur in Europa, sondern weltweit, muss man sagen, Aufwind bekommen, steigenden Zuwachs verzeichnen. Und da ist es sehr, sehr schwierig, auch für Mitte-Regierungen solche Regularisierungsoffensiven durchzusetzen.
2: Das sagt Judith Kohlenberger, sie ist Migrationsforscherin und Dozentin an der Wirtschaftsuniversität Wien. Das waren einige der Themen von dieser Woche hier auf SRF 4 News. Weiter geht's gleich mit den aktuellen Meldungen.
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0: Die Nachrichten von SRF um 2 mit Jan von Tobel. Wegen des Ebola-Ausbruchs in Afrika. Die Weltgesundheitsorganisation ruft den internationalen Gesundheitsnotstand aus. Wegen Russlands Angriffen auf Kiew. Der ukrainische Präsident rechtfertigt die intensiven nächtlichen Angriffe auf Moskau. Das Wetter, es ist recht sonnig, trotz einigen Wolkenfeldern. Morgen ziehen aus Westen erneut Wolken auf. Es gibt zum Teil Schauer. Nach dem neuesten Ausbruch des Ebola-Virus in Afrika hat die Weltgesundheitsorganisation den internationalen Gesundheitsnotstand ausgerufen. Anzeichen für eine neue Pandemie gebe es aber nicht, heißt es von der WHO. David Burkhardt berichtet.
1: Der internationale Gesundheitsnotstand ist die zweithöchste Alarmstufe der WHO. Die Kriterien für die höchste Alarmstufe, eine Pandemie, seien bislang nicht erfüllt, heißt es von der Organisation. Beim in Kongo-Kinshasa und Uganda aufgetretenen Virus handelt es sich um eine seltene Ebola-Variante, gegen die es keinen Impfstoff gibt. Die WHO will mit dem internationalen Gesundheitsnotstand laut eigenen Angaben die Nachbarländer von Kongo-Kinshasa in erhöhte Alarmbereitschaft versetzen und Hilfe der internationalen Gemeinschaft mobilisieren. Bislang hat die afrikanische Gesundheitsbehörde CDC 88 Todesfälle registriert. In 11 Fällen davon ist eine Infektion laborbestätigt. Dazu kommen mehr als 300 Verdachtsfälle. Die Zahl der Fälle und Todesfälle in so kurzer Zeit sei äußerst besorgniserregend, sagt die Leiterin des Nothilfeprogramms von Ärzte ohne Grenzen. Die Hilfsorganisation bereitet einen Großeinsatz vor. Ebola ist eine ansteckende und lebensbedrohliche Infektionskrankheit. Das Virus wird durch Körperkontakt und Kontakt mit Körperflüssigkeiten übertragen. In Kongo-Kinshasa ist es der 17. Ebola-Ausbruch in den letzten 50 Jahren.
0: David Burkhardt hat berichtet. Die Ukraine hat Russland in der Nacht so intensiv angegriffen wie lange nicht mehr. Auch die Region der Hauptstadt Moskau wurde von Drohnen getroffen. Mehrere Menschen sind getötet und verletzt worden, sagt Russland. Der ukrainische Präsident Volodymyr Zelensky rechtfertigt die Angriffe. Sie seien eine Reaktion auf Angriffe von Russland. Mitte Woche waren alleine in der ukrainischen Hauptstadt Kiew 24 Menschen getötet worden. Björn Blaschke von der ARD berichtet.
2: 556 Drohnen seien abgefangen worden, so das russische Verteidigungsministerium. Das teilt grundsätzlich nur mit, wie viele Geschosse seine Verteidigungssysteme angeblich abgewehrt haben, nicht wie viele auf Russland abgefeuert wurden. Die Hauptstadt Moskau und die gleichnamige Region wurden jedenfalls seit mehr als einem Jahr nicht härter getroffen. Die Luftabwehr habe mehr als 70 Drohnen zerstört, die allein auf Moskau zugesteuert seien, berichtete eine staatliche russische Nachrichtenagentur und beruft sich auf den Bürgermeister Sergei Sobjanin. Der auch sagte, 12 Menschen seien in Moskau verletzt worden, die meisten davon am Eingang zu einer Ölraffinerie im Südosten der Stadt. Die Anlage selbst sei nicht in Mitleidenschaft gezogen worden, aber einige Wohnhäuser in der Region. Alle 4 Flughäfen von Moskau mussten zeitweilig den Verkehr einstellen. Auf dem Gelände des Airports Scheremetjewo, dem größten des Landes, wurden Trümmer von Drohnen geborgen. Die Streitkräfte der Ukraine wehren sich seit 2022 gegen den Einmarsch Russlands. Seit einigen Monaten schaffen sie es, ihren Gegner unter Druck zu setzen. Das erreichen sie, indem sie insbesondere Öl- und andere Infrastrukturanlagen, aber auch Militäreinrichtungen Russlands ins Visier nehmen.
0: Wie steht es um das Wohlbefinden der Kinder in der Schweiz im internationalen Vergleich? Gut, wenn es nach einem neuen Bericht des Kinderhilfswerks UNICEF geht. In diesem wurde die Situation von Kindern in den wohlhabenden Ländern verglichen. Resultat: Die Schweiz landet unter 37 Ländern auf Platz 5. Verglichen wurden unter anderem die körperliche Gesundheit, Kompetenzen beim Lesen und Rechnen oder die mentale Verfassung. Dort erreicht die Schweiz Platz 15. Es ist die schwächste Platzierung in der untersuchten Kategorien der Schweiz. Am höchsten ist das Wohlbefinden der Kinder gemäß UNICEF in den Niederlanden, Dänemark und Frankreich. Am anderen Ende liegen Mexiko, die Türkei und Chile. Kein Mensch war häufiger auf dem Mount Everest als ihr, der Nepalese Kami Rita. Der Sherpa-Bergführer hat den höchsten Berg der Welt heute zum 32. Mal bezwungen und damit seinen eigenen Rekord weiter verbessert. Das Tourismusministerium von Nepal gratulierte dem 56-Jährigen in einer Mitteilung zu dieser, Zitat, historischen Leistung. Auch bei den Bergsteigerinnen gibt es einen neuen Everest-Rekord. Labka Sherpa bestieg den höchsten Berg der Welt bereits zum 11. Mal. Dann noch eine Meldung aus dem Fußball. Die Zürcher Grasshoppers müssen eine Buße von über 50.000 Franken bezahlen. Das hat die Swiss Football League entschieden. Grund sind Vorfälle am Zürcher Derby im letzten Februar. Bei der Partie gegen den FC Zürich wurde aus dem GC-Fanblock eine Knallpetarde Richtung Spielfeld geworfen. Dazu wurden diverse Feuerwerke abgebrannt. Deshalb wird GC nun gebüßt. Außerdem hat die Swiss Football League GC angewiesen, diesen Beschluss öffentlich zu machen. Das Wetter. Heute ist es trotz einigen Wolkenfeldern recht sonnig. Morgen ziehen Wolken und vor allem am Nachmittag aus Westen erneut Schauer auf. Es gibt vereinzelt auch Gewitter. Die Temperaturen erreichen im Norden rund 16 Grad, im Süden gibt es bis 20 Grad. Das waren Nachrichten von Radio SRF. Verantwortlich David Burkhardt.
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4: Haben Sie gewusst, dass die Züge in der Westschweiz voller sind als die Züge in der Deutschschweiz? Und haben Sie gewusst, dass es auch in der französischsprachigen Schweiz Dialekte gibt? Zum Beispiel singen die Fans des Eishockey-Schweizer Meisters Gotteron in einem solchen Dialekt, in einem solchen Patois. So singen sie die Rendez-vous.
5: Genau, Lioba singen sie. Und auf Freiburger Patois wird dieser Begriff verwendet, um die Kühe, also nicht die Hockeyspieler, zusammenzutreiben.
4: Bonjour Patricia Michaud, freie Journalistin und hier bei mir im Studio in Bern.
5: Bonjour Yves.
4: Oh, das ist, war wahrscheinlich jetzt gerade direkt Patois, oder?
5: Genau, Greyerz-Patois.
4: Haben wir das schon mal ein bisschen gehört? Über dieses Patois sprechen wir mit Ihnen, nämlich wie diese Dialekte am Leben erhalten und auch gefördert werden sollen. Und zwar in dieser Sendung.
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4: Und da sagen wir auch Buongiorno, und zwar Ivan Santoro, unser Tessin-Korrespondent, ist uns zugeschaltet.
10: Sì, buongiorno, und ich bleibe bei der Standardsprache, beim Standard-Italienisch, weil ich absolut keinen Tessiner Dialekt verstehe.
4: Aber wenigstens ganz ehrlich, schon zu Beginn der Sendung, und da sprechen wir mit Ihnen über die weltbekannte Schuhmarke, die bekannt ist für schicke Schuhe und auch für Bergschuhe oder auch für Stiefel, nämlich Bali. Sogar im Hip-Hop wurden diese Schuhe gewürdigt und in Songs gefeiert. In letzter Zeit war Bali vor allem für Luxusschuhe bekannt und auch für Taschen und Kleider. Und man muss auch sagen, sie waren ebenfalls bekannt für Entlassungen. Und nun ist es im August ganz aus mit der Produktion im Tessin.
11: Fine della produzione Balli in Ticino, annunciati i licenziamenti degli artigiani che ancora creavano scarpe extra lusso a Caslano per il noto marchio elvetico.
4: So hat das diese Woche im italienischsprachigen Fernsehen RSI getönt. Die Mitarbeitenden werden entlassen in Caslano im Tessin. Da werden also keine Luxusschuhe mehr hergestellt. Ivan Santoro, ist das definitiv das Ende von Balli im Tessin?
10: Nein, es ist das definitive Ende von der Schuhproduktion im Tessin. Also im August werden die letzten Luxusschuhe made in Switzerland oder eben Ticino hergestellt. Das war aber auch nur noch eine verschwindend kleine Produktion von absoluten Edelschuhen. So ein Paar kostet also gegen 1'000 Franken. Was aber bleibt, das ist die Verwaltung. Also mindestens vorerst bleibt die. Gewerkschafter Luca Robertini hat gegenüber der RSI zur Zukunft von Balli im Tessin das so gesagt.
12: Gli operai saranno zero, quindi rimangono gli uffici, ci sono ancora, da quello che ne sappiamo, circa un centinaio di persone o poco più. Quello che sembra chiaro è che comunque chi ha acquistato il marchio vuole tenere il marchio, quindi qualcosa rimarrà, poi se saranno 10 o 100 persone non c'è dato saperlo.
13: Also Robertini ha gesagt, es werde keine Arbeiterinnen und Arbeiter mehr geben, also es blieben nur noch die Büros. Soweit die Gewerkschaft wisse, seien das etwa 100 Leute oder auch etwas mehr. Klar scheine jedenfalls zu sein, dass der Käufer die Marke behalten wolle. Also irgendetwas werde davon übrig bleiben, aber eben, ob es dann 10 oder 100 Leute sein werden, das wisse man noch nicht. Alles also sehr vage und Bali selbst hat sich gegenüber den Medien bis jetzt nicht geäußert.
4: Ich bin diese Woche ein bisschen in die Bali-Geschichte eingetaucht. Ist ja tatsächlich eben auch eine Schweizer Wirtschaftsgeschichte. Die Firma wurde 1851, also vor 175 Jahren, gegründet im solothurnischen Schönenwerd, also gar nicht bei Ihnen, sondern bei uns in der Deutschschweiz. Und seit einiger Zeit hat das Unternehmen ausländische Besitzer. Im Moment ist es ein US-Investment-Unternehmen. War also damit zu rechnen, dass die Schuhproduktion im Tessin über kurz oder lang eingestellt wird?
13: Ja, das muss man sagen, überraschend kommt das nicht und Sie sagen es, es ist nun wieder, muss man sagen, ein US-Investor, Besitzer von Bali und dieser hat bereits im letzten Jahr die Produktion heruntergeschraubt. So wurden vor nicht mal einem Jahr 30 Mitarbeitende entlassen in der Produktion und jetzt also noch die restlichen 27. Und seit die Bali-Familie in den 70er Jahren die Firma verkauft hatte, wechselten die Besitzer laufend. Seit 1999 übrigens ist der Firmensitz im Tessin, in Gaslano. Vorher war er ja im solothurnischen Schönewert, Sie haben es gesagt. Vor der Covid-Krise übrigens wollte gar ein chinesisches Unternehmen Bali aufkaufen. Dann fehlte aber eben wegen auch der Covid-Krise das Geld. Und nun, also seit eineinhalb Jahren, sind die Amerikaner wieder im Besitz dieser Traditionsmarke. Und hier muss man sagen, diese Investmentfirma hat eigentlich nur ein Ziel, das Unternehmen fit trimmen und dann weiterverkaufen. Und schon 2024 hat man deshalb die Produktion heruntergefahren und nun also ganz eingestellt. Also alles war ein Ende mit Ansage.
4: Und die Gewerkschaften, die versuchen jetzt noch zu retten, was zu retten ist. Welche Möglichkeiten haben sie überhaupt noch?
13: Sie haben jetzt einen Sozialplan ausgearbeitet, der für alle eine dreimonatige Kündigungsfrist vorsieht, eine Abfindung auch und eine zusätzliche Entschädigung noch. Ob der US-Investor dann das so akzeptieren wird, das ist noch unklar. Aber auch wenn dieser Sozialplan so durchkomme für Gewerkschafter Robertini, ist es natürlich keine gute Lösung und ihm hört man auch die Enttäuschung über diese US-Investmentfirma an.
12: Noi siamo contrari a questo tipo di industria che in fondo del territorio ha poco interesse. Sono più di 100 persone nel giro di un anno e mezzo che non hanno più un lavoro, c'è tutto un indotto che viene a mancare, quindi chi puliva la fabbrica, i fornitori e tutto il mondo economico che gravitava attorno a questo tipo di fabbrica.
13: Er sagt, man sei gegen diese Art von Industrie, die im Grunde wenig Interesse am Gebiet hat, also am Standort Tessin. Man habe ja innerhalb von eineinhalb Jahren über 100 Menschen entlassen. Dann kämen auch alle die dazu, die diese Fabrik gereinigt hätten, die ganzen Zulieferer, die da dazu kämen und sich angesiedelt hätten, das seien große Auswirkungen.
4: Und man kann sagen, das ist die Wirtschaftsmeldung aus dem Tessin dieser Woche. Wie groß ist der wirtschaftliche Verlust effektiv für das Tessin?
13: Ja, das ist zwar die Wirtschaftsmeldung der Woche, aber man muss schon sehen, es geht um 27 Mitarbeitende, die entlassen werden, welche diese Schuhe produziert haben. Das sind sicher harte Einzelschicksale, aber für den Wirtschaftsstandort Tessin ist das natürlich zu verkraften. Das ist eher eine kleine Sache. Es ist eher eben symbolisch schmerzhaft, das Wissen, dass es eben künftig keine Bali-Schuhe aus dem Tessin mehr gibt, also ein weiteres Traditionsprodukt, das eben nicht mehr made in Switzerland ist.
4: Falls Sie ab und zu im Zug unterwegs sind, dann haben Sie sicher Ihre eigenen Tricks, ja, wann Sie den Zug nehmen, wo Sie auf dem Perron stehen, um dann möglichst rasch reinsteigen zu können und einen Platz ergattern zu können. Aber wissen Sie, welcher Zug in der Schweiz am meisten ausgelastet ist? Nein, es ist nicht derjenige zwischen Bern und Zürich, wie ich vermutet hätte. sondern es sind ganz andere Züge vorne mit dabei, nämlich in der Westschweiz. Das zeigt eine Auswertung des Westschweizer Radio und Fernsehens RTS dieser Woche. Patricia Michaud, Sie haben diese Auswertung angeschaut. Eben ich bin etwas erstaunt, dass nicht Deutschschweizer Züge zuvorderst sind. Wie kommt diese Rangliste mit den am meisten ausgelasteten Zügen zustande?
14: Für ihre Rangliste stützten sich die Analysten von RTS auf Daten, die auf der Schweizer Open Data Plattform für Mobilität verfügbar sind. Wichtig zu sagen ist, dass es sich um Fahrgastprognosen für Mai 2026 handelt und nicht um die effektive Auslastung der Züge. Grob gesagt entspricht dies den kleinen roten Figuren, die man in der SBB-App beim Kauf eines Tickets sieht. Und nach Berechnungen von RTS sind die vollsten Züge des Landes, na gut, ich gebe Ihnen einen Top 5. Genf-Lausanne steht auf Platz Nummer 1. Die 18.05-Verbindung ist mit 98% ausgelastet in der zweiten Klasse. Dann kommt die Strecke Lausanne-Yverdon-les-Bains von 17.34 mit 95% Auslastung. Dann wieder Genf-Lausanne, diesmal um 8.08 mit 94% Auslastung. Dann die gleiche Strecke umgekehrt, Lausanne-Genf um 17 Uhr mit 93%. Und erst auf dem fünften Platz die Strecke Luzern-Zürich Hauptbahnhof, 7.09 Uhr am Morgen mit 92% Auslastung. Hm. Sie haben sich vorher erstaunt gezeigt, Yves, dass die Züge in der Romandie voller sind als die Züge in der Deutschschweiz. Anscheinend gehören Sie zu den Leuten, die glauben, dass die Westschweizer weniger ÖV nutzen als die Deutschschweizer. Und damit liegen Sie gar nicht so falsch. Ich habe mir die neuesten Mobilitätszahlen des Bundesamtes für Statistik angesehen. Und es zeigt sich, dass in der Deutschschweiz der öffentliche Verkehr etwa 22% der täglich zurückgelegten Strecken ausmacht. In der Westschweiz dagegen sind es nur 16%. Aber zurück zu der RTS-Recherche. Nach der Veröffentlichung reagierten die SBB und stellten die verwendete Methode in Frage. Diese ermögliche keine zuverlässige Rangliste der am stärksten ausgelasteten Züge des Landes. Die SBB fügten hinzu, dass auch andere Züge im Land zu bestimmten Zeiten eine Auslastung von fast 100% erreichen, insbesondere auf der S-Bahn Zürich, der Zuger S-Bahn oder dem Le Mans Express. Auf jeden Fall gehört die Bahnstrecke Genf-Lausanne zu den verkehrsreichsten der Schweiz. Im Jahr 2025 nutzten täglich fast 90.000 Pendlerinnen und Pendler diese Strecke.
4: Also da habe ich einiges gelernt. Da wurden einige Vorurteile über Bord geworfen, ich gebe es zu. So ein ÖV-Volk ist die Westschweiz jetzt auch immer noch nicht, oder? Von dort her hieß es ja jeweils, sie sei gegenüber der Deutschschweiz, was den öffentlichen Verkehr angeht, benachteiligt. Auch aus der Politik hat es diese Kritik gegeben. Ist das nun besser?
14: Also nicht, wenn man der Reaktion des Genfer Verkehrsministers nach der Veröffentlichung der RTS-Studie Glauben schenkt. Laut Pierre Maudet zeige diese Studie eine chronische Überlastung des Westschweizer Bahnnetzes auf, das für die Schweiz von gestern ausgelegt sei. Nach Ansicht des Regierungsrats sind nun Investitionen notwendig.
15: On a un réseau en Suisse romande qui est dimensionné pour la Suisse d'hier. Il faut maintenant investir dans les gares, dans les lignes.
14: Pierre Maudet fügte hinzu, dass die Westschweiz in den letzten Jahren das große Stiefkind der Bahnpolitik gewesen sei. Laut ihm geben das sogar die SBB im Grunde zu. Und der Genfer ist bei Weitem nicht der einzige in der Westschweiz, der dieser Meinung ist. So hat letzten Monat die Westschweizer Verkehrskonferenz mehrere Bedingungen gestellt, um die Botschaft 2027 des Bundesrats zu akzeptieren. Also die Liste der vorrangigen Verkehrsprojekte bis 2045. Werden diese Forderungen berücksichtigt? Das wird sich nächsten Monat zeigen, wenn die Vernehmlassungsvorlage des Bundes fertig ist.
4: Für viele ist Französisch ja schon ein rotes Tuch an und für sich. Verben, passé, composé, imparfait, le, la, les, dann noch agrave, et aigu. Ja, das muss man erst mal beherrschen. Damit noch nicht genug. Wussten Sie nämlich, dass es auch im französischsprachigen Dialekte gibt, nämlich sogenannte Patois? Mehrere Kantone wollen diese Patois erhalten und haben deshalb diese Woche eine Plattform, eine Webseite ins Leben gerufen, um genau das zu schaffen. Für uns ist das Anlass, diese Dialekte in der französischsprachigen und auch in der italienischsprachigen Schweiz mal etwas genauer anzuschauen. Im Unterschied zu Deutsch-Schweizer Dialekten tönen französischsprachige Dialekte, eben diese Patois, übrigens ziemlich anders, als wir uns das gewohnt sind. Zum Beispiel das Patois vom Bagne im Wallis, das tönt dann etwa so.
16: «Es ist kein Blut!» Mais à l'enchant de Biotin, en télévision, disons que la planète, ça ressolde. Je ne sais pas, c'est vrai, je ne sais pas vrai.
4: Ja, selbst wer Französisch spricht, versteht hier wohl kaum, dass es um Wetter und um den Klimawandel.
14: Das kann ich bestätigen.
4: Sie verstehen es auch nicht.
14: Television verstanden, sonst nicht so viel.
4: Gut, da sind wir sehr froh. Und der SRF Mundart-Redaktor André Perle, der hat mir erklärt, was dieses Patois genau ist.
17: Patois sind die alten franco-provenzalischen und franco-comtoisischen Dialekte der Romandie, der Westschweiz. Das waren verschiedene Dialekte, die heute fast verschwunden sind, die nicht vom Französischen abstammen, sondern aus der franco-provenzalischen bzw. eben franco-comtoisischen Sprachfamilie stammen. Die sind verwandt mit dem Französischen, aber eben weiter vom Französischen weg als zum Beispiel Schweizerdeutsch von Hochdeutsch.
4: Also weiter weg und im Alltag kaum präsent. Können Sie auch das bestätigen, Patricia Michaud?
14: Ja, also Patois wird eigentlich nur von einzelnen Personen gebraucht. Im Alltag haben sie wirklich nicht so viel Bedeutung. Es geht eher um Folklore. Früher dafür war es wirklich anders. Zum Beispiel im Greyerz, also Greyerzgebiet im Kanton Freiburg, vor 40 Jahren, als meine Familie dorthin ging. Ich weiß noch, dass mein Vater zum Beispiel beruflich eine Familie besucht hat und dort, es war auf dem Land, hat die ganze Familie noch Patois geredet. Also die Kinder, die noch nicht in die Schule gingen, konnten wirklich keinen Wort Französisch. Also das heißt es vor 40 Jahren, das noch sehr prägnant war.
4: War noch nicht so lange her, oder?
14: Genau nicht, ja, 40 Jahre, ich würde sagen, nicht so lange her.
4: Ja. Oder?
14: Genau. Was ich dafür auch mitbekommen habe, ist, dass es noch früher, dass es plötzlich ein Patois-Verbot gab in der Schule. Ich habe wirklich, Also von den Eltern, von meinen Kollegen, die das noch mitbekommen haben, also die Kinder dürften auf dem Pausenplatz zum Beispiel gar nicht Patois zusammenreden, sonst gab es sogar eine Geldstrafe. Und ich dachte, könnte man sich das jetzt vorstellen in der Deutschschweiz zum Beispiel, wo die Kinder eigentlich Hochdeutsch in der Schule reden, dass es auf dem Pausenplatz ein Dialektverbot gab. Also das kann man sich gar nicht vorstellen. Aber das hat wahrscheinlich dann dazu geführt, dass die Leute jetzt nicht wirklich Patois mehr können.
4: Es nicht mehr können, aber es manchmal singen. Vielleicht haben Sie vor kurzem auch Patois gehört. Da wird's mir ganz warm ums Herz und im Körper als Freiburger natürlich. Das ist die Lioba. Das ist Greyerzer Patois und heißt Kuh. Also Lioba heißt Kuh und das bezieht sich darauf, dass eben die Bauern früher den Kühen so gerufen haben. Und Sie kennen es vielleicht, weil es eben von Gotteron-Fans, dem Eishockey-Schweizermeister, gesungen worden ist. Ja, und wenn man im Greyerz eben über Gotteron spricht, dann tönt das dann etwa so.
18: Gotteron, Zakion, Champion, Bredzon. Chanta, Chenon. Pas facile pour tout le monde, des Reilly. La Chenon, Pachoy. y avait de che faire dans le canton de Fribourg.
4: Es sei eine schwierige Woche gewesen, sagt er, und das war natürlich vor gut zwei Wochen, eine schwierige Woche, weil sich die Menschen zwischen Gotteron, Fußballmatch draußen und den 1. Mai-Feiern entscheiden mussten. Und das sei gar nicht so einfach gewesen.
14: Ich finde es eben sehr spannend. Das ist ja eine Kolumne aus der Regionalzeitung La Gruyère, schon wieder im Gruyère, wo es immer noch einmal in der Woche einen Beitrag auf Patois gibt. Wie viele Leute diesen Beitrag tatsächlich lesen können, wäre eine spannende Frage. Ja, was ich weiß, ist, dass Patois wieder ein bisschen in, also cool sogar ist. Es gibt mehr und mehr jüngere Leute, die das lernen. Es gibt auch ein größer und größeres Kursangebot. Und ich habe gelesen, dass sogar Le CO de la Gruyère, also die Sekundarschule in Bülle, solche Patois-Unterrichten anbietet für die Schülerinnen und Schüler und auch für das Lehrpersonal.
4: Ich habe unseren Mundart-Redaktor André Perler gefragt, ja, aber was kann diese Plattform überhaupt leisten? Und er hat gesagt, ja, damit wird jetzt das Patois nicht Alltagssprache. Und trotzdem?
17: Das ist auf jeden Fall eine gute Initiative und vielleicht eine Grundlage, damit Patois wieder einen Aufschwung erleben kann. Aber es ist ganz sicher keine Garantie, dass Leute jetzt wieder mehr im Alltag Patois sprechen werden.
4: Und Patois gibt es übrigens nicht nur in der Westschweiz, sondern auch im Tessin. Dort gibt es einen Tessiner Dialekt. Tönt spannend, finde ich. Haben Sie das verstanden, Ivan Santoro?
10: Kein Wort.
4: Ich sage es Ihnen, es heißt, das sei Trockenfleisch von einer gefleckten Geiß.
10: Also ich habe nichts verstanden. Gefleckte Geiß wäre ja Capra Macchiata eigentlich auf Italienisch, aber da hab ich andere Wörter gehört, genau, ja. Also aber es gibt natürlich schon auch Tessiner Dialekte, sogar Dialekte, weil eigentlich, man kann fast sagen, in jedem Tal ist es ein bisschen ein anderer Dialekt, so wie es früher auch noch in der Ostschweiz oder so war, die gibt es schon noch.
4: Wird aber eben nicht mehr häufig gesprochen.
10: Nein, also laut einer neuesten Studie sagt man, dass noch etwa 30%, also nicht mal ganz ein Drittel, noch Dialekt spricht, also aktiv im Kanton Tessin. Passiv ist es sicher deutlich höher, also viele verstehen noch den Dialekt. Wir haben Tessinerinnen und Tessiner gesagt, also wirklich hundertprozentige Tessinerinnen und Tessiner. Sie verstehen, wie die Eltern sprechen würden und so, aber selber aktiv spreche man das nicht mehr, weil es eben auch so ist, wie vorher kurz angesprochen wurde, das galt als rückständig, also in der Schule und so, man wollte da nicht Dialekt sprechen oder nicht mal untereinander, weil das galt als rückständig, oder? Aber die einfache Regel so ein bisschen jetzt im Tessin ist eigentlich, je ländlicher, je mehr in den Tälern und je nördlicher, je präsenter ist der Dialekt noch und je südlicher, je städtischer, je weniger. Also im Sotto Ceneri, ich wohne ja in Lugano, da hört man jetzt eigentlich den Dialekt eigentlich nicht mehr, also kaum, auf der Straße oder irgendwo.
4: Und übrigens, wenn Sie jetzt das Thema gepackt hat und Sie übers Auffahrtswochenende noch ein bisschen in die Dialekte und Akzente eintauchen möchten, dann können Sie das gerne tun. 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Heute mit SRF Tessin-Korrespondent Ivan Santoro. Grazie mille e arrivederci.
10: Arrivederci e alla prossima.
4: Und merci hier im Studio bei mir in Bern, die freie Journalistin und leidenschaftliche Dialekt-Rechercheurin dieser Woche, Patricia Michaud.
14: Adieu, Yves.
4: Ah, wieder etwas auf Patois gelernt. Wir wünschen Ihnen ein schönes Wochenende. Vielleicht schauen Sie ja in die Westschweiz. Dort geht dieses Wochenende die Post ab mit Eishockey, Weltmeisterschaft in Zürich und eben in Freiburg und das Eidgenössische Musikfest in Biel. Und wir hören uns dann heute in einer Woche wieder mit dem Blick in die Westschweiz und ins Tessin. Gutes Wochenende, gute Woche wünscht Ihnen Yves Kilcher.

0: Die Nachrichten von SRF um 14:30 mit Jan von Tobel. Wegen des Ebola-Ausbruchs in Afrika. Die Weltgesundheitsorganisation ruft den internationalen Gesundheitsnotstand aus. Wegen Russlands Angriffen auf Kiew. Der ukrainische Präsident rechtfertigt die intensiven nächtlichen Angriffe auf Moskau. Das Wetter, es ist recht sonnig, trotz einigen Wolkenfeldern. Morgen ziehen aus Westen erneut Wolken auf. Es gibt zum Teil Schauer. Nach dem neuesten Ausbruch des Ebola-Virus in Afrika hat die Weltgesundheitsorganisation den internationalen Gesundheitsnotstand ausgerufen. Anzeichen für eine neue Pandemie gebe es aber nicht, heißt es von der WHO. David Burkhardt berichtet.
1: Der internationale Gesundheitsnotstand ist die zweithöchste Alarmstufe der WHO. Die Kriterien für die höchste Alarmstufe, eine Pandemie, seien bislang nicht erfüllt, heißt es von der Organisation. Beim in Kongo-Kinshasa und Uganda aufgetretenen Virus handelt es sich um eine seltene Ebola-Variante, gegen die es keinen Impfstoff gibt. Die WHO will mit dem internationalen Gesundheitsnotstand laut eigenen Angaben die Nachbarländer von Kongo-Kinshasa in erhöhte Alarmbereitschaft versetzen und Hilfe der internationalen Gemeinschaft mobilisieren. Bislang hat die afrikanische Gesundheitsbehörde CDC 88 Todesfälle registriert. In 11 Fällen davon ist eine Infektion laborbestätigt. Dazu kommen mehr als 300 Verdachtsfälle. Die Zahl der Fälle und Todesfälle in so kurzer Zeit sei äußerst besorgniserregend, sagt die Leiterin des Nothilfeprogramms von Ärzte ohne Grenzen. Die Hilfsorganisation bereitet einen Großeinsatz vor. Ebola ist eine ansteckende und lebensbedrohliche Infektionskrankheit. Das Virus wird durch Körperkontakt und Kontakt mit Körperflüssigkeiten übertragen. In Kongo-Kinshasa ist es der 17. Ebola-Ausbruch in den letzten 50 Jahren.
0: David Burkhardt hat berichtet. Die Ukraine hat Russland in der Nacht so intensiv angegriffen wie lange nicht mehr. Auch die Region der Hauptstadt Moskau wurde von Drohnen getroffen. Mehrere Menschen sind getötet und verletzt worden, sagt Russland. Der ukrainische Präsident Volodymyr Zelensky rechtfertigt die Angriffe. Sie seien eine Reaktion auf Angriffe durch Russland. Mitte Woche waren alleine in der ukrainischen Hauptstadt Kiew 24 Menschen getötet worden. Björn Blaschke von der ARD berichtet.
2: 556 Drohnen seien abgefangen worden, so das russische Verteidigungsministerium. Das teilt grundsätzlich nur mit, wie viele Geschosse seine Verteidigungssysteme angeblich abgewehrt haben, nicht wie viele auf Russland abgefeuert wurden. Die Hauptstadt Moskau und die gleichnamige Region wurden jedenfalls seit mehr als einem Jahr nicht härter getroffen. Die Luftabwehr habe mehr als 70 Drohnen zerstört, die allein auf Moskau zugesteuert seien, berichtete eine staatliche russische Nachrichtenagentur und beruft sich auf den Bürgermeister Sergei Sobjanin. Der auch sagte, 12 Menschen seien in Moskau verletzt worden, die meisten davon am Eingang zu einer Ölraffinerie im Südosten der Stadt. Die Anlage selbst sei nicht in Mitleidenschaft gezogen worden, aber einige Wohnhäuser in der Region. Alle 4 Flughäfen von Moskau mussten zeitweilig den Verkehr einstellen. Auf dem Gelände des Airports Scheremetjewo, dem größten des Landes, wurden Trümmer von Drohnen geborgen. Die Streitkräfte der Ukraine wehren sich seit 2022 gegen den Einmarsch Russlands. Seit einigen Monaten schaffen sie es, ihren Gegner unter Druck zu setzen. Das erreichen sie, indem sie insbesondere Öl- und andere Infrastrukturanlagen, aber auch Militäreinrichtungen Russlands ins Visier nehmen.
0: Wie steht es um das Wohlbefinden der Kinder in der Schweiz im internationalen Vergleich? Gut, wenn es nach einem neuen Bericht des Kinderhilfswerks UNICEF geht. In diesem wurde die Situation von Kindern in den wohlhabenden Ländern verglichen. Resultat: Die Schweiz landet unter 37 Ländern auf Platz 5. Verglichen wurden unter anderem die körperliche Gesundheit, Kompetenzen beim Lesen und Rechnen oder die mentale Verfassung. Dort erreicht die Schweiz Platz 15. Es ist die schwächste Schweizer Platzierung in den untersuchten Kategorien. Am höchsten ist das Wohlbefinden der Kinder gemäß UNICEF in den Niederlanden, Dänemark und Frankreich. Am anderen Ende liegen Mexiko, die Türkei und Chile. Kein Mensch war häufiger auf dem Mount Everest als er, der Nepalese Kami Rita. Der Sherpa-Bergführer hat den höchsten Berg der Welt heute zum 32. Mal bezwungen und damit seine eigene Rekordmarke weiter verbessert. Das Tourismusministerium von Nepal gratulierte dem 56-Jährigen in einer Mitteilung zu dieser, Zitat, historischen Leistung. Auch bei den Bergsteigerinnen gibt es einen neuen Everest-Rekord. Lhapka Sherpa bestieg den höchsten Berg der Welt bereits zum 11. Mal. Eine Meldung aus dem Fußball: Die Zürcher Grasshoppers müssen eine Buße von über 50.000 Franken bezahlen. Das hat die Swiss Football League entschieden. Grund sind Vorfälle am Zürcher Derby im letzten Februar. Bei der Partie gegen den FC Zürich wurde aus dem GC-Fanblock eine Knallpetarde Richtung Spielfeld geworfen. Dazu wurde diverses Feuerwerk abgebrannt. Deshalb wird GC nun gebüßt. Außerdem hat die Swiss Football League GC angewiesen, diesen Beschluss öffentlich zu machen. Bleibt noch der Blick aufs Wetter. Heute ist es trotz einigen Wolkenfeldern recht sonnig. Morgen ziehen Wolken und vor allem am Nachmittag aus Westen erneut Schauer auf. Es gibt vereinzelt auch Gewitter. Die Temperaturen erreichen im Norden rund 16 Grad, im Süden gibt es bis 20 Grad. Das waren Nachrichten von Radio SRF. Verantwortlich David Burkhardt.
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4: Den Einkaufszettel zu Hause vergessen oder einen Termin verpasst, kann ja mal vorkommen. Das heißt aber nicht gleich, dass ADHS im Spiel ist. Wir fragen gleich, warum die Diagnosen in letzter Zeit dennoch so stark zugenommen haben. Und die Schweiz lebt für den Rest des Jahres auf Pump, denn diese Woche war Overshoot Day. Das heißt, die natürlichen Ressourcen für dieses Jahr wären theoretisch aufgebraucht. Schauen wir uns an in dieser Sendung. Ich bin Dominik Rolli. ADHS galt lange als Kinderkrankheit, als das Problem des zapperligen Buben, der in der Schule nicht stillsitzen konnte. Doch das Bild stimmt nicht mehr. Die Verschreibungen von ADHS-Medikamenten für Erwachsene haben sich in der Schweiz in 4 Jahren fast verdoppelt. Mehrere hunderttausend Schweizerinnen und Schweizer sind Schätzungen zufolge betroffen. Und zunehmend sind das Frauen. Aber warum? Die Gründe hat Wissenschaftsredaktorin Gina Buhl. Sie hat die ADHS-Sprechstunde der UPK Basel besucht, der Universitären Psychiatrischen Kliniken.
5: Kornhausgasse Basel. Mitten im wuseligen Stadtzentrum befindet sich die ADHS-Sprechstunde. Hier wird abgeklärt, ob jemand ADHS hat, die sogenannte Aufmerksamkeitsdefizit-Hyperaktivitätsstörung. Und wer durch diese Türen geht, hat oft monatelang auf einen Termin gewartet.
6: Ja, die Warteliste aktuell sind zwischen 6 bis 9 Monaten für ADHS im Erwachsenenalter.
5: Antonia Wenger ist Psychotherapeutin in der ADHS-Sprechstunde. Dass sie von Erwachsenen spricht, ist kein Zufall. Viele merken erst spät, dass das, womit sie bereits ihr Leben lang kämpfen, einen Namen hat. Wie viele Menschen in den vergangenen Jahren tatsächlich neu diagnostiziert wurden, weiß niemand genau. Diese Daten werden in der Schweiz bislang nicht systematisch erhoben. Was man dagegen messen kann, sind abertausende Klicks in den sozialen Medien. Auf TikTok und Instagram häufen sich Videos, in denen Menschen zeigen, wie sie vergessen, sich nicht konzentrieren können, ständig zu spät kommen. Darunter Tausende, die kommentieren, das bin ich. Es ist hektisch in diesen Videos. So, wie es auch im Kopf von ADHS-Betroffenen aussehen kann.
7: Ich hab Hunger.
8: Frag, mach ich, das geht am schnellsten.
9: Warum heißen Weinreben eigentlich nicht Traubenreben?
8: Das ist doch noch gar kein Wein.
10: Ui. Schüssel, Schüssel, Schüssel brauche ich.
11: Ach hey, wie sieht's hier denn wieder aus?
12: Räum ich das jetzt noch schnell weg?
13: Das ist ein dreckiges Geschirr.
14: Damit fange ich an. Ja.
5: Diese Selbstdiagnosen verwässerten die Glaubwürdigkeit von Betroffenen, sagen Kritiker. ADHS sei zur Modediagnose geworden. Doch Viktoria Block, Psychologin an der UPK, der Universitären Psychiatrischen Kliniken Basel, hat Menschen vor sich sitzen, die mit sehr realen Problemen zu ihr kommen.
15: Also da ist irgendwie eine ungelöste Frage. Warum funktioniert mein Alltag nicht so wie bei anderen? Warum kriege ich etwas nicht auf die Reihe? Warum habe ich Schwierigkeiten? Und dementsprechend ist es wie unsere Aufgabe herauszufinden, ist das jetzt ADHS oder ist das was anderes? Aber der Leidensdruck ist da und der ist echt.
5: Dieser echte Leidensdruck zeigt sich auch daran, dass 8 von 10 Erwachsenen, die sich abklären lassen, am Ende tatsächlich eine Diagnose erhalten. Wer sich in einem TikTok-Video wiedererkennt, hat aber noch keine ADHS. Denn zwischen Symptom und klassischer Diagnose liegt ein entscheidender Unterschied, sagt Viktoria Block.
15: Wir alle haben schon mal etwas vergessen, einen Gegenstand verlegt, sind schon mal reingeplatzt mit was, haben jemanden unterbrochen. Aber es kommt tatsächlich darauf an, wie häufig das vorkommt.
5: Die Frage ist also auch, vergesse ich so viel, dass es meinen Job behindert? Falle ich meinen Freunden so oft ins Wort, dass sie mich meiden? Leide ich enorm oder ist mein Verhalten ab und zu einfach nervig? Der Campus der UPK Basel liegt an der ruhigen Wilhelm-Kleinstraße. Wer hier ist, trägt oft mehr als eine Diagnose. ADHS zusammen mit Depressionen, Angststörungen, Sucht. Erkrankungen, die sich gegenseitig verstärken. In 80% der Fälle entwickeln undiagnostizierte Betroffene im Laufe ihres Lebens mindestens eine weitere psychiatrische Störung. Wer jahrelang nicht weiß, warum er anders funktioniert, sucht Wege, damit umzugehen. Durch zwanghafte Kontrolle, durch Alkohol, durch andere Drogen. Unbehandelt kann ADHS zur Gefahr werden. Auch die Politik sieht Handlungsbedarf. Das BAG, das Bundesamt für Gesundheit, arbeitet an einem Bericht zur ambulanten Versorgung. Er soll Ende 2026 erscheinen. Was sich bereits jetzt abzeichnet, 2/3 auf den Wartelisten der Kliniken sind Frauen. Und das war lange anders. Denn ADHS galt als Störung der Buben, laut und impulsiv. Mädchen, die träumten statt tobten, fielen durchs Raster und lernten früh, sich anzupassen.
7: Man stelle sich vor, dass eine Frau mit undiagnostizierter ADHS durchs Leben geht und versucht, alles richtig zu machen. Und mit zunehmenden Anforderungen im Job, vielleicht auch, weil noch Kinder dazukommen, Familie. Und diese Frau mit ADHS hat immer irgendwie alles hingekriegt, nahm sich dann extra Zeit, hat dafür vielleicht weniger geschlafen. Und jetzt mit den neuen Anforderungen klappt das nicht mehr.
5: Was Victoria Block beschreibt, zeigt sich täglich in den Sprechstunden. Frauen kämen erschöpft, mit Depressionen, mit Burnout. Sie machen Therapien, nehmen Medikamente. Aber nichts hilft, weil unter all dem eigentlich ADHS schlummert. Weibliche Symptome zeigen sich anders. Und das ist der Kern des Problems. Die Hyperaktivität aus Kindertagen verschwindet nicht. Sie wandert nach innen, in Gedankenschlaufen, Rastlosigkeit, unsichtbar für Außenstehende. Fachleute nennen diese permanente Anpassung Masking. Dass Frauen dieses Verhalten schon früh lernen, habe auch mit gesellschaftlichen Erwartungen zu tun.
7: Frauen haben irgendwie sich das zurechtgelegt, wie sie das schaffen, das nicht nach außen zu tragen, sodass sie von außen ja so wirken, als hätten sie alles im Griff. Auch weil emotionalen weiblichen Menschen häufig vorgeworfen wird, irrational zu sein oder dramatisch zu sein, zu viel zu sein. Und dann wird sehr schnell gelernt, sich zurückzunehmen.
5: Erwartungen, die Frauen jahrzehntelang formen und einen Preis haben. Einen, den viele still für sich alleine bezahlt haben.
1: Und jetzt? Was tun mit diesen Erkenntnissen über Frauen mit ADHS, die lange nicht beachtet wurden? Das habe ich Wissenschaftsredaktorin Gina Buhl gefragt.
5: Also zunächst mal drüber reden, denn viele wissen noch gar nicht, dass ADHS bei Frauen überhaupt so lange übersehen wurden oder was man da jetzt macht, was alles fehlt. Konkret fehlen nämlich Behandlungsempfehlungen, die den weiblichen Körper berücksichtigen. Weil der ist gar nicht so unkomplex, was vor allem mit Hormonen zu tun hat. Also zum Beispiel das Sexualhormon Östrogen, das beeinflusst direkt die Produktion von Dopamin. Das kennen vielleicht viele. Das ist der Botenstoff, der bei ADHS ohnehin bereits geschwächt ist. Und wenn dann der Östrogenspiegel sinkt, verschlimmern sich die Symptome bei vielen Frauen. Das kann zum Beispiel vor der Periode, nach einer Geburt oder in den Wechseljahren sein. Und was auch noch erwähnenswert ist, dass fast jede zweite Frau mit ADHS unter PMS leidet. Also hat Stimmungsschwankungen, depressive Verstimmungen vor der Menz. Und in der Normalbevölkerung sind es gerade mal ein Drittel. Das alles hat also einen Einfluss und deswegen passen manche Kliniken die Medidosis bereits mit dem Zyklus an, weil sie wissen, dass es was hilft. Aber offizielle Leitlinien gibt es da eben noch nicht und das ist unter anderem was es braucht.
1: Was tut sich denn auf diesem Gebiet in der Forschung?
5: Ja, es ist ein relativ junges Forschungsfeld, was strukturelle Gründe hat. Also viele klinische Studien sind jahrzehntelang fast nur an Männern durchgeführt worden. Und der Standardpatient in der Medizin war männlich, 70 Kilo. Das gilt heute in vielen Bereichen noch so. Und das heißt, alles, was wir über ADHS wissen, wissen wir deshalb vor allem über Männer und Jungen. Also Frauen mit den anderen Symptomen, mit dem anderen Verlauf, den anderen biologischen Voraussetzungen, die wurden einfach nicht mitgedacht. Und das merkt man jetzt. Aber auch bei Männern gibt es eben blinde Flecken, zum Beispiel beim Zusammenhang zwischen ADHS und Sucht. Also auch da gibt es noch Aufholbedarf in der Forschung.
11: Was müsste sich ändern, damit ADHS früher erkannt wird?
5: Ich würde sagen, drei Dinge. Also erstens die Diagnosekriterien. Die Fragebögen, die immer noch stark auf männliche Symptome ausgerichtet sind, sorgen einfach dafür, dass Frauen durchs Raster fallen. Und das bedeutet, dass man da mehr auf eine Biografie gucken muss. Das haben mir die Fachpersonen auch ganz klar gesagt. Zweitens braucht es unbedingt mehr Forschung dazu, also gezielt zu den Hormonen, wie man Medikamente dem Zyklus anpasst. Und drittens, das Wissen muss aus den spezialisierten Kliniken raus. Also das muss raus zu den Ärztinnen und Ärzten, die täglich die Menschen sehen und dann auch mit ihnen reden können und dafür sorgen können, dass immer mehr davon erfahren.
4: Das sagt Wissenschaftsredaktorin Gina Buhl. Im Januar 2025 haben die USA massiv und kurzfristig Gelder für die Entwicklungshilfe gestrichen.

0: sehr schneller Ausstieg aus Entwicklungshilfe gewisse Risiken bergen kann. Und da jetzt Amerika, ein Schwergewicht der Entwicklungshilfe, jetzt da diesen Ausstieg vollzogen hat, ist es natürlich so, dass wenn jetzt alle anderen Länder einfach genau das Gleiche machen würden, dass das diesen Effekt verstärken könnte. Das heißt jetzt ein Land wie Großbritannien oder die Schweiz oder Frankreich, es gäbe ein Argument dafür, dass wir jetzt vielleicht langsam agieren und uns gut Gedanken machen, was genau zu machen. Ja, dass nicht gleich alle Länder gleichzeitig rausgehen, weil das eben noch einen massiveren und noch einen schnelleren Effekt haben könnte, als das, was wir schon sehen in der Studie.
1: Passiert ist aber eigentlich genau das Gegenteil. Vielleicht nicht so abrupt, aber also viele Geberländer haben ja ihre Entwicklungshilfe reduziert. Wie besorgniserregend ist das? Können Sie das abschätzen?
0: Kurzfristig gesehen, wenn man jetzt eine Spekulation macht, basierend auf unserer Studie, ist das natürlich schon so, dass das wirklich Risiken birgt von größer bewaffneter Gewalt. Was dazu kommt, ist, also wir haben auch Studien, jetzt ein anderer Artikel, Heat and Hate, der jetzt auch gerade am Publizieren ist, wo wir finden, dass auch Klimawandel die Gewalt sehr stark erhöht. Also wir sind jetzt in einer Welt, wo Klimawandel zu sehr starkem Druck führt und zu weiterer Gewalt in ärmeren Ländern. Und gleichzeitig wird jetzt massiv und rapide Entwicklungshilfe gestrichen, was auch zu sehr starken Anpassungen führt und auch, wie wir jetzt in der Studie sehen, Risiken birgt. Also das heißt, das ist schon eine Entwicklung, ja, die riskant ist.
1: Können Sie was darüber sagen, ob das Effekte sind, die jetzt kurzfristig sind und dann beruhigt sich das wieder oder kommt da vielleicht auch was in Gang, was gar nicht mehr so einfach zu bremsen wäre, wenn man denn will?
0: Also unser Datensatz, der geht jetzt eigentlich nur von 10 Monaten vor dem Januar 2025 bis 10 Monate nach diesem Datum. Das heißt, wir können eigentlich nur die Effekte jetzt über diesen Zeithorizont der 10 Monate uns anschauen. Was wir sehen, ist, dass jetzt über diesen Zeithorizont der Effekt nicht abnimmt. Aber es ist eine wichtige Frage und unser Plan ist auch, dies in einem Nachfolgeprojekt uns auch anzuschauen, ob jetzt mittel- und längerfristig diese Effekte stärker werden, schwächer werden oder vielleicht sogar ganz aufhören. Was wir auch noch sehen, ist eben, wie stark die geopolitischen Spannungen uns auch alle betreffen. Also wir sehen jetzt infolge des Ukraine-Krieges, wie stark das Armeebudget in verschiedenen europäischen Ländern in die Höhe schnellt. Und dieses Geld muss ja von irgendwo kommen. Und was wir auch sehen, ist, dass es häufig eben einen Zusammenhang hat mit Kürzungen von Entwicklungsbudget, die dann eben damit begründet werden, dass das Geld für die Armee gebraucht wird. Das heißt natürlich, dass geopolitische Instabilität jetzt eben nach der russischen Attacke auf die Ukraine dann dazu führt, dass wir eben vielleicht weniger Geld für die Forschung ausgeben, weniger Geld für Entwicklungshilfe ausgeben und diese Dinge dann unter Umständen vielleicht nicht zu mehr Sicherheit führen, aber zu weniger Sicherheit führen. Man könnte sich fast in einem Teufelskreis bewegen.
1: Das legt mir die nächste Frage geradezu in den Mund. Sind das Entwicklungen, wenn die USA sich zurückziehen, dadurch Konflikte in Afrika stärker werden? Sind das Entwicklungen, die fast schon zwangsläufig in eine negative Richtung führen oder lässt sich das rumreißen nach dem, was Sie wissen?
0: Nee, also jetzt eben in meinem Buch The Peace Formula, was ich mache dort, ich bespreche mehrere hundert empirische, statistische Studien von ganz vielen Leuten, also nicht nur mir, sondern ganz vielen Forscherinnen und Forschern aus der ganzen Welt. Und ich probiere eben so eine Synthese zu kreieren von, was sind die Politiken, die da wirklich eine Rolle spielen und die Frieden fördern. Und es gibt da ganz viele, also Demokratie stärken ist ganz wichtig, dann die Produktivität von Wirtschaftsräumen zu stärken mit mehr Bildung, mehr Investitionen in die

0: Gesundheitsversorgung, Freihandel, gut gemanagter Freihandel ist auch eine Stärke, ist auch eine Politik, die Frieden hilft. Also das heißt, wir haben da eigentlich ein ganzes Arsenal von Politiken, die jetzt friedensfördernd wirken, und wir müssen einfach die richtigen Entscheidungen treffen.
1: Die Studie von Dominik Rohner ist im Wissenschaftsfachmagazin Science erschienen.

0: Am 11. Mai hat die Schweiz die natürlichen Ressourcen aufgebraucht, die ihr für das ganze Jahr zustehen würden. Swiss Overshoot Day heißt dieser Aktionstag. Die Berechnungen stammen vom Think Tank Global Footprint Network. Sandra Della Torre hat Wissenschaftsredaktorin Katrin Zöfel gefragt, der 11. Mai, das tönt ziemlich früh. In welche Richtung geht denn die Entwicklung für die Schweiz?
1: Stimmt, es ist früh, aber seit 20 Jahren geht es immerhin ganz langsam in die aus ökologischer Sicht richtige Richtung, aber eben ganz, ganz langsam. Und der Ressourcenverbrauch in der Schweiz, der ist nach wie vor sehr hoch. Ganz banal gesagt, weil die Schweiz reich ist. Wer reich ist, konsumiert mehr und kann sich das Leben gemütlicher und gut geschützt einrichten. Und bis jetzt geschieht das eben nicht nachhaltig, sondern mit hohem Ressourcenverbrauch. Auch die starke Schweizer Wirtschaft spielt hier eine Rolle. Sie boomt und produziert und ja, das braucht Ressourcen. Und etwa 2/3 des Umwelteffekts lagert die Schweiz nach wie vor dabei ins Ausland aus. Heißt, es werden Güter und Energie importiert und hier verbraucht. Belastet werden aber nicht die Schweiz, sondern andere Regionen der Welt. Für die Wahrnehmung des Schadens ist das, denke ich, entscheidend. Und in der Bilanz taucht dieser Verbrauch natürlich trotzdem auf.
2: Also wir verbrauchen zu viele Ressourcen. Was bedeutet das für den Planeten?
1: Dieser Overshoot Day, der gibt ja wieder, ob die Schweiz als Land in einem Jahr mehr verbraucht, als sie in der gleichen Zeit wieder regenerieren kann. In Zahlen, der Verbrauch liegt 2,8 Mal höher als das, was nachhaltig wäre, also in der Zeit wieder regenerierbar. Das gilt für Trinkwasser, für Böden, für Wälder, für Rohstoffe, für Luft und fürs Klima. Das heißt, die Konsequenz sind sinkende Grundwasserspiegel, Versalzung und Versteppung von Böden, schrumpfende Wälder, Überfischung und Klimawandel. All das gehört zu den Konsequenzen. Und ich sage es nochmal, nicht zwingend innerhalb der Schweiz, sondern irgendwo auf der Welt. Und dieser Überverbrauch hat natürlich auch konkrete wirtschaftliche Konsequenzen. Was knapp wird, wird teurer. Konzepte, die gerade noch wirtschaftlich waren, sind das morgen vielleicht nicht mehr. Der Überverbrauch selber, der kommt aber, so kann man es sagen, irgendwann ganz automatisch an seine Grenzen, weil die Ressourcen dann einfach weg sind.
2: Also das hat alles seinen Preis. Und jetzt, um das Steuer wieder rumzureißen, was kann der Einzelne, die Einzelne tun?
1: Das sind eigentlich alles bekannte Dinge. Energieeffizienz, lieber pflanzlich als tierisch sich ernähren, haltbare Waren kaufen. Aber im Overshoot-Day-Bericht vom letzten Jahr wird hierzu auch eine etwas entmutigende, aber auch interessante Zahl genannt. Demnach hat der oder die Einzelne etwa 20% seiner Umweltauswirkungen selbst in der Hand. Die restlichen 80%, die hängen an Entscheidungen, die der oder die Einzelne nicht allein kontrolliert. Die hängen an politischen Entscheiden, also welche Verkehrsmittel es gibt oder eben nicht gibt, wie die Energieversorgung aufgestellt ist, wie die Müllwirtschaft funktioniert, wo und wie öffentliche Gelder investiert werden, was subventioniert wird und was nicht und so weiter.
2: Und machen wir noch zum Schluss einen Schritt zurück. Woher kommt das alles, also diese Berechnungen des ökologischen Fußabdrucks und wer steht dahinter?
1: Das Konzept, das geht auf die Doktorarbeit eines Schweizers zurück, Mathis Wackernagel, aus seiner Doktorarbeit an der Universität von British Columbia in Vancouver von 1994 wurde dann ein Buch, Our Ecological Footprint, und 2003 entstand dann ein eigener Think Tank, der auch diese jährlichen Berichte rausgibt. Die Berechnungen, die waren anfangs noch einigermaßen grob, sind aber seitdem deutlich besser geworden und inzwischen hat die Gruppe um Wackernagel auch zurückgerechnet. Demnach waren der Ressourcenverbrauch in den 1960ern noch im Rahmen des Planeten. Seit Anfang der 1970er aber verbrauchen Menschen und Industrie durchgängig mehr, als der Planet hergibt.
0: Das sagt Wissenschaftsredaktorin Katrin Zöfel. Das waren einige Themen aus der SRF-Wissenschaftsredaktion von dieser Woche. Gibt's auch online unter srf.ch/audio.
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0: Die Nachrichten von SRF um 3 mit Jan von Tobel. In den Vereinigten Arabischen Emiraten ist ein Atomkraftwerk mit einer Drohne angegriffen worden. Dabei sei ein Feuer ausgebrochen. Die Sicherheit der Anlage sei nicht gefährdet, der Betrieb laufe normal und es habe keine Verletzten gegeben, schreibt das Medienbüro der Hauptstadt Abu Dhabi. Die internationale Atomenergiebehörde IAEA zeigt sich tief besorgt über den Vorfall. Die Emirate hätten aber mitgeteilt, dass die Strahlenwerte normal seien. Das attackierte AKW gilt als die wichtigste Stromquelle der Emirate. Es soll etwa ein Viertel des Strombedarfs der Emirate decken. Zum Angriff auf die Anlage hat sich bislang niemand bekannt. In der deutschen Stadt Leipzig ist ein Tiger ausgebrochen. Die Polizei hat das Tier kurze Zeit später erschossen. Eine Polizeisprecherin sagte, der Tiger habe in einer privaten Anlage einen Helfer angegriffen und leicht verletzt. Danach sei er aus dem Gehege entkommen. Bei einer nahegelegenen Schrebergartenanlage habe die Polizei das Tier dann erschossen. Weitere Tiger sind sehr wahrscheinlich nicht freigekommen, so die Polizei. Zur Sicherheit werde das Gebiet aber mit Drohnen kontrolliert. 250 Passagiere eines Nachtzuges mussten heute am frühen Morgen in Bayern evakuiert werden. Als Ursache wurde der Feuerwehr zunächst ein Brand im Zug gemeldet. Vor Ort wurde dann eine qualmende Bremse als Grund festgestellt. Notärzte untersuchten mehrere Passagiere auf mögliche Rauchvergiftungen. Laut Feuerwehr musste aber niemand ins Spital gebracht werden. Die Passagiere wurden in einer Turnhalle untergebracht, ehe sie die Fahrt mit anderen Zügen fortsetzen konnten. Der Zug der kroatischen Staatsbahn war von Zagreb nach Stuttgart unterwegs. Wegen des Vorfalls war die vielbefahrene Strecke zwischen Salzburg und München während einer Stunde unterbrochen. Wir kommen zu zwei Meldungen aus dem Sport. Die Zürcher Grasshoppers erhalten von der Swiss Football League eine Buße von über 50'000 Franken. Grund sind Vorfälle im Stadion Letzigrund beim Derby gegen den FC Zürich im letzten Februar. Dabei wurde aus dem Sektor der GC-Fans eine Knallpetarde Richtung Spielfeld geworfen und diverses Feuerwerk abgebrannt. Und an der Eishockey-WM in der Schweiz wurden heute bisher zwei Spiele ausgetragen. Dabei gewinnen die USA in Zürich gegen Großbritannien mit 5:1 und in Freiburg schlägt die Slowakei Italien mit 4:1. Das Wetter. Heute ist es recht sonnig mit einigen Wolkenfeldern. Morgen gibt es aus Westen erneut Schauer. Rund 16 Grad im Norden und 20 Grad gibt's im Süden. Das waren Nachrichten von Radio SRF, verantwortlich David Burkhardt.
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2: Das Bar-Tabac ist eine französische Eigenheit. In Filmen dient es als Kulisse, in Chansons wird es besungen. Von weitem erkennbar durch die rote Leuchtraute über dem Eingang, der sogenannten Carotte. Das Bar-Tabac ist Bar, Tabakladen und Treffpunkt in einem. Nicht wirklich gemütlich, manchmal gar ein bisschen schmuddelig. Aber ein Ort, an dem man den Nachbarn trifft, die Bürgermeisterin, den Fremden.
3: Peu importe la catégorie sociale, peu importe d'où tu viens, peu importe ce que tu fais.
4: Egal aus welchem sozialen Umfeld du kommst, egal was du machst, es ist ein Ort, wo man sich austauschen kann. Alle fühlen sich zu Hause. Du bleibst nicht allein. Das Bar-Tabac bringt dich dazu, auf die anderen zuzugehen.
2: Doch das Bar-Tabac ist bedroht. Tausende dieser Lokale sind in den letzten 20 Jahren verschwunden. Heute gibt es in ganz Frankreich noch rund 12'000. Vor allem in Dörfern, wo das Bar-Tabac oftmals der letzte Ort der Geselligkeit ist, sind Schließungen Einschnitte ins soziale Gefüge.
5: Je trouve que ça fait un petit peu mourir le village, c'est sûr, c'est certain.
2: Stirbt mit dem letzten Tabac gar das ganze Dorf? Das Bar-Tabac als Mittelpunkt des Gemeinschaftslebens, eine französische Institution. Ist es dem Untergang geweiht oder kann es sich neu erfinden? Manche glauben an eine erfolgreiche Wandlung, zumindest in den Städten. International, nimmt Puls am Tresen, in Paris, in der Provinz, in einem Land, das Orientierung sucht. Mein Name, Zoe Geissler. Joseph sitzt schon am Morgen an der Bar des Café du Centre, nippt an einem Piquant Bier, Bier mit Schuss, und rubbelt ein Los frei.
6: Le but c'est de découvrir de signes identiques. Comme là, scorpion, quand toutes les cases, s'il y a deux scorpions qui apparaissent, je gratte là le gain, pour savoir.
2: Beim Astro für 2 Euro versucht er sein Glück mit dem Skorpion und hat keines. Eigentlich kommt er aber nicht wegen des Spielens.
6: C'est un lieu convivial, quoi. Ça permet de dialoguer avec des amis, leur faire des connaissances ou revoir des amis qu'on a perdu de vue. Ça peut tout ça, quoi.
2: Es sei einfach ein sozialer Ort. Man könne sich mit Freunden austauschen, alte Bekannte wieder treffen, die man aus den Augen verloren habe. Oder mit den anderen Gästen über die kleinen und großen Dinge des Lebens philosophieren. Und oftmals reicht es auch, einfach nur schweigend auf das Glas zu starren. Hinter dem Tresen steht der 53-jährige Jan Collet. Er ist hier der Patron. Er führt das Bar Tabac in Dieu-sur-Meuse im Nordosten Frankreichs seit 20 Jahren. Es ist der Kern des Dorfes mit rund 1500 Einwohnerinnen und Einwohnern. Sein Lokal ist ganz typisch aufgebaut. Vorne der kleine Kiosk mit den Zigaretten, dem Vape-Zubehör, den Rubellosen und Kaugummis. Batterien und Stifte sind neben der Zeitungs- und Heftchenauslage ausgelegt. Von Playboy über Promi-Heftchen bis hin zu Comics oder Kreuzworträtselbüchlein, alles da. Hinten ist der lange Tresen aus dunklem Holz. Daneben hängen 2 Bildschirme. Auf dem einen werden Musikvideos gezeigt, an die Lottozahlen. Sein Bar Tabac sei ein geselliger Ort, betont Jan.
4: Es ist ein Ort, an dem man Tischfußball spielt, eine Runde Darts wirft, Erdnüsse aus dem Plastikautomaten kauft. Es geht darum, gemeinsam Spaß zu haben.
2: Er öffnet jeden Tag, von morgens bis abends, sogar an Neujahr und an Weihnachten, auch aus Pflichtgefühl.
7: Tous les jours on est ouvert, même le jour de l'an, même le jour de Noël. Pour dépanner tout le monde, parce que je conçois très bien qu'on a fumé nos cigarettes toute la nuit et qu'on cherche quelque chose d'ouvert.
2: Wenn einem die Zigaretten in der Nacht ausgehen, müsse es einen Ort geben, wo man am anderen Morgen neue kaufen könne. Nur donnerstags schließt er schon um 14 Uhr, schließlich müsse er sich um den Papierkram kümmern. Ein Bar Tabac zu führen, das sei ein großer Arbeitsaufwand.
7: C'est une amplitude horaire en fait qui est assez conséquent. Là, pour l'instant, on a pris quoi? 3 semaines de vacances il y a 2 ans.
2: Das letzte Mal Ferien gönnte sich der Patron vor 2 Jahren, denn es sei schwierig, Personal zu finden. Auch der Schlaf kommt zu kurz. 5 Stunden pro Nacht, erzählt er. Sein Bar Tabac erfüllt fast die Aufgaben eines Service Public. Neben Zigaretten verkauft Jan auch Briefmarken oder kleine Gasflaschen für Haushalte ohne Stadtgasanschluss. Und man kann bei ihm auch Geldüberweisungen machen, Strafzettel bezahlen oder Pakete abholen. Hier gäbe es alles, was man brauche, findet Nelly. Die Frau mit kurzen blondierten Haaren und nachgezogenen Augenbrauen trinkt einen Milchkaffee und hilft ihrem Enkel bei den Lottozahlen.
8: C'est ma petite détente. J'ai les enfants à manger à midi, 11 heures je suis là jusqu'à midi moins le quart. Après je repars et je reviens le lendemain 11 heures.
2: Sie kommt täglich immer um 11 Uhr. Es sei ihre kleine Entspannung. Es gäbe ja sonst nichts mehr.
8: Aber on a que ça, hein? On a rien d'autre, hein?
2: Und Jan sei mittlerweile auch ein Freund. Tatsächlich kennt er von seinen Stammgästen nicht nur den Namen.
4: Wir wissen, was sie tun, kennen auch ihre kleinen Wehwehchen. Wir sind ein bisschen die Vertrauten.
2: Eigentlich müsste ihn die Krankenkasse bezahlen, meint er schmunzelnd. Er sei ja schon fast der Psychiater. Und er ist auch Gastronom. Seine stattliche Figur unterstreicht es. Mittags und abends kocht Jan ein Menü, französische Küche. Im Service helfen ihm 2 Angestellte. Die Mittagsgäste, die auf den schwarzen Terrassenstühlen Platz genommen haben, sind froh darüber. Michael etwa, der mit seinem Mitarbeiter gekommen ist.
9: Sur différents nombres X villages autour, bah c'est un petit peu le point central de rassemblement où on sait que
2: Jans Bar Tabac sei der zentrale Ort der Umgebung, an dem es noch ein bisschen Leben gebe, neben der Arbeit und dem Alltag. In Dieu-sur-Meuse gibt es sonst nur noch eine Boulangerie und einen Kebabladen. In der Umgebung ist noch weniger los. Die Windräder auf den sanften Hügeln wirken dagegen fast hyperaktiv. Die nächste größere Stadt ist Verdun, bekannt als Schauplatz einer Entscheidungsschlacht im Ersten Weltkrieg, ein Symbol des französischen Widerstands. Zurück ins Café du Centre und zum heutigen Menü. Schweinsbäckchen mit Pommes und eine Tarte Tatin. 16,50 Euro bezahlt Michael dafür. Ein Vergnügen nicht für alle Tage.
4: Finanziell ist es derzeit kompliziert, deshalb gönnen wir uns das nur ab und zu, um ein bisschen zu erzählen, was bei jedem Einzelnen so los ist. Es ist also ein Moment, in dem wir uns ein wenig Zeit für uns nehmen.
2: Michael arbeitet in der Arbeitsintegration und hat viel zu tun. Die Meuse gehört zu den strukturschwächeren ländlichen Departements Frankreichs. Viel Landwirtschaft, etwas Industrie und ein vergleichsweise ausgeprägter öffentlicher Sektor. Das Departement ist dünn besiedelt und die Bevölkerung schrumpft seit Jahren. Und nicht nur das, auch die Bartabas schwinden hier. Manu, der in einer Chemiefabrik in der Nähe arbeitet, sagt es kurz und klar.
10: Donc les Bartabas en Meuse, ça se perd de plus en plus et c'est bien dommage.
2: Es sei wirklich schade. Immerhin, Dieu-sur-Meuse hat noch ein Bartaba. Das im Nachbarsdorf hat schon dich gemacht. Dieu-sur-Meuse, knapp 300 Menschenseelen, ein paar Hunde und Katzen. Die Mairie, das Rathaus, schlicht und dennoch repräsentativ, steht mittendrin. Gleich daneben die Kirche aus hellem Stein. Die blauen Fensterläden der Schule sind heruntergelassen. Die Meuse fließt vorbei, oder Maas, wie sie auf Deutsch heißt. Sie ist hier am Oberlauf noch ein schmales Flüsschen. Vögel zwitschern, aus einem Vorgarten kräht ein Hahn. Ansonsten Stille. Keine Bar, kein Restaurant. Joel, ein kleiner, älterer Herr mit auffälliger grüner Brille, erinnert sich an bessere Zeiten.
11: Ici, il y avait deux épiceries, il y avait trois cafés.
4: Zwei Lebensmittelgeschäfte, drei Cafés, einen Garagisten und sogar einen Schneider gab es.
11: On avait tout ça, puis on a plus rien du tout.
2: Und heute? Plus rien. Das letzte Bartabar schloss 2013. Das lasse das Dorf ein bisschen sterben, sagt Silvana. Sie putzt ihren Vorgarten für den Sommer heraus.
5: Je trouve que ça fait un petit peu mourir le village, c'est sûr, c'est certain.
2: Einer, der die Schließung aus nächster Nähe erlebt hat, ist er.
12: Alors Jean-Louis Guérard, ancien donc propriétaire du Bartabar Restaurant Le Tiotin à Tilly-sur-Meuse.
2: Jean-Louis Guérard, der Mann im mittleren Alter, trägt Turnschuhe und einen blauen fleckigen Pulli. Er ist heute der Bürgermeister sans étiquette, also ohne politisches Label. Früher war er der Patron des letzten Bartabas.
12: Eh ben parce que manque d'activité, comment le chiffre d'affaires baissé. Donc du coup, avant de bouffer la grenouille, comme on dit, ben j'ai préféré arrêter quoi.
2: Es sei schlicht nicht mehr rentabel gewesen. Das sei traurig, findet Gera. Es fehle allen. Also wieder etwas Neues eröffnen.
12: Le problème c'est que les gens ne sont pas tout le temps.
4: Das Problem ist, dass die Leute dem lokalen Geschäft nicht treu sind. Ein Baguette in einer traditionellen Bäckerei kostet viel mehr als im Supermarkt.
12: Il y a une grosse différence d'écart de prix.
2: Dieu-sur-Meuse habe sich nun einmal gewandelt, sagt der Bürgermeister.
12: Ça restera un village qui a évolué par rapport au monde d'aujourd'hui.
4: Man muss sich wohl damit abfinden, dass es in nicht-touristischen Orten immer weniger Geschäfte geben wird. Und nicht nur das. Sehen Sie, es geht auch um die Ärzte. Die ländlichen Gebiete liegen in Regionen, in denen es auch an Ärzten mangelt.
2: Tilly-sur-Meuse ist kein Einzelfall. In Frankreich spricht man von der Desertification rurale, der Verödung des ländlichen Raumes. Lou kommt gerade vom Sport. Mit 15 Jahren hat er seinen eigenen Gradmesser für die Lage.
13: C'est ennuyant quoi, parce qu'il y a rien à faire. On traîne et tout, mais bon, on se parle, qu'on fait que parler, parce qu'il y a rien à faire.
2: Es sei langweilig. Es gebe nichts zu tun. Man rede halt miteinander. Und wenn man was unternehmen wolle, müsse man eigentlich in ein anderes Dorf fahren, sagt er schulterzuckend. Er kennt das Dorf nicht anders. Klar ist, für alles braucht es ein Auto. Zur Apotheke, zur Ärztin, für die Wocheneinkäufe. Doch vieles ist teurer geworden und auch die Autofahrt belastet das Portemonnaie. Das sagt Jean-François. Der Rentner und ehemalige Landwirt sitzt vor seinem Käseladen, den er aus Freude betreibt. Und er verkauft den Käse auch auf den Märkten der Region.
14: Maintenant avec la crise du pétrole, moi je vois je fais les marchés.
4: Mit der Ölkrise bricht der Umsatz komplett ein. Früher sind die Leute mit dem Auto gekommen, um über den Markt zu schlendern oder eine Kleinigkeit zu kaufen. Jetzt, wo der Diesel über 2 Euro pro Liter kostet, überlegen sich die Leute zweimal, ob sie das Auto nehmen.
2: Auch in Frankreich sind die Energiepreise seit Beginn des Irankrieges stark gestiegen. Die Regierung Frankreichs hat jedoch nur zögerlich reagiert, um die Bevölkerung zu entlasten. Dem hochverschuldeten Land fehlt schlicht das Geld. Der Käser findet, dass vor allem die Menschen auf dem Land unter den Krisen leiden würden.
4: Menschen in der Stadt haben öffentliche Verkehrsmittel. Sie haben alles, was sie brauchen. Wir hier brauchen, um zur Apotheke oder zum Supermarkt zu kommen, eine Viertelstunde mit dem Auto. Wir Landbewohner sind die Vergessenen der Politik.
2: Doch niemand sage mehr was. Das sei vor einigen Jahren noch anders gewesen.
4: Damals gab es die Gelbwestenbewegung. Alle gingen auf die Straße, weil der Dieselpreis auf 1,50 gestiegen war. Jetzt liegt er weit darüber und niemand rührt sich. Die Leute sind völlig abgestumpft. Man kann den Leuten sagen, morgen kostet der Sprit 3 Euro. Es wäre auch dann egal.
2: Die Menschen leben einfach noch von einer Krise zur nächsten. Kann man nichts dagegen tun?
4: Ich habe bis anhin immer gewählt, aber ich habe keine Lust mehr. Ganz ehrlich, das bringt doch nichts. Coluche hatte dazu einen schönen Spruch. Wenn Wahlen etwas bringen würden, wären sie schon längst verboten.
2: Coluche, ein französischer Kultkomiker der 70er Jahre. Sein Witz wird allerdings verschiedenen Personen zugeschrieben. Hinter den Witzen, dem Schulterzucken und dem Meckern, darin sind die Franzosen bekanntlich Meister, steckt mehr: Resignation und das Gefühl, vergessen und abgehängt zu werden, mit politischen Konsequenzen. Dieses Empfinden und die Verödung des ländlichen Raums wird von einer Partei besonders geschickt aufgegriffen, dem Rassemblement National. Die Rechtsaußenpartei, die seit Jahren an Zustimmung gewinnt, versucht darüber zu mobilisieren. Und Orte wie Bartabas scheinen ein Indikator in dieser Entwicklung zu sein. Das gibt's sogar wissenschaftlich. Der Ökonom Hugo Subtil hat untersucht, was passiert, wenn diese Lokale verschwinden. Zwischen 2002 und 2022 hat Frankreich rund 18.000 Bar-Tabas und ähnliche Orte verloren. Sein Befund, wo ein Bar-Tabas schließe, stiegen langfristig die Stimmen für das Rassemblement National um bis zu 3,6%. Im ländlichen Raum, wo diese Einrichtungen oft der letzte Ort der Geselligkeit sind, seien die Auswirkungen stärker als in den Städten. Allerdings wirke sich eine Schließung nicht unmittelbar auf die nächsten Wahlen aus, anders als etwa bei einer Fabrikschließung. Subtil erklärt sich dies mit der Eigenheit des Bar-Tabas als Begegnungsort. Verschwindet dieser, entstehe ein soziales Vakuum. Die Menschen zögen sich stärker ins Private zurück. Oder einfacher gesagt, der Tresen ist mehr als nur ein Tresen. Es geht um Austausch und Halt.
15: Vous avez un beau billet bleu. 20 Euro.
2: 20 Tabakhändlerinnen und Händler, in Frankreich heißen sie Buralistes, sitzen an einem sonnigen Nachmittag in einem Seminarraum eines Pariser Hotels. Flipchart, schwarzer Kaffee, Neonlicht. Die Fenster bleiben geschlossen, dafür surrt die Klimaanlage penetrant. Klingt nicht nach Aufbruch. Und doch geht es an diesem Nachmittag genau darum. Auch weil Frankreich seit Jahren gegen den Tabakkonsum vorgeht und Tabak gehört zum Bar-Tabak nun mal dazu. Neutrale Verpackungen, höhere Steuern auf Zigaretten und Rauchverbote etwa in Parks sind Teil des staatlichen Gegenprogramms. Wie damit umgehen? Das lernen die Buralisten an der Pflichtschulung, die sie alle 3 Jahre besuchen müssen. Pflicht ist sie, weil Tabakläden staatlich streng reguliert sind. Die Buralisten haben das exklusive Recht, Tabak zu verkaufen, gewissermaßen im Auftrag des Staates. Gleichzeitig sind sie aber auch Privatunternehmer. In der Schulung geht es darum auch um ihre Pflichten gegenüber dem Zoll und dem Gesundheitsministerium oder um das Kaufverbot für Minderjährige. Doch es geht nicht nur um Regeln. Die Buralisten sollen auch fit gemacht werden für die Zukunft. Stichwort Diversifizierung.
15: Pour pratiquer du cashback, il y a une règle.
2: Dozent Cyril Jäger erklärt, wie der Dienst Cashback funktioniert.
15: Exemple.
2: Beim Cashback kann der Kunde, die Kundin, Bargeld an der Ladenkasse abheben, ganz ohne Bankomat. Das DABA als Finanzdienstleister. Denn Tatsache ist, es rauchen immer weniger Menschen. Die offiziellen Zahlen zeigen, 2024 rauchten fast 20% regelmäßig. Vor 25 Jahren waren es rund 30%. Und viele rauchten heute anders, erklärt Jäger in der Pause.
4: Die Jungen greifen viel seltener zum Tabak. Sie tendieren eher zur E-Zigarette. Das ist zwar auch Nikotin, aber kein Tabak. Doch heute unterliegen Vape-Produkte nicht denselben Vorschriften. Nichts hindert andere Händler daran, diese zu verkaufen.
2: Eine weitere Herausforderung für die Händlerinnen und Händler: Im Ausland, etwa in Spanien, sind die Zigaretten deutlich günstiger. In Frankreich kostet eine Packung mittlerweile rund 13 Euro. Dazu komme ein florierender Schwarzmarkt, sagt Jäger.
4: Der Tabakverkauf wird strukturell weiter zurückgehen, weil der Staat das so will und weil er den Schwarzmarkt überhaupt nicht mehr unter Kontrolle hat. Wenn wir also weiterhin von unserem Beruf leben wollen, wissen wir zwar, dass wir immer mit Tabak zu tun haben werden, weil es die Sucht gibt, aber dass es auch notwendig ist, sich neu zu erfinden.
16: Lucie ouvre son bureau de tabac au cœur du centre-bourg.
2: Dafür gibt es mittlerweile auch Hilfe vom Staat. Die Kursteilnehmenden lernen es in der zweiten Nachmittagslektion anhand eines Videos.
16: Elle souhaite transformer son point de vente avec le fonds de transformation.
2: Bis zu 33.000 Euro gibt es aus einem Fonds de Transformation, um den Tabakladen zu modernisieren. Natürlich an Auflagen gebunden, es handelt sich schließlich um öffentliche Mittel. Der französische Staat bekämpft also den Tabakkonsum, unterstützt aber gleichzeitig die Tabakläden in der Transformation. Dies wird auch schon ganz praktisch umgesetzt. Wir erinnern uns an Jan in Dieu-sur-Meuse. Für das Restaurant hat er die Bar ausgebaut. Zudem vermietet er ein Zimmer an Geschäftsreisende. Und er wartet auf die Lizenz, um künftig Munition für Jäger verkaufen zu dürfen. Innovation in der Provinz. Aber auch in der Hauptstadt verändern sich die Bar-Tabas. Das L'Étincelle im 11. Arrondissement ist dafür ein Beispiel. In der Stadt ist die Konkurrenz für Bar-Tabas überall. Hippe Coffeeshops, schmucke Naturweinbars und traditionelle Bistros. Gleichzeitig gelten sie bei vielen noch immer als Treffpunkt für Trinker, die den Tag am Tresen verbringen, oder Glücksspieler, die auf das große Los hoffen. Trotzdem, ihr Image scheint sich zu wandeln. Junge Städterinnen und Städter entdecken sie gerade neu. So auch das L'Étincelle mitten in Paris. Von außen hebt es sich kaum ab von anderen Bar-Tabas und auch drinnen nicht. Ein überfüllter Kiosktresen, rosarote Kunstblumen und Flachbildschirme an den Wänden. Jeanne Zillet betreibt das L'Étincelle seit 20 Jahren. Sie kümmert sich um das Tagesgeschäft.
17: Wir haben weder die Tische noch die Stühle ausgetauscht, ebenso wenig die Theke aus Kupfer oder die Neonröhren. Repariert ja, aber nicht verändert.
2: Selbst die farbigen Wandmalereien stammen noch aus früheren Zeiten. Und bei den Preisen hält die quirlige Patronne die Linie.
18: Au prix comptoir d'un café, on a commencé avec 1,10 €. Et actuellement, 20 ans après, nous sommes à 1,20 €. On ne peut pas augmenter ça. C'est parisien.
2: Ein Café-Comptoir kostet hier 1,20 €. 10 Cent mehr als vor 20 Jahren. Faire Preise, die die Arbeiter am Morgen schätzen, die Mütter mit Kinderwägen und Anzugträger beim Mittagessen, aber auch die Künstlerinnen, Hipster und Jungmanager in Segelschuhen am Abend. Schön, der Bruder von Jeanne Zee und der Chef am Abend, mag diese Durchmischung. Kosmopolitisch sei es.
19: Les bars tabac, les bars PMU, c'est quand même une institution en France. C'est des choses qui ont toujours existé.
4: Bar Tabac sind in Frankreich eine Institution. Es gab sie schon immer und sie hatten immer ein gewisses Image. Und dass all das für alle zugänglich wird und dass sich jeder wohlfühlen kann, ist doch eine gute Sache.
19: C'est pas quelque chose qui est réservé à une certaine population et pas une autre.
2: Vor 20 Jahren hätten die Jungen noch nicht herkommen wollen, sagt Jeanne. Der große Erfolg habe nach Covid und den Lockdowns angefangen. Wohl wegen der Terrasse, aber nicht nur.
19: Ich weiß nicht, was ist passiert exactement, mais on a commencé à s'y intéresser et à trouver ça beau, et à trouver le décor beau.
2: Man habe angefangen, sich wieder für die Bar-Tabas zu interessieren, die Einrichtung schön zu finden. Der Geschmack habe sich wohl verändert. Das denkt auch Joao, ein 31-jähriger Antiquitätenhändler und mittlerweile Stammgast.
20: Et il y a un revenu à l'arrière avec les anciennes modes.
4: Es gibt einen Trend zurück zum Alten, zum Lokalen, zum Authentischen. Aber es ist kein herbeigezwungen Authentisches. Es ist echt. Drinnen stinkt es ein bisschen nach Bier, es gibt viel Laufkundschaft, die Zigaretten holt. Aber genau diese authentische Seite suchen die Jungen.
20: Donc il y a ce côté authentique que les jeunes, clairement, ils cherchent à nouveau, oui.
2: Vielleicht also ein Bedürfnis nach Vergewisserung in einer Welt, die sich immer mehr entgrenzt und in einer Grande Nation, die an Größe und Strahlkraft eingebüßt hat. Doch es geht nicht nur um den Retro-Charme. Abends gibt es für den Hunger neben Pommes frites und Charcuterie auch vietnamesische Gerichte. Und nebst Picon Bière und Pastis serviert das Étincelle frische Cocktails. Josephine, 23-jährig, Komikerin und schon länger Stammgast, sieht einen größeren Trend.
21: Je pense que c'était un peu un truc de beauf avant. C'est-à-dire, c'était ce truc de, c'était un PMU où juste les mecs venaient voir un match de foot.
22: Früher gingen die Männer hin, um Fußball zu schauen, Zigaretten zu kaufen und sich bis zum Ende des Abends zu betrinken. Säufer eben. Heute ist es Fashion.
21: C'est devenu un peu fashion.
2: Denn?
21: Parce que c'est un endroit où on se prend pas la tête.
2: Man könne kommen, wie man sei, wie bei McDonald's eben. Und man könne mit allen reden, sagt sie und macht es gleich vor. Ihr Kollege Jules, der in der Provinz aufgewachsen ist, sieht dagegen weder Hype noch Renaissance.
3: C'est vrai que j'ai vu des articles qui vont dans ce sens, comme quoi le bar tabac est devenu plus hype.
4: Es gibt Artikel, die das sagen, aber das stimmt nicht.
3: C'est comme ça, c'est juste que bon, il y a des périodes où on met en avant plus un truc, mais ça a toujours été comme ça.
2: Es gebe einfach Zeiten, wo mehr darüber geredet werde. Er habe das bar tabac schon immer gemocht.
3: C'est encore un des rares lieux où toutes les populations se mélangent. C'est un lieu où il y a pas de distinction sociale, où tout le monde vient, il y a un brassage social qui est incroyable.
2: Es sei einer der wenigen Orte, wo sich die ganze Gesellschaft noch mische, sagt er und bestellt sich einen Pastis an der Bar. Der 45-jährige Boris nippt an seinem Saft und relativiert.
23: Moi, j'ai un âge où j'ai connu les bars.
4: Früher war es in den Bars in Frankreich und Paris ganz anders. Alle sozialen Schichten trafen sich an der Theke.
23: Toutes les classes sociales se mélangeaient. Aujourd'hui, c'est plus le cas.
2: Die Durchmischung, von der Jules gesprochen hat, gäbe es heute weniger, findet er. Die Bar-Tabas seien schicker und cooler geworden.
23: Il y a une mode où les PMU sont devenus un peu fancy, cool. Donc c'est plus comme avant.
2: Früher sei es anders gewesen. Stylist May, der am späten Abend noch an der Bar sitzt und einen Cocktail trinkt, wird wehmütig.
24: On est dans les souvenirs de ce que c'était avant. Donc c'était beaucoup plus social et beaucoup plus iconique que maintenant, on va dire.
2: Sie lebten doch alle in der Erinnerung, wie es einmal war, geselliger und kultiger. Und doch, nicht jedes Bar-Tabar in Paris zieht ein junges Publikum an. Wer durch die Stadt läuft, findet auch die anderen mit dunklen Räumen, Spielautomaten, klebrigen Tischen und abgestandenem Zigarettenrauch von früher. Ohne dieses gewisse Etwas. Das Étincelle ist kein Einzelfall, aber auch keine Regel. Und vielleicht ist das der Punkt. Das Bar-Tabar war nie für alle dasselbe und wird es nie sein. Es ist für die einen der letzte Ort der Geselligkeit, für viele der Ort, wo die Zigaretten- oder Spielsucht gestillt wird, für manche der Ort der Sehnsucht nach einer romantisierten Vergangenheit. Aber für alle ist es erkennbar, an der roten Garotte.

0: Die Nachrichten von SRF um 3:30 mit Jan von Tobel. In den Vereinigten Arabischen Emiraten ist ein Atomkraftwerk mit einer Drohne angegriffen worden. Dabei sei ein Feuer ausgebrochen. Die Sicherheit der Anlage sei aber nicht gefährdet, der Betrieb laufe normal und es habe keine Verletzten gegeben, schreibt das Medienbüro der Hauptstadt Abu Dhabi. Die internationale Atomenergiebehörde IAEA zeigt sich tief besorgt über den Vorfall. Die Emirate hätten aber mitgeteilt, dass die Strahlenwerte normal seien. Das attackierte AKW gilt als die wichtigste Stromquelle der Emirate. Es soll etwa ein Viertel des Strombedarfs der Emirate decken. In der deutschen Stadt Leipzig ist ein Tiger ausgebrochen. Die Polizei hat das Tier kurze Zeit später erschossen. Eine Polizeisprecherin sagte, der Tiger habe in einer privaten Anlage einen Helfer angegriffen und leicht verletzt. Danach sei er aus dem Gehege entkommen. Bei einer nahegelegenen Schrebergartenanlage habe die Polizei das Tier dann erschossen. Weitere Tiger sind sehr wahrscheinlich nicht freigekommen, so die Polizei. Zur Sicherheit werde das Gebiet aber mit Drohnen kontrolliert. 250 Passagiere eines Nachtzuges mussten heute am frühen Morgen in Bayern evakuiert werden. Als Ursache wurde der Feuerwehr zunächst ein Brand im Zug gemeldet. Vor Ort wurde dann eine qualmende Bremse als Grund festgestellt. Notärzte untersuchten mehrere Passagiere auf mögliche Rauchvergiftungen. Laut Feuerwehr musste aber niemand ins Spital gebracht werden. Die Passagiere wurden in einer Turnhalle untergebracht, ehe sie die Fahrt mit anderen Zügen fortsetzen konnte. Der Zug der kroatischen Staatsbahn war von Zagreb nach Stuttgart unterwegs. Wegen des Vorfalls war die vielbefahrene Strecke zwischen Salzburg und München während einer Stunde unterbrochen. Zu zwei Meldungen aus dem Sport. Die Zürcher Grasshoppers erhalten von der Swiss Football League eine Buße von über 50'000 Franken. Grund sind die Vorfälle im Stadion Letzigrund beim Derby gegen den FC Zürich im letzten Februar. Dabei wurde aus dem Sektor der GC-Fans eine Knallpetarde Richtung Spielfeld geworfen und diverses Feuerwerk abgebrannt. Und an der Eishockey-WM in der Schweiz wurden heute bisher zwei Spiele ausgetragen. Dabei gewinnen die USA in Zürich gegen Großbritannien mit 5:1 und in Freiburg schlägt die Slowakei Italien mit 4:1. Das Wetter. Heute ist es recht sonnig mit einigen Wolkenfeldern. Morgen gibt es aus Westen erneut Schauer. Das bei Temperaturen um 16 Grad im Norden und 20 Grad im Süden. Das waren Nachrichten von Radio SRF, verantwortlich David Burkhardt.
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2: 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Manchmal wachst du auf aus einem Traum und alles, was bleibt, ist ein komisches, unscharfes Bild. So ein Erinnerungsfetzen, der im Laufe des Tages immer mehr verschwindet. Und manchmal sind die Bilder ganz klar und scharf und das Gefühl aus diesem Traum begleitet dich den ganzen Tag. Jelena hofft darauf, von Platten zu träumen.
3: Also das ist eigentlich wie fast die einzige Variante, wenn wir heim das noch einmal zu erleben.
2: Jelena ist es egal, ob dieser Traum klar oder verschwommen, fröhlich oder traurig ist. Hauptsache, sie kann zurück. Und auch Nicole kehrt nachts zurück an den Ort, den sie so plötzlich verlassen musste.
4: Und da ist einfach ein riesiger Stein gekommen. Zack, und dann ist es schwarz.
2: Wie verarbeiten die Menschen aus Platten den Verlust ihrer Heimat? Was fehlt ihnen am allermeisten? Darum geht es in dieser Folge. Und auch Gemeindepräsident Matthias Bellwald träumt vom Wiederaufbau.
5: Ich bin voll überzeugt. Vom ersten Moment an, in der Katastrophe drin, da ist nicht alles verloren, das ist machbar.
2: Und wir erleben in dieser Folge etwas, das hört sich nach einem Traum an, aber es ist wirklich so passiert. Eine Katze überlebt den Bergsturz. Und jetzt will Nicole sie zurückholen.
4: Die Leute, die dahin geschafft und das Militär haben sehr wahrscheinlich gedacht, ich habe ein Rad ab, aber das ist mir endlich gleich.
2: Ihr hört AD Platten, ein Dorf verliert seine Heimat. 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

0: Jelena Kalbermatten wacht auf am ersten Tag nach dem Bergsturz. Die riesige Lawine aus Geröll und Eis hat ihre Heimat und die von rund 300 Menschen unter sich begraben. Jelena wacht auf aus einem tiefen Schlaf, geträumt hat sie aber nicht.
1: Und dann hast du sogar wieder gecheckt, was ist passiert. Und dann hast du so in Gedanken, dann hast du einfach an das ganze Plateau gedacht. Du hast also die Erinnerung auch wieder aufgekommen an das Dorf und so.
0: Jelena nimmt ihr Handy in die Hand. Sie ist überwältigt, wie viele Menschen an sie denken.
1: Ich habe so viele WhatsApp bekommen. Wir haben so viele Leute geschrieben und wirklich so viele liebe Nachrichten.
0: Jelena steht auf und versucht zu begreifen, dass das alles jetzt real ist. Kein Erinnerungsfetzen, der im Laufe des Tages wieder verschwindet. Jelena ist in Verden, in der Nähe von Platten. Sie geht raus auf die Straße und trifft dort andere Plattnerinnen und Plattner. Vielen geht es genauso wie ihr. Sie können kaum glauben, was passiert ist. Das verbindet. Jelena erinnert sich besonders an Begegnungen mit Menschen, die ihr gar nicht so vertraut sind. Zum Beispiel mit den Eltern eines früheren Schulkollegen.
2: Hey, ich glaube, wir haben gar nichts gesagt. So, also ich kann mich nicht erinnern, dass wir geredet haben. Ich habe die zwei einfach gesehen und umarmt. Und dann sind wir einfach da so umarmt auf der Straße gestanden und hey, getullt. Irgendwie hat das so gut getan, die Menschen. Ich kenne die mein ganzes Leben lang und ich habe so viel mit denen schon erlebt. Und ich hatte noch nie einen Arm genommen bis diesem Moment. Und das hat so gut getan. Einfach die Nähe von Menschen, die du eigentlich wie viel zu tun hast und was jetzt gleich geht. Das ist, glaube ich, ein sehr emotionaler Moment gewesen.
0: Jelena will die Menschen, die ihr nahestehen, umarmen oder ihnen sagen, wie viel sie ihr bedeuten. Zum Beispiel ihrem Gotti.
1: Ich habe ihr auch gesagt, ich habe dich gern und mehr ich dich euch. Und ich habe dann so gecheckt, ich habe das mit dem Gotti. Also vielleicht als Kind einmal so was Brief geschrieben, aber ich habe da noch nie in die Augen geschaut und gesagt, ich habe dich gern. Das sehe ich gar nicht. Das sind also ein bisschen die Momente, wo wir sind geblieben. Also die, ja, die Verbindung, die du plötzlich hast.
0: Nicole Kalbermatten ist mit ihrer Familie in Wieler, mit ihrem Mann, ihren Kindern. Sie sind 4 und 6.
3: Du tust deinen Tag schauen, dass du dich über die Bühne bringst. Du stehst auf, du schaust, dass das Kind Frühstück kommt. Wir haben dann oben an der Ferienwohnung, wo wir waren, einen wunderschönen Vorplatz gehabt, mit einem Trampolin. Das war super. Und auch die Kinder von diesem Haus, Nachbarn, sind super, haben sofort die Kollegschaft mit diesem Kind geschlossen. Mir war einfach wichtig, dass dem Kind gut geht.
0: Wenn es ihnen gut geht, geht es auch Nicole gut oder zumindest weniger schlecht. Aber so wirklich realisiert auch sie noch nicht, was passiert ist. Und als sie durch das Nachbardorf spaziert, merkt sie, wie unterschiedlich die Menschen mit der Situation umgehen.
3: Du hast einfach sofort gemerkt, es gibt Menschen, die mit dir reden, die haben dich umarmen. Und es gibt einfach Menschen, die können darüber nicht reden. Das ist ja auch komplett normal. Da hast du sofort gemerkt, wenn dir jemand entgegen ist, hat er vielleicht einen anderen Weg hingeschlagen oder war jemand, der mit dir reden und gefragt, wie es geht. Also, alle haben immer gesagt, ich frage jetzt nicht, das ist eine dumme Frage, zu fragen, wie es dir geht. Aber ich habe es gleich schön gefunden, wenn die Leute einfach mit dir geredet haben, gefragt, wie es dir geht, trotz allem. Und ich meine, alle immer hast gesagt, ja, es geht endlich nicht gut, aber ja, bist du einfach froh, dass du mit jemandem normal hast, ein bisschen hängert.
0: Hängert, das heisst reden. Der Tag nach der Katastrophe ist für Gemeindepräsident Matthias Bellwald vor allem ein Tag, an dem er sehr viel zu tun hat.
4: Der Tag danach war schon die Arbeiter noch im Vierungsstab.
0: Er muss abklären, organisieren, kommunizieren. Medienarbeit ist ein grosser Teil davon. Auch um die Menschen aus Platten zu informieren.
4: Wenn nichts mehr funktioniert und kein Telefonanschluss mehr funktioniert, dann haben die dich am Fernsehen natürlich gesehen. Dann können Botschaften natürlich auch absetzen. Die Wohner, die eigenen Leute.
0: Die Leute werden zum Beispiel vor weiteren Gefahren gewarnt. Vor einer möglichen Flutwelle, die entstehen könnte, weil sich das Wasser am Schuttkegel staut. Eine weitere Katastrophe, die aber zum Glück nicht eintritt. Und dann gibt es noch eine andere Botschaft, die Matthias Bellwald wichtig ist.
4: Ihr könnt euch darauf verlassen, sicher, wie wir euch lebend haben zu dem Dorf. So stark dürft ihr euch darauf verlassen, alles daran setzen, dass das nicht gratis war.
0: Was Matthias Bellwald damit meint, ist, er werde alles daran setzen, dass Platten wieder aufgebaut wird.
4: Herrgott, noch mal ein 300 Seelendorf, das muss doch mal aufzustellen sein. Das ist doch, kann doch nicht so schwierig sein. Wir werden doch wohl 300 Seelendorf wieder aufstellen können.
0: In der Schweiz wollen jetzt viele Platten helfen. Der Bund, Kantone und Gemeinden und viele private Spenderinnen und Spender. Die ersten Millionen sind schnell zusammen. Matthias Bellwald fühlt sich in seinen Plänen bestärkt.
4: Da ist nicht alles verloren, das ist machbar. Das bräuchte jetzt einfach sehr viel Kraft, sehr viel Geduld und viel Arbeit. Was muss erledigen?
0: Andere aus Platten können noch nicht an morgen denken. Das Hier und Jetzt ist schwer genug.
5: Zuerst mal war auch eine riesengroße Fassungslosigkeit da.
0: Ein Care-Team kümmert sich um sie.
5: Ich glaube, das ist wirklich der Schock. Das ist weit über dem, was man wahrscheinlich sich wahrscheinlich vorstellen konnte.
0: Drei Notfallpsychologinnen und Psychologen sind nach dem Bergsturz vor Ort.
5: Mein Name ist Claudia Brandschen. Ich bin Psychotherapeutin und Notfallpsychologin.
0: Claudia Brandschen wurde direkt nach der Katastrophe von der Walliser Rettungsorganisation aufgeboten.
5: Da haben wir den Leuten eigentlich das Angebot gemacht. Sie können vorbeikommen, sie brauchen nicht irgendwie sich voranzumelden und so weiter.
0: Claudia Brandschen spricht von einem Trauerprozess, von einem Verlust, der tief geht. Es gibt dafür sogar einen Begriff, Solastalgie. Habe ich vorher ehrlich gesagt noch nie gehört und musste deshalb kurz googeln. Solastalgie ist ein Schmerz, der sich ganz ähnlich anfühlt wie Heimweh. Nur, dass man gar nicht weg ist, aber das Zuhause hat sich verändert. Oder es wurde zerstört, zum Beispiel durch Krieg oder Katastrophen. Und global gesehen kommt das immer häufiger vor. Alleine wegen Naturkatastrophen waren Ende 2024 10 Millionen Menschen aus ihrem Zuhause vertrieben. Also mehr als die ganze Schweiz. Die Zahlen sind in den letzten Jahren stark gestiegen, auch wegen des Klimawandels. Das lese ich im Bericht des IDMC, einer internationalen Organisation. In Platten ist dieser Heimatverlust für mich irgendwie näher, greifbarer. Auch wenn das, was passiert ist, immer noch schwer zu realisieren ist. Vor allem für die Menschen aus Platten selbst. Viele von ihnen haben sich seit dem Bergsturz Hilfe geholt, sich beim Care-Team gemeldet.
5: Von allen Altersgruppen, allen Geschlechtern. Leute mit Kind, Eltern, Alleinstehende, Leute, ältere Personen, also wirklich vor allem verschiedenste Anfragen.
0: Und immer geht es in den Gesprächen auch darum, was haben wir hier alles verloren? Auf den ersten Blick Immobilien, Land, das Dorf, aber eben auch ganze Lebensentwürfe, sagt Brandschen. Und es geht auch um die Frage, wer bin ich eigentlich?
5: Ich wollte nicht sagen, sie haben Identität verloren, aber sie haben Sachen verloren, die identitätsstiftend sind.
0: Eben auch die Erinnerungsstücke, die Trachten, die Erinnerungskisten für die Kinder, die Truhe von Opa.
5: Sie haben aber auch die Gemeinschaft verloren, weil so wie das vorher Nachbarn sind, nicht mehr Nachbarn. Kulturgut ist sehr viel verloren gegangen. Museen, viele Masken. Vieles, was sehr, sehr identitätsstiftend ist für viele Leute und für die Gemeinschaft, also im Einzelnen, aber auch für das Kollektiv.
0: Und oft geht es in den Gesprächen um die zerstörte Kirche.
5: Was auch fast unvorstellbar ist, weil man, ich komme auch von einem Bergdorf, traditionellerweise geht man von uns, da wo die Kirche steht, da ist echt sicher. Da passiert nichts. Oder? Die Kirche hat man immer am sicheren Ort gebaut. Und der Verlust von der Kirche und dem Friedhof, wo ein Ort von der Begegnung und von der Trauer ist, vom, wo der Glaube sehr ein wichtiges Element hat, das ist ja nicht zu unterschätzen.
0: Die Menschen aus Platten hangeln sich in dieser schweren Zeit nach der Katastrophe von Tag zu Tag. Und fast noch schwieriger als die Tage sind für Nicole die Nächte.
3: Sobald dass du dich ins Bett legst, die Kinder weg sind und du gar nichts zu tun hast, dann fährt einfach der Kopf an schaffen. Du studierst über das Haus, über das Geld, über deine ganzen Sachen. Und dann kommen einfach die ganzen Sachen zurück. Du gehst durchs Dorf, du gehst im Beruf ins Musiklokal, hast da die ganzen Erinnerungen, alle Sachen, die einfach vermisst. Und einfach wirklich vielmal, ich bin einfach immer in ihrem Haus. Es war alles genau so. Vorher war ja noch Mutter da. Ich weiss noch, der Levin hat in der Schule so herzige Sachen gebastelt und Lena, die haben ja so schön auf der Kommode gehabt. Und da ist so jede Kleinigkeit, die du einfach da hast. Nein, das ist durch weg. Sachen, die du einfach hättest mitnehmen sollen, die du denkst, wieso bin ich so blöd gewesen und habe das nicht mitgenommen. So wie meine Festplatte, mein ganzes Foto von früher. Oder auch meine ganzen Fotoalben von Kind. Von meiner Kindheit, ich habe von denen keins mehr, weil meine sind alle weg, die von der Mama sind alle weg. Und wenn ich dann mal geschlafen habe, hatte ich so Träume, wo du durchs Haus gehst. Und einfach alles siehst, wie es war. Und denkst, das hätte ich mitgenommen, das hätte ich mitnehmen sollen. Nicht die blöden Unterhosen und Strümpfe, die in jedem Geschäft kannst du kaufen, gell? Ich habe noch später sind dann auch Träume gekommen, wie ich bin nicht zurück in mein Haus gegangen. Es war nur das Fenster kaputt gewesen. Das ist komplett unrealistisch, aber in dem Moment war das so schön. Da weiss ich noch, ich bin durch das ganze Dorf gelaufen. Wir haben alle frei gehabt, sind alle von anderen schauen. Wie sieht es mit dir aus? Ist der Flick kaputt gegangen? Ah, das kann man dann wieder flicken. Also richtig ein Freudegefühl, weil alle wieder sind zurückgekommen und nicht so viel ist kaputt gewesen, wie eigentlich wirklich. Nach einer Woche hast du so auf und das ist so blöd, ehrlich. Aber ein Moment von Träumen, es hat wirklich eine schöne Phase gewesen.
0: Jelena hat monatelang gar nicht von Platten geträumt, obwohl sie sich das eigentlich wünscht.
1: In Träumen kannst du ja noch einmal da zurückgehen. Also das ist eigentlich wie fast die einzige Variante, wo wir heim das noch

0: Glauben, den Jelena von Platten hat.
1: Ich habe geträumt, dass ich auf der Platten im See meine Hände gefunden habe. Da habe ich richtig frei gehabt.
0: Und nach diesem ersten Traum von Platten folgen bald auch weitere, auch weniger schöne.
1: Ich habe geträumt, dass das Dorf wieder aufgebäumt und dass so meine Plattner wieder da sind, eingezogen in die Häscher. Und dann sind wir da gestanden und nachher ist noch einmal ein Bergsturz gekommen.
0: Es ist ja etwas sehr Persönliches, über die eigenen Träume zu sprechen. Etwas, das auch Jelena gar nicht so leicht fällt.
1: Nein, es ist schon recht unangenehm.
0: Jelena tut es trotzdem und gibt damit viel von sich preis. Aber sie tut es bewusst.
1: Ich habe das Gefühl, es geht wahrscheinlich so viele Menschen gleich. Also zum Beispiel, nachdem ich in Artikel angeschrieben im Walliser Bote war, ich euch mega viel von mir am Preis gegeben, weil ich zuerst so gedacht, ich weiß nicht, wie gescheit das ist, so viel von mir Preis gegeben, haben mir halt mega viel von Blatto gesagt, genau so geht es mir euch, aber ich kenne das nicht in die Worte fassen. Und das ist halt für mich wie ein Antrieb, ein bisschen darüber zu reden, weil ich das Gefühl habe, ich glaube, es wäre schön, wenn irgendetwas erzählt.
0: Auch in den Gesprächen, die Notfallpsychologin Claudia Brandschen mit den Menschen aus Platten führt, geht es immer wieder ums Träumen.
2: Die Träume sind auch ein Abbild der inneren Prozesse, die stattfinden. Interessant ist aber, dass sich die Qualität immer ein bisschen ändert. Von zuerst gar nicht schlafen auf gar nicht träumen, bis wieder zu intensiv träumen, phasenweise, bis wieder gar nicht. Und aber hoffnungsvolle Träume oder auch Träume, die an gewisse Themen gebunden sind.
0: In den ersten Monaten nach dem Bergsturz dürfen die Menschen aus Platten nicht zurück in das Gebiet, wo das Dorf war. Auch Nicole nicht. Aber dann passiert im August ein kleines Wunder.
3: Es ist so, meine Oma hat die Katze nicht mitgenommen. Und das war so ein bisschen ihr Partner noch daheim, dass sie nicht ganz alleine ist.
0: Die Großmutter von Nicole hat vor kurzem ihren Mann verloren. Am Tag, an dem er Geburtstag gefeiert hätte, klingelt Nicoles Telefon.
3: Ich habe eine Katze im Gesicht und da rein, ob die jemand kennt. Und dann habe ich natürlich sofort die Katze erkannt von der Oma und gesagt, das ist die Maxi von meiner Oma. Und dann habe ich gewusst, gut, dass die erlebt noch. Und sie hat einfach gern gehabt, dass sie wieder eine kleine Kollegschaft hat. Und dann habe ich wirklich gesagt, ich habe das Telefon noch nicht meins Präsident angelegt. Und gesagt, ich weiss, du hast 100'000 wichtigere Sachen zu tun, als das, was ich dich jetzt gerade frage. Aber darf ich bitte eine Bewilligung haben, für meine Oma zu probieren, die Katze zu fangen? Und dann hat er wirklich nicht lange gezögert und mir gesagt, ja, selbstverständlich, er macht jetzt eine Ausnahme, ich darf einen Nachtag hinschauen. Ich habe die Nacht davor, ich habe keine Minute geschlafen. Ich war ja so aufgeregt und habe mir jenste Sachen überlegt, wie kann ich das Tier einfach für die Oma frei zu machen. Und dann bin ich am 5. August ein, am Morgen mit den Arbeitern um 6:30 losgefahren. Und ja, so der erste Moment ist natürlich, boah, das war krass gewesen. Und da ist einfach komplette Zerstörung für die Wüste und gar nichts mehr. Und da habe ich halt natürlich gerade wieder einen Schutz gegründet. Da musste ich einfach mich sammeln. Aber dann drehst du dich um, schaust Richtung Chiemat, Eischen, und da ist einfach alles wieder wie normal. Es ist ja alles noch da. Alles so wunderschön wie vorher. Dann bin ich über so nach ins Haus gegangen, wo ich gewohnt habe. Wir haben extra noch eine Aufnahme gemacht, wo ich im Katze heirat. Das habe ich dann so mit einer Boombox mitgenommen und da auf der ganzen Strecke, wo ich bin, umgelaufen und abspielen. Also, die Leute, die es geschafft und das Militär haben sehr wahrscheinlich gedacht, ich habe ein Rad ab, aber das war mir endlich gleich. Die Katze habe ich leider den ganzen Tag nicht gefunden. Ich bin einfach da hin und her zwischen Eischen und in Halsschiro heisst es hin und her und hin und her und ich habe das Tier gesucht. Und du glaubst das nicht, um 4:30 Leute, mehr einer von Eischen an, wo ich da war in seinem Gebäude. Die Katze sie hier und ist im Traktor. Ich dachte, das gibt es nicht, genau jetzt, weil ich muss gehen, kommt das Tier raus. Dann sind wir schnell rüber auf Eischen. Und gell, da ist halt alles um die Schiere um, da sind so Blöcke und nicht mehr und nichts. Da hast du keine Chance, ihren Katze zu fahren. Also wir haben schon gesehen, hat er das Fressen da gelassen, aber keine Chance, das Tier zu fahren. Dann bin ich halt am Abend heim, leider natürlich traurig, dass ich schon nicht habe bekommen, aber ich habe wenigstens gewusst, sie lebt noch. Dann haben wir nachher mit Fallen und also probiert schon zu fahren. Nach im September hat die Tante schon mit dem Gefahren zurückgebracht. Das war dann schön gewesen.
0: Die Katze ist inzwischen wieder bei der Großmutter von Nicole. Maxi ist eines der wenigen Tiere,

0: Tiere, die den Bergsturz überlebt haben. Wie viele Haustiere ums Leben kamen, weiß die Gemeinde nicht. Aber sie hat Zahlen zu den Nutztieren. 66 Ziegen und 150 Schafe starben und 42 Bienenvölker wurden zerstört. Auch die Hühner von Jelena sind verschwunden. Aber Jelena will in der Zeit nach dem Bergsturz unbedingt noch einmal in ihr Haus zurück. In das Haus, in dem sie aufgewachsen ist. Es steht unter Wasser, aber ist nicht unter dem Schuttkegel. Das Dach ragt aus dem Wasser heraus.
1: Und du hast gesehen, wenn du hast gespiegelt oder wenn du Fotos hast gezoomt, da sind zum Beispiel die Storen noch drin, die Schwenkel hängen noch von meinem Zimmer. Das sieht man noch jetzt.
0: Jelenas Gedanken kreisen. Sie denkt immer wieder daran, wie es im Haus aussehen könnte.
1: Ich kann mir recht gut vorstellen, was noch steht und was nicht mehr. Und was man vielleicht noch brauchen und was nicht.
0: Anfang August dürfen einige für ein paar Stunden zurück in ihre Häuser. Es gelten strenge Sicherheitsauflagen, weil die Häuser unter Wasser stehen. Es braucht Boote und Taucher. Jelena muss noch warten. Aber die beste Freundin von Nicole darf zurück in ihr Elternhaus. Und Nicole begleitet sie dabei.
2: Also es war wieder ein schönes Gefühl, da zu sein.
0: Irgendwie wirkt es vertraut und doch fremd.
2: Da ist so geschätzt 2 Meter Sand überall, also wie ein riesiger Sandstrand.
0: Der Bergsturz hat überall seine Spuren hinterlassen.
2: Dann sind wir rein in die Wohnung. Und
0: was sie sehen, hat mit der Wohnung davor nicht mehr viel zu tun.
2: Da ist alles schimmelig und nass und kaputt.
0: Sie suchen trotzdem nach Gegenständen, die sie mitnehmen können.
2: Die ganzen Möbel hat es halt durch das Wasser in die Luft genommen. Und dann, wenn das Wasser ist gegangen, halt wieder im Bringhaus. Also wärst du halt gerade gewesen. Dann sind wir noch ins Unterdach ein paar Sachen geholt auf den Ski. Da ist natürlich kein Wasser drin. Das hast du wieder kein Brühen.
0: Es riecht komisch. Muffig und feucht. Und es schmerzt.
2: Ich muss sagen, es hat mir das Herz zerrissen. Ich habe ihn immer nur gesagt, ich weiß nicht, wie es ihm tut, aber mir tut es sehr weh.
0: Dann machen sie sich auf den Weg zurück. Im Wissen darum, dass ihre Kollegin nie wieder in diese Wohnung kann.
2: Und dann habe ich daran weggemessen und sagen, also ich persönlich bin froh, ist meine einfach weg. Meine ist weg, man sieht nichts mehr zu stellen.
0: Aber Jelena geht es ganz anders. Auch wenn der Anblick wehtun würde, sie will zurück und fragt sich, ob auch sie bald an der Reihe ist.
1: Du stellst dir immer vor, wie es da in uns sieht. Weil du hast ja die Bilder gesehen von denen, die zurück dürfen, wo das Wasser ist drin, du weißt, es ist ein riesen Durcheinander. Aber ich habe mich eigentlich darauf vorbereitet.
0: Jelena kriegt den Gedanken einfach nicht aus dem Kopf. Sie hofft, dass sie zurück ins Haus kann, zumindest einmal. Aber Jelena wird enttäuscht.
1: Irgendwann ist mal die Co. Vor dem Winter dürfen die noch einmal ins Haus. Und das Haus war da in der roten Zone. Es war keine Erklärung, wieso wir nicht zurück dürfen.
3: Wir haben die Leute zurückgelassen, was verantwortbar war, aus Sicherheitsgründen. Das war das Erste. Und zum Zweiten, es musste auch der Zeitpunkt stimmen. Weil das vielleicht nochmal ein kleiner Nachsturz ist und der auch in den See geht, beispielsweise. Das musste beobachtet werden. Das Wetter musste stimmen. Die Sicht musste stimmen. Entweder hat es dann halt auf diesen Zeitpunkt gepasst oder hat halt nicht gepasst. Oder? Das Gebäude ist zu wenig stabil gewesen, man muss sagen, geht leider nicht. Das muss man halt akzeptieren.
1: Und in diesem Moment hatte ich gerade mal einen Down. Und nachdem habe ich mich, glaube ich, definitiv von der Idee verabschiedet, dass ich durch irgendetwas zurückbekomme. Ich habe mich jetzt einfach verabschiedet von allem, was in diesem Haus ist. Ja, ich glaube, jetzt habe ich so richtig abgeschlossen.
0: Jelena will nach vorne schauen. Sie will raus. Raus aus dem Lötschental, raus aus dem Wallis. Sie hat ihren Job gekündigt.
1: Ich habe einfach das Gefühl, ich muss einmal weg von dem allem her.
0: Jelena zieht ein halbes Jahr nach dem Bergsturz nach Davos. In der 4. und letzten Folge besuche ich sie dort. Und sie erzählt von ihrem neuen Zuhause.
1: Wow, eigentlich bin ich so richtig begeistert von allem gewesen.
0: Dabei will der Gemeindepräsident eigentlich begeistern für ein neues Platten.
3: Was der Dorfcharakter wird haben, aber was die Alpen nicht wird verschandeln. Das muss dann schon in die Landschaft reinpassen.
0: Das Vorhaben sorgt auch für Diskussionen in der gesamten Schweiz und unter den Menschen von Platten.
2: Wer sagt, dass wir in 5 Jahren bauen können? Du musst ja wieder darüber nachstudieren. Da sind 30, 40 Familien, aber alle nach so kleinen Zeitwellen bauen. Du musst ja dann noch die Firma haben, die Zeit haben.
0: Das war Folge 3 von AD Platten. Ein Dorf verliert seine Heimat. 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

0: Die Nachrichten von SRF um 4 mit Jan von Tobel. In den Vereinigten Arabischen Emiraten ist ein Atomkraftwerk mit einer Drohne angegriffen worden. Dabei sei ein Feuer ausgebrochen. Die Sicherheit der Anlage sei nicht gefährdet, der Betrieb laufe normal und es habe keine Verletzten gegeben, schreibt das Medienbüro der Hauptstadt Abu Dhabi. Die internationale Atomenergiebehörde IAEA zeigt sich tief besorgt über den Vorfall. Die Emirate hätten aber mitgeteilt, dass die Strahlenwerte normal seien. Das attackierte AKW gilt als die wichtigste Stromquelle der Emirate. Es soll etwa ein Viertel des Strombedarfs der Emirate decken. Zum Angriff auf die Anlage hat sich bislang niemand bekannt. Wir kommen zu Kurzmeldungen. In der deutschen Stadt Leipzig hat ein Tiger in einer privaten Anlage einen Helfer angegriffen und ist danach entkommen. Die Polizei hat das Tier kurze Zeit später erschossen bei einer Schrebergartenanlage. Der angegriffene Helfer wurde ins Spital gebracht. In Bayern mussten 250 Passagiere einen Nachtzug verlassen. Grund war eine qualmende Bremse. Zuerst war ein Brand im Zug befürchtet worden. Die Passagiere wurden in einer Turnhalle einquartiert und konnten später mit anderen Zügen weiterreisen. Passiert ist der Zwischenfall im Nachtzug von Zagreb nach Stuttgart. Und in der deutschen Stadt Pforzheim konnten die Einsatzkräfte eine Bombe aus dem Zweiten Weltkrieg entschärfen. Rund 30.000 Menschen konnten am Nachmittag in ihre Wohnungen und Häuser zurückkehren. Sie mussten am Morgen die Gegend verlassen, aus Sicherheitsgründen. Zum Sport. An der Eishockey-Weltmeisterschaft in der Schweiz wurden heute Mittag zwei Partien ausgetragen. Dabei gewannen die USA in Zürich gegen Großbritannien 5:1 und in Freiburg schlug die Slowakei Italien mit 4:1. Das Wetter. Heute ist es recht sonnig mit einigen Wolkenfeldern. Morgen kommen dann aus Westen erneut Schauer auf. Es gibt rund 16 Grad im Norden und 20 Grad im Süden. Das waren Nachrichten von Radio SRF, verantwortlich David Burkhardt.
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2: Hier geht's weiter mit dem Tagesgespräch vom Dienstag.
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4: Ruth Gabi Wermo-Mangolter sitzt seit 40 Jahren in einem politischen Amt, seit 12 Jahren bis 2007 SP-Nationalrätin, im Europarat, hat sich mit Asylfragen, Menschenhandel, häuslicher Gewalt oder Organhandel befasst und vor allem auch mit Friedenspolitik. Über das reden wir heute. Willkommen im Tagesgespräch.
5: Danke.
4: Ihr seid über 20 Jahre Präsidentin von der 1000 Frauen für den Friedensnobelpreis, die jetzt zu Peace Women Across the Globe geworden, auf Deutsch Friedensfrauen weltweit, die sich für die Beteiligung von Frauen an Friedensprozessen einsetzt und auch für die Anerkennung von Friedensarbeit von Frauen. Ihr habt das Amt als Präsidentin jetzt gerade abgegeben. Gerade jetzt, wo es einen historischen Höchststand an Konflikt auf der Welt gibt, über 60 sind es, und die Zahl hat sich seit 2010 verdoppelt. Mit welchem Gefühl gebt ihr jetzt euer Amt ab?
5: Es ist schon ein bisschen Achterbahnfahrt, gefühlsmässig. Und es ist nicht einfach, jetzt zu gehen. Vor allem, weil ich wirklich überzeugt bin, dass wir jetzt ein ganz gutes Team haben. Ganz viele engagierte Frauen an diesem Thema arbeiten, gute Leitungen, guten Vorstand. Und dass wir auch finanziell einigermaßen den Kopf über Wasser haben. Es ist, glaube ich, der richtige Zeitpunkt zu gehen.
4: Wenn ihr jetzt aber eben auf die Welt schaut, hat er manchmal schon das Gefühl, ist alles eigentlich für nichts gewesen?
5: Gar nicht. Es ist gar nicht für nichts gewesen. Das ist immer eine schwierige Frage. Wenn wir ja nichts gemacht hätten, wüssten wir ja nicht, wo wir würden stehen. Aber weil wir ja schon seit Jahrzehnten wirklich an diesem Frieden arbeiten und versuchen, neue Formen zu finden, Friedensprozesse zu definieren, Frauennetzwerke aufzubauen, Programme zu haben in verschiedenen Kriegsländern, wissen wir einfach, dass es Fortschritt gibt. Es gibt viele Frauen, unendlich viele Frauen, die am Frieden interessiert sind und wirklich ganz fest genug haben von diesen Kriegsdaten, die hier passieren, dass wir wirklich ein gutes Netz haben und eine gute Zusammenarbeit mit Frauen in den Kriegsländern.
4: Das schauen wir dann im Detail noch an. Aber zuerst, woher kommt der Elan, euch über 40 Jahre ging politisch einzusetzen, zum Beispiel eben für Frieden, für Frauen?
5: Ich überlege mir das immer wieder, weil es ist so klar, wie, was ist die Motivation und so, was ist das Motiv? Und dann habe ich so darüber nachgedacht, was bin ich eigentlich für ein Mensch geworden und wie bin ich da geworden? Und es hat einfach immer so gegeben in meiner Lebensgeschichte, wo mich wieder ein bisschen neu miteinander hergegingen haben. Zum Beispiel hat meine Mutter, wo wir alle gekracht haben als Kind, hat uns immer auseinandergenommen und hat uns da so gegeben den Arm und hat gesagt, so machen Frieden. Und dann habe ich gewusst, ich will doch überhaupt nicht Frieden machen, ich will doch jetzt durch diese Ursel wirklich locken und mit dieser wirklich ein bisschen schlägeln. Oder zum Beispiel...
4: Und was hat er denn gemacht, wenn er Frieden machen musste?
5: Das weiss ich nicht mehr.
4: Oder hat er Frieden gemacht?
5: Ja, sicher. Irgendwie. Man macht ja in der Familie entweder immer Frieden oder geht für ewig auseinander. Aber wir haben immer wieder Frieden gemacht. Das war schon nicht so ernsthaft. Wir waren fünf und haben natürlich immer wieder geschlägelt. Es geht einfach so. Und das Frieden, das klingt mir einfach immer noch in den Ohren.
4: Und eben ein anderes Beispiel hat er noch da.
5: Ein anderes Beispiel wäre... Wir haben in den unteren Klassen, in der Primarklasse, hat es Milch gegeben. Und dann hat es Kärtchen gegeben, also Milch gegeben für 3 Franken, das waren grüne Kärtchen, Milch für 1,50 Franken, das waren rosarote Kärtchen. Und weisse Kärtchen, das war gratis Milch. Und ich aus einer Taglöhnerfamilie hatte natürlich weisse Kärtchen gehabt. Das heisst, man hat immer gesehen, das ist eine Arme, die hat einfach nur gratis Milch. Und das ist doch so ungerecht, das ist ausschliessend und das ist diskriminierend gewesen. Und das hat mir immer gedacht, nein, geht's noch? Oder dann in der Lehre, wo ich in KV-Lehre musste und ich wollte immer ins Gymi, ich wollte immer studieren, ich wusste genau, was ich wollte. Ich musste die KV-Lehre machen, weil meine Eltern Taglöhner eben halt müssen auch den Lehrlingslohn haben. Und am dritten Tag hat der Chef von grusigen Witzen erzählt und hat mich angefinkt. Und dann habe ich meiner Mutter gesagt, so, ich gehe nicht mehr. Sie hat gesagt, nein, ich muss nicht mehr gehen.
4: Und er ist aber an der nächsten Stelle eigentlich fast ein bisschen ein Märchen passiert.
5: Nachher bin ich zu einem Anwalt gegangen und der Anwalt war sehr freundlich, sehr korrekt, aber er hatte auch nicht so viel Arbeit gehabt und ich war immer schon schnell fertig gewesen. Und seine Briefe habe ich immer wahnsinnig stur und ein bisschen böse gefunden und habe immer die ein bisschen netter gemacht, damit der Empfänger und die Empfängerin auch ein bisschen netter begrüßt wurde. Das hat er natürlich nicht geschätzt. Er hat mich dann gefragt, was ich will und ich habe natürlich gesagt, ich will ins Gymi. Und dann kam meine Eltern und hat gesagt, sie will ins Gymi, sie kann jetzt noch die Prüfung machen und er zahle den Lohn, den Lehrlingslohn, zahle er, bis ich fertig sei mit dem Gymi. Und das war natürlich wirklich ein Märchen. Dort habe ich nicht gedacht, geht es noch, sondern dort habe ich gedacht, aha, die Welt kann auch auf eine andere Art freundlich sein mit mir. Und ich bin dann zu den Ethnologinnen und Ethnologen gegangen und dort bin ich dann wirklich gut und daheim gewesen.
4: Und er eben hat er sich für viele Themen eingesetzt, von Drogenpolitik über die Asylpolitik, gegen Menschen- und Organhandel, gegen die illegale Adoption. Und er über 20 Jahre eben für die Initiative 1000 Frauen für den Friedensnobelpreis. 2005 sind eben 1000 Frauen nominiert worden für den Friedensnobelpreis. Ist das eure Idee gewesen?
5: Ja. Das war meine Idee. Ich war ja dann im Europarat und Sprecherin für den Südkaukasus. Und ich war dort immer wieder in diesen Flüchtlingslagern. Armenien, Aserbaidschan, Georgien, Tschetschenien. Und in allen in diesen verschiedenen Ländern, die immer ja mehr oder weniger in Krisen und Kriegen gestanden sind. Und dort habe ich immer wieder Frauen getroffen. Und die Frauen, die haben mich so beeindruckt.
4: Könnt ihr ein Beispiel geben?
5: Die sind einfach in diesen zum Teil schreckliche Camp gesehen, in Blechcontainer, in Eisenbahnwagen, sind die Frauen mit ihren Familien und die Männer sind dort untergekommen und die haben einfach geschafft, die haben Gärten angelegt, die haben Neistuben gemacht, die haben den Kindern Schule gegeben, dafür mussten sie irgendwelche Schulräume bauen, sie sind vor die Rathäuser gegangen und haben eine bessere Gesundheitsversorgung eingefordert. Sie sind auf den Markt gegangen, haben versucht, billigere Nahrungsmittel zu finden, weil es nichts zu essen gab. Sie haben nicht sauberes Wasser gehabt, das haben sie auch irgendwo müssen suchen. Die Frauen haben einfach wirklich das Leben in der Hand gehabt von den Menschen, von den geflüchteten Kindern, von den geflüchteten Frauen und Männer. Und die haben alles gemacht dafür, unermüdlich, immer wieder. Und dabei haben sie dann noch mögen tanzen manchmal, noch mögen singen manchmal. Sie mögen reden mit mir. Das ist wirklich immer so beeindruckend gewesen. Es hat mich immer so berührt, wie die Sorgearbeit von diesen Frauen durchgängig ist. Und die Sorgearbeit von den Frauen, die sehen wir in allen Kriegsländern, die sehen wir auch in allen Friedensländern. Wir haben auch ganz grosse Sorge, oder wir haben ganz viel Sorgearbeit bei uns in der Schweiz.
4: Und wie habt ihr denn auch die 1000 Frauen gefunden? Was waren die Kriterien?
5: Wir haben sehr ein breites Friedensverständnis aufgestellt. Wir haben gesagt, Frauen, die wirklich sich für ihre Gesellschaft, für Kinder, für Natur einsetzen, für eine gute Situation in der Natur, für, auch für Frieden in Kriegssituationen einsetzen, das sind für uns Friedensfrauen. Das war schon eine Momentaufnahme, die 1000 Frauen. Das ist schon nicht für ewig, sondern es war wirklich damals eine Momentaufnahme. Wichtig war uns, dass man die Sorgearbeit, die Friedensarbeit von Friedensfrauen sichtbar macht. Dass man hört, was machen die Frauen, ihre Forderungen wahrnimmt, das, was sie wirklich für den Frieden brauchen. Das, was sie brauchen, damit es ihrer Gesellschaft gut geht, dort, wo kein Krieg ist.
4: Also es ist um eine Sichtbarmachung gegangen?
5: Um eine Sichtbarmachung und um ein Zuhören. Also Zuhören, sichtbar machen.
4: Ihr habt sie nominiert, ihr seid auf Oslo gegangen, ihr habt auch mit dem Nobelkomitee geredet. Habt ihr dann erwartet, dass ihr den Preis bekommt?
5: Also ehrlich gesagt haben wir natürlich gewusst, das ist unmöglich. Die Jury besteht aus Parlamentariern, nicht einmal innen damals. Die haben das nicht begriffen, dass wir 1000 Frauen nominieren und was das soll. Und das hat ja die Möglichkeiten aus ihrer Sicht vom Friedensnobelpreis gesprengt. Aber wir haben natürlich gehofft, wir haben natürlich bis zum Schluss haben wir gehofft, jetzt bekommen die Frauen den Nobelpreis Friedens.
4: Das ist dann eben nicht passiert, aber es ist nachher weitergegangen. Ihr habt eben auch die Friedensfrauen weltweit bis heute, also über 20 Jahre, die Organisation weitergeführt. Was genau ist das Ziel?
5: Unser Ziel ist immer noch eigentlich das Gleiche. Beteiligung der Frauen an Friedensprozessen, Sichtbarkeit der Frauen, zuhören, was Frauen für Forderungen stellen, weil die Frauen sind ja im täglichen Kriegsleben. Sind die Frauen ja die, die Nahrungsmittel finden müssen, die Kinder in die Schule bringen müssen, die müssen Angst haben, dass die Kinder auf dem Schulweg erschossen werden oder dass sie selber bombardiert werden, wenn sie einkaufen gehen. Alle diese Sachen die existieren und die Frauen arbeiten ja trotzdem an der Alltagssicherheit. Und die herzustellen ist natürlich eine Riesenarbeit für die Frauen.
4: Patricia Danzi, Direktorin von DEZA, von der Direktion für Entwicklung und Zusammenarbeit, hat letzte Woche im Tagesgespräch gesagt, Frauen und Kinder sind besonders betroffen eben von den Konflikten wegen der steigenden Preise und der fehlenden Versorgung, wegen der eben, der hat es vorhin gesagt, höheren Risiken und dann aber auch Ausbeutung und Gewalt und auch die höhere Kindersterblichkeit. Und sie redet auch von einer klaren qualitativen Verschärfung. Also sie sagt, das nehme ich immer noch mehr zu. Hat sich das auch in eurer Arbeit gespiegelt?
5: Das ist sichtbar. Oder? Die Zivilgesellschaft wird viel, viel mehr in der letzten Zeit beeinträchtigt. Wenn man den Ersten Weltkrieg anschaut, 10% der Zivilbevölkerung ist dann umgekommen oder betroffen gewesen von diesem Krieg. Im Zweiten Weltkrieg schon viel über 60% und heute haben wir 80-90% der Zivilbevölkerung. Die Leute müssen flüchten, sie werden intern vertrieben, sie werden umgebracht. Für die, die Krieg machen, ist die Zivilbevölkerung leider nur ein Kollateralschaden.
4: Ihr hört das Tagesgespräch mit Ruth Gabi Wermo-Mangold. Die ehemalige SP-Nationalrätin und Europarätin gibt nach über 20 Jahren das Präsidium von der Peace Women Across the Globe ab, also von den Friedensfrauen weltweit. Schauen wir doch jetzt, was die eben Frauen für Friedensarbeit leisten. Ihr habt häufig auch den Begriff Trümmerfrauen braucht, ein Begriff aus dem Zweiten Weltkrieg, wo die Frauen eben auf der Strasse die zerbombten Häuser weggeräumt haben. Ihr braucht diesen Begriff weiterhin. Warum?
5: Ja, das ist ja immer noch das Gleiche. Trümmerfrauen oder Flickerinnen oder Reparateurinnen, die brauchen alle Begriffe, aber das ist immer noch so, die Frauen räumen auf. Was denn sonst? Die Frauen müssen auch wieder auf die Strasse können, sie müssen eben auf den Markt, sie müssen einkaufen, sie müssen Wasser finden. Das ist die Arbeit der Frau und die machen das, weil sie die Notwendigkeit eben einsehen, dass man halt auch im Krieg muss können überleben. Und die Trümmerfrauen haben so wenig Achtung, sie haben so wenig Sichtbarkeit. Man lässt nicht auf sie, obwohl sie ganz wesentliche Forderungen haben für den Frieden.
4: Duno hat ja 2020, also vor 26 Jahren, die Resolution 1325 verabschiedet. Eigentlich genau diese Resolution sollte das erfüllen, was ihr jetzt hier gesagt habt. Also dort wird unter anderem festgehalten, dass Frauen gleichberechtigt an den Friedensprozessen sollen mitwirken. Die Resolution steht auch alle Jahre bei der UNO auf der Traktandenliste, weil es gibt Untersuchungen, die zeigen, dass wenn Frauen an einem Friedensprozess beteiligt sind, dann ist der nachhaltig. Das heisst, der Frieden hat mit einer grösseren Wahrscheinlichkeit, er ist weniger brüchig. Könnt ihr dafür ein Beispiel geben?
5: Zuerst mal, wenn Frauen am Tisch sitzen, an den Verhandlungstischen sitzen, dann ist es klar, dass Frauen ganz andere Forderungen stellen. Sie stellen Forderungen über den Alltag, Bildung, Gesundheitswesen, Müllabfuhr, Schutz vor Vergewaltigung, Schutz vor Gewalt der Frauen und Kinder. Das sind ganz andere Forderungen, wieder nur, jetzt bauen wir noch das auf oder jetzt tun wir noch oder Krieg, tun wir die Waffen zurückgeben oder abgeben oder was immer. Es kommen ganz andere Themen zusammen und der Friedensprozess, wo ja anfängt mit Prävention und aufhört mit Versöhnung, irgendein ist ganz manches Jahr später. Wenn Friedensfrauen am Tisch sitzen und mit diesen Themen kommen, dann sieht die Welt nachher, nach dem Friedensprozess, während und nach dem Friedensprozess, einfach auch ganz anders aus.
4: Die UNO-Resolution war ja auch ein Paradigmenwechsel. Also man hat festgehalten, Sicherheit ist eben nicht nur eine militärische Frage, sondern eine gesellschaftliche Frage. Und ihr habt es vorhin auch angetönt, eben die Frauen sollten dabei sein. Wie kann man denn das gewährleisten?
5: Das geht nicht automatisch. Wir arbeiten jetzt gerade auch im Sudan. Dort gibt es eine sogenannte Shuttle-Diplomatie der Frauen. Wo in Genf die ersten Verhandlungen waren, sind die Frauen auch gekommen, die sudanesischen Frauen, und haben gesagt, wir sind vorbereitet, wir können auch Antworten geben, den beiden Kriegsparteien. Aber leider ist dann nur eine Kriegspartei gekommen, nämlich die von den Rebellen, die staatliche nicht. Und der Papaldo, das ist die, unsere Verbindungsfrau, die hat gesagt, ja, wir kommen einfach immer wieder. Wir werden immer wieder kommen, wir werden nicht aus diesen Friedensgesprächen aussteigen.
4: Also sie haben von Anfang an Präsenz markiert. Und gerade der Konflikt im Sudan ist ja einer der schlimmsten, einer der brutalsten, auch gerade gegenüber Frauen. Also dort ist auch die Mitwirkung besonders wichtig. Und sie fordern die ein.
5: Sie fordern die ein und die Shuttle-Diplomatie einfach hin und her und immer wieder ansprechen, das ist ganz wichtig. Und wir arbeiten jetzt auch mit Frauen, die in Sudan sind. Häufig sind auch Frauen, die jetzt so reisen können. Sie sind nicht im Sudan, sondern sie im Exil. Und wir arbeiten jetzt zusammen mit Frauen im Sudan, die dort ihre Forderungen stellen. Das sind ganz alltägliche Forderungen. Darum reden wir ja von Alltagssicherheit gegenüber dieser teuren, Millionen, Milliarden schwere bewaffnete Sicherheit. Die Frauen arbeiten zusammen und die Frauen stellen Forderungen zusammen und versuchen dann auch, zu der Regierung vorzudringen. Das ist einer der ganz wichtigen Aspekte unserer Arbeit. Die Frauen sollen jetzt nicht einfach an ihren Friedenstischen sitzen, sagen, was sie brauchen, sondern sie sollen auch können zu der Politik gehen und sagen, ihr müsst unsere Forderungen ernst nehmen, das ist auch in der Resolution 1325, der müsst unsere Forderungen ernst nehmen, der müsst unsere Forderungen auch mit an die Friedenstische nehmen. Und an diesen Friedenstischen wollen wir Frauen auch sitzen und mitberaten. Es gibt eine ganz spannende Geschichte von der Luz Guzman aus Guatemala, wo dort der Frieden verhandelt wurde. Ist Luz die einzige Frau gewesen, die an die Verhandlungen eingeladen wurde. Aber zu ringsherum draussen, und das ist eigentlich etwas ganz Tolles, hat es Frauen gehabt, die sie unterstützt haben und sie beraten haben während dieser Verhandlungen. Und die Luz ist dann in den Verhandlungsraum, es war ein Apero gewesen, scheinbar, das hat sie mir erzählt, und sie hat dann müssen einem General von der Gegenseite, also ihrem Feind, ihrem Todfeind, müssen die Hand schütteln und sie hat gesagt, sie hätte das gar nicht können. Da haben so viele Menschen getötet, töten in diesem Krieg, aus ihrem Umfeld. Sie hätte dem nicht können, die Hand geben. Sie ist rausgegangen und hat der Frau gesagt, ich kann nicht an diesem Tisch sitzen, ich kann nicht verhandeln. Und die Frau hat gesagt, wir haben dir den Auftrag gegeben, du hast unser Mandat und du musst jetzt wieder rein. Du musst jetzt an diesem Tisch sitzen. Wir sind da, wir helfen dir, wir unterstützen dich. Und Luz hat dann das gemacht und das ist für sie eine riesige Überwindung, hat es gebraucht. Sie hat es gemacht und das war ein ganz wesentlicher Teil auch von diesen Friedensverhandlungen.
4: Wenn man die Kriege jetzt anschaut, Ukraine oder der Krieg gegen Iran, dann hört man von diesen Prozessen. Da hört man Donald Trump oder man hört das iranische Regime, man hört Volodymyr Zelensky, aber man hört nie eine Frau. Sind denn da irgendwo Frauen beteiligt?
5: Das ist ja so. Unsere afghanische Vorstandsfrau hat gesagt, Männer machen Krieg und sie haben das Gefühl, sie können auch Frieden machen. Und darum braucht es eben Friedensfrauen weltweit und alle die Friedensorganisationen, die Frauen in anderen Ländern eben auch zusammenstellen, die Zusammenarbeit, die wir haben mit Frauen, die ihre Forderungen, ihr Vorgehen, um zu Friedenstischen zu kommen, an Friedenstischen zu sitzen, mitzuberaten, mitzuverhandeln. Darum ist das so wichtig, dass man die ernst nimmt, dass man die sieht und dass man nicht einfach immer sagt, ja, jetzt ist halt Krieg. Krieg ist nicht irgendwie ein Schicksal. Frieden ist ganz viel Arbeit und diese Friedensarbeit muss gemacht werden. Und es ist einfach verrückt, dass Frauen, vor allem Frauen, die Friedensarbeit leisten und nicht die Kriegsmänner.
4: Könnt ihr dort Beispiel geben, zum Beispiel aus der Ukraine oder aus dem Iran, was ihr jetzt machen könnt oder wo ihr dran seid?
5: Friedensprozesse gehen jahrelang und man geht auch immer wieder zurück. Krieg, man geht immer wieder zurück in Auseinandersetzungen, in Findlichkeiten. Und man muss ja, wenn man will, Friedensprozesse verhandeln will, dann muss man ja genau wissen, was man will. Und das ist in der Ukraine ist etwas, was zuerst muss klar sein muss, zum Beispiel Frauen im Exil, Frauen, die intern vertrieben sind und Frauen, die noch in der Front sind, die Frauen wollen, möchten, müssen eigentlich miteinander reden. Weil sie sind alle betroffen. Natürlich ist die Sichtweise von exilierten Frauen eine andere Sichtweise, wie die Frauen, die noch an der Front sind. Ein Teil der Frauen sagen, wir brauchen mehr Waffen. Wir respektieren das, dass Frauen auch von Waffen verteidigt werden. Aber wir stehen auf der Seite von denen, die wirklich Friedensprozesse anstreben. Und das sind lange Gespräche miteinander, bis man sich wieder gefunden hat, bis man auch den Weg findet, was wollen wir, was brauchen wir, was braucht diese Gesellschaft, damit sie friedlich zusammenleben kann. Und es braucht natürlich Gespräche mit dem Find. Das scheint, man wird immer als naiv angeschaut oder naiv verschraubt, wenn man sagt, Frieden kann man nur über einen Dialog, über Prävention, über Dialog und wieder Dialog, über Diplomatie, über Gespräche, die anfangen, die halt nicht scheitern. Und da müssen einfach immer Frauen dabei sein. Wenn Trump und der Zelensky und der Putin zusammenreden, dann gibt es nur noch mehr Krieg, oder?
4: Sind die Frauen einfach bessere Menschen?
5: Nein, Frauen sind nicht bessere Menschen. Oh Gott sei Dank nicht, das wäre ja schrecklich. Es gibt natürlich auch Kriegsgurgelinnen. Aber Frauen haben einfach in der Regel andere Aufgaben, sie haben andere Sensibilitäten, wie es mit der Gesellschaft, was die Gesellschaft braucht, was Frauen brauchen, was Kinder brauchen, wie ein Gesundheitswesen muss sein, wie ein Bildungswesen muss sein. Da gibt es bei den Frauen halt sehr viel mehr Empathie dafür, Wissen dafür auch, weil sie ja im Alltag immer in dieser Gesellschaft stehen und einen grossen Teil eigentlich von ihrem Berufs- und von ihrem Familie oder von ihrem Leben überhaupt für die Gesellschaft gratis zur Verfügung stellen.
4: Könnt ihr noch konkret sagen, was ihr jetzt macht, für eben auch, jetzt geht am Beispiel von der Ukraine, die verschiedenen Frauen an den Tisch zu bekommen? Was macht ihr da jetzt konkret?
5: Ganz konkret in der Ukraine, also es gibt ein Netzwerk von 200 Frauen, die miteinander reden. Und sie reden nicht über miteinander über den Fußball, sondern sie reden miteinander tatsächlich über den Frieden. Wie kann man das machen? Was braucht es? Mit wem? Mit welchen Politikerinnen und Politikern müssen wir reden? Wie können wir andere Bevölkerungsteile, andere Menschen sensibilisieren? Das geht um Lehren, um gegenseitig Lehren. Wir haben ein grosses Netzwerk mit Frauen aus 50 Ländern. Und in diesem Netzwerk wird ganz konkret an Friedensforderungen geschaffen, aber auch, wie die Friedensforderungen in die Politik hineinkommen. Und das braucht natürlich auch Austausch. Wie machen es die im Sudan und die in der Ukraine? Wir haben jetzt gerade letzte Woche zwei Frauen aus dem Sudan und zwei Frauen von Kolumbien hier gehabt. Und die haben zwei Tage miteinander und mit unseren Mitarbeiterinnen austauscht, was für Forderungen das sind. Es geht immer darum, was brauchen wir eigentlich für eine, dass es Frieden gibt, was heisst Versöhnung, wie gehen wir mit den Kriegsverbrechern um, wie tun wir überhaupt den Frieden gestalten, damit alle davon einen Nutzen haben. Aber auch eben auch die ganze strategische Arbeit machen sie, wie können wir die Forderungen wirklich, wie sollen Friedensverhandlungen aussehen? Wie wollen wir an den Friedensverhandlungen teilnehmen? Da gibt es dann manchmal Frauen, die sagen, das haben wir gar nicht gewusst, dass wir auch könnten mit den Politikerinnen reden. Bei uns macht man das eigentlich nicht so. Das müssen wir doch machen. Also es gibt immer wieder neue Ansätze für die Frauen, wie sie können mit den anderen Frauen aus den anderen Ländern eben den Austausch machen. Und das haben wir natürlich auch mit der Ukraine. In der Ukraine haben wir letztes Jahr ein grosses Treffen gehabt in Lviv mit 40 verschiedenen Organisationen. Und auch dort ist es einfach um Frieden gegangen. Also Frieden wie, Frieden was, Frieden Druck machen, Frieden neue Wege finden, für Frieden zu machen. Und diesen Frauen ist natürlich klar, wir können nicht allein Frieden machen in der Ukraine. Das geht nicht. Wir brauchen Gespräche auch mit halt Russinnen. Das ist so fein an, dass man halt einsieht, dass man immer mit dem Find muss reden, Dialog halten, austauschen, aushandeln, wenn man wirklich Frieden will.
4: Und gibt es denn auch Support, beispielsweise von der UNO oder eben auch vom Präsidenten?
5: Ja, die UNO sagt natürlich immer, man muss Frieden. Sie hat ja auch die Resolution verabschiedet, 1325 für Frauen, Frieden, Sicherheit. Aber es ist noch viel zu wenig in den Köpfen und im Bewusstsein von Staatsführenden, dass Frauen zu den Friedensverhandlungen gehören. Es gibt in ganz vielen Ländern schon Parlamentarierinnen, die sehr bewusst sind, aber es ist natürlich auch manchmal schwierig, denn das Wissen zu vermitteln im Parlament, wo ja häufig auch sehr zerstritten sind, aus verschiedenen Parteien bestehen, wir wissen es von der Schweiz. Und das sind halt langsame Prozesse, wo wir viel Geduld brauchen, dass wir sie weitertragen können.
4: Ruth Gabi Wermuth, wenn ihr die Weltlage jetzt anschaut, was macht noch Hoffnung?
5: Das ist jetzt eine schwierige Frage. Im Moment, wenn ich sehe, wie viele Milliarden in die Aufrüstung, in Bewaffnung, in Kriegsstrategien und wie wenig Geld wir zur Verfügung bekommen für Friedensarbeit, wenn ich das sehe, dann muss ich manchmal schon ein bisschen Hoffnung irgendwo herholen. Also mit Gespräch mit unserem Team, mit Gespräch mit Frauen, die auch in der Friedensarbeit engagiert sind. Aber Hoffnung im Moment ist schon ein schwieriges Geschäft.
4: Also ihr habt Hoffnung, dass ihr die Hoffnung nicht verliert?
5: Etwa so, ja.
4: Ruth Gabi Wermuth-Mangold, merci vielmals für das Gespräch.
5: Dankeschön.
2: Die ehemalige SP-Nationalrätin war am Dienstag zu Gast im Tagesgespräch bei Caroline Arn. Hier auf ihrem Infosender geht es in wenigen Augenblicken weiter mit der Aktualität.

0: Die Nachrichten von SRF um 16:30 mit Jan von Tobel. In den Vereinigten Arabischen Emiraten ist ein Atomkraftwerk mit einer Drohne angegriffen worden. Dabei sei ein Feuer ausgebrochen, die Sicherheit der Anlage sei nicht gefährdet, der Betrieb laufe normal und es habe keine Verletzten gegeben, schreibt das Medienbüro der Hauptstadt Abu Dhabi. Die internationale Atomenergiebehörde IAEA zeigt sich tief besorgt über den Vorfall. Die Emirate hätten aber mitgeteilt, dass die Strahlenwerte normal seien. Das attackierte AKW gilt als die wichtigste Stromquelle der Emirate. Es soll etwa ein Viertel des Strombedarfs der Emirate decken. Zum Angriff auf die Anlage hat sich bislang niemand bekannt. Wir kommen zu Kurzmeldungen. In der deutschen Stadt Leipzig hat ein Tiger in einer privaten Anlage einen Helfer angegriffen und ist danach entkommen. Die Polizei hat das Tier kurze Zeit später erschossen, bei einer Schrebergartenanlage. Der angegriffene Helfer wurde ins Spital gebracht. In Bayern mussten 250 Passagiere einen Nachtzug verlassen. Grund war eine qualmende Bremse. Zuerst war ein Brand im Zug befürchtet worden. Die Passagiere wurden in einer Turnhalle einquartiert und konnten später mit anderen Zügen weiterreisen. Passiert ist der Zwischenfall im Nachtzug von Zagreb nach Stuttgart. Und in der deutschen Stadt Pforzheim konnten die Einsatzkräfte eine Bombe aus dem Zweiten Weltkrieg entschärfen. Rund 30.000 Menschen konnten am Nachmittag in ihre Wohnungen und Häuser zurückkehren. Sie mussten am Morgen die Gegend verlassen, aus Sicherheitsgründen. Wir kommen zum Sport. An der Eishockey-Weltmeisterschaft in der Schweiz wurden heute Mittag zwei Partien ausgetragen. Dabei gewannen die USA in Zürich gegen Großbritannien 5:1. Und in Freiburg schlug die Slowakei Italien mit 4:1. Das Wetter. Heute ist es recht sonnig mit einigen Wolkenfeldern. Morgen kommen dann aus Westen erneut Schauer auf. Es gibt rund 16 Grad im Norden und 20 Grad im Süden. Das waren Nachrichten von Radio SRF, verantwortlich David Burkhardt.
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3: «1933 beginnt eine düstere Zeit in Deutschland.»
4: Dann kamen plötzlich diese Judengesetze, dass wir also für die Kultur nicht mehr tragbar wären.
3: Erwin Parker ist damals Schauspieler. Doch in Deutschland hatte er nichts mehr zu suchen und flüchtet vor den Nazis nach Zürich. Die Stadt und vor allem das dortige Theater wird zu einer Schutzinsel für jüdische und regimekritische Kunstschaffende.
5: Das Schauspielhaus war damals das Theater, an dem viele Stücke gespielt wurden, die während des Krieges nur dort zur Aufführung kommen konnten.

0: besser laufen. Im Zweiten Weltkrieg ist das Schauspielhaus das wichtigste deutschsprachige Exiltheater. Eine freie Bühne im Schatten des Dritten Reichs. Darum geht's im SRF-Podcast Geschichte. In Episode 1 erzählen wir, wie das Haus in der Zeit vor dem Krieg vom Varieté-Theater mit Kegelbahn zu einem Ort des antifaschistischen Widerstands geworden ist. Ich bin Vera de Ragisch.
1: Hallo, guten Tag. Ich bin Hanna Schünemann.
2: Freut mich, Sie kennenzulernen.
1: Hallo, Frau Schünemann.
2: Herzlich willkommen.
0: Warm und herzlich werde ich empfangen an einem Frühlingsmorgen im Besprechungszimmer der Schauspielhausintendanz. Die mich da willkommen heißen, das sind Co-Intendantin Pinar Karabulut und Chefdramaturgin Hanna Schünemann. Sie nennen es das Gurkenzimmer, nicht weil die Wände in einem zarten Grün gestrichen sind, sondern weil da jeweils auch eine Duftkerze steht, die nach Gurke riecht. Pinar Karabulut und Hanna Schünemann sind beide seit der aktuellen Spielzeit am Schauspielhaus und sie stecken mitten in den Vorbereitungen für ihre zweite Spielzeit, die ganz im Zeichen dieser speziellen Geschichte des Theaters steht. Die Frage an Sie: Wo zeigt sich diese Geschichte heute noch ganz konkret?
3: Die Geschichte des Hauses spürt man ja eigentlich schon ab dem Moment, wo man durch den Bühneneingang die Gemäuer betritt. Man ist ja schon komplett gefangen. Es fängt ja schon damit an, diese kleinen Treppen, die verwinkelten Räume, die kleinen Büros. Also es ist wirklich im Vergleich zu anderen Theatern sind wir hier in einer kleinen Mini-Version. Und was ich tatsächlich auch total schön finde, ist, wir haben ganz viele Fotografien aus den letzten 100 Jahren hängen. Und dieses Gefühl zu wissen, dass ich jetzt zum Beispiel Brechts Drei-Groschen-Oper inszenieren werde auf dieser Bühne, das ist natürlich schon toll, da kriege ich direkt Gänsehaut.
0: Hanna Schünemann nickt zustimmend. Auch sie spürt die Vergangenheit, wenn sie durchs Haus geht und nach oben schaut.
4: Da geht man tatsächlich an den alten Decken vorbei. Also ich glaube, es hängen da 3 bis 4 Decken, alte Decken. Ja. Und man sieht richtig die sedimentierte Geschichte dieses Hauses. Also es ist super spannend. Und man sagt ja auch oft, es gibt so einen Theatergeist, den man für sich einnehmen muss. Und hier ist das natürlich besonders stark, dass man dann mal in die Garderobe geht, um toi toi toi zu sagen vor einer Premiere und irgendwie das Gefühl hat, da sitzen noch ein paar Geister mit uns im Raum. Wohlgesinnte Geister, glaube ich.
0: Das Schauspielhaus Zürich ist heute die größte Sprechtheaterbühne der Schweiz und eines der bedeutendsten Theater im deutschsprachigen Raum. Mit 2 Häusern in 2 Stadtteilen, dem traditionsreichen Pfauen am Heimplatz und dem neueren Schiffbau in Zürich-West. Der Heimplatz befindet sich etwas oberhalb des Bellevue, zu Fuß knapp 20 Minuten vom Hauptbahnhof entfernt. Ein zentraler Platz für die Stadt ist das, ein Verkehrsknoten. Es hat Kantons- und Hochschulen in der Nachbarschaft und ist eben auch ein wichtiger Ort für Kultur. Auch das Kunsthaus säumt diesen Platz mit seinem alten Teil auf der einen Seite und dem Erweiterungsbau auf der anderen. Sehr gut kennt das Schauspielhaus Dagmar Walser, die als Theaterredaktorin bei SRF das Haus seit über 25 Jahren regelmäßig besucht.
5: Ich erinnere mich an viele tolle Inszenierungen natürlich, immer noch gern auch an die Marthaler Zeit, die mich als junge Journalistin sehr geprägt hat. Aber auch in den letzten Jahren gab es immer wieder viel Aufregung um das Schauspielhaus, die direkt mit der Geschichte des Hauses zusammenhängt. Zum Beispiel, als es um die Sanierung der Pfauenbühne ging, wo eben sehr emotional argumentiert wurde.
0: Mit der Marthaler Zeit meint Dagmar Walser den umstrittenen Intendanten Christoph Marthaler. Seine vorzeitige Entlassung am Schauspielhaus wegen Misserfolgs beim Publikum hat zu Protesten in der Kulturszene geführt. Die Pfauenbühne, so wie sie heute aussieht, gibt es seit genau 100 Jahren. Und diese Bühne, der Saal, Dagmar Walser hat es erwähnt, waren in den letzten Jahren ein grosses Politikum. Abreißen wollte ihn die Stadt Zürich, weil er nicht mehr zeitgemäß sei. An seiner Stelle sollte ein neuer Theaterraum entstehen, nur die alte Fassade wäre erhalten geblieben. Das Parlament hat diesen Plänen nach heftigen Debatten eine Abfuhr erteilt und sich für ein sanftes Facelifting für den Erhalt des historisch wertvollen Saals ausgesprochen. Eine Volksabstimmung darüber ist für 2028 geplant. Schon nur anhand dieser politisch aufgeheizten Debatte merke ich, dieses Haus hat eine große Geschichte. Und die Angst, dass diese vergessen gehen könnte, die ist groß. Die Geschichte des Schauspielhauses beginnt schon vor mehr als 100 Jahren. Zürich ist damals eine Kleinstadt und dort, wo heute das Theater steht, gibt es eine Gastwirtschaft. Der Wirt beschließt 1884, sein Lokal mit einer Theaterbühne zu erweitern. Das Flora-Theater am Pfauen entsteht, ein eher primitives, hölzernes Sommertheater. 4 Jahre später folgt das Volkstheater am Pfauen. In diesem Bau, der sieht von außen heute immer noch so aus, wird das Publikum während der Vorstellung an langen Tischen bewirtet. Es ist ein Vergnügungsort mit bayerischem Biergarten und Kegelbahn. In künstlerischer Sicht hingegen spielt das Theater am Pfauen nicht in der obersten Liga.
5: Das muss man sich als eine Art Varieté-Theater vorstellen, mit einem breiten Unterhaltungsprogramm, Operetten, Schwenken, immer wieder in finanziellen Nöten mit unterschiedlichen Besitzern, bis Alfred Reuker, der damalige Direktor des Stadttheaters, des heutigen Opernhauses, 1901 diese Bühne als Nebenspielstätte für das Schauspiel, also das literarische Theater, etablierte. Doch auch das ging finanziell nicht gut und die Pfauenbühne war in den folgenden Jahren wieder ein privates Theater.
0: Zürich ist zunächst kein Theaterzentrum, weit entfernt von den großen Theatermetropolen des deutschsprachigen Raums.
5: Es war die Zeit, als sich die Stadttheater, wie wir sie heute kennen, erst langsam etablierten, nicht nur in Zürich, auch in Basel, Bern, Biel, Solothurn. Davor bestimmten Wandertruppen das Theatergeschehen in der Schweiz. Größere Theatermetropolen, das waren Wien, Berlin, München, und an diesen orientierten sich auch die Schweizer Theater.
0: Und dann betritt ein gewisser Ferdinand Rieser die Bühne. Einer, der das Schauspielhaus prägen wird. Rieser stammt aus einer jüdischen Zürcher Familie, lebt in Rüschlikon am Zürichsee und ist Weinhändler. Er liebt das Theater, hat aber wenig Erfahrung. Zusammen mit seinem Bruder erwirbt Rieser die Aktienmehrheit der bisherigen Pfauengenossenschaft.
5: Ferdinand Rieser investierte viel privates Geld, 1,4 Millionen, um das Theater umzubauen, und er gab der Pfauenbühne damals quasi seine heutige Form. Also mit einem Foyer, er vergrößerte den Publikumsraum und baute eine sogenannte Guckkastenbühne mit dem goldenen Rahmen, wie wir ihn heute kennen. Und damit schaffte er die Voraussetzung für die Bedeutung, die die Pfauenbühne in den kommenden Jahrzehnten hatte.
0: Rieser installiert ein neues Ensemble und will beweisen, dass ein privates Theater gewinnbringend zu führen ist und sich einen Ruf erarbeiten kann, der über die Schweiz hinausgeht.
5: Das Theater adressierte sich damals vor allem an das wachsende Bürgertum. Es war also eher ein Theater für wenige, für eine städtische Elite. Rieser orientierte sich dabei an den Theatern in Wien oder in Paris. Ein paar Jahre später übernahm er mit seiner Frau auch die künstlerische Leitung des Hauses. Sein Spielplan war sehr breit. Es gab Klassikeraufführungen, es gab neue Stücke, aber auch viel gehobener Boulevard. Denn als Privatunternehmer musste er sich dem Publikumsgeschmack natürlich anpassen. In seiner ersten Spielzeit gab es 43 Premieren, dazu 56 Gastspiele. Es wurde also unglaublich viel gespielt. Es gab alle paar Tage eine neue Premiere, was man sich heute eigentlich gar nicht mehr vorstellen kann.
0: Und trotzdem bleibt das Schauspielhaus bis Anfang der 1930er Jahre international relativ unbedeutend. Zürich ist weiterhin kein Zentrum des deutschsprachigen Theaters. Doch die politischen Entwicklungen in Europa werden das bald ändern.
2: Ich sehe als Vertreter der größten Millionenbewegung, die der deutsche Boden je getragen hat, vor Ihnen.
0: 1933, die Nationalsozialisten kommen an die Macht. Hitler wird zum Reichsführer ernannt. Und die jüdischen, regimekritischen und kommunistischen Bühnenkünstler werden von den deutschen Theatern vertrieben. Josef Goebbels nutzt die Ereignisse für seine Propaganda.
6: In den vergangenen Wochen hat die Nationalrevolution sich auf allen Gebieten des öffentlichen Lebens siegreich durchgesetzt. Sie hat auf dem Gebiet der Kultur gewaltige Reformen vorgenommen.
0: Hitlers Propagandaminister spricht hier schönfärberisch von Reformen. Aber aus anderen Zeitdokumenten wird deutlicher, was er damit meint.
7: Der früher oft gegen uns vorgebrachte Einwand, es gäbe keine Möglichkeit, die Juden aus dem Kunst- und Kulturleben zu beseitigen, weil deren zu viele seien und wir die leeren Plätze nicht neu besetzen könnten, ist glänzend widerlegt worden.
0: Einer der Betroffenen, die nicht mehr arbeiten können, ist Erwin Parker. In der Sendung «Passage» von damals Radio DRS erinnert er sich.
8: Dann kamen plötzlich diese Judengesetze, dass wir also für die Kultur nicht mehr tragbar wären. Und ich hatte auch, außerdem, dass ich also ein Jude war, noch anderen Dreck am Stecken. Ich war politisch links.
0: Ferdinand Rieser, der zu dieser Zeit das Schauspielhaus Zürich leitet, reagiert auf die veränderte politische Situation und beginnt, bekannte Schauspielerinnen und Regisseure nach Zürich zu holen, die in Deutschland nicht mehr arbeiten können, darunter auch Erwin Parker.
8: Und dann bin ich hierher gekommen und dann habe ich hier, das war etwa November, Dezember 34, winzig kleines Röllchen mitspielen dürfen im Schauspielhaus. Und da lebte ich dann beim Kollegen Langhoff, der mich mit über Wasser hielt. Und wir waren überhaupt eine kleine Gemeinschaft bei Langhoff, die dort hauste.
0: Ferdinand Rieser handelt vielleicht nicht ganz uneigennützig. Am Schluss geht es ja darum, das private Theater rentabel zu führen und es denen zu zeigen, die das dem Weinhändler Rieser nicht zutrauten. Fakt ist, am Schauspielhaus beginnt die Zeit des legendären Emigrantenensembles.
9: Ferdinand Rieser kommt ein Verdienst zu.
0: Das sagte Kurt Hirschfeld einige Jahre nach dem Krieg. Hirschfeld ist einer der jüdischen Flüchtlinge, die nach Zürich kommen, und er wird zur zentralen Figur für das Schauspielhaus. Für das Theater am Faun findet er vor allem lobende Worte.
9: Im Jahre 1933, als die Schauspieler, ein Teil der Schauspieler aus Deutschland, sei es aus politischen, sei es aus rassischen Gründen, emigrieren musste, war das Zürcher Schauspielhaus das einzige Theater deutscher Sprache, dass diese Schauspieler auffing. Und ich war der Erste, der neben Gustav Hartung damals hier eintraf. Und so war es uns überlassen, dieses Ensemble, das nachher so schön zusammenhielt und so wichtige Aufgaben erfüllte, zusammenzustellen.
0: Kurt Hirschfeld arbeitet zuerst als Dramaturg, als Architekt des Spielplans, später in den 60er Jahren dann auch als Direktor des Schauspielhauses. Diesen Archivton habe ich übrigens aus dem neuen Doc-Film über Kurt Hirschfeld, ein Film von Stina Wehrenfels und Samia, den ich sehr empfehlen kann. Den Link zur SRF-Filmkritik stelle ich in die Shownotes dieses Podcasts. Dagmar Walser, wie hat Kurt Hirschfeld das Schauspielhaus geprägt?
5: Von heute aus gesehen kann man die Bedeutung von Kurt Hirschfeld wahrscheinlich kaum überschätzen. Er baute zusammen mit Rieser das Emigrantenensemble auf. Hirschfeld verließ Zürich dann allerdings nach einem Jahr wieder, vermutlich wegen Auseinandersetzungen mit Rieser, und war dann ab 1938 bis zu seinem Tod 1963 für das Theater nochmal extrem prägend. Als Theatermann, als Dramaturg, der unglaublich gut vernetzt war, mutig, klar in seiner antifaschistischen Haltung für ein politisches Theater und vor allem auch einem sehr hohen Kunstanspruch.
0: Hirschfeld und Rieser engagieren also viele bedrohte und verfolgte Kunstschaffende und retten so wohl vielen das Leben. Wie sehr sie sich für diese Menschen einsetzen, zeigt sich am Beispiel von Wolfgang Langhoff, das ich hier etwas ausführen möchte. Die Nazis verhaften den sehr beliebten Schauspieler wegen seiner gewerkschaftlichen Tätigkeit. Kommunist ist er und damals in Düsseldorf tätig. In mehreren Anläufen fordert Rieser dessen Freilassung. Mehrfach schreibt er den deutschen Behörden, wie diese Ausschnitte aus einem Themenabend am Schauspielhaus Zürich zeigen.
10: Seit Jahren interessiere ich mich aus rein künstlerischen Gründen für Wolfgang Langhoff. Würden wir es außerordentlich begrüßen, diesen wirklich guten Schauspieler an unserer Bühne verpflichten zu können.
11: Vor circa 10 Tagen haben wir Herrn Langhoff einen Vertrag zugestellt. Leider fehlt uns bis zur Stunde noch immer seine Gegenunterschrift.
10: In circa 4 Wochen beginnen bereits die Proben für die kommende Spielzeit. Wir brauchen Herrn Langhoff dringend.
11: Durch Änderung des Spielplans entstünde uns ein großer Schaden.
0: Riesers Briefe werden nicht erhört. Langhoff wird in ein KZ verlegt. Seine Erfahrungen dort veröffentlicht er später in einem Zürcher Verlag. Der Text gilt als einer der ersten Augenzeugenberichte

0: Rahmen einer Amnestie doch noch freigelassen, erhält aber ein Berufsverbot und steht unter ständiger Bewachung. Man verweigert ihm einen Pass, worauf sein Künstlerkollege Kurt Hirschfeld dafür sorgt, dass er es illegal im Kofferraum eines Autos über die Grenze schafft. Trotz seiner Erfahrungen, trotz seiner Haft im KZ, lehnen die Schweizer Behörden Langhoffs Asylantrag ab.
1: Wir haben nicht genügend Veranlassung, Langhoff als politischen Flüchtling anzuerkennen, da der Beweggrund seiner Ausreise aus Deutschland weniger in einer eigentlichen politischen Verfolgung liegt, als vielmehr im Engagement an das Zürcher Schauspielhaus.
0: Langhoff wird in der Schweiz nur geduldet. Rieser nimmt ihn in seiner Villa in Rüschlikon auf und zahlt ihm, dem durch die Nazis entstellten Schauspieler, die zahnärztliche Behandlung, damit er wieder auf die Bühne kann. Die Künstler und Künstlerinnen, die Hirschfeld und Rieser auf mehr oder weniger riskantem Weg nach Zürich holen, gehören zu den bekanntesten in dieser Zeit.
2: Zürich hatte zu der Zeit also ein hochprofessionelles, künstlerisch außerordentliches Ensemble. Weiterhin wurden aber auch eher unterhaltende Stücke gespielt, viel Klassik, aber sehr bald auch die ersten politischen Zeitstücke.
0: Dieses Ensemble katapultiert das Zürcher Schauspielhaus in nur wenigen Monaten aus dem Schattendasein der Provinz in die erste Reihe der deutschsprachigen Sprechbühnen. Rieser hat also quasi ein Star-Ensemble beisammen. Aber er verlangt seinen Leuten auch einiges ab, auch seinem Dramaturgen Hirschfeld.
3: Von 33 bis 38 war eine ungeheuer schwere Zeit. Die Gagen waren so niedrig, dass man heute gar nicht mehr darüber sprechen kann. Es gab nur 9 Monatsverträge, wobei der 9. Monat manchmal schon ausfiel. Es war ökonomisch fast nicht zu tragen, aber wir mussten.
2: Rieser reduzierte damals zwar die Frequenz der Premieren, es gab dann nur noch einmal die Woche eine neue Premiere, immer am Donnerstag, aber die Arbeitsbedingungen, auch die Bezahlung, die waren weiterhin schlecht. Das Aufenthaltsrecht der emigrierten Künstler und Künstlerinnen in der Schweiz war an die Anstellung gebunden. Sie waren also in einer großen Abhängigkeit von Rieser, der nicht nur ein Gutmensch war, er setzte sich sehr verdienstvoll für viele jüdische Künstler und Künstlerinnen ein, die Deutschland verlassen mussten, galt aber auch als herrschsüchtig, als launisch, als cholerisch. Als Privatunternehmer konnte er eigentlich tun und lassen, was er wollte. Aber was man nicht vergessen darf, dass das Theater damals ein Privattheater war, das ist für die Geschichte des Hauses entscheidend und eigentlich ein Glücksfall.
0: Das Emigrantentheater am Schauspielhaus Zürich mit Schauspielerinnen und Schauspielern, die aus Nazi-Deutschland flüchten mussten. Es wird zu einem politischen Theater. Kurz nach der Machtübernahme der Nationalsozialisten.
2: 1933 kam das Stück «Die Rassen» von Ferdinand Bruckner zur Uraufführung, ein Jahr später «Professor Mannheim» von Friedrich Wolf. Und das waren die ersten Stücke, die die politische Situation in Deutschland sehr, sehr klar benannten. Die Judenverfolgung also zum Thema hatten und damit auch eine klare Kritik am Nationalsozialismus waren und die antifaschistische Haltung des Theaters sehr klar machten.
0: Das Publikum ist mehrheitlich begeistert über die beiden Stücke. Die deutschen Nazi-Spitzel, die auch im Theater sitzen, sind es weniger. Ihnen sind aber die Hände gebunden, weil das Schauspielhaus ein Privattheater ist. Aber sie machen Druck. Das deutsche Konsulat droht den Künstlerinnen und Künstlern, dass sie ihre Staatsbürgerschaft verlieren, wenn sie weiter an solchen Aufführungen teilnehmen. Die Stücke provozieren auch die nazifreundlichen Kreise in der Schweiz. Die Nationale Front nimmt die Schauspielenden und ihre Direktoren Ferdinand Rieser ins Visier und ruft in ihrer Zeitung «Die Front» zu Protesten auf.
4: Jedes Mal, wenn sich die nationale Bevölkerung gegen den Kulturbolschewismus erhebt, stellen sich Presse und ihre Parteien schützend vor die Zersetzung. Heraus zur öffentlichen Kundgebung gegen den Kulturbolschewismus. Schauspielhaus und Lügenpresse. Mittwoch, 26. Juni 1935, 20.15 Uhr im Casino Ausersiel.
0: Die Frontisten fordern die, Zitat, «Säuberung der Schweiz vom ganzen Geschmeiss ausländischer Emigranten». Zu Hunderten demonstrieren sie Mitte der 30er Jahre auf dem Platz vor dem Schauspielhaus. Es erklingen Sprechchöre «Jude raus, Jude raus». Oft gelangen Aktivisten als Theaterbesucher in den Saal und skandieren während der Vorstellung ihre Parolen. Die jüdischen und kommunistischen Schauspielerinnen und Schauspieler fürchten Angriffe nach den Vorstellungen. Das Schauspielhaus braucht Polizeischutz. So berichtet die Basler Nationalzeitung im November 1934.
4: Die kunstliebenden Zürcher, die am Montag die Volksvorstellung «Professor Mannheim» besuchten, waren schon beim Betreten des Theaters um ein seltenes Schauspiel

0: reicher. Die Längsseite des Hauses flankierten Polizisten in Stahlhelm und mit Karabinern. Vor dem Theater parkierten die Mannschaftswagen der Polizei, bald auch der geräumige Gefangenenwagen. Die Demonstranten nahmen das Einschreiten der Polizei jeweils mit Pfuhrufen und Schimpfworten auf. Während der Straßenschlacht gab es 108 Verhaftungen, unter ihnen Dr. Henne, der Landesführer der Nationalen Front.
1: Einmal gibt es sogar einen Anschlag. Auf der Bühne läuft Bertolt Brechts Drei-Groschen-Oper, als mehrere Stink- und Rauchbomben im Zuschauerraum platzen. Auf der Herrentoilette gehen eine Fensterscheibe und eine Türe kaputt. Risa hat in jener Zeit immer eine Pistole in Griffnähe, um sich und das Theater zu verteidigen. Den Bühnenarbeitern gibt er Gummiknüppel in die Hände. Von der Stadt hat Risa Rückendeckung. Zürich ist damals sozialdemokratisch regiert und lässt sich durch die vehementen Proteste von rechts nicht einschüchtern. Auch dann nicht, als der deutsche Botschafter interveniert. Das Haus sei unter dem Juden Risa ein Herd kommunistischer Umtriebe und der Hetze gegen Deutschland geworden, so der Diplomat. Doch nicht nur das nationalsozialistische Deutschland und die Schweizer Frontisten kritisieren das Schauspielhaus, sondern auch gemäßigtere Kräfte. Die Neue Zürcher Zeitung wünscht sich mehr Taktgefühl im Umgang mit den neuen deutschen Positionen. Man solle nicht unnötig provozieren, indem man die Judenfrage anspreche. Und der Schweizer Schriftstellerverband verlangt mehr Schweiz am Schauspielhaus.
0: Gegen die Verschleuderung öffentlicher Gelder zur Erhaltung der jüdisch-marxistischen Tendenzbühne, die Schweizer Bühne dem Schweizer Künstler und Schauspieler.
2: Der Vorwurf ans Schauspielhaus war, dass es ein unschweizerisches, ein unzürcherisches Theater sei, dass dort ein Problem aus dem Ausland importiert werde. Man forderte mehr Stücke von Schweizer Autoren im Spielplan, einen Schweizer Dramaturgen und wetterte damit natürlich auch gegen den jüdischen deutschen Hirschfeld.
1: Schweizer Autoren sehen die Verfolgten als Konkurrenz. Und sie gehen teils rigoros gegen die ausländischen Berufskollegen vor, verraten sogar einige von ihnen, weil sie ohne Arbeitsbewilligung Texte veröffentlichen. Der Verband schreibt auch Gutachten für die Fremdenpolizei, die dann ausschlaggebend sind für die Aufenthaltsbewilligung. Und auch ein gewisser Max Frisch stellt sich gegen das Schauspielhaus, ein damals noch unbekannter Architekturstudent, der Jahre später an eben diesem Theater den Durchbruch als Autor schaffen sollte. Der Schriftstellerverband organisiert auch eine Kundgebung und konfrontiert Risa mit dem Vorwurf, dass er als jüdischer Geschäftsmann seiner Aufgabe nicht gewachsen sei. Es werden antisemitische Tendenzen spürbar.
2: Dass Ferdinand Risa 1938 dann das Handtuch warf, scheint tatsächlich auch damit zu tun zu haben, dass er zunehmend in die Rolle des jüdischen Geschäftsmanns gedrängt wurde, in das Klischee, das antisemitische Stigma des kapitalistischen Juden.
1: Es kommen viele Dinge zusammen. Auch finanziell steht es nicht gut ums Haus. Vor allem aber nimmt der politische Druck zu. Als Hitler in Österreich einmarschiert, verschärft sich die Bedrohungslage. Risa fürchtet um seine Sicherheit. Er verkauft seine Schauspielhausaktien, gibt die Leitung ab und emigriert mit seiner Familie in die USA. Ein Jahr, bevor der Zweite Weltkrieg ausbricht. Ferdinand Risa hat das Fundament gelegt für den späteren Ruhm des Schauspielhauses. Es ist da bereits ein wichtiger Zufluchtsort.
0: Eine Inselfestung entstand, die gefüllt war mit geistigen Explosivstoffen. Aus ihr flogen die Geschosse gegen den Feind.
1: So beschreibt Ferdinand Riesers Nachfolger, Oskar Welterlin, das Haus. Er führt ab 1938 die neue Schauspiel AG. Aus dem privaten Theater ist in einer Rettungsaktion eine städtische Bühne geworden. Dank dieser bleibt das Emigrantenensemble bestehen. Und die Pfauenbühne bleibt auch im Zweiten Weltkrieg ein Ort des antifaschistischen Widerstands. Die Rolle des Schauspielhauses aber verändert sich.
3: Durch diese hohle Gasse muss er kommen. Es führt kein anderer Weg nach Küsnach. Hier vollende ich's. Die Gelegenheit ist günstig.
4: Die Geschichte, die Wilhelm Tell-Aufführung hier, diese ganz berühmte, wo das Publikum in der Premiere wie ein Mann aufgestanden ist und den Rüdli-Schwur mitgesprochen hat. Also wenn ich daran denke, muss ich jetzt noch an mich halten, um nicht loszuwerden. Das kann man nicht vergessen.
1: Wie sieht diese neue Rolle des Schauspielhauses konkret aus? Und was macht das mit dem Exiltheater? Das schauen wir uns an in Episode 2 des SRF-Podcasts «Geschichte». Gibt es auch auf srf.ch/audio oder bei Ihrer Podcast-Anbieterin. Ich bin Vera Deragisch.

Das war der Podcast Geschichte über die Geschichte des Schauspielhauses Zürich von Vera Deragisch. Und hier bei SRF 4 News geht es gleich weiter mit einer Nachrichtenübersicht.

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1: Das afrikanische Gesundheitssystem dürfte dem erneuten Ebola-Ausbruch gewachsen sein. Mit ein Grund dafür ist die jahrzehntelange Erfahrung mit dem Virus. Der Bund will schneller als bisher reagieren können, wenn sich bei wichtigen Medikamenten Engpässe abzeichnen. Außerdem, die palästinensische Fatah-Partei wird weiterhin von Präsident Mahmoud Abbas dominiert. Daran dürfte sich so bald nichts ändern. Das sind unsere Schwerpunkte jetzt im Info 3. Mein Name ist Cosette Espinosa. Guten Abend. Im zentralafrikanischen Land Kongo-Kinshasa und in Uganda ist erneut Ebola ausgebrochen. Die ansteckende und lebensbedrohende Fieberkrankheit hat bereits Dutzende Tote gefordert. Dabei handelt es sich um eine seltene Ebola-Variante, gegen die es keinen zugelassenen Impfstoff gibt. Nun hat die Weltgesundheitsorganisation WHO den internationalen Gesundheitsnotstand ausgerufen. Es handelt sich aber nicht um einen Pandemiealarm, stellte die WHO klar. Gleichwohl bestehe das Risiko, dass sich das Virus lokal und regional ausbreite. Wie besorgniserregend die derzeitige Lage ist, das hat mir die Journalistin Bettina Rühl in Nairobi kurz vor der Sendung geschildert.
2: Insofern besorgniserregend, als ja auch die WHO eine Notlage von internationaler Bedeutung ausgerufen hat, aber eben ausdrücklich die Situation nicht als eine Epidemie oder Pandemie bezeichnet. Aber immerhin, es gibt um die 300 Verdachtsfälle, etwa 80 Todesfälle und eben erste Fälle auch schon im Nachbarland Uganda, in der Kampala und auch in der kongolesischen Hauptstadt Kinshasa.
1: Gelingt es denn dem Gesundheitssystem, eine größere Zahl an erkrankten Menschen zu versorgen?
2: Also das Gesundheitssystem ist insgesamt im Umgang mit Ebola sehr, sehr erfahren. Das ist jetzt mittlerweile der 17. Ausbruch, seit das Ebola-Virus 1976 erkannt wurde. Es gibt Reaktionsstrukturen, die einfach bestehen bleiben nach dem Ende eines Ausbruchs. Und in der Vergangenheit ist es den Behörden gelungen, manche Ausbrüche schon nach zweistelligen Fallzahlen unter Kontrolle zu kriegen. Bei diesem Ausbruch handelt es sich um einen weniger häufigen Virusstamm, für den es keine zugelassene Impfung gibt und keine zugelassene Therapie. Das erschwert das natürlich. Und problematisch ist auch, dass die Region Ituri abgelegen ist und die Sicherheitslage nicht gut ist. Das heißt, die Arbeit ist zum Beispiel auch für die medizinischen Teams gefährlich.
1: Ja, und wie schätzen Sie die Gefahr ein, dass sich Ebola auch auf weitere umliegende Länder ausdehnt?
2: Also für den benachbarten Südsudan zum Beispiel ist das nicht ausgeschlossen, dass es aber jetzt über die Region hinaus Länder betreffen würde oder womöglich auch Europa. Das hält jedenfalls auch die WHO im Moment für nicht wahrscheinlich, hat ja auch tatsächlich darauf hingewiesen, dass es eben noch keine Pandemie ist oder Epidemie und damit auch nicht unbedingt zu rechnen ist.
1: Sagt die freie Journalistin Bettina Rühl, die in Nairobi lebt. Letzte Nacht hat die Ukraine die Region rund um die russische Hauptstadt Moskau mit Drohnen angegriffen. Silvia Staub aus der Nachrichtenredaktion.
3: Mindestens 4 Menschen seien getötet worden und mehrere Häuser beschädigt, sagen die russischen Behörden. Über 550 der ukrainischen Drohnen habe man abgeschossen. Und auch die von Russland besetzte Halbinsel Krim hat das ukrainische Militär mit Drohnen angegriffen. Dabei wurden Wohnhäuser beschädigt und es kam zu Stromausfällen. Der ukrainische Präsident Volodymyr Zelensky erklärte, das sei eine Reaktion auf Angriffe von Russland. Durch russische Angriffe Mitte Woche sind alleine in der ukrainischen Hauptstadt Kiew 24 Menschen getötet worden. Und auch in den Vereinigten Arabischen Emiraten gab es Drohnenangriffe. Eine Drohne attackierte ein Atomkraftwerk. Dabei sei ein Feuer ausgebrochen, sagt das Medienbüro der Hauptstadt Abu Dhabi. Die Sicherheit der Anlage sei allerdings nicht gefährdet und der Betrieb laufe normal weiter, heißt es in einer Mitteilung. Verletzt wurde niemand. Wer das Atomkraftwerk in den Emiraten angegriffen hat, ist noch unklar. Bisher hat sich niemand zum Angriff bekannt. Die internationale Atomenergiebehörde IAEA zeigt sich tief besorgt über den Vorfall. Das attackierte AKW gilt als die wichtigste Stromquelle der Emirate. Es soll etwa ein Viertel des Strombedarfs der Emirate decken.
1: Antibiotika, Impfstoffe oder starke Schmerzmittel. Damit die Schweiz stets über solche Medikamente verfügt, gibt es ein Pflichtlager. Engpässe oder Lieferunterbrüche lassen sich so überbrücken. Ab Sommer soll die Schweiz noch rascher reagieren können, wenn sich Probleme ankündigen. Bundeshausredaktorin Christine Wanner.
0: Die Ampel steht auf Gelb bei den lebenswichtigen Wirkstoffen in der Medizin. So wird es wohl bleiben, sagt Roland Pfister. Er ist seit letztem Herbst Delegierter für wirtschaftliche Landesversorgung beim Bund.
4: Die Versorgung der Schweiz mit gewissen lebenswichtigen Humanarzneimitteln ist seit Jahren angespannt. Und dies wird sich auch in absehbarer Zukunft so nicht ändern.
0: Die Gründe sind, die Medikamente werden international produziert. Pharmafirmen sind bei den Wirkstoffen abhängig von wenigen Produktionsstätten in Asien. Die Lieferketten sind anfällig und der Schweizer Markt ist klein. In rund einem Monat aber verfügen Wirtschaft und Bund über ein Frühwarnsystem, wie Pfister sagt.
4: Wir erhoffen uns dadurch eine raschere Reaktionszeit auf mögliche Versorgungsprobleme. Wir können die Versorgungssituation früher analysieren und daher notwendige Schritte auch früher einleiten.
0: Kurz erklärt, für die Versorgung sind grundsätzlich Wirtschaft und Kantone zuständig. So müssen Unternehmen dafür sorgen, dass lebenswichtige Heilmittel für mehrere Monate vorrätig sind im sogenannten Pflichtlager. Es geht um starke Schmerzmittel, Krebsmedikamente, Impfstoffe oder Antibiotika. Bei Lieferengpässen müssen die Unternehmen den Bund informieren, also die wirtschaftliche Landesversorgung. Seit letztem Sommer geschieht das über eine neue digitale Plattform, die in den nächsten Wochen zum Frühwarnsystem wird. So soll der Bund früher als bisher mögliche Engpässe, Verzögerungen oder Ausfälle erkennen und reagieren können. Der Delegierte für wirtschaftliche Landesversorgung gibt aber zu bedenken:
4: Man muss schon sehen, das Frühwarnsystem kann aber keine Engpässe komplett verhindern.
0: Dafür brauche es weitere Maßnahmen, sagt Roland Pfister und verweist auf die Pläne des Bundesrats, die Versorgungssicherheit zu verbessern. Etwa sollen Heilmittel einfacher zugelassen werden. Mittel- und längerfristig will der Bund auch mit wirtschaftlichen Anreizen dafür sorgen, dass medizinische Güter und Medikamente in der Schweiz verfügbar sind. Der Bund soll mehr Kompetenzen erhalten. Darüber wird das Parlament noch beraten. Konkret geht es um eine Volksinitiative und den Gegenvorschlag des Bundesrats.
4: Versorgungsstörungen sind ein globales Problem. Ein rein nationaler Lösungsversuch oder Ansatz greift schlichtweg zu kurz.
0: Zusätzlich brauche es internationale Absprachen, so Roland Pfister, da die Versorgungssicherheit eine globale Herausforderung ist.
1: Ein Fund aus dem Zweiten Weltkrieg hat übers Wochenende die süddeutsche Stadt Pforzheim in Atem gehalten.
3: Auf einer Baustelle wurde am Freitag eine nicht gezündete Bombe aus dem Zweiten Weltkrieg gefunden. Danach haben die Behörden rund 30'000 Menschen vorübergehend aus ihren Wohnungen evakuiert. Einem Entschärfungsteam ist es heute Nachmittag gelungen, die 1,8 Tonnen schwere Weltkriegsbombe unschädlich zu machen. Die Bewohnerinnen und Bewohner durften wieder in ihre Häuser zurückkehren. Und noch in die Schweiz. In Biel endet heute Abend das 35. Eidgenössische Musikfest. Es war das erste schweizweite Blasmusikfest seit 10 Jahren. Das Organisationskomitee ist zufrieden mit dem Anlass. Über 100'000 Besucherinnen und Besucher seien nach Biel gekommen und mehr als 24'000 Musikantinnen und Musikanten aus über 500 Vereinen in der ganzen Schweiz. Normalerweise findet das Eidgenössische Musikfest alle 5 Jahre statt. 2021 musste es allerdings wegen der Corona-Pandemie abgesagt werden.
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1: Zum ersten Mal seit 10 Jahren hat die dominierende palästinensische Fatah-Partei einen Parteitag abgehalten. Über 2'500 Parteimitglieder haben während 3 Tagen diskutiert und gewählt, mit dem Ziel, die palästinensische Politik neu auszurichten und ihre Führungsgremien zu erneuern. Dominiert werden Partei und alle Führungsgremien seit mehr als 2 Jahrzehnten vom fast 91-jährigen Palästinenserpräsidenten Mahmoud Abbas. Der Parteitag am Wochenende hat gezeigt, die Ära nach Abbas hat noch nicht begonnen. Auslandredaktorin Susanne Brunner.
6: Der bald 91-jährige Palästinenserpräsident Mahmoud Abbas hat mit seiner Fatah-Partei die letzte Volkswahl vor 20 Jahren verloren und denkt trotzdem nicht an Rücktritt. Muss er auch nicht. Einstimmig haben ihn die Parteimitglieder erneut als Vorsitzenden der Fatah-Partei bestätigt. Mahmoud Abbas oder Abu Mazen, wie er auch genannt wird, ist nach dem Parteigründer Yasser Arafat erst der zweite Vorsitzende der Fatah-Partei. Und das in 67 Jahren Parteigeschichte. Der greise Palästinenserpräsident, der alle Schlüsselpositionen der palästinensischen Politik besetzt, ist beim Volk unbeliebt, um nicht zu sagen verhasst. Die Mehrheit sieht ihn als willfährigen Handlanger der israelischen Politik und als korrupt. Trotzdem haben ihn die Parteifunktionäre wiedergewählt. Das habe mit dem Zustand der palästinensischen Politik zu tun, sagt der palästinensische Politologe Jihad Harb. Er zählt die Herausforderungen auf. Erstens die Besatzung. Diese macht unseren Alltag immer unerträglicher. Zweitens, es gibt keine Zukunftsperspektive. Die internationale Gemeinschaft ist mit dem Iran-Krieg und nicht mit der palästinensischen Frage beschäftigt. Drittens, die Fatah-Partei verschwand nach dem Hamas-Angriff auf Israel vor 2,5 Jahren weitgehend aus der Öffentlichkeit. Und viertens, die Partei ist gespalten. Die Fatah-Partei habe mit ihrem Parteitag in erster Linie versucht, sich in Erinnerung zu rufen, als die Partei, auf die man für die Gestaltung der Zukunft des palästinensischen Volkes zählen könne, sagt der Politologe. Beim Parteitag ging es aber auch darum, mögliche Nachfolger von Mahmoud Abbas ins Spiel zu bringen. Ein Barometer dafür ist das wichtige Fatah-Zentralkomitee. Hier machte Marwan Barruti am meisten Stimmen. Der 67-Jährige wurde von Israels Justiz des Terrorismus schuldig befunden und sitzt seit 2002 im Gefängnis. Zu Unrecht, wie der populärste palästinensische Politiker beteuert. Mit Spannung erwartet wurde die Wahl des 80-köpfigen Revolutionsrats der Partei, dem Parlament der Fatah-Partei. Im Vorfeld wurde gemunkelt, hier könnten sich eher militante Mitglieder gegen Technokraten durchsetzen. Auf den ersten Blick scheint das nicht der Fall zu sein. Genaueres wird später an einer Medienkonferenz erläutert.
1: Und zum Schluss, wie immer bei uns, noch der Blick aufs Wetter.
3: In der Nacht bleibt es trocken, morgen ziehen dann Wolken auf und vor allem am Nachmittag kann es Regenschauer und vereinzelt Gewitter geben. Die Temperaturen erreichen rund 15 Grad, im Süden rund 19 Grad.
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8: Und heute dreht sich die Sendung um die Fragen. Was macht eine Psychologin am Zürcher Schauspielhaus für Erfahrungen? Wie geht das Luzerner Wagner Museum mit seiner Vergangenheit um? Wie wollen sich Kneipvereine über Wasser halten? Und was erleben Helferinnen und Helfer aus Deutschland am Eidgenössischen Musikfest in Biel? Die Antworten gibt es in der nächsten Viertelstunde. Mein Name ist Jörg André. Starten tun wir aber mit dem. Am Samstag ist Finaltag am Eurovision Song Contest ESC, wo das Jahr zu Wien über die Bühne geht. Genau vor einem Jahr war die gigantische Musikshow zu Basel in St. Jakobshalle. Die Halle hat eine schwierige Zeit hinter sich. Der Umbau hat sich gäng wieder verzögert und ist viel teurer geworden als geplant. Und die grossen Musikstars sind sonst noch immer auftreten. Der ESC hat einen Wendepunkt sein für die Halle. Jetzt zeigt sich aber, es hat sich nicht viel geändert. Martina Inglin.
9: Der Robbie Williams, Helene Fischer oder Metallica. Sie alle kommen im 2026 in die Schweiz, aber nicht nach Basel, sondern nach Zürich. Dabei hat man zu Basel eigentlich die Hoffnung gehabt, dass nach dem ESC die grossen Konzerte auch wieder zu Basel stattfinden. Ist der ESC-Effekt also ausgeblieben? Nein, sagt der Direktor von der Halle, der Eduard Löw.
10: Wir haben sehr viele positive Reaktionen gekriegt. Wir haben sehr klar aufgezeigt, was möglich ist beim ESC. Und wir sind im Moment im Dialog mit den grossen Veranstaltern, wo es darum geht, zu schauen, wie wir zukünftig zusammenarbeiten wollen.
9: Wir brauchen also einfach noch ein bisschen Geduld. Und die Halle sind ja nicht leer. Es hat viele Veranstaltungen, Sportanlässe zum Beispiel oder Generalversammlungen. Grosse Konzerte aber hat es im 2026 nur gerade zwei. Der Thomas Dürr ist der Chef der Basler Eventagentur Act Entertainment, wo regelmässig grosse Stars in die Schweiz holt. Und er sagt, gerade weil die Halle unter dem Jahr so dicht mit anderen Sachen belegt ist, sei es schwierig, grosse Musikstars in die Halle zu holen.
7: Ja, terminlich nehmen die Sportanlässe durch lange Auf- und Abbauphasen immer wieder gute Termine und man kann halt nicht alles machen. Man kann nicht Ende Oktober Swiss Indoors machen und gleichzeitig tolle Rock-Pop-Konzerte.
9: Früher sei das anders gewesen. Da sei es in Basel selbstverständlich gewesen, dass die grossen Stars auch nach Basel kommen.
7: Wenn die großen Open Airs im Sommer angekündigt worden sind, hat man gewusst, aha, Pink Floyd ist auf Tour, die werden in Basel einen Stopp einlegen. War denn auch eigentlich immer so? Das Momentum hat man verpasst, sich da als Stadt zu positionieren für die großen Konzerte.
9: Man sei dran, dass Basel wieder zurückkommt auf die Karte der Musikstars, sagt der Direktor der Halle, der Eduard Löw. Aber das brauche ich eben Zeit.
10: Da geht es um eine längerfristige Entwicklung von der St. Jakobshalle. Und auch im Sommer werden wir noch die letzten baulichen Massnahmen machen, die auch sehr wichtig sind, jetzt auch gerade im Entertainment- und im Konzertbereich. Und von dem her denke ich, mit dem sind eigentlich die wichtigsten Sachen sind auch gemacht und die besten Voraussetzungen geschaffen.
9: Mit den baulichen Massnahmen meint er die Decke, die umgebaut wird, damit es einfacher wird, Scheinwerfer und Lautsprecher zu installieren. So soll die Halle noch attraktiver werden für Konzerte und hoffentlich bald wieder grosse Namen wie damals Pink Floyd nach Basel locken.
8: Die Martina Inglin. Intensive Proben, jeden Abend eine Vorstellung. In einem Theaterensemble ist die Belastung hoch. Da kann es schon mal vorkommen, dass die Nerven blank liegen und die Leute an ihre Grenzen kommen. Im Zürcher Schauspielhaus kümmert sich seit dem letzten Sommer die Psychologin Rahel Hubacher um die Probleme und Sorgen des Ensemble. Etwas, was es bei deutschsprachigen Theatern noch kaum gibt. Als Schauspielerin und Psychologin hat sie eine spannende Doppelrolle. Dominik Steiner.
11: Nach einem knappen Jahr findet Rahel Hubacher, die neue Doppelfunktion, die sie am Schauspielhaus hat, hat sich bewährt.
12: Dass man intern kann Sachen abfangen, bevor sie zu einer Belastung hinwachsen.
11: Das ist das Ziel, dass sie als Ensemble-Psychologin eine Anlaufstelle ist für die Sorgen und Probleme, die ihre Kolleginnen und Kollegen beschäftigen. Rahel Hubacher hat neben ihrer Ausbildung als Schauspielerin auch Psychologie studiert. Hat also die richtige Ausbildung für diese Doppelrolle. Und gleich sei es sehr anspruchsvoll, beide Hüte anzuhaben. Als Psychologin und als Teil des Ensembles als Kollegin. Das sprechen sie auch direkt an, wenn jemand auf sie zukäme.
12: Fragst du mich gerade als Kollegin oder fragst du mich in dieser Zusatzfunktion von der Ensemble-Psychologin?
11: Gleichzeitig hat diese Doppelfunktion aber auch Vorteile, so Rahel Hubacher.
12: Das ist tatsächlich, so paradox, dass man klingen, wieder ein grosser Vorteil, voll und ganz in diesen Strukturen auch als Schauspielerin tätig zu sein, weil man durch das manchmal dank dem auch einfach da ist, zu Momenten, wo man sonst nicht da wäre.
11: So sei es möglich, zwischen den Proben auf dem Gang schnell einmal etwas ansprechen können. Fixe Sprechstunden gibt es bei der Ensemble-Psychologin Rahel Hubacher nämlich nicht. Wenn in einem Gespräch auskomme, dass es eine Anpassung brauche, z.B. bei den Abläufen der Proben, dann leite sie das an die passende Stelle im Haus weiter. Wenn es um persönliche, psychische Probleme geht, vermittelt Rahel Hubacher den Kontakt zu anderen Fachpersonen. Das Schauspielhaus ist im Moment dran, am Rückmeldungen sammeln zu diesem Projekt. Am Schluss liegt es an der Theaterleitung, ob die Rolle fix eingeführt werden soll. Es hat aber auch schon das Interesse von anderen geweckt, sagt Rahel Hubacher.
12: Wir sind im Dialog mit anderen Theaterhäusern und ich freue mich darauf, wenn dann die ersten anderen Häuser auch werden, so eine interne Anlaufstelle implementieren in ihre Betriebsstrukturen.
11: Welche Theater das sind, will sie nicht verraten. Es könnte aber sein, dass die neue Doppelfunktion von Schauspielerin und Psychologin bald auch an anderen Schweizer Theaterhäusern eingeführt wird.
8: Der Richard Wagner ist vor allem bekannt wegen seiner grossen Opern wie «Lohengrin» oder «Götterdämmerung». Zu dem Komponist gehört aber auch, dass er Judenhasser und Rassist war. Die Stadt Luzern und ihr Richard-Wagner-Museum haben jetzt die Schattenseiten wissenschaftlich aufschaffen, weil die bis jetzt im Museum kaum ein Thema war. Dieser Forschungsbericht ist in diesen Tagen rausgekommen. Karin Portmann.
13: Siegfried Idyll ist ein sanftes Werk, entstanden beim Tripschen zu Luzern, wo Richard Wagner konnte den Blick von seiner Villa über den Vierwaldstättersee schweifen lassen. Der aktuelle Forschungsbericht zeigt, dass er in dieser Zeit aber auch an seiner antisemitischen und radikal-nationalistischen Haltung gearbeitet hat. Unter anderem mit einer Broschüre, die er jüdischen Menschen Kulturunfähigkeit zuschreibt. Das hat damals um 1870 weder in Luzern noch in der Schweiz aber kaum jemand aufgeregt, sagt der Historiker Patrick Süss, der im Auftrag von der Stadt Luzern und dem Richard-Wagner-Museum diese Seite des weltberühmten Komponisten aufgeschafft hat.
14: Was noch speziell ist, weil es ist durchaus in der internationalen Presse darauf reagiert worden, also in Deutschland, in Österreich, bis hin zu Großbritannien und den USA. Meistens sind das sehr negative Kritiker gewesen, wo man sich so ein bisschen empört hat darüber, dass der bekannte Herr Wagner so eine Schrift veröffentlicht. Aber in der Schweiz ist es eigentlich nicht thematisiert worden. Man ist da relativ schweigend darüber hinweggegangen.
13: Unter anderem die Schrift ist es, die die aktuelle Forschungsarbeit ausgelöst hat. Ein Ausstellungsstück im Richard-Wagner-Museum, das es seit den 30er Jahren gibt, in dieser Villa, wo der Wagner gelebt hat und der Stadt Luzern gehört. Die politisch Linke im Luzerner Stadtparlament hat gefordert, dass in der Dauerausstellung die antisemitische Haltung des Wagner kritischer angeschaut werden und mehr Raum bekommen soll. Problematisch ist nicht nur, was der Wagner verbreitet hat, das zeigt die aktuelle Studie, sondern auch die Leute, die in der Vorkriegszeit das Museum gegründet haben und eine Nähe zu den Nazis nicht wegzudiskutieren sind. Auf Kritik hat das Museum schon früher reagiert und die jüdische Perspektive in die Ausstellung einfließen. Die Museumsleiterin Monika Sigrist sagt:
15: Wir stehen heute an einem ganz anderen Ort als damals und wir können über die Thematiken reden. Wir wollen auch darüber reden. Das gehört zu unserem Auftrag. Und das ist auch das Glück, dass wir hier so einen Ort haben, wo wir auch etwas zeigen können und eine Plattform sein für Diskussionen.
13: Das nächste Jahr ist eine Sonderausstellung geplant, die die Ergebnisse dieser Untersuchung einfließen und ein gesamtheitlicheres Bild des Wagner zeigen.
8: Yoga, Tai Chi oder Eisbaden, Bewegung und Gesundheit sind momentan hoch im Kurs. Das Kneipen, also die Wasserkur aus dem 19. Jahrhundert, wirkt da schon fast ein bisschen aus der Zeit geht. Die Kneipvereine haben ja auch ein Problem, sie schrumpfen. Der Alex Moser ist zu Muri in einem öffentlichen Kneippbecken ins Wasser gestiegen und hat sich die Faszination vom Wassertreten erklären.
16: Man hört das, was Kneipen am bekanntesten ist dafür, nämlich das Wassertreten. Wir stehen hier in Bünzen im Aargau, schön in der Natur gelegen an der Bünz in einem Becken, etwa 6 Meter lang und 2,5 Meter breit. Wir laufen der Stange noch im Kreis um durchs Wädli höhe Wasser. Der Alfred Strebel, Ehrenpräsident vom Kneippverein Muri, erklärt, um was es hier geht.
17: Wenn wir Wasser treten, wenn wir reingehen, gibt es eine Regel, dass man mit dem rechten Fuß zuallererst ins Wasser reingeht und dass wir im Storchenschritt nachher hier durchlaufen.
16: Immer schön im Kreis, bis einem irgendeines zu kalt ist, so wie mir.
17: Dann gehen wir raus, ja.
16: Jetzt lässt man die nassen Beine einfach an der Luft trocknen. Der Effekt ist schon so, wie ihn Alfred Strebel gut beschreibt.
17: Das bringt eigentlich ein Wohlgefühl. Wenn man durch Wasser treten, entzieht es einem die Hitze vom Kopf, es geht runter. Und wenn man nachher wieder weitergeht, läuft man wie neugeboren.
16: Kneipen ist aber noch mehr als durchs Wasser laufen. Der Sebastian Kneip hat im 19. Jahrhundert die 5 Säulen Gesundheitslehre bekannt gemacht, wo es auch darum geht, dass man sich mehr bewegt, gesund isst, auf Heilpflanzen vertraut und auch gut auf seine psychische Gesundheit schaut.
17: Für mich persönlich, so wie ich es anschaue, ist es die Lebensordnung. Und der Sebastian Kneip hat gesagt, wenn ich mit mir selber, mit meiner Seele nicht im Reinen bin, so nachher nützt alles nichts.
16: Darum macht der Kneippverein Wanderungen. Es gibt aber auch Meditationskurse oder einen Besuch in einem Safrangarten. Ein Verein, der schaut, dass die Leute gut auf sich schauen. Das passt eigentlich sehr in den heutigen Zeitgeist. Aber Kneipe ist unter den jungen Leuten immer weniger bekannt.
17: Das ist so. Aber wir versuchen, modern zu sein, auch mit den modernen Kommunikationsmitteln, dass wir auch die jungen Leute erreichen.
16: Trotzdem haben die 14 Schweizer Kneippvereine, die es noch gibt, immer weniger Leute. Eigentlich erstaunlich, weil Kneipen im Gegensatz zu vielen anderen Gesundheitstrends nicht einmal etwas kostet. So wie die Muri, wo das Wasser treten in dem Becken an der Bünz, nämlich für alle gratis ist.
8: Der Alex Moser. In den Strassen der Stadt Biel tönt es an diesem Wochenende so. Über 500 Blasmusikvereine aus der ganzen Schweiz messen sich am Eidgenössischen Musikfest vor rund 100'000 Besucherinnen und Besuchern. Für diesen grossen Anlass zu stemmen, braucht es Hunderte von Freiwilligen. Sie kommen aus der Region, aus dem ganzen Land und sogar aus Deutschland. Die Leonie Marti hat eine deutsche Gruppe bei ihrem Einsatz besucht.
18: Die Kirche des Eglüs ist eines von 14 Konzertlokalen am Eidgenössischen Musikfest zu Biel. Im Saal steht schon fast alles parat. Die Stühle sind aufgereihelt, auf der Bühne stehen Stühle samt Notenständer in einem Halbkreis. Nur das schwarze Tuch bei der Bühne muss noch angeklebt werden. Der Nicola ist verantwortlich für den Saal hier und gibt die letzten Anweisungen.
19: Is it okay if I do it in English? Do you understand? Okay, so this afternoon we have only three bands.
18: Er hat Englisch, weil die vor ihm stehen, kommen aus Deutschland.
20: Ich bin Emil Badern, bin 18 Jahre alt.
21: Ich bin Julia Cash und 26 Jahre alt.
18: Beide helfen hier zu Biel als Freiwillige mit.
21: Ich komme auch selbst eigentlich aus der Blasmusik, also ich spiele Saxophon, bin auch selbst im Musikverein quasi groß geworden und fand es deswegen ganz schön, auch so ein Festival eben zu unterstützen.
20: Also ich spiele selber Trompete, mache das auch schon, seit ich klein war, so seit immer gefühlt, auch schon immer in irgendwelchen Vereinen gespielt und deswegen hat sich das ganz gut ergeben.
18: Rund 20 Personen vom Bund Deutscher Blasmusikverbände sind auf Biel gekommen, vor allem aus dem Süden von Deutschland. Wie es dazu kam, erklärt Nadia Bader, die bei diesem Verband arbeitet.
22: Wir haben den Schweizer Blasmusikverband auf der Stuttgarter Blasmusikmesse, auf der Bravo, kennengelernt. Und da ist die Idee entstanden, dass wir auch in Deutschland Volontäre suchen könnten, als wir gehört haben, wie viele Volontäre für dieses Musikfest hier gebraucht werden.
18: Für Julia ist es eine gute Gelegenheit zu schauen, was hier anders läuft im Musikwettbewerb.
21: Ich habe vielleicht den Eindruck, dass es hier in der Schweiz so ein bisschen persönlicher irgendwie, so ein bisschen entspannter als in Deutschland. Ich glaube, da können wir uns vielleicht noch was abschauen.
18: Und oder Emil stellt Unterschiede fest.
20: Ich würde sagen, die machen das alles mit ein bisschen mehr Tradition wie die Deutschen, weil wirklich ein Großteil der Verbände, die bei uns am Stand waren mit Trachten da etc. Und da hat man gemerkt, da ist Herzblut wirklich hinter. Es war schön zu sehen.
18: Es sei gut, können sie Englisch, sagt der Verantwortliche vom Lokal, der Nicola, mit einem Augenzwinkern.
19: C'est bien, ils parlent anglais, donc on arrive à se comprendre. Ils ont l'air très bien, ils ont l'air très motivés, et puis ça va bien se passer.
18: Und sie sind motiviert, hier am Musikfest zu Biel mitzuhelfen. Das sei die Hauptsache.
8: Leonie Marti war am Eidgenössischen Musikfest zu Biel und setzt den Schlusspunkt hier im Magazin.
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0: Die Nachrichten von SRF um 5:30 mit Jan von Tobel. Afrika hat viel Erfahrung im Kampf gegen Ebola-Ausbrüche und das dürfte auch beim neuesten Ausbruch helfen. Israel kontrolliert weitere Teile des Gazastreifens, das bestätigt Israels Ministerpräsident Benjamin Netanyahu. Und die Solothurner Literaturtage sind zu Ende, sie haben mehr Publikum angezogen als im Vorjahr. Das Wetter: in der Nacht bleibt es trocken, morgen kommen dann aus Westen Schauer auf. Die Weltgesundheitsorganisation WHO hat einen internationalen Gesundheitsnotstand ausgerufen wegen des Ebola-Ausbruchs im zentralafrikanischen Kongo-Kinshasa. Mehr als 80 Menschen sind gestorben, es gibt hunderte Verdachtsfälle. Und auch bei Menschen im benachbarten Uganda gibt es Infektionen. Die Ebola-Variante, die entdeckt wurde, gilt als speziell gefährlich, es gibt keinen zugelassenen Impfstoff dagegen. Die Situation sei zwar alarmierend für die Region, eine Pandemie sei aber nicht zu erwarten, sagt die freie Journalistin Bettina Rühl. Sie ist zurzeit in Kenia.
1: Eine regionale Ausbreitung ist zu befürchten. Auch Südsudan grenzt an diese Region vom Kongo. Aber wenn jetzt einigermaßen schnell gehandelt wird, und das kann man auch aufgrund der Erfahrung und weil auch internationale Partnerorganisationen und die WHO bereitstehen, dann ist eigentlich nicht zu befürchten und befürchtet das auch die WHO nicht, dass es jetzt beispielsweise Europa betreffen würde.
0: Das Gesundheitssystem in der Region habe viel Erfahrung im Kampf gegen Ebola, so Rühl weiter. Es sei der 17. Ausbruch, seit das Ebola-Virus vor 50 Jahren erkannt wurde. Häufig hätten die Ausbrüche schnell eingedämmt werden können. Bei Beginn der Waffenruhe zwischen Israel und der Hamas im letzten Oktober kontrollierte Israel gut die Hälfte des Gazastreifens. Seither hat Israel die Kontrolle über weitere Gebiete übernommen. Das bestätigte nun Ministerpräsident Benjamin Netanyahu. Nach Angaben seines Büros sagte er in einer Kabinettssitzung, Israel kontrolliere jetzt nicht mehr 50% des Gazastreifens, sondern bereits 60%. Zuvor hatten Medien berichtet, dass Israel in den vergangenen Wochen das kontrollierte Gebiet im Gazastreifen erheblich ausgeweitet habe. Auch zum Iran äußerte sich Netanyahu, bei diesem Thema habe man die Augen weit offen. Er werde heute mit US-Präsident Trump darüber sprechen, es gebe sicher viele Möglichkeiten, Israel sei auf jedes Szenario vorbereitet. In den Vereinigten Arabischen Emiraten ist ein Atomkraftwerk mit einer Drohne angegriffen worden. Dabei sei ein Feuer ausgebrochen. Die Sicherheit der Anlage sei nicht gefährdet, der Betrieb laufe normal und es habe keine Verletzten gegeben, schreibt das Medienbüro der Hauptstadt Abu Dhabi. Die internationale Atomenergiebehörde IAEA zeigt sich tief besorgt über den Vorfall, die Emirate hätten aber mitgeteilt, dass die Strahlenwerte normal seien. Das attackierte AKW gilt als die wichtigste Stromquelle der Emirate, es soll etwa ein Viertel des Strombedarfs der Emirate decken. Zum Angriff auf die Anlage hat sich bislang niemand bekannt. Wir kommen zu Kurzmeldungen. In der deutschen Stadt Leipzig hat ein Tiger in einer privaten Anlage einen Helfer angegriffen und ist danach entkommen. Die Polizei hat das Tier kurze Zeit später erschossen, bei einer Schrebergartenanlage. Der angegriffene Helfer wurde ins Spital gebracht. In Bayern mussten 250 Passagiere einen Nachtzug verlassen. Grund war eine qualmende Bremse. Zuerst war ein Brand im Zug befürchtet worden. Die Passagiere wurden in einer Turnhalle einquartiert und konnten später mit anderen Zügen weiterreisen. Passiert ist der Zwischenfall im Nachtzug von Zagreb nach Stuttgart. Und in der deutschen Stadt Pforzheim konnten die Einsatzkräfte eine Bombe aus dem Zweiten Weltkrieg entschärfen. Rund 30.000 Menschen konnten am Nachmittag in ihre Wohnungen und Häuser zurückkehren. Sie mussten am Morgen die Gegend verlassen, aus Sicherheitsgründen. Mehr als 17.500 Eintritte wurden für die diesjährigen Solothurner Literaturtage verkauft. Das seien rund 1.000 mehr als im Vorjahr, teilen die Organisatoren mit. Im Rahmen der Literaturtage wurde der französisch-schweizerischen Autorin Corinne de Sarson der diesjährige Grand Prix Literatur übergeben. Der Preis ist mit 40.000 Franken dotiert. Außerdem wurde der mit 10.000 Franken dotierte Kinder- und Jugendbuchpreis vergeben. Er ging an das Werk «Schlich ein Puma in den Tag» von Verena Pavoni, Lena Raubaum und Franziska Walter. Die 48. Solothurner Literaturtage gingen heute zu Ende. Zum Sport. An der Eishockey-Weltmeisterschaft in der Schweiz wurden heute Mittag zwei Partien ausgetragen. Dabei gewannen die USA in Zürich gegen Großbritannien 5:1 und in Freiburg schlug die Slowakei Italien mit 4:1. Bleibt noch der Blick aufs Wetter. In der Nacht bleibt es trocken, morgen ziehen Wolken und vor allem am Nachmittag aus Westen erneut Schauer und vereinzelt Gewitter auf. Die Temperaturen erreichen rund 15 Grad. Im Süden gibt es bis 19 Grad. Das waren Nachrichten von Radio SRF, verantwortlich David Burkhardt.
2: 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In unserer Diskussionssendung «Politikdebatte» ging es diese Woche um die umstrittene Frage, ob die EU-Verträge in die Verfassung gehören, ob es also für die neuen Bilateralen ein Ständemehr braucht. Zwei Ständerätinnen waren zu Gast bei Sandro Della Torre.
3: Die neuen EU-Verträge sind ein so heiß diskutiertes Thema, dass es nicht nur um den Inhalt geht. Hoch umstritten ist auch die Art und Weise, mit der über dieses Vertragspaket abgestimmt wird. Ständemehr ja oder nein? Die Staatspolitische Kommission des Ständerats, SPKS, hat sich letzte Woche dazu geäußert. Die Mehrheit findet ja, für diese neuen Bilateralen braucht es eine Verfassungsänderung, also auch zwingend eine Abstimmung mit Mehrheit der Kantone. Ja, gehören die EU-Verträge also in die Verfassung? Das diskutiere ich hier mit zwei Mitgliedern dieser Kommission. Petra Gössi, Ständerätin aus dem Kanton Schwyz und in der FDP, und Tiana Moser, Ständerätin aus dem Kanton Zürich und in der GLP. Guten Tag.
4: Grüezi.
5: Grüezi miteinander.
3: Ja, Petra Gössi, Sie haben mit der Kommissionsmehrheit gestimmt für ein Ständemehr. Die Altnationalrätin der SP, Susan Leutinecker-Oberholzer, spricht von einem Killerbeschluss. Wollen Sie die EU-Verträge killen?
4: Nein, es geht überhaupt nicht um das. Aber es geht darum, dass die EU-Verträge, vor allem auch der Stabilisierungsteil, sehr weitgehend ist. Wir hatten diverseste Anhörungen zu diesem ganzen Thema. Die Meinungen der Rechtsprofessoren, die gehen auseinander zwischen «Nein, es braucht kein obligatorisches Referendum» bis hin zu «Ja, es braucht das doppelte Mehr», war alles zu hören. Meine Meinung ist, dass gerade auch die dynamische Rechtsübernahme sehr weit geht, auch unseren Gesetzgebungsprozess abändern wird. Und deshalb bin ich der Überzeugung, dass dieses Paket, der Stabilisierungsteil, eben Verfassungsrang hat. Und das würde dann heißen, wir brauchen das doppelte Mehr.
3: Das würde die Hürde für die Verträge erhöhen. Ja, Tiana Moser, Sie sind gegen dieses Ständemehr, weil Sie Angst haben, dass die EU-Verträge daran scheitern.
6: Nein, wir haben sehr klare Regeln in unserem Land. Und das demokratische Prinzip, dass jede Person eine Stimme hat, das ist das Urprinzip. Das gilt grundsätzlich in unserem Land. Und wir haben in ausgewählten Fällen haben wir das Ständemehr, das zusätzlich in Zukunft. Das ist der Fall bei Verfassungsänderungen oder beim Beitritt zu einem Verteidigungsbündnis oder zu einer internationalen Organisation. Und beides ist bei diesen Verträgen nicht gegeben. Wir haben den Einbezug der Kantone, der Stände für den Ausgleich, das haben wir über den Ständerat. Also wenn die bilateralen drei den Ständerat nicht passieren, dann sind sie gestorben. Also sie müssen bereits eine Ständehürde überklimmen. Und es scheint mir nicht richtig, dass man jetzt ad hoc, mehr oder weniger nach dem individuellen Gutdünken, einfach die Regeln anpasst und sagt, obwohl es nicht in der Verfassung ist und obwohl es nicht grundsätzlich die rechtlichen Grundlagen dafür da sind, jetzt wollen wir einfach das Ständemehr. Um den Ständen, den gewissen Kantonen, das ist klar, eher den kleineren Kantonen, zusätzlich zum Ständerat noch ein höheres Gewicht zu geben.
3: Genau, Petra Gössi, es ist ja eine Abweichung von der normalen Praxis. Sie wollen eine Ausnahme schaffen. Die letzten beiden Bilateralen, die gingen ohne Ständemehr durch.
4: Ja, aber ganz einfach ist es eben nicht. Es ist sehr umstritten, wie weit diese Einflussnahme geht, auch in Regelungen, die wir bereits jetzt in der Bundesverfassung haben. Zum Beispiel ein strittiger Punkt, der wurde jetzt auch in diesem Antrag aufgenommen, ist Artikel 121a der Bundesverfassung, das ist die Masseneinwanderungsinitiative. Dort steht drin geregelt, dass wir selber die Zuwanderung steuern wollen. Jetzt stellt sich die Frage, was bedeutet das mit Blick auf diese neuen Abkommen? Und da gab es auch klare Voten, die aufgezeigt haben, das wäre eigentlich eine Verletzung eines bereits bestehenden Verfassungsartikels. Oder deshalb ist es nicht einfach so klar, wie das jetzt angetönt wurde, sondern das ist durchaus umstritten. Und immer wenn eine Frage umstritten ist, kommt auch eine politische Wertung hinzu. Wir sind Politiker, wir sind das Parlament, wir machen die Gesetze und entsprechend steht es uns dann auch frei, diese politische Wertung vorzunehmen. Und man kann auch nicht einfach eine Abstimmung mit einer anderen vergleichen, sondern das braucht jedes Mal wieder eine neue Bewertung.
3: Ja, ich möchte jetzt auf diese Personenfreizügigkeit kommen, also die Masseneinwanderungsinitiative, die Sie angesprochen haben, die Kommissionsmehrheit, mit der Sie, Frau Gössi, gestimmt haben, die will, dass man explizit reinschreibt, neu für diese EU-Verträge wird die Masseneinwanderungsinitiative ausgehebelt, eben weil ja die neuen Verträge diese Personenfreizügigkeit ausweiten, Frau Moser. Also das ist implizit eine Verfassungsänderung, die wohl dann das Stimmenmehr braucht, nicht?
6: Nein, ich sage gerne etwas dazu. Mir ist es wichtig zu sagen, dass meines Erachtens die Haltung der Mehrheit der Wissenschaft sehr klar ist. Es gibt einzelne Juristen, die etwas anderes sagen. Der Bundesrat ist sehr klar, dass es keine Verfassungsänderung braucht. Das Bundesamt für Justiz ist sehr klar, dass es keine Verfassungsänderung braucht. Und auch die Mehrheit der Kantone. Also es ist nicht so, dass es eine unklare Situation gibt. Es ist so, dass das Parlament das trotzdem anders entscheiden kann, aber die Ausgangslage ist klar.
3: Aber eben noch schnell, die Personenfreizügigkeit wird ausgeweitet.
6: Ja, ich sage gerne etwas. Mir ist es wichtig, auch die Grundhaltung zu klären. Wir haben in der Schweiz keine Kultur, die plebiszitär ist wie in anderen Ländern, dass von oben herab die politischen Eliten sagen, wie abgestimmt wird. Zum Beispiel der Brexit war so ein Beispiel. Das ist nicht unsere Kultur. Wir haben eine politische Kultur der klaren Regeln, wann über wie abgestimmt wird. Und der Entscheider SPKS bricht mit dem. Jetzt das, was Sie sagen,
3: die Ausweitung der Personenfreizügigkeit.
6: Der Personenfreizügigkeit ist, es ist im letzten Absatz, im Absatz 4, steht, es dürfen keine neuen Verträge abgeschlossen werden, die zu einer Ausweitung der Personenfreizügigkeit oder der Zuwanderung führen können. Faktisch ist, dass wir nur eine vernachlässigbare Anteil hätten, das sind eingetragene Partner, dürfen bereits heute ihren Partner nachziehen und neu dürften sie ihre Kinder oder allenfalls Eltern mitnehmen. Das ist eine vernachlässigbare Zahl und so tut man es bereits heute handhaben, zum Beispiel bei Freihandelsabkommen. Okay, ja. Deshalb ist es meines Erachtens nach der Mehrheit der Lehre und des Bundesrates, okay. Der Bundesrat ist dieser Meinung kein Bruch mit
4: also
6: der
4: ich muss an einem Punkt ganz klar widersprechen. Diana Moser hat jetzt praktisch gesagt, die SPKS hätte sich von oben herab über irgendwelche Rechte hinweggesetzt. Das stimmt einfach nicht. Selbst der Bundesrat hat in seiner Botschaft darauf hingewiesen, dass man diesen Weg beschreiten könne, wenn man das wolle. Der Bundesrat selber hat ja, als er die Botschaft vorgestellt hat, er sei nicht für das doppelte Mehr und hat auch sehr freiherzig zugegeben, hat natürlich auch ein strategisches Element, weil dann eben die Hürden dafür tiefer sind. Und jetzt das einfach so darzustellen, dass das eigentlich eine Minderheitsmeinung wäre und völlig klar, wie da die rechtliche Ausgangslage sei, das ist einfach falsch. Und Entschuldigung, Diana Moser, das geht wirklich zu weit. Man kann das auch nicht einfach so abtun, sondern es ist eine wichtige politische Debatte, die wir führen müssen, eine berechtigte Debatte, weil die Frage, ob die Verfassung tangiert ist oder nicht, die ist einfach nicht abschließend geklärt. Und wenn es strittige Meinungen gibt, dann kommt immer eine politische Würdigung dazu. Das ist einfach so. Und deshalb geht es da nicht, das einfach so als Randbemerkung abzutun und jetzt hätte sich da irgendeine Elite über irgendetwas hinweggesetzt.
3: Ja, das geht wirklich nicht. Moser, Sie haben ja Expertinnen, Rechtsexpertinnen, Politologen angehört in der Kommission und da gab es ja auch unterschiedliche Meinungen. Also die Sachlage scheint nicht so klar zu sein.
6: Die Mehrheitsmeinung ist klar. Also ich habe vorher gesagt, Bundesrat, Bundesamt für Justiz, die Mehrheit der Kantone, die klare Mehrheit der Wissenschaft ist einer Meinung. Es gibt andere Meinungen, selbstverständlich, das ist auch gängig bekannt, aber die Mehrheitsmeinung ist meines Erachtens klar. Ich möchte noch einen Aspekt einbringen, der mir sehr wichtig ist. Und zwar haben wir ja mit dem Ständemehr und dem Ständerat haben wir ja auch ein Element der Kohäsion. Also es geht hier um den Zusammenhalt in unserem Land. Und dieser Ausgleich ist sehr wichtig. Das hat man bei der Gründung des Bundesstaates auch entsprechend so gedacht und gehandhabt. Und das ist natürlich schon so, dass wir heute eine ganz andere Ausgangslage haben. Als der Bundesstaat gegründet wurde, war etwa das Verhältnis Appenzell-Innerrhoden, Kanton Bern etwa 1:40. Heute, bei mehr oder weniger unveränderter Kantonszusammensetzung, sind wir bei Appenzell-Innerrhoden, Zürich 1:100. Und ich glaube, es ist sehr wichtig für den Zusammenhalt des Landes, dass wir diese Regeln, wann ein Ständemehr gelten soll und wann nicht, sehr vorsichtig anwenden. Weil das sonst den Zusammenhalt des Landes auch durchaus ein Stück weit in Frage stellt. Wir brauchen diesen Ausgleich zwischen den Regionen, aber nach klaren Regeln und nicht einfach quasi nach Gutdünken, wenn man es noch wichtig findet
5: also,
6: oder eben
5: also ich kann,
6: nicht.
5: Ich
4: muss noch mal darauf hinweisen, das ist nicht Gutdünken, sondern das ist eine verfassungsrechtliche Frage. Und nur ein Beispiel, oder wenn wir wieder zu Artikel 121a gehen, also zu diesem Masseneinwanderungsinitiative-Artikel. Also wenn wir diesen bilateralen Verträgen 3 zustimmen, sagen wir ja zu einer dynamischen Rechtsübernahme. Das heisst, wir sind dann verpflichtet, die neuen Bewegungen, die neuen Regeln der EU zu übernehmen. Wir können aber selber entscheiden, ob wir uns dagegen stellen wollen. Aber initial ist es die EU, die uns sagt, ihr müsst das mal machen. Wenn wir Nein dazu sagen, haben wir Ausgleichsmaßnahmen. Aber es ist nicht mehr und heute ist es so. Es ist entweder die Bevölkerung, die ein Gesetz durch eine Initiative in Auftrag gibt. Es ist der Bundesrat oder es ist das Parlament. Es ist aber kein auswärtiges Gremium, wie das dann die EU also, ist. Und das wäre eine Änderung. Und wir wissen auch nicht, was das mit Blick auf die Zuwanderung in Zukunft bedeutet. Wer hat dann in Zukunft das Recht, alles durch diese Personenfreizügigkeit zu kommen? Und da kann man nicht einfach ohne schlechtes Gewissen sagen, das sei keine Änderung der Verfassung.
5: Also Sie argumentieren, die EU wird Gesetzesänderungen initiieren. Also das ist ein Eingriff. Tiana Moser braucht es da nicht hier jetzt wirklich die höchste Hürde für diese Verträge.
6: Es braucht die demokratische Legitimation, aber es braucht nicht das Ständemehr, weil das ein Ad-hoc-Entscheid ist, der in dem Sinne meines Erachtens nicht gerechtfertigt ist. Ich möchte noch zum Argument von Petra Gössi etwas sagen. Also ich bin dezidiert für eine selbstbewusste Umsetzung. Wir haben bereits heute bilaterale Verträge, wo es Entwicklungen gibt auf europäischer Ebene, wo wir sagen, ist das in unserem Interesse? Wollen wir den Marktzugang für unsere Produkte ermöglichen und übernehmen wir deshalb diese Standards? Das ist heute bereits üblich. Wir haben bei Schengen-Dublin bilaterale 2, haben wir bereits eine dynamische Rechtsübernahme, weil wir sagen, wir möchten mit Schengen-Dublin bei den internationalen Sicherheitssystemen zur Bekämpfung der internationalen Kriminalität, wir möchten die Migrationsbekämpfung gemeinsam mit der Europäischen Union lösen und deshalb gibt es bereits eine dynamische Rechtsübernahme, wo wir uns beteiligen. Es gibt auch andere internationale Verträge, Klimaabkommen, OECD-Steuern, wo wir internationale Entwicklungen haben, dass die Schweiz spricht mit, aber es gibt eine Entwicklung, die von außen auf die Schweiz zukommt und wir müssen entscheiden, wollen wir das oder nicht. Also, das ist in dem Sinne keine totale

0: das übernehmen. Wenn wir dann das Inländisch nicht übernehmen wollen, sind wir im Streikmechanismus, das ist dann ein anderer Mechanismus. Aber initial dann, ist es neu.
1: Dann gäbe es Gegenmaßnahmen. Ja, wir kommen in die Schlussrunde. Peter Gössi, bei Ihnen, ich habe das Gefühl, Sie argumentieren hier vor allem als Vertreterin des kleinen konservativen Kantons Schwyz. Sie wollen, dass diese Stimmen überproportional viel zählen bei einer Abstimmung, stimmt's?
0: Also ich habe bis jetzt den Kanton Schwyz noch gar nicht in den Mund genommen. Aber also es ist selbstverständlich so, ich bin Standesvertreterin des Kantons Schwyz und selbstverständlich setze ich mich für meinen Stand ein. Sonst müsste ich nicht im Ständerat sein für den Kanton Schwyz. Und, oder auch das, das finde ich schon auch wichtig. Vorhin wurde die Kohäsion angesprochen. Aber die Kohäsion bedeutet eben auch, dass man auf die kleinen Kantone auch gibt, weil die großen Kantone haben sowieso schon die Macht auf ihrer Seite. Und entsprechend ist es wichtig, dass auch kleine Kantone, Zentralschweiz, ländliche Schweiz, dass entsprechend auch diese Stimmen angehört werden und auch entsprechend gewichtet werden. Weil ohne das doppelte Mehr, ohne die Einführung des Ständemehrs, gäbe es die heutige Schweiz nicht, dann hätten wir 1848 keine Bundesverfassung verabschieden können.
1: Und deshalb sind Sie auch jetzt für das Ständemehr. Ja, Tiana Moser, Ihr Schlusswort. Eben, ich glaube auch, Sie als Ständerätin des grossen Kantons Zürich, Ihnen ist vor allem das Ständemehr sowieso ein Dorn im Auge, habe ich recht?
2: Nein, ich kann mich hundertprozentig anschließen. Ist sehr wichtig für den Ausgleich in unserem Land. Sehr wichtig. Darum haben wir den Ständerat, wo es eine überproportionale Stärke gibt der kleineren Kantone. Das ist gewollt, das ist richtig so. Und wir haben es beim Verfassungsänderung. Ich möchte aber, dass wir uns an die klaren Regeln halten in unserem Land und nicht davon abweichen nach Gutdünken, sondern sagen, wann braucht es das Ständemehr und wann nicht. Und ich glaube, wir sollten den bilateralen Weg in die Zukunft führen und darüber abstimmen nach den üblichen demokratischen Prinzipien. Jede Person hat eine Stimme in diesem Land und dann wissen wir auch, was die Bevölkerung möchte.
1: Vielen Dank für diese Diskussion, Ständerätin Tiana Moser und Ständerätin Peter Gössi.
0: Danke.
1: Merci.
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0: Autounfälle, bei denen Seniorinnen und Senioren am Steuer sind, gibt es in der Schweiz immer häufiger. Das zeigen Zahlen des Bundesamts für Statistik. Und immer wieder wird diskutiert, braucht es strengere Regeln für die Fahrtüchtigkeit von älteren Menschen? Die Meinungen sind unterschiedlich. In unserem Podcast News Plus zeigen wir die Sicht der älteren Menschen auf. Peter Burri-Vollath ist Mediensprecher der Organisation Pro Senectute Schweiz, die sich einsetzt für das Wohl älterer Menschen. Rina Telli hat ihn gefragt, was es denn für Seniorinnen und Senioren konkret bedeutet, wenn sie nicht mehr Auto fahren dürfen.
1: Autofahren bedeutet für viele Leute Unabhängigkeit. Ich bin nicht fremdbestimmt, ich kann einsteigen und irgendwo hinfahren. Das sind wichtige freiheitliche Gedanken. Um diese einzuschränken, ist schwierig, wie das psychologisch immer so ist. Wenn man sich einschränken muss, ist das für den Menschen schwierig zu akzeptieren. Wenn es dann noch vorgeschrieben wird, also von extern kommt, ist das besonders hart. Und es hat mehrere Aspekte, die das Auto eben als Symbol für die eigene Selbstbestimmung deklarieren, insbesondere gerade für die Generation 80 plus. Sie sind mit dieser Innovation, dieses Freiheitsversprechen des Autos groß geworden und waren eigentlich die erste Generation, die das voll ausleben konnten.
2: Was heißt es denn ganz konkret für Seniorinnen und Senioren, wenn sie nicht mehr Auto fahren dürfen? Also was bricht da im Alltag konkret weg? Können Sie uns da vielleicht ein, zwei Beispiele nennen?
1: Es ist natürlich so, neben der psychologischen Einschränkung ist natürlich der Alltag auch geprägt durch diese Unabhängigkeit. Also ich kann vielleicht meine Einkäufe nicht mehr selber machen. Ich muss mich anders organisieren. Eine gewisse Spontanität fällt weg. Ich bin plötzlich angewiesen auf fremde Hilfe, auf eine ÖV oder auf einen Stundenplan oder wenn dann jemand Zeit hat für mich. Kann aber auch bedeuten, dass ich mehr Geld brauche. Ich muss vielleicht eine Taxi organisieren oder irgendwie sonst eine Mitfahrgelegenheit organisieren. Und es bedeutet vor allem weniger Flexibilität, Abhängigkeit und auch etwas eine komplexere Geschichte in der Organisation.

0: Organisation.
1: Bei allem Verständnis, wer nicht mehr sicher Auto fahren kann, ist eine Gefahr für sich und für andere. Es gab erst gerade vor ein paar Wochen einen tödlichen Unfall, als ein Senior in einer Gruppe, in einer Schulklasse hineingefahren ist und eine Lehrerin ums Leben gekommen ist. Lässt sich denn gegen dieses Argument überhaupt etwas einwenden? Also was sagen denn SeniorInnen, die trotzdem weiterfahren möchten?
0: Wissen Sie, es geht hier um die Einsicht, die intellektuelle Einsicht. Und ich glaube, alle Senioren verstehen, dass der Straßenverkehr komplexer geworden ist, dass es mehrere Teilnehmer gegeben hat, die neu dazugekommen sind. Die sprechen zum Teil von Verdoppelung des Verkehrsaufkommens mit neuen Verkehrsteilnehmern, E-Bikes, E-Trottis etc. Das ist intellektuell gut nachzuvollziehen, dass es komplexer geworden ist. Dies dann für sich selber dann in der Tat auch zu akzeptieren und umzusetzen, das ist dann nochmal ein anderer Schritt. Aber es ist natürlich so, die Anforderungen im Straßenverkehr sind komplex, sind schwierig. Und wir stellen auch als Prosenektute fest, dass natürlich nicht alle Menschen gleich mit dem Alterungsprozess umgehen. Es gibt ganz viele Seniorinnen und Senioren, die einsehen, dass jetzt Zeit gekommen ist, vielleicht Alternativen zu suchen. Und andere tun sich unglaublich schwer mit diesem Entscheid, das Auto zum Beispiel selbstständig aufzugeben. Wir können da auch nicht von einheitlichen Alterskategorien sprechen. Also wir haben Menschen, die sind bereits mit 62 Jahren nicht mehr fahrtüchtig und andere können gut noch bis 88, 90, vielleicht sogar noch älter, sicher in ihrem Perimeter Auto fahren. Das ist halt sehr unterschiedlich und wir haben hier eine statistische Geschichte, dass es viel mehr Auto, also quasi viel mehr Autos gibt, viel mehr Verkehrsteilnehmende. Und dann haben wir den individuellen Alterungsprozess, der sehr, sehr unterschiedlich verläuft. Und das gibt eine Diskrepanz in den Lösungen, in der Prävention, aber auch in der entsprechenden Fahrtüchtigkeitsprüfung.
1: Sie haben vorhin also das intellektuelle Vermögen erwähnt. Also die Leute wissen schon, dass schlecht Autofahren eine Gefahr sein kann, eine tödliche Gefahr sein kann. Geht man denn davon aus, dass man selbst aber keine Gefahr ist?
0: Das ist schwierig. Da tun wir uns Menschen ja alle etwas schwer damit, oder? Man sieht vielleicht die Fehler bei den anderen. Man darf aber nicht unterschätzen, beim Autofahren entsteht auch eine gewisse Routine, oder? Und wenn ich immer denselben Weg fahre, bin ich mir eigentlich sicher, dass ich das kann. Ich weiß dann, ich gehe zum Beispiel nicht mehr auf die Autobahn oder ich umfahre sicher die Stadt, dann hat man eine gewisse Sicherheit. Das heißt aber nicht, dass ich gefeit bin von einem entsprechenden Unfall, respektive, dass ich halt auch im Alterungsprozess zum Teil gewisse Entwicklungen durchmache, die ich nicht kontrollieren kann. Und das zusammenzubringen, das ist schwierig und das heißt auch immer wieder zu schauen, wie fit bin ich, wie sehe ich mich und vielleicht dann auch mal zu fragen, jemand, der vielleicht mal mitfährt und sagt, du, wie fahre ich eigentlich noch Auto? Ich kenne eine Nachbarin von mir, die fährt eigentlich immer noch Auto, ist mega fit, aber wenn man sie dann sieht Auto fahren, merkt man, sie ist sehr konzentriert und sie winkt mir zum Beispiel nicht mehr zu, weil sie einfach nur noch fokussiert ist auf den Straßenverkehr und links und rechts nicht mehr sieht. Und das ist zum Teil halt auch wichtig, Gefahren zu erkennen und entsprechend zu reagieren. Aber das ist sehr unterschiedlich, ja. Das kann man nicht über eine Leiste ziehen.
2: Das sagt Peter Buri-Vollert von der Organisation Pro Senectute Schweiz. Und hier bei SRF 4 News geht es gleich weiter mit einem Nachrichtenupdate.
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0: 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Sonntag, der 17. Mai, das beschäftigt uns heute. Der Ebola-Ausbruch in Kongo-Kinshasa. Das Gesundheitssystem dürfte der Lage gewachsen sein, aufgrund der Erfahrungen von früheren Ausbrüchen. Die Engpässe bei wichtigen Medikamenten. Der Bund will rascher als bisher reagieren können, wenn sich Probleme abzeichnen. Und das Silicon Valley, früher Mikrokosmos für kreative Köpfe und innovative Startups, heute dominiert von macht- und geldgierigen Tech-Bossen. Oder trügt dieser Eindruck?
1: Das Lebensgefühl ist nach wie vor das, dass wenn man im Tech-Sektor arbeitet, dass das hier der Puls der Zeit ist, the place to be,
0: sagt die Journalistin Marie-Astrid Langer in San Francisco. In den beiden afrikanischen Ländern Kongo-Kinshasa und Uganda ist Ebola ausgebrochen, die ansteckende und lebensbedrohende Fieberkrankheit. Es handelt sich um eine seltene Ebola-Variante, gegen die es keinen zugelassenen Impfstoff gibt. Die Weltgesundheitsorganisation WHO hat eine internationale Gesundheitsnotlage ausgerufen. Es handelt sich aber nicht um einen Pandemiealarm, stellt die WHO klar. Gleichwohl bestehe das Risiko, dass sich das Virus lokal und regional ausbreite. Wie dramatisch ist die Lage? Das habe ich die Journalistin Bettina Rühl in Nairobi gefragt.
2: Es gibt schon ungefähr 300 Verdachtsfälle mit Ebola-Symptomen, also durchaus besorgniserregend, und etwa 80 Todesfälle. Die hohe Zahl an Todesfällen und Verdachtsfällen innerhalb von einer relativ kurzen Zeit spricht dafür, dass die Dunkelziffer recht hoch ist. Das beunruhigt die Behörden und eben auch die WHO. Problematisch ist, es gibt auch in den Nachbarländern oder in Uganda, im Nachbarland Uganda, schon 2 bestätigte Ebola-Fälle, die auf Reisen aus dem Kongo zurückgeführt werden. Und auch in der Hauptstadt Kinshasa hat es Fälle schon gegeben.
0: Ist das Gesundheitssystem in der Lage, eine größere Zahl Menschen zu versorgen?
2: Also das Gesundheitssystem ist auf jeden Fall im Umgang mit Ebola sehr erfahren. Das ist jetzt der 17. Ausbruch, seit das Ebola-Virus 1976 erkannt wurde. Und die Behörden haben frühere Ausbrüche zum Teil wirklich sehr schnell unter Kontrolle bekommen, also mit Fallzahlen, die im zweistelligen Bereich geblieben sind. Und das finde ich sehr beeindruckend vor dem Hintergrund, dass es dann andererseits natürlich in der Tat große Schwierigkeiten gibt, gerade in der Region auch, wo der Ausbruch gerade stattfindet, nicht in der Provinz Ituri im Nordosten des Landes, wo die Sicherheitslage sehr schlecht ist, wo viele Gebiete sehr abgelegen sind, wo es auch gefährlich ist, für die medizinischen Teams zum Teil sich da aufzuhalten. Personell ist das Gesundheitssystem nicht gut ausgestattet, aber die Erfahrung ist da. Also das heißt, es gibt auch etablierte und eingeführte Reaktionsstrukturen. Das heißt, das System hat auch mit Hilfe der WHO und mit internationalen Partnern wie Ärzte ohne Grenzen dafür gesorgt, dass sozusagen Strukturen sowie Stand-by blieben nach früheren Ausbrüchen.
0: Wie schätzen Sie die Gefahr ein, dass sich Ebola in weiteren umliegenden Ländern ausbreitet?
2: Die Gefahr, dass es sozusagen zu einer großen internationalen Epidemie kommt, schätzt auch die WHO im Moment nicht groß ein. Also ja, eine regionale Ausbreitung ist zu befürchten. Auch Südsudan grenzt an diese Region vom Kongo. Aber wenn jetzt einigermaßen schnell gehandelt wird, und das kann man auch aufgrund der Erfahrung und weil auch internationale Partnerorganisationen und die WHO bereitstehen, dann ist eigentlich nicht zu befürchten und befürchtet das auch die WHO nicht, dass es jetzt beispielsweise Europa betreffen würde.
0: Sagt die Journalistin Bettina Rühl in Nairobi. Die Ukraine hat in der Nacht die Region rund um die russische Hauptstadt Moskau massiv angegriffen mit Drohnen. Die Nachrichten, Jan von Dobbel.
3: Bei diesen Angriffen sind laut russischen Angaben mindestens 4 Menschen getötet worden. Mehrere Häuser und Wohnungen gerieten in Brand. Das russische Verteidigungsministerium sagt, das Militär habe im ganzen Land mehr als 550 ukrainische Drohnen abgefangen. Weiter griff die Ukraine die von Russland besetzte Halbinsel Krim mit Drohnen an. Auch dort wurden Wohnhäuser beschädigt. Zudem kam es zu Stromausfällen. Der ukrainische Präsident Volodymyr Zelensky rechtfertigt die Angriffe. Sie seien eine Reaktion auf Angriffe von Russland. Mitte Woche waren alleine in der ukrainischen Hauptstadt Kiew 24 Menschen getötet worden. In den Vereinigten Arabischen Emiraten ist ein Atomkraftwerk mit einer Drohne angegriffen worden. Dabei sei ein Feuer ausgebrochen. Die Sicherheit der Anlage sei nicht gefährdet, der Betrieb laufe normal und es habe keine Verletzten gegeben, schreibt das Medienbüro der Hauptstadt Abu Dhabi. Die internationale Atomenergiebehörde IAEA zeigt sich tief besorgt über den Vorfall. Die Emirate hätten aber mitgeteilt, dass die Strahlenwerte normal seien. Zum Angriff auf die Anlage hat sich bislang niemand bekannt. In der süddeutschen Stadt Pforzheim haben heute rund 30.000 Menschen vorübergehend ihre Wohnungen und Häuser verlassen müssen. Der Grund? Bei Bauarbeiten wurde am Freitag eine Weltkriegsbombe gefunden. Diese wurde heute entschärft. Kurz nach 15 Uhr meldete die Feuerwehr, dass das Entschärferteam die 1,8 Tonnen schwere Weltkriegsbombe unschädlich gemacht habe. Die Arbeiten an den Blindgängern hätten rund eine halbe Stunde gedauert. Daraufhin durften die rund 30.000 Bewohnerinnen und Bewohner wieder in ihre Wohnungen und Häuser zurückkehren.
0: Wie steht es um das Wohlbefinden der Kinder in der Schweiz im internationalen Vergleich? Gut, besagt ein Bericht des Kinderhilfswerks UNICEF.
3: In diesem Bericht der UNICEF wurde die Situation von Kindern in 37 Ländern verglichen, die zu den wohlhabenderen zählen. Resultat: Die Schweiz landet auf Platz 5. Verglichen wurden unter anderem die körperliche Gesundheit, Kompetenzen beim Lesen und Rechnen oder die mentale Verfassung. Dort erreicht die Schweiz Platz 15. Es ist die schwächste Schweizer Platzierung in den untersuchten Kategorien. Am höchsten ist das Wohlbefinden der Kinder gemäß UNICEF in den Niederlanden, Dänemark und Frankreich. Am anderen Ende liegen Mexiko, die Türkei und Chile. In Biel geht am Abend das 35. eidgenössische Musikfest zu Ende. Bereits jetzt zeigt sich das Organisationskomitee sehr zufrieden mit dem Anlass. Man gehe von mehr als 100.000 Besucherinnen und Besuchern aus, sagte der Kommunikationschef des Musikfests zur Nachrichtenagentur Keystone SCA. Mehr als 24.000 Musikantinnen und Musikanten aus über 500 Vereinen nahmen und nehmen an der diesjährigen Veranstaltung teil. Es ist das erste eidgenössische Musikfest seit 10 Jahren. 2021 musste die Veranstaltung aufgrund der Corona-Pandemie abgesagt werden. Bulgarien hat zum ersten Mal den Eurovision Song Contest gewonnen. Bei der 70. Austragung des Musikwettbewerbs hat in Wien die Sängerin Dara den Sieg geholt mit dem Lied «Bangaranga». Auf den zweiten Platz schaffte es Israel. Im Vorfeld hatte es Proteste gegen die Teilnahme Israels gegeben. 5 Länder haben den ESC deswegen boykottiert. Nicht in die Finalshow von gestern Abend geschafft hat es die Schweiz. Sängerin Veronika Fusaro und ihren Song «Alice» fehlten im Halbfinal 15 Punkte. Die Schweiz landete im Halbfinal auf Platz 11. 10 Länder qualifizierten sich für den Final. Das Wetter. In der Nacht bleibt es trocken, morgen ziehen Wolken und vor allem am Nachmittag aus Westen erneut Schauer und vereinzelt Gewitter auf. Die Temperaturen erreichen im Norden rund 15 Grad, im Süden gibt es bis 19 Grad.
0: Die Engpässe bei wichtigen Medikamenten und was der Bund dagegen unternimmt. Das Silicon Valley, wo mit künstlicher Intelligenz das große Geld gemacht wird. Und die palästinensische Fatah-Partei, die weiterhin vom 91-jährigen Präsidenten Abbas dominiert wird. Das die weiteren Themen hier im Echo der Zeit. 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Antibiotika, Impfstoffe oder starke Schmerzmittel. Damit die Schweiz stets über solche Medikamente verfügt, gibt es ein Pflichtlager. Engpässe oder Lieferunterbrüche lassen sich so überbrücken. Ab Sommer soll die Schweiz noch rascher reagieren können, wenn sich Probleme ankündigen, berichtet Bundeshausredaktorin Christine Wanner.
4: Die Ampel steht auf Gelb bei den lebenswichtigen Wirkstoffen in der Medizin. So wird es wohl bleiben, sagt Roland Pfister. Er ist seit Herbst Delegierter für wirtschaftliche Landesversorgung beim Bund.
5: Die Versorgung der Schweiz mit gewissen lebenswichtigen Humanarzneimitteln ist seit Jahren angespannt. Und dies wird sich auch in absehbarer Zukunft so nicht ändern.
4: Die Gründe sind, Medikamente werden international produziert, Pharmafirmen sind bei den Wirkstoffen abhängig von wenigen Produktionsstätten in Asien, die Lieferketten sind anfällig und der Schweizer Markt ist klein. Die Versorgungslage ist also angespannt und doch ist sie besser als zuvor, als Impfstoffe und Antibiotika während mehrerer Jahre knapp waren oder gar fehlten. Anfang Jahr konnte Roland Pfister entwarnen, die Lage habe sich stabilisiert. In rund einem Monat verfügen Wirtschaft und Bund über ein Frühwarnsystem, wie Pfister sagt.
5: Wir erhoffen uns dadurch eine raschere Reaktionszeit auf mögliche Versorgungsprobleme. Wir können die Versorgungssituation früher analysieren und daher notwendige Schritte auch früher einleiten.
4: Kurz erklärt, für die Versorgung sind grundsätzlich Wirtschaft und Kantone zuständig. So müssen Unternehmen dafür sorgen, dass lebenswichtige Heilmittel für mehrere Monate vorrätig sind im sogenannten Pflichtlager. Es geht um starke Schmerzmittel, Krebsmedikamente, Impfstoffe oder Antibiotika. Bei Lieferengpässen müssen die Unternehmen den Bund informieren, also die wirtschaftliche Landesversorgung. Seit letztem Sommer geschieht das über eine neue digitale Plattform, die in den nächsten Wochen zum Frühwarnsystem wird. So soll der Bund früher als bisher mögliche Engpässe, Verzögerungen oder Ausfälle erkennen und reagieren können. Etwa könnte der Bund es erlauben, dass der Engpass mit Heilmitteln aus dem Pflichtlager überbrückt wird. Oder er könnte sich rascher an die Zulassungsstelle Swissmedic wenden, damit ein fehlendes Medikament aus dem Ausland eingeführt werden darf, erklärt Roland Pfister.
5: Sodass damit die Zulassungsinhaber grünes Licht von Swissmedic für den Import erhält. Das sind die sogenannten Out-of-Stock-Gesuche.
4: Vom Frühwarnsystem verspricht sich der Delegierte für wirtschaftliche Landesversorgung also mehr Handlungsspielraum. Er gibt aber zu bedenken:
5: Man muss schon sehen, das Frühwarnsystem kann aber keine Engpässe komplett verhindern.
4: Dafür brauche es weitere Maßnahmen, sagt Roland Pfister und verweist auf die Pläne des Bundesrats, die Versorgungssicherheit zu verbessern. Etwa sollen Heilmittel einfacher zugelassen werden. Mittel- und längerfristig will der Bund auch mit wirtschaftlichen Anreizen dafür sorgen, dass medizinische Güter oder Heilmittel in der Schweiz verfügbar sind. Ohnehin soll der Bund mehr Kompetenzen erhalten. Darüber wird das Parlament noch beraten. Konkret geht es um eine Volksinitiative und den Gegenvorschlag des Bundesrats. Zusätzlich braucht es internationale Absprachen, da die Versorgungssicherheit eine globale Herausforderung ist. Das gelte nicht nur für lebenswichtige Medikamente, stellt Roland Pfister fest.
5: Eine wirklich große Herausforderung für die wirtschaftliche Landesversorgung ist die geopolitische Situation, die eben vieles unberechenbar macht, viele Wertschöpfungsketten plötzlich nicht mehr so stabil funktionieren und auch die Vorwarnzeit sich wesentlich reduziert hat gegenüber der Vergangenheit.
4: Seine bisherige Zeit als Delegierter für wirtschaftliche Landesversorgung war turbulent. Noch ist er kein Jahr im Amt.
0: Das Silicon Valley, das Tal an der US-Westküste südlich von San Francisco. Heimat von bedeutenden Technologie- und Internetunternehmen wie Apple, Facebook oder Google. Schon vor Jahrzehnten begannen Studierende und Absolventen der Universität von Stanford, kleine Firmen zu gründen, Start-ups in Garagen. Junge, kreative Menschen, auch idealistische, sie wollten gemeinsam die Zukunft gestalten, in einem positiven Sinn. Inzwischen wird das Silicon Valley anders wahrgenommen, zumindest hier in Europa. Als eine Welt, in der Gier dominiert, in der opportunistische, machtbesessene Tech-Bosse sich gegenseitig anfeinden und die Welt nicht verbessern wollen, sondern ausnehmen und kontrollieren mit unersättlichen Datenkraken und KI-Anwendungen, die Arbeitsplätze vernichten. Hat sich das Silicon Valley tatsächlich derart zum Negativen entwickelt? Darüber sprach ich mit der Journalistin Marie-Astrid Langer. Sie berichtet seit 2018 aus San Francisco für die Neue Zürcher Zeitung. Ich habe sie gefragt, wie sie das Leben in San Francisco und im Silicon Valley heute wahrnimmt.
1: Also das Silicon Valley und insbesondere San Francisco, wo ich lebe, die sind das Herz des derzeitigen Booms in KI, also in künstlicher Intelligenz. Die führenden Firmen sitzen alle hier in der Stadt und das versprüht so eine richtige Energie hier. Also diese Technologie ist allgegenwärtig. Wenn ich in ein Café gehe, dann höre ich überall Gespräche über KI. Ständig sind Pitch Nights und Konferenzen zu dem Thema. Aber was man auch nicht vergessen darf, dieser Boom spaltet auch die Gesellschaft hier. Also früher gab es eine Trennung in zwei Gruppen. Die, die im Tech-Sektor arbeiten und die enorm gut verdienen. Und solche, die das nicht tun, also die als Krankenschwester oder als Lehrer arbeiten und die unter den steigenden Mieten speziell und generell steigenden Preisen leiden. Jetzt gibt's aber eine dritte Gruppe, nämlich diejenigen, die im KI-Sektor arbeiten und die nochmal deutlich mehr verdienen als andere Big-Tech-Angestellte, gerade jetzt angesichts der anstehenden Börsengänge. Also die Wohlstandsschere, die geht hier immer weiter auseinander und das spürt man.
0: Hat sich das Lebensgefühl denn verändert in den vergangenen Jahren?
1: Ich würde sagen, das Lebensgefühl ist nach wie vor das, dass wenn man im Tech-Sektor arbeitet, dass das hier der Puls der Zeit ist, the place to be. Und das hat sogar noch mehr zugenommen durch KI. Man spürt richtig diesen Sense of Urgency bei vielen Tech-Angestellten. Das heißt, die arbeiten wirklich nonstop 6 oder auch 7 Tage die Woche, nehmen sehr wenig Urlaub und haben wirklich das Gefühl, sie können jetzt die Mission, das ist hier alles sehr idealistisch nach außen getrieben, dass sie diese Mission ihrer Firma selbst vorantreiben können und einen Unterschied bei dieser Schlüsseltechnologie machen. Aber das Lebensgefühl hat sich insofern verändert, würde ich sagen, als dass man eben auch jetzt mehr über die Schattenseiten liest und redet. Also wird KI Arbeitsplätze zerstören? Was wird sich in unserer Gesellschaft angesichts dieser grundlegend neuen Technologie verändern? Und da gibt es auch Ängste. Aber ich würde sagen, hier vor Ort, da überwiegt häufig noch der Optimismus.
0: Arbeiten die Menschen nach wie vor vernetzt zusammen? Das war ja stets eine der Stärken dieses Mikrokosmos, das Networking, dass man Ideen miteinander teilt und miteinander dann weiterentwickelt.
1: Ja, also das Ökosystem, das ist nach wie vor die große Stärke des Silicon Valley. Ich gebe Ihnen ein Beispiel. Ganz viele Studenten tüfteln nebenbei schon an einem Start-up, treffen sich abends schon mit Investoren. Also die Grenzen zwischen Privatsektor, Firmen, Konzernen und auch dem öffentlichen Sektor, Universitäten, Hochschulen, die sind wirklich fließend. Es gibt jeden Abend Meetups zu allen denkbaren Themen. KI, ja, aber auch Robotik, Health Tech. Die stehen allen offen und jeder kennt jeden. Das finde ich an diesem Ökosystem hier so toll, dass wenn man jemanden nicht kennt, dann muss man eigentlich nur schauen, ob man jemanden vielleicht doch über zweite oder dritte kennt und kann dann ganz einfach um eine Intro bitten, also eine Vorstellungs-E-Mail. Und die bekommt man dann häufig auch. Das ganze System ist sehr offen für Neuankömmlinge.
0: In den USA wird das Silicon Valley also nach wie vor als kreativer Kosmos für neue Ideen gesehen. Es ist mehr als Google, Meta und Nvidia, die Firmen, die wir hier vor allem wahrnehmen.
1: Ja, auf jeden Fall. Also diese Firmen machen natürlich Schlagzeilen nach außen, aber das, was das Ökosystem hier ausmacht, sind die ganzen kleinen Startups, die ganzen kleinen Neugründungen, die sich darum herum ansiedeln. Und in den USA hat das Silicon Valley nach wie vor nichts an seinem Glanz verloren. Also nach wie vor wollen ganz viele Städte sein wie das Silicon Valley. Sie wollen dieses Ökosystem kopieren, das so viele neue Ideen und Produkte, aber vor allen Dingen auch Jobs hervorbringt. Und deswegen gibt es jetzt immer mehr lokale Versionen des Silicon Valley hier in den USA. Also ich denke da etwa an Phoenix in Arizona, das sich als Herz fürs autonome Fahren entwickelt hat. Oder Seattle zum Beispiel ist inzwischen einer der Hubs für die Raumfahrtindustrie.
0: Stichwort Schattenseiten. Wir reden hier vor allem über egoistische Tech-Bosse, die die Welt beherrschen wollen, von künstlicher Intelligenz, die Arbeitsplätze vernichtet. Was ist da dran?
1: Das ist natürlich eine Sichtweise auf die Technologie, die negative. Und die ist auch berechtigt, denn es gibt viele Schattenseiten, gerade von der künstlichen Intelligenz. Aber ich denke, man darf nicht vergessen, es gibt genauso auch positive Aspekte. Und die gehen in der Diskussion in Europa häufig unter, finde ich. Nämlich wie diese neue Technologie unser Leben vereinfacht, wie sie uns alle vernetzt und wie sie auch Bildung allen zugänglicher macht. Ich denke, das Problem ist, dass in Europa häufig die negative Hälfte dieser Realität dominiert. Und das wiederum hat den negativen Effekt, dass viele Start-ups den Kontinent verlassen und ihre Technologien in Amerika weiter vorantreiben. Und das wiederum führt eben dazu, dass Europa häufig eine passive Rolle in dieser ganzen Entwicklung bekommt und dass diese Abhängigkeit von Amerika zunimmt. Denn sind wir ehrlich, es gibt inzwischen keine KI Frontier Company, also keine der wirklich wichtigsten KI-Firmen, die in Europa sitzt. Und das ist auch im Cloud Computing der Fall und das ist zunehmend auch in der Raumfahrt der Fall.
0: Sagt die Journalistin Marie-Astrid Langer. Sie berichtet aus San Francisco für die Neue Zürcher Zeitung. SRF Verkehrsinformation von 18.21 Uhr. Vorsicht in der Region Freiburg auf der A12 Freiburg-Vevey. Zwischen Freiburg Nord und Matron in beiden Richtungen Gefahr durch Personen auf der Fahrbahn. In den Nahen Osten. Zum ersten Mal seit 10 Jahren hat die palästinensische Fatah-Partei einen Parteitag abgehalten. Über 2.500 Parteimitglieder haben 3 Tage lang diskutiert und gewählt. Mit dem Ziel, die palästinensische Politik neu auszurichten und ihre Führungsgremien zu erneuern. Dominiert werden Partei und Gremien seit mehr als 2 Jahrzehnten vom fast 91-jährigen Palästinenserpräsidenten Mahmoud Abbas. Der Parteitag am Wochenende hat gezeigt, die Ära nach Abbas hat noch nicht begonnen. Der Parteitag war eher der Versuch seiner Partei, sich als politische Kraft in Erinnerung zu rufen, in einer Zeit, in der sein Volk ums Überleben kämpft. Auslandredaktorin Susanne Brunner berichtet.
6: Der bald 91-jährige Palästinenserpräsident Mahmoud Abbas hat mit seiner Fatah-Partei die letzte Volkswahl vor 20 Jahren verloren und denkt trotzdem nicht an Rücktritt. Muss er auch nicht. Einstimmig haben ihn die Parteimitglieder erneut als Vorsitzenden der Fatah-Partei bestätigt. Mahmoud Abbas, oder Abu Mazen, wie er auch genannt wird, ist nach dem Parteigründer Yasser Arafat erst der 2. Vorsitzende der Fatah-Partei. Und das in 67 Jahren Parteigeschichte. Der greise Palästinenserpräsident, der alle Schlüsselpositionen der palästinensischen Politik besetzt, ist beim Volk unbeliebt, um nicht zu sagen verhasst. Die Mehrheit sieht ihn als willfährigen Handlanger der israelischen Politik und als korrupt. Trotzdem haben ihn die Parteifunktionäre wiedergewählt. Das habe mit dem Zustand der palästinensischen Politik zu tun, sagt der palästinensische Politologe Jihad Harb. Er zählt die Herausforderungen auf. Erstens die Besatzung. Diese macht unseren Alltag immer unerträglicher. Zweitens, es gibt keine Zukunftsperspektive. Die internationale Gemeinschaft ist mit dem Iran-Krieg und nicht mit der palästinensischen Frage beschäftigt. Drittens, die Fatah-Partei verschwand nach dem Hamas-Angriff auf Israel vor 2.5 Jahren weitgehend aus der Öffentlichkeit. Und viertens, die Partei ist gespalten. Die Fatah-Partei habe mit ihrem Parteitag in erster Linie versucht, sich in Erinnerung zu rufen, als die Partei, auf die man für die Gestaltung der Zukunft des palästinensischen Volkes zählen könne, sagt der Politologe. Beim Parteitag ging es aber auch darum, mögliche Nachfolger von Mahmoud Abbas ins Spiel zu bringen. Ein Barometer dafür ist das wichtige Fatah-Zentralkomitee. Hier machte Marwan Barruti am meisten Stimmen. Der 67-Jährige wurde von Israels Justiz des Terrorismus schuldig befunden und sitzt seit 2002 im Gefängnis. Zu Unrecht, wie der populärste palästinensische Politiker beteuert. Auf Platz 5 von 18 Mitgliedern des Zentralkomitees schaffte es eine von nur zwei Frauen, Leila Ghanam, die langjährige Gouverneurin von Ramallah im Westjordanland. Eine der wenigen Figuren in der Fatah-Partei, die ständig unter die Leute geht und nahe an der Basis politisiert. Bezeichnend für sie, dass sie ihre eigene Freude über diese gute Wahl weniger betonte als ihre Freude über gleich vier gewählte Fatah-Parteikollegen aus dem Gazastreifen. Dass gleich vier aus Gaza ins Zentralkomitee gewählt wurden, ist eine Anerkennung für alles, was sie erlitten, all das Blut, das sie vergossen haben. Mit ihren 51 Jahren ist Leila Ghanam das jüngste gewählte Mitglied des Fatah-Zentralkomitees. Mit Spannung erwartet wurde die Wahl des 80-köpfigen Revolutionsrats der Partei, dem Parlament der Fatah-Partei. Im Vorfeld wurde gemunkelt, hier könnten sich eher militante Mitglieder gegen Technokraten durchsetzen. Auf den ersten Blick scheint das nicht der Fall zu sein. Genaueres wird später an einer Medienkonferenz erläutert. Der erste Parteitag der Fatah seit 10 Jahren endete also nur mit einer Überraschung. Nämlich, dass er überhaupt stattfinden konnte in einer Zeit, in der Palästinenserinnen und Palästinenser nicht wissen, wie es mit ihnen als Volk weitergeht.
0: Susanne Brunner. Das war das Echo der Zeit vom Sonntag, dem 17. Mai, mit Redaktionsschluss um 18.27 Uhr. Verantwortlich für die Sendung heute Marisa Eckli, für die Nachrichten David Burkhardt und am Mikrofon war Ivan Lieberherr.
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9: »1933 beginnt eine düstere Zeit in Deutschland.«
10: Dann kamen plötzlich diese Judengesetze, dass wir also für die Kultur nicht mehr tragbar wären.
9: Erwin Parker ist damals Schauspieler. Doch in Deutschland hatte er nichts mehr zu suchen und flüchtet vor den Nazis nach Zürich. Die Stadt und vor allem das dortige Theater wird zu einer Schutzinsel für jüdische und regimekritische Kunstschaffende.
11: Das Schauspielhaus war damals das Theater, an dem viele Stücke gespielt wurden, die während des Krieges nur dort zur Aufführung kommen konnten.

0: Im Zweiten Weltkrieg ist das Schauspielhaus das wichtigste deutschsprachige Exiltheater. Eine freie Bühne im Schatten des Dritten Reichs. Darum geht's im SRF-Podcast Geschichte. In Episode 1 erzählen wir, wie das Haus in der Zeit vor dem Krieg vom Varieté-Theater mit Kegelbahn zu einem Ort des antifaschistischen Widerstands geworden ist. Ich bin Vera de Ragisch.
1: Hallo, guten Tag. Ich bin Hanna Schünemann.
2: Freut mich,
1: Sie kennenzulernen.
2: Hallo,
1: Frau
0: Schünemann. Warm und herzlich werde ich empfangen an einem Frühlingsmorgen im Besprechungszimmer der Schauspielhausintendanz. Die mich da willkommen heißen, das sind Co-Intendantin Pinar Karabulut und Chefdramaturgin Hanna Schünemann. Sie nennen es das Gurkenzimmer, nicht weil die Wände in einem zarten Grün gestrichen sind, sondern weil da jeweils auch eine Duftkerze steht, die nach Gurke riecht. Pinar Karabulut und Hanna Schünemann sind beide seit der aktuellen Spielzeit am Schauspielhaus und sie stecken mitten in den Vorbereitungen für ihre zweite Spielzeit, die ganz im Zeichen dieser speziellen Geschichte des Theaters steht. Die Frage an Sie: Wo zeigt sich diese Geschichte heute noch ganz konkret?
3: Die Geschichte des Hauses spürt man ja eigentlich schon ab dem Moment, wo man durch den Bühneneingang die Gemäuer betritt. Man ist ja schon komplett gefangen. Es fängt ja schon damit an, diese kleinen Treppen, die verwinkelten Räume, die kleinen Büros. Also es ist wirklich im Vergleich zu anderen Theatern sind wir hier in einer kleinen Mini-Version. Und was ich tatsächlich auch total schön finde, ist, wir haben ganz viele Fotografien aus den letzten 100 Jahren hängen. Und dieses Gefühl zu wissen, dass ich jetzt zum Beispiel Brechts Drei-Groschen-Oper inszenieren werde auf dieser Bühne, das ist natürlich schon toll, da kriege ich direkt Gänsehaut.
0: Hanna Schünemann nickt zustimmend. Auch sie spürt die Vergangenheit, wenn sie durchs Haus geht und nach oben schaut.
4: Da geht man tatsächlich an den alten Decken vorbei. Also ich glaube, es hängen da 3 bis 4 Decken, alte Decken. Ja. Und man sieht richtig die sedimentierte Geschichte dieses Hauses. Also es ist super spannend. Und man sagt ja auch oft, es gibt so einen Theatergeist, den man für sich einnehmen muss. Und hier ist das natürlich besonders stark, dass man dann mal in die Garderobe geht, um toi toi toi zu sagen vor einer Premiere und irgendwie das Gefühl hat, da sitzen noch ein paar Geister mit uns im Raum. Wohlgesinnte Geister, glaube ich.
0: Das Schauspielhaus Zürich ist heute die größte Sprechtheaterbühne der Schweiz und eines der bedeutendsten Theater im deutschsprachigen Raum. Mit 2 Häusern in 2 Stadtteilen, dem traditionsreichen Pfauen am Heimplatz und dem neueren Schiffbau in Zürich-West. Der Heimplatz befindet sich etwas oberhalb des Bellevue, zu Fuß knapp 20 Minuten vom Hauptbahnhof entfernt. Ein zentraler Platz für die Stadt ist das, ein Verkehrsknoten. Es hat Kantons- und Hochschulen in der Nachbarschaft und ist eben auch ein wichtiger Ort für Kultur. Auch das Kunsthaus säumt diesen Platz mit seinem alten Teil auf der einen Seite und dem Erweiterungsbau auf der anderen. Sehr gut kennt das Schauspielhaus Dagmar Walser, die als Theaterredaktorin bei SRF das Haus seit über 25 Jahren regelmäßig besucht.
5: Ich erinnere mich an viele tolle Inszenierungen natürlich, immer noch gern auch an die Martaler Zeit, die mich als junge Journalistin sehr geprägt hat. Aber auch in den letzten Jahren gab es immer wieder viel Aufregung um das Schauspielhaus, die direkt mit der Geschichte des Hauses zusammenhängt. Zum Beispiel, als es um die Sanierung der Pfauenbühne ging, wo eben sehr emotional argumentiert wurde.
0: Mit der Martaler Zeit meint Dagmar Walser den umstrittenen Intendanten Christoph Martaler. Seine vorzeitige Entlassung am Schauspielhaus wegen Misserfolgs beim Publikum hat zu Protesten in der Kulturszene geführt. Die Pfauenbühne, so wie sie heute aussieht, gibt es seit genau 100 Jahren. Und diese Bühne, der Saal, Dagmar Walser hat es erwähnt, waren in den letzten Jahren ein grosses Politikum. Abreißen wollte ihn die Stadt Zürich, weil er nicht mehr zeitgemäß sei. An seiner Stelle sollte ein neuer Theaterraum entstehen, nur die alte Fassade wäre erhalten geblieben. Das Parlament hat diesen Plänen nach heftigen Debatten eine Abfuhr erteilt und sich für ein sanftes Facelifting für den Erhalt des historisch wertvollen Saals ausgesprochen. Eine Volksabstimmung darüber ist für 2028 geplant. Schon nur anhand dieser politisch aufgeheizten Debatte merke ich, dieses Haus hat eine große Geschichte. Und die Angst, dass diese vergessen gehen könnte, die ist groß. Die Geschichte des Schauspielhauses beginnt schon vor mehr als 100 Jahren. Zürich ist damals eine Kleinstadt und dort, wo heute das Theater steht, gibt es eine Gastwirtschaft. Der Wirt beschließt 1884, sein Lokal mit einer Theaterbühne zu erweitern. Das Flora-Theater am Pfauen entsteht, ein eher primitives, hölzernes Sommertheater. 4 Jahre später folgt das Volkstheater am Pfauen. In diesem Bau, der sieht von außen heute immer noch so aus, wird das Publikum während der Vorstellung an langen Tischen bewirtet. Es ist ein Vergnügungsort mit bayerischem Biergarten und Kegelbahn. In künstlerischer Sicht hingegen spielt das Theater am Pfauen nicht in der obersten Liga.
5: Das muss man sich als eine Art Varieté-Theater vorstellen, mit einem breiten Unterhaltungsprogramm, Operetten, Schwenken, immer wieder in finanziellen Nöten mit unterschiedlichen Besitzern, bis Alfred Reuker, der damalige Direktor des Stadttheaters des heutigen Opernhauses, 1901 diese Bühne als Nebenspielstätte für das Schauspiel, also das literarische Theater, etablierte. Doch auch das ging finanziell nicht gut und die Pfauenbühne war in den folgenden Jahren wieder ein privates Theater.
0: Zürich ist zunächst kein Theaterzentrum, weit entfernt von den großen Theatermetropolen des deutschsprachigen Raums.
5: Es war die Zeit, als sich die Stadttheater, wie wir sie heute kennen, erst langsam etablierten, nicht nur in Zürich, auch in Basel, Bern, Biel, Solothurn. Davor bestimmten Wandertruppen das Theatergeschehen in der Schweiz. Größere Theatermetropolen, das waren Wien, Berlin, München und an diesen orientierten sich auch die Schweizer Theater.
0: Und dann betritt ein gewisser Ferdinand Rieser die Bühne. Einer, der das Schauspielhaus prägen wird. Rieser stammt aus einer jüdischen Zürcher Familie, lebt in Rüschlikon am Zürichsee und ist Weinhändler. Er liebt das Theater, hat aber wenig Erfahrung. Zusammen mit seinem Bruder erwirbt Rieser die Aktienmehrheit der bisherigen Pfauengenossenschaft.
5: Ferdinand Rieser investierte viel privates Geld, 1,4 Millionen, um das Theater umzubauen und er gab der Pfauenbühne damals quasi seine heutige Form. Also mit einem Foyer, er vergrößerte den Publikumsraum und baute eine sogenannte Guckkastenbühne mit dem goldenen Rahmen, wie wir ihn heute kennen. Und damit schaffte er die Voraussetzung für die Bedeutung, die die Pfauenbühne in den kommenden Jahrzehnten hatte.
0: Rieser installiert ein neues Ensemble und will beweisen, dass ein privates Theater gewinnbringend zu führen ist und sich einen Ruf erarbeiten kann, der über die Schweiz hinausgeht.
5: Das Theater adressierte sich damals vor allem an das wachsende Bürgertum. Es war also eher ein Theater für wenige, für eine städtische Elite. Rieser orientierte sich dabei an den Theatern in Wien oder in Paris. Ein paar Jahre später übernahm er mit seiner Frau auch die künstlerische Leitung des Hauses. Sein Spielplan war sehr breit. Es gab Klassikeraufführungen, es gab neue Stücke, aber auch viel gehobener Boulevard. Denn als Privatunternehmer musste er sich dem Publikumsgeschmack natürlich anpassen. In seiner ersten Spielzeit gab es 43 Premieren, dazu 56 Gastspiele. Es wurde also unglaublich viel gespielt. Es gab alle paar Tage eine neue Premiere, was man sich heute eigentlich gar nicht mehr vorstellen kann.
0: Und trotzdem bleibt das Schauspielhaus bis Anfang der 1930er Jahre international relativ unbedeutend. Zürich ist weiterhin kein Zentrum des deutschsprachigen Theaters. Doch die politischen Entwicklungen in Europa werden das bald ändern.
2: Ich stehe als Vertreter der größten Millionenbewegung, die der deutsche Boden jemals tragen hat. Vor Ihnen!
0: 1933, die Nationalsozialisten kommen an die Macht. Hitler wird zum Reichsführer ernannt. Und die jüdischen, regimekritischen und kommunistischen Bühnenkünstler werden von den deutschen Theatern vertrieben. Josef Goebbels nutzt die Ereignisse für seine Propaganda.
6: In den vergangenen Wochen hat die Nationalrevolution sich auf allen Gebieten des öffentlichen Lebens siegreich durchgesetzt. Sie hat auf dem Gebiet der Kultur gewaltige Reformen vorgenommen.
0: Hitlers Propagandaminister spricht hier schön färberisch von Reformen. Aber aus anderen Zeitdokumenten wird deutlicher, was er damit meint.
7: Der früher oft gegen uns vorgebrachte Einwand, es gäbe keine Möglichkeit, die Juden aus dem Kunst- und Kulturleben zu beseitigen, weil deren zu viele seien und wir die leeren Plätze nicht neu besetzen könnten, ist glänzend widerlegt worden.
0: Einer der Betroffenen, die nicht mehr arbeiten können, ist Erwin Parker. In der Sendung «Passage» von damals Radio DRS erinnert er sich.
8: Dann kamen plötzlich diese Judengesetze, dass wir also für die Kultur nicht mehr tragbar wären. Und ich hatte auch, außerdem, dass ich also ein Jude war, noch anderen Dreck am Stecken. Ich war politisch links.
0: Ferdinand Rieser, der zu dieser Zeit das Schauspielhaus Zürich leitet, reagiert auf die veränderte politische Situation und beginnt, bekannte Schauspielerinnen und Regisseure nach Zürich zu holen, die in Deutschland nicht mehr arbeiten können, darunter auch Erwin Parker.
8: Und dann bin ich hierher gekommen und dann habe ich hier, das war etwa November, Dezember 34, winzig kleines Röllchen mitspielen dürfen im Schauspielhaus. Und da lebte ich dann beim Kollegen Langhoff, der mich mit über Wasser hielt. Und wir waren überhaupt eine kleine Gemeinschaft bei Langhoff, die dort hauste.
0: Ferdinand Rieser handelt vielleicht nicht ganz uneigennützig. Am Schluss geht es ja darum, das private Theater rentabel zu führen und es denen zu zeigen, die das dem Weinhändler Rieser nicht zutrauten. Fakt ist, am Schauspielhaus beginnt die Zeit des legendären Emigrantenensembles.
9: Ferdinand Rieser kommt ein Verdienst zu.
0: Das sagte Kurt Hirschfeld einige Jahre nach dem Krieg. Hirschfeld ist einer der jüdischen Flüchtlinge, die nach Zürich kommen, und er wird zur zentralen Figur für das Schauspielhaus. Für das Theater am Faun findet er vor allem lobende Worte.
9: Im Jahre 1933, als die Schauspieler, ein Teil der Schauspieler aus Deutschland, sei es aus politischen, sei es aus rassischen Gründen, emigrieren musste, war das Zürcher Schauspielhaus das einzige Theater deutscher Sprache, das diese Schauspieler auffing. Und ich war der Erste, der neben Gustav Hartung damals hier eintraf. Und so war es uns überlassen, dieses Ensemble, das nachher so schön zusammenhielt und so wichtige Aufgaben erfüllte, zusammenzustellen.
0: Kurt Hirschfeld arbeitet zuerst als Dramaturg, als Architekt des Spielplans, später in den 60er Jahren dann auch als Direktor des Schauspielhauses. Diesen Archivton habe ich übrigens aus dem neuen Doc-Film über Kurt Hirschfeld, ein Film von Stina Wehrenfels und Samia, den ich sehr empfehlen kann. Den Link zur SRF-Filmkritik stelle ich in die Shownotes dieses Podcasts. Dagmar Walser, wie hat Kurt Hirschfeld das Schauspielhaus geprägt?
5: Von heute aus gesehen kann man die Bedeutung von Kurt Hirschfeld wahrscheinlich kaum überschätzen. Er baute zusammen mit Rieser das Emigrantenensemble auf. Hirschfeld verließ Zürich dann allerdings nach einem Jahr wieder, vermutlich wegen Auseinandersetzungen mit Rieser, und war dann ab 1938 bis zu seinem Tod 1963 für das Theater nochmal extrem prägend. Als Theatermann, als Dramaturg, der unglaublich gut vernetzt war, mutig, klar in seiner antifaschistischen Haltung für ein politisches Theater und vor allem auch einem sehr hohen Kunstanspruch.
0: Hirschfeld und Rieser engagieren also viele bedrohte und verfolgte Kunstschaffende und retten so wohl vielen das Leben. Wie sehr sie sich für diese Menschen einsetzen, zeigt sich am Beispiel von Wolfgang Langhoff, das ich hier etwas ausführen möchte. Die Nazis verhaften den sehr beliebten Schauspieler wegen seiner gewerkschaftlichen Tätigkeit. Kommunist ist er und damals in Düsseldorf tätig. In mehreren Anläufen fordert Rieser dessen Freilassung. Mehrfach schreibt er den deutschen Behörden, wie diese Ausschnitte aus einem Themenabend am Schauspielhaus Zürich zeigen.
10: Seit Jahren interessiere ich mich aus rein künstlerischen Gründen für Wolfgang Langhoff. Würden wir es außerordentlich begrüßen, diesen wirklich guten Schauspieler an unserer Bühne verpflichten zu können.
11: Vor circa 10 Tagen haben wir Herrn Langhoff einen Vertrag zugestellt. Leider fehlt uns bis zur Stunde noch immer seine Gegenunterschrift.
10: In circa 4 Wochen beginnen bereits die Proben für die kommende Spielzeit. Wir brauchen Herrn Langhoff dringend.
11: Durch Änderung des Spielplans entstünde uns ein großer Schaden.
0: Riesers Briefe werden nicht erhört. Langhoff wird in ein KZ verlegt. Seine Erfahrungen dort veröffentlicht er später in einem Zürcher Verlag. Der Text gilt als einer der ersten Augenzeugenberichte über die Gräueltaten der Nazis. Er wird Jahrzehnte später im Schauspielhaus Zürich vorgetragen.
11: Du sollst die Schnauze halten!
10: Bei jedem Wort ein Schlag. Mit jedem Hieb steigert sich ihre Wut. Unerträgliche Schmerzen. Ich konnte mich nicht rühren. Die Haut war an vielen Stellen geplatzt. Hals und Arme dick angeschwollen. Mit der Zunge tastete ich meinen Mund und die Zähne ab. Verflucht, sie haben dir deine Zähne rausgeschlagen.
0: Langhoff wird dann im Rahmen einer Amnestie doch noch freigelassen, erhält aber ein Berufsverbot und steht unter ständiger Bewachung. Man verweigert ihm einen Pass. worauf sein Künstlerkollege Kurt Hirschfeld dafür sorgt, dass er es illegal im Kofferraum eines Autos über die Grenze schafft. Trotz seiner Erfahrungen, trotz seiner Haft im KZ, lehnen die Schweizer Behörden Langhoffs Asylantrag ab.
12: Wir haben nicht genügend Veranlassung, Langhoff als politischen Flüchtling anzuerkennen, da der Beweggrund seiner Ausreise aus Deutschland weniger in einer eigentlichen politischen Verfolgung liegt, als vielmehr im Engagement an das Zürcher Schauspielhaus.
0: Langhoff wird in der Schweiz nur geduldet. Rieser nimmt ihn in seiner Villa in Rüschlikon auf und zahlt ihm, dem durch die Nazis entstellten Schauspieler, die zahnärztliche Behandlung, damit er wieder auf die Bühne kann. Die Künstler und Künstlerinnen, die Hirschfeld und Rieser auf mehr oder weniger riskantem Weg nach Zürich holen, gehören zu den bekanntesten in dieser Zeit.
5: Zürich hatte zu der Zeit also ein hochprofessionelles, künstlerisch außerordentliches Ensemble. Weiterhin wurden aber auch eher unterhaltende Stücke gespielt, viel Klassik, aber sehr bald auch die ersten politischen Zeitstücke.
0: Dieses Ensemble katapultiert das Zürcher Schauspielhaus in nur wenigen Monaten aus dem Schattendasein der Provinz in die erste Reihe der deutschsprachigen Sprechbühnen. Rieser hat also quasi ein Star-Ensemble beisammen. Aber er verlangt seinen Leuten auch einiges ab, auch seinem Dramaturgen Hirschfeld.
9: Von 33 bis 38 war eine ungeheuer schwere Zeit. Die Gagen waren so niedrig, dass man heute gar nicht mehr darüber sprechen kann. Es gab nur 9 Monatsverträge, wobei der 9. Monat manchmal schon ausfiel. Es war ökonomisch fast nicht zu tragen, aber wir mussten.
5: Lisa reduzierte damals zwar die Frequenz der Premieren, es gab dann nur noch einmal die Woche eine neue Premiere, immer am Donnerstag, aber die Arbeitsbedingungen, auch die Bezahlung, die waren weiterhin schlecht. Das Aufenthaltsrecht der emigrierten Künstler und Künstlerinnen in der Schweiz war an die Anstellung gebunden. Sie waren also in einer großen Abhängigkeit von Rieser, der nicht nur ein Gutmensch war, er setzte sich sehr verdienstvoll für viele jüdische Künstler und Künstlerinnen ein, die Deutschland verlassen mussten, galt aber auch als herrschsüchtig, als launisch, als cholerisch. Als Privatunternehmer konnte er eigentlich tun und lassen, was er wollte. Aber was man nicht vergessen darf, dass das Theater damals ein Privattheater war, das ist für die Geschichte des Hauses entscheidend und eigentlich ein Glücksfall.
0: Das Emigrantentheater am Schauspielhaus Zürich mit Schauspielerinnen und Schauspielern, die aus Nazi-Deutschland flüchten mussten. Es wird zu einem politischen Theater. Kurz nach der Machtübernahme der Nationalsozialisten.
5: 1933 kam das Stück «Die Rassen» von Ferdinand Bruckner zur Uraufführung, ein Jahr später «Professor Mannheim» von Friedrich Wolf. Und das waren die ersten Stücke, die die politische Situation in Deutschland sehr, sehr klar benannten. Die Judenverfolgung also zum Thema hatten und damit auch eine klare Kritik am Nationalsozialismus waren und die antifaschistische Haltung des Theaters sehr klar machten.
0: Das Publikum ist mehrheitlich begeistert über die beiden Stücke. Die deutschen Nazi-Spitzel, die auch im Theater sitzen, sind es weniger. Ihnen sind aber die Hände gebunden, weil das Schauspielhaus ein Privattheater ist. Aber sie machen Druck. Das deutsche Konsulat droht den Künstlerinnen und Künstlern, dass sie ihre Staatsbürgerschaft verlieren, wenn sie weiter an solchen Aufführungen teilnehmen. Die Stücke provozieren auch die nazifreundlichen Kreise in der Schweiz. Die Nationale Front nimmt die Schauspielenden und ihren Direktoren Ferdinand Rieser ins Visier und ruft in ihrer Zeitung «Die Front» zu Protesten auf.
13: Jedes Mal, wenn sich die nationale Bevölkerung gegen den Kulturbolschewismus erhebt, stellen sich Presse und ihre Parteien schützend vor die Zersetzung. Heraus zur öffentlichen Kundgebung gegen den Kulturbolschewismus. Schauspielhaus und Lügenpresse. Mittwoch, 26. Juni 1935, 20.15 Uhr im Casino Ausersiel.
0: Die Frontisten fordern die, Zitat, «Säuberung der Schweiz vom ganzen Geschmeiss ausländischer Emigranten». Zu Hunderten demonstrieren sie Mitte der 30er Jahre auf dem Platz vor dem Schauspielhaus. Es erklingen Sprechchöre «Jude raus, Jude raus». Oft gelangen Aktivisten als Theaterbesucher in den Saal und skandieren während der Vorstellung ihre Parolen. Die jüdischen und kommunistischen Schauspielerinnen und Schauspieler fürchten Angriffe nach den Vorstellungen. Das Schauspielhaus braucht Polizeischutz. So berichtet die Basler Nationalzeitung im November 1934.
13: Die kunstliebenden Zürcher, die am Montag die Volksvorstellung «Professor Mannheim» besuchten, waren schon beim Betreten des Theaters um ein seltenes Schauspiel reicher. Die Längsseite des Hauses flankierten Polizisten in Stahlhelm und mit Karabinern. Vor dem Theater parkierten die Mannschaftswagen der Polizei, bald auch der geräumige Gefangenenwagen. Die Demonstranten nahmen das Einschreiten der Polizei jeweils mit Pfui-Rufen und Schimpfworten auf. Während der Straßenschlacht gab es 108 Verhaftungen, unter ihnen Dr. Henne, der Landesführer der Nationalen Front.
0: Einmal gibt es sogar einen Anschlag. Auf der Bühne läuft Bertolt Brechts Drei-Groschen-Oper, als mehrere Stink- und Rauchbomben im Zuschauerraum platzen. Auf der Herrentoilette gehen eine Fensterscheibe und eine Türe kaputt. Risa hat in jener Zeit immer eine Pistole in Griffnähe, um sich und das Theater zu verteidigen. Den Bühnenarbeitern gibt er Gummiknüppel in die Hände. Von der Stadt hat Risa Rückendeckung. Zürich ist damals sozialdemokratisch regiert und lässt sich durch die vehementen Proteste von rechts nicht einschüchtern. Auch dann nicht, als der deutsche Botschafter interveniert. Das Haus sei unter dem Juden Risa ein Herd kommunistischer Umtrieb,

0: die Schweizer Bühne dem Schweizer Künstler und Schauspieler.
1: Der Vorwurf ans Schauspielhaus war, dass es ein unschweizerisches, ein unzürcherisches Theater sei, dass dort ein Problem aus dem Ausland importiert werde. Man forderte mehr Stücke von Schweizer Autoren im Spielplan, einen Schweizer Dramaturgen und wetterte damit natürlich auch gegen den jüdischen deutschen Hirschfeld.
2: Schweizer Autoren sehen die Verfolgten als Konkurrenz. Und sie gehen teils rigoros gegen die ausländischen Berufskollegen vor, verraten sogar einige von ihnen, weil sie ohne Arbeitsbewilligung Texte veröffentlichen. Der Verband schreibt auch Gutachten für die Fremdenpolizei, die dann ausschlaggebend sind für die Aufenthaltsbewilligung. Und auch ein gewisser Max Frisch stellt sich gegen das Schauspielhaus, ein damals noch unbekannter Architekturstudent, der Jahre später an eben diesem Theater den Durchbruch als Autor schaffen sollte. Der Schriftstellerverband organisiert auch eine Kundgebung und konfrontiert Rieser mit dem Vorwurf, dass er als jüdischer Geschäftsmann seiner Aufgabe nicht gewachsen sei. Es werden antisemitische Tendenzen spürbar.
1: Dass Ferdinand Rieser 1938 dann das Handtuch warf, scheint tatsächlich auch damit zu tun zu haben, dass er zunehmend in die Rolle des jüdischen Geschäftsmanns gedrängt wurde, in das Klischee, das antisemitische Stigma des kapitalistischen Juden.
2: Es kommen viele Dinge zusammen. Auch finanziell steht es nicht gut ums Haus. Vor allem aber nimmt der politische Druck zu. Als Hitler in Österreich einmarschiert, verschärft sich die Bedrohungslage. Rieser fürchtet um seine Sicherheit. Er verkauft seine Schauspielhausaktien, gibt die Leitung ab und emigriert mit seiner Familie in die USA. Ein Jahr, bevor der Zweite Weltkrieg ausbricht. Ferdinand Rieser hat das Fundament gelegt für den späteren Ruhm des Schauspielhauses. Es ist da bereits ein wichtiger Zufluchtsort.
0: Eine Inselfestung entstand, die gefüllt war mit geistigen Explosivstoffen. Aus ihr flogen die Geschosse gegen den Feind.
2: So beschreibt Ferdinand Riesers Nachfolger, Oskar Welterlin, das Haus. Er führt ab 1938 die neue Schauspiel AG. Aus dem privaten Theater ist in einer Rettungsaktion eine städtische Bühne geworden. Dank dieser bleibt das Emigrantenensemble bestehen. Und die Pfauenbühne bleibt auch im Zweiten Weltkrieg ein Ort des antifaschistischen Widerstands. Die Rolle des Schauspielhauses aber verändert sich.
3: Durch diese hohle Gasse muss er kommen. Es führt kein anderer Weg nach Küsnach. Hier vollende ich's. Die Gelegenheit ist günstig.
4: Die Geschichte, die Wilhelm Tell-Aufführung hier, diese ganz berühmte, wo das Publikum in der Premiere wie ein Mann aufgestanden ist und den Rüdli-Schwur mitgesprochen hat. Also wenn ich daran denke, muss ich jetzt noch an mich halten, um nicht loszuwerden. Das kann man nicht vergessen.
2: Wie sieht diese neue Rolle des Schauspielhauses konkret aus? Und was macht das mit dem Exiltheater? Das schauen wir uns an in Episode 2 des SRF-Podcasts «Geschichte». Gibt's auch auf srf.ch/audio oder bei Ihrer Podcast-Anbieterin. Ich bin Vera Deragisch.

0: Das war der Podcast Geschichte über die Geschichte des Schauspielhauses Zürich von Vera Deragisch. Und hier bei SRF 4 News geht es gleich weiter mit einer Nachrichtenübersicht.
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1: Radio SRF, Echo der Zeit mit Ivan Lieberherr. Sonntag, der 17. Mai, das beschäftigt uns heute. Der Ebola-Ausbruch in Kongo-Kinshasa. Das Gesundheitssystem dürfte der Lage gewachsen sein, aufgrund der Erfahrungen von früheren Ausbrüchen. Die Engpässe bei wichtigen Medikamenten. Der Bund will rascher als bisher reagieren können, wenn sich Probleme abzeichnen. Und das Silicon Valley, früher Mikrokosmos für kreative Köpfe und innovative Startups, heute dominiert von macht- und geldgierigen Tech-Bossen. Oder trügt dieser Eindruck?
2: Das Lebensgefühl ist nach wie vor das, dass wenn man im Tech-Sektor arbeitet, dass das hier der Puls der Zeit ist, the place to be,
1: sagt die Journalistin Marie-Astrid Langer in San Francisco. In den beiden afrikanischen Ländern Kongo-Kinshasa und Uganda ist Ebola ausgebrochen, die ansteckende und lebensbedrohende Fieberkrankheit. Es handelt sich um eine seltene Ebola-Variante, gegen die es keinen zugelassenen Impfstoff gibt. Die Weltgesundheitsorganisation WHO hat eine internationale Gesundheitsnotlage ausgerufen. Es handelt sich aber nicht um einen Pandemiealarm, stellt die WHO klar. Gleichwohl bestehe das Risiko, dass sich das Virus lokal und regional ausbreite. Wie dramatisch ist die Lage? Das habe ich die Journalistin Bettina Rühl in Nairobi gefragt.
3: Es gibt schon ungefähr 300 Verdachtsfälle mit Ebola-Symptomen, also durchaus besorgniserregend, und etwa 80 Todesfälle. Die hohe Zahl an Todesfällen und Verdachtsfällen innerhalb von einer relativ kurzen Zeit spricht dafür, dass die Dunkelziffer recht hoch ist. Das beunruhigt die Behörden und eben auch die WHO. Problematisch ist, es gibt auch in den Nachbarländern oder in Uganda, im Nachbarland Uganda, schon 2 bestätigte Ebola-Fälle, die auf Reisen aus dem Kongo zurückgeführt werden. Und auch in der Hauptstadt Kinshasa hat es Fälle schon gegeben.
4: Ist das Gesundheitssystem in der Lage, eine größere Zahl Menschen zu versorgen?
3: Also das Gesundheitssystem ist auf jeden Fall im Umgang mit Ebola sehr erfahren. Das ist jetzt der 17. Ausbruch, seit das Ebola-Virus 1976 erkannt wurde. Und die Behörden haben frühere Ausbrüche zum Teil wirklich sehr schnell unter Kontrolle bekommen, also mit Fallzahlen, die im zweistelligen Bereich geblieben sind. Und das finde ich sehr beeindruckend vor dem Hintergrund, dass es dann andererseits natürlich in der Tat große Schwierigkeiten gibt, gerade in der Region auch, wo der Ausbruch gerade stattfindet, nicht in der Provinz Ituri im Nordosten des Landes, wo die Sicherheitslage sehr schlecht ist, wo viele Gebiete sehr abgelegen sind, wo es auch gefährlich ist, für die medizinischen Teams zum Teil sich da aufzuhalten. Personell ist das Gesundheitssystem nicht gut ausgestattet, aber die Erfahrung ist da. Also das heißt, es gibt auch etablierte und eingeführte Reaktionsstrukturen. Das heißt, das System hat auch mit Hilfe der WHO und mit internationalen Partnern wie Ärzte ohne Grenzen dafür gesorgt, dass sozusagen Strukturen sowie Standby blieben nach früheren Ausbrüchen.
4: Wie schätzen Sie die Gefahr ein, dass sich Ebola in weiteren umliegenden Ländern ausbreitet?
3: Die Gefahr, dass es sozusagen zu einer großen internationalen Epidemie kommt, schätzt auch die WHO im Moment nicht groß ein. Also ja, eine regionale Ausbreitung ist zu befürchten. Auch Südsudan grenzt an diese Region vom Kongo. Aber wenn jetzt einigermaßen schnell gehandelt wird, und das kann man auch aufgrund der Erfahrung und weil auch internationale Partnerorganisationen und die WHO bereitstehen, dann ist eigentlich nicht zu befürchten und befürchtet das auch die WHO nicht, dass es jetzt beispielsweise Europa betreffen würde,
1: sagt die Journalistin Bettina Rühl in Nairobi. Die Ukraine hat in der Nacht die Region rund um die russische Hauptstadt Moskau massiv angegriffen mit Drohnen. Die Nachrichten, Jan von Dobbel.
5: Bei diesen Angriffen sind laut russischen Angaben mindestens 4 Menschen getötet worden. Mehrere Häuser und Wohnungen gerieten in Brand. Das russische Verteidigungsministerium sagt, das Militär habe im ganzen Land mehr als 550 ukrainische Drohnen abgefangen. Weiter griff die Ukraine die von Russland besetzte Halbinsel Krim mit Drohnen an. Auch dort wurden Wohnhäuser beschädigt. Zudem kam es zu Stromausfällen. Der ukrainische Präsident Volodymyr Zelensky rechtfertigt die Angriffe, sie seien eine Reaktion auf Angriffe von Russland. Mitte Woche waren alleine in der ukrainischen Hauptstadt Kiew 24 Menschen getötet worden. In den Vereinigten Arabischen Emiraten ist ein Atomkraftwerk mit einer Drohne angegriffen worden. Dabei sei ein Feuer ausgebrochen. Die Sicherheit der Anlage sei nicht gefährdet, der Betrieb laufe normal und es habe keine Verletzten gegeben, schreibt das Medienbüro der Hauptstadt Abu Dhabi. Die internationale Atomenergiebehörde IAEA zeigt sich tief besorgt über den Vorfall. Die Emirate hätten aber mitgeteilt, dass die Strahlenwerte normal seien. Zum Angriff auf die Anlage hat sich bislang niemand bekannt. In der süddeutschen Stadt Pforzheim haben heute rund 30.000 Menschen vorübergehend ihre Wohnungen und Häuser verlassen müssen. Der Grund? Bei Bauarbeiten wurde am Freitag eine Weltkriegsbombe gefunden. Diese wurde heute entschärft. Kurz nach 15 Uhr meldete die Feuerwehr, dass das Entschärferteam die 1,8 Tonnen schwere Weltkriegsbombe unschädlich gemacht habe. Die Arbeiten an den Blinkgängern hätten rund eine halbe Stunde gedauert. Daraufhin durften die rund 30.000 Bewohnerinnen und Bewohner wieder in ihre Wohnungen und Häuser zurückkehren.
1: Wie steht es um das Wohlbefinden der Kinder in der Schweiz im internationalen Vergleich? Gut, besagt ein Bericht des Kinderhilfswerks UNICEF.
5: In diesem Bericht der UNICEF wurde die Situation von Kindern in 37 Ländern verglichen, die zu den wohlhabenderen zählen. Resultat: Die Schweiz landet auf Platz 5. Verglichen wurden unter anderem die körperliche Gesundheit, Kompetenzen beim Lesen und Rechnen oder die mentale Verfassung. Dort erreicht die Schweiz Platz 15. Es ist die schwächste Schweizer Platzierung in den untersuchten Kategorien. Am höchsten ist das Wohlbefinden der Kinder gemäß UNICEF in den Niederlanden, Dänemark und Frankreich. Am anderen Ende liegen Mexiko, die Türkei und Chile. In Biel geht am Abend das 35. eidgenössische Musikfest zu Ende. Bereits jetzt zeigt sich das Organisationskomitee sehr zufrieden mit dem Anlass. Man gehe von mehr als 100.000 Besucherinnen und Besuchern aus, sagte der Kommunikationschef des Musikfests zur Nachrichtenagentur Keystone SCA. Mehr als 24.000 Musikantinnen und Musikanten aus über 500 Vereinen nahmen und nehmen an der diesjährigen Veranstaltung teil. Es ist das erste eidgenössische Musikfest seit 10 Jahren. 2021 musste die Veranstaltung aufgrund der Corona-Pandemie abgesagt werden. Bulgarien hat zum ersten Mal den Eurovision Song Contest gewonnen. Bei der 70. Austragung des Musikwettbewerbs hat in Wien die Sängerin Dara den Sieg geholt mit dem Lied «Bangaranga». Auf den zweiten Platz schaffte es Israel. Im Vorfeld hatte es Proteste gegen die Teilnahme Israels gegeben. 5 Länder haben den ESC deswegen boykottiert. Nicht in die Finalshow von gestern Abend geschafft hat es die Schweiz. Sängerin Veronika Fusaro und ihren Song «Alice» fehlten im Halbfinal 15 Punkte. Die Schweiz landete im Halbfinal auf Platz 11. 10 Länder qualifizierten sich für den Final. Das Wetter. In der Nacht bleibt es trocken, morgen ziehen Wolken und vor allem am Nachmittag aus Westen erneut Schauer und vereinzelt Gewitter auf. Die Temperaturen erreichen im Norden rund 15 Grad, im Süden gibt es bis 19 Grad.
1: Die Engpässe bei wichtigen Medikamenten und was der Bund dagegen unternimmt. Das Silicon Valley, wo mit künstlicher Intelligenz das große Geld gemacht wird. Und die palästinensische Fatah-Partei, die weiterhin vom 91-jährigen Präsidenten Abbas dominiert wird. Das die weiteren Themen hier im Echo der Zeit. 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Antibiotika, Impfstoffe oder starke Schmerzmittel. Damit die Schweiz stets über solche Medikamente verfügt, gibt es ein Pflichtlager. Engpässe oder Lieferunterbrüche lassen sich so überbrücken. Ab Sommer soll die Schweiz noch rascher reagieren können, wenn sich Probleme ankündigen, berichtet Bundeshausredaktorin Christine Wanner.
6: Die Ampel steht auf Gelb bei den lebenswichtigen Wirkstoffen in der Medizin. So wird es wohl bleiben, sagt Roland Pfister. Er ist seit Herbst Delegierter für wirtschaftliche Landesversorgung beim Bund.
7: Die Versorgung der Schweiz mit gewissen lebenswichtigen Humanarzneimitteln ist seit Jahren angespannt. Und dies wird sich auch in absehbarer Zukunft so nicht ändern.
6: Die Gründe sind, Medikamente werden international produziert, Pharmafirmen sind bei den Wirkstoffen abhängig von wenigen Produktionsstätten in Asien, die Lieferketten sind anfällig und der Schweizer Markt ist klein. Die Versorgungslage ist also angespannt und doch ist sie besser als zuvor, als Impfstoffe und Antibiotika während mehrerer Jahre knapp waren oder gar fehlten. Anfang Jahr konnte Roland Pfister entwarnen, die Lage habe sich stabilisiert. In rund einem Monat verfügen Wirtschaft und Bund über ein Frühwarnsystem, wie Pfister sagt.
7: Wir erhoffen uns dadurch eine raschere Reaktionszeit auf mögliche Versorgungsprobleme. Wir können die Versorgungssituation früher analysieren und daher notwendige Schritte auch früher einleiten.
6: Kurz erklärt, für die Versorgung sind grundsätzlich Wirtschaft und Kantone zuständig. So müssen Unternehmen dafür sorgen, dass lebenswichtige Heilmittel für mehrere Monate vorrätig sind im sogenannten Pflichtlager. Es geht um starke Schmerzmittel, Krebsmedikamente, Impfstoffe oder Antibiotika. Bei Lieferengpässen müssen die Unternehmen den Bund informieren, also die wirtschaftliche Landesversorgung. Seit letztem Sommer geschieht das über eine neue digitale Plattform, die in den nächsten Wochen zum Frühwarnsystem wird. So soll der Bund früher als bisher mögliche Engpässe, Verzögerungen oder Ausfälle erkennen und reagieren können. Etwa könnte der Bund es erlauben, dass der Engpass mit Heilmitteln aus dem Pflichtlager überbrückt wird. Oder er könnte sich rascher an die Zulassungsstelle Swissmedic wenden, damit ein fehlendes Medikament aus dem Ausland eingeführt werden darf, erklärt Roland Pfister.
7: Sodass damit die Zulassungsinhaber grünes Licht von Swissmedic für den Import erhält. Das sind die sogenannten Out-of-Stock-Gesuche.
6: Vom Frühwarnsystem verspricht sich der Delegierte für wirtschaftliche Landesversorgung also mehr Handlungsspielraum. Er gibt aber zu bedenken:
7: Man muss schon sehen, das Frühwarnsystem kann aber keine Engpässe komplett verhindern.
6: Dafür brauche es weitere Maßnahmen, sagt Roland Pfister und verweist auf die Pläne des Bundesrats, die Versorgungssicherheit zu verbessern. Etwa sollen Heilmittel einfacher zugelassen werden. Mittel- und längerfristig will der Bund auch mit wirtschaftlichen Anreizen dafür sorgen, dass medizinische Güter oder Heilmittel in der Schweiz verfügbar sind. Ohnehin soll der Bund mehr Kompetenzen erhalten. Darüber wird das Parlament noch beraten. Konkret geht es um eine Volksinitiative und den Gegenvorschlag des Bundesrats. Zusätzlich braucht es internationale Absprachen, da die Versorgungssicherheit eine globale Herausforderung ist. Das gelte nicht nur für lebenswichtige Medikamente, stellt Roland Pfister fest.
7: Eine wirklich große Herausforderung für die wirtschaftliche Landesversorgung ist die geopolitische Situation, die eben vieles unberechenbar macht, viele Wertschöpfungsketten plötzlich nicht mehr so stabil funktionieren und auch die Vorwarnzeit sich wesentlich reduziert hat gegenüber der Vergangenheit.
6: Seine bisherige Zeit als Delegierter für wirtschaftliche Landesversorgung war turbulent. Noch ist er kein Jahr im Amt.
1: Das Silicon Valley, das Tal an der US-Westküste südlich von San Francisco. Heimat von bedeutenden Technologie- und Internetunternehmen wie Apple, Facebook oder Google. Schon vor Jahrzehnten begannen Studierende und Absolventen der Universität von Stanford, kleine Firmen zu gründen, Start-ups in Garagen. Junge, kreative Menschen, auch idealistische, sie wollten gemeinsam die Zukunft gestalten, in einem positiven Sinn. Inzwischen wird das Silicon Valley anders wahrgenommen, zumindest hier in Europa. Als eine Welt, in der Gier dominiert, in der opportunistische, machtbesessene Tech-Bosse sich gegenseitig anfeinden und die Welt nicht verbessern wollen, sondern ausnehmen und kontrollieren mit unersättlichen Datenkraken und KI-Anwendungen, die Arbeitsplätze vernichten. Hat sich das Silicon Valley tatsächlich derart zum Negativen entwickelt? Darüber sprach ich mit der Journalistin Marie-Astrid Langer. Sie berichtet seit 2018 aus San Francisco für die Neue Zürcher Zeitung. Ich habe sie gefragt, wie sie das Leben in San Francisco und im Silicon Valley heute wahrnimmt.
2: Also das Silicon Valley und insbesondere San Francisco, wo ich lebe, die sind das Herz des derzeitigen Booms in KI, also in künstlicher Intelligenz. Die führenden Firmen sitzen alle hier in der Stadt und das versprüht so eine richtige Energie hier. Also diese Technologie ist allgegenwärtig. Wenn ich in ein Café gehe, dann höre ich überall Gespräche über KI. Ständig sind Pitch-Nights und Konferenzen zu dem Thema. Aber was man auch nicht vergessen darf, dieser Boom spaltet auch die Gesellschaft hier. Also früher gab es eine Trennung in zwei Gruppen. Die, die im Tech-Sektor arbeiten und die enorm gut verdienen. Und solche, die das nicht tun, also die als Krankenschwester oder als Lehrer arbeiten und die unter den steigenden Mieten speziell und generell steigenden Preisen leiden. Jetzt gibt's aber eine dritte Gruppe, nämlich diejenigen, die im KI-Sektor arbeiten und die nochmal deutlich mehr verdienen als andere Big-Tech-Angestellte, gerade jetzt angesichts der anstehenden Börsengänge. Also die Wohlstandsschere, die geht hier immer weiter auseinander und das spürt man.
1: Hat sich das Lebensgefühl denn verändert in den vergangenen Jahren?
2: Ich würde sagen, das Lebensgefühl ist nach wie vor das, dass wenn man im Tech-Sektor arbeitet, dass das hier der Puls der Zeit ist, the place to be. Und das hat sogar noch mehr zugenommen durch KI. Man spürt richtig diesen Sense of Urgency bei vielen Tech-Angestellten. Das heißt, die arbeiten wirklich nonstop 6 oder auch 7 Tage die Woche, nehmen sehr wenig Urlaub und haben wirklich das Gefühl, sie können jetzt die Mission, das ist hier alles sehr idealistisch nach außen getrieben, dass diese Mission ihrer Firma selbst vorantreiben können und einen Unterschied bei dieser Schlüsseltechnologie machen. Aber das Lebensgefühl hat sich insofern verändert, würde ich sagen, als dass man eben auch jetzt mehr über die Schattenseiten liest und redet. Also wird KI Arbeitsplätze zerstören? Was wird sich in unserer Gesellschaft angesichts dieser grundlegend neuen Technologie verändern? Und da gibt es auch Ängste. Aber ich würde sagen, hier vor Ort, da überwiegt häufig noch der Optimismus.
1: Arbeiten die Menschen nach wie vor vernetzt zusammen? Das war ja stets eine der Stärken dieses Mikrokosmos, das Networking, dass man Ideen miteinander teilt und miteinander dann weiterentwickelt.
2: Ja, also das Ökosystem, das ist nach wie vor die große Stärke des Silicon Valley. Ich gebe Ihnen ein Beispiel. Ganz viele Studenten tüfteln nebenbei schon an einem Start-up, treffen sich abends schon mit Investoren. Also die Grenzen zwischen Privatsektor, Firmen, Konzernen und auch dem öffentlichen Sektor, Universitäten, Hochschulen, die sind wirklich fließend. Es gibt jeden Abend Meetups zu allen denkbaren Themen. KI, ja, aber auch Robotik, Health Tech. Die stehen allen offen und jeder kennt jeden. Das finde ich an diesem Ökosystem hier so toll, dass wenn man jemanden nicht kennt, dann muss man eigentlich nur schauen, ob man jemanden vielleicht doch über Zweite oder Dritte kennt und kann dann ganz einfach um eine Intro bitten, also eine Vorstellungs-E-Mail. Und die bekommt man dann häufig auch. Das ganze System ist sehr offen für Neuankömmlinge.
1: In den USA wird das Silicon Valley also nach wie vor als kreativer Kosmos für neue Ideen gesehen. Es ist mehr als Google, Meta und Nvidia, die Firmen, die wir hier vor allem wahrnehmen.
2: Ja, auf jeden Fall. Also diese Firmen machen natürlich Schlagzeilen nach außen, aber das, was das Ökosystem hier ausmacht, sind die ganzen kleinen Startups, die ganzen kleinen Neugründungen, die sich darum herum ansiedeln. Und in den USA hat das Silicon Valley nach wie vor nichts an seinem Glanz verloren. Also nach wie vor wollen ganz viele Städte sein wie das Silicon Valley. Sie wollen dieses Ökosystem kopieren, das so viele neue Ideen und Produkte, aber vor allen Dingen auch Jobs hervorbringt. Und deswegen gibt es jetzt immer mehr lokale Versionen des Silicon Valley hier in den USA. Also ich denke da etwa an Phoenix in Arizona, das sich als Herz fürs autonome Fahren entwickelt hat. Oder Seattle zum Beispiel ist inzwischen einer der Hubs für die Raumfahrtindustrie.
1: Stichwort Schattenseiten. Wir reden hier vor allem über egoistische Tech-Bosse, die die Welt beherrschen wollen, von künstlicher Intelligenz, die Arbeitsplätze vernichtet. Was ist da dran?
2: Das ist natürlich eine Sichtweise auf die Technologie, die negative. Und die ist auch berechtigt, denn es gibt viele Schattenseiten gerade von der künstlichen Intelligenz. Aber ich denke, man darf nicht vergessen, es gibt genauso auch positive Aspekte. Und die gehen in der Diskussion in Europa häufig unter, finde ich. Nämlich wie diese neue Technologie unser Leben vereinfacht, wie sie uns alle vernetzt und wie sie auch Bildung allen zugänglicher macht. Ich denke, das Problem ist, dass in Europa häufig die negative Hälfte dieser Realität dominiert. Und das wiederum hat den negativen Effekt, dass viele Start-ups den Kontinent verlassen und ihre Technologien in Amerika weiter vorantreiben. Und das wiederum führt eben dazu, dass Europa häufig eine passive Rolle in dieser ganzen Entwicklung bekommt und dass diese Abhängigkeit von Amerika zunimmt. Denn sind wir ehrlich, es gibt inzwischen keine KI-Frontier-Company, also keine der wirklich wichtigsten KI-Firmen, die in Europa sitzt. Und das ist auch im Cloud-Computing der Fall und das ist zunehmend auch in der Raumfahrt der Fall.
1: Sagt die Journalistin Marie-Astrid Langer. Sie berichtet aus San Francisco für die Neue Zürcher Zeitung. In den Nahen Osten. Zum ersten Mal seit 10 Jahren hat die palästinensische Fatah-Partei einen Parteitag abgehalten. Über 2.500 Parteimitglieder haben 3 Tage lang diskutiert und gewählt. Mit dem Ziel, die palästinensische Politik neu auszurichten und ihre Führungsgremien zu erneuern. Dominiert werden Partei und Gremien seit mehr als 2 Jahrzehnten vom fast 91-jährigen Palästinenserpräsidenten Mahmoud Abbas. Der Parteitag am Wochenende hat gezeigt, die Ära nach Abbas hat noch nicht begonnen. Der Parteitag war eher der Versuch seiner Partei, sich als politische Kraft in Erinnerung zu rufen, in einer Zeit, in der sein Volk ums Überleben kämpft. Auslandredaktorin Susanne Brunner berichtet.
8: Der bald 91-jährige Palästinenserpräsident Mahmoud Abbas hat mit seiner Fatah-Partei die letzte Volkswahl vor 20 Jahren verloren. Und denkt trotzdem nicht an Rücktritt. Muss er auch nicht. Einstimmig haben ihn die Parteimitglieder erneut als Vorsitzenden der Fatah-Partei bestätigt. Mahmoud Abbas, oder Abu Mazen, wie er auch genannt wird, ist nach dem Parteigründer Yasser Arafat erst der 2. Vorsitzende der Fatah-Partei. Und das in 67 Jahren Parteigeschichte. Der greise Palästinenserpräsident, der alle Schlüsselpositionen der palästinensischen Politik besetzt, ist beim Volk unbeliebt, um nicht zu sagen verhasst. Die Mehrheit sieht ihn als willfährigen Handlanger der israelischen Politik und als korrupt. Trotzdem haben ihn die Parteifunktionäre wiedergewählt. Das habe mit dem Zustand der palästinensischen Politik zu tun, sagt der palästinensische Politologe Jihad Harb. Er zählt die Herausforderungen auf. Erstens die Besatzung. Diese macht unseren Alltag immer unerträglicher. Zweitens, es gibt keine Zukunftsperspektive. Die internationale Gemeinschaft ist mit dem Iran-Krieg und nicht mit der palästinensischen Frage beschäftigt. Drittens, die Fatah-Partei verschwand nach dem Hamas-Angriff auf Israel vor 2.5 Jahren weitgehend aus der Öffentlichkeit. Und viertens, die Partei ist gespalten. Die Fatah-Partei habe mit ihrem Parteitag in erster Linie versucht, sich in Erinnerung zu rufen, als die Partei, auf die man für die Gestaltung der Zukunft des palästinensischen Volkes zählen könne, sagt der Politologe. Beim Parteitag ging es aber auch darum, mögliche Nachfolger von Mahmoud Abbas ins Spiel zu bringen. Ein Barometer dafür ist das wichtige Fatah-Zentralkomitee. Hier machte Marwan Barruti am meisten Stimmen. Der 67-Jährige wurde von Israels Justiz des Terrorismus schuldig befunden und sitzt seit 2002 im Gefängnis. Zu Unrecht, wie der populärste palästinensische Politiker beteuert. Auf Platz 5 von 18 Mitgliedern des Zentralkomitees schaffte es eine von nur zwei Frauen, Leila Ghanam, die langjährige Gouverneurin von Ramallah im Westjordanland. Eine der wenigen Figuren in der Fatah-Partei, die ständig unter die Leute geht und nahe an der Basis politisiert. Bezeichnend für sie, dass sie ihre eigene Freude über diese gute Wahl weniger betonte als ihre Freude über gleich vier gewählte Fatah-Parteikollegen aus dem Gazastreifen. Dass gleich vier aus Gaza ins Zentralkomitee gewählt wurden, ist eine Anerkennung für alles, was sie erlitten, all das Blut, das sie vergossen haben. Mit ihren 51 Jahren ist Leila Ghanam das jüngste gewählte Mitglied des Fatah-Zentralkomitees. Mit Spannung erwartet wurde die Wahl des 80-köpfigen Revolutionsrats der Partei, dem Parlament der Fatah-Partei. Im Vorfeld wurde gemunkelt, hier könnten sich eher militante Mitglieder gegen Technokraten durchsetzen. Auf den ersten Blick scheint das nicht der Fall zu sein. Genaueres wird später an einer Medienkonferenz erläutert. Der erste Parteitag der Fatah seit 10 Jahren endete also nur mit einer Überraschung. Nämlich, dass er überhaupt stattfinden konnte in einer Zeit, in der Palästinenserinnen und Palästinenser nicht wissen, wie es mit ihnen als Volk weitergeht.
1: Susanne Brunner. Das war das Echo der Zeit vom Sonntag, dem 17. Mai, mit Redaktionsschluss um 18.27 Uhr. Verantwortlich für die Sendung heute Marisa Eckli, für die Nachrichten David Burkhardt und am Mikrofon war Ivan Lieberherr.
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11: Seit Monaten verhandelt die Schweiz mit den USA über ein Handelsabkommen mit dem Ziel, einen neuen Zollhammer vom US-Präsident Donald Trump zu verhindern, bis jetzt ohne Resultat. Und auch die EU macht wieder Druck auf die Schweiz mit höheren Zöllen auf Stahlprodukte und Millionenforderungen für arbeitslose Grenzgänger. Unruhige Zeiten also für Schweizer Bundespräsident Guy Parmelin. Willkommen, Herr Bundespräsident, in der Samstagsrundschau. Herzlichen Dank, dass Sie heute mein Gast sind.
12: Danke für die Einladung.
11: Wir zeichnen diese Sendung am Freitagabend im Radiostudio in Zürich auf. Gleich danach werden Sie in die Swiss Life Arena gehen, zum ersten Spiel der Schweizer Nationalmannschaft an der Eishockey-WM. Die spielt gegen die USA, eine Konstellation, die Sie ja bestens kennen, aber vom politischen Glatteis her. Wie würden Sie das bisherige Verhalten von US-Präsident Donald Trump in der Eishockey-Sprache bezeichnen, das Verhalten gegen die Schweiz als tolerierbare Bodychecks oder als grobes Foulspiel?
12: Ah, die Politik und der Eishockey ist nicht das Gleiche. Heute Abend will ich das sehen und unser Team unterstützen. Ich hoffe, dass sie gewinnen. Und wenn sie gewinnen, denke ich, dass wir keine zusätzlichen Probleme haben mit USA. Die Verhandlungen sind etwas anders. Jetzt sind wir noch in Verhandlungen mit USA. Sie kennen, was wir machen müssen. Wir versuchen, etwas stabiler zu haben. Aber es sind auch diese Untersuchungen gemäß Richtlinien 301. Und der Bundesrat hat Stellung genommen. Und jetzt folgen wir die nächste Etappe.
11: Schauen wir das doch im Detail ein bisschen an. Im letzten November haben die Schweiz und die USA in einer Absichtserklärung festgelegt, bis Ende März sollen Verhandlungen über ein Handelsabkommen abgeschlossen sein. Und jetzt haben wir schon Mitte Mai und es liegt immer noch nichts vor. Sie haben den amerikanischen Handelsbeauftragten Jamieson Greer vor einem Monat in Washington getroffen und nach dem Treffen haben sie gesagt, wir haben noch Arbeit vor uns. Wo ist das Problem?
12: Es sind immer Probleme, wenn Sie Verhandlungen haben. Zum Beispiel haben Sie gesehen, während diesen Tagen fast alle verantwortlichen Personen sind in China mit dem Präsidenten gekommen. Wir sind nur ein kleines Land und Sie verhandeln simultan mit China, mit Kanada, mit Mexiko, mit Japan, Südkorea, EU. So, es war schwierig, genug Zeit zu haben. Aber wir sind jetzt im Kontakt. Unsere Leute sind dort. Wir haben auch etwas schriftlich vorbereitet, um das in ein Abkommen stabil zu bringen. Und wir wollen sehen die Reaktion vom USA. Ich bin pragmatisch, das ist nicht so einfach, aber mit auch diesen Entscheidungen vom Supreme Court, das hat das nicht erleichtert für USA, aber auch für die anderen Partner EU und die Schweiz. Und im Juli müssen sie eine Lösung finden, so sie suchen eine andere Basis und das hilft uns nicht, natürlich diese Unsicherheit.
11: Sind denn seit dieser Absichtserklärung im November neue Forderungen der USA noch auf den Tisch gekommen gegenüber der Schweiz oder ist es bei den ursprünglichen Forderungen geblieben?
12: Man muss das transformieren, schriftlich im Klartext schreiben, sodass es rechtsverbindlich sei. An das arbeiten wir jetzt.
11: Am 21. April hat aber US-Präsident Donald Trump den Druck auf die Schweiz schon wieder erhöht. Da hat er nämlich in einem Interview mit dem US-Sender CNBC gesagt, die Schweiz zahle den USA derzeit nur ein bisschen, sagt er. Sie sollte viel mehr zahlen und er kündigte an, wir werden das etwas erhöhen. Haben Sie schon Bescheid erhalten von den USA, was das heißt, ein bisschen erhöhen?
12: Wir sind in Verhandlungen. Wir wissen natürlich nicht, was passieren kann, aber wir haben schon mehrmals gezeigt, was wir im November entschieden haben. Wenden wir das an, die USA respektieren auch bis jetzt diese Absichtserklärung, die noch nicht rechtsverbindlich ist. Und noch einmal wollen wir nach vorne sehen und das in einen konkreten Text transformieren. Das ist unser Ziel. Wir sind bereit, nach vorne zu gehen. Wir erwarten jetzt die Reaktion von USA an unseren schriftlichen Anträgen.
11: Also Sie haben jetzt einen Vorschlag gemacht und jetzt muss die USA...
12: Ja, meine Leute sind permanent in Kontakt. Es sind mehrere Sachen auf technischer Ebene. Wenn nötig ist, meine Staatssekretärin oder ich auch, können wir nach USA gehen, aber wir können auch virtuell arbeiten. Sobald das ein konkreter Text, dass wir sehen, dass wir einverstanden sind, dann kann man nach vorne gehen und das fertig machen. Wir brauchen noch vielleicht Zeit, aber noch einmal, bis Juli muss USA etwas finden und für uns, das wäre gut, jetzt etwas zu tun. Wir sehen auch die Situation. Dieses Defizit ist jetzt nicht mehr für uns in unserer
11: Handelsbilanzdefizit.
12: Ja, Bilanzdefizit ist nicht so gut. Das ändert regelmäßig, aber jetzt muss man konkret das bringen. Aber natürlich, die USA entscheiden auch, wann. Weil noch einmal, sie verhandeln mit vielen Ländern.
11: Am Mittwoch hat der Bundesrat eine Klausur abgehalten zum Thema Auswirkungen von US-Zöllen. Sie haben Experten angehört. Ist der Bundesrat beunruhigt, dass er Expertenmeinungen braucht?
12: Nein, das ist ganz normal. In einer so spannenden geopolitischen Situation, Experten, die ein anderes Auge auf der Situation, internationale Situation bringen, für den Bundesrat machen wir das permanent, nicht nur wegen USA. Strategisch, das ist wichtig zu verstehen, zu sehen. Sie haben Personen, die direkt im Kontakt sind, die die Situation im USA besser kennen. Wir haben dasselbe gemacht, manchmal mit EU oder mit anderen Ländern. Das ist courant normal. Und auf Französisch sagen wir, gouverner, c'est prévoir. Regieren, dann muss man antizipieren.
11: Die USA, Sie haben es erwähnt, haben aber Mitte März zwei Untersuchungen gegen die Schweiz eröffnet. Sie werfen unserem Land vor, zu wenig gegen Zwangsarbeit zu unternehmen und Überkapazitäten in der industriellen Produktion geschaffen zu haben. Die Absicht ist ja klar dahinter, da soll eine neue Rechtsgrundlage gefunden werden, um neue Zusatzzölle zu erheben. Und Sie haben, Herr Bundespräsident, bei Ihrem Besuch in Washington gesagt, diese Untersuchungen hätten nichts mit den Verhandlungen über das Handelsabkommen zu tun. Das verstehe ich jetzt nicht. Müsste die Schweiz nicht die Haltung haben, wir unterzeichnen ein Handelsabkommen nur dann, wenn die USA auch garantieren, dass es nicht neue Zusatzzölle gibt?
12: Ja, man muss zuerst die Situation sehen. Wir sind nicht allein. Überkapazitäten sind 16 andere Länder, EU, und für Zwangsarbeit mehr als 60 verschiedene Länder. Und der Bundesrat hat klar diese Behauptungen oder diese Kritik abgelehnt, schriftlich. Wir haben ein Verfahren. Wir hatten die Möglichkeit, bis am 15. Mai schriftlich zu beantworten. Dann sind Anhörungen. Wir haben entschieden, nicht direkt aktiv an den Anhörungen. Das war eine Möglichkeit. Aber unsere Leute waren dort in Washington mit der Botschaft, um zu hören, was gesagt wird. Dann hat der Bundesrat die Möglichkeit, noch einmal schriftlich zu reagieren. Und dann wollen wir sehen, was passiert. Es kann mehrere Möglichkeiten sein. Entweder die USA denken, ja, für die Schweiz, das ist nicht ganz korrekt. Oder sie sagen, nein, man muss noch etwas vertiefen. Das wollen wir in den nächsten Wochen und Monaten sehen. Aber das war wichtig, dass die Schweiz Klartext mit USA spricht. Wenn einmal eine Diskussion kommt, zum Beispiel, und wir mit der Justiz etwas haben können, wir zeigen konkret, das ist nicht wahr, das ist nicht korrekt, und dann haben wir Argumente gebracht.
11: Was ist denn das Ziel des Bundesrates in Bezug auf dieses Handelsabkommen? Wollen Sie nicht garantiert haben, dass es, wenn wir schon Konzession machen, eben keine Zusatzzölle mehr gibt?
12: Wir wollen eine gewisse Sicherheit oder Stabilität haben.
11: Und das heißt gewisse Sicherheit?
12: Ja, wenn ich das sage, alle anderen Länder, mit denen ich diskutiert habe, sei es in IPC-Summit in Erevan, European Summit, oder mit anderen Ländern, alle suchen ein bisschen Stabilität. Aber das ist schwierig. Und was ist Stabilität für USA? Wenn Sie sehen, zum Beispiel in Nordamerika, sie haben Freihandelsabkommen unterschrieben und dann versuchen sie wieder, das zu eröffnen. Hier, wir haben abgemacht im November diese Joint Declaration, diese Absichtserklärung. Sie ist nicht rechtsverbindlich. Die Absicht ist etwas, ein Text, wo es rechtsverbindlich ist. Das ist wichtig für uns, weil wenn etwas nicht gut geht, kann man das auch diskutieren. Wenn es nicht rechtsverbindlich ist, morgen oder übermorgen kann USA etwas ändern und haben wir keine Möglichkeit, dagegen zu reagieren.
11: Jetzt sind aber die USA ja nicht in der Lage oder bereit, Verträge mit der Schweiz zur Lieferung von Rüstungsgütern einzuhalten. Am Mittwoch hat der Bundesamt mitgeteilt, dass das System zur bodengestützten Luftverteidigung Patriot, das die Schweiz in den USA eingekauft hat, noch später kommt als erwartet. Mittlerweile ist die Rede von 5 bis 7 Jahren Verspätung. Und von deutlich höheren Kosten ist auch die Rede. Der Kampfjet wird ja auch teurer. Und der Bundesamt nimmt das alles einfach so hin. Das akzeptieren sie einfach.
12: Nein, wir akzeptieren das nicht so ohnehin. Man muss sehen, mit der neuen geopolitischen Lage, USA bleibt natürlich ein wichtigster Partner im Rüstung, nicht nur für die Schweiz, für die ganze Welt, auch für Europa. Und in dieser Situation muss man sehen, welche ist die beste oder die weniger schlechte Lösung für die Schweiz. Wir brauchen diese Patriot-System, das ist klar. Wenn sie uns nicht jetzt liefern können, weil, wenn ich mich erinnere, 18 andere Länder haben das auch bestellt und sie haben das umpriorisiert, sie haben gesagt, ja, Krieg ist in Ukraine, Krieg ist hier und her, die Schweiz kommt später und der Bundesrat hat auch dem VBS gesagt, sie müssen Alternativen prüfen, die zum Beispiel in Europa da sind. Natürlich, es kostet, aber was wir unbedingt wollen, dass wir das nicht so hoch bleiben mit Abhängigkeit. Und das ist auch wichtig für die Schweiz, dass alles, was wir in der Schweiz produzieren können, dass wir das machen.
11: Sie sagen, die USA ist ein wichtiger Handelspartner, das ist sicher so, aber vor 2 Monaten war der Chef der Swatch-Gruppe Nick Hayek in dieser Sendung. Und da hat man über die USA gesprochen und er sagte wörtlich, die Schweiz muss doch selbstbewusster agieren und auch einmal sagen, ich versuche jetzt zu kämpfen. Fehlt dem Bundesrat einfach der Mut zu kämpfen?
12: Nein, wir kämpfen. Der Bundesrat versucht, das allgemeine Interesse des Landes zu verteidigen und zu schützen. Das ist unser Job. Manchmal ist es nicht so einfach. Ich habe immer gesagt, es sind rote Linien, natürlich. Zum Beispiel, man kann nicht gegen die Verfassung agieren. Ich war einmal in den USA mit einem Minister, er hat uns etwas offeriert. Ich habe gesagt, okay, danke vielmals, das ist wunderschön. Aber mit der Schweiz ist es nicht nötig, das ist gegen unsere Verfassung. Wenn es so ist, das ist fertig, muss man etwas anders finden. Und dann haben wir anders diskutiert und haben wir andere Lösungen finden.
11: Was genau hat er Ihnen offeriert?
12: Was?
11: Was hat er Ihnen offeriert?
12: Nein, er hat uns gezeigt, was sie mit Japan und Südkorea als Investition gemacht haben. Und wir haben natürlich gehört. Und für uns, das war unmöglich, etwas solches zu haben. Nur ein Beispiel zu zeigen, wir kämpfen für unsere Interesse, aber es sind manchmal auch Limite. Man muss nicht vergessen, das sind Arbeitsplätze, Arbeitsstellen in der Schweiz, das sind Familien. Natürlich sind auch gewisse Limite, aber bis jetzt, solange dass wir denken, dass wir eine Lösung, die die Stabilität bringt, muss man das versuchen.
11: Wie lange wollen Sie denn jetzt noch weiter verhandeln? Sie sagen, im Juli laufen die Zölle aus.
12: Also wir hoffen, dass wir relativ rasch Signale haben.
11: Das heißt,
12: ob sie positiv sind oder negativ, das wissen wir nicht, natürlich. Mhm. Ich muss das klar sagen. Aber wir haben Kontakt. Wir haben gesagt, wir haben jetzt Texte. Können Sie sehen, ist es gut? Muss man noch etwas adaptieren? Und sobald dass wir Antworten oder Zeichen haben, kann man nach vorne gehen. Vielleicht sagen Sie uns, nein, bitte müssen Sie noch warten, wir haben andere Priorität. Das wollen wir in den nächsten Wochen sehen.
11: Und am Schluss sitzen Sie dann mit Herrn Trump ins Oval Office?
12: Das wissen wir nicht. Manchmal hat Präsident Trump gesagt, das ist gut, Sie können das fertig machen. Aber etwas sicher ist, das ist am Ende, der Präsident sagt ja oder nein. Das haben wir schon einmal erlebt.
11: Nicht nur die USA machen Druck, auch die EU zieht die Daumenschrauben wieder an. Und das, ob schon Sie, Herr Bundespräsident, Anfang März in Brüssel mit EU-Kommissionspräsidentin Ursula von der Leyen ein Vertragspaket unterzeichnet haben. Konkret, die EU hat neue Schutzmaßnahmen für den Stahlsektor beschlossen. Und die Schweiz wird trotz diesem Vertragspaket nicht von diesen Maßnahmen verschont. Unter anderem will die EU die Zölle für Stahl verdoppeln. Von 25 auf 50%, das sind eigentlich die 39% von den USA schon fast Peanuts dagegen, und gelten soll das Ganze ab 1. Juli. Der Dachverband der Schweizer Stahlindustrie Metal Suisse schreibt in einer Mitteilung, die angekündigten EU-Zölle könnten der Schweizer Stahlindustrie endgültig das Genick brechen. Versetzt die EU der Schweizer Stahlindustrie also den Todesstoß?
12: Ich habe Klartext mit der Europäischen Union-Präsidentin, Frau Ursula von der Leyen. Einmal hatte ich einen Kontakt mit ihr im Erevan, an diesem IPCC-Summit, habe ich gesagt, ja, jetzt haben sie uns gesagt, wie sie das machen wollen, passen sie auf, weil das kann sein für sie auch ein Eigentor, was sie machen. Wir sind stark integriert in diese Lieferketten. Wir liefern zum Beispiel hochspeziell Stahl für Raumfahrtkomponenten und das kann kontraproduktiv für sie sein. Und was ich bis jetzt, was ich gelesen habe, ist nicht akzeptabel für die Schweiz. So muss man jetzt Lösungen finden, so dass wir einen Kompromiss finden, Kompromiss, die für die Schweiz akzeptabel ist. Und jetzt verhandeln wir, mehr kann ich nicht sagen.
11: Aber Sie sagen, es ist nicht akzeptabel und wenn es so bleibt, was machen Sie dann?
12: Wir wollen sehen, weil sie wollen verhandeln im Welthandelsorganisation, um diese Prinzip zu respektieren. Wir können auch sagen, okay, wenn es nicht akzeptabel ist, was sie uns offerieren, wollen wir Kompensation in anderen Bereichen. Ich weiß noch nicht wo, aber ich habe gewisse Ideen.
11: Der Stahl ist ja nicht das einzige Problem mit der EU. Ende April hat die EU eine neue Verordnung verabschiedet, die vorsieht, dass die Schweiz künftig sämtliche Arbeitslosengelder für Grenzgängerinnen und Grenzgänger bezahlen müsste, sobald diese in der Schweiz ihre Stelle verlieren. Das SECO schätzt, dass dies die Schweiz zwischen 600 und 900 Millionen Franken pro Jahr zusätzlich kosten dürfte. Ist der Bundesrat bereit, das zu bezahlen?
12: Zuerst muss die EU definitiv entscheiden. Es sind noch verschiedene Etappen im Parlament mit den verschiedenen Ländern. Und nachher, sobald das die EU einen Definitivtext hat, kann man sehen, wie viel es kostet. Das ändert total das System. Ich will nicht in Detail kommen. Und das ist nicht sofort anwendbar. Das muss durch Gemischteausschuss kommen. Dann haben wir eine Diskussion, kann man verhandeln und wollen wir sehen, was passieren kann. Weil das ist Teil von Freizügigkeitsabkommen. Am Ende muss man sehen und wahrscheinlich muss das Parlament auch entscheiden. Und wenn wir das Gesetz oder etwas ändern müssen, es ist auch eine Referendummöglichkeit. So, wie lange es dauert, zuerst muss die EU fertig machen, dann haben wir einen Text, der klar, und dann verhandeln wir.
11: Und Sie könnten es ablehnen im gemischten Ausschuss und dann kann die EU nichts tun.
12: Ich will nicht antizipieren. Wir haben immer eine Möglichkeit, im gemischten Ausschuss Nein zu sagen. Regelmäßig haben wir Kontakte. Ein Teil will das, wenn das andere Teil nicht will. Die einzige Möglichkeit ist, bleibt es so, ändern wir nicht. Oder Sie wollen Druck machen, vielleicht Kompensation zu haben. Das ist, warum wir diesen gemischten Ausschuss haben, um solche Probleme zu diskutieren. Aber hier, wahrscheinlich hat man harte Diskussionen.
11: Und wenn das Vertragspaket kommt, dann könnte die EU das aber durchzusetzen versuchen mit dem Schiedsgericht. Ist das ein gutes Vertragspaket?
12: diese Richtlinien, diese sogenannte Verordnungen, kommt parallel. Ich muss Klartext sehen, ich habe der EU gesagt, wir haben jetzt Stahlprobleme mit ihnen, wir haben keine korrekte Alternative, jetzt kommt noch diese Arbeitslosen, das kommt parallel mit dem Paket, das aktuell im Parlament diskutiert ist. Ich kann nur sagen, das hilft nicht.
11: Also Sie sind ein bisschen enttäuscht von der EU, höre ich heraus.
12: Ich bin vor allem überrascht, wie es läuft, weil wir haben diese sogenannte Modus Vivendi abgemacht, während das Paket im Parlament diskutiert ist, solange das die Bevölkerung nicht entschieden hat. In der Schweiz haben wir abgemacht, dass wir versuchen, alle solche Unsicherheiten nicht auf dem Tisch bringen. Und jetzt haben wir in einer kurzen Zeit zwei heikle Fragen, die kommen. Aber das ist EU-Politik, das ist das Agenda, aber das vielleicht das Moment ist es nicht so gut.
11: Probleme mit den USA, Probleme mit der EU. Es fällt auf, seit Sie Bundespräsident sind, haben Sie zwei Reisen in den Nahen Osten unternommen, nach Kuwait und nach Saudi-Arabien. Ist das ein Versuch, ein bisschen von den Märkten USA und EU wegzukommen und neue Märkte zu eröffnen?
12: Ja, man muss sehen, wir haben seit 2021 eine Strategie von Diversifizierung. Neue Freihandelsabkommen, wir haben Indien, Thailand und zum Beispiel Mercosur und wir haben auch Modernisierung von gewissen Abkommen, zum Beispiel China und Großbritannien, jetzt sind wir in Diskussion. Und wir haben diese geopolitische Situation, die sehr spannend ist. Und das ist wichtig, dass wir mit verschiedenen Partnern, die in der Gegend die geopolitische Situation gut kennen. Zum Beispiel in Saudi-Arabien, das war sehr interessant für uns und wichtig zu verstehen. Sie haben einen Partner wie Pakistan, der sich engagiert. Sie wissen, dass wir ein Schutzmachtmandat für USA in Iran, zwischen Iran und USA haben. Und das war auch interessant zu wissen, wann ist die gute Dienste der Schweiz nötig? Wenn ja, jetzt, später. Und das sind Länder, die auch strategisch sehr wichtig sind. Sie produzieren Matière Première auch. Und das ist wichtig für die Schweiz, gute Beziehungen zu haben.
11: Aber Saudi-Arabien wird ja von Menschenrechtsorganisationen wie Amnesty International immer noch massiv kritisiert. Da gibt es zum Beispiel immer noch Dutzende von Hinrichtungen jedes Jahr. Ist das ein guter Handelspartner?
12: Wenn wir so diskutieren, machen wir nichts mehr. Man muss auch sehen, das ist immer das Glas voll oder halb voll. Dort haben wir es schon gesehen, mit Frauenrechten zum Beispiel seit 10 Jahren, die Situation ist total geändert und die nächsten Etappe, hat man uns gesagt, das ist Erziehung, das ist Wohlstand der Bevölkerung und den Frauen auch zu verbessern. Natürlich, das ist immer ein bisschen das Problem, man sieht immer, was fehlt, um so wie wir in der Schweiz, in Europa, in Westländern sein. Aber man muss sehen, was sie gemacht haben. Ich nehme nur ein Beispiel. Klimawandel. Ich war auch in Brasil wegen Mercosur. Wir haben diskutiert, diese Länder, Brasil, Indien, sehen das Problem. Sie brauchen unsere Technologie, um das besser zu managieren, weniger Kohle zu benutzen, zum Beispiel Wasser besser zu benutzen. Aber was sie nicht akzeptieren, das ist wir, europäische Länder, ihnen sagen, wie sie das machen. Und diese, ich sage immer, diese grünen Neokolonialismus, das geht nicht. Aber sie sind bereit, sie haben auch ein Interesse, wenn sie in Brasilien und überall gehen, die Luft ist nicht so gut zu atmen, sie wollen das ändern. Und hier kann man etwas bringen. Und das ist, warum wir auch Freihandelsabkommen machen.
11: Das ist die Samstagsrundschau auf Schweizer Radio SRF mit dem Bundespräsidenten Guy Parmelin. Und jetzt, Herr Bundespräsident, konfrontiere ich Sie mit drei aktuellen Schlagzeilen aus Schweizer Medien und bitte Sie ganz spontan zu sagen, was Ihnen dazu einfällt.
12: Das ist schwierig, ganz spontan.
11: Probieren wir es mal. Erste Schlagzeile. Italiens Botschafter zum Fall Cromontana. Die Freilassung von Herrn Moretti hat Italien schockiert.
12: Das kann ich vielleicht verstehen, aber wir haben die Gewalttrennung in der Schweiz, muss man das respektieren.
11: Zweite Schlagzeile, Abstimmungskampf gegen SVP 10 Millionen Initiative. Bundespräsident Parmelin rüffelt Justizminister Jans.
12: Ich habe immer ein Prinzip, ich kommentiere nie was solche Sachen, sei es, wie soll ich das sagen, Staatschef oder Minister auf Ausland oder Erklärungen von Kolleginnen und Kollegen und was meine Partei sagt, ich vertrete nur die Position des Bundesrates.
11: Weil der Blick hat geschrieben, gestützt auf gut unterrichtete Quellen, Herr Jans soll gegen die Grundprinzipien der Information vor Abstimmungen verstoßen haben und Sie hätten ihn deshalb gerüffelt. Also ist das falsch.
12: Noch einmal kommentiere ich solche Behauptungen nicht. Was wir im Bundesrat diskutieren,

0: Diskussion. Ich weiß, dass es nicht so einfach ist, aber am Ende dieses Summit wird stattfinden und man muss Lösungen finden für die Kosten und für die Sicherheit. Das ist unbedingt wichtig.
1: Und Sie warten, dass Frankreich zahlt?
0: Wir warten, dass mit Frankreich einen Modus wie wenn die finden können.
1: Und Sie erwarten auch, habe ich herausgehört, dass Sie eingeladen werden an den Gipfel.
0: Ich weiß nicht, ob wir definitiv eingeladen werden. Man hat mir gesagt, das ist eine Möglichkeit, das wollen wir sehen. Und Sie haben die Kommunikation sobald, dass wir die Einladung bekommen haben.
1: Im letzten Teil der Sendung möchte ich mit Ihnen noch kurz über ein Thema sprechen, das in der Sommersession heftig zu reden geben wird. Die beginnt ja in zwei Wochen, nämlich das Freihandelsabkommen mit den Mercosur-Staaten. Sie haben es schon erwähnt in der Sendung. Die Mercosur-Staaten, das sind Brasilien, Argentinien, Uruguay und Paraguay. Und mit diesen vier Staaten möchte der Bundesrat den Freihandel einführen. Der Schweizer Bauernverband ist alarmiert. Er schreibt, für 25 Agrarprodukte wolle der Bundesrat Zollkontingente gewähren und das bedeutet für die Schweizer Landwirtschaft einen Verlust von bis zu 115 Millionen Franken jedes Jahr. Und der Bauernverband fordert deshalb einen finanziellen Ausgleich, sonst könne er das Abkommen nicht unterstützen. Ist der Bundesrat bereit, diesen finanziellen Ausgleich zu leisten und zu bezahlen?
0: Wir haben immer gesagt, ich habe immer gesagt, dass der Bundesrat will eine Diskussion führen über Kompensation. Ich bringe ein Aussprachepapier zugunsten des Bundesrats, dann wird der Bundesrat sagen, ja, wir machen etwas oder nein, wir sind gegen dieses Prinzip. Jetzt ist eine Motion, muss der Bundesrat beantworten und dann, sobald das der Bundesrat Stellung genommen hat, kann man nach vorne gehen. Solange, ich kann nicht mehr sagen, weil der Bundesrat muss noch diese Diskussion führen, das kommt sehr rasch.
1: Aber Ihre persönliche Meinung, es ist ja so, diese Motion, die verlangt einen finanziellen Ausgleich, aber nichts Konkretes. Und der Bauernverband hat schon in einer Medienmitteilung geschrieben, das genügt dann nicht. Wir wollen eine konkrete Summe. Und man kann sich ja das vorstellen, was das sein sollte, weil es gab einen Antrag in der Kommission, der ganz knapp gescheitert ist, der kommt aber in den Rat. Und der Antrag sagt, für 8 Jahre 880 Millionen Franken werden da gefordert. Das ist ziemlich genau die Summe, die der Bauernverband ausgerechnet hat, ist der Verlust. Sind Sie bereit, 880 Millionen Franken aufzuwerfen?
0: Die Diskussion wird laufen. Natürlich, das ist ganz normal, dass gewisse Teile des Parlaments etwas nach vorne bringen, ein bisschen Druck machen wollen. Ich verstehe das. Wir haben auch Druck auf die grüne Seite, die auch x Millionen wollen, um die Entwaldung zu kämpfen. Ich muss klar sagen, dieses Abkommen ist wichtig. Wir haben ein sehr gutes Abkommen, wenn wir das vergleichen mit dem Abkommen zwischen EU und Mercosur-Ländern. Und man muss nicht vergessen, die EU setzt dieses Abkommen um, antizipiert. Das heißt, dass wir Diskriminierung haben für unsere KMUs bis 35% Tarif. Das ist viel. Wenn wir das nicht wollen oder nicht machen, werden wir keine Lösung. Und wenn ein Nein kommt, weil viele haben schon an das Referendum appelliert, man muss erklären, wenn die KMU aus Thurgau nach Baden-Württemberg geht oder vom Jura nach Frankreich geht, weil sie erst ein 35% Handicap, man muss erklären, wer bezahlt, wer ist verantwortlich. Und der Bundesrat hat gute Bedingungen gemacht. Diese Kontingenten kann man managieren. Das ist ungefähr 2% Maximum, was wir schon heute essen. Wir haben Möglichkeiten, das interne Welthandelsorganisation-Kontingent zu kompensieren. Das ist technisch, aber das Abkommen ist gut. Vielleicht muss man gewisse Kompensation bringen. Das ist Teil der politischen Diskussion, die wir jetzt im Bundesrat führen wollen und nachher vielleicht im Parlament.
1: Also ich spüre da eine gewisse Bereitschaft. Es ist ja eine delikate Situation. Sie haben die Referendumsdrohung, wie Sie gesagt haben, von links. Und wir hatten schon einmal eine Abstimmung über ein Freihandelsabkommen durch Indonesien und da hat der Bauernverband die Unterstützung zugesagt und es ist ganz knapp nur durchgekommen mit 52%. Also kann ich fast sagen, Sie müssen ja fast Kompensation zahlen, weil den Bauernverband brauchen Sie.
0: Man muss auch sehen, die geopolitische Situation ist total anders jetzt. Total anders. Alle anderen Länder versuchen, die Abhängigkeit zum Beispiel aus USA ein bisschen mit Diversifizierung zu bringen. Sehen Sie die EU. Sie hat rasch mit Indien, rasch mit Mercosur. Sie arbeitet mit anderen Ländern, um Lösungen zu finden. Das sind gewisse Vorteile, die wir hatten, die wir vielleicht bald nicht mehr haben. So, man muss einen Weg finden. Ich sage nie nicht, aber man muss das korrekt

0: bringen. Dann kommt die politische Diskussion. Aber ich bin überzeugt, und der Bundesrat mit mir, dass dieses Abkommen gut ist, balanced ist, wie man sagt auf Englisch. Ob gewisse Kompensationen da kommen können, das ist Teil der Diskussion, die wir jetzt führen. Und wir wollen wahrscheinlich im Sommersession davon diskutieren, parallel mit der Diskussion für das Abkommen selbst.
1: Herr Bundespräsident, ich danke Ihnen ganz herzlich für dieses Gespräch.
0: Danke.

0: Die Nachrichten von SRF um 8 mit Silvia Staub. Der Bund will Kinder vor ungesunden Lebensmitteln schützen. Darum soll die Werbung für Süßigkeiten und fettige Snacks eingeschränkt werden. Das zuständige Bundesamt will mit der Lebensmittelbranche eine freiwillige Selbstregulierung einführen, die die Werbung stark reduzieren soll. Michael Beer, stellvertretender Direktor des Bundesamtes für Lebensmittelsicherheit, sagt:
1: Ja, wir denken, es ist wichtig, wirklich ein Umfeld zu schaffen, wo eben Kinder, die noch sehr einfach beeinflussbar sind, nicht von dieser Werbung jeden Tag sozusagen verführt werden, vermehrte Lebensmittel zu konsumieren mit zu viel Zucker, zu viel Kalorien, zu viel Fett, dass sie dann eine bessere Ernährung haben.
0: Wie die NZZ heute berichtet, gibt es bei den Detailhändlern aber auch Forderungen nach Ausnahmen, etwa bei Feiertagen, also vor Weihnachten oder Ostern. Am 26. Mai trifft sich die Lebensmittelbranche erneut mit den Behörden, um die Massnahmen weiter zu diskutieren. US-Präsident Donald Trump droht dem Iran erneut mit der Zerstörung. Falls sich der Iran nicht schnell bewege, werde nicht viel von ihm übrig bleiben, sagt Trump nach einem Telefongespräch mit dem israelischen Regierungschef Benjamin Netanyahu. Vor dem Gespräch hatte Netanyahu gesagt, Israel sei bezüglich Iran auf jedes Szenario vorbereitet. Seit Anfang April gilt eine Waffenruhe im Krieg mit dem Iran. Bei den Verhandlungen zwischen den USA und Iran gibt es aber offenbar wenige Fortschritte und Trump droht dem Iran immer wieder mit einem neuen Angriff. In der Schweizer Fußballmeisterschaft gewinnt Lugano gegen Basel in der letzten Runde mit 4:0 und sichert sich damit einen Europacup-Platz. Der FC Sion spielte gegen die Young Boys 3:3. Die Walliser sind ebenfalls für den Europacup qualifiziert, falls St. Gallen am Pfingstmontag den Cupfinal gewinnt. St. Gallen spielte gegen Meister Thun 1:1. Und an der Eishockey-Weltmeisterschaft in der Schweiz verliert in Freiburg Dänemark gegen Schweden mit 2:6 und in Zürich gewinnt Österreich gegen Ungarn mit 4:2. Und es bleiben noch die Wetteraussichten. Am Montag wird es teils sonnig, aus Westen kommen erneut Schauer. Rund 15 Grad wird die Temperatur und 19 Grad im Süden. Das waren Nachrichten von Radio SRF, verantwortlich Jan Grübler.
2: 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Den Einkaufszettel zu Hause vergessen oder einen Termin verpasst, kann ja mal vorkommen. Das heißt aber nicht gleich, dass ADHS im Spiel ist. Wir fragen gleich, warum die Diagnosen in letzter Zeit dennoch so stark zugenommen haben. Und die Schweiz lebt für den Rest des Jahres auf Pump, denn diese Woche war Overshoot Day, das heißt, die natürlichen Ressourcen für dieses Jahr wären theoretisch aufgebraucht. Schauen wir uns an in dieser Sendung. Ich bin Dominik Rolli. ADHS galt lange als Kinderkrankheit, als das Problem des zapperligen Buben, der in der Schule nicht stillsitzen konnte. Doch das Bild stimmt nicht mehr. Die Verschreibungen von ADHS-Medikamenten für Erwachsene haben sich in der Schweiz in 4 Jahren fast verdoppelt. Mehrere hunderttausend Schweizerinnen und Schweizer sind Schätzungen zufolge betroffen. Und zunehmend sind das Frauen. Aber warum? Die Gründe hat Wissenschaftsredaktorin Gina Buhl. Sie hat die ADHS-Sprechstunde der UPK Basel besucht, der Universitären Psychiatrischen Kliniken.
3: Kornhausgasse Basel. Mitten im wuseligen Stadtzentrum befindet sich die ADHS-Sprechstunde. Hier wird abgeklärt, ob jemand ADHS hat. Die sogenannte Aufmerksamkeitsdefizit-Hyperaktivitätsstörung. Und wer durch diese Türen geht, hat oft monatelang auf einen Termin gewartet.
4: Ja, die Warteliste aktuell sind zwischen 6 bis 9 Monaten für ADHS im Erwachsenenalter.
3: Antonia Wenger ist Psychotherapeutin in der ADHS-Sprechstunde. Dass sie von Erwachsenen spricht, ist kein Zufall. Viele merken erst spät, dass das, womit sie bereits ihr Leben lang kämpfen, einen Namen hat. Wie viele Menschen in den vergangenen Jahren tatsächlich neu diagnostiziert wurden, weiß niemand genau. Diese Daten werden in der Schweiz bislang nicht systematisch erhoben. Was man dagegen messen kann, sind abertausende Klicks in den sozialen Medien. Auf TikTok und Instagram häufen sich Videos, in denen Menschen zeigen, wie sie vergessen, sich nicht konzentrieren können, ständig zu spät kommen. Darunter Tausende, die kommentieren: Das bin ich. Es ist hektisch in diesen Videos. So, wie es auch im Kopf von ADHS-Betroffenen aussehen kann.
5: Ich hab Hunger. Quark mache ich, das geht am schnellsten. Warum heißen Weinreben eigentlich nicht Traubenreben?
6: Das ist doch noch gar kein Wein.
7: Schüssel brauche ich.
8: Ach hey, wie sieht's hier denn wieder aus?
9: Räume ich das jetzt noch schnell
10: weg? Dreckiges Geschirr.
11: Damit fange ich an.
3: Diese Selbstdiagnosen verwässerten die Glaubwürdigkeit von Betroffenen, sagen Kritiker. ADHS sei zur Modediagnose geworden. Doch Viktoria Block, Psychologin an der UPK, der Universitären Psychiatrischen Klinik in Basel, hat Menschen vor sich sitzen, die mit sehr realen Problemen zu ihr kommen.
12: Also da ist irgendwie eine ungelöste Frage. Warum funktioniert mein Alltag nicht so wie bei anderen? Warum kriege ich etwas nicht auf die Reihe? Warum habe ich Schwierigkeiten? Und dementsprechend ist es wie unsere Aufgabe herauszufinden, ist das jetzt ADHS oder ist das was anderes? Aber der Leidensdruck ist da und der ist echt.
3: Dieser echte Leidensdruck zeigt sich auch daran, dass 8 von 10 Erwachsenen, die sich abklären lassen, am Ende tatsächlich eine Diagnose erhalten. Wer sich in einem TikTok-Video wiedererkennt, hat aber noch keine ADHS. Denn zwischen Symptom und klassischer Diagnose liegt ein entscheidender Unterschied, sagt Viktoria Block.
12: Wir alle haben schon mal etwas vergessen, einen Gegenstand verlegt, sind schon mal reingeplatzt mit was, haben jemanden unterbrochen. Aber es kommt tatsächlich darauf an, wie häufig das vorkommt.
3: Die Frage ist also auch, vergesse ich so viel, dass es meinen Job behindert? Falle ich meinen Freunden so oft ins Wort, dass sie mich meiden? Leide ich enorm oder ist mein Verhalten ab und zu einfach nervig? Der Campus der UPK Basel liegt an der ruhigen Wilhelm-Klein-Straße. Wer hier ist, trägt oft mehr als eine Diagnose. ADHS zusammen mit Depressionen, Angststörungen, Sucht. Erkrankungen, die sich gegenseitig verstärken. In 80% der Fälle entwickeln undiagnostizierte Betroffene im Laufe ihres Lebens mindestens eine weitere psychiatrische Störung. Wer jahrelang nicht weiß, warum er anders funktioniert, sucht Wege, damit umzugehen. Durch zwanghafte Kontrolle, durch Alkohol, durch andere Drogen. Unbehandelt kann ADHS zur Gefahr werden. Auch die Politik sieht Handlungsbedarf. Das BAG, das Bundesamt für Gesundheit, arbeitet an einem Bericht zur ambulanten Versorgung. Er soll Ende 2026 erscheinen. Was sich bereits jetzt abzeichnet, 2/3 auf den Wartelisten der Kliniken sind Frauen. Und das war lange anders. Denn ADHS galt als Störung der Buben, laut und impulsiv. Mädchen, die träumten statt tobten, fielen durchs Raster und lernten früh, sich anzupassen.
12: Man stelle sich vor, dass eine Frau mit undiagnostizierter ADHS durchs Leben geht und versucht, alles richtig zu machen. Und mit zunehmenden Anforderungen im Job, vielleicht auch, weil noch Kinder dazukommen, Familie. Und diese Frau mit ADHS hat immer irgendwie alles hingekriegt, nahm sich dann extra Zeit, hat dafür vielleicht weniger geschlafen. Und jetzt mit den neuen Anforderungen klappt das nicht mehr.
3: Was Viktoria Block beschreibt, zeigt sich täglich in den Sprechstunden. Frauen kämen erschöpft, mit Depressionen, mit Burnout. Sie machen Therapien, nehmen Medikamente. Aber nichts hilft, weil unter all dem eigentlich ADHS schlummert. Weibliche Symptome zeigen sich anders. Und das ist der Kern des Problems. Die Hyperaktivität aus Kindertagen verschwindet nicht. Sie wandert nach innen, in Gedankenschlaufen, Rastlosigkeit, unsichtbar für Außenstehende. Fachleute nennen diese permanente Anpassung Masking. Dass Frauen dieses Verhalten schon früh lernen, habe auch mit gesellschaftlichen Erwartungen zu tun.
12: Frauen haben irgendwie sich das zurechtgelegt, wie sie das schaffen, das nicht nach außen zu tragen, sodass sie von außen ja so wirken, als hätten sie alles im Griff. Auch weil emotionalen weiblichen Menschen häufig vorgeworfen wird, irrational zu sein oder dramatisch zu sein, zu viel zu sein. Und dann wird sehr schnell gelernt, sich zurückzunehmen.
3: Erwartungen, die Frauen jahrzehntelang formen und einen Preis haben. Einen, den viele still für sich alleine bezahlt haben.
13: Und jetzt? Was tun mit diesen Erkenntnissen über Frauen mit ADHS, die lange nicht beachtet wurden? Das habe ich Wissenschaftsredaktorin Gina Buhl gefragt.
3: Also zunächst mal drüber reden. denn viele wissen noch gar nicht, dass ADHS bei Frauen überhaupt so lange übersehen wurden oder was man da jetzt macht, was alles fehlt. Konkret fehlen nämlich Behandlungsempfehlungen, die den weiblichen Körper berücksichtigen. Weil der ist gar nicht so unkomplex, was vor allem mit Hormonen zu tun hat. Also zum Beispiel das Sexualhormon Östrogen, das beeinflusst direkt die Produktion von Dopamin. Das kennen vielleicht viele. Das ist der Botenstoff, der bei ADHS ohnehin bereits geschwächt ist. Und wenn dann der Östrogenspiegel sinkt, verschlimmern sich die Symptome bei vielen Frauen. Das kann zum Beispiel vor der Periode, nach einer Geburt oder in den Wechseljahren sein. Und was auch noch erwähnenswert ist, dass fast jede zweite Frau mit ADHS unter PMS leidet. Also hat Stimmungsschwankungen, depressive Verstimmungen vor der Menz. Und in der Normalbevölkerung sind es gerade mal ein Drittel. Das alles hat also einen Einfluss und deswegen passen manche Kliniken die Medidosis bereits mit dem Zyklus an, weil sie wissen, dass es was hilft. Aber offizielle Leitlinien gibt es da eben noch nicht und das ist unter anderem was es braucht.
13: Was tut sich denn auf diesem Gebiet in der Forschung?
3: Ja, es ist ein relativ junges Forschungsfeld, was strukturelle Gründe hat. Also viele klinische Studien sind jahrzehntelang fast nur an Männern durchgeführt worden. Und der Standardpatient in der Medizin war männlich, 70 Kilo. Das gilt heute in vielen Bereichen noch so. Und das heißt, alles, was wir über ADHS wissen, wissen wir deshalb vor allem über Männer und Jungen. Also Frauen mit den anderen Symptomen, mit dem anderen Verlauf, den anderen biologischen Voraussetzungen, die wurden einfach nicht mitgedacht. Und das merkt man jetzt. Aber auch bei Männern gibt es eben blinde Flecken, zum Beispiel beim Zusammenhang zwischen ADHS und Sucht. Also auch da gibt es noch Aufholbedarf in der Forschung.
13: Was müsste sich ändern, damit ADHS früher erkannt wird?
3: Ich würde sagen, drei Dinge. Also erstens die Diagnosekriterien. Die Fragebögen, die immer noch stark auf männliche Symptome ausgerichtet sind, sorgen einfach dafür, dass Frauen durchs Raster fallen. Und das bedeutet, dass man da mehr auf eine Biografie gucken muss. Das haben mir die Fachpersonen auch ganz klar gesagt. Zweitens braucht es unbedingt mehr Forschung dazu, also gezielt zu den Hormonen, wie man Medikamente dem Zyklus anpasst. Und drittens, das Wissen muss aus den spezialisierten Kliniken raus. Also das muss raus zu den Ärztinnen und Ärzten, die täglich die Menschen sehen und dann auch mit ihnen reden können und dafür sorgen können, dass immer mehr davon erfahren.
2: Das sagt Wissenschaftsredaktorin Gina Buhl. Im Januar 2025 haben die USA massiv und kurzfristig Gelder für die Entwicklungshilfe gestrichen. Viele Länder in Afrika mussten plötzlich ohne die US-Hilfe auskommen und bis heute fehlt es an diesem Geld. Dabei geht es um Gesundheitsversorgung, um Schulen, um Infrastrukturprojekte. Aber ein Schweizer Forscher, Dominik Rohne heißt er, von der Universität Lausanne, hat herausgefunden, dass das ganz konkrete Folgen hat, auch über die eigentliche Hilfe hinaus. Denn dort, wo die Hilfe abrupt entzogen wurde, gibt es mehr Gewalt, mehr Plünderungen, mehr bewaffnete Konflikte. Wissenschaftsredaktorin Katrin Zöfel hat mit Dominik Rohner gesprochen.
6: Was unsere Studie zeigt, ist, dass massiver, sehr schneller Ausstieg aus Entwicklungshilfe gewisse Risiken bergen kann. Und da jetzt Amerika, ein Schwergewicht der Entwicklungshilfe, jetzt da diesen Ausstieg vollzogen hat, ist es natürlich so, dass wenn jetzt alle anderen Länder einfach genau das Gleiche machen würden, dass das diesen Effekt verstärken könnte. Das heißt jetzt ein Land wie Großbritannien oder die Schweiz oder Frankreich, es gäbe ein Argument dafür, dass wir jetzt vielleicht langsam agieren und uns gut Gedanken machen, was genau zu machen. Ja, dass nicht gleich alle Länder gleichzeitig rausgehen, weil das eben noch einen massiveren und noch einen schnelleren Effekt haben könnte, als das, was wir schon sehen in der Studie.
8: Passiert ist aber eigentlich genau das Gegenteil. Vielleicht nicht so abrupt, aber also viele Geberländer haben ja ihre Entwicklungshilfe reduziert. Wie besorgniserregend ist das? Können Sie das abschätzen?
6: Kurzfristig gesehen, wenn man jetzt eine Spekulation macht, basierend auf unserer Studie, ist das natürlich schon so, dass das wirklich Risiken birgt von größer bewaffneter Gewalt. Was dazu kommt, ist, also wir haben auch Studien, jetzt ein anderer Artikel, Heat and Hate, der jetzt auch gerade am Publizieren ist, wo wir finden, dass auch Klimawandel die Gewalt sehr stark erhöht. Also wir sind jetzt in einer Welt, wo Klimawandel zu sehr starkem Druck führt und zu weiterer Gewalt in ärmeren Ländern. Und gleichzeitig wird jetzt massiv und rapide Entwicklungshilfe gestrichen, was auch zu sehr starken Anpassungen führt und auch, wie wir jetzt in der Studie sehen, Risiken birgt. Also das heißt, das ist schon eine Entwicklung, ja, die riskant ist.
8: Können Sie was darüber sagen, ob das Effekte sind, die jetzt kurzfristig sind und dann beruhigt sich das wieder oder kommt da vielleicht auch was in Gang, was gar nicht mehr so einfach zu bremsen wäre, wenn man denn will?
6: Also unser Datensatz, der geht jetzt eigentlich nur von 10 Monaten vor dem Januar 2025 bis 10 Monate nach diesem Datum. Das heißt, wir können eigentlich nur die Effekte jetzt über diesen Zeithorizont der 10 Monate uns anschauen. Was wir sehen, ist, dass jetzt über diesen Zeithorizont der Effekt nicht abnimmt. Aber es ist eine wichtige Frage und unser Plan ist auch, dies in einem Nachfolgeprojekt uns auch anzuschauen, ob jetzt mittel- und längerfristig diese Effekte stärker werden, schwächer werden oder vielleicht sogar ganz aufhören. Was wir auch noch sehen, ist eben, wie stark die geopolitischen Spannungen uns auch alle betreffen. Also wir sehen jetzt infolge des Ukraine-Krieges, wie stark das Armeebudget in verschiedenen europäischen Ländern in die Höhe schnellt. Und dieses Geld muss ja von irgendwo kommen. Und was wir auch sehen, ist, dass es häufig eben einen Zusammenhang hat mit Kürzungen von Entwicklungsbudget, die dann eben damit begründet werden, dass das Geld für die Armee gebraucht wird. Das heißt natürlich, dass geopolitische Instabilität jetzt eben nach der russischen Attacke auf die Ukraine dann dazu führt, dass wir eben vielleicht weniger Geld für die Forschung ausgeben, weniger Geld für Entwicklungshilfe ausgeben und diese Dinge dann unter Umständen vielleicht nicht zu mehr Sicherheit führen, aber zu weniger Sicherheit führen. Man könnte sich fast in einem Teufelskreis bewegen.
8: Das legt mir die nächste Frage geradezu in den Mund. Sind das Entwicklungen, wenn die USA sich zurückziehen, dadurch Konflikte in Afrika stärker werden? Sind das Entwicklungen, die fast schon zwangsläufig in eine negative Richtung führen oder lässt sich das rumreißen nach dem, was Sie wissen?
6: In meinem Buch The Peace Formula, was ich mache dort, ich bespreche mehrere hundert empirische, statistische Studien von ganz vielen Leuten, also nicht nur mir, sondern ganz vielen Forscherinnen und Forschern aus der ganzen Welt. Und ich probiere eben so eine Synthese zu kreieren von, was sind die Politiken, die da wirklich eine Rolle spielen und die Frieden fördern. Und es gibt da ganz viele, also Demokratie stärken ist ganz wichtig, dann die Produktivität von Wirtschaftsräumen zu stärken mit mehr Bildung, mehr Investitionen in die Gesundheitsversorgung, Freihandel, gut gemanagter Freihandel ist auch eine Stärke, ist auch eine Politik, die Frieden hilft. Also das heißt, wir haben da eigentlich ein ganzes Arsenal von Politiken, die jetzt friedensfördernd wirken und wir müssen einfach die richtigen Entscheidungen treffen.
2: Die Studie von Dominik Rohner ist im Wissenschaftsfachmagazin Science erschienen.

0: Am 11. Mai hat die Schweiz die natürlichen Ressourcen aufgebraucht, die ihr für das ganze Jahr zustehen würden. Swiss Overshoot Day heißt dieser Aktionstag. Die Berechnungen stammen vom Think Tank Global Footprint Network. Sandra Della Torre hat Wissenschaftsredaktorin Katrin Zöfel gefragt, der 11. Mai, das tönt ziemlich früh. In welche Richtung geht denn die Entwicklung für die Schweiz?
1: Stimmt, es ist früh, aber seit 20 Jahren geht es immerhin ganz langsam in die aus ökologischer Sicht richtige Richtung, aber eben ganz, ganz langsam. Und der Ressourcenverbrauch in der Schweiz, der ist nach wie vor sehr hoch. Ganz banal gesagt, weil die Schweiz reich ist. Wer reich ist, konsumiert mehr und kann sich das Leben gemütlicher und gut geschützt einrichten. Und bis jetzt geschieht das eben nicht nachhaltig, sondern mit hohem Ressourcenverbrauch. Auch die starke Schweizer Wirtschaft spielt hier eine Rolle. Sie boomt und produziert und ja, das braucht Ressourcen. Und etwa 2/3 des Umwelteffekts lagert die Schweiz nach wie vor dabei ins Ausland aus. Heißt, es werden Güter und Energie importiert und hier verbraucht. Belastet werden aber nicht die Schweiz, sondern andere Regionen der Welt. Für die Wahrnehmung des Schadens ist das, denke ich, entscheidend. Und in der Bilanz taucht dieser Verbrauch natürlich trotzdem auf.
2: Also wir verbrauchen zu viele Ressourcen. Was bedeutet das für den Planeten?
1: Dieser Overshoot Day, der gibt ja wieder, ob die Schweiz als Land in einem Jahr mehr verbraucht, als sie in der gleichen Zeit wieder regenerieren kann. In Zahlen, der Verbrauch liegt 2,8 Mal höher als das, was nachhaltig wäre, also in der Zeit wieder regenerierbar. Das gilt für Trinkwasser, für Böden, für Wälder, für Rohstoffe, für Luft und fürs Klima. Das heißt, die Konsequenz sind sinkende Grundwasserspiegel, Versalzung und Versteppung von Böden, schrumpfende Wälder, Überfischung und Klimawandel. All das gehört zu den Konsequenzen und ich sage es nochmal, nicht zwingend innerhalb der Schweiz, sondern irgendwo auf der Welt. Und dieser Überverbrauch hat natürlich auch konkrete wirtschaftliche Konsequenzen. Was knapp wird, wird teurer. Konzepte, die gerade noch wirtschaftlich waren, sind es morgen vielleicht nicht mehr. Der Überverbrauch selber, der kommt aber, so kann man es sagen, irgendwann ganz automatisch an seine Grenzen, weil die Ressourcen dann einfach weg sind.
2: Also das hat alles seinen Preis. Und jetzt, um das Steuer wieder rumzureißen, was kann der Einzelne, die Einzelne tun?
1: Das sind eigentlich alles bekannte Dinge. Energieeffizienz, lieber pflanzlich als tierisch sich ernähren, haltbare Waren kaufen. Aber im Overshoot-Day-Bericht vom letzten Jahr wird hierzu auch eine etwas entmutigende, aber auch interessante Zahl genannt. Demnach hat der oder die Einzelne etwa 20% seiner Umweltauswirkungen selbst in der Hand. Die restlichen 80%, die hängen an Entscheidungen, die der oder die Einzelne nicht allein kontrolliert. Die hängen an politischen Entscheiden, also welche Verkehrsmittel es gibt oder eben nicht gibt, wie die Energieversorgung aufgestellt ist, wie die Müllwirtschaft funktioniert, wo und wie öffentliche Gelder investiert werden, was subventioniert wird und was nicht und so weiter.
2: Und machen wir noch zum Schluss einen Schritt zurück. Woher kommt das alles, also diese Berechnungen des ökologischen Fußabdrucks und wer steht dahinter?
1: Das Konzept, das geht auf die Doktorarbeit eines Schweizers zurück, Mathis Wackernagel. Aus seiner Doktorarbeit an der Universität von British Columbia in Vancouver von 1994 wurde dann ein Buch, Our Ecological Footprint, und 2003 entstand dann ein eigener Think Tank, der auch diese jährlichen Berichte rausgibt. Die Berechnungen, die waren anfangs noch einigermaßen grob, sind aber seitdem deutlich besser geworden und inzwischen hat die Gruppe um Wackernagel auch zurückgerechnet. Demnach waren der Ressourcenverbrauch in den 1960ern noch im Rahmen des Planeten. Seit Anfang der 1970er aber verbrauchen Menschen und Industrie durchgängig mehr, als der Planet hergibt.
0: Das sagt Wissenschaftsredaktorin Katrin Zöfel. Der Hunter-Virus-Ausbruch auf einem Kreuzfahrtschiff hat in den letzten Wochen viel zu reden gegeben. Inzwischen haben alle Passagiere das Schiff verlassen. Wer infiziert ist, wird beobachtet oder behandelt. Wer nicht, sitzt in Quarantäne. Nun haben Forscherinnen und Forscher aus den Niederlanden, Südafrika und der Schweiz erste Sequenzdaten aus Virenproben verglichen. Die Ergebnisse sind interessant, sagt Wissenschaftsredaktorin Katrin Zöfel. Und sie seien auch beruhigend.
1: Bei jedem größeren Krankheitsausbruch steht ganz schnell die Frage im Raum: Ist das ein neues Virus oder eine neue gefährliche Variante? Selten ist es dann tatsächlich so. Meist sind es Altbekannte, die Ärger machen. So auch hier, bei dem Ausbruch auf dem Kreuzfahrtschiff Hondius, das aus Argentinien kam, sagt Isabella Eckele, Virologin an der Universität Genf.
3: Es ist ein bekanntes anderes Hantavirus, was sehr eng mit den Viren verwandt ist, die man in den Ländern sowohl von menschlichen Fällen als auch von den Nagern kennt.
1: Weniger als 100 Infektionen bei Menschen gibt es in Argentinien pro Jahr. Fast alle durch Übertragungen von Mäusen auf Menschen, fast nie von Mensch zu Mensch und schon gar nicht so geballt wie auf dem Kreuzfahrtschiff. Am Virus lag diese Häufung nicht. Eckele und ihre Kollegen in anderen Ländern gehen davon aus,
3: dass die Übertragung wirklich dieser besonderen Situation auf diesem Schiff geschuldet ist, wo eben die Menschen über längere Zeit auf engem Raum zusammen waren und Übertragungen effizienter stattfinden, als dies an anderen Orten ist.
1: Übers Wochenende hat sich die Virologin mit Kollegen und Kolleginnen aus Südafrika und den Niederlanden kurzgeschlossen. Sie alle hatten erste Genomsequenzen vorliegen, also Erbgutanalysen von Virenproben von Patienten, die vom Kreuzfahrtschiff mit dem Hantavirus infiziert in die Heimat zurückgekehrt waren. Diese Sequenzdaten sind die Basis ihrer Einschätzung.
3: An dem Virus ist an sich nichts ungewöhnlich.
1: Neben der Tatsache, dass das Virus keine neue gefährliche Variante ist, lässt sich daraus noch etwas ablesen. Die Sequenzdaten der verschiedenen Patienten sind sich so ähnlich, dass zu fast 100% klar ist, alle Infektionen gingen von einer Quelle aus. Dazu kommt die zeitliche Abfolge der Ansteckungen, ausgehend von der ersten Infektion, dem Indexfall.
3: Zwischen dem Indexfall und seiner Frau, das sind so ungefähr 2 Wochen, das ist eigentlich so die Inkubationszeit, die realistisch ist. Und dann später wurden noch andere krank und jetzt haben wir eben wieder neue, die eben evakuiert wurden, die jetzt PCR-positiv testen. Also man kann da jetzt schon davon ausgehen, dass das so vom zeitlichen Zusammenhang so ein bisschen jeweils immer für eine neue Generation von Übertragung spricht.
1: Zusammengefasst lässt sich sagen, was auf dem Schiff geschah, ging ziemlich sicher von einer Person aus, die dann eine weitere ihren Ehemann ansteckte und dieser dann noch weitere. All das geschah, bevor auf dem Schiff strenge Infektionsschutzmaßnahmen ergriffen wurden. Wegen der relativ langen Inkubationszeit von mehreren Wochen zeigen sich jetzt noch neue Infektionen. Und all das geschah auf dem Schiff. Von Infektionsketten, die nach Verlassen des Schiffes begannen, ist nichts bekannt. Beides sind gute Nachrichten, denn sie weisen zurück auf den Ausgangspunkt. Dieser Ausbruch hat viel damit zu tun, dass das Zusammenleben auf einem Schiff sehr engen Kontakt mit sich bringt. Wo aber hat sich die Frau nun angesteckt?
3: Es gab ja auch diesen Bericht über diese Mülldeponie, wo die Vögel beobachtet haben, kurz bevor das Boot abgelegt hat. Ich würde das im Moment noch mit Vorsicht betrachten.
1: Denn, so die Virologin Isabella Eckele, die Mausart, die das Hantavirus in sich trägt, ist an der ganzen Westküste Argentiniens und Chiles verbreitet. Ob sich der Ort der Ansteckung am Ende wird klären lassen, gleicht einem Glücksspiel. Für sie und ihre Kollegen gelte jetzt, die Chance auf mehr Wissen nach Kräften zu nutzen. Weil Übertragungen von Mensch zu Mensch so selten sind, ist diese Chance sehr wertvoll.
0: Der Bericht von Katrin Zöfl. Das waren einige Themen aus der SRF-Wissenschaftsredaktion von dieser Woche. Gibt's auch online unter srf.ch/audio.
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0: Die Nachrichten von SRF um 8:30 mit Silvia Staub. Der Bund will Kinder vor ungesunden Lebensmitteln schützen. Darum soll die Werbung für Süßigkeiten und fettige Snacks eingeschränkt werden. Das zuständige Bundesamt will mit der Lebensmittelbranche eine freiwillige Selbstregulierung einführen, die solche Werbung stark reduzieren soll. Michael Beer, stellvertretender Direktor des Bundesamtes für Lebensmittelsicherheit, sagt:
1: Wir denken, es ist wichtig, ein Umfeld zu schaffen, wo eben Kinder, die noch sehr einfach beeinflussbar sind, nicht von dieser Werbung jeden Tag sozusagen verführt werden, Lebensmittel zu konsumieren mit zu viel Zucker, zu viel Kalorien, zu viel Fett.
0: Wie die NZZ am Sonntag heute berichtet, gibt es bei den Detailhändlern aber auch Forderungen nach Ausnahmen, etwa vor Feiertagen wie Weihnachten oder Ostern. Am 26. Mai treffen sich die Lebensmittelbranche und Behörden erneut, um die Maßnahmen weiter zu diskutieren. US-Präsident Donald Trump droht dem Iran erneut mit der Zerstörung. Falls sich der Iran nicht schnell bewege, werde nicht viel von ihm übrig bleiben, sagt Trump nach einem Telefongespräch mit dem israelischen Regierungschef Benjamin Netanyahu. Vor dem Gespräch hatte Netanyahu gesagt, Israel sei bezüglich Iran auf jedes Szenario vorbereitet. Seit Anfang April gilt eine Waffenruhe im Krieg mit dem Iran. Bei den Verhandlungen zwischen den USA und Iran gibt es aber offenbar wenige Fortschritte und Trump droht dem Iran immer wieder mit einem neuen Angriff. Zum Sport. In der Schweizer Fußballmeisterschaft gewinnt Lugano gegen Basel in der letzten Runde mit 4:0 und sichert sich damit einen Europacup-Platz. Der FC Sion spielte gegen die Young Boys 3:3. Die Walliser sind ebenfalls für den Europacup qualifiziert, falls St. Gallen am Pfingstmontag den Cup-Final gewinnt. St. Gallen spielte gegen Meister Thun 1:1. Und an der Eishockey-Weltmeisterschaft in der Schweiz verliert in Freiburg Dänemark gegen Schweden mit 2:6 und in Zürich gewinnt Österreich gegen Ungarn mit 4:2. Es bleiben noch die Wetteraussichten. Morgen wird es teilweise sonnig, dann ziehen aus Westen Wolken auf und es kann Regen geben bei rund 15 Grad im Norden und 19 Grad im Süden. Das waren Nachrichten von Radio SRF, verantwortlich Jan Grübler.
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3: Das Bar-Tabac ist eine französische Eigenheit. In Filmen dient es als Kulisse, in Chansons wird es besungen. Von weitem erkennbar durch die rote Leuchtraute über dem Eingang, der sogenannten Carotte. Das Bar-Tabac ist Bar, Tabakladen und Treffpunkt in einem. Nicht wirklich gemütlich, manchmal gar ein bisschen schmuddelig. Aber ein Ort, an dem man den Nachbarn trifft, die Bürgermeisterin, den Fremden.
4: Egal aus welchem sozialen Umfeld du kommst, egal was du machst, es ist ein Ort, wo man sich austauschen kann. Alle fühlen sich zu Hause. Du bleibst nicht allein. Das Bar Tabac bringt dich dazu, auf die anderen zuzugehen.
3: Doch das Bar Tabac ist bedroht. Tausende dieser Lokale sind in den letzten 20 Jahren verschwunden. Heute gibt es in ganz Frankreich noch rund 12.000. Vor allem in Dörfern, wo das Bar Tabac oftmals der letzte Ort der Geselligkeit ist, sind Schließungen Einschnitte ins soziale Gefüge.
5: Je trouve que ça fait un petit peu mourir le village, c'est sûr, c'est certain.
3: Stirbt mit dem letzten Tabac gar das ganze Dorf? Das Bar Tabac als Mittelpunkt des Gemeinschaftslebens, eine französische Institution. Ist es dem Untergang geweiht oder kann es sich neu erfinden? Manche glauben an eine erfolgreiche Wandlung, zumindest in den Städten. International, nimmt Puls am Tresen, in Paris, in der Provinz, in einem Land, das Orientierung sucht. Mein Name, Zoe Geissler. Joseph sitzt schon am Morgen an der Bar des Café du Centre, nippt an einem Picon Bière, Bier mit Schuss, und rubbelt ein Los frei.
6: Le but c'est de découvrir de signes identiques. Comme là, scorpion, quand toutes les cases, s'il y a deux scorpions qui apparaissent, je gratte là le gain, pour savoir.
3: Beim Astro für 2 Euro versucht er sein Glück mit dem Skorpion. und hat keines. Eigentlich kommt er aber nicht wegen des Spielens.
6: C'est un lieu convivial, quoi. Ça permet de dialoguer avec des amis, de faire des connaissances ou revoir des amis qu'on a perdu de vue. Ça peut tout ça, quoi.
3: Es sei einfach ein sozialer Ort. Man könne sich mit Freunden austauschen, alte Bekannte wieder treffen, die man aus den Augen verloren habe. Oder mit den anderen Gästen über die kleinen und großen Dinge des Lebens philosophieren. Und oftmals reicht es auch, einfach nur schweigend auf das Glas zu starren. Hinter dem Tresen steht der 53-jährige Jan Collet. Er ist hier der Patron. Er führt das Bar Tabac in Dieu-sur-Meuse im Nordosten Frankreichs seit 20 Jahren. Es ist der Kern des Dorfes mit rund 1500 Einwohnerinnen und Einwohnern. Sein Lokal ist ganz typisch aufgebaut. Vorne der kleine Kiosk mit den Zigaretten, dem Webzubehör, den Rubellosen und Kaugummis. Batterien und Stifte sind neben der Zeitungs- und Heftchenauslage ausgelegt. Von Playboy über Promi-Heftchen bis hin zu Comics oder Kreuzworträtselbüchlein, alles da. Hinten ist der lange Tresen aus dunklem Holz. Daneben hängen zwei Bildschirme. Auf dem einen werden Musikvideos gezeigt, an die Lottozahlen. Sein Bar Tabac sei ein geselliger Ort, betont Jan.
4: Es ist ein Ort, an dem man Tischfußball spielt, eine Runde Darts wirft, Erdnüsse aus dem Plastikautomaten kauft. Es geht darum, gemeinsam Spaß zu haben.
3: Er öffnet jeden Tag, von morgens bis abends, sogar an Neujahr und an Weihnachten, auch aus Pflichtgefühl.
2: Tous les jours on est ouvert, même le jour de l'an, même le jour de Noël. Pour dépanner tout le monde, parce que je conçois très bien qu'on a fumé nos cigarettes toute la nuit et qu'on cherche quelque chose d'ouvert.
3: Wenn einem die Zigaretten in der Nacht ausgehen, müsse es einen Ort geben, wo man am anderen Morgen neue kaufen könne. Nur donnerstags schließt er schon um 14 Uhr. Schließlich müsse er sich um den Papierkram kümmern. Ein Bar Tabac zu führen, das sei ein großer Arbeitsaufwand.
2: C'est une amplitude horaire en fait qui est assez conséquent. Là pour l'instant on a pris quoi? 3 semaines de vacances il y a 2 ans.
3: Das letzte Mal Ferien gönnte sich der Patron vor 2 Jahren, denn es sei schwierig Personal zu finden. Auch der Schlaf kommt zu kurz. 5 Stunden pro Nacht, erzählt er. Sein Bar Tabac erfüllt fast die Aufgaben eines Service Public. Neben Zigaretten verkauft Jan auch Briefmarken oder kleine Gasflaschen für Haushalte ohne Stadtgasanschluss. Und man kann bei ihm auch Geldüberweisungen machen, Strafzettel bezahlen oder Pakete abholen.
7: Il y a tout ce qu'il faut ici, hein, franchement.
3: Hier gäbe es alles, was man brauche, findet Nelly. Die Frau mit kurzen blondierten Haaren und nachgezogenen Augenbrauen trinkt einen Milchkaffee und hilft ihrem Enkel bei den Lottozahlen.
7: C'est ma petite détente. J'ai les enfants à manger à midi. 11 heures, je suis là, jusqu'à midi moins le quart. Après, je repars et je reviens le lendemain, 11 heures.
3: Sie kommt täglich, immer um 11 Uhr. Es sei ihre kleine Entspannung. Es gäbe ja sonst nichts mehr.
7: Aber on a que ça, hein? On a rien d'autre, hein?
3: Und Jan sei mittlerweile auch ein Freund. Tatsächlich kennt er von seinen Stammgästen nicht nur den Namen.
4: Wir wissen, was sie tun, kennen auch ihre kleinen Wehwehchen. Wir sind ein bisschen die Vertrauten.
3: Eigentlich müsste ihn die Krankenkasse bezahlen, meint er schmunzelnd. Er sei ja schon fast der Psychiater. Und er ist auch Gastronom. Seine stattliche Figur unterstreicht es. Mittags und abends kocht Jan ein Menü, französische Küche. Im Service helfen ihm 2 Angestellte. Die Mittagsgäste, die auf den schwarzen Terrassenstühlen Platz genommen haben, sind froh darüber. Michael etwa, der mit seinem Mitarbeiter gekommen ist.
8: Sur différents nombres X villages autour, bah c'est un petit peu le point central de rassemblement où on sait que
3: Jans Bar Tabac sei der zentrale Ort der Umgebung, an dem es noch ein bisschen Leben gebe, neben der Arbeit und dem Alltag. In Dieu-sur-Meuse gibt es sonst nur noch eine Boulangerie und einen Kebabladen. In der Umgebung ist noch weniger los. Die Windräder auf den sanften Hügeln wirken dagegen fast hyperaktiv. Die nächste größere Stadt ist Verdun, bekannt als Schauplatz einer Entscheidungsschlacht im Ersten Weltkrieg, ein Symbol des französischen Widerstands. Zurück ins Café du Centre und zum heutigen Menü. Schweinsbäckchen mit Pommes und eine Tarte Tatin. 16,50 € bezahlt Michael dafür. Ein Vergnügen, nicht für alle Tage.
8: Maintenant, parce que financièrement, c'est compliqué.
4: Finanziell ist es derzeit kompliziert, deshalb gönnen wir uns das nur ab und zu, um ein bisschen zu erzählen, was bei jedem Einzelnen so los ist. Es ist also ein Moment, in dem wir uns ein wenig Zeit für uns nehmen.
3: Michael arbeitet in der Arbeitsintegration und hat viel zu tun. Die Meuse gehört zu den strukturschwächeren ländlichen Departements Frankreichs. Viel Landwirtschaft, etwas Industrie und ein vergleichsweise ausgeprägter öffentlicher Sektor. Das Departement ist dünn besiedelt und die Bevölkerung schrumpft seit Jahren. Und nicht nur das, auch die Bartabas schwinden hier. Manu, der in einer Chemiefabrik in der Nähe arbeitet, sagt es kurz und klar.
9: Donc les Bartabas en Meuse, ça se perd de plus en plus et c'est bien dommage.
3: Es sei wirklich schade. Immerhin, Dieu-sur-Meuse hat noch ein Bartaba. Das im Nachbarsdorf hat schon dich gemacht. Dieu-sur-Meuse, knapp 300 Menschenseelen, ein paar Hunde und Katzen. Die Mairie, das Rathaus, schlicht und dennoch repräsentativ, steht mittendrin. Gleich daneben die Kirche aus hellem Stein. Die blauen Fensterläden der Schule sind heruntergelassen. Die Meuse fließt vorbei, oder Maas, wie sie auf Deutsch heißt. Sie ist hier am Oberlauf noch ein schmales Flüsschen. Vögel zwitschern, aus einem Vorgarten kräht ein Hahn. Ansonsten Stille. Keine Bar, kein Restaurant. Joel, ein kleiner, älterer Herr mit auffälliger grüner Brille, erinnert sich an bessere Zeiten.
10: Ici, il y avait deux épiceries, il y avait trois cafés.
4: Zwei Lebensmittelgeschäfte, drei Cafés, einen Garagisten und sogar einen Schneider gab es.
10: On avait tout ça, puis on n'a plus rien du tout.
3: Und heute? Plus rien. Das letzte Bartabar schloss 2013. Das lasse das Dorf ein bisschen sterben, sagt Silvana. Sie putzt ihren Vorgarten für den Sommer heraus.
5: Je trouve que ça fait un petit peu mourir le village, c'est sûr, c'est certain.
3: Einer, der die Schließung aus nächster Nähe erlebt hat, ist er.
11: Alors Jean-Louis Guirard, ancien donc propriétaire du Bartabar Restaurant Le Tiotin à Tilly-sur-Meuse.
3: Jean-Louis Guirard, der Mann im mittleren Alter, trägt Turnschuhe und einen blauen fleckigen Pulli. Er ist heute der Bürgermeister sans étiquette, also ohne politisches Label. Früher war er der Patron des letzten Bartabas.
11: Parce que manque d'activité, comment le chiffre d'affaires baissé. Donc du coup, avant de bouffer la grenouille, comme on dit, j'ai préféré arrêter, quoi.
3: Es sei schlicht nicht mehr rentabel gewesen. Das sei traurig, findet Gera. Es fehle allen. Also wieder etwas Neues eröffnen.
11: Le problème, c'est que les gens ne sont pas tout le temps.
4: Das Problem ist, dass die Leute dem lokalen Geschäft nicht treu sind. Ein Baguette in einer traditionellen Bäckerei kostet viel mehr als im Supermarkt.
11: Il y a une grosse différence d'écart de prix.
3: Diese Meuse habe sich nun einmal gewandelt, sagt der Bürgermeister.
11: Ça restera un village qui a évolué par rapport au monde d'aujourd'hui.
4: Man muss sich wohl damit abfinden, dass es in nicht-touristischen Orten immer weniger Geschäfte geben wird. Und nicht nur das. Sehen Sie, es geht auch um die Ärzte. Die ländlichen Gebiete liegen in Regionen, in denen es auch an Ärzten mangelt.
11: Toutes les campagnes, de toute façon, sont dans des zones où il manque de docteurs.
3: Tilly-sur-Meuse ist kein Einzelfall. In Frankreich spricht man von der Desertification rurale, der Verödung des ländlichen Raumes. Lou kommt gerade vom Sport. Mit 15 Jahren hat er seinen eigenen Gradmesser für die Lage.
12: C'est ennuyant, quoi, parce qu'il y a rien à faire. On traîne et tout, mais bon, on se parle, qu'on fait que parler, parce qu'il y a rien à faire.
3: Es sei langweilig. Es gebe nichts zu tun. Man rede halt miteinander. Und wenn man was unternehmen wolle, müsse man eigentlich in ein anderes Dorf fahren, sagt er schulterzuckend. Er kennt das Dorf nicht anders. Klar ist, für alles braucht es ein Auto. Zur Apotheke, zur Ärztin, für die Wocheneinkäufe. Doch vieles ist teurer geworden und auch die Autofahrt belastet das Portemonnaie. Das sagt Jean-François. Der Rentner und ehemalige Landwirt sitzt vor seinem Käseladen, den er aus Freude betreibt. Und er verkauft den Käse auch auf den Märkten der Region.
13: Maintenant avec la crise du pétrole, moi je vois je fais les marchés.
4: Mit der Ölkrise bricht der Umsatz komplett ein. Früher sind die Leute mit dem Auto gekommen, um über den Markt zu schlendern oder eine Kleinigkeit zu kaufen. Jetzt, wo der Diesel über 2 Euro pro Liter kostet, überlegen sich die Leute zweimal, ob sie das Auto nehmen.
13: Les gens regardent à prendre la voiture.
3: Auch in Frankreich sind die Energiepreise seit Beginn des Irankrieges stark gestiegen. Die Regierung Frankreichs hat jedoch nur zögerlich reagiert, um die Bevölkerung zu entlasten. Dem hochverschuldeten Land fehlt schlicht das Geld. Der Käser findet, dass vor allem die Menschen auf dem Land unter den Krisen leiden würden.
13: C'est les ruraux qui trinquent. Parce que les gens qui habitent en ville.
4: Menschen in der Stadt haben öffentliche Verkehrsmittel. Sie haben alles, was sie brauchen. Wir hier brauchen, um zur Apotheke oder zum Supermarkt zu kommen, eine Viertelstunde mit dem Auto. Wir Landbewohner sind die Vergessenen der Politik.
3: Doch niemand sage mehr was. Das sei vor einigen Jahren noch anders gewesen.
4: Damals gab es die Gelbwestenbewegung. Alle gingen auf die Straße, weil der Dieselpreis auf 1,50 gestiegen war. Jetzt liegt er weit darüber und niemand rührt sich. Die Leute sind völlig abgestumpft. Man kann den Leuten sagen, morgen kostet der Sprit 3 Euro. Es wäre auch dann egal.
3: Die Menschen lebten einfach noch von einer Krise zur nächsten.
13: On attend que ça se passe, on dit c'est quoi le prochain malheur? Non mais c'est un peu ça.
3: Kann man nichts dagegen tun?
13: J'ai voté jusque-là et franchement, j'ai plus envie.
4: Ich habe bis anhin immer gewählt, aber ich habe keine Lust mehr. Ganz ehrlich, das bringt doch nichts. Coluche hatte dazu einen schönen Spruch. Wenn Wahlen etwas bringen würden, wären sie schon längst verboten.
13: Coluche disait si les élections servaient à quelque chose, il y a longtemps que ça serait interdit.
3: Coluche, ein französischer Kultkomiker der 70er Jahre. Sein Witz wird allerdings verschiedenen Personen zugeschrieben. Hinter den Witzen, dem Schulterzucken und dem Meckern, darin sind die Franzosen bekanntlich Meister, steckt mehr: Resignation und das Gefühl, vergessen und abgehängt zu werden, mit politischen Konsequenzen. Dieses Empfinden und die Verödung des ländlichen Raums wird von einer Partei besonders geschickt aufgegriffen, dem Rassemblement National. Die Rechtsaußenpartei, die seit Jahren an Zustimmung gewinnt, versucht darüber zu mobilisieren. Und Orte wie Bartabas scheinen ein Indikator in dieser Entwicklung zu sein. Das gibt's sogar wissenschaftlich. Der Ökonom Hugo Subtil hat untersucht, was passiert, wenn diese Lokale verschwinden. Zwischen 2002 und 2022 hat Frankreich rund 18.000 Bar-Tabas und ähnliche Orte verloren. Sein Befund, wo ein Bar-Tabas schließe, stiegen langfristig die Stimmen für das Rassemblement National um bis zu 3,6%. Im ländlichen Raum, wo diese Einrichtungen oft der letzte Ort der Geselligkeit sind, seien die Auswirkungen stärker als in den Städten. Allerdings wirke sich eine Schließung nicht unmittelbar auf die nächsten Wahlen aus, anders als etwa bei einer Fabrikschließung. Subtil erklärt sich dies mit der Eigenheit des Bar-Tabas als Begegnungsort. Verschwindet dieser, entstehe ein soziales Vakuum. Die Menschen zögen sich stärker ins Private zurück. Oder einfacher gesagt, der Tresen ist mehr als nur ein Tresen. Es geht um Austausch und Halt.
14: Vous avez un beau billet bleu. 20 Euro.
3: 20 Tabakhändlerinnen und Händler, in Frankreich heißen sie Buralistes, sitzen an einem sonnigen Nachmittag in einem Seminarraum eines Pariser Hotels. Flipchart, schwarzer Kaffee, Neonlicht. Die Fenster bleiben geschlossen, dafür surrt die Klimaanlage penetrant. Klingt nicht nach Aufbruch. Und doch geht es an diesem Nachmittag genau darum. Auch weil Frankreich seit Jahren gegen den Tabakkonsum vorgeht und Tabak gehört zum Bar-Tabak nun mal dazu. Neutrale Verpackungen, höhere Steuern auf Zigaretten und Rauchverbote etwa in Parks sind Teil des staatlichen Gegenprogramms. Wie damit umgehen? Das lernen die Buralisten an der Pflichtschulung, die sie alle 3 Jahre besuchen müssen. Pflicht ist sie, weil Tabakläden staatlich streng reguliert sind. Die Buralisten haben das exklusive Recht, Tabak zu verkaufen, gewissermaßen im Auftrag des Staates. Gleichzeitig sind sie aber auch Privatunternehmer. In der Schulung geht es darum auch um ihre Pflichten gegenüber dem Zoll und dem Gesundheitsministerium oder um das Kaufverbot für Minderjährige. Doch es geht nicht nur um Regeln. Die Buralisten sollen auch fit gemacht werden für die Zukunft. Stichwort Diversifizierung. Dozent Cyril Jéger erklärt, wie der Dienst Cashback funktioniert.
14: Exemple.
3: Beim Cashback kann der Kunde, die Kundin, Bargeld an der Ladenkasse abheben, ganz ohne Bankomat. Das DABA als Finanzdienstleister. Denn Tatsache ist, es rauchen immer weniger Menschen. Die offiziellen Zahlen zeigen,

0: commerçant autre d'en vendre.
1: Eine weitere Herausforderung für die Händlerinnen und Händler. Im Ausland, etwa in Spanien, sind die Zigaretten deutlich günstiger. In Frankreich kostet eine Packung mittlerweile rund 13 Euro. Dazu komme ein florierender Schwarzmarkt, sagt
0: Jaeger.
2: Der Tabakverkauf wird strukturell weiter zurückgehen, weil der Staat das so will und weil er den Schwarzmarkt überhaupt nicht mehr unter Kontrolle hat. Wenn wir also weiterhin von unserem Beruf leben wollen, wissen wir zwar, dass wir immer mit Tabak zu tun haben werden, weil es die Sucht gibt, aber dass es auch notwendig ist, sich neu zu erfinden.
3: Lucie ouvre son bureau de tabac au cœur du centre-bourg.
1: Dafür gibt es mittlerweile auch Hilfe vom Staat. Die Kursteilnehmenden lernen es in der zweiten Nachmittagslektion anhand eines Videos.
3: Elle souhaite transformer son point de vente avec le fonds de transformation.
1: Bis zu 33.000 Euro gibt es aus einem Fonds de Transformation, um den Tabakladen zu modernisieren. Natürlich an Auflagen gebunden, es handelt sich schließlich um öffentliche Mittel. Der französische Staat bekämpft also den Tabakkonsum, unterstützt aber gleichzeitig die Tabakläden in der Transformation. Dies wird auch schon ganz praktisch umgesetzt. Wir erinnern uns an Jan in Dieu-sur-Meuse. Für das Restaurant hat er die Bar ausgebaut. Zudem vermietet er ein Zimmer an Geschäftsreisende und er wartet auf die Lizenz, um künftig Munition für Jäger verkaufen zu dürfen. Innovation in der Provinz. Aber auch in der Hauptstadt verändern sich die Bar-Tabas. Das L'Étincelle im 11. Arrondissement ist dafür ein Beispiel. In der Stadt ist die Konkurrenz für Bar-Tabas überall. Hippe Coffeeshops, schmucke Naturweinbars und traditionelle Bistros. Gleichzeitig gelten sie bei vielen noch immer als Treffpunkt für Trinker, die den Tag am Tresen verbringen, oder Glücksspieler, die auf das große Los hoffen. Trotzdem, ihr Image scheint sich zu wandeln. Junge Städterinnen und Städter entdecken sie gerade neu. So auch das L'Étincelle mitten in Paris. Von außen hebt es sich kaum ab von anderen Bar-Tabas. Und auch drinnen nicht. Ein überfüllter Kiosktresen, rosarote Kunstblumen und Flachbildschirme an den Wänden. Jeanne Zillet betreibt das L'Étincelle seit 20 Jahren. Sie kümmert sich um das Tagesgeschäft.
4: Wir haben weder die Tische noch die Stühle ausgetauscht, ebenso wenig die Theke aus Kupfer oder die Neonröhren. Repariert ja, aber nicht verändert.
1: Selbst die farbigen Wandmalereien stammen noch aus früheren Zeiten. Und bei den Preisen hält die quirlige Patronne die Linie.
5: Am Prix Comptoir d'un Café, on a commencé avec 1,10 €. Et actuellement, 20 ans après, nous sommes à 1,20 €. On ne peut pas augmenter ça. C'est parisien.
1: Ein Kaffee-Comptoir kostet hier 1,20 €. 10 Cent mehr als vor 20 Jahren. Faire Preise, die die Arbeiter am Morgen schätzen, die Mütter mit Kinderwägen und Anzugträger beim Mittagessen, aber auch die Künstlerinnen, Hipster und Jungmanager in Segelschuhen am Abend. Schön, der Bruder von Jeanne Zi und der Chef am Abend, mag diese Durchmischung. Kosmopolitisch sei es.
6: Les bars tabac, les bars PMU, c'est quand même une institution en France, c'est des choses qui ont toujours existé.
2: Bar Tabac sind in Frankreich eine Institution. Es gab sie schon immer und sie hatten immer ein gewisses Image. Und dass all das für alle zugänglich wird und dass sich jeder wohlfühlen kann, ist doch eine gute Sache.
6: C'est pas quelque chose qui est réservé à une certaine population et pas une autre.
1: Vor 20 Jahren hätten die Jungen noch nicht herkommen wollen, sagt Jeanne. Der große Erfolg habe nach Covid und den Lockdowns angefangen, wohl wegen der Terrasse, aber nicht nur.
6: Je sais pas ce qui s'est passé exactement, mais on a commencé à s'y intéresser et à trouver ça beau, et à trouver le décor beau.
1: Man habe angefangen, sich wieder für die Bar-Tabas zu interessieren, die Einrichtung schön zu finden. Der Geschmack habe sich wohl verändert. Das denkt auch Joao, ein 31-jähriger Antiquitätenhändler und mittlerweile Stammgast.
2: Es gibt einen Trend zurück zum Alten, zum Lokalen, zum Authentischen. Aber es ist kein herbeigezwungen Authentisches, es ist echt. Drinnen stinkt es ein bisschen nach Bier, es gibt viel Laufkundschaft, die Zigaretten holt. Aber genau diese authentische Seite suchen die Jungen.
7: Donc il y a ce côté authentique que les jeunes clairement ils cherchent à nouveau, oui.
1: Vielleicht also ein Bedürfnis nach Vergewisserung in einer Welt, die sich immer mehr entgrenzt,

0: und in einer Grande Nation, die an Größe und Strahlkraft eingebüßt hat. Doch es geht nicht nur um den Retro-Charme. Abends gibt es für den Hunger neben Pommes frites und Charcuterie auch vietnamesische Gerichte. Und nebst Picombière und Pastis serviert das Étincelle frische Cocktails. Josephine, 23-jährig, Komikerin und schon länger Stammgast, sieht einen größeren Trend.
1: Je pense que c'était un peu un truc de beauf avant. C'est-à-dire, c'était ce truc de, c'était un PMU où juste les mecs venaient voir un match de foot.
2: Früher gingen die Männer hin, um Fußball zu schauen, Zigaretten zu kaufen und sich bis zum Ende des Abends zu betrinken. Säufer eben. Heute ist es Fashion.
1: C'est devenu un peu fashion.
0: Denn?
1: Parce que c'est un endroit où on se prend pas la tête.
0: Man könne kommen, wie man sei, wie bei McDonald's eben. Und man könne mit allen reden, sagt sie und macht es gleich vor. Ihr Kollege Jules, der in der Provinz aufgewachsen ist, sieht dagegen weder Hype noch Renaissance.
3: C'est vrai que j'ai vu des articles qui vont dans ce sens, comme quoi le bar tabac est devenu plus hype.
4: Es gibt Artikel, die das sagen, aber das stimmt nicht.
3: C'est comme ça, c'est juste que bon, il y a des périodes où on met en avant plus un truc, mais ça a toujours été comme ça.
0: Es gäbe einfach Zeiten, wo mehr darüber geredet werde. Er habe das Bar Tabac schon immer gemocht.
3: C'est encore un des rares lieux où toutes les populations se mélangent. C'est un lieu où il y a pas de distinction sociale, où tout le monde vient, il y a un brassage social qui est incroyable.
0: Es sei einer der wenigen Orte, wo sich die ganze Gesellschaft noch mische, sagt er und bestellt sich einen Pastis an der Bar. Der 45-jährige Boris nippt an seinem Saft und relativiert.
5: Moi, j'ai un âge où j'ai connu les bars.
4: Früher war es in den Bars in Frankreich und Paris ganz anders. Alle sozialen Schichten trafen sich an der Theke.
5: Toutes les classes sociales se mélangeaient. Aujourd'hui, c'est plus le cas.
0: Die Durchmischung, von der Jules gesprochen hat, gäbe es heute weniger, findet er. Die Bar-Tabas seien schicker und cooler geworden.
5: Il y a une mode où les PMU sont devenus un peu fancy, cool. Donc c'est plus comme avant.
0: Früher sei es anders gewesen. Stylist May, der am späten Abend noch an der Bar sitzt und einen Cocktail trinkt, wird wehmütig.
6: On est dans les souvenirs de ce que c'était avant. Donc c'était beaucoup plus social et beaucoup plus iconique que maintenant, on va dire.
0: Sie lebten doch alle in der Erinnerung, wie es einmal war, geselliger und kultiger. Und doch, nicht jedes Bar-Tabac in Paris zieht ein junges Publikum an. Wer durch die Stadt läuft, findet auch die anderen mit dunklen Räumen, Spielautomaten, klebrigen Tischen und abgestandenem Zigarettenrauch von früher. Ohne dieses gewisse Etwas. Das Étincelle ist kein Einzelfall, aber auch keine Regel. Und vielleicht ist das der Punkt. Das Bar-Tabac war nie für alle dasselbe und wird es nie sein. Es ist für die einen der letzte Ort der Geselligkeit, für viele der Ort, wo die Zigaretten- oder Spielsucht gestillt wird, für manche der Ort der Sehnsucht nach einer romantisierten Vergangenheit. Aber für alle ist es erkennbar, an der roten Garotte.

0: Die Nachrichten von SRF um 9 mit Silvia Staub. Jedes fünfte Kind in der Schweiz ist übergewichtig. Darum will der Bund nun die Werbung für ungesunde Lebensmittel wie Süßigkeiten oder fettige Snacks einschränken. Und zwar gezielt dort, wo Kinder sie sehen. Im Internet, im Fernsehen und oder in der Nähe von Schulen. Das zuständige Bundesamt will mit der Lebensmittelbranche eine Selbstregulierung erarbeiten. Die Hersteller sollen dadurch freiwillig auf solche Werbung verzichten. Michael Beer, stellvertretender Direktor des Bundesamtes für Lebensmittelsicherheit, sagt:
1: Wir denken, es ist wichtig, ein Umfeld zu schaffen, wo eben Kinder, die noch sehr einfach beeinflussbar sind, nicht von dieser Werbung jeden Tag sozusagen verführt werden, Lebensmittel zu konsumieren mit zu viel Zucker, zu viel Kalorien, zu viel Fett.
0: Doch bei den Detailhändlern gibt es bereits Forderungen nach Ausnahmen. Das hat die NZZ am Sonntag heute publik gemacht. Sie möchten vor Feiertagen wie Weihnachten oder Ostern auch weiterhin Werbung an Kinder richten dürfen. Am 26. Mai treffen sich die Behörden erneut mit der Lebensmittelbranche, um die Massnahmen weiter zu diskutieren. US-Präsident Donald Trump droht dem Iran erneut mit der Zerstörung. Falls sich der Iran nicht schnell bewege, werde nicht viel vom Land übrig bleiben. Diese Drohung äußerte Trump nach einem Telefongespräch mit dem israelischen Regierungschef Benjamin Netanyahu. Vor dem Gespräch hatte Netanyahu gesagt, Israel sei auf jedes Szenario mit dem Iran vorbereitet. Seit Anfang April gilt eine Waffenruhe im Krieg der USA und Israel gegen den Iran. Die Verhandlungen bringen bisher aber nur wenig Fortschritte und Trump droht dem Iran immer wieder mit neuen Angriffen. Zum Sport. In der Schweizer Fußballmeisterschaft gewinnt Lugano gegen Basel in der letzten Runde mit 4:0 und sichert sich damit einen Europacup-Platz. Der FC Sion spielte gegen die Young Boys 3:3. Die Walliser könnten sich ebenfalls für den Europacup qualifizieren, falls St. Gallen am Pfingstmontag den Cup-Final gewinnt. Und heute spielte St. Gallen gegen Meister Thun 1:1. Und noch die Wetteraussichten. Am Montag wird es teils sonnig. Aus Westen ziehen erneut Schauer auf. Das alles bei Temperaturen von rund 15 Grad im Norden und 19 Grad im Süden. Das waren Nachrichten von Radio SRF. Verantwortlich Jan Grüebler.
2: 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Manchmal wachst du auf aus einem Traum und alles, was bleibt, ist ein komisches, unscharfes Bild. So ein Erinnerungsfetzen, der im Laufe des Tages immer mehr verschwindet. Und manchmal sind die Bilder ganz klar und scharf und das Gefühl aus diesem Traum begleitet dich den ganzen Tag. Jelena hofft darauf, von Platten zu träumen.
3: Also das ist eigentlich wie fast die einzige Variante, wo wir heim das noch einmal zu erleben.
2: Jelena ist es egal, ob dieser Traum klar oder verschwommen, fröhlich oder traurig ist. Hauptsache, sie kann zurück. Und auch Nicol kehrt nachts zurück an den Ort, den sie so plötzlich verlassen musste.
4: Und da ist einfach ein riesiger Stein gekommen. Zack, und dann ist schwarz.
2: Wie verarbeiten die Menschen aus Platten den Verlust ihrer Heimat? Was fehlt ihnen am allermeisten? Darum geht es in dieser Folge. Und auch Gemeindepräsident Matthias Bellwald träumt vom Wiederaufbau.
5: Ich war voll überzeugt. Vom ersten Moment an, in der Katastrophe drin, da ist nicht alles verloren, das ist machbar.
2: Und wir erleben in dieser Folge etwas, das hört sich nach einem Traum an, aber es ist wirklich so passiert. Eine Katze überlebt den Bergsturz. Und jetzt will Nicole sie zurückholen.
4: Die Leute, die dahin geschafft und das Militär haben sehr wahrscheinlich gedacht, ich habe ein Rad ab, aber das war mir endlich gleich.
2: 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Der Verlust.

0: Jelena Kalbermatten wacht auf am ersten Tag nach dem Bergsturz. Die riesige Lawine aus Geröll und Eis hat ihre Heimat und die von rund 300 Menschen unter sich begraben. Jelena wacht auf aus einem tiefen Schlaf, geträumt hat sie aber nicht.
1: Und dann hast du sogar wieder gecheckt, was ist passiert. Und dann hast du so in Gedanken, dann hast du einfach an das ganze Plateau gedacht. Hast du also die Erinnerung auch wieder aufgekommen, an das Dorf und so.
0: Jelena nimmt ihr Handy in die Hand. Sie ist überwältigt, wie viele Menschen an sie denken.
1: Ich habe so viel WhatsApp bekommen. Wir haben so viele Leute geschrieben und wirklich so viele liebe Nachrichten.
0: Jelena steht auf und versucht zu begreifen, dass das alles jetzt real ist. Kein Erinnerungsfetzen, der im Laufe des Tages wieder verschwindet. Jelena ist in Verden, in der Nähe von Platten. Sie geht raus auf die Straße und trifft dort andere Plattnerinnen und Plattner. Vielen geht es genauso wie ihr. Sie können kaum glauben, was passiert ist. Das verbindet. Jelena erinnert sich besonders an Begegnungen mit Menschen, die ihr gar nicht so vertraut sind. Zum Beispiel mit den Eltern eines früheren Schulkollegen.
2: Hey, ich glaube, wir haben gar nichts gesagt. So, also ich kann mich nicht erinnern, dass wir geredet haben. Ich habe die zwei einfach gesehen und umarmt. Und dann sind wir einfach da so umarmt auf der Straße gestanden und hey, getullt. Irgendwie hat das so gut getan, die Menschen. Ich kenne die mein ganzes Leben lang und ich habe so viel mit denen schon erlebt. Und ich hatte noch nie einen Arm genommen bis diesem Moment. Und das hat so gut getan. Einfach die Nähe von Menschen, die du eigentlich wie viel zu tun hast und was jetzt gleich geht. Das ist, glaube ich, das ist ein sehr emotionaler Moment gewesen.
0: Jelena will die Menschen, die ihr nahestehen, umarmen oder ihnen sagen, wie viel sie ihr bedeuten, zum Beispiel ihrem Gotti.
1: Ich habe ihr auch gesagt, ich habe dich gern und sie mehr ich dich euch. Und ich habe dann so gecheckt, ich habe es mit dem Gotti. Also vielleicht als Kind einmal so was Brief geschrieben, aber ich habe da noch nie in die Augen geschaut und gesagt, ich habe dich gern. Das sehe ich gar nicht. Das sind also ein bisschen die Momente, wo wir sind geblieben. Also die, ja, die Verbindung, die du plötzlich hast.
0: Nicole Kalbermatten ist mit ihrer Familie in Wila, mit ihrem Mann, ihren Kindern. Sie sind 4 und 6.
3: Du tust deinen Tag schauen, dass du über die Bühne bringst. Du stehst auf, du schaust, dass das Kind Frühstück kommt. Wir haben dann oben an der Ferienwohnung, wo wir waren, einen wunderschönen Vorplatz gehabt, mit einem Trampolin. Das war super. Oder auch die Kinder von diesem Haus, Nachbarn, sind super. Sie haben sofort die Kollegschaft, mit ihnen hingeschlossen. Mir war es einfach wichtig, dass ein Kind gut geht.
0: Wenn es ihnen gut geht, geht es auch Nicole gut oder zumindest weniger schlecht. Aber so wirklich realisiert auch sie noch nicht, was passiert ist. Und als sie durch das Nachbardorf spaziert, merkt sie, wie unterschiedlich die Menschen mit der Situation umgehen.
3: Du hast einfach sofort gemerkt, es gibt Menschen, die mit dir reden, die dich umarmen. Und es gibt einfach Menschen, die können darüber nicht reden. Das ist ja auch komplett normal. Da hast du sofort gemerkt, wenn dir jemand entgegen ist, hat er vielleicht einen anderen Weg hingeschlagen oder war jemand, der mit dir reden wollte und gefragt, wie es geht. Also, alle haben immer gesagt, ich frage jetzt nicht. Das ist eine dumme Frage, zu fragen, wie es dir geht. Aber ich habe es dann gleich schön gefunden, wenn die Leute einfach mit dir geredet haben, gefragt, wie es dir geht, trotz allem. Und ich meine, alle immer hast gesagt, ja, es geht endlich nicht gut, aber ja, bist du einfach froh, dass du mit jemandem normal hast, ein bisschen hängert.
0: Hängert, das heisst reden. Der Tag nach der Katastrophe ist für Gemeindepräsident Matthias Bellwald vor allem ein Tag, an dem er sehr viel zu tun hat.
4: Der Tag danach ist schon die Arbeiter noch im Vierungsstab gewesen.
0: Er muss abklären, organisieren, kommunizieren. Medienarbeit ist ein großer Teil davon. Auch um die Menschen aus Platten zu informieren.
4: Wenn nichts mehr funktioniert und kein Telefonanschluss mehr funktioniert, dann haben die dich am Fernsehen natürlich gesehen. Dann hast du Botschaften natürlich auch absetzen. Die Wohner, die eigenen Leute.
0: Die Leute werden zum Beispiel vor weiteren Gefahren gewarnt. Vor einer möglichen Flutwelle, die entstehen könnte, weil sich das Wasser am Schuttkegel staut. Eine weitere Katastrophe, die aber zum Glück nicht eintritt. Und dann gibt es noch eine andere Botschaft, die Matthias Bellwald wichtig ist.
4: Ihr könnt euch darauf verlassen, sicher, wie wir euch lebend haben zu diesem Dorf. So stark dürft ihr euch darauf verlassen, dass ihr alles daran setzen, dass das nicht gratis war.
0: Was Matthias Bellwald damit meint, ist, er werde alles daran setzen, dass Platten wieder aufgebaut wird.
4: Herrgott, nochmal ein 300-Seelendorf, das muss doch mal aufzustellen sein. Das ist doch, kann doch nicht so schwierig sein. Wir werden doch wohl 300 Seelendorf wieder aufstellen können.
0: In der Schweiz wollen jetzt viele Platten helfen. Der Bund, Kantone und Gemeinden und viele private Spenderinnen und Spender. Die ersten Millionen sind schnell zusammen. Matthias Bellwald fühlt sich in seinen Plänen bestärkt.
4: Da ist nicht alles verloren, das ist machbar. Das bräuchte jetzt einfach sehr viel Kraft, sehr viel Geduld und viel Arbeit. Was muss erledigen?
0: Andere aus Platten können noch nicht an morgen denken. Das Hier und Jetzt ist schwer genug.
3: Zuerst mal war auch eine riesengroße Fassungslosigkeit da.
0: Ein Care-Team kümmert sich um sie.
3: Ich glaube, das ist wirklich der Schock. Das ist weit über dem gsi, wo man wahrscheinlich sich hätte vorstellen können.
0: Drei Notfallpsychologinnen und Psychologen sind nach dem Bergsturz vor Ort.
3: Mein Name ist Claudia Brandschen. Ich bin Psychotherapeutin und Notfallpsychologin.
0: Claudia Brandschen wurde direkt nach der Katastrophe von der Walliser Rettungsorganisation aufgeboten.
3: Da haben wir den Leuten eigentlich ein Angebot gemacht. Sie können vorbeikommen, sie brauchen nicht irgendwie sich vorher zu melden und so weiter.
0: Claudia Brandschen spricht von einem Trauerprozess, von einem Verlust, der tief geht. Es gibt dafür sogar einen Begriff, Solastalgie. Habe ich vorher ehrlich gesagt noch nie gehört und musste deshalb kurz googeln. Solastalgie ist ein Schmerz, der sich ganz ähnlich anfühlt wie Heimweh. Nur, dass man gar nicht weg ist, aber das Zuhause hat sich verändert. Oder es wurde zerstört, zum Beispiel durch Krieg oder Katastrophen. Und global gesehen kommt das immer häufiger vor. Alleine wegen Naturkatastrophen waren Ende 2024 10 Millionen Menschen aus ihrem Zuhause vertrieben. Also mehr als die ganze Schweiz. Die Zahlen sind in den letzten Jahren stark gestiegen, auch wegen des Klimawandels. Das lese ich im Bericht des IDMC, einer internationalen Organisation. In Platten ist dieser Heimatverlust für mich irgendwie näher, greifbarer. Auch wenn das, was passiert ist, immer noch schwer zu realisieren ist. Vor allem für die Menschen aus Platten selbst. Viele von ihnen haben sich seit dem Bergsturz Hilfe geholt, sich beim Care-Team gemeldet.
3: Von allen Altersgruppen, allen Geschlechtern. Leute mit Kind, Ältere, alleinstehende Leute, ältere Personen, also wirklich vor allem verschiedenste Anfragen.
0: Und immer geht es in den Gesprächen auch darum, was haben wir hier alles verloren? Auf den ersten Blick Immobilien, Land, das Dorf, aber eben auch ganze Lebensentwürfe, sagt Brandschen. Und es geht auch um die Frage, wer bin ich eigentlich?
3: Ich wollte nicht sagen, sie haben Identität verloren, aber sie haben Sachen verloren, die identitätsstiftend sind.
0: Eben auch die Erinnerungsstücke, die Trachten, die Erinnerungskisten für die Kinder, die Truhe von Opa.
3: Sie haben aber auch Gemeinschaft verloren, weil so wie das vorher Nachbarn sind, nicht mehr Nachbarn. Kulturgut ist sehr viel verloren gegangen. Museen, viele Masken. Vieles, was sehr, sehr identitätsstiftend ist für viele Leute und für die Gemeinschaft, also im Einzelnen, aber auch für das Kollektiv.
0: Und oft geht es in den Gesprächen um die zerstörte Kirche.
3: Wo auch fast unvorstellbar ist, weil man, ich komme auch von einem Bergdorf, traditionellerweise geht man von uns, da wo die Kirche steht, da ist echt sicher. Da passiert nichts. Oder die Kirche hat man immer am sicheren Ort gebaut. Und der Verlust von der Kirche und dem Friedhof, wo ein Ort von der Begegnung und von der Trauer ist, vom, wo der Glaube sehr ein wichtiges Element hat, das ist ja nicht zu unterschätzen.
0: Die Menschen aus Platten hangeln sich in dieser schweren Zeit nach der Katastrophe von Tag zu Tag. Und fast noch schwieriger als die Tage sind für Nicole die Nächte.
3: Sobald dass du dich ins Bett legst, die Kinder weg sind und du gar nichts zu tun hast, dann fährt einfach der Kopf an schaffen. Du studierst über das Haus, über das Geld, über deine ganzen Sachen. Und dann kommen einfach die ganzen Sachen zurück. Du gehst durchs Dorf, du gehst im Prüf ins Musiklokal, hast da die ganzen Erinnerungen, alle Sachen, die einfach vermisst. Und einfach wirklich vielmal, ich bin einfach immer in diesem Haus. Es war alles genau so. Vorher war ja noch Muttertag. Ich weiss noch, der Levin hat in der Schule so herzige Sachen gebastelt und Lena, die haben ja so schön auf der Kommode gehabt. Du denkst, so jede Kleinigkeit, die du einfach da hast, nein, das ist weg. Sachen, die du einfach hättest mitnehmen sollen, die du denkst, wieso bin ich so blöd und habe das nicht mitgenommen, so wie meine Festplatte, mein ganzes Foto von früher. Oder auch meine ganze Fotoalbum vom Kind, von meiner Kindheit, ich habe von denen keins mehr, weil meine sind alle weg, die von der Mama sind alle weg. Und wenn ich dann mal geschlafen habe, ich so Träume gehabt, wo du durchs Haus gehst und einfach alles siehst, wie es war und denkst, das hätte ich mitgenommen, das hätte ich mitnehmen sollen, nicht die blöden Unterhosen und Strümpfe. In jedem Geschäft kannst du kaufen, gell? Ich habe noch später sind dann euch Träume gekommen, wie ich bin zurück in mein Haus gegangen. Es war nur das Fenster kaputt gewesen. Das ist komplett unrealistisch, aber in dem Moment war das so schön gewesen. Und da weiss ich noch, ich bin durch das ganze Dorf gelaufen. Wir haben alle frei gehabt, sind alle von anderen schauen. Wie sieht es mit dir aus? Ist der Flick kaputt gegangen? Ah, das kann man dann wieder flicken. Also richtig ein Freudegefühl, weil alle wieder sind zurückgekommen und nicht so viel ist kaputt gewesen, wie eigentlich wirklich. Nach einer Woche ist es so auf und dann ist es so blöd, ehrlich. Aber im Moment des Träumens war es wirklich eine schöne Phase.
0: Jelena hat monatelang gar nicht von Platten geträumt, obwohl sie sich das eigentlich wünscht.
1: In Träumen kannst du ja noch einmal da zurückgehen. Also das ist eigentlich wie fast die einzige Variante, die wir haben, das noch einmal zu erleben, dass du vom Lotto träumst.
0: Jelena wartet, Nacht für Nacht.
1: Und es ist einfach nicht gegangen.
0: Und dann, nach Monaten, passiert's. Sie träumt zum ersten Mal wieder vom Platten. Von ihren Hühnern, die sie bei ihrem Elternhaus zurücklassen musste. Sie hofft irgendwie, ihre Hühner leben noch. Auch wenn sie nicht wirklich daran glaubt.
1: Aber ich habe genau gewusst, dass ich dann Kaffee so gut gemacht habe, dass da kein Fuchs ich und dass sie das dann in den USA geschafft.
0: Und dann tauchen sie wieder auf, lebendig, im ersten Traum, den Jelena von Platten hat.
1: Ich habe geträumt, dass ich auf der Platten habe im See meine Hände gefunden. Da habe ich richtig gefreut.
0: Und nach diesem ersten Traum von Platten folgen bald auch weitere, auch weniger schöne.
1: Ich habe geträumt, dass das Dorf wieder aufgebäumt und dass so meine Blattner wieder da sind eingezogen, in die Hischer. Und dann sind wir da gestanden und nachher ist noch einmal ein Bergsturz gekommen.
0: Es ist ja etwas sehr Persönliches, über die eigenen Träume zu sprechen. Etwas, das auch Jelena gar nicht so leicht fällt.
1: Nein, es ist schon recht unangenehm.
0: Jelena tut es trotzdem und gibt damit viel von sich preis. Aber sie tut es bewusst.
1: Ich habe das Gefühl, es geht wahrscheinlich so viele Menschen gleich. Also zum Beispiel, nachdem ich in Artikel angeschrieben im Walliser Bote war, ich euch mega viel von mir am Preis gegeben, weil ich zuerst so gedacht, ich weiß nicht, wie gescheit das ist, so viel von mir preis zu geben, haben mir halt mega viel von Blatto gesagt, genau so geht es mir euch, aber ich kenne das nicht in die Worte fassen. Und das ist halt für mich wie ein Antrieb, ein bisschen darüber zu reden, weil ich das Gefühl habe, ich glaube, es wäre schön, wenn irgendjemand es erzählt.
0: Auch in den Gesprächen, die Notfallpsychologin Claudia Brandschen mit den Menschen aus Platten führt, geht es immer wieder ums Träumen.
5: Die Träume sind auch ein Abbild der inneren Prozesse, die stattfinden. Interessant ist aber, dass sich die Qualität immer ein bisschen ändert. Von zuerst gar nicht schlafen, auf gar nicht träumen, bis wieder zu intensiv träumen, phasenweise, bis wieder gar nicht. Und aber hoffnungsvolle Träume oder auch Träume, die an gewisse Themen gebunden sind.
0: In den ersten Monaten nach dem Bergsturz dürfen die Menschen aus Platten nicht zurück in das Gebiet, wo das Dorf war. Auch Nicole nicht. Aber dann passiert im August ein kleines Wunder.
3: Es ist da so, meine Oma hat die Katze nicht mitgenommen. Und das war so ein bisschen ihr Partner noch daheim, dass sie nicht ganz alleine ist.
0: Die Großmutter von Nicole hat vor kurzem ihren Mann verloren. Am Tag, an dem er Geburtstag gefeiert hätte, klingelt Nicoles Telefon.
3: Sie hat ja Katzengesicht da rein, ob die jemand kennt. Und dann habe ich natürlich sofort die Katze erkannt von der Oma und gesagt, das ist die Maxi von meiner Oma. Und dann habe ich gewusst, gut, dass die erlebt noch. Und sie hat einfach gern gehabt, dass halt auch wieder so eine Kollegschaft hat. Und dann habe ich wirklich gesagt, ich habe das Telefon genommen. Und mein Präsident angelegt und gesagt, ich weiss, du hast 100'000 wichtigere Sachen zu tun, als das, was ich dich jetzt gerade frage. Aber darf ich bitte eine Bewilligung haben, für meiner Oma zu probieren, die Katze zu fangen? Und dann hat er wirklich nicht lange gezögert und mir gesagt, ja, selbstverständlich, er macht jetzt eine Ausnahme, ich darf einen Nachtag hinschauen. Ich habe die Nacht davor kein Minute geschlafen. Ich war ja so aufgeregt und habe mir jenste Sachen überlegt, wie kann ich das Tier einfach von der Oma frei zu machen. Und dann bin ich am 5. August ein, am Morgen mit den Arbeitern um 6:30 losgefahren. Und ja, so der erste Moment ist natürlich, boah, das war krass gewesen. Und da ist einfach komplette Zerstörung, Verwüstung, gar nichts mehr. Und da habe ich halt natürlich gerade wieder einen Schutz gegründet, da musste ich einfach gerade mich sammeln. Aber dann drehst du dich um, schaust Richtung Chiemat, Eischen, und da ist einfach alles wieder wie normal. Ist ja alles noch da. Alles so wunderschön wie vorher. Dann bin ich über so nach ins Haus gegangen, wo ich gewohnt habe. Wir haben extra noch eine Aufnahme gemacht, wo ich im Katze heuert. Das habe ich dann so mit einer Boombox mitgenommen und da auf der ganzen Strecke, wo ich bei ihm gelaufen bin, abspielen. Also die Leute, die da haben geschafft und das Militär, haben sehr wahrscheinlich gedacht, ich habe ein Rad ab, aber das war mir endlich gleich. Die Katze habe ich leider den ganzen Tag nicht gefunden. Ich bin einfach da hin und her zwischen Eischen und in Halsschiro heisst es so hin und her und hin und her und ich habe das Tier gesucht. Und du glaubst das nicht, um 4:30 leitet mir einer von Eischen an, der ich da war in seinem Gebäude. Die Katze sie hier und er ist im Traktor. Ich gedacht, das gibt es nicht, genau jetzt, wo ich muss gehen, kommt dir raus. Dann sind wir schnell rüber auf Eischen. Und gell, da ist halt alles um die Schiere um, das sind so Blöcke und nicht mehr und nichts. Da hast du keine Chance gehabt, ihren Katzen zu fahren. Also wir haben schon gesehen, hat er das Fressen da gelassen, aber keine Chance, was dir zu fahren. Dann bin ich halt am Abend heim, leider natürlich traurig, dass ich schon nicht gekommen habe, aber ich habe wenigstens gewiss, sie lebt noch. Dann haben wir ihn nachher mit Fallen und also probiert schon zu fahren. Nach dem September hat er die Tante schon mit dem Gefahren zurückgebracht. Das war dann schön gewesen.
0: Die Katze ist inzwischen wieder bei der Großmutter von Nicole. Maxi ist eines der wenigen Tiere, die den Bergsturz überlebt haben. Wie viele Haustiere ums Leben kamen, weiß die Gemeinde nicht. Aber sie hat Zahlen zu den Nutztieren. 66 Ziegen und 150 Schafe starben und 42 Bienenvölker wurden zerstört. Auch die Hühner von Jelena sind verschwunden. Aber Jelena will in der Zeit nach dem Bergsturz unbedingt noch einmal in ihr Haus zurück. In das Haus, in dem sie aufgewachsen ist. Es steht unter Wasser, aber ist nicht unter dem Schuttkegel. Das Dach ragt aus dem Wasser heraus.
1: Und du hast gesehen, wenn du hast gespiegelt oder wenn du Fotos hast gezoomt, da sind zum Beispiel die Storen noch drin, die Schwänkel hängen noch von meinem Zimmer. Das sieht man noch jetzt.
0: Jelenas Gedanken kreisen. Sie denkt immer wieder daran, wie es im Haus aussehen könnte.
1: Ich kann mir recht gut vorstellen, was noch steht und was nicht mehr. Und was man vielleicht noch brauchen und was nicht.
0: Anfang August dürfen einige für ein paar Stunden zurück in ihre Häuser. Es gelten strenge Sicherheitsauflagen, weil die Häuser unter Wasser stehen. Es braucht Boote und Taucher. Jelena muss noch warten. Aber die beste Freundin von Nicole darf zurück in ihr Elternhaus. Und Nicole begleitet sie dabei.
3: Also es war wieder ein schönes Gefühl, da zu sein.
0: Irgendwie wirkt es vertraut und doch fremd.
3: Da ist so geschätzt 2 Meter Sand überall, also wie ein riesiger Sandstrand.
0: Der Bergsturz hat überall seine Spuren hinterlassen.
3: Und dann sind wir rein in die Wohnung. Und
0: was sie sehen, hat mit der Wohnung davor nicht mehr viel zu tun.
3: Da war alles schimmelig und nass und kaputt.
0: Sie suchen trotzdem nach Gegenständen, die sie mitnehmen können.
3: Die ganzen Möbel hat es halt durch das Wasser in die Luft genommen. Und auch wenn das Wasser ist gegangen, halt wieder im Bring. Also wärst du halt gerade sind gewesen. Dann sind wir noch ins Unterdach ein paar Sachen geholt auf den Ski. Da ist natürlich kein Wasser drin. Das hast du wieder kein Brühen.
0: Es riecht komisch. Muffig und feucht. Und es schmerzt.
3: Ich muss sagen, es hat mir das Herz zerrissen. Ich habe ihnen immer nur gesagt, ich weiß nicht, wie es ihm tut, aber mir tut es sehr weh.
0: Dann machen sie sich auf den Weg zurück, im Wissen darum, dass ihre Kollegin nie wieder in diese Wohnung kann.
3: Und dann habe ich daran wirklich müssen sagen, also ich persönlich bin froh, ist meine einfach weg. Meine ist weg, man sieht nichts mehr zu erstellen.
0: Am Aber Jelena geht es ganz anders. Auch wenn der Anblick wehtun würde, sie will zurück und fragt sich, ob auch sie bald an der Reihe ist.
1: Du stellst dir immer vor, wie es da in uns sieht. Weil du hast ja die Bilder gesehen von denen, die haben zurück dürfen, wo das Wasser ist drin, du weißt, es ist ein riesen Durcheinander. Aber ich habe mich eigentlich darauf vorbereitet.
0: Jelena kriegt den Gedanken einfach nicht aus dem Kopf. Sie hofft, dass sie zurück ins Haus kann, zumindest einmal. Aber Jelena wird enttäuscht.
1: Irgendwann ist mal die gekommen, vor dem Winter dürfen die noch einmal ins Haus. Und das Haus war da in der roten Zone. Es war keine Erklärung, wieso wir nicht zurück dürfen.
4: Wir haben da die Leute zurückgelassen, wo es verantwortbar war, aus Sicherheitsgründen. Das war das Erste. Und zum Zweiten, es musste auch der Zeitpunkt stimmen. Weil das vielleicht noch mal ein kleiner Nachsturz ist und der auch in den See geht, beispielsweise. Das musste beobachtet werden. Das Wetter musste stimmen. Die Sicht musste stimmen. Entweder hat es dann halt auf diesen Zeitpunkt gepasst oder hat halt nicht gepasst. Oder? Das Gebäude war zu wenig stabil. Man muss sagen, geht leider nicht. Das muss man halt akzeptieren.
1: Und in diesem Moment hatte ich gerade mal einen Down. Und nachdem habe ich mich, glaube ich, definitiv von der Idee verabschiedet, dass ich durch irgendetwas zurückbekomme. Ich habe mich jetzt einfach verabschiedet von allem, was in diesem Haus ist. Ja, ich glaube, jetzt habe ich so richtig abgeschlossen.
0: Jelena will nach vorne schauen. Sie will raus. Raus aus dem Lötschental, raus aus dem Wallis. Sie hat ihren Job gekündigt.
1: Ich habe einfach das Gefühl, ich muss einmal weg von dem allem her.
0: Jelena zieht ein halbes Jahr nach dem Bergsturz nach Davos. In der vierten und letzten Folge besuche ich sie dort. Und sie erzählt von ihrem neuen Zuhause.
2: Wow, eigentlich bin ich so richtig begeistert von allem gewesen.
0: Dabei will der Gemeindepräsident eigentlich begeistern für ein neues Platten.
4: Wow, der Dorfcharakter wird haben, aber was die Alpen nicht wird verschandeln. Das muss dann schon in die Landschaft reinpassen.
0: Das Vorhaben sorgt auch für Diskussionen in der gesamten Schweiz und unter den Menschen von Platten.
3: Wer sagt, dass wir in 5 Jahren bauen können? Du musst dann wieder darüber nachstudieren. Da sind 30, 40 Familien, aber alle in Arzeglinzeit wollen bauen. Du musst dann noch die Firma haben, die Zeit haben.
0: Das war Folge 3 von AD Platten. Ein Dorf verliert seine Heimat. 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Und ich bin Vanessa Leder-Gerber. 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

0: Die Nachrichten von SRF um 9:30 mit Silvia Staub. Jedes fünfte Kind in der Schweiz ist übergewichtig. Darum will der Bund nun die Werbung für ungesunde Lebensmittel wie Süßigkeiten oder fettige Snacks einschränken. Und zwar gezielt dort, wo Kinder sie sehen. Im Internet, im Fernsehen und in der Nähe von Schulen. Das zuständige Bundesamt will mit der Lebensmittelbranche eine Selbstregulierung erarbeiten. Die Hersteller sollen dadurch freiwillig auf solche Werbung verzichten. Michael Beer, stellvertretender Direktor des Bundesamtes für Lebensmittelsicherheit, sagt:
1: Wir denken, es ist wichtig, ein Umfeld zu schaffen, wo eben Kinder, die noch sehr einfach beeinflussbar sind, nicht von dieser Werbung jeden Tag sozusagen verführt werden, Lebensmittel zu konsumieren mit zu viel Zucker, zu viel Kalorien, zu viel Fett.
0: Doch aus der Branche gibt es bereits Forderungen nach Ausnahmen. Das hat die NZZ am Sonntag heute publik gemacht. Die Detailhändler möchten vor Feiertagen wie Weihnachten oder Ostern auch weiterhin Werbung an Kinder richten dürfen. Am 26. Mai treffen sich die Behörden erneut mit der Lebensmittelbranche, um die Maßnahmen weiter zu diskutieren. US-Präsident Donald Trump droht dem Iran erneut mit der Zerstörung. Falls sich der Iran nicht schnell bewege, werde nicht mehr viel vom Land übrig bleiben. Diese Drohung äußerte Trump nach einem Telefongespräch mit dem israelischen Regierungschef Benjamin Netanyahu. Vor dem Gespräch hatte Netanyahu gesagt, Israel sei auf jedes Szenario mit dem Iran vorbereitet. Seit Anfang April gilt eine Waffenruhe im Krieg der USA und Israel gegen den Iran. Die Verhandlungen bringen bisher aber nur wenige Fortschritte und Trump droht dem Iran immer wieder mit neuen Angriffen. Wir kommen zum Sport. In der Schweizer Fußballmeisterschaft gewinnt Lugano gegen Basel in der letzten Runde mit 4:0 und sichert sich damit einen Europacup-Platz. Der FC Sion spielte gegen die Young Boys 3:3. Die Walliser könnten sich ebenfalls für den Europacup qualifizieren, falls St. Gallen am Pfingstmontag den Cup-Final gewinnt. Und heute spielte St. Gallen gegen Meister Thun 1:1. Die Wetteraussichten. Morgen wird es teilweise sonnig, dann ziehen aus Westen Wolken auf und es kann Regen geben bei rund 15 Grad im Norden und 19 Grad im Süden. Das waren Nachrichten von Radio SRF, verantwortlich Jan Grübler.
2: 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Was wäre, wenn? Seit dem Angriff Russlands auf die Ukraine 2022 sind militärische Szenarien gefragt. Der renommierte österreichische Militäranalyst Franz Stefan Gadi hat ein solches Szenario für Österreich entworfen. In seinem neuen Buch «Überfall», das Ende Mai erscheinen wird, kommt er zum Schluss, dass sich Österreich nach 48 Stunden ohne NATO-Hilfe nicht mehr verteidigen und auch nicht mehr funktionieren würde. Peter Vögeli hat Franz Stefan Gadi in Wien getroffen und als erstes gefragt, wie würde ein Angriff auf Österreich in Ihrem Szenario von sich gehen? Es würden ja kaum russische Panzer in Wien auftauchen.
3: So ein russischer Angriff würde überwiegend mit Drohnen, Marschflugkörpern, ballistischen Raketen passieren, also in der Luft. Gleichzeitig Operationen im Cyberraum, also Cyberangriffe, die die kritische Infrastruktur lahmlegen in Österreich. Und dann natürlich Informationsoperationen, die versuchen werden, die Gesellschaft schon vor dem eigentlichen Angriff mit Raketen und Drohnen zu spalten. Und dann gibt es noch eine Komponente auf dem Land. Das bedeutet Saboteure, kleinere Teams, mehrere hundert russische Spezialeinsatzkräfte, die quasi in Österreich einsickern würden. Und was ist der Hauptgrund, warum Österreich überhaupt angegriffen werden würde? Weil es enorm wichtig ist für die NATO-Logistik.
4: Genau, also russische Panzer in Wien werden wir nicht sehen, aber eben 300 grüne Männchen, vorprogrammierte, eingelagerte Drohnen, vielleicht gar keine Piloten in Österreich. Und ballistische Raketen- und Marschflugkörper, also ein relativ geringer Aufwand.
3: Ein relativ geringer Aufwand. Ich kann Ihnen nur eine Zahl nennen. Russland wird bis Ende des Jahres möglicherweise über 120.000 Garand 2, also Shahid-Drohnen, produzieren. Das sind Drohnen, die Ziele in Österreich, in Deutschland, in der Tiefe des europäischen Raums treffen können. Und um die NATO-Logistik über Österreich zu unterbinden, würden mehrere hundert Drohnen genügen. einige hundert Raketen, also Marschflugkörper und ballistische Raketen und eben eine kleine Gruppe von russischen Saboteuren, die aber nicht zwangsläufig jetzt kleine grüne Männchen sein müssten. Das sind tatsächlich Kampftruppen, die offen auftreten würden in solch einem Fall und eben versuchen, die Verkehrsverbindungen in Österreich zu unterbinden. Das heißt also, Tunnel in die Luft zu sprengen, Verkehrsknotenpunkte wie wichtige Straßenkreuzungen, Eisenbahnbrücken eben zu zerstören und dann gleichzeitig auch die kritische Infrastruktur in Mitleidenschaft ziehen, das heißt also Kraftwerke eben anzugreifen und andere Dinge. Es ist also tatsächlich so, dass wir nicht einen russischen Panzer oder russische Panzerverbände in Wien finden werden in solch einem Szenario, sondern es geht hier vielmehr darum, die Drehscheibe Österreich lahmzulegen.
4: In Ihrem Szenario muss Österreich nach 48 Stunden die NATO um Hilfe bitten, nicht weil es sich nicht mehr verteidigen kann, sondern weil das Land schon dysfunktional ist.
3: Sie haben recht und ich glaube, hier haben wir auf der österreichischen politischen Ebene nicht unsere Hausaufgaben gemacht, weil wir einfach der österreichischen Bevölkerung nicht reinen Wein eingeschenkt haben in den letzten Jahren. Wie abhängig wir tatsächlich von europäischen Partnern und Verbündeten im Ernstfall, also im Kriegsfall sind und ich gebe im Buch ein kleines Beispiel, das betrifft die Luftverteidigung. Wenn wir nicht Daten über anfliegende Raketen oder Drohnen bekommen würden von unseren NATO-Partnern, die uns ja umgeben, hätten wir eine zu geringe Vorwarnzeit, bevor diese Drohnen oder Raketenziele in Österreich angreifen würden. Und das würde bedeuten, dass mehr von diesen Wirkmitteln auf der russischen Seite durchkommen. Und natürlich würde das auch bedeuten, dass wir mehr Verluste in Österreich zu beklagen hätten. Das heißt also, wir müssen in irgendeiner Weise mit NATO-Mitgliedsländern in solch einem Ernstfall kooperieren. Und da würde eigentlich die Neutralität ein Hindernis sein und uns nicht vor solch einem Angriff schützen.
4: Was mich vor allem schockiert hat, ist, dass das Land dann also nicht nur sich nicht mehr verteidigen kann, sondern nicht mehr funktioniert nach 48 Stunden.
3: Nun, ich muss natürlich sagen, dass das Szenario in gewisser Weise zugespitzt ist und ich versuche natürlich auch ein bisschen Entsetzen auszulösen, wobei ich auch sagen muss gleichzeitig, ich habe nicht jetzt die Worst-Case-Szenarien ausgearbeitet. Hier handelt es sich tatsächlich um einen sehr limitierten russischen Angriff auf Österreich und ich möchte tatsächlich zeigen, mit wie wenig Aufwand für die russische Seite Ziele in Österreich angegriffen werden können und erfolgreich eben zerstört werden können.
4: Wie lange würde es in der Schweiz dauern?
3: Das ist schwierig natürlich zu sagen, aber die Schweiz steht grundsätzlich geografisch besser da als Österreich. Sie ist einfacher zu verteidigen. Sie hat auch eine effektivere und integriertere Luftverteidigung. Und vielleicht ist das wichtig auch zu verstehen. In meinem Szenario ist es so, dass Österreich sich überhaupt erst rudimentär gegen einen russischen Luftangriff verteidigen kann, wenn in den kommenden Jahren die Systeme, die wir einkaufen wollen, das heißt also Raketen, Abwehrsysteme mittlerer Reichweite, wenn diese Systeme überhaupt in der Truppe ankommen in den kommenden Jahren, im Moment sind wir aus der Luft nahezu nicht verteidigungsfähig. Das heißt, wir hätten im Moment aus heutiger Perspektive, würde so ein Angriff in den kommenden Monaten stattfinden, wären wir nicht verteidigungsfähig in Österreich. Das heißt, die Schweiz hat in dieser Hinsicht einige Vorteile, die Österreich nicht hat.
4: Und wagen Sie eine Prognose, wie viele Stunden es in der Schweiz dauern würde?
3: Nein, das würde ich nicht wagen, aus dem einfachen Grund, weil ich in meiner eigenen Recherche herausgefunden habe, wie komplex dieses Thema ist und wie sehr ich mich da erst in die Materie einarbeiten musste, um auch nur eine rudimentäre Schlussfolgerung zu ziehen, wie lange Österreich in solch einem Fall durchhalten könnte und ich derartige Analysen nicht für die Schweiz gemacht habe.
4: Offiziell sind es in der Schweiz ja Wochen, unter der Hand sagt man ja nicht viel mehr als 48 Stunden. Ist das für Sie plausibel?
3: Das ist plausibel. Ich kann Ihnen nur einen Datenpunkt hierzu geben. Und das ist ein Datenpunkt, eben, der uns eigentlich in ganz Europa betrifft. Und das ist, wie schnell würden unsere Luftabwehrraketen bzw. unsere Bodenluftraketen ausgehen im Fall eines Angriffs. Haben wir tatsächlich effektive integrierte Drohnenverteidigung oder könnte Russland mit mehreren hundert Drohnen, einigen Dutzend Marschflugkörpern und ballistischen Raketen auch die Schweizer Luftverteidigung übersättigen? Das können natürlich nur die Schweizer Militärs im Detail beantworten, weil wir nicht wissen, wie viel zusätzliche Munition eingelagert ist. Aber grundsätzlich ist zu sagen, dass in allen europäischen Ländern wir ein großes Defizit an Luftverteidigungsmunition haben. Das sieht man ja jetzt auch zum Teil im Iran, aber auch in Israel und so weiter. Das heißt also, diese Idee, dass uns die Munition nach 48 Stunden zum Beispiel ausgehen würde, halte ich für sehr plausibel. Und ich lege das auch da in meinem Buch, wo einer der Hauptgründe, warum Österreich nach einigen Tagen nicht mehr verteidigungsfähig wäre, ist, weil eben auch der österreichischen Seite die Munition ausgeht. Und wie kann ein neutrales Land wie die Schweiz, aber auch ein neutrales Land wie Österreich schneller Munition kommen? Tatsächlich nur über andere NATO-Länder. Befindet sich die NATO aber im Krieg, ist es natürlich so, dass natürlich in solch einem Fall NATO-Länder vorgezogen werden würden gegenüber neutralen Ländern, was jetzt zusätzliche Munitionslieferungen betrifft.
4: Jetzt fragen Sie vielleicht unsere Hörerinnen und Hörer, warum jetzt das kleine Österreich? Was ist die geostrategische Bedeutung Österreichs?
3: Dazu muss man sich die gesamte europäische Landkarte anschauen. In meinem Szenario geht es ja darum, dass ein Konflikt in Osteuropa, speziell im Baltikum, ausbricht. Ein russischer Angriff auf Litauen im speziellen Fall meines Szenarios. Und dass Russland nicht nur im Baltikum angreift, sondern dass Russland auch gleichzeitig versucht, die strategische Tiefe der NATO anzugreifen. Und hier geht es vor allem um vier Länder. Erstens einmal Deutschland, die große Drehscheibe Deutschland. Im Ernstfall ist es so, dass 400 bis 800.000 Truppen, tausende gepanzerte Fahrzeuge, hunderte von Kampfflugzeuge Deutschland überqueren müssten auf dem Weg nach Osteuropa. Das heißt also, Deutschland eine wichtige Drehscheibe. Die zweite wichtige Drehscheibe im Süden, dann wäre Tschechien. Dann kommt Österreich und dann kommt Slowenien. Und wenn man sich die Karte anschaut, gibt es vielleicht einige hundert Ziele, die die Russen in diesen vier Ländern bekämpfen müssten, um quasi diese Drehscheiben Deutschland, Tschechien, Österreich und Slowenien auszuschalten.
4: Haben Sie jetzt nicht einen Korridor vergessen, nämlich den durch die Schweiz? Wenn jetzt der Nordkorridor durch Deutschland, Polen, Osteuropa unterbrochen ist und der Nachschub über Italien kommt, könnte er ja auch von Italien durch die Schweiz, dann Süddeutschland und dann nach Osteuropa. Also hat die Schweiz eine ähnliche strategische Bedeutung für so einen Konflikt?
3: Sie hat möglicherweise eine ähnliche strategische Bedeutung, vor allem wenn die Drehscheibe Österreich ausfällt, beziehungsweise wenn natürlich auch Slowenien ausfallen würde. Natürlich hat die Schweiz eine große strategische Bedeutung in diesem Fall für die NATO und auch die Schweiz würde in einem erweiterten Kriegsszenario wahrscheinlich Ziel von Angriffen aus Russland werden.
4: Österreich ist neutral und gleichzeitig Mitglied in der EU. Und wenn man sich das mal genau überlegt, geht das ja eigentlich nicht auf. Es gibt eine Beistandsverpflichtung erstens unter den EU-Mitgliedstaaten und die meisten EU-Mitgliedstaaten sind NATO-Mitgliedstaaten. Also wenn man in der EU ist, kann man sich ja eigentlich gar nicht entziehen. Jetzt, wo sich die Lage zuspitzt, geht das überhaupt auf, in der EU zu sein und neutral?
3: Nun, ich glaube, hier ist die Schweiz das große Vorbild, weil im Gegensatz zu Österreich die Schweiz oder die Schweizer Sicherheitsdoktrin, auch die Schweizer Verteidigungsstrategie dezidiert sagt, wenn der erste Schuss fällt, ist es mit der Neutralität vorbei und dass ein Kleinstaat wie die Schweiz sich tatsächlich nur mit Verbündeten und Alliierten effektiv verteidigen kann. Diese Diskussion wurde in Österreich überhaupt noch nicht begonnen oder geführt auf politischer Ebene, wegen diesem Mythos eben der Neutralität. Das heißt, in Österreich denken wir, die Neutralität überwiegend durch den Frieden und nicht durch den Krieg, was paradox ist. Das Problem, was ich in meinem Buch auch darlege, ist, dass wir diese Diskussion noch nicht so geführt haben, dass wir tatsächlich uns der Konsequenzen bewusst sind, wenn wir sagen würden, wir rufen den sogenannten Neutralitätsfall im Ernstfall aus. Das heißt, es gibt einen NATO-Russland-Krieg. Wir sagen aber, wir sind neutral, wir lassen keine NATO-Transporte durch Österreich durch. Wie verwundbar uns das machen würde in solch einer Situation, weil einerseits die Russen uns mit großer Wahrscheinlichkeit trotzdem angreifen würden, weil sie einfach unsere Straßennetzwerke zerstören wollen würden. Zweitens macht es uns aber verwundbarer, weil die NATO würde dann natürlich sagen, wenn wir keine Transporte durchlassen, dass sie uns auch keine Luftaufklärungsdaten geben würden, beziehungsweise uns keine Radardaten weitergeben würden für unsere Luftverteidigungssysteme. Und der dritte große Punkt ist, ja, wir müssen als Mitglied der Europäischen Union solidarisch sein gegenüber anderen EU-Mitgliedsländern wie Litauen, das angegriffen werden würde in solch einem Szenario, wie ich es darlege. Und im Ernstfall, glaube ich, wird es hier zu sehr vielen politischen Zerwürfnissen kommen, weil wir keine klare Strategie haben, wie wir so tatsächlich in Österreich reagieren würden im Ernstfall.
4: Sie sind Österreicher, ich bin Schweizer. Die Neutralität ist in unserer DNA. Wenn wir aber die Lage anschauen, müssen wir dann nicht sagen, das Konzept funktioniert nicht?
3: Ich kann Ihnen tatsächlich sagen, aus rein militärischer Perspektive ist es unmöglich für einen Kleinstaat wie der Schweiz oder auch Österreich, sich effektiv in einem Kriegsfall alleine zu verteidigen. Und in dieser Hinsicht ist es tatsächlich so, dass die Neutralität uns mehr behindert als schützt. Und als dritter wichtiger Punkt, wenn man sich das Szenario anschaut, auch das ich darlege, beziehungsweise wenn wir glauben, dass Russland in den kommenden Jahren und Jahrzehnten die größte konventionelle militärische Bedrohung für Europa sein wird, dass sie sich nichts scheren werden, um unseren Neutralitätsstatus in der Schweiz oder Österreich, weil wir geografisch einfach zu wichtig sind und dass wir so oder so Ziel von russischen Angriffen werden würden.
4: Und wie löst man das Dilemma? Man würde ja jetzt sagen, eher geht Österreich unter, als dass es sich nicht mehr als neutral deklariert.
3: Weg mit dem Mythos, dass die Neutralität uns schützt, weg mit dem Mythos, dass die Neutralität uns sicherer macht und eine offene Diskussion über eine neue Form der Neutralität, zum Beispiel eine Form der Neutralität, die dezidiert auch sagen würde, wenn der erste Schuss fällt, wenn eben es zu Kriegshandlungen kommt in Europa, beziehungsweise wenn ein anderes Mitgliedsland der Europäischen Union angegriffen werden wird, dass wir solidarisch sind und dass es dann mit der Neutralität vorbei ist und auch der breiten Bevölkerung mitteilen, dass wir so oder so, egal welchen politischen Status wir haben, Ziel von gegnerischen Angriffen werden würden.
4: Wenn der erste Schuss fällt, ist das nicht zu spät? Weil Sie müssten koordinationsfähig sein mit der NATO, das sind Sie aber nicht. Und die Schweiz hatte ja im Zweiten Weltkrieg einen Plan H. Man hat sich darauf vorbereitet. Im Kriegsfall würden wir im Notfall sogar große Teile der Schweizer Armee unter französisches Kommando stellen. Und diese Pläne fielen dann den Deutschen in die Hände. Ist es neutralitätspolitisch zulässig eigentlich, dass man sich darauf vorbereitet, auf den Fall, wenn der erste Schuss fällt?
3: Rechtspolitisch kann ich das nicht beurteilen. Realpolitisch muss ich sagen, es ist grob fahrlässig, dass man nicht diese Pläne ausarbeitet. Und vor allem müssen unsere Streitkräfte, das heißt also das österreichische Bundesheer, enger mit NATO-Partnern koordinieren, auch Pläne ausarbeiten, was passiert im Ernstfall. Und ja, im Szenario ist es ja auch so, dass früher oder später österreichische Truppen unter NATO-Kommando stehen, was ja also ein Frevel ist quasi an der österreichischen Neutralität, aber es ist realpolitisch komplett plausibel. Und wie ich herausgefunden habe während meiner Recherche, gibt es hier keine konkreten Pläne, wie so etwas funktionieren könnte. Und das würde im Ernstfall natürlich zusätzliche Verluste bedeuten, innerhalb Österreichs Koordinierungsprobleme natürlich und wertvolle Zeit, die dadurch vergeudet werden würde. Also das heißt, ja, wir müssen proaktiv planen, aber das geht nur, wenn wir die politischen Rahmenbedingungen hätten, um diese Pläne auch dezidiert eben durchführen zu können, beziehungsweise auch eben überhaupt die Möglichkeit haben, mit unseren Verbündeten, mit unseren Partnern innerhalb der Europäischen Union und der NATO diese einzelnen Pläne eben zu entwickeln und dann, das ist vielleicht das Allerwichtigste, das auch tatsächlich zu üben, weil ein Plan allein nützt nichts im Militärischen, wenn das nicht mehrmals hunderte Male durchgeübt wird, durchexerziert wird.
4: Genau, aber wenn Sie natürlich den Plan üben, sagt jetzt Moskau, dass ja der potenzielle Angreifer ist aus Sicht der Übung, ja, also neutral ist Österreich nicht.
3: Selbstverständlich, aber wir sind ja tatsächlich gegenüber Russland auch nicht mehr neutral in dieser Hinsicht. Und ich glaube, das muss auch klar durchkommuniziert werden an die breitere Bevölkerung. Und Parteien jetzt links außen oder rechts außen halten ja die Neutralität immer als großes Gut her. Aber ich sage es jetzt noch einmal, unabhängig von unserer Neutralitätspolitik werden wir Ziel von russischen Angriffen werden, weil wir geografisch einfach zu wichtig sind für Russland, aber auch zu wichtig sind für die NATO, was den Nachschub betrifft. Und in dieser Hinsicht ist es komplett sekundär, wie wir uns auf der diplomatischen Ebene verhalten, weil realpolitisch es so sein wird, dass russische Drohnen, Marschflugkörper, Raketen, Saboteure im Ernstfall in Österreich aktiv werden würden.
4: Sie als Militärstratege, würden Sie sagen, das Konzept der Neutralität ist aus dem 19. Jahrhundert? Damals konnte man das, weil der Krieg ganz anders stattfand. Man konnte sagen, wir sind nicht dabei, wir unterstützen keinen, die sollen um uns herum marschieren. Aber im 21. Jahrhundert funktioniert das gar nicht mit der modernen Kriegstechnik. Kann man sagen, es ist ein überholtes Konzept?
3: Tatsächlich war die Neutralität im Großen und Ganzen in der Militärgeschichte oder in der Geschichte Europas nahezu immer nutzlos. Ganz speziell, wenn man sich Österreich anschaut, wissen wir ja auch, dass während des Kalten Krieges die Neutralität so gut wie nichts genutzt hätte, weil wir so oder so Ziel von Angriffen des Warschauer Pakts geworden wären. Wir kennen ja mittlerweile die Pläne eben des Warschauer Pakts, eben welche militärischen Operationen in Österreich durchgeführt worden wären. Das hätte auch den Einsatz von Nuklearwaffen inkludiert und gleichzeitig wäre auch die NATO in Österreich

0: Crashkurs machen?
1: Im Moment versuchen wir, einen Halbtoten wieder zu beleben. Wir sind nicht verteidigungsfähig, was die plausibelsten Angriffsszenarien auf Österreich betrifft. Das lege ich auch in meinem Buch dar. Hier ist es aber so, dass wir in den letzten Jahren große Fortschritte erzielt haben. Wir beschaffen neue Ausrüstung, neues Gerät. Es gibt einen konkreten Aufbauplan für das österreichische Bundesheer. Wir werden auch das erste Mal in der österreichischen Geschichte eine tatsächliche Luftverteidigung in einigen Jahren etablieren können. Aber wir haben zu wenig Truppen für die plausibelsten Angriffsszenarien. Das lege ich in meinem Buch dar. Wir haben ein quantitatives Problem, wir haben ein qualitatives Problem, weil unsere Soldaten nicht gut genug ausgebildet werden, weil wir eben nicht die verpflichtenden Übungen der Reserve haben, also Milizübungen haben, wo dieses Know-how, das im Wehrdienst erlangt wird, quasi aufrechterhalten werden kann. Und dann haben wir gleichzeitig auch noch ein größeres Problem im Bereich des Zivilschutzes. Das heißt, wir können nicht effektiv quasi den militärischen Schutz mit dem zivilen Schutz kombinieren, weil wir hier einfach nicht genügend Koordinationsmechanismen haben. Das Gute ist, dass das Problem auf der politischen Ebene erkannt wurde, aber eben, dass wir hier sehr langsam sind. Im Moment, muss ich aber unterstreichen, sind wir nicht verteidigungsfähig.
2: Führen Sie das ein bisschen aus, diese Schwachstellen in Sachen Mobilisierung, militärisch und zivil. Also Sie ziehen die Leute ein im Kriegsfall und dann fehlen sie in Spitälern, ich weiß nicht, IT, was auch immer.
1: Das Hauptproblem ist, dass wir hier kein umfassendes Mobilisierungssystem haben. Das heißt also, wir können im Ernstfall Soldaten einberufen, die eben zu ihren jeweiligen Truppenkörpern dann kommen würden. Aber gleichzeitig kann es natürlich so sein, dass wir diese Soldaten oder diese einberufenen Zivilisten dann von wichtigen anderen Schlüsselpositionen abziehen. Das heißt in Krankenhäusern, bei der Rettung, eben bei anderen Einsatzorganisationen, aber auch bei uns in Österreich in Bezirkshauptmannschaften, wo zum Beispiel der Katastrophenschutz oder die zivile Verteidigung eben koordiniert werden müsste. Und das ist ein irrsinniges Problem, weil wir tatsächlich als Stadt Österreich nicht wissen, wie wir diese gesamten Ressourcen effektiv in ein gesamtstaatliches Konzept eben integrieren können, weil wir nicht dieses gesamtstaatliche Mobilisierungssystem haben, was wir benötigen würden für die umfassende Landesverteidigung. Und das ist auch ein Grund, warum ich das Buch geschrieben habe, weil wir das tatsächlich umsetzen müssen, um uns effektiver schützen zu können in Zukunft.
2: Können Sie das erklären mit der Reserve?
1: Tatsächlich ist es so, dass ein Großteil unserer Grundwehrdiener nicht mehr einberufen wird. Das heißt, sie machen 6 Monate Wehrdienst. Das bedeutet, dass sie quasi eine Einzelausbildung erfahren. Das heißt, sie können gar nicht in einer Gruppe oder in einem Zug und in einer Kompanie, also in größeren Rahmen zusammen quasi agieren auf dem modernen Gefechtsfeld. Das macht sie natürlich verwundbarer. Im Ernstfall wäre es auch so, also sollte es zu einem Kriegsfall kommen in Österreich, müssten diese Truppen erst einmal alle eingezogen werden, diese Reservisten. Dann müsste man sie noch einmal 2 Monate ausbilden, um sie auf einem gewissen Level eben zu bringen, damit sie sich selber nicht mehr Schaden zufügen als dem Gegner. Und da könnte der Krieg schon längst vorbei sein, beziehungsweise, wie ich es auch im Buch darstelle, wären dann die ersten Angriffswellen vorüber und ein Großteil eben der Infrastruktur in Österreich wahrscheinlich schon zerstört. Also das Problem sitzt viel tiefer, nicht nur, dass alle 2 Jahre nur Truppen einziehen zu Übungen, sondern dass wir tatsächlich einen großen Teil unserer Reservisten überhaupt nicht mehr einziehen. Und das spiegelt sich ja einerseits in dem qualitativ niedrigen Wert der österreichischen Truppe wider, aber auch natürlich quantitativ sind wir nicht auf dem Niveau, auf dem wir sein sollten, für einen potenziellen Ernstfall.
2: Und können Sie unseren Zuhörern noch diese Englischkursgeschichte erklären?
1: Ach so, das habe ich im Buch nur erwähnt, eben weil es natürlich so ist, dass ein gewisser Prozentsatz an Soldaten an Übungen teilnimmt, beziehungsweise auch eingezogen wird alle 2 Jahre. Aber das heißt nicht, dass es hier größere Militärübungen für all diese Soldaten und Soldatinnen eben gibt, sondern dass es oft so ist, auch dass wenn Soldaten eingezogen werden, dass sie eben für Fortbildungen eingezogen werden können, beziehungsweise dass auch Soldaten und Soldatinnen dann sagen können, okay, wir machen eine Fortbildung, einen Sprachkurs oder einen Kommunikationskurs. Also nicht einen Kurs, der unmittelbar das militärische Know-how stärkt, sondern eben auch andere Inhalte haben kann.
2: Wir haben jetzt von der militärischen Seite gesprochen, reden wir noch kurz von der politischen. Wie zuverlässig ist dann eigentlich Österreich politisch? Ich meine, die FPÖ ist in Umfragen die stärkste Partei, 35%, 36%, 37%. Ein Bundeskanzler Kickl wäre strikt absolut neutral und wirtschaftsfreundlich in Sachen mit Russland. Also wie stabil ist dann dieses Österreich politisch?

0: Tisch.
1: Ich möchte jetzt nicht zu sehr auf die politische Dimension hier eingehen als Militäranalyst. Das Wichtigste hier ist vielleicht das Faktum, dass eine FPÖ nur in eine Regierung kommen kann mit Unterstützung der Konservativen hier in Österreich. Das heißt also, alleine oder eine FPÖ-Alleinregierung würde unter heutigen politischen Bedingungen nicht zustande kommen. Das Zweite ist, dass selbst die FPÖ, glaube ich, nicht sich im Klaren ist, wie verwundbar wir gegenüber russischen Angriffen sind und dass wir tatsächlich, egal was unsere Politik wäre, Ziel von russischen Angriffen sein würden. Und drittens müsste es auch eine Partei wie die FPÖ verantworten, wenn sie sagen, sie verfolgen einen strikten Neutralitätskurs, dass im Ernstfall die Verluste in Österreich größer ausfallen würden, es mehr Tote, Verwundete geben würde, mehr zerstörte Infrastruktur wegen der Neutralitätspolitik, weil dadurch eben durch diese Politik unsere Luftverteidigung zum Beispiel weniger effektiv werden würde und weil wir auch nicht so effektiv mit unseren Nachbarländern koordinieren uns könnten. Und drittens, dass es eben in solch einem Ernstfall früher oder später es zu einer engeren Kooperation mit unseren Nachbarländern kommen müsste, die alle NATO-Mitgliedsländer sind, weil ein Kleinstaat eben im 21. Jahrhundert in einem generellen Kriegsfall in Europa nicht lange alleine überleben könnte. Wir sind abhängig von unseren Partnern und Verbündeten. Das heißt also, diese Idee einer militärischen Festung Österreich, wie es möglicherweise vielleicht die FPÖ propagieren würde, ist grob fahrlässig.
0: Aber wenn morgen 35% der Österreicherinnen und Österreicher diese Partei FPÖ wählen würde, wenn morgen Wahlen wäre, heißt das doch, die haben den Schuss nicht gehört. Die denken, wir kommen davon als neutrales Land und sogar wirtschaftlich im engen Kontakt Gaslieferungen aus Russland. Wir kommen damit davon. Also hat Österreich die Zeichen der Zeit nicht verstanden.
1: Ich glaube, dass man hier nicht den Fehler bei der breiten Bevölkerung suchen müsste, sondern einfach klipp und klar feststellen muss, dass eben die politische Klasse, was die Neutralität betrifft, und das betrifft nicht nur die FPÖ alleine, der gesamten Bevölkerung hier eine Mogelpackung verkauft hat.
0: Also Neutralität ist quasi eine Lebenslüge Österreichs.
1: Ich würde nicht sagen eine Lebenslüge. Ich glaube, dass einfach nicht gut genug differenziert wird, was Neutralität tatsächlich erreichen kann im militärischen Ernstfall, was die Grenzen der Neutralität sind und dass Neutralität uns im 21. Jahrhundert vor militärischen Bedrohungen nicht schützt. Das sind einfach die Fakten.
2: Sagt Franz Stefan Gadi im Gespräch mit Auslandredaktor Peter Vögeli. Sein Buch Überfall erscheint am 28. Mai im Wiener Sachbuchverlag Molden.

0: Die Nachrichten von SRF um 10 mit Silvia Staub und diesen Themen. Kinder sollen keine Süßigkeitenwerbung mehr sehen. Damit will der Bund Kinder vor Übergewicht schützen. US-Präsident Trump droht dem Iran einmal mehr und das trotz Waffenruhe. Das Wetter wird morgen zuerst sonnig, später kann es regnen bei 15 bis 19 Grad. Jedes fünfte Kind in der Schweiz ist übergewichtig. Darum will der Bund nun die Werbung für ungesunde Lebensmittel wie Süßigkeiten oder fettige Snacks einschränken. Und zwar gezielt dort, wo Kinder sie sehen. Im Internet, im Fernsehen und in der Nähe von Schulen. Das zuständige Bundesamt will mit der Lebensmittelbranche eine Selbstregulierung erarbeiten. Die Hersteller sollen dadurch freiwillig auf solche Werbung verzichten. Michael Peers, stellvertretender Direktor des Bundesamtes für Lebensmittelsicherheit, sagt dazu:
1: Wir denken, es ist wichtig, ein Umfeld zu schaffen, wo eben Kinder, die noch sehr einfach beeinflussbar sind, nicht von dieser Werbung jeden Tag sozusagen verführt werden, Lebensmittel zu konsumieren mit zu viel Zucker, zu viel Kalorien, zu viel Fett.
0: Doch aus der Branche gibt es bereits Forderungen nach Ausnahmen. Das hat die NZZ am Sonntag heute publik gemacht. Die Detailhändler möchten vor Feiertagen wie Weihnachten oder Ostern auch weiterhin Werbung an Kinder richten dürfen. Das sieht man beim Bundesamt für Lebensmittelsicherheit kritisch.
1: Man kann nicht teilweise Verantwortung zeigen, aber dann nach 17 Uhr oder an Weihnachten oder Ostern dann die Kinder wieder mit Werbung sehr stark beeinflussen.
0: Am 26. Mai treffen sich die Behörden erneut mit der Lebensmittelbranche, um die Massnahmen weiter zu diskutieren. US-Präsident Donald Trump droht dem Iran erneut mit der Zerstörung. Falls sich der Iran nicht schnell bewege, werde nicht viel vom Land übrig bleiben. Diese Drohung äußerte Trump nach einem Telefongespräch mit dem israelischen Regierungschef Benjamin Netanyahu. Vor dem Gespräch hatte Netanyahu gesagt, Israel sei auf jedes Szenario mit dem Iran vorbereitet. Seit Anfang April gilt eine Waffenruhe im Krieg der USA und Israel gegen den Iran. Die Verhandlungen bringen aber nur wenig Fortschritte bisher und Trump droht dem Iran immer wieder mit neuen Angriffen. Nicht nur wegen dieser Drohungen bleibt die Lage im Nahen Osten angespannt, es gibt auch weitere Angriffe. In den Vereinigten Arabischen Emiraten ist ein Atomkraftwerk mit einer Drohne attackiert worden. Nun droht das Land mit Vergeltung. Die Emirate hätten das Recht zu reagieren und alle notwendigen Massnahmen zu ergreifen, sagte der Außenminister der Emirate. Beim Angriff ist im Kraftwerk ein Feuer ausgebrochen, doch die Sicherheit der Anlage sei nicht gefährdet und die Strahlenwerte seien normal, sagen die Behörden. Wer das Atomkraftwerk in den Emiraten angegriffen hat, ist unklar. Verdächtigt wird der Iran. Der Iran habe seit Kriegsbeginn 3000 Angriffe mit Drohnen und Raketen gegen die Vereinigten Arabischen Emirate ausgeführt, teilen die Emirate mit. In Frankreich ist die Film- und Literaturszene in Aufruhr. Es geht um den mächtigsten Medienmogul Frankreichs, Vincent Bolloré. Seine Verlage und Medienhäuser nutzt der rechtsnationale Milliardär, um ultrakonservative Positionen durchzusetzen. Nachdem sich bereits 200 französische und mehrere internationale Schriftstellerinnen und Schriftsteller von seinem Verlag distanziert haben, kommt es nun zum nächsten Kapitel. Der französische Fernsehsender Canal Plus kündigt an, er werde künftig nicht mehr mit Filmschaffenden zusammenarbeiten, die eine Petition gegen Vincent Bolloré unterzeichnet haben. Bolloré ist Hauptaktionär des Senders. Der Chef des Senders erklärte, der Boykott sei die Folge von ungerechtfertigten Vorwürfen gegen sein Team. Die Petition wurde von mehreren Stars unterzeichnet, zum Beispiel von Juliette Binoche. Die Unterzeichnenden warnen vor dem wachsenden Einfluss der extremen Rechten auf das französische Kino, verursacht durch den Milliardär Bolloré. Canal Plus ist der wichtigste Geldgeber des französischen Films und hat sich verpflichtet, bis 2027 jährlich rund 170 Millionen Euro in die Branche zu investieren. Wir kommen zum Sport. In der Schweizer Fußballmeisterschaft gewinnt Lugano gegen Basel in der letzten Runde mit 4:0 und sichert sich damit einen Europacup-Platz. Der FC Sion spielte gegen die Young Boys 3:3. Die Walliser könnten sich ebenfalls für den Europacup qualifizieren, falls St. Gallen am Pfingstmontag den Cup-Final gewinnt. St. Gallen spielte heute auch in der Meisterschaft gegen den Meister Thun ein 1:1. Und an der Eishockey-Weltmeisterschaft in der Schweiz verliert in Freiburg Dänemark gegen Schweden mit 2:6 und in Zürich gewinnt Österreich gegen Ungarn mit 4:2. Zu weiteren Meldungen des Tages in der Übersicht. Die Weltgesundheitsorganisation WHO hat einen internationalen Gesundheitsnotstand ausgerufen, wegen des Ebola-Ausbruchs im zentralafrikanischen Land Kongo-Kinshasa. Mehr als 80 Menschen sind bereits gestorben und es gibt hunderte Verdachtsfälle. Die Ebola-Variante gilt als gefährlich, denn es gibt keinen zugelassenen Impfstoff gegen sie. Die Ukraine hat letzte Nacht die Region rund um die russische Hauptstadt Moskau mit Drohnen angegriffen. Es war der größte solche Angriff seit über einem Jahr. Nach russischen Angaben wurden mindestens 4 Menschen getötet. In der süddeutschen Stadt Pforzheim sind heute fast 30.000 Menschen vorübergehend evakuiert worden. Auf einer Baustelle war eine nicht gezündete Bombe aus dem Zweiten Weltkrieg gefunden worden. Ein Spezialteam hat die 1,8 Tonnen schwere Bombe am Nachmittag entschärft. Und noch die Wetteraussichten. Morgen wird es teilweise sonnig, dann ziehen aus Westen Wolken auf und es kann Regen geben bei rund 15 Grad im Norden und 19 Grad im Süden. Das waren Nachrichten von Radio SRF, verantwortlich Jan Grübler.
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3: Und jetzt schauen wir zurück auf einige der Wirtschaftsthemen von dieser Woche. Er war der Favorit von US-Präsident Donald Trump und übernahm am Freitag sein neues Amt. Kevin Warsh ist der neue Chef der US-Notenbank Fed. Das hat der US-Senat am Mittwochabend entschieden. Wer genau ist Kevin Warsh? Das besprach Peter Hanselmann mit US-Börsenkorrespondent Jens Korte in New York.
4: Ja, was vor allem nicht ganz Unerhebliches ist, mit wem Kevin Warsh verheiratet ist. Das ist nämlich mit Jane Lauder. Das ist die Tochter von Ronald Lauder und die Enkelin von Estée Lauder, die eben den milliardenschweren Kosmetikkonzern gegründet hat. Und ihr Vater Ronald Lauder ist mit Donald Trump zusammen zum College gegangen, ist ihm danach verbunden geblieben. Und dass jetzt die Wahl sozusagen auf den Schwiegersohn von Ronald Lauder fällt, ist vielleicht nicht ganz unerheblich. Und nicht ganz zufällig. Inwieweit Kevin Warsh dann ein guter Notenbankchef wird, das bleibt abzuwarten. Er kommt zwar indirekt von der Wall Street, allerdings hat er da nicht als Banker gearbeitet, sondern als Anwalt. Er war allerdings schon mal unter George W. Bush einer von 7 Gouverneuren der amerikanischen Notenbank. Er war damals der jüngste Gouverneur, den die Notenbank jeweils hatte. Er hat diesen Posten nicht sehr lange bekleidet, aber er war in Zeiten der Finanzkrise ein wichtiger Bindeglied zwischen der Wall Street sozusagen und Washington. Das so einige Fakten rund um Kevin Warsh.
5: Also Warsh war schon mal ein wichtiges Bindeglied zwischen der Wall Street und Washington. Warsh will auch jetzt wieder enger mit der Trump-Regierung sich absprechen und zusammenarbeiten. Donald Trump würde ja gerne die Zinsen senken. Was für Möglichkeiten hat Warsh da? Die Inflation in den USA ist ja doch nach wie vor sehr hoch.
4: Ja, und da hatten wir jetzt gerade am Mittwoch nochmal frische Zahlen bekommen, und zwar zu den Produzentenpreisen. Und die sind jetzt im April gegenüber Vorjahreszeitraum um sage und schreibe 6% gestiegen. Gegenüber Vormonat, also im Vergleich zu März dieses Jahres, gab es einen Anstieg um 1,4%. Das war aber auch dreimal mehr als erwartet. Also wenn man sich die Inflationszahlen anguckt, sind Kevin Warsh eigentlich die Hände ein bisschen gebunden auf Zinssenkungen in naher Zukunft zu drängen. Mal ganz abgesehen davon, Kevin Warsh ist ja auch nicht alleine verantwortlich, was mit den Zinsen passiert. Es ist ein 12-köpfiges Gremium, das eben über diese Zinsentscheidungen abstimmt. Aber ganz grundsätzlich, Kevin Warsh war damals mal ein sogenannter Hawk, ein Falke, dem Preisstabilität über alles ging. Also das sprach dann teilweise auch mal für höhere Zinsen. Doch zuletzt ist er mehr oder weniger eine Taube geworden, hat sich so geäußert, wie Donald Trump das eigentlich auch gerne hätte, nämlich dass Zinssenkungen das geeignete Maß wären. Also ein bisschen scheint er da, wenn ich das so salopp sagen darf, auch die Fahne ein bisschen in den Wind zu hängen. Aber eben angesichts der starken Inflationszahlen, die wir momentan sehen, ist er auf absehbare Zeit nicht mit einer Zinssenkung hier in den USA zu rechnen.
5: Jerome Powell, der war bis jetzt US-Notenbankchef. Was passiert danach mit ihm? Was passiert mit Powell?
4: Ja, und da sind wir dann bei dem eben von mir angesprochenen zwölfköpfigen Gremium, das über die Zinsentscheidungen berät. Das sind 5 Leiter von regionalen Notenbanken und dann die 7 Gouverneure vom Open Market Ausschuss. Und normalerweise ist es so, dass der Chef der Notenbank auch einen dieser 7 Gouverneursposten bekleidet. Und normalerweise, wenn dann die Amtszeit als Chef der Notenbank endet, dann wird dieser Posten als Gouverneur abgegeben. Jerome Powell hat aber gesagt, ja, er wird nicht mehr der Chairman sein ab Freitag von der Notenbank, aber er will seinen Gouverneursposten weiter bekleiden. Und diesen Posten darf er theoretisch behalten bis Ende Dezember 2028. Also ist es gut möglich, dass Jerome Powell für den Moment der Notenbank noch erhalten bleibt und dann auch weiterhin noch mit abstimmen darf, was mit den Zinsen passiert.
3: Das sagt Jens Korte. Er berichtet für uns über die US-Wirtschaft aus New York. Und News gab es diese Woche auch zu Netflix. Der Streamingdienst wird vom US-Bundesstaat Texas verklagt. Der Vorwurf, Netflix habe Nutzerinnen und Nutzer überwacht und seine Plattform so gebaut, dass sie süchtig mache. Ich habe Wirtschaftsredaktorin Isabel Pfaff gefragt, was Texas Netflix denn konkret vorwirft.
2: Also die Staatsanwaltschaft wirft Netflix erstens vor, dass der Konzern jahrelang so getan habe, als würde er keine Daten der Nutzerinnen und Nutzer sammeln. Wir sammeln gar nichts, habe der Netflix-Mitgründer Reed Hastings noch 2020 gesagt, heißt es in der Klage. Tatsächlich aber habe die Plattform die Sehgewohnheiten und die Vorlieben ihrer Nutzer nachverfolgt und diese Daten dann verkauft. Zweitens, so die Klage, würde Netflix süchtig machen, etwa durch sowas wie die Autoplay-Funktion, bei der nach dem Ende eines Films oder einer Serie sofort was Neues startet. Netflix weist die Vorwürfe in einer Mitteilung zurück. Die Klage sei unbegründet und stütze sich auf falsche und verzerrte Informationen. Netflix nehme den Datenschutz seiner Nutzerinnen und Nutzer ernst und halte sich überall an die geltenden Datenschutzgesetze.
3: In anderen US-Bundesstaaten waren ähnliche Klagen gegen die Tech-Konzerne Google und Meta erfolgreich. Ist das gerade eine Entwicklung, die wir da sehen, dass also juristisch Druck gemacht wird auf die Tech-Konzerne?
2: Ja, das kann man so sagen, denke ich. Erst im März hat ja ein Geschworenengericht in Kalifornien die Internetkonzerne Meta und Google für schuldig befunden. Ihre Plattformen, also Instagram, Facebook oder YouTube, seien so gestaltet, dass sie vor allem Minderjährige süchtig machen würden. Also durch das Scrollen oder durch die Algorithmen. Ein ähnliches Urteil gegen Meta gab es auch in New Mexico. Diese Urteile sind zwar alle noch erstinstanzlich und Meta ist zum Beispiel auch schon dabei, sich dagegen zu wehren. Aber die verschiedenen Anläufe zeigen schon, dass da gerade was in Bewegung ist. Der neue juristische Ansatz vieler Klagen ist, dass man nicht mehr auf die schädlichen Inhalte der Plattformen zielt. Da konnten sich die Firmen meist aus der Verantwortung nehmen, sondern auf das Design. Und das war eben nun in einigen Fällen erfolgreich.
3: Geführt wird die Klage vom texanischen Generalstaatsanwalt Ken Paxton, einem Republikaner. Wie viel Politik steckt denn hinter seinem Vorgehen?
2: Ja, wahrscheinlich geht es Paxton schon auch um Politik. Er will nämlich im November Senator werden in Texas, will also den amtierenden Republikaner John Cornyn besiegen. Da laufen gerade noch die Vorwahlen. Und die Aufmerksamkeit, die so eine Klage gegen Netflix mit sich bringt, die dürfte Ken Paxton nicht ungelegen kommen im Wahlkampf. Es geht bei diesen Verfahren gegen die Internetkonzerne ja oft um den Schutz von Kindern. Und damit kann man im Wahlkampf sicherlich punkten.
3: Das sagt Isabel Pfaff von der SRF Wirtschaftsredaktion. Elon Musk war einer der wichtigsten Unterstützer von US-Präsident Donald Trump. Als Regierungsberater stellte Musk die US-Verwaltung auf den Kopf. Dann gab es Unstimmigkeiten und Streit. Musk zog sich aus der Regierung zurück. Jetzt ist Musk wieder am Start und Teil der hochkarätigen US-Delegation, die diese Woche nach China gereist ist. Warum ist Elon Musk wieder in der US-Delegation dabei? Das hat Nicole Roos Thomas Jäger gefragt. Er ist Professor für internationale Politik an der Universität Köln.
6: Weil er das Aushängeschild der amerikanischen Tech-Branche ist. Er ist sozusagen derjenige, der das Gesicht hat für den avanciertesten technologischen Fortschritt. Und da sieht man in der Delegation eben noch ganz andere Unternehmen. Nvidia, Apple ist mit bei. Das soll zeigen, wir kommen hier als Delegation aus den USA und wollen Geschäfte machen. Und wir haben eben nicht nur die Flugzeugbranche dabei, nicht nur Lebensmittelbranche dabei, die auch alle mit in der Delegation hochrangig vertreten sind, sondern eben auch den Bereich, in dem die Chinesen am liebsten mit den USA zusammenarbeiten würden und wo es im Chipkrieg, den die USA ausgelöst haben, eben in den letzten Jahren eine Reihe von Problemen gab. Warum? Weil die Amerikaner verhindert haben, dass die Chinesen das einkaufen durften, was sie wollten.
7: Die Beziehung von Musk und Trump glich ja einer Berg- und Talfahrt. Vor knapp einem Jahr haben sie sich im Streit getrennt. Musk verschwand von der politischen Bühne. Was hat er im vergangenen Jahr denn gemacht?
6: Na, er ist seinen Geschäften nachgegangen und hatte immer Kontakt mit dem amerikanischen Staat und damit auch mit der Regierung. Richtig ist, er ist nicht mehr so prominent aufgetreten wie in den Monaten vorher. Er hatte ja Trumps Wahlkampf gerettet. Er ist mit ihm auf die Bühne gegangen im Wahlkampf. Man hat dann schon wieder gesagt, ja, Trump ist der Präsident von Musk Gnaden. Und das kommt bei Trump überhaupt nicht gut. Und dann hat er in der ersten Phase dieses Entbürokratisierungsprogramm geleitet, das auch nicht wirklich gut endete. Und die zwei haben sich völlig zerstritten über die Frage, ob die Staatsschulden der USA von Bedeutung sind oder nicht. Musk hat gesagt, wir dürfen auf gar keinen Fall mehr Schulden machen. Und Trump hat gesagt, ich will Geld ausgeben, mir ist das alles egal. Und als Musk gedroht hat, eine eigene Partei zu gründen, da war jetzt wirklich dann der Faden gerissen. Aber wie das so ist, die Interessen überwogen. Das Interesse von Trump, eben mit Musk einen der großen Unternehmer an seiner Seite zu wissen, das Geld an seiner Seite zu wissen, auch das Image, das Musk mitbringt. Und Musk, der hat ein Interesse daran, dass seine Unternehmen nicht so stark reguliert werden und dass er vor allem aus dem Staatshaushalt Milliarden bekommt für seine Unternehmen.
7: Und wie kam es ganz konkret dazu, dass Musk nun doch zusammen mit Trump nach China reiste? Haben Sie da alle Ihre Streitereien beigelegt?
6: Nein, der Streit, der ist sozusagen nur überdeckt. Das waren nie dicke Freunde. Das sind ganz unterschiedliche Charaktere. Beide ein bisschen eigen, um das so zu sagen. Aber sie sind völlig unterschiedlich. Und das konnte auch nicht gut gehen mit so zwei Personen in einem Raum, weil keiner dem anderen Luft zum Atmen ließ. Aber das, was man in der Delegation sieht, das ist eben das Who is Who der amerikanischen Wirtschaft. Das ist wirklich höchstrangig, was hier eingeladen wurde. Und da war klar, da muss er mit dabei sein. Sonst wäre das wiederum eine Brüskierung gewesen, wenn man ohne ihn gefahren wäre. Also, die Interessen, die Trump an Musk und Musk an Trump hat, die führen immer dazu, dass die zwei sich dann, wie groß das Zerwürfnis auch sein mag, wieder verstehen.
7: Da könnte man ja auch ganz kurz fragen, was hat Elon Musk, was Trump nicht hat?
6: Geld und Firmen. Und zwar Firmen, die etwas anbieten, was sonst niemand anbieten kann. SpaceX, Starlink, das sind sozusagen Unternehmen, mit denen er in Nischen ist, in denen wenig andere das aufweisen können, was er eben anzubieten hat. Es ist was anderes und da sind wir dann bei Interessen, die Musk eben auch hat. Musk baut in China kräftig Autos, er will sie dort verkaufen, er hat ein Interesse an dem chinesischen Markt. Aber da kommt man vielleicht, wenn man einen Schritt zurücktritt, zu der eigentlichen Verwunderung über diese Reise. Denn als Trump ins Amt kam, da ging es eigentlich darum, China einzuhegen, Amerika wieder groß zu machen. China, den Staat, der die Amerikaner aussaugt, der Vorteile nur nimmt, der im Handelsungleichgewicht gewinnt und nicht die Vereinigten Staaten. Denen wollte man jetzt zeigen, nein, wir nehmen euch das. Dann kam Trump mit Zöllen und China hat mit seltenen Erden reagiert und die Sache ist vom Tisch. Und jetzt geht es auf einmal darum, miteinander Geschäfte zu machen. Das heißt, wir sehen hier innerhalb von wenigen Monaten einen völligen Wandel der amerikanischen China-Politik und deswegen ja auch die große Befürchtung, die man etwa in Taiwan hegt, dass Taiwan unter die Räder dieser Veränderung kommen könnte.
7: Welche Interessen hat denn Elon Musk in China?
6: Nun, erstens, er baut dort Autos, er will Autos verkaufen. Das ist für ihn wichtig und insbesondere die chinesischen Elektrofahrzeuge haben ja nun einen Boom derzeit und der Marktanteil wird kleiner. Da geht es ihm so ähnlich, wie es auch deutschen Autobauern geht. China will den Markt erobern und das ist eine Angst, die er wiederum mitbringt, denn im amerikanischen Markt ist er stark. Aber Trump hat schon angedeutet, vielleicht könnte man den amerikanischen Markt ja für chinesische Autos öffnen, dass sie in den USA produziert werden. Konkurrenz für Tesla, da hat Musk kein Interesse dran. Das heißt, er führt hier sowohl einen Abwehrkampf in dieser Delegation, als er auch versucht, Kontakte zu knüpfen. Und da kommt es eben ganz drauf an, weil Musk eben so immer an der Spitze des technologischen Fortschritts steht. Wird man in diesen Bereichen kooperieren oder nicht? Lange Zeit durfte ja etwa Nvidia bestimmte Chips nicht nach China exportieren. Jetzt wird das auf einmal zugelassen. Und man fragt sich, warum? Wenn man vorher argumentierte, sie dürfen die Chips nicht haben in China, weil sie eben militärisch genutzt werden können und mutmaßlich militärisch genutzt würden. Warum wird das auf einmal erlaubt und was wird dabei rauskommen? Und was für Absprachen werden getroffen? All das muss man in den nächsten Tagen und Wochen sehen, was hier als Ergebnis herauskommt. Aber dass so eine hochkarätige Delegation aus dem Tech-Bereich dabei ist, das deutet darauf hin, dass die USA möglicherweise eben nicht mehr die Abwehr Chinas, sondern die Kooperation stärker gewichten.
7: Und wie ist Ihre Einschätzung? Ist das nur ein kurzes Gastspiel von Elon Musk oder wird er wieder vermehrt Aufgaben in der Trump-Regierung übernehmen?
6: Das müssen wir mal abwarten. Jetzt kommt es ja darauf an, wie diese ganze Reise verläuft. Es kommt darauf an, zu welchen Absprachen man kommt. Das meiste werden wir wahrscheinlich nicht erfahren in den nächsten Tagen. Das wird sich dann im Rückblick irgendwann einmal zeigen. Denn die große Frage ist doch, werden China und die USA zu einem gemeinsamen Weg finden, sozusagen die G2, die sich bilden, was man früher mal Chimerika genannt hat. Und dann wäre Musk einer der zentralen Spieler in der Unternehmenskooperation dieses neuen Zusammenschlusses. Das ist vielleicht ein bisschen groß, der neuen Kooperation. Oder aber wird man dann doch wieder mit Argusaugen aufeinander schauen, wird das Misstrauen überwiegen. Werden die Chinesen wieder denken, ah, wir wissen nicht, ob wir den Amerikanern vertrauen können. Und die Amerikaner wieder sagen, wer weiß, ob uns die Chinesen nicht übervorteilen. Das ist die große Frage, die über diesen Besuch hängt. Und deswegen wird man bis in die Teeblätter hinein, wenn ich das so sagen darf, lesen, was ist da denn eigentlich passiert. Und man wird jedes Wort auf die Goldwaage legen.
3: Das sagt Thomas Jäger, Professor für internationale Politik an der Universität Köln.

0: Viele genießen ja gerade das verlängerte Wochenende und da ist es gut möglich, dass man mal im Apero sitzt und vielleicht ein Glas Wein trinkt. Die neue Statistik zeigt allerdings, der weltweite Konsum und auch die Produktion von Wein gehen stark zurück. Peter Hanselmann hat Wirtschaftsredaktor Manuel Rentsch gefragt, wie es konkret aussieht mit dem Weinkonsum.
1: Also die Menschen auf der Welt haben im vergangenen Jahr zusammengerechnet 20,8 Milliarden Liter Wein getrunken. Das sind knapp 3% weniger als im Vorjahr. Der Rückgang ist schon bedeutend, vor allem wenn man sich die letzten paar Jahre anschaut. Allein seit 2018 sank der globale Weinkonsum um 14%, wie die OIV schreibt.
2: Man liest ja immer wieder über die Konsumgewohnheiten der Menschen, die sich verändert haben und deshalb auch weniger Alkohol getrunken wird. Reicht das, um diesen Rückgang beim Wein zu verstehen?
1: Es ist ein Teil der Erklärung, aber man muss hier ein bisschen zurückblenden. Wir machen da eine Zeitreise. Nach dem Zweiten Weltkrieg hat der Weinkonsum eigentlich stetig zugenommen, vor allem in Europa, Frankreich und Italien. Da gehörte es einfach dazu, dass man zum Essen ein Glas Wein trinkt. 1979 wurde dann so viel Wein getrunken wie nie zuvor und auch nie mehr nachher. 1979 also ein Rekord. Die Gewohnheiten veränderten sich dann aber schon in den 80er Jahren. Pro Kopf sank der Konsum, vor allem in Europa, stetig. Mit dem Fall der Berliner Mauer 1989 eröffneten sich dann aber den Händlern neue Märkte, vor allem in Asien mit der Globalisierung. Und das gab der Branche vorübergehend einen neuen Schub. In den letzten Jahren nun aber drückten vor allem die Chinesinnen und Chinesen auf die Bremse und dies hat zum Rückgang der vergangenen Jahre geführt.
2: Was ist los in China? Weshalb die Kehrtwende?
1: Da ist einiges zusammengekommen. Statt Wein trinken die Chinesinnen und Chinesen lieber andere Getränke, wie zum Beispiel Kaffee und Tee. Und durch die Antikorruptionskampagne der Regierung wurden die Käufe von teuren Weinen eingebunden in China, weniger süffige Bankette. Es gab einen Wandel in der Politik. Es gibt zum Teil auch Alkoholverbot bei staatlichen Anlässen. Die Wirtschaft schwächelt in China. Und die Konsumentinnen und Konsumenten haben weniger Geld. Und deshalb hat China massiv an Bedeutung verloren im globalen Weingeschäft. Innerhalb von 10 Jahren ist der Weinkonsum in China um 75% geschrumpft, die Produktion in China um 84% und die Importe um 68% geschrumpft in den letzten 10 Jahren.
2: Der Konsum also rückläufig. Was heißt das nun für die Produktion von Wein?
1: Ja, die Winzer und Winzerinnen drosseln die Menge weltweit und passen sich dem rückläufigen Konsum an. Weltweit resultierte im vergangenen Jahr die zweitniedrigste Ernte seit 1961. Nur gerade 2024 war noch magerer. Wetterextreme wie Dürre, Starkregen und Frost setzen der Branche zu und auch die Anbaufläche, die hat sich in den vergangenen 10 Jahren weltweit reduziert um knapp 413.000 Hektar. Dies entspricht einem Zehntel der Fläche der Schweiz, die verloren gegangen ist, die Rebstöcke auch, die zum Teil ausgegraben und ausgerissen wurden.
2: Wenn Sie die Schweiz schon ansprechen, schauen wir uns zum Schluss noch die Situation in der Schweiz an. Wie sieht hier die Bilanz aus?
1: Ja, hier hat die Ernte in den vergangenen Jahren stark geschwankt. War auch abhängig von den Wetterextremen. Da gab es ja Hagel und Frost auch. Die Weinproduktion in der Schweiz hat im vergangenen Jahr nun aber um 9% zugenommen, liegt aber immer noch unter dem langjährigen Durchschnitt. Der Konsum wiederum ist hierzulande auch rückläufig. Entscheidend für die Schweizer Winzerinnen und Winzer ist vor allem die Treue der hiesigen Konsumentinnen und Konsumenten, denn die Weinbauern können nur einen kleinen Teil ihrer Produktion exportieren, weil der Schweizer Wein verhältnismäßig teuer ist und mit der Konkurrenz aus anderen Ländern nicht wirklich mithalten kann.
0: Das sagt Wirtschaftsredaktor Manuel Rentsch. Das waren einige der Themen von dieser Woche hier auf SRF News. Weiter geht's gleich mit den aktuellen Meldungen.
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0: Die Nachrichten von SRF um 10:30 mit Silvia Staub und diesen Themen. Kinder sollen keine Süßigkeitenwerbung mehr sehen. Damit will der Bund Kinder vor Übergewicht schützen. US-Präsident Trump droht dem Iran einmal mehr und das trotz Waffenruhe. Das Wetter wird morgen zuerst sonnig, später kann es regnen bei 15 bis 19 Grad. Jedes fünfte Kind in der Schweiz ist übergewichtig. Darum will der Bund nun die Werbung für ungesunde Lebensmittel wie Süßigkeiten oder fettige Snacks einschränken. Und zwar gezielt dort, wo Kinder sie sehen. Im Internet, im Fernsehen und in der Nähe von Schulen. Das zuständige Bundesamt will mit der Lebensmittelbranche eine Selbstregulierung erarbeiten. Die Hersteller sollen dadurch freiwillig auf solche Werbung verzichten. Michael Beer, stellvertretender Direktor des Bundesamtes für Lebensmittelsicherheit, sagt dazu:
1: Wir denken, es ist wichtig, ein Umfeld zu schaffen, wo eben Kinder, die noch sehr einfach beeinflussbar sind, nicht von dieser Werbung jeden Tag sozusagen verführt werden, Lebensmittel zu konsumieren mit zu viel Zucker, zu viel Kalorien, zu viel Fett.
0: Doch aus der Branche gibt es bereits Forderungen nach Ausnahmen. Das hat die NZZ am Sonntag heute publik gemacht. Die Detailhändler möchten vor Feiertagen wie Weihnachten oder Ostern auch weiterhin Werbung an Kinder richten dürfen. Das sieht man beim Bundesamt für Lebensmittelsicherheit kritisch.
1: Man kann nicht teilweise Verantwortung zeigen, aber dann nach 17 Uhr oder an Weihnachten oder Ostern dann die Kinder wieder mit Werbung sehr stark beeinflussen.
0: Am 26. Mai treffen sich die Behörden erneut mit der Lebensmittelbranche, um die Massnahmen weiter zu diskutieren. US-Präsident Donald Trump droht dem Iran erneut mit der Zerstörung. Falls sich der Iran nicht schnell bewege, werde nicht viel vom Land übrig bleiben. Diese Drohung äußerte Trump nach einem Telefongespräch mit dem israelischen Regierungschef Benjamin Netanyahu. Vor dem Gespräch hatte Netanyahu gesagt, Israel sei auf jedes Szenario mit dem Iran vorbereitet. Seit Anfang April gilt eine Waffenruhe im Krieg der USA und Israel gegen Iran. Die Verhandlungen bringen bisher aber nur wenig Fortschritte und Trump droht dem Iran immer wieder mit neuen Angriffen. Nicht nur wegen den Drohnen bleibt die Lage im Nahen Osten angespannt. Es gibt auch weiter Angriffe. In den Vereinigten Arabischen Emiraten ist ein Atomkraftwerk mit einer Drohne attackiert worden. Nun droht das Land mit Vergeltung. Die Emirate hätten das Recht zu reagieren und alle notwendigen Massnahmen zu ergreifen, sagte der Außenminister. Beim Angriff ist im Kraftwerk ein Feuer ausgebrochen, doch die Sicherheit der Anlage sei nicht gefährdet und die Strahlenwerte seien normal, sagen die Behörden. Wer das Atomkraftwerk in den Emiraten angegriffen hat, ist unklar. Verdächtigt wird der Iran. Der Iran habe seit Kriegsbeginn 3000 Angriffe mit Drohnen und Raketen gegen die Vereinigten Arabischen Emirate ausgeführt, teilen die Emirate mit. In Frankreich ist die Film- und Literaturszene in Aufruhr. Es geht um den mächtigsten Medienmogul Frankreichs, Vincent Bolloré. Seine Verlage und Medienhäuser nutzt der rechtsnationale Milliardär, um ultrakonservative Positionen durchzusetzen. Nachdem sich bereits 200 französische und mehrere internationale Schriftstellerinnen und Schriftsteller von seinem Verlag distanziert haben, kommt es nun zum nächsten Kapitel. Der französische Sender Canal Plus kündigt an, er werde künftig nicht mehr mit Filmschaffenden zusammenarbeiten, die eine Petition gegen Bolloré unterzeichnet haben. Vincent Bolloré ist Hauptaktionär des Senders. Der Chef des Senders erklärte, der Boykott sei die Folge von ungerechtfertigten Vorwürfen gegen sein Team. Die Petition wurde von mehreren Stars unterzeichnet, zum Beispiel von Juliette Binoche. Die Unterzeichnenden warnen vor dem wachsenden Einfluss der extremen Rechten auf das französische Kino, verursacht durch den Milliardär Bolloré. Canal Plus ist der wichtigste Geldgeber des französischen Films und hat sich verpflichtet, bis 2027 jährlich rund 170 Millionen Euro in die Branche zu investieren. Zum Sport. In der Schweizer Fußballmeisterschaft gewinnt Lugano gegen Basel in der letzten Runde mit 4:0 und sichert sich damit einen Europacup-Platz. Der FC Sion spielte gegen die Young Boys 3:3. Die Walliser könnten sich ebenfalls für den Europacup qualifizieren, falls St. Gallen am Pfingstmontag den Cupfinal gewinnt. St. Gallen spielte heute auch in der Meisterschaft, und zwar gegen den Meister Thun, ein 1:1. Und an der Eishockey-Weltmeisterschaft in der Schweiz verliert in Freiburg Dänemark gegen Schweden mit 2:6 und in Zürich gewinnt Österreich gegen Ungarn mit 4:2. Zu weiteren Meldungen des Tages in der Übersicht. Die Weltgesundheitsorganisation WHO hat einen internationalen Gesundheitsnotstand ausgerufen, wegen des Ebola-Ausbruchs im zentralafrikanischen Land Kongo-Kinshasa. Mehr als 80 Menschen sind bereits gestorben und es gibt hunderte Verdachtsfälle. Die Ebola-Variante gilt als gefährlich, denn es gibt keinen zugelassenen Impfstoff gegen sie. Die Ukraine hat letzte Nacht die Region rund um die russische Hauptstadt Moskau mit Drohnen angegriffen. Es war der größte solche Angriff seit über einem Jahr. Nach russischen Angaben wurden mindestens 4 Menschen getötet. In der süddeutschen Stadt Pforzheim sind heute fast 30.000 Menschen vorübergehend evakuiert worden. Auf einer Baustelle war eine nicht gezündete Bombe aus dem Zweiten Weltkrieg gefunden worden. Ein Spezialteam hat die 1,8 Tonnen schwere Bombe am Nachmittag entschärft. Und noch das Wetter. Morgen wird es teilweise sonnig, dann ziehen aus Westen Wolken auf und es kann Regen geben bei rund 15 Grad im Norden und 19 Grad im Süden. Das waren Nachrichten von Radio SRF, verantwortlich Jan Grüebler.
2: 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Haben Sie gewusst, dass die Züge in der Westschweiz voller sind als die Züge in der Deutschschweiz? Und haben Sie gewusst, dass es auch in der französischsprachigen Schweiz Dialekte gibt? Zum Beispiel singen die Fans des Eishockey-Schweizer Meisters Gotteron in einem solchen Dialekt, in einem solchen Patois. So singen sie die Rendez-Vaches.
3: Genau, Lioba singen sie. Und auf Freiburger Patois wird dieser Begriff verwendet, um die Kühe, also nicht die Hockeyspieler, zusammenzutreiben.
2: Bonjour Patricia Michaud, freie Journalistin und hier bei mir im Studio in Bern.
3: Bonjour Yves.
2: Oh, das ist, war wahrscheinlich jetzt gerade direkt Patois, oder?
3: Genau, Greyerz-Patois.
2: Haben wir das schon mal ein bisschen gehört. Über dieses Patois sprechen wir mit Ihnen nämlich, wie diese Dialekte am Leben erhalten und auch gefördert werden sollen. Und zwar in dieser Sendung.
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2: Und da sagen wir auch Buongiorno, und zwar Ivan Santoro, unser Tessin-Korrespondent, ist uns zugeschaltet.
7: Sì, buongiorno, und ich bleibe bei der Standardsprache, beim Standard-Italienisch, weil ich absolut keinen Tessiner-Dialekt verstehe.
2: Aber wenigstens ganz ehrlich, schon zu Beginn der Sendung, und da sprechen wir mit Ihnen über die weltbekannte Schuhmarke, die bekannt ist für schicke Schuhe und auch für Bergschuhe oder auch für Stiefel, nämlich Bali. Sogar im Hip-Hop wurden diese Schuhe gewürdigt und in Songs gefeiert. In letzter Zeit war Bali vor allem für Luxusschuhe bekannt und auch für Taschen und Kleider. Und man muss auch sagen, sie waren ebenfalls bekannt für Entlassungen. Und nun ist es im August ganz aus mit der Produktion im Tessin.
8: Fine della produzione Balli in Ticino, annunciati i licenziamenti degli artigiani che ancora creavano scarpe extra lusso a Caslano per il noto marchio elvetico.
2: So hat das diese Woche im italienischsprachigen Fernsehen RSI getönt. Die Mitarbeitenden werden entlassen in Caslano im Tessin. Da werden also keine Luxusschuhe mehr hergestellt. Ivan Santoro, ist das definitiv das Ende von Balli im Tessin?
7: Nein, es ist das definitive Ende von der Schuhproduktion im Tessin. Also im August werden die letzten Luxusschuhe made in Switzerland oder eben Ticino hergestellt. Das war aber auch nur noch eine verschwindend kleine Produktion von absoluten Edelschuhen. So ein Paar kostet also gegen 1'000 Franken. Was aber bleibt, das ist die Verwaltung. Also mindestens vorerst bleibt die. Gewerkschafter Luca Robertini hat gegenüber der RSI zur Zukunft von Bali im Tessin das so gesagt.
9: Gli operai saranno zero, quindi rimangono gli uffici, ci sono ancora, da quello che ne sappiamo, circa un centinaio di persone o poco più. Quello che sembra chiaro è che comunque chi ha acquistato il marchio vuole tenere il marchio, quindi qualcosa rimarrà, poi se saranno 10 o 100 persone non c'è dato saperlo.
7: Also Robertini ha gesagt, es werde keine Arbeiterinnen und Arbeiter mehr geben, also es blieben nur noch die Büros. Soweit die Gewerkschaft wisse, seien das etwa 100 Leute oder auch etwas mehr. Klar scheine jedenfalls zu sein, dass der Käufer die Marke behalten wolle. Also irgendetwas werde davon übrig bleiben, aber eben, ob es dann 10 oder 100 Leute sein werden, das wisse man noch nicht. Alles also sehr vage und Bali selbst hat sich gegenüber den Medien bis jetzt nicht geäußert.
2: Ich bin diese Woche ein bisschen in die Bali-Geschichte eingetaucht. Ist ja tatsächlich eben auch eine Schweizer Wirtschaftsgeschichte. Die Firma wurde 1851, also vor 175 Jahren, gegründet im solothurnischen Schönenwerd, also gar nicht bei Ihnen, sondern bei uns in der Deutschschweiz. Und seit einiger Zeit hat das Unternehmen ausländische Besitzer. Im Moment ist es ein US-Investment-Unternehmen. War also damit zu rechnen, dass die Schuhproduktion im Tessin über kurz oder lang eingestellt wird?
7: Ja, das muss man sagen, überraschend kommt das nicht. Und Sie sagen es, es ist nun wieder, muss man sagen, ein US-Investor, Besitzer von Bali. Und dieser hat bereits im letzten Jahr die Produktion heruntergeschraubt. So wurden vor nicht mal einem Jahr 30 Mitarbeitende entlassen in der Produktion und jetzt also noch die restlichen 27. Und seit die Bali-Familie in den 70er Jahren die Firma verkauft hatte, wechselten die Besitzer laufend. Seit 1999 übrigens ist der Firmensitz im Tessin, in Gaslano. Vorher war er ja im solothurnischen Schönenwerd, Sie haben es gesagt. Vor der Covid-Krise übrigens wollte gar ein chinesisches Unternehmen Bali aufkaufen. Dann fehlte aber eben wegen auch der Covid-Krise das Geld. Und nun, also seit 1,5 Jahren, sind die Amerikaner wieder im Besitz dieser Traditionsmarke. Und hier muss man sagen, diese Investmentfirma hat eigentlich nur ein Ziel, das Unternehmen fit trimmen und dann weiterverkaufen. Und schon 2024 hat man deshalb die Produktion heruntergefahren und nun also ganz eingestellt. Also alles war ein Ende mit Ansage.
2: Und die Gewerkschaften, die versuchen jetzt noch zu retten, was zu retten ist. Welche Möglichkeiten haben sie überhaupt noch?
7: Sie haben jetzt einen Sozialplan ausgearbeitet, der für alle eine dreimonatige Kündigungsfrist vorsieht, eine Abfindung auch und eine zusätzliche Entschädigung noch. Ob der US-Investor dann das so akzeptieren wird, das ist noch unklar. Aber auch wenn dieser Sozialplan so durchkomme für Gewerkschafter Robertini, ist es natürlich keine gute Lösung und ihm hört man auch die Enttäuschung über diese US-Investmentfirma an.
9: Noi siamo contrari a questo tipo di industria che in fondo del territorio ha poco interesse. Sono più di 100 persone nel giro di un anno e mezzo che non hanno più un lavoro, c'è tutto un indotto che viene a mancare, quindi chi puliva la fabbrica, i fornitori e tutto il mondo economico che gravitava attorno a questo tipo di fabbrica.
7: Er sagt, man sei gegen diese Art von Industrie, die im Grunde wenig Interesse am Gebiet hat, also am Standort Tessin. Man habe ja innerhalb von 1,5 Jahren über 100 Menschen entlassen. Dann kämen auch alle die dazu, die diese Fabrik gereinigt hätten. Die ganzen Zulieferer, die da dazu kämen und sich angesiedelt hätten, also das seien große Auswirkungen.
2: Und man kann sagen, das ist die Wirtschaftsmeldung aus dem Tessin dieser Woche. Wie groß ist der wirtschaftliche Verlust effektiv für das Tessin?
7: Ja, das ist zwar die Wirtschaftsmeldung der Woche, aber man muss schon sehen, es geht um 27 Mitarbeitende, die entlassen werden, welche diese Schuhe produziert haben. Das sind sicher harte Einzelschicksale, aber für den Wirtschaftsstandort Tessin ist das natürlich zu verkraften. Das ist eher eine kleine Sache. Es ist eher eben symbolisch schmerzhaft, das Wissen, dass es eben künftig keine Bali-Schuhe aus dem Tessin mehr gibt, also ein weiteres Traditionsprodukt, das eben nicht mehr made in Switzerland ist.
2: Falls Sie ab und zu im Zug unterwegs sind, dann haben Sie sicher Ihre eigenen Tricks. Ja, wann Sie den Zug nehmen, wo Sie auf dem Perron stehen, um dann möglichst rasch reinsteigen zu können und einen Platz ergattern zu können. Aber wissen Sie, welcher Zug in der Schweiz am meisten ausgelastet ist? Nein, es ist nicht derjenige zwischen Bern und Zürich, wie ich vermutet hätte, sondern es sind ganz andere Züge vorne mit dabei, nämlich in der Westschweiz. Das zeigt eine Auswertung des Westschweizer Radio und Fernsehens RTS dieser Woche. Patricia Michon, Sie haben diese Auswertung angeschaut. Eben ich bin etwas erstaunt, dass nicht Deutschschweizer Züge zuvorderst sind. Wie kommt diese Rangliste mit den am meisten ausgelasteten Zügen zustande?
3: Für ihre Rangliste stützten sich die Analysten von RTS auf Daten, die auf der Schweizer Open Data Plattform für Mobilität verfügbar sind. Wichtig zu sagen ist, dass es sich um Fahrgastprognosen für Mai 2026 handelt und nicht um die effektive Auslastung der Züge. Grob gesagt entspricht dies den kleinen roten Figuren, die man in der SBB-App beim Kauf eines Tickets sieht. Und nach Berechnungen von RTS sind die vollsten Züge des Landes, na gut, ich gebe Ihnen einen Top 5. Genf-Lausanne steht auf Platz Nummer 1. Die 18:05-Verbindung ist mit 98% ausgelastet in der zweiten Klasse. Dann kommt die Strecke Lausanne-Yverdon-les-Bains von 17:34 mit 95% Auslastung. Dann wieder Genf-Lausanne, diesmal um 8:08 mit 94% Auslastung. Dann die gleiche Strecke umgekehrt, Lausanne-Genf um 17:00 mit 93%. Und erst auf dem fünften Platz die Strecke Luzern-Zürich Hauptbahnhof, 7:09 am Morgen mit 92% Auslastung. Sie haben sich vorher erstaunt gezeigt, Yves, dass die Züge in der Romandie voller sind als die Züge in der Deutschschweiz. Anscheinend gehören Sie zu den Leuten, die glauben, dass die Westschweizer weniger ÖV nutzen als die Deutschschweizer. Und damit liegen Sie gar nicht so falsch. Ich habe mir die neuesten Mobilitätszahlen des Bundesamtes für Statistik angesehen. Und es zeigt sich, dass in der Deutschschweiz der öffentliche Verkehr etwa 22% der täglich zurückgelegten Strecken ausmacht. In der Westschweiz dagegen sind es nur 16%. Aber zurück zu der RTS-Recherche. Nach der Veröffentlichung reagierten die SBB und stellten die verwendete Methode in Frage. Diese ermögliche keine zuverlässige Rangliste der am stärksten ausgelasteten Züge des Landes. Die SBB fügten hinzu, dass auch andere Züge im Land zu bestimmten Zeiten eine Auslastung von fast 100% erreichen, insbesondere auf der S-Bahn Zürich, der Zuger S-Bahn oder dem Le Mans Express. Auf jeden Fall gehört die Bahnstrecke Genf-Lausanne zu den verkehrsreichsten der Schweiz. Im Jahr 2025 nutzten täglich fast 90.000 Pendlerinnen und Pendler diese Strecke.
2: Also da habe ich einiges gelernt. Da wurden einige Vorurteile über Bord geworfen, ich gebe es zu. So ein ÖV-Volk ist die Westschweiz jetzt auch immer noch nicht, oder? Von dort her hieß es ja jeweils, sie sei gegenüber der Deutschschweiz, was den öffentlichen Verkehr angeht, benachteiligt. Auch aus der Politik hat es diese Kritik gegeben. Ist das nun besser?
3: Also nicht, wenn man der Reaktion des Genfer Verkehrsministers nach der Veröffentlichung der RTS-Studie Glauben schenkt. Laut Pierre Maudet zeige diese Studie eine chronische Überlastung des Westschweizer Bahnnetzes auf, das für die Schweiz von gestern ausgelegt sei. Nach Ansicht des Regierungsrats sind nun Investitionen notwendig.
10: On a un réseau en Suisse romande qui est dimensionné pour la Suisse d'hier. Il faut maintenant investir dans les gares, dans les lignes.
3: Pierre Maudet fügte hinzu, dass die Westschweiz in den letzten Jahren das große Stiefkind der Bahnpolitik gewesen sei. Laut ihm geben das sogar die SBB im Grunde zu. Und der Genfer ist bei Weitem nicht der Einzige in der Westschweiz, der dieser Meinung ist. So hat letzten Monat die Westschweizer Verkehrskonferenz mehrere Bedingungen gestellt, um die Botschaft 2027 des Bundesrats zu akzeptieren, also die Liste der vorrangigen Verkehrsprojekte bis 2045. Werden diese Forderungen berücksichtigt? Das wird sich nächsten Monat zeigen, wenn die Vernehmlassungsvorlage des Bundes fertig ist.
2: Für viele ist Französisch ja schon ein rotes Tuch an und für sich. Verben, passé, composé, imparfait, le, la, les, dann noch agrafe, et aigu. Ja, das muss man erst mal beherrschen. Damit noch nicht genug. Wussten Sie nämlich, dass es auch im französischsprachigen Dialekte gibt, nämlich sogenannte Patois? Mehrere Kantone wollen diese Patois erhalten und haben deshalb diese Woche eine Plattform, eine Webseite ins Leben gerufen, um genau das zu schaffen. Für uns ist das Anlass,

0: Annette, ça retourne. Je sais pas, c'est vrai, je sais pas vrai.
1: Ja, selbst wer Französisch spricht, versteht hier wohl kaum, dass es um Wetter und um den Klimawandel
2: geht. Das kann ich bestätigen.
1: Sie verstehen es auch nicht.
2: Television verstanden, sonst nicht so viel.
1: Gut, da sind wir sehr froh, da sind wir sehr froh. Und der SRF-Mundartredaktor André Perle, der hat mir erklärt, was dieses Patois genau ist.
3: Patois sind die alten franco-provenzalischen und franco-comtoisischen Dialekte der Romandie, der Westschweiz. Das waren verschiedene Dialekte, die heute fast verschwunden sind, die nicht vom Französischen abstammen, sondern aus der franco-provenzalischen bzw. eben franco-comtoisischen Sprachfamilie stammen. Die sind verwandt mit dem Französischen, aber eben weiter vom Französischen weg als zum Beispiel Schweizerdeutsch von Hochdeutsch.
1: Also weiter weg und im Alltag kaum präsent. Können Sie auch das bestätigen, Patricia Michaud?
2: Ja, also Patois wird eigentlich nur von einzelnen Personen gebraucht. Im Alltag haben sie wirklich nicht so viel Bedeutung. Es geht eher um Folklore. Früher dafür war es wirklich anders. Zum Beispiel im Greyerz, also Greyerzgebiet im Kanton Freiburg, vor 40 Jahren, als meine Familie dorthin ging. Ich weiß noch, dass mein Vater zum Beispiel beruflich eine Familie besucht hat und dort, es war auf dem Land, hat die ganze Familie noch Patois geredet. Also die Kinder, die noch nicht in die Schule gingen, konnten wirklich keinen Wort Französisch. Also das heißt, dass vor 40 Jahren das noch sehr prägnant war.
1: War noch nicht so lange her, oder?
2: Genau nicht, ja, 40 Jahre, ich würde sagen, nicht so lange her.
1: Ja.
2: Genau. Was ich dafür auch mitbekommen habe, ist, dass es noch früher, dass es plötzlich ein Patois-Verbot gab in der Schule. Ich habe wirklich, also von den Eltern, von meinen Kollegen, die das noch mitbekommen haben, also die Kinder dürften auf dem Pausenplatz zum Beispiel gar nicht Patois zusammenreden, sonst gab es sogar eine Geldstrafe. Und ich dachte, könnte man sich das jetzt vorstellen, in der Deutschschweiz zum Beispiel, wo die Kinder eigentlich Hochdeutsch in der Schule reden, dass es auf dem Pausenplatz ein Dialektverbot gab. Also das kann man sich gar nicht vorstellen. Aber das hat wahrscheinlich dann dazu geführt, dass die Leute jetzt nicht wirklich Patois mehr können.
1: Es nicht mehr können, aber es manchmal singen. Vielleicht haben Sie vor kurzem auch Patois gehört. Da wird es mir ganz warm ums Herz und im Körper als Freiburger natürlich. Das ist die Lioba, das ist Greyerzer Patois und heißt Kuh. Also Lioba heißt Kuh und das bezieht sich darauf, dass eben die Bauern früher den Kühen so gerufen haben. Und Sie kennen es vielleicht, weil es eben von Gotteron-Fans, dem Eishockey-Schweizer Meister, gesungen worden ist. Ja, und wenn man im Greyerz eben über Gotteron spricht, dann tönt das dann etwa so.
4: Gotteron, Zakion, Champion, Bredzon, Chanta, Chenon, pas facile pour tout le monde, des Reyes. La Chenon, Pachoy, il y avait de chefir dans le chanton de Fribois.
1: Es sei eine schwierige Woche gewesen, sagt er, und das war natürlich vor gut zwei Wochen, eine schwierige Woche, weil sich die Menschen zwischen Gotteron, Fußballmatch draußen und den 1. Mai-Feiern entscheiden mussten. Und das sei gar nicht so einfach gewesen.
2: Ich finde es eben sehr spannend, das ist ja eine Kolumne aus der Regionalzeitung La Gruyère, schon wieder im Greyerz, wo es immer noch einmal in der Woche einen Beitrag auf Patois gibt. Wie viele Leute diesen Beitrag tatsächlich lesen können, wäre eine spannende Frage.
1: Ja,
2: was ich weiß, ist, dass Patois wieder ein bisschen in, also cool sogar ist. Es gibt mehr und mehr jüngere Leute, die das lernen. Es gibt auch ein größer und größer Kursangebot. Und ich habe gelesen, dass sogar Le CO de la Gruyère, also die Sekundarschule in Bül, solche Patois-Unterrichten anbietet für die Schülerinnen und Schüler und auch für das Lehrpersonal.
1: Ich habe unseren Mundart-Redaktor André Perler gefragt, ja, aber was kann diese Plattform überhaupt leisten? Und er hat gesagt, ja, damit wird jetzt das Patois nicht Alltagssprache. Und trotzdem?
3: Das ist auf jeden Fall eine gute Initiative und vielleicht eine Grundlage, damit

0: Patois wieder einen Aufschwung erleben kann. Aber es ist ganz sicher keine Garantie, dass Leute jetzt wieder mehr im Alltag Patois sprechen werden.
1: Und Patois gibt es übrigens nicht nur in der Westschweiz, sondern auch im Tessin. Dort gibt es einen Tessiner Dialekt. Tönt spannend, finde ich.
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1: Haben Sie das verstanden, Ivan Santoro?
3: Kein Wort.
1: Ich sage es Ihnen, es heißt, das sei Trockenfleisch von einer gefleckten Geiß.
3: Also ich habe nichts verstanden. Gefleckte Geiß wäre ja Capra Macchiata eigentlich auf Italienisch, aber da hab ich andere Wörter gehört, genau, ja.
1: Also
3: aber es gibt
1: nicht
3: natürlich schon auch Tessiner Dialekte, sogar Dialekte, weil eigentlich, man kann fast sagen, in jedem Tal ist es ein bisschen ein anderer Dialekt, so wie es früher auch noch in der Ostschweiz oder so war, die gibt es schon noch.
1: Wird aber eben nicht mehr häufig gesprochen.
3: Nein, also laut einer neuesten Studie sagt man, dass noch etwa 30%, also nicht mal ganz ein Drittel, noch Dialekt spricht, also aktiv im Kanton Tessin. Passiv ist es sicher deutlich höher. Also viele verstehen noch den Dialekt. Wir haben Tessinerinnen und Tessiner gesagt, also wirklich hundertprozentige Tessinerinnen und Tessiner. Sie verständen, wie die Eltern sprechen würden und so, aber selber aktiv spreche man das nicht mehr, weil es eben auch so ist, wie vorher kurz angesprochen wurde, das galt als rückständig, also in der Schule und so, man wollte da nicht Dialekt sprechen oder nicht mal untereinander, weil das galt als rückständig, oder? Aber die einfache Regel so ein bisschen jetzt im Tessin ist eigentlich, je ländlicher, je mehr in den Tälern und je nördlicher, je präsenter ist der Dialekt noch. Und je südlicher, je städtischer, je weniger. Also im Sotto Cenere, ich wohne ja in Lugano, da hört man jetzt eigentlich den Dialekt eigentlich nicht mehr. Also kaum, auf der Straße oder irgendwo.
1: 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Heute mit SRF Tessin-Korrespondent Ivan Santoro. Grazie mille e arrivederci.
3: Arrivederci e alla prossima.
1: Und merci hier im Studio bei mir in Bern, die freie Journalistin und leidenschaftliche Dialekt-Rechercheurin dieser Woche, Patricia Michaud.
4: Adieu, Yves.
1: Ah, wieder etwas auf Patois gelernt. Wir wünschen Ihnen ein schönes Wochenende. Vielleicht schauen Sie ja in die Westschweiz. Dort geht dieses Wochenende die Post ab mit Eishockey, Weltmeisterschaft in Zürich und eben in Freiburg und das Eidgenössische Musikfest in Biel. Und wir hören uns dann heute in einer Woche wieder mit dem Blick in die Westschweiz und ins Tessin. Gutes Wochenende, gute Woche wünscht Ihnen Yves Kilcher.

0: Die Nachrichten von SRF um 23 Uhr mit Livia Schmidt. In Tschechien haben erneut Tausende Menschen demonstriert für Medienfreiheit und die Unabhängigkeit des öffentlich-rechtlichen Radios und Fernsehens. Sie protestierten bei Kundgebungen in 12 Städten gegen die Pläne der tschechischen Regierung, Radio- und TV-Gebühren abzuschaffen. Die rechtspopulistische Regierung des Milliardärs Andrej Babiš will das tschechische Radio und Fernsehen direkt durch den Staat finanzieren. Die Demonstrierenden werfen Babiš vor, so Einfluss auf die Berichterstattung nehmen zu wollen. US-Präsident Donald Trump droht dem Iran erneut mit der Zerstörung. Falls sich der Iran nicht schnell bewege, werde nicht viel vom Land übrig bleiben. Diese Drohung äußerte Trump nach einem Telefongespräch mit dem israelischen Regierungschef Benjamin Netanyahu. Vor dem Gespräch hatte Netanyahu gesagt, Israel sei auf jedes Szenario mit dem Iran vorbereitet. Seit Anfang April gilt eine Waffenruhe im Krieg der USA und Israel gegen den Iran. Die Verhandlungen bringen bisher aber nur wenig Fortschritte und Trump droht dem Iran immer wieder mit neuen Angriffen. Nicht nur wegen den Drohungen bleibt die Lage im Nahen Osten angespannt, es gibt auch weiter Angriffe. In den Vereinigten Arabischen Emiraten ist ein Atomkraftwerk mit einer Drohne attackiert worden. Nun droht das Land mit Vergeltung. Die Emirate hätten das Recht zu reagieren und alle notwendigen Maßnahmen zu ergreifen, sagte der Außenminister der Emirate. Beim Angriff ist im Kraftwerk ein Feuer ausgebrochen. Doch die Sicherheit der Anlage sei nicht gefährdet und die Strahlenwerte seien normal, sagen die Behörden. Wer das Atomkraftwerk in den Emiraten angegriffen hat, ist unklar. Verdächtigt wird der Iran. Der Iran habe seit Kriegsbeginn 3000 Angriffe mit Drohnen und Raketen gegen die Vereinigten Arabischen Emirate ausgeführt, teilen die Emirate mit. Dann noch zum Sport, zur Eishockey-Weltmeisterschaft. In Zürich verliert Deutschland gegen Lettland 0-2 und in Freiburg besiegt Norwegen Slowenien mit 4-0. Bleibt der Blick aufs Wetter. Morgen Montag ist es zunächst im Osten teils sonnig, aus Westen ziehen erneut Schauer auf. Das Ganze bei rund 15 Grad im Norden und 19 Grad im Süden. Das waren Nachrichten von Radio SRF, verantwortlich Livia Schmidt.
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2: Das Bar-Tabac ist eine französische Eigenheit. In Filmen dient es als Kulisse, in Chansons wird es besungen. Von weitem erkennbar durch die rote Leuchtraute über dem Eingang, der sogenannten Carotte. Das Bar-Tabac ist Bar, Tabakladen und Treffpunkt in einem. Nicht wirklich gemütlich, manchmal gar ein bisschen schmuddelig. Aber ein Ort, an dem man den Nachbarn trifft, die Bürgermeisterin, den Fremden.
3: Egal aus welchem sozialen Umfeld du kommst, egal was du machst, es ist ein Ort, wo man sich austauschen kann. Alle fühlen sich zu Hause. Du bleibst nicht allein. Das Bar-Tabac bringt dich dazu, auf die anderen zuzugehen.
2: Doch das Bar-Tabac ist bedroht. Tausende dieser Lokale sind in den letzten 20 Jahren verschwunden. Heute gibt es in ganz Frankreich noch rund 12.000. Vor allem in Dörfern, wo das Bar-Tabac oftmals der letzte Ort der Geselligkeit ist, sind Schließungen Einschnitte ins soziale Gefüge.
4: Je trouve que ça fait un petit peu mourir le village, c'est sûr, c'est certain.
2: Stirbt mit dem letzten Tabak gar das ganze Dorf? Das Bar-Tabac als Mittelpunkt des Gemeinschaftslebens, eine französische Institution, ist es dem Untergang geweiht oder kann es sich neu erfinden? Manche glauben an eine erfolgreiche Wandlung, zumindest in den Städten. International, nimmt Puls am Tresen, in Paris, in der Provinz, in einem Land, das Orientierung sucht. Mein Name, Zoe Geissler. Joseph sitzt schon am Morgen an der Bar des Café du Centre, nippt an einem Piquant Bière, Bier mit Schuss, und rubbelt ein Los frei.
5: Le but c'est de découvrir de signes identiques. Comme là, scorpion, quand toutes les cases, s'il y a deux scorpions qui apparaissent, Je gratte là le gain, pour savoir.
2: Beim Astro für 2 Euro versucht er sein Glück mit dem Skorpion und hat keines. Eigentlich kommt er aber nicht wegen des Spielens.
5: C'est un lieu convivial, quoi. Ça permet de dialoguer avec des amis, de refaire des connaissances ou revoir des amis qu'on a perdu de vue. Ça peut tout ça, quoi.
2: Es sei einfach ein sozialer Ort. Man könne sich mit Freunden austauschen, alte Bekannte wieder treffen, die man aus den Augen verloren habe. Oder mit den anderen Gästen über die kleinen und großen Dinge des Lebens philosophieren. Und oftmals reicht es auch, einfach nur schweigend auf das Glas zu starren. Hinter dem Tresen steht der 53-jährige Jan Collet. Er ist hier der Patron. Er führt das Bar Tabac in Dieu-sur-Meuse im Nordosten Frankreichs seit 20 Jahren. Es ist der Kern des Dorfes mit rund 1500 Einwohnerinnen und Einwohnern. Sein Lokal ist ganz typisch aufgebaut. Vorne der kleine Kiosk mit den Zigaretten, dem Vape-Zubehör, den Rubellosen und Kaugummis. Batterien und Stifte sind neben der Zeitungs- und Heftchenauslage ausgelegt. Von Playboy über Promi-Heftchen bis hin zu Comics oder Kreuzworträtselbüchlein, alles da. Hinten ist der lange Tresen aus dunklem Holz. Daneben hängen 2 Bildschirme. Auf dem einen werden Musikvideos gezeigt, dann die Lottozahlen. Sein Bar Tabac sei ein geselliger Ort, betont Jan.
3: Es ist ein Ort, an dem man Tischfußball spielt, eine Runde Darts wirft, Erdnüsse aus dem Plastikautomaten kauft. Es geht darum, gemeinsam Spaß zu haben.
2: Er öffnet jeden Tag, von morgens bis abends, sogar an Neujahr und an Weihnachten, auch aus Pflichtgefühl.
1: Tous les jours on est ouvert, même le jour de l'an, même le jour de Noël. Pour dépanner tout le monde, parce que je conçois très bien qu'on a fumé nos cigarettes toute la nuit et qu'on cherche quelque chose d'ouvert.
2: Wenn einem die Zigaretten in der Nacht ausgehen, müsse es einen Ort geben, wo man am anderen Morgen neue kaufen könne. Nur donnerstags schließt er schon um 14 Uhr, schließlich müsse er sich um den Papierkram kümmern. Ein Bar Tabac zu führen, das sei ein großer Arbeitsaufwand.
1: C'est une amplitude horaire en fait qui est assez conséquent. Là, pour l'instant, on a pris quoi? 3 semaines de vacances il y a 2 ans.
2: Das letzte Mal Ferien gönnte sich der Patron vor 2 Jahren, denn es sei schwierig, Personal zu finden. Auch der Schlaf kommt zu kurz. 5 Stunden pro Nacht, erzählt er. Sein Bar Tabac erfüllt fast die Aufgaben eines Service Public. Neben Zigaretten verkauft Jan auch Briefmarken oder kleine Gasflaschen für Haushalte ohne Stadtgasanschluss. Und man kann bei ihm auch Geldüberweisungen machen, Strafzettel bezahlen oder Pakete abholen. Hier gäbe es alles, was man brauche, findet Nelly. Die Frau mit kurzen blondierten Haaren und nachgezogenen Augenbrauen trinkt einen Milchkaffee und hilft ihrem Enkel bei den Lottozahlen.
6: C'est ma petite détente. J'ai les enfants à manger à midi, 11 heures je suis là jusqu'à midi moins le quart. Après je repars et je reviens le lendemain 11 heures.
2: Sie kommt täglich immer um 11 Uhr. Es sei ihre kleine Entspannung. Es gäbe ja sonst nichts mehr.
6: Aber on a que ça, hein? On a rien d'autre, hein?
2: Und Jan sei mittlerweile auch ein Freund. Tatsächlich kennt er von seinen Stammgästen nicht nur den Namen.
3: Wir wissen, was sie tun, kennen auch ihre kleinen Wehwehchen. Wir sind ein bisschen die Vertrauten.
2: Eigentlich müsste ihn die Krankenkasse bezahlen, meint er schmunzelnd. Er sei ja schon fast der Psychiater. Und er ist auch Gastronom. Seine stattliche Figur unterstreicht es. Mittags und abends kocht Jan ein Menü, französische Küche. Im Service helfen ihm 2 Angestellte. Die Mittagsgäste, die auf den schwarzen Terrassenstühlen Platz genommen haben, sind froh darüber. Michael etwa, der mit seinem Mitarbeiter gekommen ist.
7: Sur différents noms X villages autour, bah c'est un petit peu le point central de rassemblement où on sait que
2: Jans Bar Tabac sei der zentrale Ort der Umgebung, an dem es noch ein bisschen Leben gebe, neben der Arbeit und dem Alltag. In Dieu-sur-Meuse gibt es sonst nur noch eine Boulangerie und einen Kebabladen. In der Umgebung ist noch weniger los. Die Windräder auf den sanften Hügeln wirken dagegen fast hyperaktiv. Die nächste größere Stadt ist Verdun, bekannt als Schauplatz einer Entscheidungsschlacht im Ersten Weltkrieg, ein Symbol des französischen Widerstands. Zurück ins Café du Centre und zum heutigen Menü. Schweinsbäckchen mit Pommes und eine Tarte Tatin. 16,50 € bezahlt Michael dafür. Ein Vergnügen, nicht für alle Tage.
7: Ben non, parce que financièrement, c'est compliqué.
3: Finanziell ist es derzeit kompliziert, deshalb gönnen wir uns das nur ab und zu, um ein bisschen zu erzählen, was bei jedem Einzelnen so los ist. Es ist also ein Moment, in dem wir uns ein wenig Zeit für uns nehmen.
2: Michael arbeitet in der Arbeitsintegration und hat viel zu tun. Die Meuse gehört zu den strukturschwächeren ländlichen Departements Frankreichs. Viel Landwirtschaft, etwas Industrie und ein vergleichsweise ausgeprägter öffentlicher Sektor. Das Departement ist dünn besiedelt und die Bevölkerung schrumpft seit Jahren. Und nicht nur das, auch die Bartabas schwinden hier. Manu, der in einer Chemiefabrik in der Nähe arbeitet, sagt es kurz und klar.
8: Donc les Bartabas en Meuse, ça se perd de plus en plus et c'est bien dommage.
2: Es sei wirklich schade. Immerhin, Dieu-sur-Meuse hat noch ein Bartabas. Das im Nachbarsdorf hat schon dicht gemacht. Dieu-sur-Meuse. Knapp 300 Menschenseelen, ein paar Hunde und Katzen. Die Mairie, das Rathaus, schlicht und dennoch repräsentativ, steht mittendrin. Gleich daneben die Kirche aus hellem Stein. Die blauen Fensterläden der Schule sind heruntergelassen. Die Meuse fließt vorbei, oder Maas, wie sie auf Deutsch heißt. Sie ist hier am Oberlauf noch ein schmales Flüsschen. Vögel zwitschern, aus einem Vorgarten kräht ein Hahn. Ansonsten Stille. Keine Bar, kein Restaurant. Joel, ein kleiner, älterer Herr mit auffälliger grüner Brille, erinnert sich an bessere Zeiten.
9: Ici, il y avait deux épiceries, il y avait trois cafés.
3: Zwei Lebensmittelgeschäfte, drei Cafés, einen Garagisten und sogar einen Schneider gab es.
9: On avait tout ça, puis on n'a plus rien du tout.
2: Und heute? Plus rien. Das letzte Bartabas schloss 2013. Das lasse das Dorf ein bisschen sterben, sagt Silvana. Sie putzt ihren Vorgarten für den Sommer heraus.
4: Je trouve que ça fait un petit peu mourir le village, c'est sûr, c'est certain.
2: Einer, der die Schließung aus nächster Nähe erlebt hat, ist er.
10: Alors Jean-Louis Guérard, ancien donc propriétaire du Bartabas Restaurant Le Tiotin à Tilly-sur-Meuse.
2: Jean-Louis Guérard, der Mann im mittleren Alter, trägt Turnschuhe und einen blauen fleckigen Pulli. Er ist heute der Bürgermeister sans étiquette, also ohne politisches Label. Früher war er der Patron des letzten Bartabas.
10: Eh ben parce que manque d'activité, comment le chiffre d'affaires baissé. Donc du coup, avant de bouffer la grenouille, comme on dit, ben j'ai préféré arrêter quoi.
2: Es sei schlicht nicht mehr rentabel gewesen. Das sei traurig, findet Gera. Es fehle allen. Also wieder etwas Neues eröffnen.
10: Le problème c'est que les gens ne sont pas tout le temps.
3: Das Problem ist, dass die Leute dem lokalen Geschäft nicht treu sind. Ein Baguette in einer traditionellen Bäckerei kostet viel mehr als im Supermarkt.
10: Il y a une grosse différence d'écart de prix.
2: Dieu-sur-Meuse habe sich nun einmal gewandelt, sagt der Bürgermeister.
10: Ça restera un village qui a évolué par rapport au monde d'aujourd'hui.
3: Man muss sich wohl damit abfinden, dass es in nicht-touristischen Orten immer weniger Geschäfte geben wird. Und nicht nur das. Sehen Sie, es geht auch um die Ärzte. Die ländlichen Gebiete liegen in Regionen, in denen es auch an Ärzten mangelt.
2: Tilly-sur-Meuse ist kein Einzelfall. In Frankreich spricht man von der Desertification rurale, der Verödung des ländlichen Raumes. Lou kommt gerade vom Sport. Mit 15 Jahren hat er seinen eigenen Gradmesser für die Lage.
11: C'est ennuyant quoi, parce qu'il y a rien à faire. On traîne et tout, mais bon, on se parle, qu'on fait que parler, parce qu'il y a rien à faire.
2: Es sei langweilig. Es gebe nichts zu tun. Man rede halt miteinander. Und wenn man was unternehmen wolle, müsse man eigentlich in ein anderes Dorf fahren, sagt er schulterzuckend. Er kennt das Dorf nicht anders. Klar ist, für alles braucht es ein Auto. Zur Apotheke, zur Ärztin, für die Wocheneinkäufe. Doch vieles ist teurer geworden und auch die Autofahrt belastet das Portemonnaie. Das sagt Jean-François. Der Rentner und ehemalige Landwirt sitzt vor seinem Käseladen, den er aus Freude betreibt. Und er verkauft den Käse auch auf den Märkten der Region.
12: Maintenant avec la crise du pétrole, moi je vois je fais les marchés.
3: Mit der Ölkrise bricht der Umsatz komplett ein. Früher sind die Leute mit dem Auto gekommen, um über den Markt zu schlendern oder eine Kleinigkeit zu kaufen. Jetzt, wo der Diesel über 2 Euro pro Liter kostet, überlegen sich die Leute zweimal, ob sie das Auto nehmen.
2: Auch in Frankreich sind die Energiepreise seit Beginn des Iran-Krieges stark gestiegen. Die Regierung Frankreichs hat jedoch nur zögerlich reagiert, um die Bevölkerung zu entlasten. Dem hochverschuldeten Land fehlt schlicht das Geld. Der Käser findet, dass vor allem die Menschen auf dem Land unter den Krisen leiden würden.
3: Menschen in der Stadt haben öffentliche Verkehrsmittel. Sie haben alles, was sie brauchen. Wir hier brauchen, um zur Apotheke oder zum Supermarkt zu kommen, eine Viertelstunde mit dem Auto. Wir Landbewohner sind die Vergessenen der Politik.
2: Doch niemand sage mehr was. Das sei vor einigen Jahren noch anders gewesen.
3: Damals gab es die Gelbwestenbewegung. Alle gingen auf die Straße, weil der Dieselpreis auf 1,50 gestiegen war. Jetzt liegt er weit darüber und niemand rührt sich. Die Leute sind völlig abgestumpft. Man kann den Leuten sagen, morgen kostet der Sprit 3 Euro. Es wäre auch dann egal.
2: Die Menschen leben einfach noch von einer Krise zur nächsten. Kann man nichts dagegen tun?
3: Ich habe bis anhin immer gewählt, aber ich habe keine Lust mehr. Ganz ehrlich, das bringt doch nichts. Coluche hatte dazu einen schönen Spruch. Wenn Wahlen etwas bringen würden, wären sie schon längst verboten.
2: Coluche, ein französischer Kultkomiker der 70er Jahre. Sein Witz wird allerdings verschiedenen Personen zugeschrieben. Hinter den Witzen, dem Schulterzucken und dem Meckern, darin sind die Franzosen bekanntlich Meister, steckt mehr: Resignation und das Gefühl, vergessen und abgehängt zu werden, mit politischen Konsequenzen. Dieses Empfinden und die Verödung des ländlichen Raums wird von einer Partei besonders geschickt aufgegriffen, dem Rassemblement National. Die Rechtsaußenpartei, die seit Jahren an Zustimmung gewinnt, versucht darüber zu mobilisieren. Und Orte wie Bartabas scheinen ein Indikator in dieser Entwicklung zu sein. Das gibt's sogar wissenschaftlich. Der Ökonom Hugo Subtil hat untersucht, was passiert, wenn diese Lokale verschwinden. Zwischen 2002 und 2022 hat Frankreich rund 18.000 Bartabas und ähnliche Orte verloren. Sein Befund, wo ein Bartabas schließe, stiegen langfristig die Stimmen für das Rassemblement National um bis zu 3,6%. Im ländlichen Raum, wo diese Einrichtungen oft der letzte Ort der Geselligkeit sind, seien die Auswirkungen stärker als in den Städten. Allerdings wirke sich eine Schließung nicht unmittelbar auf die nächsten Wahlen aus, anders als etwa bei einer Fabrikschließung. Subtil erklärt sich dies mit der Eigenheit des Bartabas als Begegnungsort. Verschwindet dieser, entstehe ein soziales Vakuum. Die Menschen zögen sich stärker ins Private zurück. Oder einfacher gesagt, der Tresen ist mehr als nur ein Tresen. Es geht um Austausch und Halt.
13: Vous avez un beau billet bleu. 20 Euro.
2: 20 Tabakhändlerinnen und Händler, in Frankreich heißen sie Buralist, sitzen an einem sonnigen Nachmittag in einem Seminarraum eines Pariser Hotels. Flipchart, schwarzer Kaffee, Neonlicht. Die Fenster bleiben geschlossen, dafür surrt die Klimaanlage penetrant. Klingt nicht nach Aufbruch. Und doch geht es an diesem Nachmittag genau darum. Auch weil Frankreich seit Jahren gegen den Tabakkonsum vorgeht und Tabak gehört zum Bartabak nun mal dazu. Neutrale Verpackungen, höhere Steuern auf Zigaretten und Rauchverbote etwa in Parks sind Teil des staatlichen Gegenprogramms. Wie damit umgehen? Das lernen die Buralisten an der Pflichtschulung, die sie alle 3 Jahre besuchen müssen. Pflicht ist sie, weil Tabakläden staatlich streng reguliert sind. Die Buralisten haben das exklusive Recht, Tabak zu verkaufen, gewissermaßen im Auftrag des Staates. Gleichzeitig sind sie aber auch Privatunternehmer. In der Schulung geht es darum auch um ihre Pflichten gegenüber dem Zoll und dem Gesundheitsministerium oder um das Kaufverbot für Minderjährige. Doch es geht nicht nur um Regeln. Die Buralist sollen auch fit gemacht werden für die Zukunft. Stichwort Diversifizierung. Dozent Cyril Jéger erklärt, wie der Dienst Cashback funktioniert.
13: Exemple.
2: Beim Cashback kann der Kunde, die Kundin, Bargeld an der Ladenkasse abheben, ganz ohne Bankomat. Das DABA als Finanzdienstleister. Denn Tatsache ist, es rauchen immer weniger Menschen. Die offiziellen Zahlen zeigen, 2024 rauchten fast 20% regelmäßig. Vor 25 Jahren waren es rund 30%. Und viele rauchten heute anders, erklärt Géger in der Pause.
14: Die neue Generation vont beaucoup moins vers le tabac aussi.
3: Die Jungen greifen viel seltener zum Tabak. Sie tendieren eher zur E-Zigarette. Das ist zwar auch Nikotin, aber kein Tabak. Doch heute unterliegen Vape-Produkte nicht denselben Vorschriften. Nichts hindert andere Händler daran, diese zu verkaufen.
2: Eine weitere Herausforderung für die Händlerinnen und Händler: Im Ausland, etwa in Spanien, sind die Zigaretten deutlich günstiger. In Frankreich kostet eine Packung mittlerweile rund 13 Euro. Dazu komme ein florierender Schwarzmarkt, sagt Géger.
3: Der Tabakverkauf wird strukturell weiter zurückgehen, weil der Staat das so will und weil er den Schwarzmarkt überhaupt nicht mehr unter Kontrolle hat. Wenn wir also weiterhin von unserem Beruf leben wollen, wissen wir zwar, dass wir immer mit Tabak zu tun haben werden, weil es die Sucht gibt, aber dass es auch notwendig ist, sich neu zu erfinden.
15: Lucie ouvre son bureau de tabac au cœur du centre-bourg.
2: Dafür gibt es mittlerweile auch Hilfe vom Staat. Die Kursteilnehmenden lernen es in der zweiten Nachmittagslektion anhand eines Videos.
15: Elle souhaite transformer son point de vente avec le fonds de transformation.
2: Bis zu 33.000 Euro gibt es aus einem Fonds de Transformation, um den Tabakladen zu modernisieren. Natürlich an Auflagen gebunden, es handelt sich schließlich um öffentliche Mittel. Der französische Staat bekämpft also den Tabakkonsum, unterstützt aber gleichzeitig die Tabakläden in der Transformation. Dies wird auch schon ganz praktisch umgesetzt. Wir erinnern uns an Jan in Dieu-sur-Meuse. Für das Restaurant hat er die Bar ausgebaut. Zudem vermietet er ein Zimmer an Geschäftsreisende und er wartet auf die Lizenz, um künftig Munition für Jäger verkaufen zu dürfen. Innovation in der Provinz. Aber auch in der Hauptstadt verändern sich die Bar-Tabas. Das L'Étincelle im 11. Arrondissement ist dafür ein Beispiel. In der Stadt ist die Konkurrenz für Bar-Tabas überall. Hippe Coffeeshops, schmucke Naturweinbars und traditionelle Bistros. Gleichzeitig gelten sie bei vielen noch immer als Treffpunkt für Trinker, die den Tag am Tresen verbringen, oder Glücksspieler, die auf das große Los hoffen. Trotzdem, ihr Image scheint sich zu wandeln. Junge Städterinnen und Städter entdecken sie gerade neu. So auch das L'Étincelle mitten in Paris. Von außen hebt es sich kaum ab von anderen Bar-Tabas und auch drinnen nicht. Ein überfüllter Kiosktresen, rosarote Kunstblumen und Flachbildschirme an den Wänden. Jeanne Zillet betreibt das L'Étincelle seit 20 Jahren. Sie kümmert sich um das Tagesgeschäft.
16: Wir haben weder die Tische noch die Stühle ausgetauscht, ebenso wenig die Theke aus Kupfer oder die Neonröhren. Repariert ja, aber nicht verändert.
2: Selbst die farbigen Wandmalereien stammen noch aus früheren Zeiten. Und bei den Preisen hält die quirlige Patronne die Linie.
17: Au prix comptoir d'un café, on a commencé avec 1,10 €. Et actuellement, 20 ans après, nous sommes à 1,20 €. On ne peut pas augmenter ça. C'est parisien.
2: Ein Café-Comptoir kostet hier 1,20 €. 10 Cent mehr als vor 20 Jahren. Faire Preise, die die Arbeiter am Morgen schätzen, die Mütter mit Kinderwägen und Anzugträger beim Mittagessen, aber auch die Künstlerinnen, Hipster und Jungmanager in Segelschuhen am Abend. Schön, der Bruder von Jeanne Zee und der Chef am Abend, mag diese Durchmischung. Kosmopolitisch sei es.
18: Les bars tabac, les bars PMU, c'est quand même une institution en France, c'est des choses qui ont toujours existé.
3: Bar Tabac sind in Frankreich eine Institution. Es gab sie schon immer und sie hatten immer ein gewisses Image. Und dass all das für alle zugänglich wird und dass sich jeder wohlfühlen kann, ist doch eine gute Sache.
18: C'est pas quelque chose qui est réservé à une certaine population et pas une autre.
2: Vor 20 Jahren hätten die Jungen noch nicht herkommen wollen, sagt Jeanne. Der große Erfolg habe nach Covid und den Lockdowns angefangen, wohl wegen der Terrasse, aber nicht nur.
18: Ich weiß nicht, was ist passiert exakt, aber wir haben angefangen, sich zu interessieren. Er hat es schön gefunden, er hat den Dekor schön gefunden.
2: Man habe angefangen, sich wieder für die Bar-Tabas zu interessieren, die Einrichtung schön zu finden. Der Geschmack habe sich wohl verändert. Das denkt auch Joao, ein 31-jähriger Antiquitätenhändler und mittlerweile Stammgast.
19: Et il y a un revenu à l'arrière avec les anciennes modes.
3: Es gibt einen Trend zurück zum Alten, zum Lokalen, zum Authentischen. Aber es ist kein herbeigezwungen Authentisches. Es ist echt. Drinnen stinkt es ein bisschen nach Bier, es gibt viel Laufkundschaft, die Zigaretten holt. Aber genau diese authentische Seite suchen die Jungen.
19: Donc il y a ce côté authentique que les jeunes, clairement, ils cherchent à nouveau, oui.
2: Vielleicht also ein Bedürfnis nach Vergewisserung in einer Welt, die sich immer mehr entgrenzt und in einer Grande Nation, die an Größe und Strahlkraft eingebüßt hat. Doch es geht nicht nur um den Retro-Charme. Abends gibt es für den Hunger neben Pommes frites und Charcuterie auch vietnamesische Gerichte. Und nebst Picombière und Pastis serviert das Étincelle frische Cocktails. Josephine, 23-jährig, Komikerin und schon länger Stammgast, sieht einen größeren Trend.
20: Je pense que c'était un peu un truc de beauf avant. C'est-à-dire c'était ce truc de c'était un PMU où juste les mecs venaient voir un match de foot.
16: Früher gingen die Männer hin, um Fußball zu schauen, Zigaretten zu kaufen und sich bis zum Ende des Abends zu betrinken. Säufer eben. Heute ist es Fashion.
20: C'est devenu un peu fashion.
2: Denn?
20: Parce que c'est un endroit où on se prend pas la tête.
2: Man könne kommen, wie man sei, wie bei McDonald's eben. Und man könne mit allen reden, sagt sie und macht es gleich vor. Ihr Kollege Jules, der in der Provinz aufgewachsen ist, sieht dagegen weder Hype noch Renaissance.
21: C'est vrai que j'ai vu des articles qui vont dans ce sens, comme quoi le bar tabac est devenu plus hype.
3: Es gibt Artikel, die das sagen, aber das stimmt nicht.
21: C'est comme ça, c'est juste que bon, il y a des périodes où on met en avant plus un truc, mais ça a toujours été comme ça.
2: Es gäbe einfach Zeiten, wo mehr darüber geredet werde. Er habe das Bar Tabac schon immer gemocht.
21: C'est encore un des rares lieux où toutes les populations se mélangent. C'est un lieu où il y a pas de distinction sociale, où tout le monde vient, il y a un brassage social qui est incroyable.
2: Es sei einer der wenigen Orte, wo sich die ganze Gesellschaft noch mische, sagt er und bestellt sich einen Pastis an der Bar. Der 45-jährige Boris nippt an seinem Saft und relativiert.
22: Moi, j'ai un âge où j'ai connu les bars.
3: Früher war es in den Bars in Frankreich und Paris ganz anders. Alle sozialen Schichten trafen sich an der Theke.
22: Toutes les classes sociales se mélangeaient. Aujourd'hui, c'est plus le cas.
2: Die Durchmischung, von der Jules gesprochen hat, gäbe es heute weniger, findet er. Die Bar Tabas seien schicker und cooler geworden.
22: Il y a une mode où les PMU sont devenus un peu fancy, cool. On sait plus comme avant.
2: Früher sei es anders gewesen. Stylist Mbey, der am späten Abend noch an der Bar sitzt und einen Cocktail trinkt, wird wehmütig.
23: On est dans les souvenirs de ce que c'était avant. Donc c'était beaucoup plus social et beaucoup plus iconique que maintenant, on va dire.
2: Sie lebten doch alle in der Erinnerung, wie es einmal war, geselliger und kultiger. Und doch, nicht jedes Bar Tabac in Paris zieht ein junges Publikum an. Wer durch die Stadt läuft, findet auch die anderen mit dunklen Räumen, Spielautomaten, klebrigen Tischen und abgestandenem Zigarettenrauch von früher. Ohne dieses gewisse Etwas. Das Étincelle ist kein Einzelfall, aber auch keine Regel. Und vielleicht ist das der Punkt. Das Bar Tabac war nie für alle dasselbe und wird es nie sein. Es ist für die einen der letzte Ort der Geselligkeit, für viele der Ort, wo die Zigaretten- oder Spielsucht gestillt wird, für manche der Ort der Sehnsucht nach einer romantisierten Vergangenheit. Aber für alle ist es erkennbar, an der roten Garotte.

0: Die Nachrichten von SRF um 23.30 Uhr mit Livia Schmid. In Tschechien haben erneut tausende Menschen demonstriert für Medienfreiheit und die Unabhängigkeit des öffentlich-rechtlichen Radios und Fernsehens. Sie protestierten bei Kundgebungen in 12 Städten gegen die Pläne der tschechischen Regierung, Radio- und TV-Gebühren abzuschaffen. Die rechtspopulistische Regierung des Milliardärs Andrej Babiš will das tschechische Radio und Fernsehen direkt durch den Staat finanzieren. Die Demonstrierenden werfen Babiš vor, so Einfluss auf die Berichterstattung nehmen zu wollen. US-Präsident Donald Trump droht dem Iran erneut mit der Zerstörung. Falls sich der Iran nicht schnell bewege, werde nicht viel vom Land übrig bleiben. Diese Drohung äußerte Trump nach einem Telefongespräch mit dem israelischen Regierungschef Benjamin Netanyahu. Vor dem Gespräch hatte Netanyahu gesagt, Israel sei auf jedes Szenario mit dem Iran vorbereitet. Seit Anfang April gilt eine Waffenruhe im Krieg der USA und Israel gegen den Iran. Die Verhandlungen bringen bisher aber nur wenig Fortschritte und Trump droht dem Iran immer wieder mit neuen Angriffen. Nicht nur wegen den Drohungen bleibt die Lage im Nahen Osten angespannt, es gibt auch weitere Angriffe. In den Vereinigten Arabischen Emiraten ist ein Atomkraftwerk mit einer Drohne attackiert worden. Nun droht das Land mit Vergeltung. Die Emirate hätten das Recht zu reagieren und alle notwendigen Maßnahmen zu ergreifen, sagte der Außenminister der Emirate. Beim Angriff ist im Kraftwerk ein Feuer ausgebrochen. Doch die Sicherheit der Anlage sei nicht gefährdet und die Strahlenwerte seien normal, sagen die Behörden. Wer das Atomkraftwerk in den Emiraten angegriffen hat, ist unklar. Verdächtigt wird der Iran. Der Iran habe seit Kriegsbeginn 3000 Angriffe mit Drohnen und Raketen gegen die Vereinigten Arabischen Emirate ausgeführt, teilen die Emirate mit. Und dann noch zum Sport, zur Eishockey-Weltmeisterschaft. In Zürich verliert Deutschland gegen Lettland 0-2 und in Freiburg besiegt Norwegen Slowenien mit 4-0. Bleibt der Blick aufs Wetter. Morgen Montag ist es zunächst im Osten teils sonnig, aus Westen ziehen erneut Schauer auf. Das Ganze bei rund 15 Grad im Norden und 19 Grad im Süden. Das waren Nachrichten von Radio SRF, verantwortlich Livia Schmid.
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2: 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Manchmal wachst du auf aus einem Traum und alles, was bleibt, ist ein komisches, unscharfes Bild. So ein Erinnerungsfetzen, der im Laufe des Tages immer mehr verschwindet. Und manchmal sind die Bilder ganz klar und scharf. Und das Gefühl aus diesem Traum begleitet dich den ganzen Tag. Jelena hofft darauf, von Platten zu träumen.
3: Also das ist eigentlich wie fast die einzige Variante, wo wir heim das noch einmal zu erleben.
2: Jelena ist es egal, ob dieser Traum klar oder verschwommen, fröhlich oder traurig ist. Hauptsache, sie kann zurück. Und auch Nicol kehrt nachts zurück an den Ort, den sie so plötzlich verlassen musste.
4: Und da ist einfach ein riesiger Stein gekommen. Zack, und dann ist es schwarz.
2: Wie verarbeiten die Menschen aus Platten den Verlust ihrer Heimat? Was fehlt ihnen am allermeisten? Darum geht es in dieser Folge. Und auch Gemeindepräsident Matthias Bellwald träumt vom Wiederaufbau.
5: Ich war voll überzeugt. Vom ersten Moment an, in der Katastrophe drin, da ist nicht alles verloren, das ist machbar.
2: Und wir erleben in dieser Folge etwas, das hört sich nach einem Traum an, aber es ist wirklich so passiert. Eine Katze überlebt den Bergsturz. Und jetzt will Nicole sie zurückholen.
4: Die Leute, die da haben geschafft und das Militär, haben sehr wahrscheinlich gedacht, ich habe ein Rad ab, aber das ist mir endlich gleich.
2: 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Das ist Folge 3. Der Verlust.

0: Jelena Kalbermatten wacht auf am ersten Tag nach dem Bergsturz. Die riesige Lawine aus Geröll und Eis hat ihre Heimat und die von rund 300 Menschen unter sich begraben. Jelena wacht auf aus einem tiefen Schlaf, geträumt hat sie aber nicht.
1: Und dann hast du sogar wieder gecheckt, was ist passiert. Und dann hast du so in Gedanken, dann hast du einfach an das ganze Plateau gedacht. Hast du also die Erinnerung auch wieder aufgekommen an das Dorf und so.
0: Jelena nimmt ihr Handy in die Hand. Sie ist überwältigt, wie viele Menschen an sie denken.
1: Ich habe so viel WhatsApp bekommen. Wir haben so viele Lieder geschrieben und wirklich so viele liebe Nachrichten.
0: Jelena steht auf und versucht zu begreifen, dass das alles jetzt real ist. Kein Erinnerungsfetzen, der im Laufe des Tages wieder verschwindet. Jelena ist in Verden, in der Nähe von Platten. Sie geht raus auf die Straße und trifft dort andere Plattnerinnen und Plattner. Vielen geht es genauso wie ihr. Sie können kaum glauben, was passiert ist. Das verbindet. Jelena erinnert sich besonders an Begegnungen mit Menschen, die ihr gar nicht so vertraut sind. Zum Beispiel mit den Eltern eines früheren Schulkollegen.
2: Hey, ich glaube, wir haben gar nichts gesagt. So, also ich kann mich nicht erinnern, dass wir geredet haben. Ich habe die zwei einfach gesehen und umarmt. Und dann sind wir einfach da so umarmt auf der Straße gestanden und hey, getullt. Irgendwie hat das so gut getan, die Menschen. Ich kenne die mein ganzes Leben lang und ich habe so viel mit denen schon erlebt. Und ich hatte noch nie einen Arm genommen bis diesem Moment. Und das hat so gut getan. Einfach die Nähe von Menschen, die du eigentlich wie viel zu tun hast und was jetzt gleich geht. Das ist, glaube ich, das ist ein sehr emotionaler Moment gewesen.
0: Jelena will die Menschen, die ihr nahestehen, umarmen oder ihnen sagen, wie viel sie ihr bedeuten, zum Beispiel ihrem Gotti.
1: Ich habe ihr auch gesagt, ich habe dich gern und sie mehr ich dich euch. Und ich habe dann so gecheckt, ich habe es mit dem Gotti. Also vielleicht als Kind einmal so was Brief geschrieben, aber ich habe da noch nie in die Augen geschaut und gesagt, ich habe dich gern. Das sehe ich gar nicht. Das sind also ein bisschen die Momente, wo wir sind geblieben. Also die, ja, die Verbindung, die du plötzlich hast.
0: Nicole Kalbermatten ist mit ihrer Familie in Wila, mit ihrem Mann, ihren Kindern. Sie sind 4 und 6.
3: Du tust deinen Tag schauen, dass du über die Bühne bringst. Du stehst auf, du schaust, dass das Kind Frühstück kommt. Wir haben dann oben an der Ferienwohnung, wo wir sie waren, einen wunderschönen Vorplatz gehabt, mit einem Trampolin. Das war super. Und auch die Kinder von diesem Haus, Nachbarn, sind super. Sie haben sofort die Kollegschaft, mit ihnen hingeschlossen. Mir war es einfach wichtig, dass ein Kind gut geht.
0: Wenn es ihnen gut geht, geht es auch Nicole gut oder zumindest weniger schlecht. Aber so wirklich realisiert auch sie noch nicht, was passiert ist. Und als sie durch das Nachbardorf spaziert, merkt sie, wie unterschiedlich die Menschen mit der Situation umgehen.
3: Du hast einfach sofort gemerkt, es gibt Menschen, die mit dir reden, die dich umarmen. Und es gibt einfach Menschen, die können darüber nicht reden. Das ist ja auch komplett normal. Da hast du sofort gemerkt, wenn dir jemand entgegen ist, hat er vielleicht einen anderen Weg hingeschlagen oder war jemand, der mit dir reden wollte und gefragt, wie es geht. Also, alle haben immer gesagt, ich frage jetzt nicht. Das ist eine dumme Frage, zu fragen, wie es dir geht. Aber ich habe es dir gleich schön gefunden, wenn die Leute einfach mit dir geredet haben. Gefragt, wie es dir geht, trotz allem. Und ich meine, alle immer hast gesagt, ja, es geht endlich nicht gut. Aber ja, bist du einfach froh, dass du mit jemandem normal hast, ein bisschen hängert.
0: Hängert, das heisst reden. Der Tag nach der Katastrophe ist für Gemeindepräsident Matthias Bellwald vor allem ein Tag, an dem er sehr viel zu tun hat.
4: Der Tag danach war schon die Arbeiter noch immer im Vierungsstab.
0: Er muss abklären, organisieren, kommunizieren. Medienarbeit ist ein großer Teil davon. Auch um die Menschen aus Platten zu informieren.
4: Wenn nichts mehr funktioniert und kein Telefonanschluss mehr funktioniert, dann haben die dich am Fernsehen natürlich gesehen. Dann hast du Botschaften natürlich auch absetzen. Die Wohner, die eigenen Leute.
0: Die Leute werden zum Beispiel vor weiteren Gefahren gewarnt. Vor einer möglichen Flutwelle, die entstehen könnte, weil sich das Wasser am Schuttkegel staut. Eine weitere Katastrophe, die aber zum Glück nicht eintritt. Und dann gibt es noch eine andere Botschaft, die Matthias Bellwald wichtig ist.
4: Ihr könnt euch darauf verlassen, sicher, wie wir euch lebend haben zu diesem Dorf. So stark dürft ihr euch darauf verlassen, dass ihr alles daran setzen, dass das nicht gratis war.
0: Was Matthias Bellwald damit meint, ist, er werde alles daran setzen, dass Platten wieder aufgebaut wird.
4: Herrgott, nochmal ein 300-Seelendorf, das muss doch mal aufzustellen sein. Das ist doch, kann doch nicht so schwierig sein. Wir werden doch wohl 300 Seelendorf wieder aufstellen können.
0: In der Schweiz wollen jetzt viele Platten helfen. Der Bund, Kantone und Gemeinden und viele private Spenderinnen und Spender. Die ersten Millionen sind schnell zusammen. Matthias Bellwald fühlt sich in seinen Plänen bestärkt.
4: Da ist nicht alles verloren, das ist machbar. Das bräuchte jetzt einfach sehr viel Kraft, sehr viel Geduld und viel Arbeit. Was muss erledigen?
0: Andere aus Platten können noch nicht an morgen denken. Das Hier und Jetzt ist schwer genug.
3: Zuerst mal war auch eine riesengroße Fassungslosigkeit da.
0: Ein Care-Team kümmert sich um sie.
3: Ich glaube, das ist wirklich der Schock. Das war weit über dem, was man wahrscheinlich sich wahrscheinlich vorstellen konnte.
0: Drei Notfallpsychologinnen und Psychologen sind nach dem Bergsturz vor Ort.
3: Mein Name ist Claudia Brandschen. Ich bin Psychotherapeutin und Notfallpsychologin.
0: Claudia Brandschen wurde direkt nach der Katastrophe von der Walliser Rettungsorganisation aufgeboten.
3: Da haben wir den Leuten eigentlich ein Angebot gemacht. Sie können vorbeikommen, sie brauchen nicht irgendwie sich Vorrat zu melden und so weiter.
0: Claudia Brandschen spricht von einem Trauerprozess, von einem Verlust, der tief geht. Es gibt dafür sogar einen Begriff, Solastalgie. Habe ich vorher ehrlich gesagt noch nie gehört und musste deshalb kurz googeln. Solastalgie ist ein Schmerz, der sich ganz ähnlich anfühlt wie Heimweh. Nur, dass man gar nicht weg ist, aber das Zuhause hat sich verändert. Oder es wurde zerstört, zum Beispiel durch Krieg oder Katastrophen. Und global gesehen kommt das immer häufiger vor. Alleine wegen Naturkatastrophen waren Ende 2024 10 Millionen Menschen aus ihrem Zuhause vertrieben. Also mehr als die ganze Schweiz. Die Zahlen sind in den letzten Jahren stark gestiegen, auch wegen des Klimawandels. Das lese ich im Bericht des IDMC, einer internationalen Organisation. In Platten ist dieser Heimatverlust für mich irgendwie näher, greifbarer. Auch wenn das, was passiert ist, immer noch schwer zu realisieren ist. Vor allem für die Menschen aus Platten selbst. Viele von ihnen haben sich seit dem Bergsturz Hilfe geholt, sich beim Care-Team gemeldet.
3: Von allen Altersgruppen, allen Geschlechtern. Leute mit Kind, Ältere, alleinstehende Leute, ältere Personen, also wirklich vor allem verschiedenste Anfragen.
0: Und immer geht es in den Gesprächen auch darum, was haben wir hier alles verloren? Auf den ersten Blick Immobilien, Land, das Dorf, aber eben auch ganze Lebensentwürfe, sagt Brandschen. Und es geht auch um die Frage, wer bin ich eigentlich?
3: Ich wollte nicht sagen, sie haben Identität verloren, aber sie haben Sachen verloren, die identitätsstiftend sind.
0: Eben auch die Erinnerungsstücke, die Trachten, die Erinnerungskisten für die Kinder, die Truhe von Opa.
3: Sie haben aber auch Gemeinschaft verloren, weil so wie das vorher Nachbarn sind, nicht mehr Nachbarn. Kulturgut ist sehr viel verloren gegangen. Museen, viele Masken. Vieles, was sehr, sehr identitätsstiftend ist für viele Leute und für die Gemeinschaft, also im Einzelnen, aber auch für das Kollektiv.
0: Und oft geht es in den Gesprächen um die zerstörte Kirche.
3: Wo auch fast unvorstellbar ist, weil man, ich komme auch von einem Bergdorf, traditionellerweise geht man von uns, da wo die Kirche steht, da ist echt sicher. Da passiert nichts. Oder? Die Kirche hat man immer am sicheren Ort gebaut. Und der Verlust von der Kirche und dem Friedhof, wo ein Ort von der Begegnung und von der Trauer ist, vom, wo der Glaube sehr ein wichtiges Element hat, das ist ja nicht zu unterschätzen.
0: Die Menschen aus Platten hangeln sich in dieser schweren Zeit nach der Katastrophe von Tag zu Tag. Und fast noch schwieriger als die Tage sind für Nicole die Nächte.
3: Sobald dass du dich ins Bett legst, die Kinder weg sind und du gar nichts zu tun hast, dann fährt einfach der Kopf an schaffen. Du studierst über das Haus, über das Geld, über deine ganzen Sachen. Und dann kommen einfach die ganzen Sachen zurück. Du gehst durchs Dorf, du gehst im Beruf ins Musiklokal, hast da die ganzen Erinnerungen, alle Sachen, die einfach vermisst. Und einfach wirklich vielmal, ich bin einfach immer in diesem Haus. Es war alles genau so. Vorher war ja noch Muttertag. Ich weiss noch, der Levin hat in der Schule so herzige Sachen gebastelt und Lena, die haben ja so schön auf der Kommode gehabt. Du denkst, so jede Kleinigkeit, die du einfach da hast. Nein, das ist weg. Sachen, die du einfach hättest mitnehmen sollen. Du denkst, wieso bin ich so blöd und habe das nicht mitgenommen. So wie meine Festplatte, mein ganzes Foto von früher. Oder auch meine ganze Fotoalbum vom Kind. Von meiner Kindheit, ich habe von denen keins mehr, weil meine sind alle weg, die von der Mama sind alle weg. Und wenn ich dann mal geschlafen habe, ich so Träume gehabt, wo du durchs Haus gehst und einfach alles siehst, wie es war und denkst, das hätte ich mitgenommen, das hätte ich mitnehmen sollen, nicht die blöden Unterhosen und Strümpfe, die in jedem Geschäft kannst du kaufen, gell? Ich habe noch später sind dann auch Träume gekommen, wie ich bin zurück in mein Haus gegangen, es war nur das Fenster kaputt gewesen. Das ist komplett unrealistisch, aber in dem Moment war das so schön. Da weiss ich noch, ich bin durch das ganze Dorf gelaufen. Wir haben alle frei gehabt. Sie alle von anderen schauen, wie sieht es mit dir aus? Ist der Flick kaputt gegangen? Ah, das kann man dann wieder flicken. Also richtig ein Freudegefühl, weil alle wieder sind zurückgekommen und nicht so viel ist kaputt gewesen, wie eigentlich wirklich. Nach einer Woche hast du so auf und dann ist so blöd, ehrlich. Aber ein Moment von Träumen, es hat wirklich eine schöne Phase gewesen.
0: Jelena hat monatelang gar nicht von Platten geträumt, obwohl sie sich das eigentlich wünscht.
1: In Träumen kannst du ja noch einmal da zurückgehen. Also das ist eigentlich wie fast die einzige Variante, wo wir heim das noch einmal zu erleben, dass du vom Platten träumst.
0: Jelena wartet, Nacht für Nacht.
1: Und es ist einfach nicht gegangen.
0: Und dann, nach Monaten, passiert's. Sie träumt zum ersten Mal wieder vom Platten. Von ihren Hühnern, die sie bei ihrem Elternhaus zurücklassen musste. Sie hofft irgendwie, ihre Hühner leben noch. Auch wenn sie nicht wirklich daran glaubt.
1: Aber ich habe genau gewusst, dass ich dann Kaffee so gut gemacht habe, dass da kein Fuchs ich und dass sie das dann in den USA geschafft.
0: Und dann tauchen sie wieder auf, lebendig. Im ersten Traum, den Jelena von Platten hat.
1: Ich habe geträumt, dass ich auf der Platte neben dem See meine Hände gefunden. Da hatte ich richtig Freude.
0: Und nach diesem ersten Traum vom Platten folgen bald auch weitere, auch weniger schöne.
1: Ich habe geträumt, dass das Dorf wieder aufgebäumt und dass so meine Plattner wieder da sind eingezogen, in die Häuser. Und dann sind wir da gestanden und nachher ist noch einmal ein Bergsturz gekommen.
0: Es ist ja etwas sehr Persönliches, über die eigenen Träume zu sprechen. Etwas, das auch Jelena gar nicht so leicht fällt.
1: Nein, es ist schon recht unangenehm.
0: Jelena tut es trotzdem und gibt damit viel von sich preis. Aber sie tut es bewusst.
1: Ich habe das Gefühl, es geht wahrscheinlich so viele Menschen gleich. Also zum Beispiel, nachdem ich in Artikel angeschrieben im Walliser Bote war, ich euch mega viel von mir am Preis gegeben, weil ich zuerst so gedacht, ich weiß nicht, wie gescheit das ist, so viel von mir Preis gegeben, haben mir halt mega viel von Blatto gesagt, genau so geht es mir euch, aber ich kenne das nicht in die Worte fassen. Und das ist halt für mich wie ein Antrieb, ein bisschen darüber zu reden, weil ich das Gefühl habe, ich glaube, es ist wie schön, wenn irgendjemand es erzählt.
0: Auch in den Gesprächen, die Notfallpsychologin Claudia Brandschen mit den Menschen aus Platten führt, geht es immer wieder ums Träumen.
5: Die Träume sind auch ein Abbild der inneren Prozesse, die stattfinden. Interessant ist aber, dass sich die Qualität immer ein bisschen ändert. Von zuerst gar nicht schlafen, auf gar nicht träumen, bis wieder zu intensiv träumen, phasenweise, bis wieder gar nicht. Und aber hoffnungsvolle Träume oder auch Träume, die an gewisse Themen gebunden sind.
0: In den ersten Monaten nach dem Bergsturz dürfen die Menschen aus Platten nicht zurück in das Gebiet, wo das Dorf war. Auch Nicole nicht. Aber dann passiert im August ein kleines Wunder.
3: Es ist da so, meine Oma hat die Katze nicht mitgenommen. Und das war so ein bisschen ihr Partner noch daheim, dass sie nicht ganz alleine ist.
0: Die Großmutter von Nicole hat vor kurzem ihren Mann verloren. Am Tag, an dem er Geburtstag gefeiert hätte, klingelt Nicoles Telefon.
3: Sie haben eine Katze gesichtet, ob die jemand kennt. Und dann habe ich natürlich sofort die Katze erkannt von der Oma und gesagt, das ist die Maxi von meiner Oma. Und dann habe ich gewusst, gut, dass die noch lebt. Und sie hat einfach gern gehabt, dass halt auch wieder so ein Kollegschaft hat. Und dann habe ich wirklich gesagt, ich habe das Telefon genommen. Und mein Präsident angelegt und gesagt, ich weiss, du hast 100'000 wichtigere Sachen zu tun, als das, was ich dich jetzt gerade frage. Aber darf ich bitte eine Bewilligung haben, für meiner Oma zu probieren, die Katze zu fangen? Und dann hat er wirklich nicht lange gezögert und mir gesagt, ja, selbstverständlich, wir machen jetzt eine Ausnahme, ich darf einen Nachtag hinschauen. Ich habe die Nacht davor kein Menü geschlafen. Ich war ja so aufgeregt und habe mir jenste Sachen überlegt, wie kann ich das Tier einfach von der Oma frei zu machen. Und dann bin ich am 5. August ein, am Morgen mit den Arbeitern um 6:30 losgefahren. Und ja, so der erste Moment ist natürlich, boah, das war krass gewesen. Und da ist einfach komplette Zerstörung, Verwüstung, gar nichts mehr. Und da habe ich halt natürlich gerade wieder einen Schutz gegründet, da musste ich einfach gerade mich sammeln. Aber dann drehst du dich um, schaust Richtung Chiemat, Eischen, und da ist einfach alles wieder wie normal. Es ist ja alles noch da, alles so wunderschön wie vorher. Dann bin ich über so nach ins Haus gegangen, wo ich gewohnt habe. Wir haben extra noch eine Aufnahme gemacht, wo ich im Katze heirat. Das habe ich dann so mit einer Boombox mitgenommen und da auf der ganzen Strecke, wo ich bei ihm gelaufen bin, abspielen. Also die Leute, die da haben geschafft und das Militär, haben sehr wahrscheinlich gedacht, ich habe ein Rad ab, aber das war mir endlich gleich. Die Katze habe ich leider den ganzen Tag nicht gefunden. Ich bin einfach da hin und her zwischen Eischen und in Halsschiro heisst es so hin und her und hin und her. Und ich habe

0: Wir haben gefahren und zurückgebracht. Das war schön.
1: Die Katze ist inzwischen wieder bei der Großmutter von Nicole. Maxi ist eines der wenigen Tiere, die den Bergsturz überlebt haben. Wie viele Haustiere ums Leben kamen, weiß die Gemeinde nicht. Aber sie hat Zahlen zu den Nutztieren. 66 Ziegen und 150 Schafe starben und 42 Bienenvölker wurden zerstört. Auch die Hühner von Jelena sind verschwunden. Aber Jelena will in der Zeit nach dem Bergsturz unbedingt noch einmal in ihr Haus zurück. In das Haus, in dem sie aufgewachsen ist. Es steht unter Wasser, aber ist nicht unter dem Schuttkegel. Das Dach ragt aus dem Wasser heraus.
2: Und du hast gesehen, wenn du hast gespiegelt oder wenn du Fotos hast gezoomt, da sind zum Beispiel die Storen noch drin, die Schwenkel hängen noch von meinem Zimmer. Das sieht man noch jetzt.
1: Jelenas Gedanken kreisen. Sie denkt immer wieder daran, wie es im Haus aussehen könnte.
2: Ich kann mir recht gut vorstellen, was noch steht und was nicht mehr. Und was man vielleicht noch brauchen und was nicht.
1: Anfang August dürfen einige für ein paar Stunden zurück in ihre Häuser. Es gelten strenge Sicherheitsauflagen, weil die Häuser unter Wasser stehen. Es braucht Boote und Taucher. Jelena muss noch warten. Aber die beste Freundin von Nicole darf zurück in ihr Elternhaus. Und Nicole begleitet sie dabei.
0: Also es war wieder ein schönes Gefühl, da zu sein.
1: Irgendwie wirkt es vertraut und doch fremd.
0: Da ist so geschätzt 2 Meter Sand überall, also wie ein riesiger Sandstrand.
1: Der Bergsturz hat überall seine Spuren hinterlassen.
0: Dann sind wir rein in die Wohnung und...
1: Was sie sehen, hat mit der Wohnung davor nicht mehr viel zu tun.
0: Da ist alles schimmelig und nass und kaputt.
1: Sie suchen trotzdem nach Gegenständen, die sie mitnehmen können.
0: Die ganzen Möbel hat es halt durch das Wasser in die Luft genommen. Und auch wenn das Wasser ist gegangen, halt wieder im Bringhaus, also wärst du halt gerade gewesen. Dann sind wir noch ins Unterdach ein paar Sachen geholt auf den Ski. Da ist natürlich kein Wasser drin, das hast du wieder kein Brühen.
1: Es riecht komisch, muffig und feucht und es schmerzt.
0: Ich muss sagen, es hat mir das Herz zerrissen. Ich habe ihnen immer nur gesagt, ich weiß nicht, wie es euch tut, aber mir tut es sehr weh.
1: Dann machen sie sich auf den Weg zurück, im Wissen darum, dass ihre Kollegin nie wieder in diese Wohnung kann.
0: Und dann habe ich daran weggemessen und sagen, also ich persönlich bin froh, ist mir einfach weg. Es ist weg, man sieht nichts mehr zu stellen.
1: Aber Jelena geht es ganz anders. Auch wenn der Anblick wehtun würde, sie will zurück und fragt sich, ob auch sie bald an der Reihe ist.
2: Du stellst dir immer vor, wie es da in uns sieht. Weil du hast ja die Bilder gesehen von denen, die zurück dürfen, wo das Wasser ist drin, du weißt, es ist ein riesen Durcheinander. Aber ich habe mich eigentlich darauf vorbereitet.
1: Jelena kriegt den Gedanken einfach nicht aus dem Kopf. Sie hofft, dass sie zurück ins Haus kann, zumindest einmal. Aber Jelena wird enttäuscht.
2: Irgendwann ist mal die Co. Vor dem Winter dürfen die noch einmal ins Haus. Und das Haus war da in der roten Zone. Es war keine Erklärung, wieso wir nicht zurück dürfen.
3: Wir haben die Leute zurückgelassen, was verantwortbar war, aus Sicherheitsgründen. Das war das Erste. Und zum Zweiten, es musste auch der Zeitpunkt stimmen. Weil das vielleicht nochmal ein kleiner Nachsturz ist und der auch in den See geht, beispielsweise. Das musste beobachtet werden. Das Wetter musste stimmen. Die Sicht musste stimmen. Entweder hat es dann halt auf diesen Zeitpunkt gepasst oder hat halt nicht gepasst. Oder? Das Gebäude ist zu wenig stabil gewesen, man muss sagen, geht leider nicht. Das muss man halt akzeptieren.
2: Und in diesem Moment hatte ich gerade mal einen Down. Und nachdem habe ich mich, glaube ich, definitiv von der Idee verabschiedet, dass ich doch irgendetwas zurückbekomme. Ich habe mich jetzt einfach verabschiedet von allem, was in diesem Haus ist. Ja, ich glaube, jetzt habe ich so richtig abgeschlossen.
1: Jelena will nach vorne schauen. Sie will raus. Raus aus dem Lötschental, raus aus dem Wallis. Sie hat ihren Job gekündigt.
2: Ich habe einfach das Gefühl, ich muss einmal weg von dem allem her.
1: Jelena zieht ein halbes Jahr nach dem Bergsturz nach Davos. In der 4. und letzten Folge besuche ich sie dort. Und sie erzählt von ihrem neuen Zuhause.
2: Wow, eigentlich bin ich so richtig begeistert von allem gewesen.
1: Dabei will der Gemeindepräsident eigentlich begeistern für ein neues Platten.
3: Was der Dorfcharakter wird haben, aber was die Alpen nicht wird verschaffen.

0: Das muss dann schon in die Landschaft reinpassen.
1: Das Vorhaben sorgt auch für Diskussionen in der gesamten Schweiz und unter den Menschen von Platten.
2: Wer sagt, dass wir in 5 Jahren bauen können? Du musst dann wieder darüber nachstudieren. Da sind 30, 40 Familien, aber alle nach der gleichen Zeit bauen wollen. Du musst dann noch die Firma haben, die Zeit haben.
1: Das war Folge 3 von AD Platten. Ein Dorf verliert seine Heimat. 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

0: Die Nachrichten von SRF um Mitternacht mit Livia Schmid und diesen Themen. Der Bund will Kinder vor Übergewicht schützen und dafür Süßigkeitenwerbung einschränken. Trotz Waffenruhe einmal mehr droht US-Präsident Donald Trump dem Iran. Der französische Sender Canal Plus, dieser hat angekündigt, nicht mehr mit Filmschaffenden zusammenzuarbeiten, die seinen Hauptaktionär Vincent Bolloré kritisieren. Und das Wetter heute Montag, es ist meist bewölkt. Vor allem am Morgen zeigt sich im Osten noch die Sonne. Aus Westen ziehen zeitweise Regengüsse auf. Jedes fünfte Kind in der Schweiz ist übergewichtig. Darum will der Bund nun die Werbung für ungesunde Lebensmittel wie Süßigkeiten oder fettige Snacks einschränken. Und zwar gezielt dort, wo Kinder sie sehen. Im Internet, im Fernsehen und in der Nähe von Schulen. Das zuständige Bundesamt will mit der Lebensmittelbranche eine Selbstregulierung erarbeiten. Die Hersteller sollen dadurch freiwillig auf solche Werbung verzichten. Michael Beer, stellvertretender Direktor des Bundesamtes für Lebensmittelsicherheit, sagt:
1: Wir denken, es ist wichtig, ein Umfeld zu schaffen, wo eben Kinder, die noch sehr einfach beeinflussbar sind, nicht von dieser Werbung jeden Tag sozusagen verführt werden, Lebensmittel zu konsumieren mit zu viel Zucker, zu viel Kalorien, zu viel Fett.
0: Doch aus der Branche gibt es bereits Forderungen nach Ausnahmen. Das hat die NZZ am Sonntag gestern publik gemacht. Die Detailhändler möchten vor Feiertagen wie Weihnachten oder Ostern auch weiterhin Werbung an Kinder richten dürfen. Das sieht man beim Bundesamt für Lebensmittelsicherheit kritisch.
1: Man kann nicht teilweise Verantwortung zeigen, aber dann nach 17 Uhr oder an Weihnachten oder Ostern dann die Kinder wieder mit Werbung sehr stark beeinflussen.
0: Am 26. Mai treffen sich die Behörden erneut mit der Lebensmittelbranche, um die Massnahmen weiter zu diskutieren. US-Präsident Donald Trump droht dem Iran erneut mit der Zerstörung. Falls sich der Iran nicht schnell bewege, werde nicht viel vom Land übrig bleiben. Diese Drohung äußerte Trump nach einem Telefongespräch mit dem israelischen Regierungschef Benjamin Netanyahu. Vor dem Gespräch hatte Netanyahu gesagt, Israel sei auf jedes Szenario mit dem Iran vorbereitet. Seit Anfang April gilt eine Waffenruhe im Krieg der USA und Israel gegen den Iran. Die Verhandlungen bringen bisher aber nur wenig Fortschritte. Und Trump droht dem Iran immer wieder mit neuen Angriffen. Nicht nur wegen den Drohungen bleibt die Lage im Nahen Osten angespannt, es gibt auch weiter Angriffe. In den Vereinigten Arabischen Emiraten ist ein Atomkraftwerk mit einer Drohne attackiert worden. Nun droht das Land mit Vergeltung. Die Emirate hätten das Recht zu reagieren und alle notwendigen Massnahmen zu ergreifen, sagte der Außenminister der Emirate. Beim Angriff ist im Kraftwerk ein Feuer ausgebrochen, doch die Sicherheit der Anlage sei nicht gefährdet und die Strahlenwerte seien normal, sagen die Behörden. Wer das Atomkraftwerk in den Emiraten angegriffen hat, ist unklar. Verdächtigt wird der Iran. Der Iran habe seit Kriegsbeginn 3000 Angriffe mit Drohnen und Raketen gegen die Vereinigten Arabischen Emirate ausgeführt, teilen die Emirate mit. In Frankreich ist die Film- und Literaturszene in Aufruhr. Es geht um den mächtigsten Medienmogul Frankreichs, Vincent Bolloré. Seine Verlage und Medienhäuser nutzt der rechtsnationale Milliardär, um ultrakonservative Positionen durchzusetzen. Nachdem sich bereits 200 französische und mehrere internationale Schriftstellerinnen und Schriftsteller von seinem Verlag distanziert haben, kommt es nun zum nächsten Kapitel. Der französische Fernsehsender Canal Plus kündigt an, er werde künftig nicht mehr mit Filmschaffenden zusammenarbeiten, die eine Petition gegen Vincent Bolloré unterzeichnet haben. Bolloré ist Hauptaktionär des Senders. Der Chef des Senders erklärte, der Boykott sei die Folge von ungerechtfertigten Vorwürfen gegen sein Team. Die Petition wurde von mehreren Stars unterzeichnet, zum Beispiel von Juliette Binoche. Die Unterzeichnenden warnen vor dem wachsenden Einfluss der extremen Rechten auf das französische Kino, verursacht durch den rechtskonservativen Milliardär Bolloré. Canal Plus ist der wichtigste Geldgeber des französischen Films und hat sich verpflichtet, bis 2027 jährlich rund 170 Millionen Euro in die Branche zu investieren. Zum Sport, zuerst zur Eishockey-Weltmeisterschaft. In Zürich verliert Deutschland gegen Lettland 0-2 und in Freiburg besiegt Norwegen Slowenien mit 4-0. Und in der Schweizer Fußballmeisterschaft gewinnt Lugano gegen Basel in der letzten Runde mit 4-0 und sichert sich damit einen Europacup-Platz. Der FC Sion spielte gegen die Young Boys 3-3. Die Walliser könnten sich ebenfalls für den Europacup qualifizieren, falls St. Gallen am Pfingstmontag den Cupfinal gewinnt. St. Gallen spielte gestern auch in der Meisterschaft gegen den Meister Thun ein 1-1. Das Wetter heute ist es meist bewölkt. Aus Westen ziehen zeitweise Regengüsse und vereinzelt auch Gewitter auf. Die Sonne zeigt sich im Osten vor allem am Vormittag, im Westen eher gegen Abend. Es gibt rund 15 Grad im Norden und 19 Grad im Süden. Das waren Nachrichten von Radio SRF, verantwortlich Livia Schmidt. SRF Verkehrsinfo von 0.06 Uhr. Auf der A2 Chiasso Richtung Gotthard in Höhe Airolo ist die Einfahrt gesperrt. Auf der A2 Chiasso Richtung Gotthard zwischen Quinto und Dosierstelle Airolo 2 Kilometer Stau wegen Verkehrsüberlastung. Die Wartezeit beträgt bis zu 20 Minuten. Und auf der A2 Gotthard Richtung Luzern zwischen der Verzweigung Altdorf und dem Selisberg-Tunnel Stau wegen Bauarbeiten. Die Fahrbahn ist auf einen Fahrstreifen verengt. Wartezeit beträgt bis zu 30 Minuten. Und auf der A4 Altdorf Richtung Brunnen zwischen der Verzweigung Altdorf und Sisikon Stau wegen Verkehrsüberlastung. Die Wartezeit beträgt bis zu 20 Minuten.
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3: Haben Sie gewusst, dass die Züge in der Westschweiz voller sind als die Züge in der Deutschschweiz? Und haben Sie gewusst, dass es auch in der französischsprachigen Schweiz Dialekte gibt? Zum Beispiel singen die Fans des Eishockey-Schweizer Meisters Gotteron in einem solchen Dialekt, in einem solchen Patois. So singen sie die Rendez-Vache.
4: Genau, Lioba singen sie. Und auf Freiburger Patois wird dieser Begriff verwendet, um die Kühe, also nicht die Hockeyspieler, zusammenzutreiben.
3: Bonjour Patricia Michaud, freie Journalistin und hier bei mir im Studio in Bern.
4: Bonjour Yves.
3: Oh, das ist, war wahrscheinlich jetzt gerade direkt Patois, oder?
4: Genau, Greyerz-Patois.
3: Haben wir das schon mal ein bisschen gehört. Über dieses Patois sprechen wir mit Ihnen nämlich, wie diese Dialekte am Leben erhalten und auch gefördert werden sollen. Und zwar in dieser Sendung.
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3: Und da sagen wir auch Buongiorno, und zwar Ivan Santoro, unser Tessin-Korrespondent, ist uns zugeschaltet.
9: Sì, buongiorno, und ich bleibe bei der Standardsprache, beim Standard-Italienisch, weil ich absolut keinen Tessiner-Dialekt verstehe.
3: Aber wenigstens ganz ehrlich, schon zu Beginn der Sendung, und da sprechen wir mit Ihnen über die weltbekannte Schuhmarke, die bekannt ist für schicke Schuhe und auch für Bergschuhe oder auch für Stiefel, nämlich Bali. Sogar im Hip-Hop wurden diese Schuhe gewürdigt und in Songs gefeiert. In letzter Zeit war Bali vor allem für Luxusschuhe bekannt und auch für Taschen und Kleider. Und man muss auch sagen, sie waren ebenfalls bekannt für Entlassungen. Und nun ist es im August ganz aus mit der Produktion im Tessin.
10: Fine della produzione Balli in Ticino, annunciati i licenziamenti degli artigiani che ancora creavano scarpe extra lusso a Caslano per il noto marchio elvetico.
3: So hat das diese Woche im italienischsprachigen Fernsehen RSI getönt. Die Mitarbeitenden werden entlassen in Caslano im Tessin. Da werden also keine Luxusschuhe mehr hergestellt. Ivan Santoro, ist das definitiv das Ende von Balli im Tessin?
9: Nein, es ist das definitive Ende von der Schuhproduktion im Tessin. Also im August werden die letzten Luxusschuhe made in Switzerland oder eben Ticino hergestellt. Das war aber auch nur noch eine verschwindend kleine Produktion von absoluten Edelschuhen. So ein Paar kostet also gegen 1'000 Franken. Was aber bleibt, das ist die Verwaltung. Also mindestens vorerst bleibt die. Gewerkschafter Luca Robertini hat gegenüber der RSI zur Zukunft von Bali im Tessin das so gesagt.
11: Gli operai saranno zero, quindi rimangono gli uffici, ci sono ancora, da quello che ne sappiamo, circa un centinaio di persone o poco più. Quello che sembra chiaro è che comunque chi ha acquistato il marchio vuole tenere il marchio, quindi qualcosa rimarrà, poi se saranno 10 o 100 persone non c'è dato saperlo.
9: Also Robertini ha gesagt, es werde keine Arbeiterinnen und Arbeiter mehr geben, also es blieben nur noch die Büros. Soweit die Gewerkschaft wisse, seien das etwa 100 Leute oder auch etwas mehr. Klar scheine jedenfalls zu sein, dass der Käufer die Marke behalten wolle. Also irgendetwas werde davon übrig bleiben, aber eben, ob es dann 10 oder 100 Leute sein werden, das wisse man noch nicht. Alles also sehr vage und Bali selbst hat sich gegenüber den Medien bis jetzt nicht geäußert.
3: Ich bin diese Woche ein bisschen in die Bali-Geschichte eingetaucht. Ist ja tatsächlich eben auch eine Schweizer Wirtschaftsgeschichte. Die Firma wurde 1851, also vor 175 Jahren, gegründet im solothurnischen Schönenwerd, also gar nicht bei Ihnen, sondern bei uns in der Deutschschweiz. Und seit einiger Zeit hat das Unternehmen ausländische Besitzer. Im Moment ist es ein US-Investment-Unternehmen. War also damit zu rechnen, dass die Schuhproduktion im Tessin über kurz oder lang eingestellt wird?
9: Ja, das muss man sagen, überraschend kommt das nicht. Und Sie sagen es, es ist nun wieder, muss man sagen, ein US-Investor, Besitzer von Bali. Und dieser hat bereits im letzten Jahr die Produktion heruntergeschraubt. So wurden vor nicht mal einem Jahr 30 Mitarbeitende entlassen in der Produktion und jetzt also noch die restlichen 27. Und seit die Bali-Familie in den 70er Jahren die Firma verkauft hatte, wechselten die Besitzer laufend. Seit 1999 übrigens ist der Firmensitz im Tessin, in Gaslano. Vorher war er ja im solothurnischen Schönenwerd, Sie haben es gesagt. Vor der Covid-Krise übrigens wollte gar ein chinesisches Unternehmen Bali aufkaufen. Dann fehlte aber eben wegen auch der Covid-Krise das Geld. Und nun, also seit 1,5 Jahren, sind die Amerikaner wieder im Besitz dieser Traditionsmarke. Und hier muss man sagen, diese Investmentfirma hat eigentlich nur ein Ziel, das Unternehmen fit trimmen und dann weiterverkaufen. Und schon 2024 hat man deshalb die Produktion heruntergefahren und nun also ganz eingestellt. Also alles war ein Ende mit Ansage.
3: Und die Gewerkschaften, die versuchen jetzt noch zu retten, was zu retten ist. Welche Möglichkeiten haben sie überhaupt noch?
9: Sie haben jetzt einen Sozialplan ausgearbeitet, der für alle eine dreimonatige Kündigungsfrist vorsieht, eine Abfindung auch und eine zusätzliche Entschädigung noch. Ob der US-Investor dann das so akzeptieren wird, das ist noch unklar. Aber auch wenn dieser Sozialplan so durchkomme für Gewerkschafter Robertini, ist es natürlich keine gute Lösung und ihm hört man auch die Enttäuschung über diese US-Investmentfirma an.
11: Noi siamo contrari a questo tipo di industria che in fondo del territorio ha poco interesse. Sono più di 100 persone nel giro di un anno e mezzo che non hanno più un lavoro, c'è tutto un indotto che viene a mancare, quindi chi puliva la fabbrica, i fornitori e tutto il mondo economico che gravitava attorno a questo tipo di fabbrica.
9: Er sagt, man sei gegen diese Art von Industrie, die im Grunde wenig Interesse am Gebiet hat, also am Standort Tessin. Man habe ja innerhalb von 1,5 Jahren über 100 Menschen entlassen. Dann kämen auch alle die dazu, die diese Fabrik gereinigt hätten. Die ganzen Zulieferer, die da dazu kämen und sich angesiedelt hätten, das seien große Auswirkungen.
3: Und man kann sagen, das ist die Wirtschaftsmeldung aus dem Tessin dieser Woche. Wie groß ist der wirtschaftliche Verlust effektiv für das Tessin?
9: Ja, das ist zwar die Wirtschaftsmeldung der Woche, aber man muss schon sehen, es geht um 27 Mitarbeitende, die entlassen werden, welche diese Schuhe produziert haben. Das sind sicher harte Einzelschicksale, aber für den Wirtschaftsstandort Tessin ist das natürlich zu verkraften. Das ist eher eine kleine Sache. Es ist eher eben symbolisch schmerzhaft, das Wissen, dass es eben künftig keine Bali-Schuhe aus dem Tessin mehr gibt, also ein weiteres Traditionsprodukt, das eben nicht mehr made in Switzerland ist.
3: Falls Sie ab und zu im Zug unterwegs sind, dann haben Sie sicher Ihre eigenen Tricks. Ja, wann Sie den Zug nehmen, wo Sie auf dem Perron stehen, um dann möglichst rasch reinsteigen zu können und einen Platz ergattern zu können. Aber wissen Sie, welcher Zug in der Schweiz am meisten ausgelastet ist? Nein, es ist nicht derjenige zwischen Bern und Zürich, wie ich vermutet hätte, sondern es sind ganz andere Züge vorne mit dabei, nämlich in der Westschweiz. Das zeigt eine Auswertung des Westschweizer Radio und Fernsehens RTS dieser Woche. Patricia Michon, Sie haben diese Auswertung angeschaut. Eben ich bin etwas erstaunt, dass nicht Deutschschweizer Züge zuvorderst sind. Wie kommt diese Rangliste mit den am meisten ausgelasteten Zügen zustande?
4: Für ihre Rangliste stützten sich die Analysten von RTS auf Daten, die auf der Schweizer Open Data Plattform für Mobilität verfügbar sind. Wichtig zu sagen ist, dass es sich um Fahrgastprognosen für Mai 2026 handelt und nicht um die effektive Auslastung der Züge. Grob gesagt entspricht dies den kleinen roten Figuren, die man in der SBB-App beim Kauf eines Tickets sieht. Und nach Berechnungen von RTS sind die vollsten Züge des Landes, na gut, ich gebe Ihnen einen Top 5. Genf-Lausanne steht auf Platz Nummer 1. Die 18:05-Verbindung ist mit 98% ausgelastet in der zweiten Klasse. Dann kommt die Strecke Lausanne-Yverdon-les-Bains von 17:34 mit 95% Auslastung. Dann wieder Genf-Lausanne, diesmal um 8:08 mit 94% Auslastung. Dann die gleiche Strecke umgekehrt, Lausanne-Genf um 17:00 mit 93%. Und erst auf dem fünften Platz die Strecke Luzern-Zürich Hauptbahnhof, 7:09 am Morgen mit 92% Auslastung. Sie haben sich vorher erstaunt gezeigt, Yves, dass die Züge in der Romandie voller sind als die Züge in der Deutschschweiz. Anscheinend gehören Sie zu den Leuten, die glauben, dass die Westschweizer weniger ÖV nutzen als die Deutschschweizer. Und damit liegen Sie gar nicht so falsch. Ich habe mir die neuesten Mobilitätszahlen des Bundesamtes für Statistik angesehen. Und es zeigt sich, dass in der Deutschschweiz der öffentliche Verkehr etwa 22% der täglich zurückgelegten Strecken ausmacht. In der Westschweiz dagegen sind es nur 16%. Aber zurück zu der RTS-Recherche. Nach der Veröffentlichung reagierten die SBB und stellten die verwendete Methode in Frage. Diese ermögliche keine zuverlässige Rangliste der am stärksten ausgelasteten Züge des Landes. Die SBB fügten hinzu, dass auch andere Züge im Land zu bestimmten Zeiten eine Auslastung von fast 100% erreichen, insbesondere auf der S-Bahn Zürich, der Zuger S-Bahn oder dem Le Mans Express. Auf jeden Fall gehört die Bahnstrecke Genf-Lausanne zu den verkehrsreichsten der Schweiz. Im Jahr 2025 nutzten täglich fast 90.000 Pendlerinnen und Pendler diese Strecke.
3: Also da habe ich einiges gelernt. Da wurden einige Vorurteile über Bord geworfen. Ich gebe es zu, so ein ÖV-Volk ist die Westschweiz jetzt auch immer noch nicht, oder? Von dort her hieß es ja jeweils, sie sei gegenüber der Deutschschweiz, was den öffentlichen Verkehr angeht, benachteiligt. Auch aus der Politik hat es diese Kritik gegeben. Ist das nun besser?
4: Also nicht, wenn man der Reaktion des Genfer Verkehrsministers nach der Veröffentlichung der RTS-Studie Glauben schenkt. Laut Pierre Maudet zeige diese Studie eine chronische Überlastung des Westschweizer Bahnnetzes auf, das für die Schweiz von gestern ausgelegt sei. Nach Ansicht des Regierungsrats sind nun Investitionen notwendig.
12: On a un réseau en Suisse romande qui est dimensionné pour la Suisse d'hier. Il faut maintenant investir dans les gares, dans les lignes.
4: Pierre Maudet fügte hinzu, dass die Westschweiz in den letzten Jahren das große Stiefkind der Bahnpolitik gewesen sei. Laut ihm geben das sogar die SBB im Grunde zu. Und der Genfer ist bei Weitem nicht der Einzige in der Westschweiz, der dieser Meinung ist. So hat letzten Monat die Westschweizer Verkehrskonferenz mehrere Bedingungen gestellt, um die Botschaft 2027 des Bundesrats zu akzeptieren, also die Liste der vorrangigen Verkehrsprojekte bis 2045. Werden diese Forderungen berücksichtigt? Das wird sich nächsten Monat zeigen, wenn die Vernehmlassungsvorlage des Bundes fertig ist.
3: Für viele ist Französisch ja schon ein rotes Tuch an und für sich. Verben, passé, composé, imparfait, le, la, les, dann noch agrave, et aigu. Ja, das muss man erst mal beherrschen. Damit noch nicht genug. Wussten Sie nämlich, dass es auch im französischsprachigen Dialekte gibt, nämlich sogenannte Patois? Mehrere Kantone wollen diese Patois erhalten und haben deshalb diese Woche eine Plattform, eine Webseite ins Leben gerufen, um genau das zu schaffen. Für uns ist das Anlass, diese Dialekte in der französischsprachigen und auch in der italienischsprachigen Schweiz mal etwas genauer anzuschauen. Im Unterschied zu Deutschschweizer Dialekten tönen französischsprachige Dialekte, eben diese Patois, übrigens ziemlich anders, als wir uns das gewohnt sind. Zum Beispiel das Patois vom Bagne im Wallis, das tönt dann etwa so.
13: «C'est qu'un de bleu, mais un enfant de bleu teint, en télévision, disons que... La planète, ça ressemble. Je ne sais pas, c'est vrai, je ne sais pas vrai.
3: Ja, selbst wer Französisch spricht, versteht hier wohl kaum, dass es um Wetter und um den Klimawandel
4: geht. Das kann ich bestätigen.
3: Sie verstehen es auch nicht.
4: Television verstanden, sonst nicht so viel.
3: Gut, da sind wir sehr froh, da sind wir sehr froh. Und der SRF-Mundart-Redaktor André Perle, der hat mir erklärt, was dieses Patois genau ist.
14: Patois sind die alten franco-provenzalischen und franco-comtoisischen Dialekte der Romandie, der Westschweiz. Das waren verschiedene Dialekte, die heute fast verschwunden sind, die nicht vom Französischen abstammen, sondern aus der franco-provenzalischen bzw. eben franco-comtoisischen Sprachfamilie stammen. Die sind verwandt mit dem Französischen, aber eben weiter vom Französischen weg als zum Beispiel Schweizerdeutsch von Hochdeutsch.
3: Also weiter weg und im Alltag kaum präsent. Können Sie auch das bestätigen, Patricia Michaud?
4: Ja, also Patois wird eigentlich nur von einzelnen Personen gebraucht. Im Alltag haben sie wirklich nicht so viel Bedeutung. Es geht eher um Folklore. Früher dafür war es wirklich anders. Zum Beispiel im Greyerz, also Greyerzgebiet im Kanton Freiburg, vor 40 Jahren, als meine Familie dorthin ging. Ich weiß noch, dass mein Vater zum Beispiel beruflich eine Familie besucht hat und dort, es war auf dem Land, hat die ganze Familie noch Patois geredet. Also die Kinder, die noch nicht in die Schule gingen, konnten wirklich keinen Wort Französisch. Also das heißt, dass vor 40 Jahren das noch sehr prägnant war.
3: War noch nicht so lange her, oder?
4: Genau nicht, ja, 40 Jahre, ich würde sagen, nicht so lange her.
3: Ja. Oder?
4: Genau. Was ich dafür auch mitbekommen habe, ist, dass es noch früher, dass es plötzlich ein Patois-Verbot gab in der Schule. Ich habe wirklich, Also von den Eltern, von meinen Kollegen, die das noch mitbekommen haben, also die Kinder dürften auf dem Pausenplatz zum Beispiel gar nicht Patois zusammenreden, sonst gab es sogar eine Geldstrafe. Und ich dachte, könnte man sich das jetzt vorstellen in der Deutschschweiz zum Beispiel, wo die Kinder eigentlich Hochdeutsch in der Schule reden, dass es auf dem Pausenplatz ein Dialektverbot gab. Also das kann man sich gar nicht vorstellen. Aber das hat wahrscheinlich dann dazu geführt, dass die Leute jetzt nicht wirklich Patois mehr können.
3: Es nicht mehr können, aber es manchmal singen. Vielleicht haben Sie vor kurzem auch Patois gehört. Da wird es mir ganz warm ums Herz und im Körper als Freiburger natürlich. Das ist die Lioba, das ist Greyerzer Patois und heißt Kuh. Also Lioba heißt Kuh und das bezieht sich darauf, dass eben die Bauern früher den Kühen so gerufen haben. Und Sie kennen es vielleicht, weil es eben von Gotteron-Fans, dem Eishockey-Schweizer Meister, gesungen worden ist. Ja, und wenn man im Greyerz eben über Gotteron spricht, dann tönt das dann etwa so.
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3: Es sei eine schwierige Woche gewesen, sagt er, und das war natürlich vor gut zwei Wochen, eine schwierige Woche, weil sich die Menschen zwischen Gotteron, Fußballmatchs draußen und den 1. Mai-Feiern entscheiden mussten. Und das sei gar nicht so einfach gewesen.
16: Ich finde es eben sehr spannend. Das ist ja eine Kolumne aus der Regionalzeitung La Gruyère, schon wieder im Greyerz, wo es immer noch einmal in der Woche einen Beitrag auf Patois gibt. Wie viele Leute diesen Beitrag tatsächlich lesen können, wäre eine spannende Frage. Stimmt. Was ich weiß, ist, dass Patois wieder ein bisschen in, also cool sogar ist. Es gibt mehr und mehr jüngere Leute, die das lernen. Es gibt auch ein größer und größer Kurzangebot. Und ich habe gelesen, dass sogar Le CO de la Gruyère, also die Sekundarschule in Bül, solche Patois-Unterrichten anbietet für die Schülerinnen und Schüler und auch für das Lehrpersonal.
3: Ich habe unseren Mundart-Redaktor André Berler gefragt, ja, aber was kann diese Plattform überhaupt leisten? Und er hat gesagt, ja, damit wird jetzt das Patois nicht Alltagssprache. Und trotzdem?
14: Das ist auf jeden Fall eine gute Initiative und vielleicht eine Grundlage, damit Patois wieder einen Aufschwung erleben kann. Aber es ist ganz sicher keine Garantie, dass Leute jetzt wieder mehr im Alltag Patois sprechen werden.
3: Und Patois gibt es übrigens nicht nur in der Westschweiz, sondern auch im Tessin. Dort gibt es einen Tessiner Dialekt. Tönt spannend, finde ich. Haben Sie das verstanden, Ivan Santoro?
9: Kein Wort.
3: Ich sage es Ihnen, es heißt, das sei Trockenfleisch von einer gefleckten Geiß.
9: Also ich habe nichts verstanden. Gefleckte Geiß wäre ja Capra Macchiata eigentlich auf Italienisch, aber da hab ich andere Wörter gehört, genau, ja. Also aber es gibt nicht natürlich mehr schon auch Tessiner Dialekte, sogar Dialekte, weil eigentlich, man kann fast sagen, in jedem Tal ist es ein bisschen ein anderer Dialekt, so wie es früher auch noch in der Ostschweiz oder so war, die gibt es schon noch.
3: Wird aber eben nicht mehr häufig gesprochen.
9: Nein, also laut einer neuesten Studie sagt man, dass noch etwa 30%, also nicht mal ganz ein Drittel, noch Dialekt spricht, also aktiv im Kanton Tessin. Passiv ist es sicher deutlich höher. Also viele verstehen noch den Dialekt. Wir haben Tessinerinnen und Tessiner gesagt, also wirklich hundertprozentige Tessinerinnen und Tessiner. Sie verstanden, wie die Eltern sprechen würden und so, aber selber aktiv spreche man das nicht mehr, weil es eben auch so ist, wie vorher kurz angesprochen wurde, das galt als rückständig, also in der Schule und so, man wollte da nicht Dialekt sprechen oder nicht mal untereinander, weil das galt als rückständig, oder? Aber die einfache Regel so ein bisschen jetzt im Tessin ist eigentlich, je ländlicher, je mehr in den Tälern und je nördlicher, je präsenter ist der Dialekt noch. Und je südlicher, je städtischer, je weniger. Also im Sotto Cenere, ich wohne ja in Lugano, da hört man jetzt eigentlich den Dialekt eigentlich nicht mehr. Also kaum, auf der Straße oder irgendwo.
3: 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Heute mit SRF Tessin-Korrespondent Ivan Santoro. Grazie mille e arrivederci.
9: Arrivederci e alla prossima.
3: Und merci hier im Studio bei mir in Bern, die freie Journalistin und leidenschaftliche Dialekt-Rechercheurin dieser Woche, Patricia Michaud.
16: Adieu, Yves.
3: Ah, wieder etwas auf Patois gelernt. Wir wünschen Ihnen ein schönes Wochenende. Vielleicht schauen Sie ja in die Westschweiz. Dort geht dieses Wochenende die Post ab mit Eishockey, Weltmeisterschaft in Zürich und eben in Freiburg und das Eidgenössische Musikfest in Biel. Und wir hören uns dann heute in einer Woche wieder mit dem Blick in die Westschweiz und ins Tessin. Gutes Wochenende, gute Woche wünscht Ihnen Yves Kilcher.

0: Die Nachrichten von SRF um 0.30 Uhr mit Livia Schmid und diesen Themen. Der Bund will Kinder vor Übergewicht schützen und dafür Süßigkeitenwerbung einschränken. Trotz Waffenruhe einmal mehr droht US-Präsident Donald Trump dem Iran. Der französische Sender Canal Plus, dieser hat angekündigt, nicht mehr mit Filmschaffenden zusammenzuarbeiten, die seinen Hauptaktionär Vincent Bolloré kritisieren. Und das Wetter heute Montag, es ist meist bewölkt, vor allem am Morgen zeigt sich im Osten noch die Sonne, aus Westen ziehen zeitweise Regengüsse auf. Jedes fünfte Kind in der Schweiz ist übergewichtig. Darum will der Bund nun die Werbung für ungesunde Lebensmittel wie Süßigkeiten oder fettige Snacks einschränken. Und zwar gezielt dort, wo Kinder sie sehen. Im Internet, im Fernsehen und in der Nähe von Schulen. Das zuständige Bundesamt will mit der Lebensmittelbranche eine Selbstregulierung erarbeiten. Die Hersteller sollen dadurch freiwillig auf solche Werbung verzichten. Michael Beer, stellvertretender Direktor des Bundesamtes für Lebensmittelsicherheit, sagt:
1: Wir denken, es ist wichtig, ein Umfeld zu schaffen, wo eben Kinder, die noch sehr einfach beeinflussbar sind, nicht von dieser Werbung jeden Tag sozusagen verführt werden, Lebensmittel zu konsumieren mit zu viel Zucker, zu viel Kalorien, zu viel Fett.
0: Doch aus der Branche gibt es bereits Forderungen nach Ausnahmen. Das hat die NZZ am Sonntag publik gemacht. Die Detailhändler möchten vor Feiertagen wie Weihnachten oder Ostern auch weiterhin Werbung an Kinder richten dürfen. Das sieht man beim Bundesamt für Lebensmittelsicherheit kritisch.
1: Man kann nicht teilweise Verantwortung zeigen, aber dann nach 17 Uhr oder an Weihnachten oder Ostern dann die Kinder wieder mit Werbung sehr stark beeinflussen.
0: Am 26. Mai treffen sich die Behörden erneut mit der Lebensmittelbranche, um die Massnahmen weiter zu diskutieren. US-Präsident Donald Trump droht dem Iran erneut mit der Zerstörung. Falls sich der Iran nicht schnell bewege, werde nicht viel vom Land übrig bleiben. Diese Drohung äußerte Trump nach einem Telefongespräch mit dem israelischen Regierungschef Benjamin Netanyahu. Vor dem Gespräch hatte Netanyahu gesagt, Israel sei auf jedes Szenario mit dem Iran vorbereitet. Seit Anfang April gilt eine Waffenruhe im Krieg der USA und Israel gegen den Iran. Die Verhandlungen bringen bisher aber nur wenig Fortschritte. Und Trump droht dem Iran immer wieder mit neuen Angriffen. Nicht nur wegen den Drohungen bleibt die Lage im Nahen Osten angespannt, es gibt auch weiter Angriffe. In den Vereinigten Arabischen Emiraten ist ein Atomkraftwerk mit einer Drohne attackiert worden. Nun droht das Land mit Vergeltung. Die Emirate hätten das Recht zu reagieren und alle notwendigen Massnahmen zu ergreifen, sagte der Außenminister der Emirate. Beim Angriff ist im Kraftwerk ein Feuer ausgebrochen, doch die Sicherheit der Anlage sei nicht gefährdet und die Strahlenwerte seien normal, sagen die Behörden. Wer das Atomkraftwerk in den Emiraten angegriffen hat, ist unklar. Verdächtigt wird der Iran. Der Iran habe seit Kriegsbeginn 3000 Angriffe mit Drohnen und Raketen gegen die Vereinigten Arabischen Emirate ausgeführt, teilen die Emirate mit. In Frankreich ist die Film- und Literaturszene in Aufruhr. Es geht um den mächtigsten Medienmogul Frankreichs, Vincent Bolloré. Seine Verlage und Medienhäuser nutzt der rechtsnationale Milliardär, um ultrakonservative Positionen durchzusetzen. Nachdem sich bereits 200 französische und mehrere internationale Schriftstellerinnen und Schriftsteller von seinem Verlag distanziert haben, kommt es nun zum nächsten Kapitel. Der französische Fernsehsender Canal Plus kündigt an, er werde künftig nicht mehr mit Filmschaffenden zusammenarbeiten, die eine Petition gegen Vincent Bolloré unterzeichnet haben. Bolloré ist Hauptaktionär des Senders. Der Chef des Senders erklärte, der Boykott sei die Folge von ungerechtfertigten Vorwürfen gegen sein Team. Die Petition wurde von mehreren Stars unterzeichnet, zum Beispiel von Juliette Binoche. Die Unterzeichnenden warnen vor dem wachsenden Einfluss der extremen Rechten auf das französische Kino, verursacht durch den rechtskonservativen Milliardär Bolloré. Canal Plus ist der wichtigste Geldgeber des französischen Films und hat sich verpflichtet, bis 2027 jährlich rund 170 Millionen Euro in die Branche zu investieren. Zum Sport, zuerst zur Eishockey-Weltmeisterschaft. In Zürich verliert Deutschland gegen Lettland 0-2 und in Freiburg besiegt Norwegen Slowenien mit 4-0. Und in der Schweizer Fußballmeisterschaft gewinnt Lugano gegen Basel in der letzten Runde mit 4-0 und sichert sich damit einen Europacup-Platz. Der FC Sion spielte gegen die Young Boys 3-3. Die Walliser könnten sich ebenfalls für den Europacup qualifizieren, falls St. Gallen am Pfingstmontag den Cupfinal gewinnt. St. Gallen spielte gestern Sonntag auch in der Meisterschaft gegen den Meister Thun ein 1-1. Bleibt der Blick aufs Wetter. Heute ist es meist bewölkt. Aus Westen ziehen zeitweise Regengüsse und vereinzelt auch Gewitter auf. Die Sonne zeigt sich im Osten vor allem am Vormittag, im Westen eher gegen Abend. Es gibt rund 15 Grad im Norden und 19 Grad im Süden. Das waren Nachrichten von Radio SRF. Verantwortlich Livia Schmidt.
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3: Den Einkaufszettel zu Hause vergessen oder einen Termin verpasst, kann ja mal vorkommen. Das heißt aber nicht gleich, dass ADHS im Spiel ist. Wir fragen gleich, warum die Diagnosen in letzter Zeit dennoch so stark zugenommen haben. Und die Schweiz lebt für den Rest des Jahres auf Pump, denn diese Woche war Overshoot Day. Das heißt, die natürlichen Ressourcen für dieses Jahr wären theoretisch aufgebraucht. Schauen wir uns an in dieser Sendung. Ich bin Dominik Rolli. ADHS galt lange als Kinderkrankheit, als das Problem des zapperligen Buben, der in der Schule nicht stillsitzen konnte. Doch das Bild stimmt nicht mehr. Die Verschreibungen von ADHS-Medikamenten für Erwachsene haben sich in der Schweiz in 4 Jahren fast verdoppelt. Mehrere hunderttausend Schweizerinnen und Schweizer sind Schätzungen zufolge betroffen. Und zunehmend sind das Frauen. Aber warum? Die Gründe hat Wissenschaftsredaktorin Gina Buhl. Sie hat die ADHS-Sprechstunde der UPK Basel besucht, der Universitären Psychiatrischen Kliniken.
4: Kornhausgasse Basel. Mitten im wuseligen Stadtzentrum befindet sich die ADHS-Sprechstunde. Hier wird abgeklärt, ob jemand ADHS hat, die sogenannte Aufmerksamkeitsdefizit-Hyperaktivitätsstörung. Und wer durch diese Türen geht, hat oft monatelang auf einen Termin gewartet.
5: Ja, die Warteliste aktuell sind zwischen 6 bis 9 Monaten für ADHS im Erwachsenenalter.
4: Antonia Wenger ist Psychotherapeutin in der ADHS-Sprechstunde. Dass sie von Erwachsenen spricht, ist kein Zufall. Viele merken erst spät, dass das, womit sie bereits ihr Leben lang kämpfen, einen Namen hat. Wie viele Menschen in den vergangenen Jahren tatsächlich neu diagnostiziert wurden, weiß niemand genau. Diese Daten werden in der Schweiz bislang nicht systematisch erhoben. Was man dagegen messen kann, sind abertausende Klicks in den sozialen Medien. Auf TikTok und Instagram häufen sich Videos, in denen Menschen zeigen, wie sie vergessen, sich nicht konzentrieren können, ständig zu spät kommen. Darunter Tausende, die kommentieren, das bin ich. Es ist hektisch in diesen Videos. So, wie es auch im Kopf von ADHS-Betroffenen aussehen kann.
6: Ich hab Hunger. Frag, mach ich, das geht am schnellsten. Warum heißen Weinreben eigentlich nicht Traubenreben?
7: Das ist doch noch gar kein Wein.
8: Ui. Schüssel, Schüssel, Schüssel brauche ich.
9: Ach hey, wie sieht's hier denn wieder aus?
10: Räume ich das jetzt noch schnell weg?
11: Das ist ein dreckiges Geschirr. Damit fange ich an.
4: Diese Selbstdiagnosen verwässerten die Glaubwürdigkeit von Betroffenen, sagen Kritiker. ADHS sei zur Modediagnose geworden. Doch Viktoria Block, Psychologin an der UPK, der Universitären Psychiatrischen Klinik in Basel, hat Menschen vor sich sitzen, die mit sehr realen Problemen zu ihr kommen.
12: Also da ist irgendwie eine ungelöste Frage. Warum funktioniert mein Alltag nicht so wie bei anderen? Warum kriege ich etwas nicht auf die Reihe? Warum habe ich Schwierigkeiten? Und dementsprechend ist es wie unsere Aufgabe herauszufinden, ist das jetzt ADHS oder ist das was anderes? Aber der Leidensdruck ist da und der ist echt.
4: Dieser echte Leidensdruck zeigt sich auch daran, dass 8 von 10 Erwachsenen, die sich abklären lassen, am Ende tatsächlich eine Diagnose erhalten. Wer sich in einem TikTok-Video wiedererkennt, hat aber noch keine ADHS. Denn zwischen Symptom und klassischer Diagnose liegt ein entscheidender Unterschied, sagt Viktoria Block.
12: Wir alle haben schon mal etwas vergessen, einen Gegenstand verlegt, sind schon mal reingeplatzt mit was, haben jemanden unterbrochen. Aber es kommt tatsächlich darauf an, wie häufig das vorkommt.
4: Die Frage ist also auch, vergesse ich so viel, dass es meinen Job behindert? Falle ich meinen Freunden so oft ins Wort, dass sie mich meiden? Leide ich enorm oder ist mein Verhalten ab und zu einfach nervig? Der Campus der UPK Basel liegt an der ruhigen Wilhelm-Klein-Straße. Wer hier ist, trägt oft mehr als eine Diagnose. ADHS zusammen mit Depressionen, Angststörungen, Sucht. Erkrankungen, die sich gegenseitig verstärken. In 80% der Fälle entwickeln undiagnostizierte Betroffene im Laufe ihres Lebens mindestens eine weitere psychiatrische Störung. Wer jahrelang nicht weiß, warum er anders funktioniert, sucht Wege, damit umzugehen. Durch zwanghafte Kontrolle, durch Alkohol, durch andere Drogen. Unbehandelt kann ADHS zur Gefahr werden. Auch die Politik sieht Handlungsbedarf. Das BAG, das Bundesamt für Gesundheit, arbeitet an einem Bericht zur ambulanten Versorgung. Er soll Ende 2026 erscheinen. Was sich bereits jetzt abzeichnet, 2/3 auf den Wartelisten der Kliniken sind Frauen. Und das war lange anders. Denn ADHS galt als Störung der Buben, laut und impulsiv. Mädchen, die träumten statt tobten, fielen durchs Raster und lernten früh, sich anzupassen.
12: Man stelle sich vor, dass eine Frau mit undiagnostizierter ADHS durchs Leben geht und versucht, alles richtig zu machen. Und mit zunehmenden Anforderungen im Job, vielleicht auch, weil noch Kinder dazukommen, Familie. Und diese Frau mit ADHS hat immer irgendwie alles hingekriegt, nahm sich dann extra Zeit, hat dafür vielleicht weniger geschlafen. Und jetzt mit den neuen Anforderungen klappt das nicht mehr.
4: Was Victoria Block beschreibt, zeigt sich täglich in den Sprechstunden. Frauen kämen erschöpft, mit Depressionen, mit Burnout. Sie machen Therapien, nehmen Medikamente. Aber nichts hilft, weil unter all dem eigentlich ADHS schlummert. Weibliche Symptome zeigen sich anders. Und das ist der Kern des Problems. Die Hyperaktivität aus Kindertagen verschwindet nicht. Sie wandert nach innen, in Gedankenschlaufen, Rastlosigkeit, unsichtbar für Außenstehende. Fachleute nennen diese permanente Anpassung Masking. Dass Frauen dieses Verhalten schon früh lernen, habe auch mit gesellschaftlichen Erwartungen zu tun.
12: Frauen haben irgendwie sich das zurechtgelegt, wie sie das schaffen, das nicht nach außen zu tragen, sodass sie von außen ja so wirken, als hätten sie alles im Griff. Auch weil emotionalen weiblichen Menschen häufig vorgeworfen wird, irrational zu sein oder dramatisch zu sein, zu viel zu sein. Und dann wird sehr schnell gelernt, sich zurückzunehmen.
4: Erwartungen, die Frauen jahrzehntelang formen und einen Preis haben. Einen, den viele still für sich alleine bezahlt haben.
7: Und jetzt? Was tun mit diesen Erkenntnissen über Frauen mit ADHS, die lange nicht beachtet wurden? Das habe ich Wissenschaftsredaktorin Gina Buhl gefragt.
4: Also zunächst mal drüber reden, denn viele wissen noch gar nicht, dass ADHS bei Frauen überhaupt so lange übersehen wurden oder was man da jetzt macht, was alles fehlt. Konkret fehlen nämlich Behandlungsempfehlungen, die den weiblichen Körper berücksichtigen. Weil der ist gar nicht so unkomplex, was vor allem mit Hormonen zu tun hat. Also zum Beispiel das Sexualhormon Östrogen, das beeinflusst direkt die Produktion von Dopamin. Das kennen vielleicht viele. Das ist der Botenstoff, der bei ADHS ohnehin bereits geschwächt ist. Und wenn dann der Östrogenspiegel sinkt, verschlimmern sich die Symptome bei vielen Frauen. Das kann zum Beispiel vor der Periode, nach einer Geburt oder in den Wechseljahren sein. Und was auch noch erwähnenswert ist, dass fast jede zweite Frau mit ADHS unter PMS leidet. Also hat Stimmungsschwankungen, depressive Verstimmungen vor der Menz. Und in der Normalbevölkerung sind es gerade mal ein Drittel. Das alles hat also einen Einfluss und deswegen passen manche Kliniken die Medidosis bereits mit dem Zyklus an, weil sie wissen, dass es was hilft. Aber offizielle Leitlinien gibt es da eben noch nicht und das ist unter anderem was es braucht.
7: Was tut sich denn auf diesem Gebiet in der Forschung?
4: Ja, es ist ein relativ junges Forschungsfeld, was strukturelle Gründe hat. Also viele klinische Studien sind jahrzehntelang fast nur an Männern durchgeführt worden. Und der Standardpatient in der Medizin war männlich, 70 Kilo. Das gilt heute in vielen Bereichen noch so. Und das heißt, alles, was wir über ADHS wissen, wissen wir deshalb vor allem über Männer und Jungen. Also Frauen mit den anderen Symptomen, mit dem anderen Verlauf, den anderen biologischen Voraussetzungen, die wurden einfach nicht mitgedacht. Und das merkt man jetzt. Aber auch bei Männern gibt es eben blinde Flecken, zum Beispiel beim Zusammenhang zwischen ADHS und Sucht. Also auch da gibt es noch Aufholbedarf in der Forschung.
7: Was müsste sich ändern, damit ADHS früher erkannt wird?
4: Ich würde sagen, drei Dinge. Also erstens die Diagnosekriterien. Die Fragebögen, die immer noch stark auf männliche Symptome ausgerichtet sind, sorgen einfach dafür, dass Frauen durchs Raster fallen. Und das bedeutet, dass man da mehr auf eine Biografie gucken muss. Das haben mir die Fachpersonen auch ganz klar gesagt. Zweitens braucht es unbedingt mehr Forschung dazu, also gezielt zu den Hormonen, wie man Medikamente dem Zyklus anpasst. Und drittens, das Wissen muss aus den spezialisierten Kliniken raus. Also das muss raus zu den Ärztinnen und Ärzten, die täglich die Menschen sehen und dann auch mit ihnen reden können und dafür sorgen können, dass immer mehr davon erfahren.
3: Das sagt Wissenschaftsredaktorin Gina Buhl. Im Januar 2025 haben die USA massiv und kurzfristig Gelder für die Entwicklungshilfe gestrichen. Viele Länder in Afrika mussten plötzlich ohne die US-Hilfe auskommen und bis heute fehlt es an diesem Geld. Dabei geht es um Gesundheitsversorgung, um Schulen, um Infrastrukturprojekte. Aber ein Schweizer Forscher, Dominik Rohner heißt er, von der Universität Lausanne, hat herausgefunden, dass das ganz konkrete Folgen hat, auch über die eigentliche Hilfe hinaus. Denn dort, wo die Hilfe abrupt entzogen wurde, gibt es mehr Gewalt, mehr Plünderungen, mehr bewaffnete Konflikte. Wissenschaftsredaktorin Katrin Zöfel hat mit Dominik Rohner gesprochen.
9: Was unsere Studie zeigt, ist, dass massiver, sehr schneller Ausstieg aus Entwicklungshilfe gewisse Risiken bergen kann. Und da jetzt Amerika, ein Schwergewicht der Entwicklungshilfe, jetzt da diesen Ausstieg vollzogen hat, ist es natürlich so, dass wenn jetzt alle anderen Länder einfach genau das Gleiche machen würden, dass das diesen Effekt verstärken könnte. Das heißt jetzt ein Land wie Großbritannien oder die Schweiz oder Frankreich, es gäbe ein Argument dafür, dass wir jetzt vielleicht langsam agieren und uns gut Gedanken machen, was genau zu machen. Ja, dass nicht gleich alle Länder gleichzeitig rausgehen, weil das eben noch einen massiveren und noch einen schnelleren Effekt haben könnte, als das, was wir schon sehen in der Studie.
10: Passiert ist aber eigentlich genau das Gegenteil. Vielleicht nicht so abrupt, aber also viele Geberländer haben ja ihre Entwicklungshilfe reduziert. Wie besorgniserregend ist das? Können Sie das abschätzen?
9: Kurzfristig gesehen, wenn man jetzt eine Spekulation macht, basierend auf unserer Studie, ist das natürlich schon so, dass das wirklich Risiken birgt von größer bewaffneter Gewalt. Was dazu kommt, ist, also wir haben auch Studien, jetzt ein anderer Artikel, Heat and Hate, der jetzt auch gerade am Publizieren ist, wo wir finden, dass auch Klimawandel die Gewalt sehr stark erhöht. Also wir sind jetzt in einer Welt, wo Klimawandel zu sehr starkem Druck führt und zu weiterer Gewalt in ärmeren Ländern. Und gleichzeitig wird jetzt massiv und rapide Entwicklungshilfe gestrichen, was auch zu sehr starken Anpassungen führt und auch, wie wir jetzt in der Studie sehen, Risiken birgt. Also das heißt, das ist schon eine Entwicklung, die riskant ist.
10: Können Sie was darüber sagen, ob das Effekte sind, die jetzt kurzfristig sind und dann beruhigt sich das wieder oder kommt da vielleicht auch was in Gang, was gar nicht mehr so einfach zu bremsen wäre, wenn man denn will?
9: Also unser Datensatz, der geht jetzt eigentlich nur von 10 Monaten vor dem Januar 2025 bis 10 Monate nach diesem Datum. Das heißt, wir können eigentlich nur die Effekte jetzt über diesen Zeithorizont der 10 Monate uns anschauen. Was wir sehen, ist, dass jetzt über diesen Zeithorizont der Effekt nicht abnimmt. Aber es ist eine wichtige Frage und unser Plan ist auch, dies in einem Nachfolgeprojekt uns auch anzuschauen, ob jetzt mittel- und längerfristig diese Effekte stärker werden, schwächer werden oder vielleicht sogar ganz aufhören. Was wir auch noch sehen, ist eben, wie stark die geopolitischen Spannungen uns auch alle betreffen. Also wir sehen jetzt infolge des Ukraine-Krieges, wie stark das Armeebudget in verschiedenen europäischen Ländern in die Höhe schnellt. Und dieses Geld muss ja von irgendwo kommen. Und was wir auch sehen, ist, dass es häufig eben einen Zusammenhang hat mit Kürzungen von Entwicklungsbudget. die dann eben damit begründet werden, dass das Geld für die Armee gebraucht wird. Das heißt natürlich, dass geopolitische Instabilität jetzt eben nach der russischen Attacke auf die Ukraine dann dazu führt, dass wir eben vielleicht weniger Geld für die Forschung ausgeben, weniger Geld für Entwicklungshilfe ausgeben und diese Dinge dann unter Umständen vielleicht nicht zu mehr Sicherheit führen, aber zu weniger Sicherheit führen. Man könnte sich fast in einem Teufelskreis bewegen.
10: Das legt mir die nächste Frage geradezu in den Mund. Sind das Entwicklungen, wenn die USA sich zurückziehen, dadurch Konflikte in Afrika stärker werden? Sind das Entwicklungen, die fast schon zwangsläufig in eine negative Richtung führen oder lässt sich das rumreißen nach dem, was Sie wissen?
9: In meinem Buch The Peace Formula, was ich mache dort, ich bespreche mehrere hundert empirische, statistische Studien von ganz vielen Leuten, also nicht nur mir, sondern ganz vielen Forscherinnen und Forschern aus der ganzen Welt. Und ich probiere eben so eine Synthese zu kreieren von, was sind die Politiken, die da wirklich eine Rolle spielen und die Frieden fördern. Und es gibt da ganz viele, also Demokratie stärken ist ganz wichtig, dann die Produktivität von Wirtschaftsräumen zu stärken mit mehr Bildung, mehr Investitionen in die Gesundheitsversorgung, Freihandel, gut gemanagter Freihandel ist auch eine Stärke, ist auch eine Politik, die Frieden hilft. Also das heißt, wir haben da eigentlich ein ganzes Arsenal von Politiken, die jetzt friedensfördernd wirken und wir müssen einfach die richtigen Entscheidungen treffen.
3: Die Studie von Dominik Rohne ist im Wissenschafts-

0: 20 Jahren geht es immerhin ganz langsam in die aus ökologischer Sicht richtige Richtung, aber eben ganz, ganz langsam. Und der Ressourcenverbrauch in der Schweiz, der ist nach wie vor sehr hoch. Ganz banal gesagt, weil die Schweiz reich ist. Wer reich ist, konsumiert mehr und kann sich das Leben gemütlicher und gut geschützt einrichten. Und bis jetzt geschieht das eben nicht nachhaltig, sondern mit hohem Ressourcenverbrauch. Auch die starke Schweizer Wirtschaft spielt hier eine Rolle. Sie boomt und produziert und ja, das braucht Ressourcen. Und etwa 2/3 des Umwelteffekts lagert die Schweiz nach wie vor dabei ins Ausland aus. Heißt, es werden Güter und Energie importiert und hier verbraucht. Belastet werden aber nicht die Schweiz, sondern andere Regionen der Welt. Für die Wahrnehmung des Schadens ist das, denke ich, entscheidend. Und in der Bilanz taucht dieser Verbrauch natürlich trotzdem auf.
1: Also wir verbrauchen zu viele Ressourcen. Was bedeutet das für den Planeten?
0: Dieser Overshoot Day, der gibt ja wieder, ob die Schweiz als Land in einem Jahr mehr verbraucht, als sie in der gleichen Zeit wieder regenerieren kann. In Zahlen, der Verbrauch liegt 2,8 Mal höher als das, was nachhaltig wäre, also in der Zeit wieder regenerierbar. Das gilt für Trinkwasser, für Böden, für Wälder, für Rohstoffe, für Luft und fürs Klima. Das heißt, die Konsequenz sind sinkende Grundwasserspiegel, Versalzung und Versteppung von Böden, schrumpfende Wälder, Überfischung und Klimawandel. All das gehört zu den Konsequenzen und ich sage es nochmal, nicht zwingend innerhalb der Schweiz, sondern irgendwo auf der Welt. Und dieser Überverbrauch hat natürlich auch konkrete wirtschaftliche Konsequenzen. Was knapp wird, wird teurer. Konzepte, die gerade noch wirtschaftlich waren, sind das morgen vielleicht nicht mehr. Der Überverbrauch selber, der kommt aber, so kann man es sagen, irgendwann ganz automatisch an seine Grenzen, weil die Ressourcen dann einfach weg sind.
1: Also das hat alles seinen Preis. Und jetzt, um das Steuer wieder rumzureißen, was kann der Einzelne, die Einzelne tun?
0: Das sind eigentlich alles bekannte Dinge. Energieeffizienz, lieber pflanzlich als tierisch sich ernähren, haltbare Waren kaufen. Aber im Overshoot-Day-Bericht vom letzten Jahr wird hierzu auch eine etwas entmutigende, aber auch interessante Zahl genannt. Demnach hat der oder die Einzelne etwa 20% seiner Umweltauswirkungen selbst in der Hand. Die restlichen 80%, die hängen an Entscheidungen, die der oder die Einzelne nicht allein kontrolliert. Die hängen an politischen Entscheiden, also welche Verkehrsmittel es gibt oder eben nicht gibt, wie die Energieversorgung aufgestellt ist, wie die Müllwirtschaft funktioniert, wo und wie öffentliche Gelder investiert werden, was subventioniert wird und was nicht und so weiter.
1: Und machen wir noch zum Schluss einen Schritt zurück. Woher kommt das alles, also diese Berechnungen des ökologischen Fußabdrucks und wer steht dahinter?
0: Das Konzept, das geht auf die Doktorarbeit eines Schweizers zurück, Mathis Wackernagel. Aus seiner Doktorarbeit an der Universität von British Columbia in Vancouver von 1994 wurde dann ein Buch, Our Ecological Footprint, und 2003 entstand dann ein eigener Think Tank, der auch diese jährlichen Berichte rausgibt. Die Berechnungen, die waren anfangs noch einigermaßen grob, sind aber seitdem deutlich besser geworden und inzwischen hat die Gruppe um Wackernagel auch zurückgerechnet. Demnach waren der Ressourcenverbrauch in den 1960ern noch im Rahmen des Planeten. Seit Anfang der 1970er aber verbrauchen Menschen und Industrie durchgängig mehr, als der Planet hergibt.
2: Das sagt Wissenschaftsredaktorin Katrin Zöfel. Das waren einige Themen aus der SRF-Wissenschaftsredaktion von dieser Woche. Gibt's auch online unter srf.ch/audio.
3: Am 28. Mai 2025 kommt der Berg.
4: Wir sind wirklich im letzten Moment aus dem Dorf lebend
5: rausgekommen. Das erste, was ich gemacht habe, ist mein Mann angelegt. Ich sehe, jetzt ist der Scheiß gekommen.
4: Die Erschütterung, die Dimension, der Rauch.
5: Und dann ist der erst so richtig bewusst gekommen, ja, es ist definitiv, es ist hier alles weg.
6: Und ich finde es ein liebes Plateau gibt. Das alles, was wir hatten, das gibt es einfach gar nicht mehr.
4: Herrgott, nimm mal ein 300-Seelendorf, das muss doch mal aufzustellen sein.
6: Also umso mehr hat es beige Stimmen gegeben, wenn man sieht, ich will nicht mehr zurück auf Plateau.
4: Der Ort, wo es sicher ist, gibt es gar nie.
6: Für immer und ewig wird es vor dem Bergsturz und nach dem Bergsturz geben.
3: Adi Platten, ein Dorf verliert seine Hand.

0: Die Nachrichten von SRF um 1 Uhr mit Livia Schmidt. In Tschechien haben erneut tausende Menschen demonstriert für Medienfreiheit und die Unabhängigkeit des öffentlich-rechtlichen Radios und Fernsehens. Sie protestierten bei Kundgebungen in 12 Städten gegen die Pläne der tschechischen Regierung, Radio- und TV-Gebühren abzuschaffen. Die rechtspopulistische Regierung des Milliardärs Andrej Babiš will das tschechische Radio und Fernsehen direkt durch den Staat finanzieren. Die Demonstrierenden werfen Babiš vor, so Einfluss auf die Berichterstattung nehmen zu wollen. In den Süden Spaniens, nach Andalusien, dort hat bei der Regionalwahl die konservative Volkspartei, die Partido Popular, ihre absolute Mehrheit im andalusischen Parlament verloren. Um regieren zu können, muss sie nun eine Koalition eingehen, voraussichtlich mit der rechtspopulistischen Vox. Zwar bleibt die Partido Popular nach Auszählung fast aller Stimmen stärkste Kraft, sie holt jedoch mit 53 Sitzen im Parlament 5 weniger als bei den letzten Wahlen vor 4 Jahren. Die absolute Mehrheit liegt bei 55 Sitzen. Zweitstärkste Kraft sind die Sozialisten des spanischen Regierungschefs Pedro Sánchez. Sie kommen auf 28 Sitze. Die rechtspopulistische Vox gewinnt einen Sitz hinzu und kommt nun auf 15. Andalusien ist mit über 10 Millionen Einwohnern die bevölkerungsreichste autonome Gemeinschaft Spaniens. Das Pro-Kopf-Einkommen liegt jedoch tiefer als im Landesdurchschnitt. In Frankreich ist die Film- und Literaturszene in Aufruhr. Es geht um den mächtigsten Medienmogul Frankreichs, Vincent Bolloré. Seine Verlage und Medienhäuser nutzt der rechtsnationale Milliardär, um ultrakonservative Positionen durchzusetzen. Nachdem sich bereits 200 französische und mehrere internationale Schriftstellerinnen und Schriftsteller von seinem Verlag distanziert haben, kommt es nun zum nächsten Kapitel. Der französische Fernsehsender Canal Plus kündigt an, er werde künftig nicht mehr mit Filmschaffenden zusammenarbeiten, die eine Petition gegen Vincent Bolloré unterzeichnet haben. Bolloré ist Hauptaktionär des Senders. Der Chef des Senders erklärte, der Boykott sei die Folge von ungerechtfertigten Vorwürfen gegen sein Team. Die Petition wurde von mehreren Stars unterzeichnet, zum Beispiel von Juliette Binoche. Die Unterzeichnenden warnen vor dem wachsenden Einfluss der extremen Rechten auf das französische Kino, verursacht durch den rechtskonservativen Milliardär Bolloré. Canal Plus ist der wichtigste Geldgeber des französischen Films und hat sich verpflichtet, bis 2027 jährlich rund 170 Millionen Euro in die Branche zu investieren. Zum Sport, zur Eishockey-Weltmeisterschaft. In Zürich verliert Deutschland gegen Lettland 0-2 und in Freiburg besiegt Norwegen Slowenien mit 4-0. Und das Wetter heute Montag, es ist meist bewölkt. Im Osten ist es teils sonnig, aus Westen ziehen Regengüsse auf. Das Ganze bei rund 15 Grad im Norden und 19 Grad im Süden. Das waren Nachrichten von Radio SRF, verantwortlich Livia Schmidt.
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2: Hier geht's weiter mit dem Tagesgespräch vom Dienstag.
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4: Ruth Gabi Wermo-Mangolter sitzt seit 40 Jahren in einem politischen Amt, seit 12 Jahren bis 2007 SP-Nationalrätin, im Europarat, hat sich mit Asylfragen, Menschenhandel, häuslicher Gewalt oder Organhandel befasst und vor allem auch mit Friedenspolitik. Über das reden wir heute. Willkommen im Tagesgespräch.
5: Danke.
4: Ihr seid über 20 Jahre Präsidentin von der 1000 Frauen für den Friedensnobelpreis, die jetzt zu Peace Women Across the Globe wurde, auf Deutsch Friedensfrauen weltweit, die sich für die Beteiligung von Frauen an Friedensprozessen einsetzt und auch für die Anerkennung von Friedensarbeit von Frauen. Ihr habt das Amt als Präsidentin jetzt gerade abgegeben. Gerade jetzt, wo es einen historischen Höchststand an Konflikten auf der Welt gibt, über 60 sind es, und die Zahl hat sich seit 2010 verdoppelt. Mit welchem Gefühl gebt ihr jetzt euer Amt ab?
5: Es ist schon ein bisschen Achterbahnfahrt, gefühlsmässig, und es ist nicht einfach, jetzt zu gehen. Vor allem, weil ich wirklich überzeugt bin, dass wir jetzt ein ganz gutes Team haben. Ganz viele engagierte Frauen, an diesem Thema arbeiten, gute Leitung, einen guten Vorstand und dass wir auch finanziell einigermaßen den Kopf über Wasser haben. Es ist, glaube ich, der richtige Zeitpunkt zu gehen.
4: Wenn ihr jetzt aber eben auf die Welt schaut, hat er manchmal schon das Gefühl, ist alles eigentlich für nichts gewesen?
5: Gar nicht. Es ist gar nicht für nichts gewesen. Das ist immer eine schwierige Frage. Wenn wir ja nichts gemacht hätten, wüssten wir ja nicht, wo wir würden stehen. Aber weil wir ja schon seit Jahrzehnten wirklich an diesem Frieden arbeiten und versuchen, neue Formen zu finden, Friedensprozesse zu definieren, Frauennetzwerke aufzubauen, Programme zu haben in verschiedenen Kriegsländern, wissen wir einfach, dass es Fortschritt gibt. Es gibt viele Frauen, unendlich viele Frauen, die am Frieden interessiert sind und wirklich ganz fest genug haben von diesen Kriegsdaten, die hier passieren, dass wir wirklich ein gutes Netz haben und eine gute Zusammenarbeit mit Frauen in diesen Kriegsländern.
4: Das schauen wir dann im Detail noch an. Aber zuerst, woher kommt der Elan, euch über 40 Jahre ging politisch einzusetzen, zum Beispiel eben für Frieden, für Frauen?
5: Ich überlege mir das immer wieder. Es ist so, was ist die Motivation und so, was ist das Motiv? Und dann habe ich so darüber nachgedacht, was bin ich eigentlich für ein Mensch geworden und wie bin ich da geworden? Und es hat einfach immer so gegeben in meiner Lebensgeschichte, wo mich wieder ein bisschen neu einander hergegingen haben. Zum Beispiel hat meine Mutter, wo wir alle gekracht haben als Kind, hat uns immer auseinandergenommen und hat uns da so gegeben den Arm und hat gesagt, so machen wir Frieden. Und dann habe ich gewusst, ich will doch überhaupt nicht Frieden machen. Ich will doch jetzt durch diese Ursel wirklich locken und mit dieser wirklich ein bisschen schlägeln. Oder zum Beispiel...
4: Und was hat er denn gemacht, wenn er Frieden machen
5: musste? Das weiss ich nicht mehr.
4: Oder hat er Frieden gemacht?
5: Ja, sicher. Irgendwie. Man macht ja in der Familie entweder immer Frieden oder geht für ewig auseinander. Aber wir haben immer wieder Frieden gemacht. Das war ja nicht so ernsthaft. Wir waren fünf und haben natürlich immer wieder geschlägelt. Es geht einfach so. Und das Frieden, das klingt mir einfach immer noch in den Ohren.
4: Und eben ein anderes Beispiel hat er noch da.
5: Ein anderes Beispiel wäre, wir haben in den unteren Klassen, in der Primarklasse, hat es Milch gegeben. Und dann hat es Kärtchen gegeben, also Milch gegeben für 3 Franken, das waren grüne Kärtchen, Milch für 1,50 Franken, das waren rosarote Kärtchen. Und weisse Kärtchen, das war gratis Milch. Und ich aus einer Taglöhnerfamilie hatte natürlich weisse Kärtchen. Das heisst, man hat immer gesehen, das ist eine Arme, die hat einfach nur gratis Milch. Und das ist doch so ungerecht, das ist ausschliessend und das ist diskriminierend. Und das hat mir immer gedacht, nein, geht's noch? Oder dann in der Lehre, wo ich in die KV-Lehre musste. Und ich wollte immer ins Gymi. Ich wollte immer studieren. Ich wusste genau, was ich wollte. Ich musste die KV-Lehre machen, weil meine Eltern, Taglöhner, eben halt, mussten auch den Lehrlingslohn haben. Und am dritten Tag hat der Chef von grusigen Witzen erzählt und hat mich angefinkt. Und dann habe ich meiner Mutter gesagt, so, ich gehe nicht mehr. Sie hat gesagt, nein, ich muss nicht mehr gehen.
4: Und er ist aber an der nächsten Stelle eigentlich fast ein bisschen ein Märchen passiert.
5: Nachher bin ich zu einem Anwalt gegangen und der Anwalt war sehr freundlich, sehr korrekt, aber er hatte auch nicht so viel Arbeit gehabt und ich war immer schon schnell fertig gewesen. Und seine Briefe habe ich immer wahnsinnig stur und ein bisschen böse gefunden und habe immer die ein bisschen netter gemacht, damit der Empfänger und die Empfängerin auch ein bisschen netter begrüßt wurde. Das hat er natürlich nicht geschätzt. Er hat mich dann gefragt, was ich will und ich habe natürlich gesagt, ich will ins Gymi. Und dann hat meine Eltern gekommen und hat gesagt, sie will ins Gymi, sie kann jetzt noch Prüfung machen und er zahle den Lohn, den Lehrlingslohn, zahle er, bis sie fertig sind mit dem Gymi. Und das war natürlich wirklich ein Märchen. Dort habe ich nicht gedacht, geht es noch, sondern dort habe ich gedacht, aha, die Welt kann auch auf eine andere Art freundlich sein mit mir. Und ich bin dann zu den Ethnologinnen und Ethnologen gegangen und dort bin ich dann wirklich gut und daheim gewesen.
4: Und er eben hat sich für viele Themen eingesetzt, von Drogenpolitik über die Asylpolitik, gegen Menschen- und Organhandel, gegen die illegale Adoption. Und er über 20 Jahre eben für die Initiative 1000 Frauen für den Friedensnobelpreis. 2005 sind eben 1000 Frauen nominiert worden für den Friedensnobelpreis. Ist das eure Idee gewesen?
5: Ja. Das war meine Idee. Ich war ja dann im Europarat und Sprecherin für den Südkaukasus. Und ich war dort als, immer wieder in diesen Flüchtlingslagern. Armenien, Aserbaidschan, Georgien, Tschetschenien. Und in allen in diesen verschiedenen Ländern, die immer ja mehr oder weniger in Krisen und Kriegen gestanden sind. Und dort habe ich immer wieder Frauen getroffen. Und die Frauen, die haben mich so beeindruckt.
4: Könnt ihr ein Beispiel geben?
5: Die sind einfach in diesen zum Teil schreckliche Camp gewesen, in Blechcontainer, in Eisenbahnwagen, sind die Frauen mit ihren Familien und die Männer sind dort untergekommen und die haben einfach gearbeitet, die haben Gärten angelegt, die haben Neistuben gemacht, die haben den Kindern Schule gegeben, dafür mussten sie irgendwelche Schulräume bauen, sie sind vor die Rathäuser gegangen und haben eine bessere Gesundheitsversorgung eingefordert. Sie sind auf den Markt gegangen, haben versucht, billigere Nahrungsmittel zu finden, weil es nichts zu essen gab. Sie haben nicht sauberes Wasser gehabt, das haben sie auch irgendwo müssen suchen. Die Frauen haben einfach wirklich das Leben in der Hand gehabt von den Menschen, von den geflüchteten Kindern, von den geflüchteten Frauen und Männern. Und die haben alles gemacht dafür, unermüdlich, immer wieder. Und dabei haben sie dann noch mögen tanzen manchmal, noch mögen singen manchmal. Sie haben mögen reden mit mir. Das ist wirklich immer so beeindruckend gewesen. Es hat mich immer so berührt, wie die Sorgearbeit von diesen Frauen durchgängig ist. Und die Sorgearbeit von den Frauen, die sehen wir in allen Kriegsländern, die sehen wir auch in allen Friedensländern. Wir haben auch ganz grosse Sorge. Oder wir haben ganz viel Sorgearbeit bei uns in der Schweiz.
4: Und wie habt ihr denn auch die 1000 Frauen gefunden? Was waren die Kriterien?
5: Wir haben sehr ein breites Friedensverständnis aufgestellt. Wir haben gesagt, Frauen, die sich wirklich sich für ihre Gesellschaft, für Kinder, für Natur einsetzen, für eine gute Situation in der Natur, auch für Frieden in Kriegssituationen einsetzen, das sind für uns Friedensfrauen. Das war schon eine Momentaufnahme, die 1000 Frauen. Das ist schon nicht für ewig, sondern es war wirklich damals eine Momentaufnahme. Wichtig war uns, dass man die Sorgearbeit, die Friedensarbeit von Friedensfrauen sichtbar macht. Dass man hört, was machen die Frauen, ihre Forderungen wahrnimmt, das, was sie wirklich für den Frieden brauchen. Das, was sie brauchen, damit es ihrer Gesellschaft gut geht, dort, wo kein Krieg ist.
4: Also es ist um eine Sichtbarmachung gegangen?
5: Um eine Sichtbarmachung und um ein Zuhören, also zuhören, sichtbar machen.
4: Ihr habt sie nominiert, ihr seid auf Oslo gegangen, ihr habt mit dem Nobelkomitee geredet. Habt ihr erwartet, dass ihr den Preis bekommt?
5: Also ehrlich gesagt haben wir natürlich gewusst, das ist unmöglich. Die Jury besteht aus Parlamentariern, nicht einmal innen damals. Die haben das nicht begriffen, dass wir 1000 Frauen nominieren und was das soll. Und das hat ja die Möglichkeiten aus ihrer Sicht vom Friedensnobelpreis gesprengt. Aber wir haben natürlich gehofft, wir haben natürlich bis zum Schluss haben wir gehofft, jetzt bekommen die Frauen den Nobelpreis Friedens.
4: Das ist dann eben nicht passiert, aber es ist nachher weitergegangen. Ihr habt eben auch die Friedensfrauen weltweit bis heute, also über 20 Jahre, die Organisation weitergeführt. Was genau ist das Ziel?
5: Unser Ziel ist immer noch eigentlich das Gleiche. Beteiligung der Frauen an Friedensprozessen, Sichtbarkeit der Frauen, zuhören, was Frauen für Forderungen stellen. Weil die Frauen sind ja im täglichen Kriegsleben. Sind die Frauen ja die, die Nahrungsmittel finden müssen, die Kinder in die Schule bringen müssen, die müssen Angst haben, dass die Kinder auf dem Schulweg erschossen werden oder dass sie selber bombardiert werden, wenn sie einkaufen gehen. Alle diese Sachen die existieren und die Frauen arbeiten ja trotzdem an der Alltagssicherheit. Und die herzustellen ist natürlich eine Riesenarbeit für die Frauen.
4: Patricia Danzi, Direktorin von DEZA, von der Direktion für Entwicklung und Zusammenarbeit, hat letzte Woche im Tagesgespräch gesagt, Frauen und Kinder sind besonders betroffen eben von den Konflikten wegen der steigenden Preise und der fehlenden Versorgung, wegen der eben, der hat es vorhin gesagt, höheren Risiken und dann aber auch Ausbeutung und Gewalt und auch die höhere Kindersterblichkeit. Und sie redet auch von einer klaren qualitativen Verschärfung. Also sie sagt, das nehme ich immer noch mehr zu. Hat sich das auch in eurer Arbeit gespiegelt?
5: Das ist sichtbar. Oder? Die Zivilgesellschaft wird viel, viel mehr in der letzten Zeit beeinträchtigt. Wenn man den Ersten Weltkrieg anschaut, 10% der Zivilbevölkerung ist dann umgekommen oder betroffen gewesen von diesem Krieg. Im Zweiten Weltkrieg schon viel über 60% und heute haben wir 80-90% von der Zivilbevölkerung. Die Leute müssen flüchten, sie werden intern vertrieben, sie werden umgebracht. Oder für die, die Krieg machen, ist die Zivilbevölkerung leider nur ein Kollateralschaden.
4: Ihr hört das Tagesgespräch mit Ruth Gabi Wermo-Mangold. Die ehemalige SP-Nationalrätin und Europarätin gibt nach über 20 Jahren das Präsidium von der Peace Women Across the Globe ab, also von den Friedensfrauen weltweit. Schauen wir doch jetzt, was die eben Frauen für Friedensarbeit leisten. Ihr habt häufig auch den Begriff Trümmerfrauen gebraucht, einen Begriff aus dem Zweiten Weltkrieg, wo die Frauen eben auf der Strasse die zerbombten Häuser weggeräumt haben. Ihr braucht diesen Begriff weiterhin. Warum?
5: Ja, das ist ja immer noch das Gleiche. Trümmerfrauen oder Flickerinnen oder Reparateurinnen, die brauchen alle Begriffe, aber das ist immer noch so, die Frauen räumen auf. Was denn sonst? Die Frauen müssen auch wieder auf die Strasse können, sie müssen eben auf den Markt, sie müssen können einkaufen, sie müssen Wasser finden. Das ist die Arbeit der Frau und die machen das, weil sie die Notwendigkeit eben einsehen, dass man halt auch im Krieg muss können überleben. Und die Trümmerfrauen haben so wenig Achtung, sie haben so wenig Sichtbarkeit. Man lässt nicht auf sie, obwohl sie ganz wesentliche Forderungen haben für den Frieden.
4: Duno hat ja 2020, also vor 26 Jahren, die Resolution 1325 verabschiedet. Eigentlich genau diese Resolution sollte das erfüllen, was ihr jetzt hier gesagt habt. Also dort wird unter anderem festgehalten, dass Frauen gleichberechtigt an den Friedensprozessen sollen mitwirken. Die Resolution steht auch alle Jahre bei der UNO auf der Traktandenliste, weil es gibt Untersuchungen, die zeigen, dass wenn Frauen an einem Friedensprozess beteiligt sind, dann ist der nachhaltig. Das heisst, der Frieden hat mit einer grösseren Wahrscheinlichkeit, er ist weniger brüchig. Könnt ihr da dafür ein Beispiel geben?
5: Zuerst mal, wenn Frauen am Tisch sitzen, an den Verhandlungstischen sitzen, dann ist es klar, dass Frauen ganz andere Forderungen stellen. Sie stellen Forderungen über den Alltag, Bildung, Gesundheitswesen, Müllabfuhr, Schutz vor Vergewaltigung, Schutz vor Gewalt der Frauen und Kinder. Das sind ganz andere Forderungen, wie der nur, jetzt bauen wir noch das auf oder jetzt tun wir noch oder Krieg, tun wir die Waffen zurückgeben oder abgeben oder was immer. Es kommen ganz andere Themen zusammen und der Friedensprozess, der ja anfängt mit Prävention und aufhört mit Versöhnung. Irgendwann ist ganz manches Jahr später, wenn Friedensfrauen am Tisch sitzen und mit diesen Themen kommen, dann sieht die Welt nachher, nach dem Friedensprozess, während und nach dem Friedensprozess, einfach auch ganz anders aus.
4: Die UNO-Resolution war ja auch ein Paradigmenwechsel gewesen. Also man hat festgehalten, Sicherheit ist eben nicht nur eine militärische Frage, sondern eine gesellschaftliche Frage. Und ihr habt es vorhin auch angetönt, eben die Frauen sollten dabei sein. Wie kann man denn das gewährleisten?
5: Das geht nicht automatisch. Wir arbeiten jetzt gerade auch im Sudan. Dort gibt es eine sogenannte Shuttle-Diplomatie der Frauen. Wo in Genf die ersten Verhandlungen waren, sind die Frauen auch gekommen, die sudanesischen Frauen, und haben gesagt, wir sind vorbereitet, wir können auch Antworten geben, den beiden Kriegsparteien. Aber leider ist dann nur eine Kriegspartei gekommen, nämlich die von den Rebellen, die staatliche nicht. Und der Papaldo, das ist unsere Verbindungsfrau, die gesagt, ja, wir kommen einfach immer wieder. Wir werden immer wieder kommen, wir werden nicht aus diesen Friedensgesprächen aussteigen.
4: Also sie haben von Anfang an Präsenz markiert. Und gerade der Konflikt im Sudan ist ja einer der schlimmsten, einer der brutalsten, auch gerade gegenüber Frauen. Also dort ist auch die Mitwirkung besonders wichtig. Und sie fordern die ein.
5: Sie fordern die ein und die Shuttle-Diplomatie einfach hin und her und immer wieder ansprechen, das ist ganz wichtig. Und wir arbeiten jetzt auch mit Frauen, die in Sudan sind. Häufig sind auch Frauen, die jetzt so reisen können. Sie sind nicht im Sudan, sondern sie im Exil. Und wir arbeiten jetzt zusammen mit Frauen im Sudan, die dort ihre Forderungen stellen. Das sind ganz alltägliche Forderungen. Darum reden wir ja von Alltagssicherheit gegenüber dieser teuren, Millionen, Milliarden schwere bewaffnete Sicherheit. Die Frauen arbeiten zusammen und die Frauen stellen Forderungen zusammen und versuchen dann auch, zu der Regierung vorzudringen. Das ist einer der ganz wichtigen Aspekte unserer Arbeit. Die Frauen sollen jetzt nicht einfach an ihren Friedenstischen sitzen, sagen, was sie brauchen, sondern sie sollen auch können, zu der Politik gehen und sagen, ihr müsst unsere Forderungen ernst nehmen. Das ist auch in der Resolution 1325. Ihr müsst unsere Forderungen ernst nehmen. Ihr müsst unsere Forderungen auch mit an die Friedenstische nehmen. Und an diesen Friedenstischen wollen wir Frauen auch sitzen und mitberaten. Es gibt eine ganz spannende Geschichte von der Luz Guzman aus Guatemala, wo dort der Frieden verhandelt wurde. Ist die Luz die einzige Frau gewesen, die an die Verhandlungen eingeladen wurde. Aber zu ringsherum draussen, und das ist eigentlich etwas ganz Tolles, hat es Frauen gehabt, die sie unterstützt haben und sie beraten haben während dieser Verhandlungen. Und die Luz ist dann in den Verhandlungsraum, es war ein Apero gewesen, scheinbar, das hat sie mir erzählt, und sie hat dann müssen einem General von der Gegenseite, also ihrem Feind, ihrem Todfeind, müssen die Hand schütteln und sie hat gesagt, sie hätte das gar nicht können. Da haben so viele Menschen getötet, töten in diesem Krieg aus ihrem Umfeld. Sie hätte dem nicht können, die Hand geben. Sie ist rausgegangen und hat der Frau gesagt, ich kann nicht an diesem Tisch sitzen, ich kann nicht verhandeln. Und die Frau hat gesagt, wir haben dir den Auftrag gegeben, du hast unser Mandat und du musst jetzt wieder rein. Du musst jetzt an diesem Tisch sitzen. Wir sind da, wir helfen dir, wir unterstützen dich. Und Luz hat dann das gemacht und das ist für sie eine riesige Überwindung, hat es gebraucht. Sie hat es gemacht und das war ein ganz wesentlicher Teil auch von diesen Friedensverhandlungen.
4: Wenn man die Kriege jetzt anschaut, Ukraine oder der Krieg gegen Iran, dann hört man von diesen Prozessen. Da hört man Donald Trump oder man hört ein iranisches Regime, man hört Volodymyr Zelensky, aber man hört nie eine Frau. Sind denn da irgendwo Frauen beteiligt?
5: Das ist ja so. Unsere afghanische Vorstandsfrau hat gesagt, Männer machen Krieg und sie haben das Gefühl, sie können auch Frieden machen. Und darum braucht es eben Friedensfrauen weltweit und alle die Friedensorganisationen, die Frauen in anderen Ländern eben auch zusammenstellen, die Zusammenarbeit, die wir haben mit Frauen, die ihre Forderungen, ihr Vorgehen, um zu Friedenstischen zu kommen, an Friedenstischen zu sitzen, mitzuberaten, mitzuverhandeln. Darum ist das so wichtig, dass man die ernst nimmt, dass man die sieht und dass man nicht einfach immer sagt, ja, jetzt ist halt Krieg. Krieg ist nicht irgendwie ein Schicksal. Frieden ist ganz viel Arbeit und diese Friedensarbeit muss gemacht werden. Und es ist einfach verrückt, dass Frauen, vor allem Frauen, die Friedensarbeit leisten und nicht die Kriegsmänner.
4: Könnt ihr dort Beispiele geben, zum Beispiel aus der Ukraine oder aus dem Iran, was ihr jetzt machen könnt oder wo ihr dran seid?
5: Friedensprozesse gehen jahrelang und man geht auch immer wieder zurück in Krieg, man geht immer wieder zurück in Auseinandersetzungen, in Findlichkeiten und man muss ja, wenn man will, Friedensprozesse verhandeln will, dann muss man ja genau wissen, was man will. Und das ist in der Ukraine ist etwas, was zuerst muss klar sein, zum Beispiel Frauen im Exil, Frauen, die intern vertrieben sind und Frauen, die noch in der Front sind, die Frauen wollen, möchten, müssen eigentlich miteinander reden. Weil sie sind alle betroffen. Natürlich ist die Sichtweise von exilierten Frauen eine andere Sichtweise, wie die Frauen, die noch an der Front sind. Ein Teil der Frauen sagen, wir brauchen mehr Waffen. Wir respektieren das, dass Frauen auch von Waffen verteidigt werden. Aber wir stehen auf der Seite von denen, die wirklich Friedensprozesse anstreben. Und das sind lange Gespräche miteinander, bis man sich wieder gefunden hat, bis man auch den Weg findet, was wollen wir, was brauchen wir, was braucht unsere Gesellschaft, damit sie friedlich zusammenleben kann. Und es braucht natürlich Gespräche mit dem Find. Das scheint, man wird immer als naiv angeschaut oder naiv verschraubt, wenn man sagt, Frieden kann man nur über einen Dialog, über Prävention, über Dialog und wieder Dialog, über Diplomatie, über Gespräche, die anfangen, die halt nicht scheitern. Und da müssen einfach immer Frauen dabei sein. Wenn Trump und der Zelensky und der Putin zusammenreden, dann gibt es nur noch mehr Krieg, oder?
4: Sind die Frauen einfach bessere Menschen?
5: Nein, Frauen sind nicht bessere Menschen. Oh Gott sei Dank nicht, das wäre ja schrecklich. Es gibt natürlich auch Kriegsgurgelinnen. Aber Frauen haben einfach in der Regel andere Aufgaben, sie haben andere Sensibilitäten, wie es mit der Gesellschaft, was die Gesellschaft braucht, was Frauen brauchen, was Kinder brauchen, wie ein Gesundheitswesen muss sein, wie ein Bildungswesen muss sein. Da gibt es bei den Frauen halt sehr viel mehr Empathie dafür, Wissen dafür auch, weil sie ja im Alltag immer in dieser Gesellschaft stehen und einen grossen Teil eigentlich von ihrem Berufs- und von ihrem Familie- oder von ihrem Leben überhaupt für die Gesellschaft gratis zur Verfügung stellen.
4: Könnt ihr noch konkret sagen, was ihr jetzt macht, für eben auch, jetzt geht am Beispiel von der Ukraine, die verschiedenen Frauen an den Tisch zu bekommen? Was macht ihr da jetzt konkret?
5: Ganz konkret in der Ukraine, also es gibt ein Netzwerk von 200 Frauen, die miteinander reden. Und sie reden nicht über miteinander über den Fußball, sondern sie reden miteinander tatsächlich über den Frieden. Wie kann man das machen? Was braucht es? Mit wem? Mit welchen Politikerinnen und Politikern müssen wir reden? Wie können wir andere Bevölkerungsteile, andere Menschen sensibilisieren? Das geht um Lehren, um gegenseitig Lehren. Wir haben ein grosses Netzwerk mit Frauen aus 50 Ländern. Und in diesem Netzwerk wird ganz konkret an Friedensforderungen geschaffen, aber auch, wie die Friedensforderungen in die Politik hineinkommen. Und das braucht natürlich auch Austausch. Wie machen es die im Sudan und die in der Ukraine? Wir haben jetzt gerade letzte Woche zwei Frauen aus dem Sudan und zwei Frauen von Kolumbien hier gehabt. Und die haben zwei Tage miteinander und mit unseren Mitarbeiterinnen austauscht, was für Forderungen das sind. Es geht immer darum, was brauchen wir eigentlich für eine, dass es Frieden gibt, was heisst Versöhnung, wie gehen wir mit den Kriegsverbrechern um, wie tun wir überhaupt den Frieden gestalten, damit alle davon einen Nutzen haben. Aber auch eben auch die ganze strategische Arbeit machen sie, wie können wir die Forderungen wirklich, wie sollen Friedensverhandlungen aussehen? Wie wollen wir an den Friedensverhandlungen teilnehmen? Da gibt es dann manchmal Frauen, die sagen, das haben wir gar nicht gewusst, dass wir auch könnten mit den Politikerinnen reden. Bei uns macht man das eigentlich nicht so. Das müssen wir doch machen. Also es gibt immer wieder neue Ansätze für die Frauen, wie sie können mit den anderen Frauen aus den anderen Ländern eben den Austausch machen. Und das haben wir natürlich auch mit der Ukraine. In der Ukraine haben wir letztes Jahr ein grosses Treffen gehabt in Lviv mit 40 verschiedenen Organisationen. Und auch dort ist es einfach um Frieden gegangen. Also Frieden wie, Frieden was, Frieden Druck machen, Frieden neue Wege finden, für Frieden zu machen. Und diesen Frauen ist natürlich klar, wir können nicht allein Frieden machen in der Ukraine. Das geht nicht. Wir brauchen Gespräche auch mit halt Russinnen. Das fängt so fein an, dass man halt einsieht, dass man immer mit dem Find muss reden, Dialog halten, austauschen, aushandeln, wenn man wirklich Frieden will.
4: Und gibt es dann auch Support, beispielsweise von der UNO oder eben auch vom Präsidenten?
5: Ja, die UNO sagt natürlich immer, man muss Frieden. Sie hat ja auch die Resolution verabschiedet, 1325 für Frauen, Frieden, Sicherheit. Aber es ist noch viel zu wenig in den Köpfen und im Bewusstsein von Staatsführenden, dass Frauen zu den Friedensverhandlungen gehören. Es gibt in ganz vielen Ländern schon Parlamentarierinnen, die sehr bewusst sind, aber es ist natürlich auch manchmal schwierig, denn das Wissen zu vermitteln in Parlamenten, die ja häufig auch sehr zerstritten sind, aus verschiedenen Parteien bestehen, wir wissen es von der Schweiz. Und das sind halt langsame Prozesse, wo wir viel Geduld brauchen, dass wir sie weitertragen können.
4: Ruth Gabi Wermuth, wenn ihr die Weltlage jetzt anschaut, was macht noch Hoffnung?
5: Das ist jetzt eine schwierige Frage. Im Moment, wenn ich sehe, wie viele Milliarden in die Aufrüstung, in die Bewaffnung, in die Kriegsstrategien und wie wenig Geld wir zur Verfügung bekommen für Friedensarbeit, wenn ich das sehe, dann muss ich manchmal schon ein bisschen Hoffnung irgendwo herholen. Also mit Gesprächen mit unserem Team, mit Gesprächen mit Frauen, die auch in der Friedensarbeit engagiert sind. Aber Hoffnung im Moment ist schon ein schwieriges Geschäft.
4: Also ihr habt Hoffnung, dass ihr die Hoffnung nicht verliert?
5: Etwa so, ja.
4: Ruth Gabi Wermuth-Mangold, merci vielmals für das Gespräch.
5: Dankeschön.
2: Die ehemalige SP-Nationalrätin war am Dienstag zu Gast im Tagesgespräch bei Caroline Arn. Hier auf ihrem Infosender geht es in wenigen Augenblicken weiter mit der Aktualität.

0: Die Nachrichten von SRF um 1.30 Uhr mit Livia Schmidt. In Tschechien haben erneut tausende Menschen demonstriert für Medienfreiheit und die Unabhängigkeit des öffentlich-rechtlichen Radios und Fernsehens. Sie protestierten bei Kundgebungen in 12 Städten gegen die Pläne der tschechischen Regierung, Radio- und TV-Gebühren abzuschaffen. Die rechtspopulistische Regierung des Milliardärs Andrej Babiš will das tschechische Radio und Fernsehen direkt durch den Staat finanzieren. Die Demonstrierenden werfen Babiš vor, so Einfluss auf die Berichterstattung nehmen zu wollen. In den Süden Spaniens nun, nach Andalusien. Dort hat bei der Regionalwahl die konservative Volkspartei, die Partido Popular, ihre absolute Mehrheit im andalusischen Parlament verloren. Um regieren zu können, muss sie nun eine Koalition eingehen, voraussichtlich mit der rechtspopulistischen Vox. Zwar bleibt die Partido Popular nach Auszählung fast aller Stimmen stärkste Kraft, sie holt jedoch mit 53 Sitzen im Parlament 5 weniger als bei den letzten Wahlen vor 4 Jahren. Die absolute Mehrheit liegt bei 55 Sitzen. Zweitstärkste Kraft sind die Sozialisten des spanischen Regierungschefs Pedro Sánchez, sie kommen auf 28 Sitze. Die rechtspopulistische Vox gewinnt einen Sitz hinzu und kommt nun auf 15. Andalusien ist mit über 10 Millionen Einwohnern die bevölkerungsreichste autonome Gemeinschaft Spaniens. Das Pro-Kopf-Einkommen liegt jedoch tiefer als im Landesdurchschnitt. In Frankreich ist die Film- und Literaturszene in Aufruhr. Es geht um den mächtigsten Medienmogul Frankreichs, Vincent Bolloré. Seine Verlage und Medienhäuser nutzt der rechtsnationale Milliardär, um ultrakonservative Positionen durchzusetzen. Nachdem sich bereits 200 französische und mehrere internationale Schriftstellerinnen und Schriftsteller von seinem Verlag distanziert haben, kommt es nun zum nächsten Kapitel. Der französische Fernsehsender Canal Plus kündigt an, er werde künftig nicht mehr mit Filmschaffenden zusammenarbeiten, die eine Petition gegen Vincent Bolloré unterzeichnet haben. Bolloré ist Hauptaktionär des Senders. Der Chef des Senders erklärte, der Boykott sei die Folge von ungerechtfertigten Vorwürfen gegen sein Team. Die Petition wurde von mehreren Stars unterzeichnet, zum Beispiel von Juliette Binoche. Die Unterzeichnenden warnen vor dem wachsenden Einfluss der extremen Rechten auf das französische Kino, verursacht durch den rechtskonservativen Milliardär Bolloré. Canal Plus ist der wichtigste Geldgeber des französischen Films und hat sich verpflichtet, bis 2027 jährlich rund 170 Millionen Euro in die Branche zu investieren. Zum Sport, zur Eishockey-Weltmeisterschaft. In Zürich verliert Deutschland gegen Lettland 0:2 und in Freiburg besiegt Norwegen Slowenien mit 4:0. Das Wetter heute Montag, es ist meist bewölkt, im Osten ist es teils sonnig, aus Westen ziehen Regengüsse auf, das Ganze bei rund 15 Grad im Norden und 19 Grad im Süden. Das waren Nachrichten von Radio SRF, verantwortlich Livia Schmid.
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2: Hier bei SRF News schauen wir nun zurück auf einige der Themen, die uns diese Woche beschäftigt haben. Das Urteil im Mordfall von Binningen gibt noch immer zu reden. Lebenslange Freiheitsstrafe für den Mann, der 2024 seine Ehefrau getötet hat. Der grausame Femizid und der Gerichtsprozess haben in der Schweiz viel Aufmerksamkeit erhalten. Doch wie gut sind Frauen in der Schweiz eigentlich vor häuslicher Gewalt geschützt? Pia Alemann ist Co-Geschäftsleiterin der Zürcher Beratungsstelle für Frauen. Die Beratungsstelle berät Frauen, die Gewalt in der Partnerschaft erleben. Ich habe sie gefragt, was sie über das Urteil im Femizidfall von Binningen denkt.
3: Ja, also ein anderes Urteil als lebenslänglich wäre für mich stoßend gewesen, weil jemand, der so berechnend und grausam seine Partnerin tötet, der müsste auch meiner Meinung nach dann nach dieser abgesessenen Strafe müsste er auch nochmals begutachtet werden, weil jemand, der so gekränkt ist und dann so reagiert und seine Partnerin tötet, das könnte auch wieder in anderen Konstellationen passieren. Und von daher, wir begrüßen dieses Urteil und wir denken auch, da braucht es nochmal ein gutes Hinschauen vor der Entlassung.
2: Sprechen wir über die Prävention. Wo stehen wir da in Bezug auf die Prävention solcher Femizide in der Schweiz aktuell?
3: Ja, es gibt schon noch einiges zu tun. Also ich denke, eben es gibt jetzt diese Nummer 142, das ist ein erster Schritt, um den Betroffenen einen niederschwelligen Zugang zur Opferhilfe oder zum System, sei das auch Kriseninterventionsspitäler, zu gewähren. Aber ich denke, wir haben noch einiges vor uns. Also ich denke, es braucht unbedingt ein nationales Gewaltschutzgesetz, ähnlich wie das der Kanton Zürich hat, wo gewaltausübende Personen weggewiesen werden können aus der Wohnung und das Opfer das verlängern kann um 3 Monate. Und sowohl das Opfer wie der Täter eben auch Beratungsangebote erhalten. Es braucht auch Spezialisierungen und regelmäßige Weiterbildungen auf allen Ebenen, sei das bei der Polizei, bei der Staatsanwaltschaft, bei den Gerichten, bei den KESBen, also Kinder- und Erwachsenenschutzbehörden, bei den Spitälern. Weil das sind alles Wiederholungsfälle, diese häusliche Gewaltfälle, und da braucht es einfach ein spezifisches Wissen und Know-how, um das wirklich gezielt zu bekämpfen.
2: Sie sagen, es brauche ein nationales Gewaltschutzgesetz, damit man Täter wegweisen kann aus dieser Situation und dann den Frauen so schon mal ein bisschen Abstand gewähren kann. Besteht die Möglichkeit heute nicht schon, dass da Rayonverbote ausgesprochen werden gegen solche Männer?
3: Diese Möglichkeiten gibt es in einzelnen Kantonen. Bei einzelnen ist es im Polizeigesetz verankert. Aber wenn dann die Tatperson aus dem Kanton Schwyz das Opfer im Kanton Zürich verfolgt, dann hat dieser Schutz einfach keine Wirkung mehr. Also daher braucht es wirklich ein nationales Gesetz.
2: Sie haben die Nummer 142 erwähnt, diese neue Hotline, die es seit Anfang Mai gibt. Wem kann ein Anruf dort helfen und inwiefern?
3: Also ich finde, das ist wirklich ein Meilenstein, diese dreistellige Nummer, weil sie eben auch 24 Stunden zur Verfügung steht und vor allem eben für Betroffene, für Gewaltbetroffene ein leichter Zugang ist. Aber es werden sich sicher auch Angehörige melden, die mitbekommen, dass ihre Kollegin oder ihre Tochter oder ihre Mutter gewaltbetroffen ist. Und sie erhalten da Informationen zum System und weitere Angebote. Und sie werden dann weitervermittelt an die zuständigen Stellen. Das ist wirklich ein wichtiger Meilenstein.
2: Es gibt ja aktuell auch dieses Phänomen der Männersphäre in den sozialen Medien, wo da junge Männer, sage ich jetzt mal, geflutet werden von toxischen Männlichkeitsbildern. Welche Rolle spielt das in der ganzen Prävention von Femiziden?
3: Ja, das ist wie ein Vorläufer, weil, wie Sie richtig sagen, die Männer werden so schnell mit diesen frauenverachtenden Bildern konfrontiert auf Social Media, und wenn sie kein Korrektiv erhalten, dann ist das für sie eine Realität. Sie wachsen dann auf und haben den Eindruck, ich kann verfügen über meine Partnerin, sie ist mir gehorsam schuldig, und das sind natürlich alles Vorläufer, die die Gewalt legitimieren oder eben ermuntern zu Gewalt gegenüber Frauen. Und da sehe ich eine große Lücke auch in der Prävention. Ich finde, da muss mit den jugendlichen Männern muss da gearbeitet werden, über diese Rollenbilder mitgedacht werden, und es braucht auch Möglichkeiten, diese Plattformen zur Verantwortung ziehen zu können.
2: Was muss sich in der Gesellschaft ändern, bei uns allen, in unseren Köpfen?
3: Ja, eben, dass der gefährlichste Ort für Frauen das Zuhause ist, das ist eigentlich ein Skandal. Und das geht uns als Gesellschaft und vor allem noch mehr die Politik an. Da hat sie eine Verantwortung. Und es muss wie ein gesellschaftlicher Ruck durchgehen, weil wenn man sieht, wie groß der Aufschrei und die Anteilnahme war bei einem Wahl, der im Sterben liegt, und wie wenig dann die Anteilnahme ist beim Femizidopfer in der Regel, dann muss das die Gesellschaft schon etwas zu denken geben. Da haben wir noch viel zu tun, und da sind noch irgendwelche alte Rollenbilder, alte patriarchale Vorstellungen bei der Gesellschaft vorhanden.
2: Ja, ich wollte gerade fragen, wie erklären Sie sich, dass eben dieser Aufschrei ausbleibt, auch bei einem solch brutalen Fall, sage ich jetzt mal, wie bei diesem in Binnigen?
3: Ja, da kann ich nur mutmaßen. Ich erlebe, wenn ich erzähle, wo ich arbeite, kommt oft Die erste Reaktion ist ja, aber die Frauen sind auch gewalttätig. Ja, das stimmt, aber die Statistik zeigt etwas ganz anderes und vielleicht ist es auch ein Schutz, um diese unglaubliche Ungeheuerlichkeiten, wie viele Frauen täglich Gewalt erleben, von sich zu weisen. Und gesellschaftlich hat die Schweiz sehr lange war der Meinung, der Staat, die Polizei hat zu Hause nichts zu sagen, das ist alles Privatsache, was da zu Hause passiert. Dieses Credo konnte sich in der Schweiz sehr lange halten.
2: Und gleichzeitig muss man ja auch sagen, dass zum Beispiel das Wort Femizid lange nicht gebräuchlich war in der Schweiz. Mittlerweile hat sich das schon in meiner Wahrnehmung etabliert, auch in der Medienberichterstattung über solche Fälle. Hat denn ein gesellschaftlicher Wandel bereits stattgefunden, gewissermaßen?
3: Ja, ich denke, der gesellschaftliche Wandel ist am Anfang. Also auch die Istanbul-Konvention, also die Konvention, die die Schweiz unterschrieben hat gegen Gewalt an Frauen, die hat sicher auch dazu beigetragen, dass das Thema mehr in den Medien war, dass man über Maßnahmen diskutiert hat, dass mehr Menschen damit konfrontiert waren. Aber ich denke, wir in der Schweiz sind da wirklich noch ziemlich am Anfang.
2: Das sagt Pia Alemann von der Beratungsstelle für Frauen in Zürich. Ja, wie kann die Schweiz Frauen besser vor Gewalt schützen? Das haben wir vertieft diese Woche im Podcast News Plus. Sie finden die Ausgabe online unter srf.ch/audio. Schlechte Noten gab es diese Woche für das Schweizer Bildungssystem. Auf jeden Fall, wenn es um die Chancengleichheit der Schulkinder geht. Da schneidet die Schweiz im internationalen Vergleich schlecht ab, laut einer Untersuchung des UNO-Kinderhilfswerks UNICEF. Die Studie zeigt zwar, dass 91% der privilegierten Jugendlichen die nötigen Kompetenzen in Mathematik und im Lesen erreichen, bei benachteiligten Jugendlichen jedoch schaffen das nur 46%. Das ergibt eine Lücke von 45%. Welche Auswirkungen hat das im Alltag der Kinder? Das hat Isabel Meissen Katharina Mark-Merki von der Universität Zürich gefragt. Sie beschäftigt sich mit der Chancengleichheit von Kindern.
4: Ja, das ist tatsächlich gravierend. Das heißt letztlich, dass diese jungen Menschen weniger gut gerüstet sind für den ganzen weiteren beruflichen Lebensweg, nämlich auch in Bezug auf die Ausbildung. Welchen Beruf wählen sie? Welche Herausforderungen wollen sie angehen? Und der Bericht hat ja auch schön gezeigt, dass letztlich auch die Lebenszufriedenheit oder Gesundheit davon betroffen sind, und in dem Sinne ist es sehr gravierend, dieses Resultat.
5: Also es hat Einfluss schlicht und einfach auf das ganze Leben dieser Jugendlichen. Wenn es um Chancengleichheit geht, da sagt der Bericht, sei eben das Bildungsniveau der Eltern entscheidend, die finanziellen Möglichkeiten der Eltern, die Unterstützung der Eltern im Alltag. Wo müsste man denn aus Ihrer Sicht ansetzen, um diese Ungleichheit zu verkleinern?
4: Genau, diese Ungleichheit sehen wir schon lange und wir wissen eigentlich, dass es noch dramatischer ist, nämlich diese Ungleichheit hat zugenommen in den letzten Jahren und zwar deutlich. Und was wir jetzt tun sollen, es gibt an vielen Orten etwas zu tun und wir haben ja auch Vorbilder, andere Länder. Und auch in der Schweiz haben wir Vorbilder, wo es besser läuft. Und zwar das eine ist, wir müssen ein Bildungssystem bauen, wo überall Hürden abgebaut werden, wo eben genau diese jungen Menschen, diese Kinder und Jugendlichen durch die Maschen fallen. Und wir müssen in den Schulen selber die Kompetenzen der Schulen fördern, damit eben sie diese jungen Menschen auch noch besser fördern können.
5: Verstehe ich Sie richtig? Also Unterschiede in der Herkunft, im Elternhaus, die gibt es einfach, das ist so. Und Sie sagen, die Schule muss hier quasi korrigierend eingreifen im System.
4: Genau, also wir haben Unterschiede zwischen Familien, das ist ein natürlicher Befund, aber inwiefern sich dieser Unterschied auswirkt auf den Bildungserfolg, das ist hausgemacht. Wir haben in dem Sinne in der Schweiz viele Hausaufgaben noch nicht gelöst. Ein paar haben wir gut gelöst, aber diese Hausaufgabe, die steht an. Da ist vor allem dieses selektive System, wo wir sehr früh trennen nach der 6. Klasse, das ist entscheidend mitverantwortlich, dass wir dieses Resultat hier haben. Und wir brauchen ein sehr klares, besseres System in der Frühförderung. Auch da gibt es gute Ideen, aber auch da gibt es an vielen Orten noch Spielraum, was wir eben besser machen könnten.
5: Also Sie erwähnen zwei entscheidende Punkte, die Frühförderung und dann eben die Selektion nach der 6. Primarschulklasse. Was müsste man denn tun, um eben benachteiligten Kindern, strukturell benachteiligten Kindern zu helfen, dass sie auf das gleiche Niveau kommen können oder den ähnlichen Weg machen können wie die anderen?
4: Der Punkt ist, glaube ich, dass wir vor allem Hürden abbauen müssen, damit Kinder und Jugendliche, die die Kompetenzen haben, die die Fähigkeiten haben, die die Motivation haben, dass sie den Bildungsweg gehen können, der anderen offen steht und das einzig aufgrund dessen, dass sie quasi aus Familien kommen, wo eben sehr viel bildungsnäher sind. Ich mache ein Beispiel. Wir wissen, dass obwohl Kinder, wenn wir zwei Kinder nehmen, die gleiche Kompetenzen haben, gleiche Motivation haben, dass die einen Kinder den Weg in eine anspruchsvolle Sekundarstufe 1 Form, also Sekundarstufe A beispielsweise, oder ins Gymnasium gehen können, nur weil sie eben aus einer bestimmten Familie kommen mit den entsprechenden Ressourcen, finanzielle Ressourcen oder eben auch Möglichkeiten, Netzwerke zu bauen. Und anderen Kindern wird dieser Weg verwehrt und das hat damit zu tun, dass wir einteilen wollen nach der 6. Klasse, systembedingt, und dass wir damit eigentlich sehr viele Fehler machen, weil diese Einteilung nicht funktioniert.
5: Und das überrascht ja eigentlich auch nicht. Warum ist es denn bisher trotzdem so geblieben mit dieser Einteilung? Warum hat man da noch nicht weiter daraus gelernt oder das irgendwie angepackt?
4: Es gibt viele Schulen und auch einzelne Kantone gehen diesen Weg, haben das gemerkt, dass wir hier Jugendliche verlieren, die wir nicht verlieren sollten und auch nicht müssten, weil diese Jugendlichen ja motiviert sind und Kompetenzen haben. Also das heißt, sie haben darüber nachgedacht, inwiefern eben diese starre Einteilung in SEC A, B, C beispielsweise oder wie auch immer das in den Kantonen heißt oder eben mit einem Langzeitgymnasium, dass das nicht der gute Weg ist. Und sie haben versucht, diese starren Strukturen aufzuweichen. Sie haben gemischte Klassen, leistungsgemischte Klassen gemacht auf der Sekundarstufe 1, genau wie in der Primarschule. Und sie haben innerhalb der Klassen durch Anordnung, didaktische Anordnung, auch Unterstützung der Lehrpersonen, Kooperation zwischen den Lehrpersonen, haben sie ein System entwickelt, das sehr viel mehr Potenzial hat, eben alle Kinder zu fördern und insbesondere auch diese Kinder zu fördern, weil es dann weniger auf den Bildungshintergrund der Eltern drauf ankommt, sondern eben stärker, was konkret in den Schulen, in den Klassen gemacht wird. Und das ist sehr erfolgreich, das ist ein erfolgreicher Weg, was wir eben auch in anderen Ländern sehen, die eben erst viel später selektionieren.
5: Also es gibt Länder, die das machen. Sie haben gesagt, auch einige Kantone, die das schon machen. Was steht denn dem im Weg, das zu verbreiten? Ist es das berühmte Schweizer, ja, der Föderalismus, der Schweizer Weg?
4: Ich würde hier eher sagen, es geht hier auch um Macht, um soziale Positionen, die halt verteidigt werden. Und wir müssen schon realisieren oder berücksichtigen, Bildungssysteme sind historisch gewachsen. Das heißt, das System, das wir heute haben, das hat eine lange, lange Tradition und es ist schwierig, Traditionen zu verändern. Und wir haben natürlich ein demokratisches System. Wir können nicht einfach diese Prozesse, diese Diskussionen aushebeln, aber wir müssen diesen Weg gehen, damit es später für unsere jungen Menschen eben erfolgreicher ist oder eben diese jungen Menschen, die jetzt benachteiligt sind, nachher mehr Optionen haben, das zu wählen, was tatsächlich für sie finanziell von den Kompetenzen her, von den Motivationen her möglich ist. Und dieser Weg ist lang, aber jetzt den weiter zu verschieben, das wäre fatal für die jungen Menschen, aber eben auch für uns als Gesellschaft.
2: Das sagt Katharina Mark-Merki, sie ist Professorin an der Universität Zürich. Über eine halbe Million Menschen sollen sich im nordafrikanischen Libyen bereit machen, um über das Mittelmeer nach Europa zu flüchten. Das sagen zumindest die griechischen Behörden und warnen die EU und Europa. Was hat es mit dieser Warnung auf sich und was will Griechenland damit erreichen? Judith Kohlenberger ist Migrationsforscherin und Dozentin an der Wirtschaftsuniversität Wien. Silvia Staub hat sie gefragt, wie ist diese Botschaft der griechischen Behörden einzuordnen?
6: Die ganz konkreten Zahlen, die lassen sich schwer verifizieren, aber es überrascht nicht, dass mit dem milderen Wetter jetzt im Frühling auch die Zahl der Überfahrten zu steigen droht. Das beobachten wir eigentlich in jedem Jahr, selbst wenn es auf nur sehr geringem Niveau stattfindet. Und gleichzeitig muss man konstatieren, weltweit haben Krisen, humanitäre Konflikte zugenommen. Das heißt, immer mehr Menschen sind von Vertreibung und politischer Verfolgung betroffen. Und das bedeutet natürlich auch, dass immer mehr Menschen gezwungen sind, ihr Land zu verlassen. Das heißt, es ist nicht überraschend, dass sich da auch ein gewisser Migrationsdruck angestaut hat.
7: Und wie würden Sie jetzt diese Zahl von 550.000 einordnen? Ist das schon mehr als in den letzten Jahren oder wo ist das zu verorten?
6: Wir haben ja in den letzten Jahren beobachtet, dass die Anzahl der Ankünfte in Europa ganz stark zurückgegangen sind über die letzten zweieinhalb Jahre tatsächlich waren die Asylantragszahlen rückläufig, derzeit auf sehr niedrigem Niveau. Gleichzeitig aber haben Fluchtursachen weltweit zugenommen. Und das war eine gegenteilige Bewegung, würde ich sagen. Gleichzeitig auch ein weiterer Trend. Die Entwicklungshilfegelder wurden weltweit zurückgefahren. Das heißt, Länder wie USA, aber auch Deutschland, Österreich und andere haben immer weniger für Hilfe vor Ort bereitgestellt. Und das bedeutet natürlich auch, dass viele Menschen etwa in einer humanitären Krisensituation wie im Sudan nicht unbedingt die Möglichkeit haben, in der Region zu bleiben und dort nachhaltig betreut und versorgt zu werden, sondern im Gegenteil, über die Zeit kann das bedeuten, dass sich die Menschen auf den Weg Richtung Norden, nordafrikanischer Länder und dann zuletzt auch Richtung Europa machen. Das ist tatsächlich eine Entwicklung, die sich schon länger abzeichnet. Deshalb würden mich diese Zahlen nicht unbedingt überraschen. Verifizieren lässt sich das unmittelbar nicht. Ich denke, da spielt auch ein gewisses innenpolitisches Signal des griechischen Ministers eine Rolle.
7: Sie haben es gerade angetönt, diese Aussage, dass die von Griechenland kommt und wahrscheinlich auch, dass sie jetzt kommt, dürfte nicht wirklich ein Zufall sein. Was will man damit bezwecken in Griechenland?
6: Ich denke, man will damit Unterstützung mobilisieren. Einerseits ganz konkrete finanzielle Unterstützung, aber natürlich auch in Richtung einer stärkeren Migrations- und Grenzkontrolle, auf die ja immer mehr europäische Mitgliedstaaten pochen. Und mit dem Zeichnen eines Bedrohungsszenarios am Horizont, da werden sehr viele Menschen zu uns kommen, lässt sich das natürlich leichter bewerkstelligen. Also ich glaube, diese Ebene, nämlich die Signalwirkung nach Europa hinein, sollte man in diesem Zusammenhang nicht unterschätzen, indem ich eine Krise skizziere oder ausrufe, ist es auch leichter möglich, gewisse Ausnahmeregelungen für sich herauszuverhandeln, also zum Beispiel was Grenzschutz und besonders restriktive Maßnahmen betrifft, aber auch materielle Unterstützung.
7: Und jetzt in ein paar Wochen, Anfang Juni, tritt die neue Asylreform der EU in Kraft.

0: Ich habe erwähnt, dass ja immer mehr Menschen weltweit von Flucht und Vertreibung betroffen sind, dass es schwieriger werden wird, besonders für vulnerable Gruppen wie Frauen und Kindern, tatsächlich zu diesem Schutz zu gelangen. Und diese Ungleichzeitigkeit der Entwicklungen, die würde ich schon als sehr problematisch charakterisieren. Man hat zwar auf der einen Seite von Europa aus die Zugangswege verschärft, man ist insgesamt restriktiver geworden und verrechtlicht damit auch das System der Abschottung. Man hat aber umgekehrt nicht versucht, legale Wege zum Schutz einzubauen, sichere Wege zum Schutz, die bedeuten würden, dass die Menschen nicht irregulär kommen und Schlepper zahlen müssen, die übrigens massiv von diesem System der Abschottung profitieren, sondern dass sie auf sicheren Wege etwa durch Resettlement-Programme oder humanitäre Visa nach Europa gelangen können.
1: Und diese Entwicklungen, die Sie angetönt haben, wohin führt das?
0: Zu Ende gedacht würde das eigentlich bedeuten, dass immer weniger Menschen, die von Flucht, Vertreibung, von Krieg und humanitären Katastrophen betroffen sind, tatsächlich auch die Unterstützung erhalten, die sie benötigen. Das ist einerseits Hilfe vor Ort, also Unterstützung von Nachbarländern etwa, die einen Großteil der Flüchtlingsaufnahme weiterhin leisten und die aber auch entsprechend die Strukturen benötigen, Infrastruktur, aber auch materielle Unterstützung. Wir denken an die Mittel für das Welternährungsprogramm, die wiederum zurückgefahren wurden, weil viele Staaten des globalen Nordens beschlossen haben, Entwicklungshilfegelder zu kürzen. Das ist die eine nicht optimale Entwicklung und die andere ist, dass Zugangswege zu Schutz in den Industriestaaten des Westens erschwert wurden oder überhaupt gekappt wurden. Immer weniger Länder bieten Resettlement-Programme für Menschen auf der Flucht an. Und das kann natürlich auch bedeuten, dass es immer weniger Menschen gelingt, aus einer humanitären Notsituation zu fliehen oder sich einer politischen Verfolgung zu entziehen. Das ist, glaube ich, eine Situation, auf die wir zusteuern. Die große Frage, die sich Europa stellen wird müssen in den nächsten Jahren und Jahrzehnten, ist, welche Rolle man, wenn überhaupt noch, im globalen Flüchtlingsschutz spielen möchte.
1: Sie sagen eben, weltweit nimmt die Hilfsbereitschaft für Menschen auf der Flucht, aber auch die Hilfsbereitschaft in Krisengebieten ab. Gibt es da auch Gegenbewegungen oder ist das wirklich ein übergreifender Trend?
0: Also ein großes Gegenbeispiel in Europa, das wir beobachten konnten, ist Spanien tatsächlich. Dort hat sich die sozialistische Regierung eigentlich sehr deutlich auf die Seite der Regularisierung gestellt. Spanien hat historisch betrachtet immer schon eine recht große Bevölkerung gehabt, die irregulär aufhältig war, also Menschen, die zwar regulär mit einem Visum eingewandert waren, aber dann nach Ablauf des Visums geblieben sind, irregulär oder man könnte auch sagen illegal aufhältig. Diese Menschen haben aber sehr oft Arbeit und Beschäftigung gefunden, vor allem in der Landwirtschaft, im Tourismus, in den niedrig entlohnten manuellen Tätigkeiten, wo die Spanier selbst eigentlich gar nicht mehr arbeiten wollen. Das heißt, die waren ein wichtiger wirtschaftlicher Faktor. Das hat man wahrgenommen seitens der Regierung und gesagt, statt diese Menschen alle rückzuführen, also abzuschieben, was rechtlich eigentlich geboten wäre, bieten wir ihnen einen regulären Aufenthaltstitel an, damit sie ihren Aufenthalt verstetigen, regularisieren können, aber auch aus der Schwarzarbeit in eine reguläre Beschäftigung kommen. Davon profitiert übrigens auch der Nationalstaat, weil dadurch die Menschen natürlich Steuern zahlen müssen und über die Dauer auch Sozial- und Pensionssystem stützen. Das könnte man sagen, ist volkswirtschaftlich sinnvoll. Gleichzeitig lassen sich solche Initiativen innerhalb Europas sehr, sehr schwierig durchsetzen. Wir sehen ja, dass Rechte und Rechtsaußenparteien nicht nur in Europa, sondern weltweit, muss man sagen, Aufwind bekommen, steigenden Zuwachs verzeichnen. Und da ist es sehr, sehr schwierig, auch für Mitte-Regierungen solche Regularisierungsoffensiven durchzusetzen.
2: Das sagt Judith Kohlenberger, sie ist Migrationsforscherin und Dozentin an der Wirtschaftsuniversität Wien. Das waren einige der Themen von dieser Woche hier auf SRF 4 News. Weiter geht's gleich mit den aktuellen Meldungen.
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Die Nachrichten von SRF um 2 Uhr mit Livia Schmid. Trotz der verlängerten Waffenruhe zwischen dem Libanon und Israel greifen sich Israel und die libanesische Hisbollah-Miliz weiterhin gegenseitig an. Die israelische Armee griff mehrere Ortschaften im Süden des Libanon aus der Luft an. Nach Angaben der libanesischen Behörden wurden dabei mindestens 7 Menschen getötet. Bei Angriffen im Osten des Landes sei zudem ein Anführer des islamischen Dschihad getötet worden. Das melden mehrere Nachrichtenagenturen. Sie berufen sich auf die libanesische staatliche Nachrichtenagentur ANI. Israel erklärte, die Hisbollah habe am Wochenende rund 200 Geschosse auf israelisches Gebiet abgefeuert. Vor dem Treffen der Finanzminister der G7-Länder in Paris hat Deutschlands Finanzminister vor den Folgen des Iran-Kriegs gewarnt. Der Iran-Krieg und die Blockade der Straße von Hormus sei eine ernsthafte Bedrohung für die Weltwirtschaft, sagte Lars Klingbeil. Es müsse alles getan werden, damit der Krieg dauerhaft beendet werde. Die Region müsse wieder stabilisiert und die Blockade der Straße von Hormus aufgehoben werden. Das Treffen der Finanzminister der 7 wichtigsten demokratischen Wirtschaftsmächte beginnt heute und dauert bis morgen. Neben den wirtschaftlichen Auswirkungen des Konflikts im Nahen Osten ist etwa auch der Kampf gegen organisierte Kriminalität und der Ukraine-Krieg Thema beim Treffen. In Tschechien haben erneut tausende Menschen demonstriert für Medienfreiheit und die Unabhängigkeit des öffentlich-rechtlichen Radios und Fernsehens. Sie protestierten bei Kundgebungen in 12 Städten gegen die Pläne der tschechischen Regierung, Radio- und TV-Gebühren abzuschaffen. Die rechtspopulistische Regierung des Milliardärs Andrej Babiš will das tschechische Radio und Fernsehen direkt durch den Staat finanzieren. Die Demonstrierenden werfen Babiš vor, so Einfluss auf die Berichterstattung nehmen zu wollen. In Deutschland fordert die Tierrechtsorganisation PETA, dass es strengere Regeln gibt bei der Haltung von gefährlichen Wildtieren. Dies, nachdem gestern bei Leipzig ein Tiger in einer privaten Anlage einen Helfer angegriffen und danach entkam. Die Polizei hat das Tier kurze Zeit später erschossen. Der Vorfall zeige, dass die Haltung von gefährlichen Wildtieren von privaten oder in mobilen Betrieben nicht genügend sicher sei, so die Organisation gegenüber der deutschen Presseagentur. In mehreren deutschen Bundesländern sei die private Haltung von Tigern und Löwen erlaubt, es brauche strengere Gesetze. Das Wetter heute Montag, es ist meist bewölkt, im Osten ist es teils sonnig. Aus Westen ziehen Regengüsse auf, das Ganze bei rund 15 Grad im Norden und 19 Grad im Süden. Das waren Nachrichten von Radio SRF, verantwortlich Livia Schmid. SRF Verkehrsinfo von 2.03 Uhr auf der A12 Freiburg Richtung Wöwe.